0: Durchleben leben können. Das wünsche ich euch und das wünsche ich mir, weil es ist etwas ganz, ganz Wichtiges, dass wir immer wieder zum Ursprung, zu Gott zurückgehen. Ursprung ist jetzt so ein ganz komisches Wort, ich weiß es. Aber es ist gut und wichtig, dass wir immer wieder zu Gott zurückkehren, um ihm, bei ihm Kraft zu tanken, um bei ihm auszuruhen, an seiner Seite zu sein. Mit ihm an der Hand und mit ihr, der Gottesmutter, an der Hand, wollen wir jetzt in den Nachmittag und dann in den frühen Abend hinein starten. Und um 18 Uhr, dann, wenn wir das nächste Mal den Angelus Domini beten, wollen wir wieder innehalten und Gott danken und ihn bitten. Das Wichtigste dabei, liebe Hörerinnen und Hörer, das ist der Segen. Und den darf ich euch jetzt allen schenken. Der Herr sei mit euch.
1: Und mit deinem Geiste.
0: Und so segne euch alle und beschütze uns, der allmächtige und barmherzige Gott, der Vater, der Sohn und der Heilige Geist.
1: Amen.
0: Amen.
1: Das war die Wiederholung der Mittagsansprache vom Tag bei Radio Horeb.

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0: Herzlich willkommen. Wir begrüßen Sie im Nachtprogramm von Radio Horeb. Sie hören nun eine Wiederholung aus unserem Programm.
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2: Papst betont, Versöhnung als Voraussetzung für geistliches Handeln. Neuer Hausherr von St. Peter und Kardinal Parolin sagt, Tod eines Menschen darf kein Spektakel sein. Das und mehr hören Sie in dieser Sendung. Ich bin Mario Galgano. Herzlich willkommen. Kriege, Unruhen, religiöser Extremismus und wirtschaftliche Not prägen den Alltag vieler Familien im Nahen Osten und zwingen zahlreiche Menschen zur Flucht in entfernte Länder. In Anbetracht dieser Prüfungen sicherte der Papst den Betroffenen die Solidarität der gesamten katholischen Kirche zu.
3: And all the beloved faithful of the Melkite Church.
2: Papst Leo XIV. Wandte sich an diesem Samstagvormittag an die Synode der griechisch-melkitischen Kirche von Antiochien und betonte die enge Verbundenheit der gesamten katholischen Kirche mit den Gläubigen im Nahen Osten. In Anbetracht dieser Prüfungen sicherte der Papst den Betroffenen die Solidarität der gesamten Kirche zu.
3: I am with you. The entire Catholic Church is with you.
2: Mit Bezug auf die Wurzeln in Antiochien, wo die Anhänger Jesu erstmals als Christen bezeichnet wurden, hob der Pontifex die besondere Mission der melkitischen Gemeinschaft hervor. Die Gläubigen leisten durch karitative Arbeit, medizinische Versorgung und Bildungsangebote konkrete Hilfe vor Ort. Trotz der narbenreichen Konflikte in der Region wirken sie als Zeugen der Versöhnung und des Friedens.
3: To be witnesses of reconciliation and peace in lands ravaged by conflict.
2: Darüber hinaus schärfte der Papst den Blick für das Miteinander innerhalb der kirchlichen Strukturen. Mit Verweis auf den byzantinischen Ritus erinnerte er daran, dass die Versöhnung mit allen Mitmenschen die Grundvoraussetzung für jedes geistliche Handeln darstellt. Der Papst warnte vor Eigennutz sowie Machtstreben und rief zu Transparenz und gegenseitiger Verantwortung auf, um den Verbleib christlicher Familien in Syrien, dem Libanon und dem Irak zu fördern, sichere der Heilige Stuhl weiterhin Stipendien für eine katholische Ausbildung der Jugend zu.
3: And all the faithful of the Melkite Church, I invoke an abundance of the Lord's blessings.
2: Bei der griechisch-melkitisch-katholischen Kirche handelt es sich um eine mit dem Papst in Rom vollkommen verbundene unierte Ostkirche des byzantinischen Ritus. Der Name Melkit geht auf das aramäische Wort für König zurück und meinte ursprünglich jene Christen des Nahen Ostens, welche die Beschlüsse des Konzils von Chalcedon im Jahr 451 unterstützten. Papst Leo XIV. Hat einen neuen Erzpriester der Basilika St. Peter ernannt. Es ist Erzbischof Vittorio Francesco Viola, bisher Sekretär des Dikasteriums für den Gottesdienst und die Sakramentenordnung. Der Papst machte den Franziskaner außerdem zu seinem Generalvikar für die Vatikanstadt und zum Vorsitzenden der Dombauhütte von St. Peter. Violas bisherige Position übernimmt der Geistliche Aurelio Garcia Macias. Viola ist 61 Jahre alt. Seit 5 Jahren war er der 2. Mann im Dikasterium für den Gottesdienst. Geboren wurde er in Biella. Studiert hat er in Assisi und Rom. Seit 1993 ist Viola Priester. Von 1999 bis 2005 amtierte er als Kustos des Klosters und der päpstlichen Basilika Santa Maria degli Angeli in der Unterstadt von Assisi. Von 2008 bis 2014 leitete er die Caritas des Bistums. Viola folgt auf Kardinal Mauro Gambetti. Materie ist für die Kirche nicht nur gestaltbarer Werkstoff, sondern ein Ort, an dem Gott sich offenbart. Mit dieser theologischen Perspektive auf das künstlerische Handwerk empfing Papst Leo XIV. Die Führungskräfte der internationalen Biseau-Gruppe zu einer Begegnung im Vatikan. Vor den Vertretern bedeutender Museen um Präsident Taco Dibitz bezeichnete der Pontifex jedes Museum als einen Ort der Erinnerung, der Geschichte und der Begegnung zwischen den Generationen. Der Papst führte aus, dass die Materie den Menschen als Gabe anvertraut sei. Durch ihr Geschick verwandeln Kunstschaffende das vorhandene Material und machen es wiederum zu einer Gabe für andere. In diesem Kontext verwies das Kirchenoberhaupt auf das historische Handwerk Jesu, der in seinem Alltag mit der Materie arbeitete und ihr Form gab. Das künstlerische Schaffen erlaube es dem Menschen, Materie zu formen und Emotionen, Gedanken sowie Worten einen Ausdruck zu verleihen. Die dabei entstehenden Werke richten den Blick der Betrachtenden auf eine übergeordnete Ebene. Im Laufe der Jahrhunderte hat die Kirche eine besondere Verbundenheit mit den Künsten gepflegt und diese in all ihren Formen gewürdigt. Tatsächlich ist die Kunst das Mittel, mit dem Menschen durch ihren Einfallsreichtum die Materie bereichern und verklären. Also die Schöpfung, in der sie als nach dem Bild und Gleichnis Gottes geschaffene Wesen leben. Das Thema ihrer Tagung, Materialität, ist daher von besonderem Interesse, nicht nur um die Beziehung zwischen einem Objekt und der Interpretation eines Kunstwerks zu untersuchen, sondern auch um über die besondere Eigenschaft der Materie als den Ort nachzudenken, an dem Gott sich offenbaren wollte. Abschließend ging Papst Leo auf die Funktion der Materie als Speichermedium der Erinnerung ein. Die in Museen verwahrten Objekte legen Zeugnis von einer Geschichte ab, die Generationen verbindet und der Gegenwart die Erkenntnisse der Vergangenheit vermitteln. Die Kirche verstehe die Kunst nicht als reinen Ästhetizismus, sondern als Mittel zur Vermittlung ihrer Botschaft durch die Schönheit. Der Papst dankte den Anwesenden für die Bewahrung des kulturellen Erbes der Menschheit. Die in Museen aufbewahrten Werke zeugen von einer Geschichte, die jeden Menschen anspricht, von einer Generation zur nächsten. Museumsobjekte vermitteln somit der Gegenwart die Weisheit der Vergangenheit. Die Kirche, die als Pilgerin durch die Zeit wandert, hat die Kunst genauso verstanden, und zwar als Mittel, das Evangelium durch die Schönheit zu verkünden.
3: But as a means of proclaiming the gospel through beauty.
2: Der vatikanische Kardinalstaatssekretär Pietro Parolin kritisiert eine Entscheidung des US-Verteidigungsministeriums, die Hinrichtung des Attentäters Nidal Hassan per Livestream zu übertragen. Am Rand einer Veranstaltung in Rom verurteilte der engste Mitarbeiter von Papst Leo auch die Todesstrafe. Wörtlich sagte er, es ist wirklich unverständlich, dass man dieses System heutzutage noch anwenden will. Ich weiß nicht zu welchem Zweck, so Parolin. Und er fuhr fort, sicherlich ist es nicht akzeptabel, dass der Tod zur Show gemacht wird. Auch wenn die Person natürlich schuldig ist, gibt es doch andere Möglichkeiten. Zuvor hatte auch der Vorsitzende der US-Bischofskonferenz, Erzbischof Paul Cockley, die geplante Live-Übertragung der Hinrichtung als barbarisch verurteilt. Das Pentagon will die Hinrichtung durch Erschießen von Nidal Hassan live übertragen. Der ehemalige Major der Armee ist wegen des Massakers von Fort Hood im Jahr 2009 zum Tod verurteilt. Auch Papst Leo hat sich an diesem Samstag gegen die Todesstrafe ausgesprochen. Sie sei unzulässig, da sie die Unverletzlichkeit und Würde des Menschen verletzt, schrieb er mittags auf X. Das Gemeinwohl kann geschützt und den Anforderungen der Gerechtigkeit kann Rechnung getragen werden, ohne auf die Todesstrafe zurückzugreifen. Es wurden wirksame Haftsysteme entwickelt, die die Bürger schützen, den Schuldigen aber gleichzeitig die Möglichkeit zur Resozialisierung nicht vollständig nehmen, so der Papst wörtlich. An diesem Samstag wird der internationale Tag gegen die Todesstrafe begangen. Die Präsidentin des Internationalen Komitees vom Roten Kreuz, Mirjana Spoljaric-Ecker, ist am Freitag von Papst Leo in Rom in Audienz empfangen worden. Einzelheiten aus dem Gespräch wurden wie üblich nicht bekannt gegeben, doch äußerte sich die Schweizer Diplomatin, die das IKRK seit 4 Jahren leitet, hinterher im Gespräch mit Radio Vatikan.
4: Das IKRK arbeitet sehr eng mit der Kirche zusammen, weil wir uns natürlich einig sind, dass die Menschenwürde immer geschützt werden muss. Es gibt keine Situation, in der wir uns im rechtsfreien Raum befinden würden. Die Genfer Konventionen wurden von allen Staaten dieser Welt ratifiziert. Das heißt, alle Staaten auf der Welt stehen in der Pflicht, immer in jeder Situation, auch im Kriegsfall, die Menschenwürde zu schützen, und zwar aller Menschen. Und das ist auch der Glaube der Kirche. Alle Menschen haben ein gottgegebenes Recht auf Menschenwürde. Und da spielt es keine Rolle, auf welcher Seite der Linie sich eine Mutter befindet. Sie hat immer ein Recht zu wissen, wo sich ihre Kinder befinden. Und sie hat immer ein Recht darauf, mit ihren Kindern wieder vereint zu werden.
2: Ein weiterer Kriegswinter steht der Ukraine bevor. Was bedeutet das für die Menschen und woher nehmen sie nach über 4 Jahren Krieg noch Hoffnung? Darüber haben unsere Kollegen von Radio Horeb mit Bischof Bohdan Dzurak, apostolischer Exarch für die Ukrainer des byzantinischen Ritus in Deutschland und Skandinavien, gesprochen.
3: Am meisten machen sie sich Sorge und fragen sie sich nach dem Ende des Krieges. Wann und wie wird dieser Krieg zu Ende sein? Auf welchen Preis? Was werden sie noch erleiden müssen, um ihre Würde, ihre Freiheit, ihre Rechte auf eigene Existenz, auf eigene Geschichte, auf eigene Kultur, Sprache und Glaube zu verteidigen? Weil es geht um existenzielle Fragen, sowohl bei den Ukrainern als auch bei uns allen. Wir verstehen, es geht nicht um ein Territorium, es geht um Weltanschauung in diesem Krieg. Es ist ein kolonialer Krieg, der mit unermesslichem Leid und verbunden ist und mit einer zum Himmel schreienden Grausamkeit geführt wird. Jetzt sind wir Zeuge, wie in den letzten Tagen insbesondere wiederum Angriffe auf ukrainische Hauptstadt durchgeführt wurden. Und natürlich, die Leute verstehen, es geht um das Leben. Und wir denken mit diesen Menschen und fragen uns, wie wir ihnen helfen können, diesen Winter, bevorstehenden Winter, zu überleben.
5: Hätten Sie zufällig ein Beispiel von einer Geschichte, von einer Begegnung, die Ihnen in Erinnerung geblieben ist?
3: Also ich war dieses Jahr zu unserer jährlichen Bischofssynode in der Ukraine und dann konnte 2 Wochen in der Nähe von Kiew verbringen, in unserer Residenz. Und es war gerade die Nacht, in der gegen Kiew 40 ballistische Raketen abgefeuert wurden. Und was mich bewegt hat, es war von Samstag auf Sonntag. Dann am Sonntag bin ich zum Gottesdienst gefahren in einer Stadt am Rande von Kiew, Brovary. Und die Leute sind gekommen und haben gebetet in der Kirche. Es waren ältere Menschen, es waren Jugendliche, Kinder, die ganze Familie sind gekommen. Ich habe schon hunderte Male, wenn nicht tausende Male Halleluja vor dem Evangelium gehört, aber diese Gesänge von Halleluja vor dem Evangelium werde ich nie vergessen.
5: Am Mikrofon Pascal Gegor.
2: Clemens Gudenus macht in der Betrachtung zum Sonntagsevangelium deutlich, wie groß die Einladung Gottes ist. Das Erkennen der Schönheit und der Größe dieser Einladung helfe uns zu verstehen, dass es nicht Mitleid ist, das uns zum Beten und in die Kirche bringt, sondern die große Freude, die große Vorfreude auf dieses Fest. Hier ein Ausschnitt aus der Sendung Unser Sonntag mit Clemens Gudenus.
6: Die Einladung Gottes ist, weil es ja um eine Hochzeit geht, wir könnten sagen, diese Einladung des Gastgebers oder des Königs, ist ein Hochzeitsantrag de facto. Er will sich vermählen, er will uns vermählen mit seinem Sohn, wir, die Kirche, seine Braut. Und die Liebe erfordert eine freie Antwort unserer Seite. Das zu ignorieren würde bedeuten, eigentlich diese nicht verstanden zu haben, worum es hier geht. Wir heiraten nicht aus Mitleid, sondern aus Liebe. Und da hilft uns, und damit schließen wir diese Predigt, die erste Lesung von Jesaja, in denen uns beschrieben wird, was für ein großes Fest dieses Hochzeitsmahl ist und was eigentlich Gott für uns vorbereitet hat. Das heißt, wir müssen getragen werden von der Hoffnung, die Hoffnung auf dieses Fest, das Erkennen der Schönheit, der Größe dieser Einladung, hilft uns erkennen, dass es nicht Mitleid ist, was uns dazu bringt, zu beten, zur Kirche zu gehen, sondern die große Freude, die große Vorfreude auf dieses Fest. Im Namen des Vaters und des Sohnes und des Heiligen Geistes.
2: Und damit endet diese Sendung. 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Vatican News Deutsch auf WhatsApp. Aus dem Studio in Rom verabschiedet sich Mario Galgano. 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
7: Seien Sie herzlich willkommen, alle Hörer von Radio Horeb und Radio Maria Südtirol, zum Wochenmagazin am Samstag, heute den 10. Oktober. Warum der Rosenkranz die Welt verändert. Im Wochenkommentar spricht unser Programmdirektor Pfarrer Richard Kocher im Missionsmonat darüber, wie Mission im Alltag gelingen kann und was der Rosenkranz für ihn persönlich bedeutet. Über die Lage der Menschen in der Ukraine ist mein Kollege Pascal Gigon im Gespräch mit Bischof Dr. Bohdan Zurak, apostolischer Exarch für die Ukrainer des byzantinischen Ritus in Deutschland und Skandinavien. Zunächst der Wochenkommentar mit unserem Programmdirektor Pfarrer Richard Kocher.
8: Liebe Freunde und Förderer unseres Radios, die Worte von Papst Leo beim Angelusgebet vom 6. Juli 2025 mögen uns im Missionsmonat Oktober begleiten. Er hat damals gesagt, der Herr will Großes in unserem Leben und in der Geschichte der Menschheit wirken. Vielleicht mangelt es nicht an Gelegenheitschristen, die hin und wieder einem guten religiösen Gefühl Raum geben oder an der einen oder anderen Veranstaltung teilnehmen. Aber nur wenige sind bereit, jeden Tag auf dem Acker Gottes zu arbeiten, den Samen des Evangeliums in ihrem eigenen Herzen zu pflegen, um ihn dann in den Alltag hineinzutragen, in ihre Familien, an die Orte, wo sie arbeiten oder studieren, in die verschiedenen sozialen Umfelder und zu den Bedürftigen. Diese Äußerungen des Papstes sind für mich geradezu programmatisch. Denn bevor wir uns daran machen, den Glauben an andere weiterzugeben, müssen wir den Samen des Evangeliums erst selbst empfangen, in unserem Herzen kultivieren, wie der Papst gesagt hat. Nur dann können wir das Ganze glaubwürdig vorleben. Sonst ist jeder Versuch einer Mission nach außen zum Scheitern verurteilt. Sie wissen das ja, wenn jemand nicht selbst bemüht und anderen etwas beibringen will, was nutzt das dann? Das ist sehr kontraproduktiv, wenn man selbst nicht lebt. Außerdem hat der Papst recht, wenn er sagt, dass Mission nicht etwas Moment- oder Ereignishaftes ist. So bei bestimmten Festivals oder Events, da sind viele mit Begeisterung, mit Freude dabei. Im Alltag ist nichts mehr davon zu spüren. Und immer wieder fragt man sich, ja, wo sind denn die vielen Leute in der Kirche, wenn es ganz normal um das Alltägliche geht? Mission ist etwa eine Grundeinstellung eines Christen, der etwas Wertvolles, das er selbst empfangen hat, mit Freude anderen weitergibt. Vielleicht kennen Sie ein orientalisches Sprichwort, es lautet, die größte Sünde eines Beduinen ist es, wenn er von einer Oase weiß und dieses Wissen für sich behält. Ich würde mir wünschen, dass diese Worte nicht nur Nachdenklichkeit erzeugen, sondern uns auch zum Handeln motivieren. Beispielsweise eine Mitarbeit bei Radio Horeb Team Deutschland. Auf unserer Homepage unter Mitarbeiten finden Sie alle nötigen Informationen dazu. Sie können sich auch an unseren Hörerservice wenden, der Ihnen eine Infomappe dazu zur Verfügung stellen wird. Es ist für jeden etwas dabei, als Beter, als Missionar oder als Begleiter. Denn es ist nicht jedermanns Sache, sozusagen direkt an die Front zu gehen, am Ambo zu sprechen oder bei der Kirchentür das Programm zu verteilen. Aber wie gesagt, es ist für jeden eine Möglichkeit, sich einzubringen. Der Missionsmonat Oktober ist zugleich Rosenkranzmonat. Seit Jahrhunderten begleitet dieses Gebet unzählige Christen auf ihrem Glaubensweg. Auch mich. Als ich mit 18 Jahren begonnen habe, den Rosenkranz täglich zu beten, hat das mein Leben grundlegend verändert. Der Rosenkranz lädt uns ein, mit Maria auf das Leben Jesu zu schauen und unsere Sorgen, Bitten und unseren Dank vor Gott zu bringen. Möge das gemeinsame Gebet des Rosenkranzes uns im Missionsmonat neu stärken und uns helfen, den Glauben mit Freude weiterzugeben. Das wünsche ich Ihnen und mir und dazu segne ich Sie im Namen des Vaters, des Sohnes und des Heiligen Geistes. Amen. Ihr Pfarrer Kocher.
7: Das war der Wochenkommentar von unserem Programmdirektor Pfarrer Richard Kocher über den Rosenkranz, der die Welt verändert im Missionsmonat Oktober. 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Der Krieg in der Ukraine findet kein Ende. Der Krieg prägt seit inzwischen über 4 Jahren das Leben der Menschen im Land. Und jetzt steht der nächste Kriegswinter vor der Tür. Und für die Menschen in der Ukraine bedeutet das noch mehr Sorgen und Leid. Denn Angriffe auf die Energieversorgung, Kälte und die anhaltende Unsicherheit verschärfen die ohnehin schwierige Situation. Unser Gast ist heute im Interview der Woche Bischof Dr. Bohdan Zurak. Er ist apostolischer Exarch für die Ukrainer des byzantinischen Ritus in Deutschland sowie in Skandinavien. Er lebt zwar in Deutschland, hat aber viel Kontakt mit den Menschen in der Ukraine. Mehr dazu nach der Musik.

0: Wochenmagazin am Samstag bei Radio Horeb und Radio Maria. Im Interview mit Pascal Gigor berichtet Bischof Bohdan Zurak über die Lage der Menschen in der Ukraine.
1: Am meisten machen Sie sich Sorge und fragen Sie sich nach dem Ende des Krieges. Wann und wie wird dieser Krieg zu Ende sein? Auf welchen Preis? Was werden Sie noch erleiden müssen, um Ihre Würde, Ihre Freiheit, Ihre Rechte auf eigene Existenz, auf eigene Geschichte, auf eigene Kultur, Sprache und Glaube zu verteidigen? Weil es geht um existenzielle Fragen, sowohl bei den Ukrainern als auch bei uns allen. Wir verstehen, es geht nicht um ein Territorium, es geht um Weltanschauung in diesem Krieg. Es ist ein kolonialer Krieg, der mit unermesslichem Leid verbunden ist und mit einer zum Himmel schreienden Grausamkeit geführt wird. Jetzt sind wir Zeuge, wie in den letzten Tagen insbesondere wiederum Angriffe auf ukrainische Hauptstadt durchgeführt wurden. Gestern wurde Akademie der Wissenschaften angegriffen. Überall in der Welt sind diese Bilder von den Wissenschaftlern, die gerettet sein mussten, durch Fenster gelaufen. Und natürlich, die Leute verstehen, es geht um das Leben. Und wir denken mit diesen Menschen und fragen uns, wie wir ihnen helfen können, diesen Winter, bevorstehenden Winter, zu überleben.
2: Sie haben gerade eben den Winter angesprochen. Das wird vermutlich eine wieder besonders schwere Zeit für die Menschen dort, gerade weil Russland ja auch die Energieversorgung der Ukraine gezielt angreift. Also wenn es um Strom, Heizung oder Wasserversorgung geht, wird das schwierig, vermutlich im Winter. Was bedeutet das ganz konkret für die Menschen, gerade auch vielleicht für ältere Menschen oder Familien?
1: Ja, die großen Städte sind so aufgebaut, dass es sehr viele Hochgebäude gibt. Und wenn so ein Hochgebäude ohne Wasser und oder Strom bleibt, dann werden die Leute dort gefangen. Was bedeutet es, in der Ukraine im Winter bei 20 Grad unter Null zu leben? Das kann man sich nur vorstellen. Man würde keinem so einen Winter wünschen. Wir haben schon den letzten Winter sehr schwierig erlebt. Jetzt, die Leute bereiten sich vor. Es sind mehrere Kontakte, insbesondere nach Kiew, weil Kiew ist Hauptziel der Angriffe. Und ich bekomme immer wieder die Signale, die Leute verzweifeln nicht, sie verstehen, worum es geht und sie bereiten sich vor. Aber natürlich, ihre Möglichkeiten sind begrenzt. Deshalb, wir als Kirche haben wiederum einen Aufruf gemacht, weltweit unseren Landsleuten in der Ukraine und insbesondere in Kiew dabei zu helfen, möglichst besser sich vorzubereiten. Aber andere Seite ist, was die Politiker dann bewirken müssen, um diesen Völkermord zu verhindern und letztendlich zu Ende zu bringen. Und zwar, wie sie Russland auch zur Besinnung führen können und diese Regime aufhalten können, die Verbrecher gegen die Menschlichkeit zu stoppen, aufzuhalten.
2: Die Menschen in der Ukraine, die leiden seit über 4 Jahren unter den Angriffen. Jetzt dieser Winter, der kommen wird, bei so viel Leid. Wie können die Menschen in der Ukraine weiterhin durchhalten? Wie schaffen sie das? Und welche Rolle spielt vielleicht der Glaube bei dieser Sache?
1: Wir leben in solchen Umständen in verschiedenen Regionen seit 2014, aber in der ganzen Ukraine seit 2022. Man kann sich nicht gewöhnen. Das Problem ist, dass manchmal habe ich Eindruck, dass die Welt sich gewöhnt hat an die Ereignisse, an den Krieg in der Ukraine. Das müssen wir irgendwo ändern auch und die Bewusstheit der Ernsthaftigkeit der Situation wieder wach zu machen. Das ist das Erste. Das Zweite, die Leute in der Ukraine versuchen mit verschiedenen Mitteln diese Herausforderungen zu bewältigen. Vor einem Jahr hat unser Bürgermeister von Kiew, Vitali Klitschko, die Einwohner von Kiew aufgerufen, nach Möglichkeit für diese winterlichen Monate die Stadt zu verlassen. Es war zwar eine Aussage, die aus politischen Gründen vielleicht nicht als sehr populistisch bewertet konnte, aber damit hat sich Vitali Klitschko eine sehr große Wertschätzung gewonnen können, weil er hat gezeigt, dass er ein echter Staatsmann ist und der an die Bürger denkt und nicht an die nächste Wahl. Wir als Kirche haben auch eine Aktion gestartet, wie ich bereits gesagt habe, um Lebensmittel zu sammeln und auch die verschiedenen Geräte, die den Menschen auch bei Stromausfällen helfen können, zur Verfügung zu stellen. Es war eine solche große Aktion bereits im letzten Jahr. Jetzt müssen wir fortsetzen, diese Aktion, und ich hoffe auf Solidarität sowohl der Ukrainer, die hier im Ausland Zuflucht und Sicherheit gefunden haben, als auch unseren Brüdern und Schwestern im Glauben hier im Westen Europas.
2: Um den Zuhörern vielleicht noch mal genauer zu schildern, wie es den Menschen in der Ukraine geht, hätten Sie zufällig ein Beispiel von einer Geschichte, von einer Begegnung, die Ihnen in Erinnerung geblieben ist?
1: Also ich war dieses Jahr zu unserer jährlichen Bischofssynode in der Ukraine und dann konnte zwei Wochen in Kiew, in der Nähe von Kiew verbringen, am Rand von Kiew, in unserer Residenz. Und es war gerade die Nacht, in der gegen Kiew 40 ballistische Raketen abgefeuert wurden. Und was mich bewegt hat, es war von Samstag auf Sonntag. Dann am Sonntag bin ich zum Gottesdienst gefahren in einer Stadt am Rande von Kiew, Brovary. Und die Leute sind gekommen und haben gebetet in der Kirche. Es waren ältere Menschen, es waren Jugendliche, Kinder, die ganze Familie sind gekommen. Ich habe schon hunderte Male, wenn nicht tausende Male Halleluja vor dem Evangelium gehört, aber diese Gesänge von Halleluja vor dem Evangelium werde ich nie vergessen. Die Leute, die so eine lebensgefährliche, schreckliche Nacht hinter sich gehabt haben, sind zusammengekommen und haben den Herrn gelobt, gepriesen für die Gabe seiner Anwesenheit, seiner Präsenz unter uns. Das war etwas Außergewöhnliches für mich. Und dann, nach dem Gottesdienst, sind wir dann zu meinem Treffen mit kleinerer Gruppe der Gemeinde gekommen und eine junge Mutter hat mir erzählt, wie sie mit ihren kleinen Töchterchen zum Spaziergang gegangen war. Und auf einmal, es waren Wolken im Himmel und es hat begonnen zu donnern. Das Kind ist dann schnell zur Mutter gelaufen, hat die Beine der Mutter umarmt, hat Sicherheit gesucht. Und Mama hat, die Frau hat das erzählt, ich habe versucht, das Kind zu beruhigen. Hab keine Angst, es ist nun Donner. Und das Kind fragte auf einmal, Mama, was ist Donner? Die Kinder in der Ukraine wissen nicht mehr, was Donner heißt, weil jedes Geräusch im Himmel deuten sie als Gefahr, als Rakete, als Drohnen. Das ist unsere Wirklichkeit. Die anderen Eindrücke habe ich gewonnen können in Supermärkten. Erstens, die Preise für Lebensmittel sind einfach in 2 Jahren katapultiert, explodiert. Ich frage mich, wie kommen die Leute mit geringen Renten aus bei so hohen Preisen? Weil normalerweise die bekommen nicht mehr als 100 Euro pro Monat eine Rente, und die Preise sind vergleichbar mit denen hier in Deutschland. Und das Zweite, was ich gesehen habe, das sind sehr viele Plätze, die also Parkplätze für behinderte Menschen bei den Supermärkten. Früher war es 3, 5, jetzt sind es 10, 15 bei jedem Supermarkt. Das heißt, es sind Tausende Leute, die durch den Krieg verletzt worden sind und für das ganze Leben auch als Invaliden leben müssen werden. Das ist unsere Wirklichkeit, und je länger dieser barbarische Krieg andauert, desto mehr Zerstörung, Leiden und Tod bringt er. Deshalb liegt es uns allen am Herzen, dass der Frieden möglichst schnell kommen möge, aber der gerechte und dauerhafte Frieden, nicht auf Kosten des Opfers, aber der Frieden, der auch mit Gerechtigkeit verbunden ist, weil, wie der Heilige Vater Leo sagte, so viele Menschen sehnen sich nach Frieden, aber sie sehnen sich auch nach Gerechtigkeit. Es begleitet mir immer wieder die Aussage von Heiligen Papst Johannes Paul II., der 2001 in seinem Botschaft zu Weltfriedenstag geschrieben hat: Es gibt keinen Frieden ohne Gerechtigkeit, es gibt keine Gerechtigkeit ohne Vergebung. Diese Perspektive, evangelische Perspektive, versuchen wir zu behalten und danach zu handeln.
2: Vielen herzlichen Dank, Bischof Dziurak, für diesen Einblick in die Situation in der Ukraine. Dürfte ich Sie zum Abschluss noch um Ihren Segen bitten?
1: Der Herr sei mit euch und mit deinem Geiste. Es segne und begleite euch der allmächtige und gütige Gott, Gott des Friedens, der Vater, der Sohn und der Heilige Geist. Amen.
0: Bischof Bodan Dziurak, apostolischer Exarch für die Ukraine des byzantinischen Ritus in Deutschland und Skandinavien, hier im Interview des Tages bei Radio Horeb über die Situation der Menschen in der Ukraine, die seit über 4 Jahren unter dem Angriffskrieg von Russland leiden. Das war auch schon das Wochenmagazin am Samstag hier bei Radio Horeb und Radio Maria.
3: Das war eine Wiederholung des Wochenkommentars vom gestrigen Samstag.

0: Ein ganz herzliches Willkommen bei Radio Horeb. Liebe Hörerinnen und Hörer, Priester und Seelsorger beten jetzt mit Ihnen um Heilung.
1: Ich habe diesmal ein Heilungsgebet von Professor Dr. Dr. Heribert Mühen ausgesucht. Er war einer so der Gründungsväter der charismatischen Erneuerung in Deutschland. Vor allem die Heilung der Erinnerungen. Die Erinnerung zieht immer wieder den Schmerz nach oben. Das ist eine ganz im Grunde genommen verrückte Sache. Wenn Sie etwa an die Phantomschmerzen von Leuten denken, die eigentlich gar nichts mehr spüren dürften, weil das Organ ja amputiert ist, fehlt. Sie haben trotzdem Schmerzen, weil das Gehirn irgendwie das gespeichert hat, ich habe noch einen Fuß, und dann wird der Schmerzimpuls ausgelöst. Das heißt, diese Erinnerungen im Gehirn, dass wir da den Herrn wirklich bitten, dass er das heilt, dass das aufhört, dass der Schmerz dann wieder hochgezogen wird. Und das sind oft sehr, sehr quälende Dinge in der Psyche, in der Seele eines Menschen. Hochgelobt und gebenedeit sei das heiligste Sakrament des Altares. Mein Herr und mein Gott, mein Ursprung und mein Ziel, du bist der Herr der Geschichte und auch der Herr über die Geschichte meines Lebens. Ich bitte dich jetzt um deinen Heiligen Geist, damit ich mit seiner Kraft zurückgehe in die Geschichte meines Lebens und auch meine Erwartungen in sein heilendes Licht stelle. Ich danke dir für die Gabe des Gedächtnisses und bitte dich, wecke die Erinnerung an Ereignisse in meinem Leben, die mich dir entfremdet haben, die ich dir im Geheimen zum Vorwurf mache oder die ich verdrängt habe. Ich öffne jetzt meine Tiefen für dein Erbarmen. Ich möchte aus der Fremde heimkehren zu dir und deine Nähe neu als Geschenk annehmen. Nimm mich in deine Arme und nimm mir alles Misstrauen gegen dich. Du bist so groß, dass du mir erlaubst, dir zu vergeben, dass du so vieles zugelassen hast, was ich nicht verstehe und nie verstehen werde. Du machst die Geschichte meines Lebens nicht rückgängig, aber du hast im Leiden deines Sohnes meinen Schmerz zu deinem Schmerz gemacht. Versöhne mich durch deinen Heiligen Geist mit mir, mit den Menschen, die mich verletzt und verwundet haben, und mit mir selbst.
2: Mein Herr und mein Gott, du weißt, wie viel Angst, Zorn und Wut in mir angestaut sind. Gib mir jetzt die Kraft, diese Gefühle vor dir zuzulassen, damit du sie heilen und verwandeln kannst. Ich möchte jetzt von Herzen jedem vergeben, der sie in mir hervorgerufen hat. Ich weiß, dass du mein Glück und meine Gesundheit mehr wünschst, als ich sie für mich selber erstreben kann. Ich bitte dich, dringe jetzt ein in die Bereiche meines Lebens und in die Tiefen meiner Seele, die noch nicht von deiner Vergebungskraft erfüllt sind. Ich widersage der Versuchung, ohne dich meine Gefühlswelt in Ordnung bringen zu wollen, meine negativen Gefühle auf andere zu übertragen und sie in ihnen zu bekämpfen, mich vor mir selbst und anderen zu rechtfertigen und nach Gründen zu suchen, ihnen nicht vergeben zu müssen.

0: Mein Herr und mein Gott, ich bitte dich, nimm jetzt die ersten Monate meines Lebens zurück in dein Erbarmen. Dir allein verdanke ich mein Dasein. Und ich danke dir auch dafür, dass ich es jetzt in diesem Augenblick an dich zurückgeben darf, in der Freiheit jenes Vertrauens, das du selbst mir schenkt. Ich habe mich nicht selbst gewollt, geplant, entworfen. Aber ich weiß, dass ich kein Kind des Zufalls bin, sondern vor der Erschaffung der Welt in deiner Liebe geborgen war.
1: Ich kann in meinen Erinnerungen nicht an den allerersten Anfang meines Daseins zurückgehen, aber deine Augen sahen, wie ich entstand. Du warst mit deiner schöpferischen Kraft anwesend, als meine Eltern sich vereinigten und als ich dann im dunklen Schoß meiner Mutter wuchs. Als die beiden Zellen meiner Eltern sich vereinigten, hast du mir den Grundriss meines Charakters mitgegeben. Ich danke dir für die Befähigungen, die du mir gegeben hast und bitte dich, lass mich auch meine schwachen Seiten erkennen und annehmen. Du allein bist vollkommen und die Fülle des Guten. Ich möchte jetzt in deiner Kraft bewusst bejahen, dass ich als dein Geschöpf in meinen Fähigkeiten und Veranlagungen begrenzt bin. Du allein kannst das Starke und das Schwache in mir zusammenbringen und versöhnen, sodass ich immer mehr so werde, wie du mich in deinem ewigen Plan gewollt hast.
0: Mein Herr und mein Gott, ich bringe dir jetzt meine Eltern vor dich hin. Ich danke dir, dass du durch sie mir das Leben geschenkt hast. Ich bitte dich, gehe du selbst jetzt mit mir zurück in meine ersten Lebensjahre und lass mich auch Fehlentwicklungen erkennen, die eine Reaktion auf mangelnde und übertriebene Zuwendung waren. Ich danke dir, dass es Eltern gibt, die sich als deine Kinder wissen, sich gemeinsam mit ihren Kindern dir öffnen und versuchen, ihnen deine Liebe erfahrbar zu machen. Aber nur du allein kannst ganz selbstlos lieben. Ich vergebe meinen Eltern, dass sie mich nicht so geliebt haben, wie es deinem ursprünglichen Schöpfungsplan entsprochen hätte. Denn auch sie waren geprägt von ihren eigenen Eltern und von ihrer Lebensgeschichte. Lass meine Eltern jetzt geborgen sein in deiner verzeihenden Liebe.
1: Mein Herr und mein Gott, du hast mich aus Liebe ins Dasein gerufen. Lass mich immer mehr erfahren, dass ich dein Kind bin, dass ich in meiner Einmaligkeit vor dir wichtig bin, dass du mich bejahst, so wie ich geworden bin. Du hast mir in deinem Wort zugesagt, dass du mehr bist als Vater und Mutter, du väterlicher und mütterlicher Gott. Wenn mich auch Vater und Mutter verlassen, du Herr nimmst mich auf. Befreie mich von negativen Bindungen an meine Eltern und gib mir die innere Freiheit, Wut, Zorn, Groll und Hass, die ich verdrängt habe, vor dir, meinem Gott, zuzulassen. Du wirst alles Schritt für Schritt heilen und verwandeln. Ich bitte dich, beginne jetzt damit durch deinen Heiligen Geist, der meine Tiefen erforscht.
0: Ich bitte dich auch um Heilung aller Verletzungen, die aus dem Verhältnis zu meinen Geschwistern in mir sind. Ich vergebe meinen Eltern, dass sie meinen Bruder, meine Schwestern vorgezogen oder benachteiligt haben. Lass mich das Gute in meinen Geschwistern neu entdecken und lass mich jetzt an sie denken in tiefer Versöhnungsbereitschaft. Wenn wir uns beim nächsten Mal begegnen, dann sei deine vergebende Liebe zwischen uns. Gib uns das Vertrauen, dass dein Heiliger Geist unsere Beziehung ordnen und heilen wird. Bereinige alles, was zwischen uns steht.
1: Herr unser Gott, lass uns Vater, Mutter, Bruder und Schwester um deinetwillen verlassen, sie innerlich an dich zurückgeben und mache sie neu zur Gabe an unsere Familie. Mache unter uns die Liebe und Gemeinschaft gegenwärtig, die du selbst bist.

0: Mein Herr und mein Gott, ich möchte jetzt auch die Zeit meiner Reifung vor dich bringen. Du kennst mein Ringen um Selbstfindung. Ich war zum ersten Mal begeistert, fasziniert von anderen Menschen. Aber ich wuchs vielleicht auf in einer Gemeinschaft, in der mein Herz nicht zu dir hin erwachen konnte. Weil du, Gott, in meiner Familie wenig Bedeutung hattest. Und so habe ich dich viel zu wenig kennengelernt. Heile mich auch vielleicht von übertriebenem Streben nach Anerkennung, Macht, Besitz, Genuss, das damals in mir geweckt worden ist. Du kennst die schmerzlichen Auseinandersetzungen mit meinen Eltern. Heile in mir die Erinnerung an Wut und Zorn, die mir aufstiegen, als ich das Gefühl hatte, von meinen Eltern unterdrückt zu werden. Heile mich auch von jeder falschen Bindung an sie.
1: Mein Gott, du kennst die Geschichte meiner ersten Freundschaft, meiner ersten Liebe. Du hast mir die Sehnsucht nach einer verlässlichen, treuen Zuwendung ins Herz gegeben und wolltest, dass ich in der Begegnung mit dem Du auch näher zu dir, meinem Gott, finde. Du weißt um den ersten Schmerz, über die Zurückweisung meiner Liebe, um meine ersten bewusst erfahrenen Enttäuschungen. Heile du die Wunden, die der erste Missbrauch meines Vertrauens in mir zurückgelassen hat. Ich bitte dich auch um die Heilung erster negativer sexueller Erfahrungen, die mich heute noch belasten. Lass mich meine Geschlechtlichkeit annehmen als Geschenk deiner schöpferischen Gnade.
0: Du weißt, auf welchen Umgang ich als Heranwachsender hatte. Du kennst die Clique, der ich mich angeschlossen habe, die Stars, die ich verehrt habe. Du kennst jede Disco, in der ich ein- und ausgegangen bin. Ich wollte leben, mich begeistern lassen. Aber vielleicht war meine Erlebnisfähigkeit nicht auf dich hingeordnet. Berühre jetzt durch deinen Heiligen Geist meine Tiefen. Decke alles auf, was mich seit meiner Jugendzeit von dir trennt. Lass mich durch alle Verwirrung hindurch dich neu als den Gott meines Lebens annehmen und preisen.
1: Ich vergebe jetzt auch dem Menschen, der mit Schuld daran ist, dass die erste bewusste Erfahrung des Bösen in mir aufbrach. Ich vergebe dem Menschen, der mein Vertrauen missbraucht hat, sodass ich auch dir gegenüber misstrauisch geworden bin.

0: bitte dich um Heilung für alle, die im Ehestand leben. Gib den Ehegatten den Blick deiner Liebe, sodass sie die Befähigung des anderen dankbar anerkennen. Wecke in ihnen die Bereitschaft, einander anzunehmen, wie du sie im Grundriss ihres Charakters geschaffen hast und wie sie durch ihre Lebensgeschichte geworden sind. Du allein bist das Ganze und Glück und die volle Erfüllung aller Sehnsucht. Heile, befreie, läutere ihre Beziehung durch das Charisma deiner Zärtlichkeit. Gib ihnen Geduld und mache sie immer mehr zur Gabe aneinander. Mache ihre leibliche Vereinigung zu einer heilenden Teilhabe an der Liebe und Gemeinschaft, die du selber bist.
1: Mein Herr und mein Gott, du weißt, wie viele Ehen heute gestört und gefährdet sind. Gib uns Ehegatten die Bereitschaft, gemeinsam zurückzugehen in die Geschichte unserer Ehe und heile unsere Beziehung in der Wurzel von Anfang an. Nimm uns alle Hemmungen, die uns daran hindern, Enttäuschungen und Verletzungen, die wir einander zugefügt haben, mit allen Einzelheiten vor dir und voreinander auszusprechen. Heile auch gestörte Beziehungen zu unseren Eltern, die unsere Ehe belasten, und heile unerfüllbare Erwartungen. Lass uns Männer erkennen, dass unsere Frauen uns nicht die eigene Mutter ersetzen können. Nimm den Ehefrauen das unbewusste Verlangen, in ihren Männern den eigenen Vater zu suchen. Lass sie nichts voneinander erwarten, was sie nicht geben können. Lass uns vertrauensvoll dich, den väterlichen und mütterlichen Gott, um Heilung unserer Beziehung bitten und schenke uns die Kraft der Vergebung. Mein Herr und mein Gott, ich möchte jetzt meinen Mann den Mangel an Liebe, Zuwendung, Aufmerksamkeit und Hilfe vergeben. Ich nehme ihn vor deinem Angesicht an mit seinen Fehlern, Einseitigkeiten und Schwächen. Ich verzeihe ihm jedes Wort und jede Handlung, die mich verletzt oder verwirrt hat. Ich verzeihe ihm, dass er stundenlang mit seinem Hobby verbringt, aber keine Zeit für mich und die Kinder hat. Ich verzeihe ihm, dass sein Beruf ihm wichtiger ist als seine Familie.
0: Ich vergebe der Frau, dass sie mich mit vielen ärgerlichen Kleinigkeiten des Alltags überfällt, wenn ich müde von der Arbeit nach Hause komme, aber keinen Anteil nimmt an meinem Beruf. Ich vergebe ihr, dass sie viele Aktivitäten außerhalb der Familie hat und dafür weniger Zeit für die Zweisamkeit und die Kinder.
1: Ich vergebe auch unseren Kindern, dass sie mir nicht genügend Liebe, Aufmerksamkeit, Hilfe, Wärme und Respekt entgegenbringen. Ich vergebe ihnen, dass sie nicht mehr zur Kirche gehen, einen meiner Meinung nach schlechten Umgang oder schlechte Gewohnheiten haben. Ich vergebe ihnen jedes Wort und jede Handlung, die mich verletzt haben.
0: Herr, hilf mir, dass ich auch meinen übrigen Verwandten vergebe, dem Großvater, der Großmutter, dass sie sich ständig in unsere Familie einmischen, dass sie Herrschaft ausüben wollen. Ich vergebe auch meinen Verwandten, die lieblos und überheblich über mich geredet haben.
1: Heile auch alle Verwundungen und Verletzungen, die Kinder durch das gestörte Verhältnis ihrer Eltern zueinander erlitten haben. Du weißt, wie viele Kinder nach der Scheidung ihrer Eltern lebenslange Schäden davontragen. Umgib sie mit deiner erbarmenden Liebe. Berühre ihr Herz mit deiner väterlichen und mütterlichen Zuwendung.

0: Und nun, Herr, mein Gott, bitte ich dich um die Gnade, jenem Menschen zu vergeben, der mich in meinem Leben am meisten verletzt hat, den ich als meinen größten Feind betrachte, dem ich gesagt habe, dass ich ihm nie vergeben würde. Gib mir die Kraft, dir dafür zu danken, dass du ihn geschaffen hast. Lass mich dich loben für seine guten Seiten und seine Befähigungen.
1: Lass mich nicht nur vergessen, was mich verletzt hat, sondern lass mich wirklich vergeben. Dringe jetzt durch deinen Heiligen Geist ein in meine Tiefen, in meine Dunkelheiten. Wasche, was befleckt ist, heile, was verwundet ist, tränke, was dürres steht, beuge, was verhärtet ist, wärme, was erkaltet ist, lenke, was irre geht. Lass meine Vergebungsbereitschaft wachsen und vollende in mir, was du begonnen hast. Erlöse mich von dem Bösen und heile mich.

Liebe Peter, liebe Zuhörer, in diesem Heilungsgebet ist sehr viel angesprochen worden. Im Grunde genommen reicht es, wenn ein ganz wesentliches Erlebnis dessen, worunter wir leiden, aufbrechen darf. Aber da dürfen wir auch nicht falsche Erwartungen haben, dass ob das von heute auf morgen weggeht. Manchmal tut Gott das auch. Ich habe es auch schon erlebt, dass jemand, der sein ganzes Leben nur Mist gebaut hat, mit Gott nichts am Hut hat, und am Karfreitag dann gesagt hat, mein ganzes Leben ist eine einzige Bankrotterklärung, hilf mir. Völlig versoffen, alles, überall Schulden. Und der war von Gott, hat ihm die Gnade geschenkt, weil es aus tiefstem Herzen kam, von einer Sekunde auf die andere von seinem Alkohol befreit zu werden und hat sein Leben völlig neu geordnet. Aber das sind Ausnahmen. Das sind wirkliche Wunder. Es reicht, wenn Gott jetzt irgendetwas tief in ihn angestoßen hat. Vielleicht können Sie bitten, dass das dann vorangeht, auch jetzt in den nächsten Tagen, vielleicht ein Gesetzchen zum Heiligen Geist beten, dass er die Heilung voranbringt und vertrauen, dass er es tut. Er will, dass seine Kinder frei sind und dass sie durch nichts, durch kein psychisches oder körperliches, vor allem psychisches Leiden beeinträchtigt sind. Brot vom Himmel hast du ihnen gegeben. Lasset uns beten. Herr Jesus Christus, im wunderbaren Sakrament des Altares, hast uns das Gedächtnis deines Leidens und deiner Auferstehung hinterlassen. Gib uns die Gnade, die heiligen Geheimnisse deines Leibes und Blutes so zu verehren, dass uns die Frucht der Erlösung zuteil wird, der du lebst und herrschest in Ewigkeit. Amen.

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0: Im Namen des Vaters und des Sohnes und des Heiligen Geistes. Amen. O Jesus, göttlicher Erlöser, sei uns und der ganzen Welt barmherzig.
1: Amen.
0: Heiliger Gott, heiliger starker Gott, heiliger unsterblicher Gott.
2: Erbarme dich über uns und über die ganze Welt.
0: Gnade und Barmherzigkeit, o mein Jesus, in der gegenwärtigen Gefahr. Bedecke uns mit deinem kostbaren Blut.
1: Amen.
0: Ewiger Vater, wir flehen dich an um dein Erbarmen durch das kostbare Blut deines vielgeliebten Sohnes.
1: Amen.
0: Ewiger Vater, ich opfere dir die Wunden unseres Herrn Jesus Christus auf,
2: um die Wunden unserer Seelen zu heilen.
0: Mein Jesus, Verzeihung und Barmherzigkeit.
2: Durch die Verdienste deiner heiligen Wunden.
0: Mein Jesus, Verzeihung und Barmherzigkeit.
2: Durch die Verdienste deiner heiligen Wunden.
0: Mein Jesus, Verzeihung und Barmherzigkeit.
2: Durch die Verdienste deiner heiligen Wunden.
0: Mein Jesus, Verzeihung und Barmherzigkeit.
2: Durch die Verdienste deiner heiligen Wunden.
0: Mein Jesus, Verzeihung und Barmherzigkeit.
2: Durch die Verdienste deiner heiligen Wunden.
0: Mein Jesus, Verzeihung und Barmherzigkeit.
2: Durch die Verdienste deiner heiligen Wunden.
0: Mein Jesus, Verzeihung und Barmherzigkeit.
2: Durch die Verdienste deiner heiligen Wunden.
0: Mein Jesus, Verzeihung und Barmherzigkeit.
2: Durch die Verdienste deiner heiligen Wunden.
0: Mein Jesus, Verzeihung und Barmherzigkeit.
2: Durch die Verdienste deiner heiligen Wunden.
0: Mein Jesus, Verzeihung und Barmherzigkeit.
2: Durch die Verdienste deiner heiligen Wunden. Ewiger Vater, ich opfere dir die Wunden unseres Herrn Jesus Christus auf,
0: um die Wunden unserer Seelen zu heilen.
2: Mein Jesus, Verzeihung und Barmherzigkeit.
0: Durch die Verdienste deiner heiligen Wunden.
2: Mein Jesus, Verzeihung und Barmherzigkeit.
0: Durch die Verdienste deiner heiligen Wunden.
2: Mein Jesus, Verzeihung und Barmherzigkeit.
0: Durch die Verdienste deiner heiligen Wunden.
2: Mein Jesus, Verzeihung und Barmherzigkeit.
0: Durch die Verdienste deiner heiligen Wunden.
2: Mein Jesus, Verzeihung und Barmherzigkeit.
0: Durch die Verdienste deiner heiligen Wunden.
2: Mein Jesus, Verzeihung und Barmherzigkeit.
0: Durch die Verdienste deiner heiligen Wunden.
2: Mein Jesus, Verzeihung und Barmherzigkeit.
0: Durch die Verdienste deiner heiligen Wunden.
2: Mein Jesus, Verzeihung und Barmherzigkeit.
0: Durch die Verdienste deiner heiligen Wunden.
2: Mein Jesus, Verzeihung und Barmherzigkeit.
0: Durch die Verdienste deiner heiligen Wunden.
2: Mein Jesus, Verzeihung und Barmherzigkeit.
0: Durch die Verdienste deiner heiligen Wunden. Ewiger Vater, ich opfere dir die Wunden unseres Herrn Jesus Christus auf,
2: um die Wunden unserer Seelen zu heilen.
0: Mein Jesus, Verzeihung und Barmherzigkeit.
2: Durch die Verdienste deiner heiligen Wunden.
0: Mein Jesus, Verzeihung und Barmherzigkeit.
2: Durch die Verdienste deiner heiligen Wunden.
0: Mein Jesus, Verzeihung und Barmherzigkeit.
2: Durch die Verdienste deiner heiligen Wunden.
0: Mein Jesus, Verzeihung und Barmherzigkeit.
2: Durch die Verdienste deiner heiligen Wunden.
0: Mein Jesus, Verzeihung und Barmherzigkeit.
2: Durch die Verdienste deiner heiligen Wunden.
0: Mein Jesus, Verzeihung und Barmherzigkeit.
2: Durch die Verdienste deiner heiligen Wunden.
0: Mein Jesus, Verzeihung und Barmherzigkeit.
2: Durch die Verdienste deiner heiligen Wunden.
0: Mein Jesus, Verzeihung und Barmherzigkeit.
2: Durch die Verdienste deiner heiligen Wunden.
0: Mein Jesus, Verzeihung und Barmherzigkeit.
2: Durch die Verdienste deiner heiligen Wunden.
0: Mein Jesus, Verzeihung und Barmherzigkeit.
2: Durch die Verdienste deiner heiligen Wunden. Ewiger Vater, ich opfere dir die Wunden unseres Herrn Jesus Christus auf,
0: um die Wunden unserer Seelen zu heilen.
2: Mein Jesus, Verzeihung und Barmherzigkeit.
0: Durch die Verdienste deiner heiligen Wunden.
2: Mein Jesus, Verzeihung und Barmherzigkeit.
0: Durch die Verdienste deiner heiligen Wunden.
2: Mein Jesus, Verzeihung und Barmherzigkeit.
0: Durch die Verdienste deiner heiligen Wunden.
2: Mein Jesus, Verzeihung und Barmherzigkeit.
0: Durch die Verdienste deiner heiligen Wunden.
2: Mein Jesus, Verzeihung und Barmherzigkeit.
0: Durch die Verdienste deiner heiligen Wunden.
2: Mein Jesus, Verzeihung und Barmherzigkeit.
0: Durch die Verdienste deiner heiligen Wunden.
2: mein Jesus, Verzeihung und Barmherzigkeit.
0: Durch die Verdienste deiner heiligen Wunden.
2: Mein Jesus, Verzeihung und Barmherzigkeit.
0: Durch die Verdienste deiner heiligen Wunden.
2: Mein Jesus, Verzeihung und Barmherzigkeit.
0: Durch die Verdienste deiner heiligen Wunden.
2: Mein Jesus, Verzeihung und Barmherzigkeit.
0: Durch die Verdienste deiner heiligen Wunden. Ewiger Vater, ich opfere dir die Wunden unseres Herrn Jesus Christus auf,
2: um die Wunden unserer Seelen zu heilen.
0: Mein Jesus, Verzeihung und Barmherzigkeit.
2: Durch die Verdienste deiner heiligen Wunden.
0: Mein Jesus, Verzeihung und Barmherzigkeit.
2: Durch die Verdienste deiner heiligen Wunden.
0: Mein Jesus, Verzeihung und Barmherzigkeit.
2: Durch die Verdienste deiner heiligen Wunden.
0: Mein Jesus, Verzeihung und Barmherzigkeit.
2: Durch die Verdienste deiner heiligen Wunden.
0: Mein Jesus, Verzeihung und Barmherzigkeit.
2: Durch die Verdienste deiner heiligen Wunden.
0: Mein Jesus, Verzeihung und Barmherzigkeit.
2: Durch die Verdienste deiner heiligen Wunden.
0: Mein Jesus, Verzeihung und Barmherzigkeit.
2: Durch die Verdienste deiner heiligen Wunden.
0: Mein Jesus, Verzeihung und Barmherzigkeit.
2: Durch die Verdienste deiner heiligen Wunden.
0: Mein Jesus, Verzeihung und Barmherzigkeit.
2: Durch die Verdienste deiner heiligen Wunden.
0: Mein Jesus, Verzeihung und Barmherzigkeit.
2: Durch die Verdienste deiner heiligen Wunden.
0: Ewiger Vater, ich opfere dir die Wunden unseres Herrn Jesus Christus auf,
2: um die Wunden unserer Seelen zu heilen.
0: Ewiger Vater, ich opfere dir die Wunden unseres Herrn Jesus Christus auf,
2: um die Wunden unserer Seelen zu heilen.
0: Ewiger Vater, ich opfere dir die Wunden unseres Herrn Jesus Christus auf,
2: um die Wunden unserer Seelen zu heilen.
0: Der Herr sei mit euch
2: und mit deinem Geiste.
0: Segne, heile und behüte euch der allmächtige und gütige Gott, der Vater, der Sohn und der Heilige Geist.
2: Amen.
0: Gelobt sei Jesus Christus.
2: In Ewigkeit. Amen.

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1: Guten Morgen zum Impuls hier bei Radio Horeb Leben mit Gott. Letzte Woche, am Donnerstag, am 1. Oktober, gedachte die Kirche der heiligen Theresia vom Kinde Jesus und vom heiligen Antlitz. Besser bekannt ist die große, weltweit verehrte Heilige als kleine Therese von Lisieux. Auf die kleine Therese blicken wir in dieser Woche im Impuls, gemeinsam mit Schwestern der Gemeinschaft der Seligpreisungen aus Uedem bei Kevela. Heute hören wir von Schwester Simone Maria, dass wir von der kleinen Therese lernen dürfen, dass allein die Liebe zählt.
2: Guten Morgen, liebe Hörerinnen und Hörer. Auf dem Weg der heiligen Therese von Lisieux gibt es sicher eine ganze Reihe von Schlüsselmomenten. Ein so ein Schlüsselmoment, vielleicht sogar der zentrale, ist ihre Weihe an die barmherzige Liebe Gottes. Da kommt so ihr ganzes Vermächtnis nochmal so zum Ausdruck, was das Wesentliche von ihrer Spiritualität ist. Es war am Dreifaltigkeitssonntag 1895, wo Therese in der Heiligen Messe den Impuls hatte, sich selber ganz der barmherzigen Liebe Gottes zu schenken. Sie hat dann daraufhin ein Weihgebet, ein langes, formuliert und das wenige Tage später mit ihrer Schwester Seline gebetet, um so ihre Ganzhingabe an die barmherzige Liebe Gottes zum Ausdruck zu bringen. Der Hintergrund von so einem Schritt, das ist sicher diese Erfahrung, dass es in der Welt einfach auch so viel Schlechtes gibt. Also nicht nur das Gute, sondern eben auch so viel Lieblosigkeit, so viel Unfriede, so viel Selbstgerechtigkeit. Ja, wirklich auch diese Erfahrung, dass manche Menschen einfach mit Gott nichts zu tun haben wollen und sich von Gott abwenden. Und ja, das löst in ihr so diesen Reflex auf, das kann ja nicht sein. Also diese Liebe Gottes kann man nicht einfach verschmähen. Da muss man was entgegensetzen. Und so hat sie einfach diese Idee, sich selber hinzuschenken. Wenn ich das mit einem Bild ausdrücken möchte, dann kommt mir da so spontan einfach dieses Bild so einer klassischen Waage mit zwei Waagschalen in den Sinn. Auf der einen Seite eben die Waagschale mit all dem Negativen, das einfach ganz stark nach unten zieht. Und wo man dann einfach so diesen Impuls hat, in die andere Waagschale möglichst viel Gutes hineinzuwerfen, ja sogar sich selber hineinzuwerfen, um da wieder einen Ausgleich zu schaffen. Und Therese war mit dieser Idee nicht alleine. Das war zu ihrer Zeit eigentlich weit verbreitet, dass Menschen einfach so in einem Hingabeakt einfach sich selber in die Waagschale geschmissen haben, um einfach eine Wiedergutmachung zu leisten für all das Schlechte in der Welt. Aber wenn wir diesen Weiheakt an die barmherzige Liebe, den die kleine Therese formuliert hat, genau lesen, dann merken wir, dass ihr Ansatz eigentlich was völlig anderes ist. Sie ist inzwischen 7 Jahre im Kloster und hat einfach schon auch gemerkt, also ja, eigentlich bin ich ja ganz klein und ganz schwach. Sie formuliert sogar, ich fühle meine Ohnmacht, ich fühle mein Unvermögen. Ihr seid total bewusst, dass ihr Gebet oft armselig ist, dass sie ihre Mitschwestern auch nicht so lieben kann, wie sie das gerne möchte. Da kommt sie immer wieder an ihre Grenzen. Und so formuliert sie in diesem Gebet ganz nüchtern: Am Ende des Lebens werde ich vor Gott mit leeren Händen stehen. Also ich habe tatsächlich nichts vorzuweisen, was ich Gott schenken könnte. Und wenn wir das eben in diesem Bild mit der Waage hineinlegen, ja, ihr Gedanke ist, wenn ich mich jetzt in diese Waagschale schmeiße, da ist kein Gewicht da, da kommt kaum Veränderung. Ich habe nichts, was ich da hineinlegen könnte. Das ist nicht so gewichtig, dass das irgendeine Veränderung bewirkt. Aber Therese bleibt an diesem Punkt nicht stehen. Also das ist Therese, die hat wieder einen genialen Einfall. Sie sagt, wenn ich mich hineinschmeiße, da kommt nichts dabei raus. Aber ich nehme einfach das, was Jesus gemacht hat, mir zu eigen und schmeiße in die Waagschale das, was Jesus gemacht hat. Jesus ist das Gewicht, das einfach die Sünden der Welt hinwegnimmt, das einfach die Sünder auch wieder herauszieht aus ihrem Elend. Und man könnte es sogar so weiter denken. Therese sagt gar nicht, ich werfe mich in die Waagschale, sondern sie sagt vielmehr, ich mache mich zur Schale. Ich halte Jesus meine leeren Hände hin und die sind die Schale, wo er einfach all das Gute, all das, was er für uns getan hat, all seine Liebe hineinlegen kann, um eben diesen Ausgleich zu schaffen. Vielleicht ist das einfach auch eine Einladung für den heutigen Tag, wo wir einfach auch uns anbieten können und einfach unsere Herzen hinhalten dürfen und schenken dürfen an diese barmherzige Liebe, wo wir uns selber einfach als zur Schale machen dürfen, unsere leeren Hände anbieten dürfen, damit dass Jesus da seine ganze Liebe hineinlegen kann und dass das eben eine Veränderung in der Welt bewirkt. Ja, vielleicht sagen Sie, wie die Schwester von Therese, Marie, die Sie einfach zu dieser Hingabe auch motivieren wollte, nein, danke, also ich habe jetzt kein Interesse, mich selber an die barmherzige Liebe zu schenken, weil ich fürchte, dass ich dann leiden muss. Aber da sagt die kleine Therese eben, man muss dadurch nicht mehr leiden. Es geht einzig darum, Gott besser zu lieben und eben diese Liebe auch den anderen zukommen zu lassen. Und so einfach diese Einladung für den heutigen Tag, dass wir einfach unser Leben Gott schenken. Einfach das, was gelungen ist, dürfen wir ihm schenken, um ihm Freude zu machen. Und da, wo wir an unsere Grenzen stoßen, das dürfen wir ihn auch hinhalten und einfach sagen, Herr, hier sind meine leeren Hände. Das ist die Schale, in die du dich hineinlegen kannst, um der Welt deine Liebe zu schenken.
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1: Sie hören nun gleich die Geschichte von Heinrich N. Er verübt einen bewaffneten Raubüberfall und tötet bei der Verfolgungsjagd einen Polizisten. Im Gefängnis will er sich das Leben nehmen. In seiner Verzweiflung spricht er aber noch ein Gebet. Das ist der Beginn seiner Bekehrung, seines neuen Lebens.
2: Heinrich, ich danke dir, dass du bereit bist, zu dir und auch dazu, wie es zur Tat gekommen ist, was zu sagen. Wir haben heute eine Sendung zum Thema Mord und mir scheint es wichtig, dass einer, der betroffen ist, auch was dazu sagt, damit vielleicht auch andere verstehen, was da geschieht. Magst du erzählen, wie es dazu gekommen ist?
3: Ja, generell ja. Der eigentliche Hintergrund war, ich war gescheitert finanziell. Und meine Frau, die hatte sich schon mit jemand abgesetzt. Ich hatte noch ein Geschäft, und eigentlich auch schon pleite war. Und ich komme auf die dumme Idee, mir Geld zu beschaffen. Einen scheinen Konkurs zu machen, auf die Idee kam ich nicht. Ja, was habe ich Idiot gemacht? Erstmal ein paar Schnäpse getrunken. Muss wohl sagen, ich hatte immer so schon die Vorstellung, irgendwie muss ich Geld besorgen. Banken gaben nichts mehr her. Im Gegenteil, die dreht mir noch den Hals zu. Ich wollte meine Familie und mein Geschäft retten. Ja, Raubüberfall. 30.000 Mark brauchte ich dringend. Und wäre damit auch zufrieden gewesen. Ja, wie gesagt, erst ein paar Schnäpse getrunken. Hat schon so ein komisches Gefühl. Bin noch schnell mal auf der Raststätte angefahren, Flasche Schnaps gekauft. Den Schnaps so pur an den Hals gesetzt. Und bin dann losgerast. Also ich muss wirklich sagen, losgerast. Aber wie von allen guten Geistern verlassen. Mit 200 über die Autobahn. Und kam auch noch in Zeitnot. Und hatte ein Gefühl, also ich sag jetzt einfach mal, ich habe das damals tatsächlich gedacht, ich fahre zu meiner eigenen Hinrichtung. Also so eine richtig schlechte Vorahnung. Ja. Und wie gesagt, der Schnaps, der macht auch, hat auch seine Wirkung. Ich komme da an, in den Supermarkt, die machten schon das Licht aus, also alles lief unter Zeitnot. Ja. Komme dann da an, stürme da rein, habe gar nicht gemerkt, dass ich in der falschen Türe bin, beziehungsweise, dass ich zwei Pistolen in der Hände hatte. Gar keiner noch nicht mal eine Klinke bedienen konnte, also irgendwie total überdreht, nur eben mit dem Gedanken, du musst Geld holen. Hab die Leute da durch die Gänge gescheucht und bis letztendlich im Tresorraum und kriegte dann auch das Geld ausgehändigt. Ich musste aber die Pistolen irgendwo unterbringen, also alles irgendwie ganz blöd und sag ich mal, gar nicht auch mit irgendeinem Vorsatz, Menschen zu töten. Naja, auf jeden Fall, ich kriegte das Geld da ausgehändigt, auch alles Hals über Kopf, ja. Und will dann auch Hals über Kopf da wieder raus, verlauf mich, war ein Supermarkt, ne, verlauf mich in die Flure da, find den Ausgang nicht. Als ich ihn letztendlich gefunden hab und die Außentüre aufmache, da kommt ein Polizeiauto auf mich zugefahren. Also ich kann nur sagen, die Situation, ich weiß überhaupt nicht mehr, was noch zu machen war. Was ich gemacht habe, das Falscheste, was man machen kann. Ich bin also entgegengesetzt weggelaufen, als wo ich einen Fluchtweg hatte, in Panik. Ich weiß noch, ich bin gegen Laternenmast gelaufen. Die Polizisten, die schrien, halt stehen bleiben. Ich bin dann also in Panik über Hecken und Zäune. Hab mir dabei ein Knie aufgeschlagen und mich selber überschlagen, lag auf einer Wiese und wusste gar nicht, was los war. Naja, und jetzt kam ein Polizeiauto nach dem anderen. Also die Statütata und Blaulicht. Und ich raff mich hoch, hab die Hälfte vom Geld schon verloren und sehe dann seitlich da auf einmal jemand über den Zaun springen, war ein Polizeibeamter. Konnte ich aber nicht erkennen, weil es war schon dunkel und der Lichtschein, der da war, der blendete mich mehr, als dass ich was sehen konnte. Mach wieder das Falscheste, was ich machen kann, lauf also geradeaus weiter und werde von den Polizeibeamten eingeholt, gibt ein Gerangel und einmal gibt den Knall. Dann habe ich gedacht, nein, dann habe ich gedacht, er hätte auf mich geschossen. Und in Wirklichkeit hat sich aus meiner Waffe waren 6,35 Damenpistole Schuss gelöst und hat ihn so unglücklich in der Schlagader getroffen. Und schütt nur noch einen Schrei und bin dann einfach wie von Furie in die Hetz weitergelaufen. Bis so circa 200 Meter Bahngleise kamen, da habe ich mich dann erstmal hingeschmissen und nach Luft geschnappt und versucht zu begreifen, was los war. Ne? Aber wie gesagt, das ist wie in einem Film abgelaufen. Und erst richtig was begriffen habe ich dann nachts, saß ich also in einem Taxi und hörte in den Nachrichten um 12 Uhr, also dass ein Polizist tot war. Der Taxifahrer hätte eigentlich merken müssen. Ich bin zusammengesackt und ich wusste nicht mehr, wo ich dran war. Bin dann auch noch bis nach Hause gekommen, beziehungsweise ich habe mich nachts im Zug gesetzt und habe gedacht, nur weg, ich wollte bis ans Ende der Welt wollte ich fahren. Bin in Köln dann wach geworden im Zug, morgens um 4 Uhr und habe dann erst mal gemerkt, was eigentlich los war. Ja, und dann fielen mir meine Kinder wieder ein, mein ganzes Zuhause und alles. Eine Situation, die kann man nicht beschreiben. Das Einzige, was ich also wirklich, sag ich mal, noch beschreiben kann, ich habe den noch 14 Tage, sag ich mal, frei leben können, aber mit mir war nichts mehr los. Ne? Ich wusste, der Mensch ist tot und ich habe das nicht gewollt. Schon gar nicht so, wie die Polizei und die Richter mir dann nachher vorgeworfen haben. Ich war dann letztendlich froh, wie ich verhaftet war. So verrückt, wie das klingt. Und da hatte ich noch Glück und hatte einen wirklich fairen Untersuchungsrichter, dem habe ich die ganze Nacht nicht alles erzählen können. Und ich möchte sagen, wenn nach dem gegangen wäre, wäre ich so ja an dem Abend wieder nach Hause gekommen. Da kam letztendlich der Staatsanwalt da reingesprungen und ich weiß nicht, bis wie heute noch. Ne? Da sind mehrere Schüsse gefallen, die haben da Echo gehört, dann hätte eine Zeugin, die hätte ausgesagt, der hätte Nein geschrien. Ne? Kann sein, dass ich selber geschrien habe, ne? Weil ich war wirklich in Panik. Ne? Naja, auf jeden Fall. Ich war irgendwie froh, wie ich verhaftet war, obwohl das gibt keine Logik für. Ne? Aber ich war wirklich froh, wie ich das alles, sag ich mal, im Geständnis ablegen konnte. Weil ich glaube, mit der Last wäre ich verrückt geworden. Wobei ich natürlich durch das Geständnis dann auch meine Strafe schon hatte. Ne? Polizistenmord, da gibt lebenslänglich drauf. Das ist mir zwar Jahre später erstmal alles bewusst geworden, denn was sich eigentlich dann in der Untersuchungshaft abspielte, und als ich mich da in meinen, sag ich mal, Versuchen, noch etwas logisch zu denken, wiederfand, ne, dann konnte ich nur schreien, nee. Nee, niemals nimmst du die Strafe an. Ne.
2: Wie ging es dir in den ersten Tagen der Untersuchungshaft?
3: Ja, ganz einfach, Jan. Unbeschreiblich. Ein Gefühl, als wenn ich in einem Eiskeller wäre. Ich konnte nichts mehr essen. Ich habe jeden Tag 60, 80 Zigaretten geraucht. Ich habe 20 Kilo abgenommen. Muss wohl sagen, in den 14 Tagen hatte ich auch schon mindestens 5 Kilo abgenommen. Ich habe 20 Kilo insgesamt abgenommen. Und so langsam verließ mir auch sämtliche Lebensgeister. Weil das war eine Spezialzelle, wo ich, sag ich mal, ständig überwacht wurde, zwar zu meinem Schutz, aber auf so grauenhafte Weise. Ne? Nachts alle 15 Minuten wurde da eine Lampe mit 200 Watt angemacht und an den Türen geklopft und getreten. Ich sollte mich nur bewegen, dass ich noch lebe und so. Also das war dann eigentlich die Hölle.
2: Was war für dich das Schlimmste in diesen ersten Urhaftagen?
3: Ja, dieses absolut verloren sein. Nichts mehr, gar nichts mehr zu haben. Ich hatte nichts mehr. Nicht nur Haus und Hof und Familie, alles war ja jetzt futsch. Allein dies zu begreifen ist unmöglich. Ja, zu wissen, also draußen geht meinetwegen, ist morgen Sonntag, ne? In der Zelle ist nie Sonntag. Da ist immer finstere Nacht, ne? Vor allen Dingen in der U-Haft. Ne? Und solange man nicht verurteilt ist, ein paar Funken Hoffnung hat man immer. Ne? Aber wie gesagt, die Hölle wurde dann auch wirklich für mich erkennbar. Ne? Ich sag jetzt mal, da war eigentlich keine Nacht, wo ich normal geschlafen hätte. Also ganz an alle 2 Stunden wurde schweißgebadet wach. Und das war also so extrem, dass ich jede Nacht eigentlich dann mit dem Gedanken rumlief, ich mach Schluss. Ja, und das wäre eigentlich auch die einzige Logik gewesen, weil man kann nicht ein Leben in einem Keller lebenslänglich annehmen. Und dann hatte ich dann auch schon heimlich Tabletten gesammelt und hatte noch so einen Dosenöffner von einer Cola-Dose. Den hatte ich mir vorsichtshalber schon im Saum der Jacke gesteckt. Und ich dachte also, da machst du nicht mit. Das muss ich sagen, also wie gravierend die Träume waren, da möchte ich an einem ganz besonderen Traum erzählen, denn das war die Nacht der Nächte für mich. War mal wieder schweißnass gebadet, wach geworden und hatte Folgendes geträumt. Ich muss denken an meine Kinder, da hing ich sehr. Die waren damals 12 und 15 Jahre. Und mit denen war ich also in einen Fluss gestürzt. Ein Fluss, den gibt es auf der Welt nicht, so reißend. Ja? Und da kämpfte ich drin. Gegen die Strömung, schwimmen. Ein Wahnsinn, ein ständiges Überschlagen, ein grauenhaftes Treiben und Drehen und Reißen. Aber auf jeden Fall, irgendwie habe ich dann doch geschafft, die Kinder ans Ufer zu bringen, was mir sehr wichtig war. Und dann hing ich allein in dem Fluss. Und ich sag mal, das wurde eigentlich immer nur schlimmer, ja. Und dann kam ich dann auch mal so an so einer Klippe. Klippe ist das richtige Wort. Die war glitschig, nass und rau und kantig. Und da krallte ich mich fest und versuchte ständig aus dem Fluss rauszukommen. Ich schaffte und schaffte da aber nicht. Ne? Naja, wie gesagt, der wahnsinnigste Traum, den ich mein Leben hatte. Irgendwann aber habe ich doch geschafft und komme dann so oben irgendwie an einem trockenen Ufer an und will da so, wie soll ich dir sagen, erschöpft rausklettern. Da kommt da so ein Ungeheuer auf mich zu. Also 5 Meter groß und so hässlich. Unvorstellbar. Die Fratze kann kein Mensch malen, die ich da gesehen habe. Die packt mich, stürzt mich wieder in den Fluss. und darüber wurde ich schwach. Jan, ich habe also gezittert und Panik gehabt. So denke ich, jetzt die Tabletten raus, zur Sicherheit noch das Cola-Ding für die Pulsadern aufzuschlitzen. Jetzt ist Schluss. Machst du nicht mehr mit. Kein Traum mehr.

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1: Schluss. Machst du nicht mehr mit. Kein Traum mehr. Ja, und dann saß ich da in meinem Bett. Aber seltsamerweise kam ich nicht hoch. Ich kam nicht aus dem Bett raus. Ganz eigenartig. Ich wusste auch nicht, was ich machen sollte. Aber irgendwie war dann plötzlich meine Mutter da. Meine Mutter, die hat im Krieg viel mitgemacht. Wir waren mit 5 Kindern auf der Flucht und die muss mir irgendwann mal gesagt haben, vor vielen, vielen Jahren, wo die so viel mitgemacht hat, Junge, wenn du im Leben mal nicht mehr weiter weißt, dann fang an zu beten.
2: Du sagst, dass du dich an deine Mutter erinnert hast, dass sie sagte...
1: Ja, die war plötzlich irgendwie in meinen Gedanken, die war plötzlich da.
2: Was hat das bei dir ausgelöst?
1: Ja, die Worte, die mir gesagt hat, Junge, dann fang an zu beten. Ja, da saß ich dann mit meinem Talent. Jetzt, wo alles vorbei war, jetzt sollst du anfangen zu beten. Rauskommst du sowieso nicht mehr. Ja, Jan, wie gesagt, die Nacht der Nächte. Zum Glück fing ich an zu beten. Ich wusste zwar gar nicht, für wen, für was, wohin, warum. Was stand vor mir? Was soll das bringen? Aber zum Glück habe ich dann doch angefangen. Erst zögernd, dann mal für diesen, für jenen. Ich wusste noch nicht mal, für wen, warum ich beten sollte. Aber dann habe ich eine Idee gehabt, dann bet mal für alle die, denen du Leid zugefügt hast. Da war nicht nur meine Mutter, da waren Eltern von einem Polizisten, wo ein Sohn nicht mehr nach Hause kommt. Da waren kranke Menschen, die ich kannte. Da waren Menschen, denen ich wehgetan hatte. Ich muss wohl sagen, die ersten Versuche. Ich bin dann auch darüber eingeschlafen. Jetzt kommt was ganz Seltsames. Als ich dann morgens wach wurde, da habe ich nämlich das erste Mal durchgeschlafen nach dem Bild. Da stellte ich fest, dass ich also ja, irgendwie ruhiger geworden war. Dachte ich auch, Gott, soll das so viel helfen, beten? Naja, Jörn, wie gesagt, ich habe dann tatsächlich angefangen zu beten. Ich war ja allein, ich hatte Zeit, Tag und Nacht. Und so bin ich dann eigentlich irgendwie weitergekommen. Und ich muss sagen, und das ist was ganz Seltsames, obwohl ich mich manchmal selber auslachte, guck du Idiot, jetzt hier, wo nichts mehr geht, wo alles verloren ist, da fängst du an zu beten. Ich hatte dann auf einmal das Gefühl, dass ich gar nicht mehr alleine war. Nicht so jetzt, dann denkst du, da sitzt einer in der Ecke. Meine Einsamkeit, meine Verlassenheit, die Kälte, alles wich irgendwie. Es wurde wärmer in dieser wahnsinnigen Zelle. Und ich muss sagen, da hatte ich dann auch auf einmal einen Partner, einen Ansprechpartner. Vor allen Dingen dann, wenn ich total verzweifelt war. Also ich weiß noch, wie heute, da habe ich am Fenster gestanden und gesagt, Mensch Gott, du weißt doch, dass ich das so nicht gewollt habe. Dann helf du mir doch. Ja, und ich muss sagen, das war mein Glück, dass ich da eine Ebene gefunden hatte, wo ich tatsächlich jemand ansprechen konnte. bin dann ja langsam aber sicher gewachsen und mir wurde auch vieles wichtig. Und ich wollte auch auf einmal in die Kirche. Aber man wollte mich nicht da reinlassen. Ich galt als zu gefährlich und als zu extrem und das weiß ich was alles. Ne? So. Auf jeden Fall wurde mir das alles sehr wichtig. Und wie dann hieß, dass ich Pfingsten auch nie in die Kirche durfte. Ja, dann hättest du mich mal erleben müssen. Da habe ich denen gesagt, wir nehmen mich Pfingsten nicht in die Kirche lassen. Warum ich das gesagt habe, weiß ich nicht. Ich sage, verspreche ich, dann haue ich euch jeden Tag hier eine Zelle kaputt. Ich meine, da war alles super extrem und ich hätte das auch gemacht. Ne? Ich hätte mir Schläge noch und noch dafür eingefangen, aber ich muss sagen, wie die gesehen haben, da ich da schon die Heizung halb ausgebaut hatte, die ich denen durch die Tür hauen wollte. Und ich hatte die Kraft dafür. Da ging dann auf einmal die Tür auf und man sagte, ich soll also mal zur Kammer kommen. Und ich habe gedacht, ja, gehst du mal mit. Ne? Wenn ich dann die Zellentür rauskam, da sah ich 15 Beamte rechts und links. Und dann ging es ab mit Heinrich. Ne? Man mich schnell zwangsverlegt nach Brackwede, das ist also so ein Hochsicherheitsknast. Aber das Schöne war ja, ich war wirklich Pfingsten in der Kirche.
2: Warum war dir das so wichtig?
1: Ich weiß es nicht. Ich weiß es bis heute nicht. Ich meine, ich könnte dir heute sagen, weil auch wie schlimm die Träume waren oder wie verloren und einsam ich mich fühlte, innen in mir, da glühte noch was. Da war noch ein Funke. Und ich denke mal, das war meine Rettung von meinen Eltern. Die haben mir gelehrt zu beten. Und ja, ich hatte noch den Glauben an Gott. Innen drin, der war da.
2: Was wäre wohl geworden, wenn der nicht gewesen wäre?
1: Ich wäre wahrscheinlich wahnsinnig geworden. Weil ich war damals, da war ich gerade 41 Jahre und ich wäre wahnsinnig geworden. Ich kann dir sagen, ich wäre total abgedriftet. Ich habe viele Lebenslängliche kennengelernt, die Gott ablehnen, die sich genauso quälen und genauso Träume haben. Aber wenn du mit denen sprichst, dann merkst du, was los ist. Wenn du denen das Wort Gott sagst, dann drehen die durch. Aber ich kann dir auch sagen, weil ich habe vieles dann auch noch erlebt, wo ich dran gewachsen bin, dass die Lebenslänglichen mir nachher irgendwo Recht gegeben haben. Die haben gesagt, Heinrich, du hast es richtig gemacht. Ich meine, ich will da nicht mehr sagen, dass ich irgendwo ein Konzept gefunden hätte, aber ich habe mich auf einem anderen Weg begeben, weil nicht nur durch die Gebete, auch das, was ich dann lebte, ging ich andere Wege. Ich lernte also Leute kennen, wie ein Pfarrer Brisch, ein Gefängnispfarrer. Da kann man den Hut vorziehen. Da konnte man beichten, da konnte man, ja, die Gespräche mitführen, die man mit keinem Gefangenen führen kann. Der Mann ist für mich zu dem Opfer, zu den Eltern von den Opfern gefahren und hat einen Brief für mich dahin gebracht. Und was noch wichtiger ist, die Leute haben den Brief auch angenommen. Ich wollte, dass die wissen, dass ich da nie gewollt habe. Aber ich wollte auch wissen, dass die wissen, dass ich die Schuld trage, dass ich die Strafe angenommen habe.
2: Haben Sie die verziehen?
1: Ja, sagen wir so, Jan. Das Wichtigste war, dass die den Brief angenommen haben und der Pfarrer mir sagen konnte, dass ich verstanden worden bin. Obwohl alle Pressemeldungen damals anders lautend liefen. Ja. Und die Presse macht gern so einen Polizistenmörder da, weiß ich was, Schwerstverbrecher und, ja. Ist ja auch ganz einfach, das Volk macht ja mit. Das Volk freut sich ja, wenn Mörder geliefert kriegt. Einseitig nach Schuld und Sühne und fragt da keinen. Folge ist genauso rachsüchtig wie manche Polizisten oder wie sie damals Jesus an Kreuz geschlagen haben.
2: Hast du auch für das Opfer gebetet?
1: Ja, das war mir zum Beispiel sehr wichtig. Ja? Das war mir sehr wichtig und auch heute noch. Heute am sehr heutigen Morgen war ich hier in Kevela und konnte wieder für die Menschen beten, auch für das Opfer. Das ist mir sehr wichtig, weil ich weiß, der Mann ist tot und ich lebe noch. Und da ist für mich also der Wert des Lebens, der ist für mich heute deutlicher denn je. Wenn mir da damals alle so bewusst gewesen wäre, wäre ich niemals mit einer Pistole auf Menschen zugegangen. Ich hatte ja nicht vor, auf Polizisten zu schießen oder was. Das Einzige, was ich wollte, mir fehlten 30.000 Mark, die das Finanzamt und die Gerichtsvollzieher haben wollten.
2: Und warum hast du Pistolen dabei gehabt?
1: Ja, hat der Richter mir auch gefragt. Ich kann nur sagen, dann mit einem Knüppel brauche ich da nicht hingehen. Eine Waffe muss man haben, wenn man, ich sag jetzt mal, einen Raub ausüben will.
2: Aber du warst dir nicht der Folgen bewusst.
1: Ach, um Gottes Willen. Ich stell dir doch mal vor, ich habe das erreicht, dass meine Kinder jetzt schon 16 Jahre ohne mich sind. Ja, ein Vater, der seine Kinder über alles liebt. Ja, wie dumm bin ich gewesen. Oder sagen wir mal, in welcher Verfassung, denn das ist auch noch ein Problem, wo kein Mensch nachfragt. In welcher Verfassung ist ein Mensch, ja, der, sage ich mal, sowas nie vorhat und trotzdem mit einer Pistole losgeht. Ja.
2: Eine letzte Frage noch, Heinrich. Wie hat dein Leben sich gewandelt? Wenn ich dich recht verstanden habe, ist ja diese Glaubensbeziehung von der U-Haft bis heute lebendig gewesen, sonst wärst du ja heute nicht in Kevela im Gebet gewesen.

0: Nun hören Sie auf, sich selbst zu quälen. Die christliche Religion ist eine verzeihende Religion. Ja, da konnte ich zwar anfangs nichts mit anfangen, aber ich habe dann gelernt, dass Jesus für diese Dinge auch da ist. Denn das war es ja. Das war es ja, als ich anfing zu beten. Da kam ja für mich die Erlösung. Ich kann nur heute sagen, nach 15,5 Jahren Knast, im Knast bin ich durch das Gebet von aller Schuld erlöst worden. Ich fühle mich heute nicht mehr als Verbrecher oder sonst was, sondern ich bin heute, sage ich mal, darin gewachsen, auch ja, die Liebe weiterzugeben, die Jesus in die Welt gebracht hat. So wie du auch mal gesagt hast, man soll die Liebe fließen lassen. Mir ist das ein Begriff geworden. Ja, ich habe dann auch gelernt, meine Mitgefangenen zu lieben, was gar nicht einfach ist, weil man gerade dann Prügel bekommt. Aber ich habe dann auch erfahren, wie stark die Liebe ist. Ich habe die Lebenslänglichen angeguckt und dabei gedacht, du auch, du bist genauso wertvoll wie ich, wie jeder andere. Du weißt es nur nicht, aber ich weiß es. Und ich kann dir sagen, da war ein Schlüssel für mich. Ich habe erlebt, dass ganz abartige, total kaputte Typen zu mir kamen und sagten, Heinrich, ich will mal mit dir reden. Ja, und habe dann auch immer wieder erlebt, ja, dass all da wieder etwas wachsen kann, sehr im Knast. Und wie gesagt, ich habe dann die Emmaus-Gruppe kennengelernt und eigentlich nur noch Menschen kennengelernt, die zu mir kamen, die mir, sag ich mal, Liebe brachten. Und ich habe dann immer mehr gespürt, so, was machst du mit so einem verkorksten Leben im Knast? Ne? Ich habe dann also aktiv auch in den Gruppen arbeiten können, bis heute, und suche auch immer wieder weiter Wege. Ja? Also ich sag mal, ich sitze nicht als Lebenslänglicher hier in Kevela, weil ich hier Halleluja mache, sondern ich sag mal, ich habe heute Morgen eine ganze Stunde da allein am Marienplatz gesessen und all die Menschen wieder gesehen, wo ich für gebetet habe und wieder für die beten konnte. Also das, was vor 15 Jahren begonnen hat, ja, das ist auch heute noch da. Und dann kann ich dir sagen, da habe ich also ja, nur positive Dinge erlebt. Ja, zum Schluss möchte ich sagen, Jan, ich möchte jedem lebenslänglich oder jedem Gefangenen die gleichen Worte sagen, die meine Mutter mir gesagt hat. Junge, ist egal, wo du liegst, egal, wo du hängst, egal, wie dreckig dir geht, fang an zu beten. Mehr kann ich nicht sagen. Fang an zu beten und du wirst sehen, du bist nie allein.
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1: Wow, was für ein Blick. Allein dafür lohnt es sich manchmal schon, Priester zu sein, so einen Blick zu haben und in eine volle Kirche reinzuschauen. Wir haben ja auch manchmal einen anderen Blick in leere Kirchen, aber

für eine Freude. Schön, dass ihr alle da seid. Eigentlich war der Plan Gottes ja ganz einfach. Aber um den Plan Gottes zu verstehen, müssen wir zuerst mal Gott ein bisschen verstehen. Und ich möchte euch eine Sache ans Herz legen, dass ihr immer mehr euch das Thema der heiligen Dreifaltigkeit ins Herz hineinlegen lasst. Weil das ist unser Ursprung in allem. Man spricht so wenig darüber, es wirkt so abstrakt. Und ich merke oft, dass viele Menschen ganz wenig Ahnung haben, wie das mit der Dreifaltigkeit ist. Da kommen so Fragen wie, ja, den Vater, das verstehen wir schon, den Sohn auch, das ist Jesus. Aber was hat das mit der Taube auf sich? Und da merkt man, viele Leute haben in der Dreifaltigkeit noch gar kein Zuhause gefunden. Aber du bist immerhin Abbild der heiligen Dreifaltigkeit. Das heißt, wenn wir uns verstehen wollen, wenn wir unser Leben verstehen wollen, wenn wir die Liebe verstehen wollen, dann müssen wir eigentlich Gott verstehen. Damit wollen wir ganz kurz anfangen, um dann über den Plan Gottes zur gebrochenen Liebe zu kommen. Einverstanden? Wer hat einen Kaffee getrunken? Wer hat keinen Kaffee getrunken? Oh, oh, oh. Trotzdem bemüht euch, ich weiß, die Verdauung setzt ein. Los geht's. Die heilige Dreifaltigkeit ist der Ursprung allen Seins und ich kann das nur mit menschlichen Worten ganz kurz erklären, aber es ist für mich immer ein tieferes Geheimnis, wo man immer tiefer eindringen kann, was uns sehr viel sagt. Schaut mal, da haben wir Gott, den Vater. Und der Vater ist unendliche Liebe, der ist reiner Geist. Es ist nicht so ein Mann, der mit einem Bart auf einem Thron sitzt, irgendwo weit weg und ist ziemlich groß, sondern er ist reiner Geist und er umspannt das ganze Universum. Und er war vor dem ganzen Universum, er ist seit aller Ewigkeit. Und er ist total schenkende Liebe. Und er hat einen Sohn. Und dieser Sohn wird seit aller Ewigkeit überschüttet von der Liebe des Vaters. Er wird überschüttet. Und dieser Sohn empfängt diese Liebe und schenkt sie wieder zurück. Und dieses Schenken und Empfangen und Geben, das ist so dynamisch und kraftvoll, dass daraus eine neue Person hervorgeht, seit aller Ewigkeit, nämlich der Heilige Geist. Und dieser Heilige Geist wird überschüttet von der Liebe von Jesus und er gibt sie zurück und wird überschüttet von der Liebe des Vaters und er gibt sie zurück und sie empfangen und sie geben. Und das ist eine unendliche Dynamik dreifaltiger Liebe, in die wir hineingeschaffen werden. Und dann sagt Gott, lasst uns Menschen machen nach unserem Abbild. Und sein Plan war eigentlich sehr einfach, dass diese unendliche Liebe, die seit aller Ewigkeit in der Dreifaltigkeit ist, auf die ersten Menschen übergeht. In der Genesis lesen wir von Adam und Eva, den ersten Menschen. Und eigentlich sollten Adam und Eva mit dieser Liebe Gottes gesättigt werden. Sie sollten sie empfangen im Garten Eden. Eden bedeutet Lust und Wonne. Gott hat einen wunderbaren Garten geschaffen für diese seine Kinder nach seinem Abbild. Und sie sollten von dieser Liebe erfüllt werden. Und diese Liebe wieder zurückgeben. Und dann sollte die nächste Generation von dieser Liebe erfüllt werden. Und sie sollten sie wieder zurückgeben. Und so sollten wir in diesem Kreislauf einer vollkommenen, wunderbaren Liebe groß werden. Und wenn wir an Gottes Liebe denken, dann denken wir an Eros und an Agape, wie wir das heute gehört haben. Aber denkt an alle Facetten der Liebe, die es überhaupt gibt. Gott ist immer größer, als wir denken. In Gott ist die Liebe stark. Jesus empfängt, der Sohn empfängt eine starke Liebe vom Vater, die gibt ihm Sicherheit. Er gibt eine zärtliche Liebe zurück. Da ist ein Eros, da ist eine Vertrautheit, da ist eine Hingabe, da ist Selbstlosigkeit, da ist Intimität, da ist schenkende Liebe, kindhafte Liebe, bedürftige Liebe. Gottes Liebe ist so reich. Und wir alle haben Sehnsucht nach dieser Liebe, weil wir Abbild Gottes sind, die eigentlich gesättigt werden sollen mit dieser Liebe. Aber dann kommt das Problem. Ein Bruch in diesen Plan Gottes. Und jetzt können wir uns fragen, hat Gott sich verrechnet? Hat Gott sich verschätzt? Hat er uns Menschen vielleicht überschätzt?
Gott hat einfach die Liebe geschätzt. Denn das, was passiert ist mit dieser Liebe und dem Angebot der Liebe, das ist nun mal Charakteristik der Liebe. Sie ist ein freies Angebot und sie kann in Freiheit angenommen und auch abgelehnt werden. Und schon unsere allerersten Eltern haben auf Versuchung des Bösen hin diese Liebe abgelehnt. Da können wir uns fragen am Anfang, ist das alles schief gegangen? Oder ist es vielleicht einfach so gegangen, wie Liebe halt ist? Auch mal unvollkommen. Auch mal egoistisch, auch mal selbstsüchtig, auch mal mit nicht der großen Antwort des Ja's, sondern mit meinem Nein. Und Gott hat mit dieser Freiheit von Anfang an gerechnet. Gott hat keinen Fehler gemacht. Und wir sind kein Fehler der Geschichte. Wir sind eben so, wie Liebe das mit sich bringt. Wir sind gebrochen. Denn die ersten Eltern haben dann nicht mehr die Liebe Gottes weitergegeben, sondern gebrochene Liebe. Und wir sehen es bei Kain und Abel, die sich gegenseitig erschlagen und dann geht's so weiter und dann bauen wir den Turm zu Babel und dann hauen sie ab vor Gott und wir leben in gebrochener Liebe. Du und ich und alle und die ganze Welt ist, wie Papst Franziskus sagte, ein großes Hospital, ein großes Krankenhaus von gebrochenen Menschen. Ich möchte mit euch zu Anfang in die Genesis reingehen und uns ganz kurz diese gebrochene Liebe ein bisschen näher anschauen, weil es soll keine Theorie bleiben, sondern für dich und für mich Wirklichkeit werden und Realität im Alltag. Lass uns ganz schnell in der Genesis 3 einen vierfachen Bruch in der Liebe anschauen oder auch einen vierfachen Beziehungsbruch. Ihr alle kennt die Geschichte von Adam und Eva im Paradies. Und um Gebrochenheit zu verstehen, ist es vielleicht wichtig, vorher ganz kurz reinzuschauen, wie war es denn vor der Gebrochenheit? Ich nehme euch mal mit in einen Tag so ins Paradies. Machen wir einen Sonntagsspaziergang durch das Paradies. Nochmal, das Paradies ist ein Lustgarten. Da ist Wollust, da ist Freude und Genuss. Das ist die Übersetzung. Es war wunderbar. Und wenn du irgendwo hier in Bayern, ich komme aus dem Allgäu, gehst du ins Allgäu, in die Natur raus, dann kriegst du ein Gespür dafür, wie alles so schön ist. So, der Adam ist von Gott geschaffen und jetzt geht er durch diesen Garten durch. Ihr müsst euch vorstellen, das ist ein Sonntagsspaziergang und ein Zoobesuch gleichzeitig. Der geht durch den Garten und dann sieht er diese Riesentiere und den Elefanten, dann darf er ihm einen Namen geben und er staunt und die Giraffe und den Schmetterling und den Delfin und Adam geht durch diesen Garten und liebt es einfach und er sagt, Gott, was hast du alles wunderbar gemacht? Und dann kommt Gott und spaziert mit ihm durch sein Leben. Stell mal vor, wie das in deinem Alltag wäre, wenn Gott so in dein Leben reinspazieren könnte. Du probierst gerade ein neues Rezept aus oder bereitest gerade deinen Vortrag bei der Deutschen Bischofskonferenz vor oder du bist bei der Arbeit oder du steckst gerade im Stau und Gott kommt einfach in dein Leben und sagst, Herr, danke für alles, was du mir gegeben hast. Es ist so schön. Ich bin so dankbar. So müsst ihr euch Adam vorstellen. Es war alles gut. Äußerlich und innerlich alles gut. Nur die Eva hat ihm gefehlt und auch da, Gott macht die Eva als Gegenstück, als Ergänzung für den Adam und er schaut sie an und sagt, wow, was hast du da gemacht, Gott? Ich danke dir für diese Frau. Endlich! Bein von meinem Bein, Fleisch von meinem Fleisch, endlich. Und Adam und Eva sind völlig erfüllt und glücklich und frei. Und jetzt kommt die Schlange. Und wir lesen in der Genesis 3, 7. Jetzt habe ich mein Handy liegen lassen, aber ich kann es ungefähr auswendig zitieren. In der Genesis 3, 7 lesen wir, wie plötzlich diese Schlange zu Eva kommt, ihr einflüstert und Eva nimmt von der verbotenen Frucht, sie sündigt, sie trennt sich von Gott und plötzlich kommt ein Bruch in das Leben dieser Menschen. Was alles vorher perfekt und gut war, beginnt zu brechen. Und der erste Bruch, den sehen wir, ich kann es jetzt nicht zitieren, aber sie merkten, dass sie nackt waren.
Plötzlich merkt Adam, merkt Eva, mit mir stimmt etwas nicht. Ich bin nackt. Er schaut sich selber an und er schaut über sich. Und das ist nicht mehr so wie vorher. Es ist etwas gebrochen durch die Sünde. Der erste Bruch ist mit sich selbst. Die Geschichte geht weiter. Gott kommt wieder in den Alltag von Adam und Eva hinein und möchte mit ihnen spazieren gehen, möchte hören, was sie getan haben heute. Und was geschieht in Adam? Er fürchtet sich vor Gott, vor seinem Papa, vor seinem Schöpfer, der gestern noch völlig schamlos mit mir spazieren gehen konnte. Ich war nackt und es hat mir nichts gemacht. Er konnte alles sehen. Durch die Sünde kam der zweite Bruch, nämlich der des Menschen mit Gott. Und Gott ruft Adam, sagt, Adam, wo bist du? Und er sagte, ich habe dich gehört, ich habe Angst vor dir bekommen. Dann sagte er, wieso hast du Angst? Hast du von der Frucht gegessen? Und dann kommt der dritte Bruch. Plötzlich sagt Adam, die Frau, die du mir gegeben hast, die hat mir zu. Gestern hat er noch gesagt, boah Gott, ich danke dir, endlich etwas, was mir gefällt und gegenübersteht auf Augenhöhe. Und heute schiebt er die Schuld auf sie. Und ihr merkt den dritten Bruch. Durch die Sünde kommt der Bruch mit den anderen in mein Leben. Und dann sagt Gott, stellt Gott fest, um deinetwillen ist der Erdboden verflucht und er wird Disteln wachsen lassen und Dornen und unter Schmerzen und im Schweiß deines Angesichtes. Und das ist der vierte Bruch, nämlich mit der Umwelt. Die Welt wird schwierig, wird hart. Und diese gebrochene Liebe, diese vierfach gebrochene Liebe, haben Adam und Eva an ihre Kinder weitergegeben. Und an deren Kinder. Und an deren Kinder und an deren Kinder und an deren Kinder. Und an dich und an mich und an uns alle. Wir Menschen werden schon empfangen und geboren mit einem existenziellen Bruch. Ich mag das Wort Bruch nicht so gern. Lass uns ganz kurz theologisch eine Umleitung machen. Das ist ja ein großer Unterschied, ob wir gebrochen sind, zerbrochen oder ob wir angeknackst sind. Wenn etwas angeknackst ist, dann heilt es ja auch wieder. So ein Knöchel angeknackst ist, dann heilt er wieder. Wenn etwas ganz gebrochen ist, dann schmeißt man es heute oft weg. Die katholische Theologie spricht ausdrücklich davon, nicht, dass wir zerbrochen sind, sondern verletzt, verwundet. Es gibt andere theologische Richtungen, die sprechen darüber, dass der Mensch zerbrochen ist und deshalb gibt es auch keine Heilung mehr, sondern Gott kommt, schickt seinen Sohn, der breitet seinen Mantel über uns aus, damit Gott unsere hässliche Zerbrochenheit nicht sieht. Und er sieht stattdessen seinen Sohn Jesus und deshalb legt sich sein Zorn und er ist uns nicht mehr böse. Auch das gibt es in der Theologie, das ist nicht unsere katholische Theologie. Der vierfache Bruch. Und das ist unser Zustand. Ziemlich unheil, diese Geschichte, nicht wahr? Aber das Schöne ist, Gott ist immer ein Gott der Zukunft und er geht jetzt mit uns eine Heilsgeschichte. Und schon im ersten Moment nach der Sünde spricht er sein erstes großes Evangelium aus. Die erste frohe Botschaft, das sogenannte Proto-Evangelium, die erste frohe Botschaft. Er sagt nämlich, Feindschaft setze ich zwischen dich, Schlange, böser Geist, Dämon, Satan und zwischen der Frau. Schon im dritten Kapitel der Genesis, was schön, dass wir hier in Altötting sein dürfen, kündet Gott Maria an. Ganz am Anfang der Geschichte ist es schon in seinem Plan, Heilsgeschichte mit Maria zu schreiben. Weil Feindschaft setze ich zwischen dich und der Frau, zwischen deinen Nachkommen und ihrem Nachkommen. Du wirst ihn an der Ferse treffen, aber er wird dir den Kopf zertreten. Frohe Botschaft. Ihr seid aus meiner Liebe rausgefallen, aber ich hole euch sofort wieder zurück. Das ist Gottes Antwort auf unsere angeknackste Liebe.
Ich habe Jesus gefragt, was soll ich denn den Leuten jetzt sagen? Sehr schön, dass ich sage, ist unsere Liebe angebrochen, ist gebrochen, verletzt, wie auch immer. Was soll ich denn sagen? Was möchtest du ihnen denn sagen? Es kamen sofort zwei Gedanken. Der erste war, ich liebe deine gebrochene Liebe. Und der zweite war, ich heile deine gebrochene Liebe. Gott ist nicht ein Gott, der mit Idealismen lebt, sondern mit dem Hier und Jetzt, wie es ist. Ich liebe deine gebrochene Liebe. Und ich heile deine gebrochene Liebe.

Ich liebe sie. Das ist so schön, gleich in der Genesis zu sehen, was Gott tut, als Adam und Eva sündigen. Was tut er? Er sucht sie. Er geht ihnen hinterher. Er ist nicht zornig, er ist nicht böse, auch wenn manche das so lesen, wenn sie die Stelle vortragen dürfen, wenn sie dann sagen, da sagte Gott, wo bist du, Adam? Was hast du getan? Gott ist nicht hart, Gottes Liebe ist sanft und demütig. Wo bist du, Adam? Gott geht und macht sich sofort auf die Suche. Gott macht sich im Alten Testament ständig auf die Suche nach seinem Volk. Er geht seinem Volk hinterher. Und wenn ich auch eine Mutter vergessen würde, ich werde dich nie vergessen. Das ganze Alte Testament ist ein Weglaufen der Menschen in dieser gebrochenen Liebe und ein Gott, der hinterherläuft und sagt, ich liebe dich in deiner gebrochenen Liebe. Und er möchte es auch zu dir heute sagen. Ich liebe dich nicht in deinem Perfektionismus, sondern in deiner gebrochenen Liebe. Ich liebe diese Liebe. Der Vater im Neuen Testament sucht den verlorenen Sohn und er wartet ihn in offenen Armen. Jesus sucht ständig die Sünder. Und Gott sucht auch dich heute, jeden Tag. Keine Sünde und keine schlechte Laune und keine Wut und keine Lüge von dir in deinem Leben ist eine Ausrede zu sagen, ich habe keinen Zugang zu Gott. Gebrochene Liebe ist kein Problem. Gebrochene Liebe ist der Weg zwischen Gott und mir. Denn nicht deine Liebe ist so wichtig, Gottes Liebe ist die Antwort. Gottes Liebe ist die Freude. Nicht darin besteht die Liebe, dass wir Gott geliebt haben, sondern dass er uns geliebt hat. Und das gilt auch heute und auch jetzt. Sogar wenn du gerade einschläfst in diesem Vortrag, weil du müde bist, liebt dich Gott trotzdem. Teresa von Lisieux hat gesagt, Gott liebt seine Kinder auch, wenn sie schlafen. Das ist kein Aufruf zum Schlafen. Es ist nur eine Beruhigung, wenn es dir denn passieren sollte. Ich war vor ein paar Tagen bei einer Familie und die haben ein neugeborenes Kind, nicht ganz drei Monate alt. Und ich habe mich wirklich gewundert, über was sich diese Eltern alles freuen können. Die größten Banalitäten. Schau mal, unser Baby kann schon pupsen. Schau mal, unser Baby, ich muss mal die Windeln wechseln. Schau mal, unser Baby kann schon auf dem Bauch liegen. Schau mal, unser Baby kann sich schon rumdrehen. Und dann lag es da wie ein Käfer mit seinen Armen erhoben und konnte sich nicht mehr bewegen. Und ich dachte den ganzen Abend, wie schön ist das, zu sehen, worüber sich Eltern freuen können, wenn sie ein kleines Kind haben. Und jedes Mal, wenn ich das sehe, dann denke ich, das ist doch Gott, der auf uns schaut. Der liebt diese kleinen Käfer, die wieder mal auf dem Rücken liegen und nicht mehr weiter wissen. Und dann kommt er und dreht sie wieder um, damit sie wieder ein bisschen krabbeln können. Der liebt unsere vollen Windeln. Weißt du, wenn ein Kind nicht die Windeln voll machen kann, dann machen sich die Eltern Sorgen. Die freuen sich, wenn die Windeln wieder mal voll sind. Ich glaube nicht, dass Gott sich an unseren Sünden freut, aber dass er darüber immer so verärgert ist, wie wir das denken, da bin ich ganz sicher, dass es nicht so ist. Vielleicht sagt er, zumindest ist sie lebendig. Weißt du, Gott liebt deine angeknackste Liebe. Jeder kleine Versuch von dir zu lieben, ist für ihn so wertvoll. Gott liebt deinen kleinen Versuch, jemandem zu vergeben, auch wenn es dir schwerfällt. Er liebt diesen Versuch, er sieht deinen Versuch der Liebe. Gott liebt das kleine Danke, das du endlich wieder mal über die Lippen bringst, wo du es so lange nicht mehr gesagt hast zu Hause. Gott liebt das Lob, das du deinem Sohn oder deiner Tochter endlich mal aussprichst, das sie schon so lange hören. Gott liebt diese Versuche unserer gebrochenen Liebe. Der liebt deine Zeit, die du mal für deine älter werdenden Eltern nimmst. Auch wenn es dir schwerfällt. Auch wenn du hinfährst und keine Lust hast. Das ist gebrochene Liebe, aber es ist so real. Gott liebt deine Liebe. Und ich möchte euch warnen vor einer Einstellung, die wahnsinnig verbreitet ist in unserer westlichen Kultur, nämlich der Perfektionismus. Weißt du, der Perfektionismus macht Folgendes.
Da hast du so dein Leben und dann gibst du Punkte. Ja, du kannst 10 Punkte geben, du kannst 9 Punkte geben und so weiter. Du kannst 1 Punkt. Und das ist dein Leben mit den verschiedenen Bereichen. Das ist deine Arbeit. Und das ist dein Glaube. Und das ist deine Hobby. Und das ist dein aufgeräumtes Haus, die Ordnung. Und du kannst so weitermachen, ja? So, schau mal. Der Perfektionist sieht nur das, was fehlt. Der Perfektionist sieht immer das hier. Oh nein, hier fehlt noch 5. Das kann ja nicht sein. Oh nein, hier fehlt noch 3. Wie schlimm. Oh nein, hier fehlt noch 2. Das ist ja überhaupt nicht mehr. Oh nein, hier fehlt noch 6 und hier 9. Was fehlt denn da alles? Der Perfektionist kann nie zufrieden sein. Wisst du warum? Weil der Perfektionist nicht liebt. Der sieht immer, was fehlt. Das Herz dessen, der liebt, sieht immer das, was schon da ist. Gott ist die Liebe. Und deshalb sieht Gott, wow, schon 5. Wow, schon 7. Danke, dass du es wieder mal versucht hast, Rosenkranz zu beten. Auch wenn du die ganze Zeit an was anderes gedacht hast. Aber ich sehe deine Anstrengung. Ich liebe deine zerbrochene Liebe. Ich liebe es. Schau, die Liebe sieht immer, was da ist. Der Perfektionismus sieht, was fehlt. Passt auf vor einem religiösen Perfektionismus in eurem Leben und im Leben der anderen. Sonst könnt ihr euch nie an euch selber freuen. Sonst könnt ihr euch nie an dem freuen, was ihr im Glauben getan habt, weil ihr immer sagen müsst, was alles fehlt. Gott ist kein Perfektionist, Gott ist die Liebe. In der Bibel haben wir dieses Beispiel von Jesus, der sieht eine Frau, die wirft 2 Pfennig. Wer weiß noch, was Pfennig sind? Manchmal, okay, wer hat noch nie gehört, was Pfennig sind? Das sind die U20. Ein Pfennig ist halt ein Cent, gell? Die wirft 2 Cent, so ganz wenig in diesen Kasten da rein. Und Jesus sieht sie und holt alle seine Apostel zusammen, seine Jünger und sagt, schaut mal, ich muss euch was zeigen. Schaut mal, die hat 2 reingeworfen, die hat alles gegeben, was sie hatte. Die Liebe sieht immer, was schon da ist. Und das Zweite ist, Jesus liebt nicht nur deine gebrochene Liebe, sondern er heilt sie auch. Weißt du, Gott liebt uns so, wie wir sind. Und das ist die große Botschaft. Aber er liebt uns zu sehr, um uns zu lassen, wie wir sind. Und deshalb arbeitet er mit uns, weil er weiß, je heiler diese Liebe wird, desto besser geht's uns. Desto mehr verbreiten wir seine Liebe, desto mehr wird sein Plan Wirklichkeit, das Reich Gottes aufzubauen im Himmel. Das ist das Reich Gottes in Fülle, da herrscht die Liebe. Und mit der Liebe herrscht die Freude. Und da herrscht die Einheit und Gott möchte in diesem Leben schon Teil davon in seinem Reich aufbauen. Aber wie heilt uns Jesus? Anders als wir denken. Wir denken manchmal im Perfektionismus. Ich muss das noch lernen und jenes noch lernen. Und wenn ich dann immer vergeben kann und wenn ich ganz ruhig bleibe im Moment von einem Streit und wenn ich ganz demütig sein kann, so wie die kleine Theresia von Lisieux und der Pater Pio und die Mutter Theresa und so, ja, dann vergiss es. Jesus heilt so anders. Jesus beginnt, unsere Wunden an seinem eigenen Leib, in seinem eigenen Herzen zu tragen. Vielleicht macht Jesus gar nicht alles wieder gut. Wir haben es schon 2-mal gehört in den Vorträgen, gestern und auch heute Morgen. Weißt du, Gott liebt gebrochene Liebe. Vielleicht ist die gebrochene Liebe viel wahrhaftiger als die perfekte, wo man niemanden mehr braucht, weil man so vollkommen in der Liebe ist, dass man nur noch schenken kann. Jesus trägt unsere Schwächen, Jesus vergibt und verurteilt nicht. Und durch diese Sanftheit beginnt er, unsere Schwäche zu heilen, weil wir sagen dürfen, vielleicht darf ich sogar schwach sein.
Vielleicht muss ich gar nicht so vollkommen werden. Vielleicht kann ich mich heute schon an meiner gebrochenen Liebe freuen und diese Freude weitergeben und nicht ein griesgrämiges Gesicht, weil ich schon wieder beim Rosenkranz zerstreut war. Weil ich schon wieder zu spät in die Kirche gekommen bin. Du, wenn du 4 Kinder hast, die klein sind, dann komm ruhig zu spät in die Kirche. Gott liebt deine Anstrengungen, sieht sie über alles. Gott erweist seine Liebe zu uns darin, dass Christus für uns gestorben ist, als wir noch Sünder waren. Ich möchte das ins Präsens holen. Gott erweist seine Liebe heute dadurch, dass er für dich stirbt, weil du ein Sünder bist. Und das ist seine Liebe. Ihr dürft ruhig Sünder bleiben, aber geliebte Sünder. Und die Liebe Gottes beginnt uns zu heilen. Kein Aufruf, aktiv zu sündigen, aber eine Beruhigung, wenn es mal passiert ist, ist auch nicht so schlimm. Ich habe vor vielen Jahren, so in seinem Orden hat man eine hohe Ideale, man möchte heilig werden, dann gibt es all die großen Meister des geistlichen Lebens und die sagen dir, in welchem Stadium des Gebetslebens du gerade bist und was du eigentlich an Dunkelheit durchmachen solltest, weil der heilige Johannes vom Kreuz und so, all die Geschichten. Und man hat so ein Ideal von Heiligkeit, wo man denkt, es darf kein Makel an Imperfektion an mir haften, weil sonst bin ich nicht heilig. Irgendwann habe ich damit aufgehört, weil ich merkte, ich schaff's eh nie. Und dann habe ich gesagt, Herr, weißt du was, ab heute bin ich einfach ein geliebter Sünder. Fertig. Und das geht mir viel besser damit, als zu denken, ich muss noch perfekter werden und noch vollkommener. Ihr seid einfach alle kleine, von Gott geliebte Sünder. Sagen wir es andersrum, um mit dem Schönen zu enden. Ihr seid alle Sünder und werdet es auch bleiben. Aber ihr seid alle und wir sind alle von Gott geliebt. Und das beginnt unsere Hartherzigkeit, unseren Stolz, unsere Eitelkeit, unser Nicht-Vergeben-Können langsam zu heilen, weil wir es am eigenen Leib erfahren. Wisst ihr, verletzt zu sein ist nicht ein Problem. Was passiert eigentlich mit einer Wunde? Wenn ich blute, wo kommt denn das Blut her? Vom Herz. Das Blut kommt direkt vom Herz. Das Herz pumpt das Blut in diese Wunde rein. Die Wunde ist die direkteste Beziehung zum Herz. Deine verletzte Liebe, akzeptiert und in der Liebe Gottes aufgehoben, ist der direkteste Weg zum Herz Gottes. Nicht deine Perfektion, deine verletzte Liebe, wenn du sie akzeptierst und weißt, dass Gott viel größer ist. Ihr Lieben, wir kommen schon langsam zum Ende. Deine Liebe darf klein bleiben, aber sie muss konkret werden. Das schon. Träumt nicht von einer großen Liebe, die ihr nie umsetzen werdet, weil ihr es nicht schafft, sondern lebt in der kleinen Liebe des Alltages, die ihr alle könnt. Wir machen eine Übung. Okay? Ich möchte euch einfach einladen, einem Menschen jetzt einen liebevollen Blick zu schenken. Nicht dem, der neben euch sitzt, weil die kennt ihr schon. So, schaut mal, wartet mal. Bitte dreht euch einmal irgendwie um, dass ihr eine Person... Moment. Bleibt noch bei mir. Ihr schaut einer Person bitte 5 Sekunden lang in die Augen und betet vorher, Herr, liebe du diese Person durch mich. 5 Sekunden und dann sagt ihr einfach ein kleines Danke. Danke, dass du da bist. Danke, dass du mich nicht gestört hast während dieses Vortrags. Danke, dass... 5 Sekunden. Schaut euch mal liebevoll in die Augen. Dreht euch kurz um. Schaut euch kurz an. Liebt euch kurz mit eurem Blick und sagt Danke. Okay, die 5 Sekunden sind vorbei. Ein Blick kostet gar nichts. Ein Lächeln kostet nichts, aber es schenkt so unendlich viel. Schaust du die Frau an der Kasse an, beim Lidl, beim Aldi, bei Rewe, bei Edeka, jetzt habe ich irgendwas vergessen, die werden sagen, ich habe Schleichwerbung gemacht. Schaust du die Frau an, hast du schon mal gemerkt, wenn eine Kassiererin dich anschaut oder nicht anschaut, dein Tag ist anders.
Die Liebe, die gebrochene kleine Liebe im Alltag ist so einfach. Okay, dreht euch nochmal um und sagt einer Person einfach, ich segne dich mit dem Segen Gottes. Ganz einfach. Gott heilt deine Liebe, einfach indem er dich liebt, indem er dir treu bleibt, indem er deine gebrochene Liebe liebt. Er heilt deine Liebe auch, indem du ein bisschen was tust. Es muss konkret werden, es ist nicht schwer, aber es muss konkret werden. Die Definition von Dummheit ist zu denken, dass sich Dinge ändern, wenn wir nichts ändern. Nochmal. Dummheit ist zu denken, dass Dinge sich ändern, wenn wir nichts ändern. Wenn du nichts änderst, wird sich nichts ändern. Ich hoffe, in diesen Tagen ändert sich etwas in deinem Herz. Und wenn du nachher rausgehst aus dieser Kirche und sagst in deinem Herzen, jemanden anzuschauen kostet gar nichts, ich werde das in Zukunft öfter tun. Wenn hier 1500 Leute rausgehen, dann verändert sich diese Stadt. Und dein Zuhause. Aber du musst es halt tun. Konkret. Liebe geht nur konkret. Diesen Satz hat mal eine Atheistin in einer meiner Predigten gehört und hat mir Jahre später eine Geschichte erzählt. Sie betreut ein junges Mädchen, ist 14 oder 15 Jahre, aus ganz schiefen familiären Verhältnissen, Gewalt und alles Mögliche. Und dieses Mädchen ist schwanger geworden mit 15. Ihr Freund hat ihr gedroht, er würde sie umbringen, er würde das Kind umbringen, wenn sie das nicht wegmachen lässt. Und sie hat sich mit 15 Jahren durch den Zuspruch dieser Atheistin, die gehört hat, Liebe geht nur konkret, weil sie gesagt hat, du bist schon Mama und deine Liebe geht nur konkret. Dieses Mädchen hat das Kind zur Welt gebracht. Die musste fliehen von zu Hause. Die lebt heute in einem anderen Bundesland. Sie hat mir vor ein paar Wochen einen Brief geschrieben mit einem Kind auf einem Pferd. Und sie hat gesagt, es war die beste Wahl meines Lebens, dass ich mich für mein Kind entschieden habe. Denn Liebe geht nur konkret. Nicht theoretisch, nicht theologisch, nicht abstrakt, nicht in Büchern, dort, wo du stehst. Und Gott will durch dich hindurch fließen, weil sein Plan bleibt. Du bist sein Durchfluss. Je heiler du wirst, je mehr du Gottes Liebe erlaubst, durchzufließen, auch Gottes gebrochene Liebe am Kreuz, desto mehr wird er sein Reich durch dich ausbreiten. Und das geht ganz konkret in deinem Alltag, mit deinem Ehemann, mit dem. Aber der geht nicht in die Kirche. Liebe deine Feinde. Liebe geht nur konkret, nicht mit den Netten von da hinten, mit deinem Nächsten. Jesus hat gesagt, es geht um Nächstenliebe, nicht um Fernstenliebe. Und Gott fließt und wenn er durch dich fließt, werden die Ergebnisse und die Fruchtbarkeit größer sein und weiter sein und schöner sein, als du das mit eigener Kraft irgendwie erreichen kannst. Es lohnt sich, die gebrochene Liebe ganz konkret im Alltag zu leben, auch wenn sie noch so klein ist. Denn Gott wird sie heil machen und fruchtbar. So, was können wir am Schluss zu all dem sagen? Das Erste ist, jeder von uns ist fähig zur Liebe. Zur ganz konkreten, stinknormalen Alltagsliebe, die echt ist und von Gott durch uns fließt. Jeder von euch ist fähig. Und hoffentlich kannst du heute Abend auf deiner Strichliste der Handlungen der Liebe 5 Striche machen, weil du dich heute mal richtig bemüht hast. Und morgen nicht mehr aufhörst, sondern morgen nochmal 5 Striche machst. Und langsam ein Ausfluss dieser Liebe wirst. Du kannst lieben, niemand von uns. Niemandem ist das vorenthalten. Gib, was du kannst, aber gib es auch. Vergleich dich nicht mit anderen.
Gott freut sich über deinen Versuch der Liebe. Weißt du, nimm dir nicht Mutter Teresa zum Vorbild. Sorry. Dann wirst du nie lieben, weil 25 Jahre in Dunkelheit. Nee, okay. Nimm dir nicht Pater Pio, der vom Teufel verprügelt worden ist und die Mutter Gottes kam dann und tröstet ihn. Nimm dir einfach Jesus als Vorbild. Der hat 30 Jahre lang Alltagsleben gelebt. Der war mit einer Familie. Der hat seinen Eltern gehorcht. Der hat den Nachbarn und Verwandte. Die Verwandten waren nicht ganz einfach. Die wollten ihn zurückholen, weil sie sagten, er ist von Sinnen. Und er hat in seinem Alltag ganz normal geliebt. In Fülle mit Maria. Die Liebe ist nicht etwas für den Sonntag, das Kaffeekränzchen nach dem Sonntagsgottesdienst, das die Agape nach dem Sonntagsgottesdienst. Es ist für deinen Alltag, weil Jesus es uns vorgelebt hat. Sei kein Perfektionist, aber werde vollkommen in der Liebe. In deiner konkreten, angeknacksten Alltagsliebe. Gott wird durch dich fließen. Nochmal, es ist deine Liebe, die, zu der du fähig bist, weil die möchte Gott, an der freut er sich, die möchte er heil machen. Liebe im Alltag, Liebe in deiner Liebe. Liebe im Alltag mit deiner angeknacksten Liebe. Liebe im ganz normalen Alltag mit deiner angeknacksten Liebe. Und Gott wird durch dich fließen. Das verspreche ich euch. Nicht wahr, Herr? Das versprechen wir denen. Aus euch wird ein Strom lebendigen Lebens fließen. Gott wird durch dich fließen und er wird Leben schenken. In dir und in anderen. Leben in Fülle. Und jetzt an die Arbeit. Danke.

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1: Es ist 6 Uhr. Guten Morgen und ein herzliches Grüß Gott. Heute am Sonntag, den 11. Oktober, den 28. Sonntag im Jahreskreis. Sie hören Radio Horeb, Leben mit Gott. Wir grüßen Sie aus dem Studio München. Wir sind das Ehepaar Margit und Friedhelm Rex. Sehr herzlich grüßen wir auch die Hörerinnen und Hörer von Radio Maria. Wir freuen uns, dass Sie mit dabei sind und laden Sie nun ein, mit uns zu beten.
2: Auch von mir ein herzliches Grüß Gott. Guten Morgen. In Altötting findet seit Freitag der Adoratio-Kongress statt. Die Vision von Adoratio ist eine lebendige missionarische Kirche, die durch die Eucharistie erneuert wird. Der Kongress soll dazu beitragen, aktiv die Botschaft des Evangeliums in die Welt zu tragen. Beten wir, dass diese Botschaft

viele erreicht und viele sich von der eucharistischen Anbetung ansprechen lassen. Wir beten aber auch wieder für den Frieden, besonders für die Menschen in den Kriegsgebieten, um Schutz für die Leidenden, Trost für die Trauernden, Weisheit für die Verantwortlichen und um Wege der Versöhnung, damit Hass und Gewalt überwunden werden und Gottes Friede die Herzen der Menschen erreichen. Liebe Hörer, Ihre Anliegen, Ihre Sorgen und Nöte, aber auch Ihren Dank tragen wir wieder vor Gott. Wir beten zunächst den Angelus.

0: Mit dem Engel des Herrn beginnen wir unsere Morgengebete. Im Angelusgebet erinnern wir uns an die Menschwerdung Gottes im Leib Marias. Der Engel trat in Nazareth zu Maria und sprach ihr Ja, und Maria sprach ihr Ja. Beten wir für alle Mütter, die ein Kind unter ihrem Herzen tragen, dass auch sie ihr Ja sprechen. Bitten wir für den Schutz des ungeborenen Lebens und schließen wir auch alle ein, die sich für den Lebensschutz einsetzen. Im Namen des Vaters und des Sohnes und des Heiligen Geistes. Amen.
1: Der Engel des Herrn brachte Maria die Botschaft.
0: Und sie empfing vom Heiligen Geist.
1: Gegrüßet seist du, Maria, voll der Gnade, der Herr ist mit dir. Du bist gebenedeit unter den Frauen, und gebenedeit ist die Frucht deines Leibes, Jesus.
0: Heilige Maria, Mutter Gottes, bitte für uns Sünder, jetzt und in der Stunde unseres Todes. Amen.
1: Maria sprach: Siehe, ich bin die Magd des Herrn.
0: Mir geschehe nach deinem Wort.
1: Gegrüßet seist du, Maria, voll der Gnade, der Herr ist mit dir. Du bist gebenedeit unter den Frauen, und gebenedeit ist die Frucht deines Leibes, Jesus.
0: Heilige Maria, Mutter Gottes, bitte für uns Sünder, jetzt und in der Stunde unseres Todes. Amen.
1: Und das Wort ist Fleisch geworden
0: und hat unter uns gewohnt.
1: Gegrüßet seist du, Maria, voll der Gnade, der Herr ist mit dir. Du bist gebenedeit unter den Frauen, und gebenedeit ist die Frucht deines Leibes, Jesus.
0: Heilige Maria, Mutter Gottes, bitte für uns Sünder, jetzt und in der Stunde unseres Todes. Amen.
1: Bitte für uns, heilige Gottesmutter,
0: auf dass wir würdig werden der Verheißungen Christi.
1: Lasset uns beten. Allmächtiger Gott, gieße deine Gnade in unsere Herzen ein. Durch die Botschaft des Engels haben wir die Menschwerdung Christi, deines Sohnes, erkannt. Lass uns durch sein Leiden und Kreuz zur Herrlichkeit der Auferstehung gelangen. Darum bitten wir durch Christus, unseren Herrn.
0: Amen.
1: Wir beten für die Verstorbenen.
0: Vater unser im Himmel, geheiligt werde dein Name. Dein Reich komme, dein Wille geschehe wie im Himmel, so auf Erden.
1: Unser tägliches Brot gib uns heute und vergib uns unsere Schuld, wie auch wir vergeben unseren Schuldigern. Und führe uns nicht in Versuchung, sondern erlöse uns von dem Bösen. Amen.
0: Gegrüßet seist du, Maria, voll der Gnade, der Herr ist mit dir. Du bist gebenedeit unter den Frauen, und gebenedeit ist die Frucht deines Leibes, Jesus.
1: Heilige Maria, Mutter Gottes, bitte für uns Sünder, jetzt und in der Stunde unseres Todes. Amen.
0: Ehre sei dem Vater und dem Sohn und dem Heiligen Geist.
1: Wie im Anfang, so auch jetzt und alle Zeit und in Ewigkeit. Amen. Herr, gib den Verstorbenen die ewige Ruhe.
0: Und das ewige Licht leuchte ihnen.
1: Herr, lass sie ruhen in Frieden. Amen.

0: Wir beten den glorreichen Rosenkranz. Ich glaube an Gott, den Vater, den Allmächtigen, den Schöpfer des Himmels und der Erde, und an Jesus Christus, seinen eingeborenen Sohn, unseren Herrn, empfangen durch den Heiligen Geist, geboren von der Jungfrau Maria, gelitten unter Pontius Pilatus, gekreuzigt, gestorben und begraben, hinabgestiegen in das Reich des Todes, am dritten Tage auferstanden von den Toten, aufgefahren in den Himmel. Er sitzt zur Rechten Gottes, des allmächtigen Vaters. Von dort wird er kommen, zu richten die Lebenden und die Toten.
1: Ich glaube an den Heiligen Geist, die heilige katholische Kirche, Gemeinschaft der Heiligen, Vergebung der Sünden, Auferstehung der Toten und das ewige Leben. Amen.
0: Ehre sei dem Vater und dem Sohn und dem Heiligen Geist.
1: Wie im Anfang, so auch jetzt und alle Zeit und in Ewigkeit. Amen.
0: Vater unser im Himmel, geheiligt werde dein Name, dein Reich komme, dein Wille geschehe wie im Himmel, so auf Erden.
1: Unser tägliches Brot gib uns heute und vergib uns unsere Schuld, wie auch wir vergeben unseren Schuldigern, und führe uns nicht in Versuchung, sondern erlöse uns von dem Bösen. Amen.
0: Gegrüßet seist du, Maria, voll der Gnade, der Herr ist mit dir. Du bist gebenedeit unter den Frauen, und gebenedeit ist die Frucht deines Leibes, Jesus, der in uns den Glauben vermehre.
1: Heilige Maria, Mutter Gottes, bitte für uns Sünder, jetzt und in der Stunde unseres Todes. Amen.
0: Gegrüßet seist du, Maria, voll der Gnade, der Herr ist mit dir. Du bist gebenedeit unter den Frauen, und gebenedeit ist die Frucht deines Leibes, Jesus, der in uns die Hoffnung stärke.
1: Heilige Maria, Mutter Gottes, bitte für uns Sünder, jetzt und in der Stunde unseres Todes. Amen.
0: Gegrüßet seist du, Maria, voll der Gnade, der Herr ist mit dir. Du bist gebenedeit unter den Frauen, und gebenedeit ist die Frucht deines Leibes, Jesus, der in uns die Liebe entzünde.
1: Heilige Maria, Mutter Gottes, bitte für uns Sünder, jetzt und in der Stunde unseres Todes. Amen.
0: Ehre sei dem Vater und dem Sohn und dem Heiligen Geist.
1: Wie im Anfang, so auch jetzt und alle Zeit und in Ewigkeit. Amen.
0: O mein Jesus, verzeih uns unsere Sünden, bewahre uns vor dem Feuer der Hölle, führe alle Seelen in den Himmel, besonders jene, die deiner Barmherzigkeit am meisten bedürfen.
1: Vater unser im Himmel, geheiligt werde dein Name, dein Reich komme, dein Wille geschehe wie im Himmel, so auf Erden.
0: Unser tägliches Brot gib uns heute und vergib uns unsere Schuld, wie auch wir vergeben unseren Schuldigern, und führe uns nicht in Versuchung, sondern erlöse uns von dem Bösen. Amen.
1: Gegrüßet seist du, Maria, voll der Gnade. Der Herr ist mit dir, du bist gebenedeit unter den Frauen, und gebenedeit ist die Frucht deines Leibes, Jesus, der von den Toten auferstanden ist.
0: Heilige Maria, Mutter Gottes, bitte für uns Sünder, jetzt und in der Stunde unseres Todes. Amen.
1: Gegrüßet seist du, Maria, voll der Gnade, der Herr ist mit dir. Du bist gebenedeit unter den Frauen, und gebenedeit ist die Frucht deines Leibes, Jesus, der von den Toten auferstanden ist.
0: Heilige Maria, Mutter Gottes, bitte für uns Sünder, jetzt und in der Stunde unseres Todes. Amen.
1: Gegrüßet seist du, Maria, voll der Gnade, der Herr ist mit dir. Du bist gebenedeit unter den Frauen, und gebenedeit ist die Frucht deines Leibes, Jesus, der von den Toten auferstanden ist.
0: Heilige Maria, Mutter Gottes, bitte für uns Sünder, jetzt und in der Stunde unseres Todes. Amen.
1: Gegrüßet seist du, Maria, voll der Gnade, der Herr ist mit dir. Du bist gebenedeit unter den Frauen, und gebenedeit ist die Frucht deines Leibes, Jesus, der von den Toten auferstanden ist.
0: Heilige Maria, Mutter Gottes, bitte für uns Sünder, jetzt und in der Stunde unseres Todes. Amen.
1: Gegrüßet seist du, Maria, voll der Gnade, der Herr ist mit dir. Du bist gebenedeit unter den Frauen, und gebenedeit ist die Frucht deines Leibes, Jesus, der von den Toten auferstanden ist.
0: Heilige Maria, Mutter Gottes, bitte für uns Sünder, jetzt und in der Stunde unseres Todes. Amen.
1: Gegrüßet seist du, Maria, voll der Gnade, der Herr ist mit dir. Du bist gebenedeit unter den Frauen, und gebenedeit ist die Frucht deines Leibes, Jesus, der von den Toten auferstanden ist.
0: Heilige Maria, Mutter Gottes, bitte für uns Sünder, jetzt und in der Stunde unseres Todes. Amen.
1: Gegrüßet seist du, Maria, voll der Gnade, der Herr ist mit dir. Du bist gebenedeit unter den Frauen, und gebenedeit ist die Frucht deines Leibes, Jesus, der von den Toten auferstanden ist.
0: Heilige Maria, Mutter Gottes, bitte für uns Sünder, jetzt und in der Stunde unseres Todes. Amen.
1: Gegrüßet seist du, Maria, voll der Gnade, der Herr ist mit dir. Du bist gebenedeit unter den Frauen, und gebenedeit ist die Frucht deines Leibes, Jesus, der von den Toten auferstanden ist.
0: Heilige Maria, Mutter Gottes, bitte für uns Sünder, jetzt und in der Stunde unseres Todes. Amen.
1: Gegrüßet seist du, Maria, voll der Gnade, der Herr ist mit dir. Du bist gebenedeit unter den Frauen, und gebenedeit ist die Frucht deines Leibes, Jesus, der von den Toten auferstanden ist.
0: Heilige Maria, Mutter Gottes, bitte für uns Sünder, jetzt und in der Stunde unseres Todes. Amen.
1: Gegrüßet seist du, Maria, voll der Gnade, der Herr ist mit dir. Du bist gebenedeit unter den Frauen, und gebenedeit ist die Frucht deines Leibes, Jesus, der von den Toten auferstanden ist.
0: Heilige Maria, Mutter Gottes, bitte für uns Sünder, jetzt und in der Stunde unseres Todes. Amen.
1: Gegrüßet seist du, Maria, voll der Gnade, der Herr ist mit dir. Du bist gebenedeit unter den Frauen, und gebenedeit ist die Frucht deines Leibes, Jesus, der von den Toten auferstanden ist.
0: Heilige Maria, Mutter Gottes, bitte für uns Sünder, jetzt und in der Stunde unseres Todes. Amen.
1: Ehre sei dem Vater und dem Sohn und dem Heiligen Geist.
0: Wie im Anfang, so auch jetzt und alle Zeit und in Ewigkeit. Amen.
1: O mein Jesus, verzeih uns unsere Sünden, bewahre uns vor dem Feuer der Hölle, führe alle Seelen in den Himmel, besonders jene, die deiner Barmherzigkeit am meisten bedürfen.
0: Vater unser im Himmel, geheiligt werde dein Name, dein Reich komme, dein Wille geschehe wie im Himmel, so auf Erden.
1: Unser tägliches Brot gib uns heute und vergib uns unsere Schuld, wie auch wir vergeben unseren Schuldigern. Und führe uns nicht in Versuchung, sondern erlöse uns von dem Bösen. Amen.
0: Gegrüßet seist du, Maria, voll der Gnade, der Herr ist mit dir. Du bist gebenedeit unter den Frauen, und gebenedeit ist die Frucht deines Leibes, Jesus, der in den Himmel aufgefahren ist.
1: Heilige Maria, Mutter Gottes, bitte für uns Sünder, jetzt und in der Stunde unseres Todes. Amen.
0: Gegrüßet seist du, Maria, voll der Gnade, der Herr ist mit dir. Du bist gebenedeit unter den Frauen, und gebenedeit ist die Frucht deines Leibes, Jesus, der in den Himmel aufgefahren ist.
1: Heilige Maria, Mutter Gottes, bitte für uns Sünder, jetzt und in der Stunde unseres Todes. Amen.
0: Gegrüßet seist du, Maria, voll der Gnade, der Herr ist mit dir. Du bist gebenedeit unter den Frauen, und gebenedeit ist die Frucht deines Leibes, Jesus, der in den Himmel aufgefahren ist.
1: Heilige Maria, Mutter Gottes, bitte für uns Sünder, jetzt und in der Stunde unseres Todes. Amen.
0: Gegrüßet seist du, Maria, voll der Gnade, der Herr ist mit dir. Du bist gebenedeit unter den Frauen, und gebenedeit ist die Frucht deines Leibes, Jesus, der in den Himmel aufgefahren ist.
1: Heilige Maria, Mutter Gottes, bitte für uns Sünder, jetzt und in der Stunde unseres Todes. Amen.
0: Gegrüßet seist du, Maria, voll der Gnade, der Herr ist mit dir. Du bist gebenedeit unter den Frauen, und gebenedeit ist die Frucht deines Leibes, Jesus, der in den Himmel aufgefahren ist.
1: Heilige Maria, Mutter Gottes, bitte für uns Sünder, jetzt und in der Stunde unseres Todes. Amen.
0: Gegrüßet seist du, Maria, voll der Gnade, der Herr ist mit dir. du bist gebenedeit unter den Frauen, und gebenedeit ist die Frucht deines Leibes, Jesus, der in den Himmel aufgefahren ist.
1: Heilige Maria, Mutter Gottes, bitte für uns Sünder, jetzt und in der Stunde unseres Todes. Amen.
0: Gegrüßet seist du, Maria, voll der Gnade, der Herr ist mit dir. Du bist gebenedeit unter den Frauen, und gebenedeit ist die Frucht deines Leibes, Jesus, der in den Himmel aufgefahren ist.
1: Heilige Maria, Mutter Gottes, bitte für uns Sünder, jetzt und in der Stunde unseres Todes. Amen.
0: Gegrüßet seist du, Maria, voll der Gnade, der Herr ist mit dir. Du bist gebenedeit unter den Frauen, und gebenedeit ist die Frucht deines Leibes, Jesus, der in den Himmel aufgefahren ist.
1: Heilige Maria, Mutter Gottes, bitte für uns Sünder, jetzt und in der Stunde unseres Todes. Amen.
0: Gegrüßet seist du, Maria, voll der Gnade, der Herr ist mit dir. Du bist gebenedeit unter den Frauen, und gebenedeit ist die Frucht deines Leibes, Jesus, der in den Himmel aufgefahren ist.
1: Heilige Maria, Mutter Gottes, bitte für uns Sünder, jetzt und in der Stunde unseres Todes. Amen.
0: Gegrüßet seist du, Maria, voll der Gnade, der Herr ist mit dir. Du bist gebenedeit unter den Frauen, und gebenedeit ist die Frucht deines Leibes, Jesus, der in den Himmel aufgefahren ist.
1: Heilige Maria, Mutter Gottes, bitte für uns Sünder, jetzt und in der Stunde unseres Todes. Amen.
0: Ehre sei dem Vater und dem Sohn und dem Heiligen Geist.
1: Wie im Anfang, so auch jetzt und alle Zeit und in Ewigkeit. Amen.
0: O mein Jesus, verzeih uns unsere Sünden, bewahre uns vor dem Feuer der Hölle, führe alle Seelen in den Himmel, besonders jene, die deiner Barmherzigkeit am meisten bedürfen.
1: Vater unser im Himmel, geheiligt werde dein Name. Dein Reich komme, dein Wille geschehe wie im Himmel, so auf Erden.
0: Unser tägliches Brot gib uns heute und vergib uns unsere Schuld, wie auch wir vergeben unseren Schuldigern. Und führe uns nicht in Versuchung, sondern erlöse uns von dem Bösen. Amen.
1: Gegrüßet seist du, Maria, voll der Gnade, der Herr ist mit dir. Du bist gebenedeit unter den Frauen, und gebenedeit ist die Frucht deines Leibes, Jesus, der uns den Heiligen Geist gesandt hat.
0: Heilige Maria, Mutter Gottes, bitte für uns Sünder, jetzt und in der Stunde unseres Todes. Amen.
1: Gegrüßet seist du, Maria, voll der Gnade, der Herr ist mit dir. Du bist gebenedeit unter den Frauen, und gebenedeit ist die Frucht deines Leibes, Jesus, der uns den Heiligen Geist gesandt hat.
0: Heilige Maria, Mutter Gottes, bitte für uns Sünder, jetzt und in der Stunde unseres Todes. Amen.
1: Gegrüßet seist du, Maria, voll der Gnade, der Herr ist mit dir. Du bist gebenedeit unter den Frauen, und gebenedeit ist die Frucht deines Leibes, Jesus, der uns den Heiligen Geist gesandt hat.
0: Heilige Maria, Mutter Gottes, bitte für uns Sünder, jetzt und in der Stunde unseres Todes. Amen.
1: Gegrüßet seist du, Maria, voll der Gnade. Der Herr ist mit dir. Du bist gebenedeit unter den Frauen, und gebenedeit ist die Frucht deines Leibes, Jesus, der uns den Heiligen Geist gesandt hat.
0: Heilige Maria, Mutter Gottes, bitte für uns Sünder, jetzt und in der Stunde unseres Todes. Amen.
1: Gegrüßet seist du, Maria, voll der Gnade, der Herr ist mit dir. Du bist gebenedeit unter den Frauen, und gebenedeit ist die Frucht deines Leibes, Jesus, der uns den Heiligen Geist gesandt hat.
0: Heilige Maria, Mutter Gottes, bitte für uns Sünder, jetzt und in der Stunde unseres Todes. Amen.
1: Gegrüßet seist du, Maria, voll der Gnade, der Herr ist mit dir. Du bist gebenedeit unter den Frauen, und gebenedeit ist die Frucht deines Leibes, Jesus, der uns den Heiligen Geist gesandt hat.
0: Heilige Maria, Mutter Gottes, bitte für uns Sünder, jetzt und in der Stunde unseres Todes. Amen.
1: Gegrüßet seist du, Maria, voll der Gnade, der Herr ist mit dir. Du bist gebenedeit unter den Frauen, und gebenedeit ist die Frucht deines Leibes, Jesus, der uns den Heiligen Geist gesandt hat.
0: Heilige Maria, Mutter Gottes, bitte für uns Sünder, jetzt und in der Stunde unseres Todes. Amen.
1: Gegrüßet seist du, Maria, voll der Gnade, der Herr ist mit dir. Du bist gebenedeit unter den Frauen, und gebenedeit ist die Frucht deines Leibes, Jesus, der uns den Heiligen Geist gesandt hat.
0: Heilige Maria, Mutter Gottes, bitte für uns Sünder, jetzt und in der Stunde unseres Todes. Amen.
1: Gegrüßet seist du, Maria, voll der Gnade, der Herr ist mit dir. Du bist gebenedeit unter den Frauen, und gebenedeit ist die Frucht deines Leibes, Jesus, der uns den Heiligen Geist gesandt hat.
0: Heilige Maria, Mutter Gottes, bitte für uns Sünder, jetzt und in der Stunde unseres Todes. Amen.
1: Gegrüßet seist du, Maria, voll der Gnade, der Herr ist mit dir. Du bist gebenedeit unter den Frauen, und gebenedeit ist die Frucht deines Leibes, Jesus, der uns den Heiligen Geist gesandt hat.
0: Heilige Maria, Mutter Gottes, bitte für uns Sünder, jetzt und in der Stunde unseres Todes. Amen.
1: Ehre sei dem Vater und dem Sohn und dem Heiligen Geist.
0: Wie im Anfang, so auch jetzt und alle Zeit und in Ewigkeit. Amen.
1: O mein Jesus, verzeih uns unsere Sünden, bewahre uns vor dem Feuer der Hölle, führe alle Seelen in den Himmel, besonders jene, die deiner Barmherzigkeit am meisten bedürfen.
0: Vater unser im Himmel, geheiligt werde dein Name, dein Reich komme, dein Wille geschehe wie im Himmel, so auf Erden.
1: Unser tägliches Brot gib uns heute und vergib uns unsere Schuld, wie auch wir vergeben unseren Schuldigern. Und führe uns nicht in Versuchung, sondern erlöse uns von dem Bösen. Amen.
0: Gegrüßet seist du, Maria, voll der Gnade, der Herr ist mit dir. Du bist gebenedeit unter den Frauen, und gebenedeit ist die Frucht deines Leibes, Jesus, der dich, o Jungfrau, in den Himmel aufgenommen hat.
1: Heilige Maria, Mutter Gottes, bitte für uns Sünder, jetzt und in der Stunde unseres Todes. Amen.
0: Gegrüßet seist du, Maria, voll der Gnade, der Herr ist mit dir. Du bist gebenedeit unter den Frauen, und gebenedeit ist die Frucht deines Leibes, Jesus, der dich, o Jungfrau, in den Himmel aufgenommen hat.
1: Heilige Maria, Mutter Gottes, bitte für uns Sünder, jetzt und in der Stunde unseres Todes. Amen.
0: Gegrüßet seist du, Maria, voll der Gnade, der Herr ist mit dir. Du bist gebenedeit unter den Frauen, und gebenedeit ist die Frucht deines Leibes, Jesus, der dich, o Jungfrau, in den Himmel aufgenommen hat.
1: Heilige Maria, Mutter Gottes, bitte für uns Sünder, jetzt und in der Stunde unseres Todes. Amen.
0: Gegrüßet seist du, Maria, voll der Gnade, der Herr ist mit dir. Du bist gebenedeit unter den Frauen, und gebenedeit ist die Frucht deines Leibes, Jesus, der dich, o Jungfrau, in den Himmel aufgenommen hat.
1: Heilige Maria, Mutter Gottes, bitte für uns Sünder, jetzt und in der Stunde unseres Todes. Amen.
0: Gegrüßet seist du, Maria, voll der Gnade, der Herr ist mit dir. Du bist gebenedeit unter den Frauen, und gebenedeit ist die Frucht deines Leibes, Jesus, der dich, o Jungfrau, in den Himmel aufgenommen hat.
1: Heilige Maria, Mutter Gottes, bitte für uns Sünder, jetzt und in der Stunde unseres Todes. Amen.
0: Gegrüßet seist du, Maria, voll der Gnade, der Herr ist mit dir. Du bist gebenedeit unter den Frauen, und gebenedeit ist die Frucht deines Leibes, Jesus, der dich, o Jungfrau, in den Himmel aufgenommen hat.
1: Heilige Maria, Mutter Gottes, bitte für uns Sünder, jetzt und in der Stunde unseres Todes. Amen.
0: Gegrüßet seist du, Maria, voll der Gnade, der Herr ist mit dir. Du bist gebenedeit unter den Frauen, und gebenedeit ist die Frucht deines Leibes, Jesus, der dich, o Jungfrau, in den Himmel aufgenommen hat.
1: Heilige Maria, Mutter Gottes, bitte für uns Sünder, jetzt und in der Stunde unseres Todes. Amen.
0: Gegrüßet seist du, Maria, voll der Gnade, der Herr ist mit dir. Du bist gebenedeit unter den Frauen, und gebenedeit ist die Frucht deines Leibes, Jesus, der dich, o Jungfrau, in den Himmel aufgenommen hat.
1: Heilige Maria, Mutter Gottes, bitte für uns Sünder, jetzt und in der Stunde unseres Todes. Amen.
0: Gegrüßet seist du, Maria, voll der Gnade, der Herr ist mit dir. Du bist gebenedeit unter den Frauen, und gebenedeit ist die Frucht deines Leibes, Jesus, der dich, o Jungfrau, in den Himmel aufgenommen hat.
1: Heilige Maria, Mutter Gottes, bitte für uns Sünder, jetzt und in der Stunde unseres Todes. Amen.
0: Gegrüßet seist du, Maria, voll der Gnade, der Herr ist mit dir. Du bist gebenedeit unter den Frauen, und gebenedeit ist die Frucht deines Leibes, Jesus, der dich, o Jungfrau, in den Himmel aufgenommen hat.
1: Heilige Maria, Mutter Gottes, bitte für uns Sünder, jetzt und in der Stunde unseres Todes. Amen.
0: Ehre sei dem Vater und dem Sohn und dem Heiligen Geist.
1: Wie im Anfang, so auch jetzt und alle Zeit und in Ewigkeit. Amen.
0: O mein Jesus, verzeih uns unsere Sünden, bewahre uns vor dem Feuer der Hölle, führe alle Seelen in den Himmel, besonders jene, die deiner Barmherzigkeit am meisten bedürfen.
1: Vater unser im Himmel, geheiligt werde dein Name, dein Reich komme, dein Wille geschehe wie im Himmel, so auf Erden.
0: Unser tägliches Brot gib uns heute und vergib uns unsere Schuld, wie auch wir vergeben unseren Schuldigern, und führe uns nicht in Versuchung, sondern erlöse uns von dem Bösen. Amen.
1: Gegrüßet seist du, Maria, voll der Gnade, der Herr ist mit dir. Du bist gebenedeit unter den Frauen, und gebenedeit ist die Frucht deines Leibes, Jesus, der dich, o Jungfrau, in den Himmel gekrönt hat.
0: Heilige Maria, Mutter Gottes, bitte für uns Sünder, jetzt und in der Stunde unseres Todes. Amen.
1: Gegrüßet seist du, Maria, voll der Gnade, der Herr ist mit dir. Du bist gebenedeit unter den Frauen, und gebenedeit ist die Frucht deines Leibes, Jesus, der dich, o Jungfrau, im Himmel gekrönt hat.
0: Heilige Maria, Mutter Gottes, bitte für uns Sünder, jetzt und in der Stunde unseres Todes. Amen.
1: Gegrüßet seist du, Maria, voll der Gnade, der Herr ist mit dir. Du bist gebenedeit unter den Frauen, und gebenedeit ist die Frucht deines Leibes, Jesus, der dich, o Jungfrau, im Himmel gekrönt hat.
0: Heilige Maria, Mutter Gottes, bitte für uns Sünder, jetzt und in der Stunde unseres Todes. Amen.
1: Gegrüßet seist du, Maria, voll der Gnade, der Herr ist mit dir. Du bist gebenedeit unter den Frauen, und gebenedeit ist die Frucht deines Leibes, Jesus, der dich, o Jungfrau, im Himmel gekrönt hat.
0: Heilige Maria, Mutter Gottes, bitte für uns Sünder, jetzt und in der Stunde unseres Todes. Amen.
1: Gegrüßet seist du, Maria, voll der Gnade. Der Herr ist mit dir. Du bist gebenedeit unter den Frauen, und gebenedeit ist die Frucht deines Leibes, Jesus, der dich, o Jungfrau, im Himmel gekrönt hat.
0: Heilige Maria, Mutter Gottes, bitte für uns Sünder, jetzt und in der Stunde unseres Todes. Amen.
1: Gegrüßet seist du, Maria, voll der Gnade, der Herr ist mit dir. Du bist gebenedeit unter den Frauen, und gebenedeit ist die Frucht deines Leibes, Jesus, der dich, o Jungfrau, im Himmel gekrönt hat.
0: Heilige Maria, Mutter Gottes, bitte für uns Sünder, jetzt und in der Stunde unseres Todes. Amen.
1: Gegrüßet seist du, Maria, voll der Gnade, der Herr ist mit dir, du bist gebenedeit unter den Frauen, und gebenedeit ist die Frucht deines Leibes, Jesus, der dich, o Jungfrau, im Himmel gekrönt hat.
0: Heilige Maria, Mutter Gottes, bitte für uns Sünder, jetzt und in der Stunde unseres Todes. Amen.
1: Gegrüßet seist du, Maria, voll der Gnade, der Herr ist mit dir, du bist gebenedeit unter den Frauen, und gebenedeit ist die Frucht deines Leibes, Jesus, der dich, o Jungfrau, im Himmel gekrönt hat.
0: Heilige Maria, Mutter Gottes, bitte für uns Sünder, jetzt und in der Stunde unseres Todes. Amen.
1: Gegrüßet seist du, Maria, voll der Gnade. Der Herr ist mit dir. Du bist gebenedeit unter den Frauen, und gebenedeit ist die Frucht deines Leibes, Jesus, der dich, o Jungfrau, im Himmel gekrönt hat.
0: Heilige Maria, Mutter Gottes, bitte für uns Sünder, jetzt und in der Stunde unseres Todes. Amen.
1: Gegrüßet seist du, Maria, voll der Gnade, der Herr ist mit dir. Du bist gebenedeit unter den Frauen, und gebenedeit ist die Frucht deines Leibes, Jesus, der dich, o Jungfrau, im Himmel gekrönt hat.
0: Heilige Maria, Mutter Gottes, bitte für uns Sünder, jetzt und in der Stunde unseres Todes. Amen.
1: Ehre sei dem Vater und dem Sohn und dem Heiligen Geist.
0: Wie im Anfang, so auch jetzt und alle Zeit und in Ewigkeit. Amen.
1: O mein Jesus, verzeih uns unsere Sünden,
0: bewahre uns vor dem Feuer der Hölle. Führe alle Seelen in den Himmel, besonders jene, die deiner Barmherzigkeit am meisten bedürfen.
1: Wir beten noch in der Meinung des Heiligen Vaters im Oktober für die Pastoral der mentalen Gesundheit.
0: Wir beten, dass sich die Pastoral der mentalen Gesundheit in der ganzen Kirche integriert, sodass sie zur Überwindung der Stigmatisierung und der Diskriminierung von Personen mit mentalen Erkrankungen hilft und mentalen Erkrankungen hilft. Vater unser im Himmel, geheiligt werde dein Name, dein Reich komme, dein Wille geschehe, wie im Himmel so auf Erden. Unser tägliches Brot gib uns heute. Und vergib uns unsere Schuld, wie auch wir vergeben unseren Schuldigern. Und führe uns nicht in Versuchung, sondern erlöse uns von dem Bösen. Amen. Gegrüßet seist du, Maria, voll der Gnade. Der Herr ist mit dir. Du bist gebenedeit unter den Frauen. Und gebenedeit ist die Frucht deines Leibes, Jesus. Heilige Maria, Mutter Gottes, bitte für uns Sünder, jetzt und in der Stunde unseres Todes. Amen. Ehre sei dem Vater und dem Sohn und dem Heiligen Geist.
1: Wie im Anfang, so auch jetzt und alle Zeit und in Ewigkeit. Amen.
0: O mein Jesus. Wir bitten darum, falls ein Priester oder ein Diakon mitgebetet hat, dass sie uns vielleicht anrufen und uns den Segen für diesen Tag erteilen. Es hat sich ein Pfarrer gemeldet. Grüß Gott. Warum geht's denn nicht? Grüß Gott, können Sie uns bitte Ihren Namen nennen?
2: Ja, grüß Gott, der Pfarrer Brenzinger. Jetzt bin ich reingenommen worden.
0: Genau.
2: Der Herr sei mit euch.
1: Und mit deinem Geiste.
2: Ja, wir wollen uns auch im Geiste in diesen Anbetungstag oder Anbetungstage in Altötting hineinbegeben, den Kongress eucharistische Anbetung, dass dieses Anliegen immer mehr um sich greift. Der Herr ist anbetungswürdig, dass wir einfach ihm die Herzen öffnen und dass viele Menschen auch erkennen, was für ein Schatz dieses wunderbare Sakrament ist, die Gegenwart Jesu, wirkliche Gegenwart im Sakrament des Altares. Der Herr sei mit euch.
1: Und mit deinem Geiste.
2: Auf die Fürsprache der seligsten Jungfrauen Gottes, Mutter Maria, der Königin des Himmels und der Erde, des Bräutigams, des heiligen Josef, euren Namenspatrone, euer Schutzengel, alle Engel und Heiligen, auf die Fürsprache des ganzen himmlischen Hofes, segne, behüte und stärke euch der allmächtige und barmherzige Gott, der Vater, der Sohn und der Heilige Geist.
1: Amen.
2: Vielen Dank, Jesus Christus.
1: In Ewigkeit. Amen. Vielen Dank, Herr Pfarrer Brenzinger. Schön, dass Sie uns den Segen erteilt haben, und wir wünschen Ihnen auch einen gesegneten Sonntag.
2: Ebenfalls danke, wiederhören. Ja.
1: Wiederhören, danke.
0: Okay. Auch den anderen Priestern und Diakonen, die sich gemeldet haben, herzlichen Dank für Ihre Bereitschaft, den Segen zu spenden. Herzlichen Dank. Vielleicht beim nächsten Mal. Auch Ihnen, liebe Hörerinnen und Hörer an den Empfangsgeräten, herzlichen Dank, dass Sie sich in dieser frühen Morgenstunde unseren Gebeten angeschlossen haben. Danke für Ihre Verbundenheit mit Radio Horeb.

0: Grüß Gott, einen schönen Sonntagmorgen. Herzlich willkommen bei Radio Horeb, jetzt um 6.37 Uhr am 28. Sonntag im Jahreskreis, den 11. Oktober. Es grüßen Sie sehr herzlich Friedhelm
1: und Margit Rex.
0: Wir wollen in den Morgengebeten Gott danken für den Schutz in der vergangenen Nacht. Wir wollen aber auch unsere Anliegen für den heutigen Tag dem Herrn bringen. Bitten wir Gott, dass er uns mit seinem Segen durch den heutigen Sonntag begleite. Im Namen des Vaters und des Sohnes und des Heiligen Geistes. Amen. Wir beginnen mit einem Gebet von Romano Guardini. Herr, ich stehe vor dir. Von dir komme ich. Du hast mich geschaffen. Ich bete dich an. Ich will leben, um deine Sendung zu erfüllen. Durchdringe mich mit deiner Gnade.
1: Du hast mich geschaffen, schaffe mich neu. Rufe meine Kräfte zu deinem Dienst. Was ich heute tue, lass gut werden. Gib, dass dieser Tag dir wohlgefällt, auf dass du heute Abend sprechen könntest, wie am Abend deiner Schöpfung. Es ist gut. Amen.

0: Wir bitten den Heiligen Geist um seinen Beistand. O Heiliger Geist, du Liebe des Vaters und des Sohnes, gib mir immer ein, was ich denken soll. Gib mir immer ein, was ich sagen soll und wie ich es sagen soll. Gib mir ein, was ich verschweigen soll und wie ich mich dabei verhalten soll. Gib mir ein, was ich zur Ehre Gottes, zum Wohle der Menschen und zum Wohl der Seelen und zu meiner eigenen Heiligung tun soll.
1: Heiliger Geist, gib mir Verstand, um zu verstehen und zu erkennen. Gib mir das Fassungsvermögen, um alles zu behalten. Lehre mich die Methoden und gib mir die Fähigkeit, immer wieder zu lernen. Gib mir Scharfsinn, um richtig zu deuten und zu unterscheiden. Gib mir die Gnade, um wirkungsvoll zu sprechen.
0: Heiliger Geist, gib mir Zuversicht und Treffsicherheit am Beginn. Leite und führe mich bei der Ausführung und schenke mir Vollkommenheit beim Beenden.

0: Wir beten zur heiligen Dreifaltigkeit. Erhabene Dreifaltigkeit, in einem Licht der Gottheit eins, unendliches Geheimnis du und tiefster Ursprung allen Seins.
1: Dich rühmt des Himmels Heere Schar, ihr Lied ruft deinen Lobpreis aus. Dir jubelt deine Schöpfung zu, der du dein Bildnis aufgeprägt.
0: Wir neigen staunend uns vor dir und beten deine Größe an. Vereine mit dem Engellied den Lobgesang, den wir dir weihen.
1: Was alle Einsicht übersteigt, bekennt der Glaube ehrfurchtsvoll. Drei sind in einer Liebe eins, in einer Gottheit leben drei.
0: Gott Vater, dir sei Ruhm und Preis und deinem eingeborenen Sohn, dem Geiste, der uns Beistand ist, jetzt, immer und in Ewigkeit. Amen.

0: 11. Oktober 1962 eröffnete Papst Johannes der 23. das Zweite Vatikanische Konzil. Der Tag der Konzilseröffnung ist sein Gedenktag. Ein Gebet vom heiligen Papst Johannes den 23. Auferstandener Jesus, Friedensfürst, schau huldvoll auf die gesamte Menschheit. Sie erwartet von dir allein Hilfe und Trost in ihren Nöten. Wie du in deinem irdischen Leben immer die Kleinen, die Demütigen, die Schmerzbeladenen besonders geliebt und die Sünder gesucht hast, so gib, dass alle dich anrufen und dich finden, um in dir Weg, Wahrheit und Leben zu erlangen. Bewahre uns den Frieden. Agnus Dei, qui tollis peccata mundi, dona nobis pacem.
1: Das sind unsere Bitten, Herr. Entferne aus den Herzen der Menschen alles, was den Frieden in Gefahr bringen kann. Bestärke sie in der Wahrheit der Gerechtigkeit und der brüderlichen Liebe. Erleuchte die Staatslenker, damit sie sich in rechter Weise für das Wohlergehen ihrer Brüder einsetzen und das große Geschenk des Friedens sichern und verteidigen. Feure den Willen aller an, damit sie die trennenden Schranken überwinden, die Bande gegenseitiger Liebe neu festigen und bereit sind zum Verständnis, zum Mitleid, zum Verzeihen, auf dass die Völker sich in deinem Namen einen und damit in den Herzen der Familien und in der Welt der Friede, dein Friede herrsche. Amen.

0: Maria, ich will nichts für mich. Ich bin nur gekommen, um dich, liebe Mutter, zu besuchen. Nimm mir nicht übel, dass ich die Bitten vergaß, die man mir mitgab für dich. Ich will nichts für mich, Mutter des Herrn, nur verweilen in der Betrachtung deines friedvollen Antlitzes.
1: Gepriesen sei der Schöpfer, der dich schuf ohne Makel. Du bist ein Licht, das über dem Dunkel der Menschen leuchtet. Gepriesen sei der Schöpfer, der dich schuf voll Güte. Du entzündest die Hoffnung in den müde gewordenen, in den verzweifelten Herzen, in denen, die am Abgrund stehen und glauben, dass nichts mehr zu retten ist.
0: Gepriesen sei der Schöpfer, der dich ins Dasein rief. Denn ich habe bemerkt, liebe Mutter, dass es genügt, an dich zu denken, um auszufüllen die Einsamkeit des Lebens, die Einsamkeit der Menschen. Mutter, ich will nichts für mich, ich bin nur gekommen, um bei dir zu verweilen. Amen.

0: Ihr heiligen Engel, ihr seid mächtige und treue Freunde. Wir bitten euch, dass ihr Wächter unseres Hauses seid, es mit großer Liebe umgebt und uns euren beständigen Schutz schenkt. Wir danken euch.
1: Bewahrt unser Haus vor den Nachstellungen der bösen Geister, vor bösen Menschen, vor Feuer- und Wassergefahr, vor Krankheit, Not und Elend. Vertreibt daraus den Geist der Zwietracht und Uneinigkeit, der Überheblichkeit, der Selbstsucht und jeder Sünde. Pflanzt darin Glauben und Liebe, Frieden und Freude ein. Amen.

0: Zum Abschluss der Morgengebete bitten wir den dreifaltigen Gott um seinen Segen für den heutigen Sonntag. Herr, segne meine Hände, dass sie behutsam seien, dass sie halten können, ohne zur Fessel zu werden, damit sie geben können, ohne Berechnung, dass ihnen innewohne die Kraft zu trösten und zu segnen.
1: Herr, segne meine Augen, dass sie Bedürftigkeit wahrnehmen, dass sie das Unscheinbare nicht übersehen, dass sie hindurchschauen durch das Vordergründige, dass andere sich wohlfühlen können unter meinem Blick.
0: Herr, segne meine Ohren, dass sie deine Stimme zu erhorchen vermögen, dass sie hellhörig seien für die Stimme der Not, dass sie verschlossen seien für den Lärm und das Geschwätz, dass sie das Unbequeme nicht überhören.
1: Herr, segne meinen Mund, dass er dich bezeuge, dass nichts von ihm ausgehe, was verletzt oder zerstört, dass er heilende Worte spreche, dass er Anvertrautes bewahre.
0: Herr, segne mein Herz, dass es Wohnstatt sei deinem Geist, dass es Wärme schenken und bergen kann, dass es reich sei an Verzeihung, dass es Leid und Freude teilen kann. Lass mich dir verfügbar sein, mein Gott, mit allem, was ich habe und bin.
1: Es segne uns der allmächtige Gott, der Vater, der Sohn und der Heilige Geist. Amen.

0: Grüß Gott und guten Morgen. Herzlich willkommen bei Radio Horeb, Ihrer christlichen Stimme in Deutschland. Heute ist der 28. Sonntag im Jahreskreis, der 11. Oktober. Die Zeit 6.50 Uhr. Aus dem Studio München grüßen Sie recht herzlich Margit und Friedhelm Rex. Wir führen Sie gerne die nächsten Stunden durch das Programm. Nun schauen wir auf unsere Sendungen. Im Kalenderblatt um 7.30 Uhr handelt es über den Komponisten Anton Bruckner. Seine wunderbaren musikalischen Schöpfungen lassen erkennen, dass ein künstlerisches Werk umso schöner und reiner ist, als es auch die Seele des Künstlers ist. Ein Vorverfahren zur möglichen Einleitung eines Seligsprechungsverfahrens ist anhängig. In der Weltkirche aktuell um 8 Uhr sprechen wir mit dem Geschäftsführer von Kirche in Not Deutschland, Florian Ripka, über die aktuelle weltweite Arbeit von Kirche in Not. Über die schwierige Lage der Christen im Nahen Osten und über das Rosenkranzgebet des Papstes mit den Kindern, mit vielen Kindern. Auch heute lädt uns wieder der dreitägige Glaubenskongress Adoratio in Altötting ein, den Kern des Glaubens neu zu entdecken. Unter dem Thema zur Liebe berufen sollen wir gemeinsam entdecken, wie es aussieht, aus dieser Liebe zu leben und warum darin Antworten auf viele unserer tiefsten Fragen liegen.
1: Wir beginnen um 8.30 Uhr mit der Übertragung des Adoratio-Kongresses. Zunächst um 8.30 Uhr die Laudes mit der Ordensgemeinschaft Kleine Brüder vom Lamm aus der Basilika St. Anna in Altötting, Bistum Passau. Anschließend um 9 Uhr ein Vortrag unter der Überschrift Die Liebe leben von dem Bischof von Passau, Dr. Stefan Oster, Salesianer Don Boscos. Um 10 Uhr übertragen wir die Heilige Messe, ebenfalls aus der Basilika St. Anna in Altötting. Zelebrant ist Erzbischof Dr. Hubertus Matthäus Maria van Megen, Apostolischer Nuntius in Deutschland. Ab 11.30 Uhr hören wir von den Teilnehmern Zeugnisse über Liebe, die konkret wurde. Und um 12 Uhr übertragen wir aus der St. Anna Basilika zum Abschluss des Kongresses mit dem Sendungsimpuls von dem Passauer Bischof Dr. Stefan Oster, Salesianer Don Boscos.
0: Schauen wir noch auf den Abend. In der Standpunktsendung heute Abend um 20 Uhr heißt das Thema Mission, weil die Liebe Gottes uns drängt. Unser Gesprächsgast ist Weihbischof Dr. Dominikus Schwörderlapp aus Köln. Also heute Abend um 20 Uhr. Hier geht es gleich weiter um 7 Uhr mit dem Morgenlob der Kirche, mit den Klarissenkapuzinerinnen von der ewigen Anbetung im Kloster Mainz.
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Wir laden Sie nun zum Morgenlob der Kirche ein. Die Laudes singen und beten heute die Klarissenkapuzinerinnen von der ewigen Anbetung in Mainz.

Wir singen die Sonntagslaudes der vierten Woche in unserem Stundenbuch, Seite 577. Herr,

aus dem 2. Timotheusbrief. Denkt daran, dass Jesus Christus, der Nachkomme Davids, von den Toten auferstanden ist. Das Wort ist glaubwürdig. Wenn wir mit Christus gestorben sind, werden wir auch mit ihm leben. Wenn wir standhaft bleiben, werden wir auch mit ihm herrschen. Wenn wir ihn verleugnen, wird auch er uns verleugnen. Wenn wir untreu sind, bleibt er doch treu, denn er kann sich selbst nicht verleugnen.

Gepriesen sei der allmächtige und gütige Gott, der weiß, was uns Not tut. Zu ihm lasst uns beten.

0: Du hast uns Sünder in deine Nähe gerufen. Gib, dass wir dich erkennen und dir dienen.
1: Gott, auf dich vertrauen wir.
0: Du hast uns das Tor deines Erbarmens geöffnet. Lass nicht zu, dass wir vom Weg des Lebens abweichen.
1: Gott, auf dich vertrauen wir.
0: Du rufst heute dein Volk zusammen. Mach uns zu einer Gemeinschaft des Gebetes und der Liebe.
1: Gott, auf dich vertrauen wir.
0: Wir gedenken heute der Auferstehung deines Sohnes. Lass uns diesen Tag als Tag des Dankes und der Freude feiern.
1: Gott, auf dich vertrauen wir.
0: Wir vertrauen dir die vielen Menschen an, die heute Morgen zu deinem Lobpreis mit uns verbunden sind. Schenke ihnen, was ihnen zum Heil dient. Und lass besonders die Kranken unter ihnen deine heilende Nähe erfahren und gib ihnen Hoffnung auf Genesung.
1: Gott, auf dich.

0: Herr, unser Gott, deine Gnade komme uns zuvor und begleite uns, damit wir dein Wort von Herzen bewahren und immer bereit sind, das Gute zu tun. Darum bitten wir durch Jesus Christus, deinen Sohn, unseren Herrn und Gott, der in der Einheit des Heiligen Geistes mit dir lebt und herrscht in alle Ewigkeit.
1: Amen.
2: Der Herr segne uns, er bewahre uns vor Unheil und führe uns zum ewigen Leben.
1: Amen.
3: Ja, alles zum Lobe und zur Ehre Gottes. Ein herzliches Vergelt's Gott den Klarissenkapuzinerinnen von der ewigen Anbetung im Kloster Mainz für das Singen und Beten des Morgenlobes. Im nächsten Beitrag stellen wir heute den Komponisten Anton Bruckner vor. An seinen wunderbaren musikalischen Schöpfungen ist er zu erkennen, dass ein künstlerisches Werk umso schöner und reiner ist, als es auch die Seele des Künstlers ist. Mehr über die spirituelle Seite von Anton Bruckner hören Sie in unserem Kalenderblatt um 7:30 hier bei Radio Horeb.

0: Herzlich willkommen zum Kalenderblatt auf Radio Horeb. Heute am 11. Oktober, dem 130. Todestag des Komponisten Anton Bruckner. Wenn es einen Kirchenkomponisten gibt, bei dem man eine tiefe Glaubensüberzeugung und Frömmigkeit findet, so ist es Anton Bruckner. Das Vorbild eines katholischen Kirchenmusikers, der sein Streben nach Heiligkeit auf dem Weg der Komposition realisiert hat. Britt Bergen stellt Ihnen nun den Komponisten Anton Bruckner vor. Britt Bergen war eine ehrenamtliche Mitarbeiterin von Radio Horeb und ist vor kurzer Zeit verstorben.
1: Anton Bruckners ganzes Lebenswerk ist ein Hymnus an die Gottheit. Ein Bekenntnis des Glaubens an eine geistige Höherentwicklung des Menschen. Bruckner war sich vollkommen bewusst, ein Instrument Gottes zu sein. Diese Zeilen findet man in einer Biografie von Adelheid Geck über den berühmten Komponisten. Es ist der 4. September 1824, an dem Anton Bruckner in einfache, ländliche und katholische Verhältnisse im oberösterreichischen Ansfelden geboren wird und den Namen seines Vaters erhält. Dem Erstgeborenen von Therese und Anton Bruckner folgen 11 weitere Kinder, von denen nur 5 Geschwister überleben. Der älteste Sohn lernt bereits in jungen Jahren die Grundkenntnisse des Orgelspielens, da sein Vater und sein Großvater als Dorfschullehrer auch für die Kirchenmusik verantwortlich sind und der Vater auch Organist in Ansfelden ist. Von früh an ist Anton Bruckner so mit der Kirche verbunden. Bereits mit 11 Jahren komponiert er seine ersten Stücke und als 2 Jahre später sein Vater stirbt, schickt ihn die Mutter als Singknabe in das nahegelegene Stift St. Florian, wo er im Rahmen der Ausbildung auch Gesangs-, Violin- und Orgelunterricht erhält. Im Anschluss geht er als Schulgehilfe nach Windhag. Neben dem Schuldienst hat er hier unterschiedliche Dienste, wie den Kirchendienst und auch Arbeiten in der Landwirtschaft zu verrichten. Und er spürt die großen Vorbehalte des Schulmeisters, die dieser wegen seiner musikalischen Vorlieben gegen ihn hat. Bruckner entscheidet sich, nach der Lehramtsprüfung zurückzukehren nach St. Florian, wo er als Unterlehrer zu einem bedeutenden Organisten heranreift, sich autodidaktisch musikalisch weiterbildet und erste geistliche Werke komponiert. Doch die provinzielle Enge, wie er sich selbst ausdrückt, bedrückt ihn zunehmend. Und als er 1856 an einem Probespiel in Linz teilnimmt, erhält er dort die Stelle des Domorganisten. Nach langen, mühsamen Jahren, in denen er zusätzlich zu seinen beruflichen Tätigkeiten in Linz, sozusagen auf dem zweiten Bildungsweg, ein Fernstudium in Wien absolviert, schließt er dieses 1861 fast 40-jährig ab. Doch auch in Linz fühlt sich Bruckner unglücklich und ein Freund aus dieser Zeit sagt über ihn: Das Leid wurde Bruckner zum Mutterschoß unsterblicher Werke. Seine Mutter Therese ist eine der wichtigsten Frauen in seinem Leben. Als sie verstirbt, ist das ein großer Schmerz für ihn. Obwohl sich Anton Bruckner immer wieder verliebt, muss er, der ähnlich wie seine Mutter zur Melancholie neigt, zahlreiche Abweisungen hinnehmen und findet seit seines Lebens keine Frau, mit der er eine Ehe eingehen kann. Seine einzige Erfüllung soll die Liebe zu Gott und zur Musik bleiben. In einer großen Krise im Frühjahr 1867, in der Bruckner für 3 Monate zur Erholung nach Bad Kreuzen geht, erkennt er die Hilfe Gottes und schreibt ihm seine Genesung und Rettung zu. Als der Wiener Domkapellmeister sich bemüht, Bruckner nach Wien zu holen, antwortet ihm dieser mutlos etwas von »aus der Welt gehen«. Der Domkapellmeister erwidert: »Nicht aus der Welt, sondern in die Welt müssen Sie gehen«. Im Jahr 1868 tritt Bruckner also in Wien eine Professur am Konservatorium an und dient jahrelang als unbezahlter und später in einer festen Stellung als kaiserlicher Hoforganist an der Wiener Hofkapelle. In die Welt zu gehen gelingt Bruckner nie wirklich, auch plagen ihn Zeit seines Lebens Selbstzweifel. Bruckner ist nie modern im Sinne des Zeitgeistes, er ist ein Einzelgänger, ein Sonderling, der sich keiner Schule oder Lehrmeinung anschließt. Die Welt mit ihren Äußerlichkeiten interessiert ihn nicht. Doch seine Kleidung erregt Aufsehen. Sein Anzug aus schwarzem Tuch scheint von einem sehr einfachen Schneider hergestellt. Trotz seines schlichten Auftretens verdankt er es seiner Persönlichkeit, dass er in keinem Kreis übersehen wird. Durch seine aufrechte, fast stolze Haltung wirkt er geradezu imponierend. Doch seine Sprache und sein Verhalten entsprechen nicht den Normen der bürgerlichen Gesellschaft. Wenn von Anton Bruckner die Rede ist, dann hört man viel mehr von ungewöhnlicher Bescheidenheit und tiefer Frömmigkeit. Er steht im Gegensatz zum damaligen Künstlerbild seiner Zeit und stößt immer wieder auf Widerspruch und Kritik, auch da er stark beeinflusst von der neudeutschen Schule rund um Richard Wagner und Franz Liszt eine eigene Musiksprache entwickelt, die seiner Zeit weit voraus ist. Für den unablässigen Beter Anton Bruckner ist der Glaube entscheidender Halt in einem Leben mit wenig Zuspruch durch seine Mitmenschen, und seine tiefe Gläubigkeit ist an entscheidenden Stellen seiner Sinfonien zu hören. Auch das Gebet zur Gottesmutter, das Gegrüßet seist du Maria, gehört Zeit seines Lebens zu Anton Bruckner, und seine Motette Ave Maria wird als kirchenmusikalisches Juwel bezeichnet. Gott lässt uns in seinem Wort der Heiligen Schrift immer wieder wissen, dass er Zwiesprache zwischen sich und dem Menschen wünscht. Bruckners Werke tragen hier und dort Züge einer religiösen Zwiesprache, und so ist das Te Deum von Anton Bruckner nur eines seiner Werke, in dem er sich zu Gott bekennt. Die F-Moll-Messe beispielsweise entsteht in seiner Linzer Zeit, und in einer Biografie über Bruckner ist zu lesen: Die F-Moll-Messe stellt das Rettungswerk, die Genesung des gemütskranken Künstlers in Gott dar. Bruckner ist überzeugt, dass Gott ihn zur Kunst bestimmt hat und seine kompositorische Begabung von Gott gegeben ist. Gerne hätte er nur komponiert und vom Erlös eventueller Aufträge gelebt, denn die vielen Schulstunden rauben ihm seine Kraft. Doch dieser Wunsch geht nicht in Erfüllung und die Geldsorgen bleiben. 9 Sinfonien schreibt Anton Bruckner, keine davon ist eine Auftragsarbeit. Seine 7. widmet er dem bayerischen König Ludwig II., die 8. dem Kaiser und die 9. dem lieben Gott. Seine 5. Sinfonie, die er in seiner materiell schlimmsten Zeit in Wien schreibt und die er selbst nie hören kann, wird als Glaubenssinfonie bezeichnet. Über sich und seine Arbeit sagt Anton Bruckner: Ich komponiere nur für mich und die übrige Menschheit zur Erbauung, damit, wenn Gott mich einst ruft und fragt, was hast du denn mit dem Talent getan, das ich dir mitgegeben habe, ich bestehen kann. Bei Bruckner ist der Glaube musikalischer Lobpreis, Bitte und Trost, was ihm Geborgenheit in Gott schenkt. In seinen letzten Jahren leidet Anton Bruckner unter Herzschwäche und Diabetes, und in seinem Antlitz sind Spuren physischer Leiden zu bemerken. Es heißt, er soll am Karfreitag 1892 vor dem enthüllten Kruzifix gebetet haben: Herr, du hast mehr gelitten als alle, du verstehst auch mein Leid. Lass es zu dir gelangen. 5 Jahre, nachdem ihm die Ehrendoktorwürde der Universität Wien verliehen wird, stirbt Anton Bruckner im Alter von 72 Jahren am 11. Oktober 1896 in Wien. Am Tag der Heiligen Theresa, am 15. Oktober, wird er in der Stiftskirche in St. Florian in Ansfelden nahe bei Linz beigesetzt.
0: Sie hörten Brit Bergen mit dem Porträt des Komponisten Anton Bruckner. Herzlichen Dank. Der Schwerpunkt des Beitrags lag hierbei in erster Linie auf der Spiritualität. Bruckners weniger auf seinen Werken, die er jedoch allesamt wert sind, gehört zu werden. In ihnen kommt der tiefe Glaube des Komponisten zum Ausdruck.

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1: 7.44 Uhr. 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Einen guten Sonntag. Als nächster Programmpunkt folgen um 7.45 Uhr die liturgischen Texte. Wenn Sie die Texte mitverfolgen wollen, so finden Sie die Leserhoren zum 28. Sonntag im Jahreskreis im Lektionar zum Stundenbuch, 2. Jahresreihe, Heft 8, ab Seite 9. Die erste Lesung ist aus dem Buch Jesus Sirach, Kapitel 10, Vers 6 bis Vers 22. Die zweite Lesung ist aus der ausführlicheren Regel des heiligen Basilius, der Große. Er starb 379 über die Liebe zu Gott. Sie steht auf Seite 11 des Lektionars zum Stundenbuch.

0: Sie hören nun die Lesung der Lesehore im Lektionar zum Stundenbuch, zweite Jahresreihe, Heft 8, ab Seite 9. Die erste Lesung ist aus dem Buch Jesus Sirach, Kapitel 10, Vers 6 bis Vers 22.
1: Der weise Herrscher, füg dem Nächsten keinerlei Unrecht zu, geh nie den Weg des Übermuts. Dem Herrn und den Menschen ist Übermut verhasst. Unterdrückung gilt bei beiden als Untat. Die Herrschaft geht von einem Volk auf das andere über wegen Gewalttat und Übermut. Warum erhebt sich der Mensch aus Staub und Asche, dessen Leib schon zu Lebzeiten verwest? Ein wenig Krankheit bringt den Arzt in Erregung. Heute König, morgen tot. Stirbt der Mensch, so wird ihm Moder zuteil, Maden, Geschmeiß und Gewürm. Mit dem Trotz des Menschen fängt sein Übermut an, wenn sich sein Herz abkehrt von seinem Schöpfer. Ein See der Maßlosigkeit ist die Sünde, aus ihr quillt Unrecht hervor. Darum wirkt Gott Wunder und Plagen und schlägt den Sünder bis zur Vernichtung. Gott stürzt den Thron der Stolzen und setzt an ihre Stelle die Demütigen. Gott verwischt die Spuren der Völker, ihren Wurzelstock schlägt er ab bis auf den Grund. Er fegt sie aus dem Land und rottet sie aus. Ihr Andenken lässt er von der Erde verschwinden. Maßlosigkeit ziemt dem Menschen nicht, frecher Zorn nicht, dem von einer Frau Geborenen. Wahre und falsche Ehre. Welches Geschlecht ist geachtet? Das des Menschen. Welches Geschlecht ist geachtet? Das des Gottesfürchtigen. Welches Geschlecht ist verachtet? Das des Menschen. Welches Geschlecht ist verachtet? Das des Gesetzesübertreters. Unter Brüdern ist ihr Oberhaupt geehrt, aber in Gottes Augen der Gottesfürchtige. Gast und Fremder, Ausländer und Armer, ihr Ruhm ist die Gottesfurcht. Dies war die erste Lesung aus dem Buch Jesus Sirach.

0: Die zweite Lesung ist aus der ausführlicheren Regel des heiligen Basilius der Große. Er starb 379. Über die Liebe zu Gott. Sie steht auf Seite 11 des Lektionars zum Stundenbuch.
1: Wir besitzen eine angeborene Kraft zu lieben. Die Liebe zu Gott muss uns nicht erst gelehrt werden. Wir haben nicht von jemandem anderen gelernt, uns über das Licht zu freuen, nach dem Leben zu verlangen, die Eltern oder Ernährer zu lieben. So, ja noch viel mehr, ist die Gottesliebe von äußerer Unterweisung unabhängig. Sobald vielmehr dieses Lebewesen Mensch ins Dasein trat, wurde uns wie ein Keim die Kraft eingepflanzt, die von Hause aus die Fähigkeit und Geneigtheit zu lieben enthält. Wenn diese Kraft in die Schule der göttlichen Gebote kommt, wird sie mit Gottes Hilfe sorgfältig entwickelt, weise gefördert und schließlich zur Reife gebracht. Deswegen halte auch ich euer Studium zur Erreichung dieses Zieles für notwendig. Mit Gottes Hilfe und mit Unterstützung eurer Gebete will ich versuchen, soweit mir der Geist die Fähigkeit gibt, den in euch eingesenkten Funken der Gottesliebe zu entfachen. Zuerst möchte ich sagen, dass wir von Gott im Voraus die Kraft und die Fähigkeit erhalten haben, alle Gebote zu halten, die er uns gegeben hat. Darum dürfen wir nicht unwillig werden, wie wenn uns etwas Ungewöhnliches abverlangt würde. Und deshalb dürfen wir uns auch nicht überheben, als ob wir mehr zurückgeben, als wir empfangen haben. Wenn wir diese unsere Fähigkeiten richtig und in geeigneter Weise nutzen, führen wir ein durch Tugend ausgezeichnetes Leben. Wenn wir aber unsere Gaben verkehrt gebrauchen, verfallen wir dem Bösen. Das ist das Wesen des Bösen. Der schlechte, von den Geboten Gottes abweichende Gebrauch der Fähigkeiten, die uns Gott verliehen hat, damit wir Gutes tun. Dagegen ist das Wesen der von uns geforderten Tugend die gewissenhafte Benutzung der gleichen Fähigkeiten nach dem Gebot Gottes. Von dieser Voraussetzung aus spreche ich nun von der Liebe. Da wir das Gebot der Gottesliebe erhalten haben, besitzen wir vom ersten Augenblick unseres Daseins an eine angeborene Kraft und Fähigkeit zu lieben. Der Nachweis dafür wird nicht durch äußere Gründe geführt. Ein jeder kann es in sich und von sich selbst lernen. Von Natur aus streben wir nach dem Guten und Schönen, wenn auch zuerst dem einen dies, dem anderen jenes schön und gut erscheint. Ebenso lieben wir, ohne dass man es uns erst lehren muss, was uns durch Verwandtschaft verbunden ist, und umfangen ganz von selbst alle, die von uns Gutes tun, mit Wohlwollen. Nun frage ich, was ist wunderbarer als die Schönheit Gottes? Was könnte schöner und lieblicher gedacht werden als die Herrlichkeit Gottes? Welche Sehnsucht könnte so heftig und mächtig sein wie jene, die Gott der Seele eingibt, wenn sie vom Bösen gereinigt ist und aufrichtig sagt, ich bin krank vor Liebe? Ganz unaussprechlich ist das Leuchten der göttlichen Schönheit. Dies war die zweite Lesung von Basilius dem Großen.

0: Nachrichten aus Kirche und Welt direkt aus der aktuellen Redaktion von Radio Horeb im Studio Johannes Wiczorek. Kassel. Eine internationale Au-pair-Plattform hat in einem Vergleich vor dem Landgericht Kassel anerkannt, einen italienischen Familienvater wegen seiner religiösen Überzeugungen diskriminiert zu haben. Das berichtet der bundesweite katholische Radiosender Radio Horeb. Die Plattform hat das Profil des Mannes aus Neapel gesperrt. Er hatte bei der Suche nach einem Au-pair erklärt, sein Kind solle im Einklang mit dem christlichen Glauben begleitet werden. Nach Radio Horeb vorliegenden Informationen erkennt die Plattform in dem Vergleich an, dass die Sperrung die Religionsfreiheit des Vaters verletzt und ihn diskriminiert habe. Sie respektiert zudem das Recht der Eltern, ihre Kinder gemäß der eigenen religiösen Überzeugung zu erziehen. Ein Urteil über die Streitfragen erging nicht. Ausführliche Informationen dazu morgen in den Horeb-Nachrichten. Wörlitz bei Dessau. 370.000 Menschen haben seit 1994 den Bibelturm in Sachsen-Anhalt besucht. Das teilte die Anhaltische Bibelgesellschaft mit. Deutschlands einziger Bibelturm befindet sich im 66 Meter hohen Turm der St. Petri-Kirche am Weltkulturerbe Wörlitzer Park. Er verbindet eine Bibelausstellung mit dem Ausblick auf das Dessau-Wörlitzer Gartenreich. Die aktuelle Saison dauert noch bis zum nächsten Samstag. Zusätzliche Öffnungstage gibt es am Reformationstag, dem 31. Oktober und am ersten Adventswochenende. Nijmegen in den Niederlanden. Der deutsche Astrophysiker Heino Falke hat sich erneut öffentlich zu seinem christlichen Glauben bekannt. Der Professor an der Radboud-Universität Nijmegen sagte in einem Podcast, Gott sei für ihn der liebende Schöpfer. Falke war maßgeblich an dem Projekt beteiligt, das 2019 das erste Bild eines schwarzen Lochs veröffentlichte. Naturwissenschaft und Schöpfung seien für ihn kein Gegensatz. Naturgesetze seien für ihn auch Worte Gottes. Einen wissenschaftlichen Beweis für Gott hält Falke dagegen weder für möglich noch für wünschenswert. Sein persönliches Weltbild fasste er so zusammen. Es gibt Gott. Punkt. In eigener Sache. Für die Mission muss man heute nicht mehr in weite Länder reisen, längst sind wir selbst Missionsland geworden. Wie Glaubensverkündigung in einer schnelllebigen und oft verunsicherten Zeit aussehen kann, darüber spricht live in Köln David Kreuter im Standpunkt heute Abend ab 20 Uhr mit Weihbischof Dominikus Schwaderlapp. Das waren Meldungen aus Kirche und Welt, weitere Nachrichten auf horeb.org. 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
1: Es ist 8 Uhr.

0: Grüß Gott und herzlich willkommen zu Weltkirche aktuell, Ihrem Magazin auf Radio Horeb und Radio Maria. Aus dem Studio der päpstlichen Stiftung Kirche in Not begrüßt Sie Volker Niggewöhner. Heute machen wir einmal etwas, was wir sonst eher selten tun. Wir bleiben nicht in einem Land, wir schauen uns an, was die Weltkirche gerade bewegt und damit auch Kirche in Not. Denn viel ist in den letzten Tagen passiert, das wir jetzt ein wenig einordnen müssen und wollen. Also, was gibt es Neues bei Kirche in Not? Und darüber spreche ich jetzt mit dem Geschäftsführer des deutschen Zweiges, Florian Ripka. Herr Ripka, herzlich willkommen.
1: Hallo, Herr Niggewöhner.
0: Herr Ripka, fangen wir mit einer ungewöhnlich guten Nachricht an. Papst Leo hat mit hunderten Kindern im Vatikan den Rosenkranz gebetet und sich ausdrücklich bei Kirche in Not für diese Aktion bedankt. Ist man da als Geschäftsführer auch ein bisschen stolz?
1: Ja, selbstverständlich, wenn es eine positive Art von Stolz gibt. Es ist sicherlich ein ganz besonderer Moment für Kirche in Not, wenn

0: Wenn Papst Leo mit hunderten Kindern in Rom den Rosenkranz betet und die Initiative ausdrücklich würdigt und gleichzeitig natürlich auch 1 Million Kinder weltweit, und ich denke, das ist wirklich nicht untertrieben, da auch mitbeten. Wir hatten auch schon Gäste aus Afrika, die sagen, allein aus ihrer Stadt beten 1 Million Kinder mit. Ich erzähle es gerne, das war damals Prälat Ike. Obiora Ike, viele kennen ihn vielleicht, der hat vor einigen Jahren, als er auch einmal zu Gast bei einer Aktion 1 Million Kinder beten in Rosenkranz war, da hat er gesagt, allein in Schoss sind es schon 1 Million Kinder, die mitbeten. Es ist natürlich eine große Ermutigung und eine Bestätigung für die Arbeit von Kirche in Not. Aber wichtig ist dabei, dass dann nicht Kirche in Not im Vordergrund steht, sondern die Botschaft, nämlich, dass die Kinder weltweit sich im Gebet vereinen und für den Frieden beten. Und auch Papst Leo hat ja betont, dass Gebet auch mit konkreten Taten kombiniert sein muss und mit Gesten der Liebe begleitet werden muss. Und das ist ja genau Kirche in Not. Wir versuchen mit Gebet, und unsere Wohltäter ermöglichen uns, dass wir auch konkrete Hilfe geben. Und die Partner wie Radio Horeb ermöglichen es uns, die Informationen über die Lage der Christen, meist der verfolgten oder bedrängten Christen, weiterzugeben. Also ich denke, eine ganz, ganz tolle Aktion, und wir sind schon positiv stolz, im hoffentlich richtigen Sinne.
1: Der Abschluss dieser weltweiten Gebetsaktion war ja auch hier bei Radio Horeb zu hören, mit Kindern unter anderem aus der Ukraine und Syrien. War das für Sie vor allem eine schöne, bewegende Aktion, oder steckt dahinter etwas, das Kirche in Not im Innersten ausmacht?
0: Dahinter steckt tatsächlich eine Kirche, die in massiver Not ist. Nämlich all die aufgezeichneten oder zumindest einige der aufgezeichneten Länder, oder die Sie gerade eben aufgezeigt haben, Ukraine, Syrien, dort ist ja eine ganz, ganz große Not. Dort gibt es Krieg, dort gibt es Unsicherheit, dort gibt es Gewalt. Was kann man tun? Man kann nicht nichts tun, man kann immer beten und man kann sich an den Allmächtigen wenden, der ja alles in der Hand hat. Und ich denke, das ist genau das, was wir den Kindern vermitteln können. Ihr seid nicht allein. Wendet euch an Gott, wendet euch an Jesus. Wir glauben daran, dass der Himmel eingreifen kann, dass er Mut schenken kann. Und so ist ja auch die ganze Initiative entstanden, als 2015 in Caracas, in Venezuela, Kinder vor einer Muttergottesstatue den Rosenkranz gebetet haben. Das hat sich so ausgewirkt auf die Erwachsenen, die da zugeschaut haben, dass sie gedacht haben, ja, das ist die Antwort auf so viele Nöte. Und deswegen ist es viel, viel mehr als eine Aktion, die jetzt irgendwie nett aussieht, weil Kinder beten. Das finden wir ja auch sehr anrührend immer. Und es ist es auch. Und gleichzeitig geht's noch viel weiter hinaus, weil wenn wir all das Leid sehen, in dem sich diese Kinder befinden, aber dann auch gleichzeitig das Gebet, in das dieses Leid hineingegeben wird, dann sind wir, glaube ich, beim tiefsten Kern, nämlich, dass wir Gott schon vertrauen können, dass er aus allen schlimmen Dingen dann doch noch am Ende vielleicht etwas Gutes macht. Und wenn es nur ein kurzer Moment der Freude ist, und das ist auch 1 Million Kinder beten den Rosenkranz.
1: Bei Kirche in Not hat sich ebenfalls etwas verändert. Pater Anton Lesser, den ja viele unserer Hörer gut kennen, hat das Hilfswerk verlassen. Sein Nachfolger als internationaler kirchlicher Assistent ist Pater Friedrich Bechina. Was macht ein solcher kirchlicher Assistent eigentlich? Und warum braucht Kirche in Not ihn?
0: Nun, ich bin mir ziemlich sicher, dass nicht jedes Hilfswerk einen geistlichen oder kirchlichen Assistenten oder Administrator oder Koordinator hat. Kirche in Not ist halt was Besonderes. Wir sind halt nicht nur eine Hilfsorganisation, sondern ein katholisches, pastorales Hilfswerk. Bei uns geht es auch darum, die Kirche zu befähigen, ihren Dienst zu tun. Und da braucht man natürlich auch jemanden, der in den entscheidenden Gremien auch für die eher spirituellen Themen da ist. Zu den Aufgaben gehören beispielsweise geistige Begleitung oder die Förderung des Gebetslebens, die Stärkung der kirchlichen Identität, ganz wichtig, und natürlich die ganze geistliche Orientierung des Werkes. Denn wir sind natürlich nicht nur Theologen, die hier arbeiten, sondern wir haben alle möglichen Genres hier. Wir haben Journalisten, wir haben Kaufleute hier, wir haben unterschiedlichste Menschen, eben unterschiedlichste Aufgaben, die hier zu bewältigen sind. Und wenn man da keinen geistigen Assistenten hat, könnte man vielleicht das große Ganze aus den Augen verlieren. Und dafür ist Pater Friedrich Bechina an erster Stelle da. Gut, Pater Anton Lesser, wir weinen ihn schon ein bisschen nach. Er war jetzt mehr als 3 Jahre der internationale kirchliche Assistent. Der Grund seines Abschieds ist, dass seine Ordensoberen ihn gebeten haben, wieder Aufgaben innerhalb der Pensionistenkongregation zu übernehmen. Da können wir natürlich nicht Nein sagen. Und wie gesagt, seit 1. Oktober ist Pater Friedrich Bechina der neue geistige Assistent bei Kirche in Not international. Er bringt über 2 Jahrzehnte Erfahrung aus seiner Tätigkeit im Vatikan mit, was natürlich ganz wichtig ist. Das ist ja unser Zentrum und kennt sich besonders gut im Bildungs- und im Hochschulbereich aus. Pater Anton hat seine Zeit bei Kirche in Not schön zusammengefasst, indem er Kirche in Not als ein Werk der Liebe bezeichnet hat. Und ich denke, das trifft ziemlich gut, denn Kirche in Not ist ja eine Brücke der Liebe zwischen denen, die wir als Wohltäter bezeichnen, die dem Hilfe ermöglichen und denen, denen die Hilfe zugutekommt in den Projektländern und aber auch wieder gegenseitig füreinander gebetet wird.
1: Ja, Kirche in Not ist eben mehr als eine Hilfsorganisation. Das hat Florian Ripka gerade deutlich gemacht. Es geht nicht nur um materielle Unterstützung, sondern auch und vor allem darum, den Glauben und das kirchliche Leben zu stärken. Sie hören Radio Horeb, Ihre christliche Stimme in Deutschland, mit dem Magazin Weltkirche aktuell. Und gleich schauen wir auf einige Länder, in denen Christen besonders unter Druck stehen.

0: Willkommen zurück bei Weltkirche aktuell auf Radio Horeb, Ihrer christlichen Stimme in Deutschland. Wir sprechen heute in unserem Magazin mit Florian Ripka, dem Geschäftsführer von Kirche Not Deutschland, über aktuelle Entwicklungen in der Weltkirche. Und jetzt schauen wir ins Heilige Land. Dort geht die Zahl der Christen seit Jahren zurück. Und manchmal braucht es gar keine offene Vertreibung, damit Menschen ihre Heimat verlassen. Ein Projektpartner von Kirche in Not hat dieses Phänomen so beschrieben: Niemand muss den Christen ausdrücklich sagen, dass sie gehen sollen. Irgendwann wird das Leben einfach so schwierig, dass sie von selbst gehen. Herr Ripka, wie groß ist diese Gefahr inzwischen?
1: Die Gefahr ist tatsächlich real und es stimmt, diese schleichende Abwanderung ist eine der größten Gefahren, weil niemand aktiv Christen vertreiben muss, wenn das alltägliche Leben durch fehlende Arbeit oder eingeschränkte Bewegungsfreiheit oder durch Gewalt und generell durch die Unsicherheit immer schwieriger wird. Die entscheidende Frage für die Familien ist, kann ich und kann mein Kind hier sicher leben, lernen und später eine Arbeit finden? Und welche Eltern würden nicht alles für ihre Kinder tun? Und wenn die Frage mit Nein beantwortet werden muss, mein Kind kann hier nicht mehr sicher aufleben, hat hier keine Perspektiven, dann ist die Auswanderung eine echte Alternative. Unsere Projektpartner warnen uns, wenn die Auswanderung irgendwann mal als die einzige Möglichkeit erscheint, ist sie kaum mehr eine freiwillige Entscheidung, sondern eine Notwendigkeit. Und das ist ein Teufelskreis, weil jede weitere Abwanderung die Schulen, die Gemeinden, die kirchlichen Einrichtungen und eigentlich die ganze christliche Präsenz insgesamt schwächt und somit für die Verbliebenen die Situation noch schwieriger macht.
0: Was muss Kirche Not denn ganz konkret unterstützen, damit aus dem bloßen Appell bleibt in eurer Heimat auch eine echte Perspektive zum Bleiben wird?
1: Ja, also Perspektiven ergeben sich einmal durch Sicherheit und einmal dadurch, dass es eine Zukunft gibt. Also Sicherheit, Gegenwart und Zukunft heißt Bildung. Das bedeutet, die Christen brauchen Arbeitsplätze. Sie brauchen eine berufliche Qualifizierung. Sie brauchen Schulen und Bildung allgemein. Die Familien, die jetzt noch da sind und eben kein Einkommen mehr haben, weil beispielsweise der Tourismussektor eingebrochen ist und der wird eben hauptsächlich von Christen bedient, die brauchen Unterstützung. Es braucht Wohnraum und es braucht funktionierende kirchliche Strukturen. Besonders im Raum um Bethlehem gab es viele christliche Familien, die wirtschaftlich vom Pilger- und Tourismussektor abhängig waren. Ist ja klar, denn die Pilger, die jetzt ausbleiben, die gehen natürlich lieber in einem christlichen Restaurant zum Essen. Die lassen sich lieber von einem christlichen Busfahrer rumfahren. Das hat uns auch Abt Nikodemus Schnabel von der Dormitio-Abtei schon öfters gesagt. Christliche Schulen sind auch ganz besonders wichtig, denn sie vermitteln nicht nur Bildung, sie schaffen auch Arbeitsplätze für die Lehrer und für die alle, die sich ums Haus kümmern, und sie stabilisieren die Familien und die Gemeinden. Und ein unserer Gäste, Bernhard Poggi, der das Priesterseminar in Beit Shalah in der Nähe von Bethlehem eben leitet, hat zu uns gesagt: Ein Arbeitsplatz ermöglicht einer Familie zu bleiben. Also, diese Menschen sollen nicht nur aus der Treue herausbleiben, sondern weil sie tatsächlich eine Zukunft für sich und für ihre Kinder sehen.
0: Aus Syrien kommt eine Warnung des österreichischen Jesuitenpaters Gerald Baumgartner, der kürzlich bei Kirche Not in München zu Gast war. Er sagt, Christen dürften keine Parallelgesellschaft bilden. Das klingt ja zunächst ein wenig überraschend angesichts der Tatsache, dass sie so unter Druck stehen. Kann man Christen also auch auf die falsche Weise helfen?
1: Nein, so würde ich das jetzt nicht verstehen. Also die Aussage bedeutet ja gerade nicht, dass materielle Hilfe unnötig wäre, denn in Syrien bleibt sie einfach lebensnotwendig. Ich glaube, man muss seine Warnung insofern verstehen, dass die Christen nicht dauerhaft nur von außen befähigt in einer abgeschlossenen Parallelgesellschaft leben können. Also wenn die Hilfe nur einen geschützten christlichen Raum schafft, aber keine gesellschaftliche Perspektive eröffnet, meint er, kann sie schon unbeabsichtigt eine Isolation verstärken. Wir haben jetzt einen ganz aktuellen Vorfall in der Stadt Al-Sukailabia, ein schwierig auszusprechender Ort, bei Hama ist es. der zeigt, wie fragil eigentlich da die Sicherheit ist und warum der Schutz christlicher Gemeinschaften total wichtig ist. Also in der Nacht zum 3. Oktober, also erst vor einigen Tagen, ist dort ein Streit zwischen Jugendlichen eskaliert aus dem überwiegend christlichen Al-Sukailabia und dem benachbarten Dorf Al-Kala'a. Und nach Kirche in Not drangen bewaffnete Männer aus dem mehrheitlich sunnitischen Nachbardorf in eben das Dorf in Al-Sukailabia ein. Und es wurde geschossen, es entstand Sachschaden. Und was halt besonders alarmierend war, auf einen orthodoxen Priester und sein Fahrzeug wurde auch geschossen. Und die Kugel hat ihn nur knapp verfehlt. Und bereits Ende März hat es einen ähnlichen Konflikt und es hat auch Angriffe gegeben auf Geschäfte, Unternehmen und Einwohner des christlichen Dorfes. Und das zeigt ganz deutlich, dass die Christen Sicherheit und Schutz brauchen, aber nicht in eine dauerhafte Abschottung gedrängt werden dürfen. Deswegen setzt Kirche in Not auch hier wieder auf Bildung, berufliche Qualifikation und halt auch Begegnung zwischen den Religionsgruppen und Versöhnungsarbeit. Also kurz, die gute Hilfe schützt die Menschen, ohne sie zu isolieren, und sie stärkt sie dann, selber ihre Zukunft zu gestalten. Und das ist genau das, was Kirche in Not macht. Und deswegen ist auch alle Hilfe, die hier gegeben werden kann, sehr, sehr sinnvoll.
0: Und Pater Baumgartner geht sogar noch einen Schritt weiter. Er sagt, Christen sollen sich nicht nur als verfolgte Minderheit verstehen, sondern als Syrer, die ihr Land mitgestalten. Ist das vielleicht die nächste Aufgabe, Christen nicht nur zu schützen, sondern ihnen auch zu helfen, wieder Verantwortung für ihr Land zu übernehmen?
1: Ja, also natürlich sehen wir, dass diese Gewalt real ist. Al-Sukailabia hat es gezeigt, dass Sicherheitsängste der christlichen Gemeinden real sind. Aber es sind syrische Christen und keine bedrohte christliche Minderheit. Also das heißt, Bedrohung und Gewalt sollen wir zwar keineswegs kleinreden, aber wenn wir zum Beispiel auf die Reaktion dieses Priesters eben schauen, er fordert Sicherheit, Gerechtigkeit und Rechtschaffenheitspflicht statt Vergeltung. Und ich finde, das ist schon mal ganz wichtig, denn er nimmt sich da als Staatsbürger wahr und er will nicht Gewalt und Gegengewalt. Und er hat zum Beispiel auch gesagt, vergossenes Blut baut auch keine Häuser wieder auf und sichert auch keine Zukunft. Denn ich denke, dahinter steckt viel von dem, was Pater Baumgartner meint. Die Christen sollen ihre Rechte und ihren Schutz einfordern und gleichzeitig Verantwortung für das friedliche Zusammenleben in Syrien übernehmen. Die Christen können nämlich durchaus Brücken bauen, Bildung ermöglichen, Versöhnung fördern und beim Wiederaufbau des Landes mitwirken. Vor allem, sie haben ja auch sehr viele Kontakte ins Ausland. Also die Kernbotschaft, wenn man so möchte, ist, dass die Christen in Syrien nicht nur etwas zu verlieren haben, sie haben dem Land auch ganz, ganz viel zu geben.
0: Herr Ripka, blicken wir nach Pakistan. Ein neuer Bericht, der Kirche Not erreicht hat, zeichnet ein erschütterndes Bild der Lage dort. Dort kann für einen Christen schon ein ganz gewöhnlicher Streit lebensgefährlich werden, wenn nämlich plötzlich der Vorwurf der Gotteslästerung im Raum steht. Was erfahren wir noch aus diesem Bericht?
1: Pakistan ist immer die Gefahr, die von gesellschaftlicher Art ausgeht. Also in Pakistan ist es generell so, dass die obersten Gerichte schon versuchen, für eine Gerechtigkeit zu sorgen. Aber es gibt schon auch etwas, was unsere Projektpartner immer wieder auch als Missbrauch der Blasphemiegesetze beschreiben. Allein im Jahr 2025, was ich jetzt gerade nachgeschaut habe, dokumentiert ein Bericht 8 Christen, die wegen angeblicher Blasphemie angeklagt wurden. Es wurden aber auch 8 Christen von entsprechenden Vorwürfen freigesprochen. Aber wie Sie schon sagen, schon allein der Vorwurf kann für die Betroffenen und ihre Familien existenzbedrohend sein. Denn oft ist es gar nicht der Staat, der dann auf die Menschen zugeht, sondern das sind stark emotionalisierte, aufgeheizte Mobs, die sich dann wirklich zusammenrotten, die Häuser anzünden, das Mobiliar buchstäblich aus den Fenstern werfen und auf den Hab und Gut der Menschen herumtrampeln und die sie gesellschaftlich auch vollkommen unmöglich machen. Wir sehen schon, dass diese Maßnahmen von staatlicher Seite angegangen wird, aber es ist auch im vorliegenden Fall immer wieder die Frage, tut denn da der Staat genug, beziehungsweise wann findet da ein Umdenken in der Bevölkerung statt? Es ist natürlich nicht überall so in Pakistan, aber an den schlimmen Orten ist es tatsächlich so, dass die Christen bangen müssen. Und wir haben ja auch demnächst einen Gast aus Pakistan, und der uns da hoffentlich auch mehr über die ganzen Zusammenhänge erzählen kann.
0: Und besonders erschütternd ist ein weiterer Befund in diesem Bericht. Christliche Mädchen werden entführt, zur Konversion zum Islam gezwungen und dann zwangsverheiratet. Was kann die Kirche für die betroffenen Mädchen und Familien überhaupt tun, wenn selbst staatliche Stellen sie nicht ausreichend schützen?
1: Ein Grund, warum das mit dem Entführen, Zwangsverheiraten, mit der Zwangskonversion funktioniert, sage ich jetzt mal, ist, dass es viel im Dunkeln passiert. Und wenn darauf aufmerksam gemacht wird, dann setzt das natürlich die Stellen unter Druck und unter einen meines Erachtens positiven Druck, die sich eigentlich um alle Staatsbürger kümmern sollten. Und das ist nämlich der Staat selbst. Für 2025 wurden 35 Fälle von Gewalt gegen Frauen und Mädchen religiöser Minderheiten dokumentiert. Wie gesagt, Entführungen, Zwangskonversion und Zwangsverheiratungen. Und dass von den staatlichen Stellen kein ausreichender Schutz kommt, darauf kann die Kirche aufmerksam machen. Denn das will eigentlich kein Staat, dass er dasteht als einer, der die Minderheiten nicht schützt. Also die Kirche kann und soll diese Fälle dokumentieren und natürlich auch in diesem immensen Leid die Familien pastoral begleiten und auch, was auch oft passiert, einen Rechtsbeistand ermöglichen. Denn der muss ja auch bezahlt werden. Die Kirche kann gegenüber Behörden intervenieren, sie kann Öffentlichkeit schaffen, wie gesagt, und sie kann für bessere Gesetze oder eine konsequentere Durchsetzung der bereits bestehenden Gesetze eintreten. Und eine ganz zentrale Rolle spielt dabei die sogenannte nationale Kommission für Gerechtigkeit und Frieden in der pakistanischen Bischofskonferenz, die wir auch unterstützen von Kirche in Not aus. Und es gibt auch Erfolge, denn die Gerichte haben in einzelnen Fällen minderjährige Mädchen ihren Familien zurückgegeben und teilweise wurden auch die Täter verurteilt. Deswegen sind eben, wie gesagt, Dokumentation, Rechtsbeistand und öffentlicher Druck so notwendig.
0: Schauen wir noch auf den Irak. Dort sind die letzten amerikanischen Soldaten kürzlich abgezogen. Und in Bagdad wurde das als Wiedergewinnung der staatlichen Souveränität sehr groß gefeiert. Aber jubeln die Christen da eigentlich mit?
1: Uns haben sehr wenig Stimmen erreicht dazu. Es gibt auch keine einheitliche Haltung der Christen. Und die politischen Einschätzungen unterscheiden sich so ein bisschen. Der vollständige Abzug, wie gesagt, war Ende September 2026. Einerseits wird die irakische Souveränität, die wiedergewonnene Souveränität, wie Sie sagen, begrüßt. Aber es bestehen halt auch Sorgen vor Sicherheitslücken und einem möglichen Wiedererstarken extremistischer Gruppen. Also das ist schon eine reale Gefahr. Die Christen haben in den letzten Jahrzehnten schmerzhaft erlebt, was politische Instabilität und fehlende Sicherheit bedeuten können. Ja, weniger entscheidend ist wahrscheinlich, ob jetzt die Amerikaner da sind oder nicht, sondern wer garantiert für unsere Sicherheit? Das ist die große Frage. Natürlich ist es gut, wenn ein Staat sich selbst verwalten kann und Souveränität hat. Aber es kann auch gleichzeitig eine Sorge um die eigene Sicherheit in der Zukunft gehen. Also wir werden und wir sind ganz eng mit unseren Projektpartnern im Austausch und wir wollen beten dafür, dass dieser Abzug nicht zu einer Sicherheitslücke führt, die dann am Ende die Christen trifft. Noch gibt es keine Anzeichen dafür, die Sorge ist aber dennoch da.
0: Herr Ripka, wie zuversichtlich sind Sie, dass der irakische Staat die Sicherheit der Christen künftig selbst gewährleisten kann? Oder wäre eine Prognose da noch eine Kaffeesatzleserei?
1: Das ist im Moment tatsächlich noch unsicher zu sagen. Ich weiß nicht, ob der Truppenabzug deswegen geschieht, weil jetzt ausreichende Sicherheit da ist. Das wage ich jetzt einmal zu bezweifeln. Es gibt schon positive Signale. Zum Beispiel die Regierung will die Rückkehr christlicher Familie fördern und sie unter anderem beim Wohnungsbau unterstützen. Und das ist natürlich, was man echt begrüßen kann. Aber gleichzeitig haben wir einen immensen Rückgang der christlichen Bevölkerung. Früher waren es 1,5 Millionen Christen, heute sind es vermutlich weniger als 300.000. Und wir alle wissen, dass wiederaufgebaute Häuser allein nicht reichen. Ähnlich wie bei den Fällen, die wir vorher schon besprochen haben, es braucht Sicherheit, es braucht Arbeitsplätze, es braucht Infrastruktur und es braucht einen zuverlässigen staatlichen Schutz. Wir wissen aktuell noch nicht, ob irgendeine dieser Säulen jetzt demnächst wegbrechen wird. Aber sagen wir mal so, dass man da jetzt schon richtig drauf bauen kann und langfristig auch investieren kann, sowohl in Familienplanung als auch als Unternehmen oder als einzelner Mensch. Soweit sind wir noch nicht, das gilt es abzuwarten. Und oft ist ja auch die Angst lähmender als die Not, die dann eintritt. Also lassen wir unsere Brüder und Schwestern im Irak nicht aus dem Blick.
0: Herr Ripka, zum Schluss schauen wir noch voraus. Im November steht wieder der Red Wednesday an. Kirchen und öffentliche Gebäude werden rot angestrahlt um auf das Schicksal verfolgter Christen aufmerksam zu machen. Nun könnte man ja kritisch sagen, von einer rot beleuchteten Kirche wird kein einziger verfolgter Christ gerettet. Aber warum ist diese Aktion trotzdem so wichtig?
1: Sie haben vollkommen recht. Eine rot beleuchtete Kirche allein rettet noch keinen verfolgten Christen. Aber die Verfolgung gerät besonders leicht in Vergessenheit, wenn niemand hinschaut. Ich weiß nicht, wie oft wir in unseren Medien von verfolgten Christen lesen oder etwas sehen, nämlich sehr, sehr selten. Und der Red Wednesday setzt genau da an. Er schafft Öffentlichkeit und er gibt den Betroffenen Gesicht und Stimme. Und aus diesen sichtbaren Zeichen entstehen dann Gottesdienste, Gebet, Infoveranstaltungen, Begegnung mit den Betroffenen und auch konkrete Unterstützung. Und es geht dabei grundsätzlich um das Menschenrecht auf Religionsfreiheit, denn ohne Religionsfreiheit kann auch die Kirche nicht arbeiten. Und damit tun sich auch unsere Journalisten und Politiker einfacher. Und das ist auch vollkommen in Ordnung, denn wo es Religionsfreiheit gibt, dort kann auch die Kirche arbeiten. Seit 2015 gibt es diese tolle Initiative schon und es gibt eine riesige internationale Beteiligung. 2025 haben sich allein in Deutschland 250 Kirchen beteiligt. Der zentrale Termin ist Mittwoch, der 18. November. Am Tag vorher, am 17., werden wir bereits in Balderschwang bei Radio Horeb sein. Unser Gast ist Erzbischof Benny Travas aus Karachi in Pakistan. Wir werden dann am 18. November eine Veranstaltung, eine Andacht in Leipzig haben und am 20. sind wir in Berlin. Benny Travas aus Karachi berichtet aus erster Hand über Diskriminierung und Verfolgung in Pakistan, aber auch über die Aufbrüche. Also die Kernbotschaft ist, der Red Wednesday macht aus abstrakten Zahlen konkrete Menschen mit Gesicht, Stimme und mit Geschichte.
0: Florian Ripka war das, Geschäftsführer von Kirche in Not Deutschland. Herr Ripka, vielen Dank für diesen Rundumblick.
1: Ich danke Ihnen, Herr Niggewöhner, und allen Zuhörerinnen und Zuhörern noch einen ganz gesegneten Sonntag.
0: Wenn Sie, liebe Hörerinnen und Hörer, mehr über die Lage verfolgter Christen erfahren möchten oder sich für den bevorstehenden Red Wednesday im November interessieren, besuchen Sie uns doch im Internet unter www.kircheinnot.de. Damit verabschiede ich mich für heute aus dem Studio von Kirche in Not in München. Sie hörten Weltkirche aktuell hier bei Radio Horeb, Ihrer christlichen Stimme in Deutschland. Vielen Dank fürs Zuhören, einen gesegneten Sonntag und auf Wiederhören nächste Woche. Am Mikrofon war Ihr Volker Niggewöhner.
2: 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Wir schalten jetzt und den weiteren Vormittag zum letzten Tag des dreitägigen Glaubenskongresses Adoratio in Altötting mit dem Thema Zur Liebe berufen. Wir dürfen uns hier aus dem Studio München verabschieden und wünschen Ihnen noch viel Freude mit dem weiteren Programm von Radio Horeb. Wir wünschen Ihnen allen einen gesegneten Sonntag und eine gute neue Woche.
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0: Einen schönen guten Morgen aus Altötting wünsche ich Ihnen. Mein Name ist Eliane Grever. Radio Horeb live vom Adoratio-Kongress in Altötting an Tag 3. Heute bis Mittag Live-Programm vom Marienwallfahrtsort Altötting. Hier findet seit Freitagnachmittag der Adoratio-Kongress statt. Ein Glaubensfest, bei dem Jesus Christus im Mittelpunkt steht, vor allem in der Eucharistie, Adoratio, Anbetung, die eucharistische Anbetung, aus der heraus wir unser persönliches Glaubensleben und auch das Leben der Kirche erneuern können und sollen dazu eingeladen werden bei der Adoratio in Vorträgen, in Impulsen, Zeugnissen, mit ganz viel Gebet, heiliger Messe. Wir beginnen gleich mit der Laudes. Danach folgt um 9 Uhr ein Vortrag von Bischof Dr. Stefan Oster, Bischof von Passau. Und um 10 Uhr werden wir die Heilige Messe feiern. Hier bei Radio Horeb sind Sie live mit dabei beim Adoratio-Kongress. Elli Regnet, Moderatorin vor Ort in Altötting, wird
1: einen
0: uns begrüßen.
1: Wunderschönen guten Morgen. Herzlich willkommen zurück beim Adoratio-Kongress 2026 in Altötting. Na, habt ihr gut geschlafen? Ist noch ein bisschen verhalten. Ich glaube, vor allem die jungen Leute, die bei der Connect-Party waren, die bis spät in die Nacht hineingingen, sind vielleicht noch so ein bisschen auf 7:30 hier gerade. Aber das kriegen wir hin. Wir haben noch ein richtig schönes Programm vorbereitet. Heute bis 13 Uhr, bis dann dieser Kongress endet. Wir sind tatsächlich schon am letzten Tag angekommen. Mich erstaunt es immer, wie schnell das Ganze dann doch vorbeigeht und trotzdem ist es so reichhaltig und auch ich selber konnte mir richtig viel mitnehmen. Ich möchte auch alle begrüßen, die online zugeschaltet sind über EWTN, KTV und die das hören über Radio Horeb. Schön, dass ihr mit dabei seid und später auch die Liturgie mit uns verfolgt. Ja, wir haben noch richtig viel vor an diesem Vormittag, an diesem Sonntag hier in der Basilika in St. Anna in Altötting. Wir werden noch einen Vortrag hören von Bischof Stefan Oster und direkt danach geht's über in Quelle und Höhepunkt unseres Glaubens und die Liturgie feiern. Die Heilige Messe wird heute mit uns feiern. Der apostolische Nuntius von Deutschland, wir haben ihn gestern schon kurz angekündigt. Er ist heute auch wieder da. Das ist eine große Ehre. Und ich würde sagen, wir nutzen mal die Zeit, um einen kurzen Applaus zu geben an alle, die hier im Hintergrund arbeiten, die schon seit Stunden da sind, die Technik mit aufgebaut haben, an alle, die das Ganze im Hintergrund möglich machen und auch an alle Ehrengäste, die da sind. Vielen, vielen Dank, dass ihr das möglich macht.

Und jetzt dürfen wir starten mit was ganz Besonderem und was ganz Feierlichem. Die katholische Kirche hat ja ein Stundengebet, eine Tagzeitenliturgie, die sich nach bestimmten Zeiten richtet, wo immer die gleichen Gebete gesprochen werden. Und das fasziniert mich, dass wir in der katholischen Kirche einmal weltumspannend auf der ganzen Welt die gleichen Gebete am gleichen Tag sprechen und beten dürfen. Und heute werden wir hier starten mit dem feierlichen Morgenlob der Kirche mit der Laudes. Und dafür sind gekommen die kleinen Brüder und Schwestern vom Lamm aus Wien. Danke, dass ihr mit uns gemeinsam die Laudes betet. Sie sind eine Gemeinschaft, die vor allem von der Vorsehung leben und schon sehr lange verbunden sind mit dem Adoratio-Kongress hier in Altötting. Vielen Dank und wir starten hinein. Jesus, wir geben dir diesen Tag. Bitte segne uns, sei du in unserer Mitte. Wir beten dich an.

0: Aus dem Heiligen Evangelium nach Matthäus.
1: Ehre sei dir, O
0: Herr. In jener Zeit erzählte Jesus den Hohepriestern und den Ältesten des Volkes das folgende Gleichnis. Mit dem Himmelreich ist es wie mit einem König, der seinem Sohn die Hochzeit ausrichtete. Er schickte seine Diener, um die eingeladenen Gäste zur Hochzeit rufen zu lassen. Sie aber wollten nicht kommen. Da schickte er noch einmal Diener und trug ihnen auf: Sagt den Eingeladenen, siehe, mein Mahl ist fertig, meine Ochsen und das Mastvieh sind geschlachtet, alles ist bereit, kommt zur Hochzeit. Sie aber kümmerten sich nicht darum, sondern der eine ging auf seinen Acker, der andere in seinen Laden, wieder andere fielen über seine Diener her, misshandelten sie und brachten sie um. Da wurde der König zornig. Er schickte sein Heer, ließ die Mörder töten und ihre Stadt in Schutt und Asche legen. Dann sagte er zu seinen Dienern: Das Hochzeitsmahl ist vorbereitet, aber die Gäste waren nicht würdig. Geht also an die Kreuzungen der Straßen und ladet alle, die ihr trefft, zur Hochzeit ein. Die Diener gingen auf die Straßen hinaus und holten alle zusammen, die sie trafen, böse und gute, und der Festsaal füllte sich mit Gästen. Als der König eintrat, um sich die Gäste anzusehen, bemerkte er unter ihnen einen Menschen, der kein Hochzeitsgewand anhatte. Er sagte zu ihm: Freund, wie bist du hier ohne Hochzeitsgewand hereingekommen? Der aber blieb stumm. Da befahl der König seinen Dienern: Bindet ihm Hände und Füße und werft ihn hinaus in die äußerste Finsternis. Dort wird Heulen und Zähneknirschen sein. Denn viele sind gerufen, wenige aber auserwählt. Evangelium unseres Herrn.

wiederholen wir zusammen einen Satz aus dem Evangelium von heute. Die Diener gingen auf die Straßen hinaus. Die Diener gingen auf die Straßen hinaus. Die Diener gingen auf die Straßen hinaus. Die Diener gingen auf die Straßen hinaus und holten alle zusammen, die sie trafen, Böse und Gute. Und holten alle zusammen, die sie trafen, Böse und Gute. Und holten alle zusammen, die sie trafen, Böse und Gute. Und holten alle zusammen, die sie trafen, Böse und Gute. Und der Festsaal füllte sich mit Gästen. Und der Festsaal füllte sich mit Gästen. Und der Festsaal füllte sich mit Gästen. Und der Festsaal füllte sich mit Gästen. Den ganzen Satz nochmal. Die Diener gingen auf die Straßen hinaus und holten alle zusammen, die sie trafen, Böse und Gute, und der Festsaal füllte sich mit Gästen.

aus einer Homilie des heiligen Gregor des Großen. Eure Liebe versteht schon, wer der König ist, der Vater des Königssohnes, nämlich jener, zu dem der Psalmist spricht: Gott, gib dein Gericht dem König und deine Gerechtigkeit dem Sohn des Königs. Der Vater hat seinem Königssohn dadurch die Hochzeit bereitet, dass er ihm durch das Geheimnis der Menschwerdung die heilige Kirche angetraut hat. Er sandte also seine Knechte, um zu dieser Hochzeit Freunde einzuladen. Er sandte sie ein erstes Mal, er sandte sie ein zweites Mal, weil er zunächst die Propheten und später die Apostel zu Verkündigern der Menschwerdung des Herrn machte. Jene aber kümmerten sich nicht darum und gingen fort, der eine auf sein Landgut, der andere aber zu seinem Geschäft. Da sie, der eine auf irdische Arbeit bedacht, der andere aber den Beschäftigungen dieser Welt ergeben, es nun vernachlässigen, das Mysterium der Menschwerdung zu leben, weigern sie sich gleichsam, zur Hochzeit des Königs zu kommen. Doch er, der seine Einladung abgelehnt sieht, wird die Hochzeit seines königlichen Sohnes nicht ohne Gäste lassen. Er schickt Gesandte zu anderen, denn wenn das Wort Gottes auch bei einigen seine Not hat, so wird es doch einmal einen Ort finden, wo es sich niederlassen kann. Da ihr durch die Gnade des Herrn schon den Hochzeitssaal, das heißt die heilige Kirche, betreten habt, achtet aufmerksam darauf, dass der eintretende König nicht etwas am Gewand eures Geistes tadeln muss. Was sollen wir unter dem Hochzeitsgewand verstehen, wenn nicht die Liebe? Wer in der heiligen Kirche unter den anderen ist, aber keine Liebe hat, der ist zwar im Hochzeitssaal, aber er trägt kein Hochzeitsgewand. Mit Recht wird die Liebe Hochzeitsgewand genannt, denn unser Schöpfer trug sie in sich, als er kam, um sich mit der Kirche zu vermählen. Wer also durch die Liebe zu den Menschen gekommen ist, hat eben diese Liebe als Hochzeitsgewand zu erkennen gegeben. Und so wie ein Gewand aus zwei Fäden gewebt ist, so wird die Liebe in zwei Geboten. So besteht die Liebe in zwei Geboten, in der Liebe zu Gott und zum Nächsten. Zwei Dinge muss also jeder bewahren, der bei der Hochzeit das Hochzeitsgewand tragen will: die Liebe zu Gott und die Liebe zum Nächsten.

Wir beten die Laudes, das Morgenlob der Kirche mit den kleinen Brüdern und Schwestern vom Lamm aus der St. Anna-Basilika in Altötting beim Adoratio-Kongress. Nach der Schriftlesung und einer Auslegung dieses Textes beten wir jetzt das Benediktus. Gefolgt dann vom gemeinsamen Gebet des Vaterunsers und dem Segen.

0: Die Laudes, das Morgenlob der Kirche mit der Gemeinschaft der kleinen Brüder und Schwestern vom Lamm beim Adoratio-Kongress in Altötting live hier bei Radio Horeb aus der St. Anna-Basilika in Altötting im Bistum Passau.
1: Vielen Dank an die kleinen Schwestern und Brüder vom Lamm, dass ihr mit uns die Laudes gebetet habt. Danke, dass ihr gekommen seid. Richtig schön, so mit Gebet in den Tag zu starten. Herzliche Einladung, das auch im Alltag zu integrieren und das Stundengebet zu beten.
2: Ich darf jetzt willkommen sagen zurück an alle, die jetzt gerade noch reingekommen sind in die Basilika, aber auch an alle Leute, die zuschauen im TV, bei KTV, EWTN-TV oder die zuhören bei Radio Horeb. Wir starten jetzt in den vierten und letzten Vortrag des diesjährigen Adoratio-Kongresses. Und zwar haben wir dafür Bischof Stefan Oster gewinnen können.
1: Wer hätte es gedacht?
2: Er wird jetzt gleich zum Thema sprechen, die Liebe leben. Und ich muss sagen, das finde ich sehr passend, denn ich habe in den letzten 6 Jahren, wo ich in Passau gearbeitet habe, habe ich ihn ganz gut kennenlernen können. Und ich muss sagen, was

kennengelernt habe, ist, dass er in den guten Zeiten, aber auch in Anfeindungen und in den Stürmen des Lebens wirklich versucht hat, weiterhin die Liebe zu leben, nahbar zu sein, ansprechbar zu sein, zuzuhören. Und das finde ich wirklich beeindruckend. Und deswegen freue ich mich besonders, dass Sie jetzt zu diesem Thema sprechen. Bitte begrüßen Sie mit mir Bischof Stefan Oster.

0: Ja, guten Morgen zusammen. Als mich das Team gefragt hat, ob ich diesen letzten Vortrag übernehme, war das auf der einen Seite etwas, was ich natürlich gern mache, weil, ehrlich gesagt, spätestens seit ich 15 Jahre alt bin, denke ich, versuche ich nachzudenken über das, was Liebe bedeutet und damit verbunden Freiheit und Wahrheit. Und das sind so große Lebensthemen für mich. Auf der anderen Seite ist es auch ein Thema, das mich schaudern macht, weil es ist über irgendwas nachdenken auf der einen Seite und gescheit daherreden auf der einen Seite und leben auf der anderen Seite sind völlig verschiedene Baustellen. Und ich denke mir dann immer, es gibt unter Ihnen so viele Menschen, die Kinder großziehen oder großgezogen haben, die völlig selbstverständlich unter sich die Liebe leben und einüben und daran reifen. Und es gibt Menschen, die sich um Angehörige kümmern, die in Not sind oder krank sind oder pflegebedürftig. Angehörige, Eltern, Ehepartner, Kinder, Verwandte. Es gibt Leute, die in Pflegeberufen tätig sind oder in pädagogischen Berufen und jeden Tag üben, die Liebe zu leben. Und ich bin ehelos und darf viel nachdenken. Ich hocke viel in Sitzungen, das fordert einem auch manchmal Liebesübungen ab. Aber es ist doch was ganz was anderes. Und jetzt komme ich daher und soll mit euch über dieses Thema reden. Also Mysterium Tremendum et Faszinosum. Faszinosum auf der einen Seite, Tremendum etwas, was mich schaudern macht, weil so ist es halt. Wenn man das Evangelium verkündet und der Kern des Evangeliums ist das Thema Liebe, dann spricht man immer irgendwie auch zu sich selbst und zu seiner eigenen Hinfälligkeit und Unzulänglichkeit und oft genug Erbärmlichkeit in der Frage, üb ich die Liebe? Also ich habe oft genug, wenn ich von Menschen darüber gefragt werde oder wenn ich darüber versuche, was zu sagen, an den Anfang gestellt, dass die Liebe, die wir meinen als Christen und Christinnen, die ist, und das habe ich bitte manchen zu verzeihen, die in den Workshops gestern waren, ich werde manches wiederholen, auch das jetzt, also diese Liebe ist im doppelten Sinn des Wortes umsonst. Doppelter Sinn des Wortes, weil umsonst heißt vergeblich, bringt doch nichts, alles umsonst. Und umsonst heißt geschenkt, gratis. Und der Maßstab für diese Liebe ist unser Herr. Und denken Sie, und jetzt fange ich sehr, sehr steil an, denken Sie an die Jünger Jesu am Karfreitag. Die stehen unter dem Kreuz oder schauen es von der Ferne an, weil außer dem Johannes sind alle davongerannt und sehen die fürchterlichste Folterart, die die Antike hatte, bereitgestellt hatte für Terroristen zur Abschreckung gegen Aufruhr und Verbrechen. Sehen, wie der Gerechteste von allen gequält, gefoltert und zu Tode kommt. Und sie sagen, jetzt war alles umsonst. Alles umsonst. 3 Jahre sind wir dem Typen hinterhergelaufen und haben uns von ihm irgendwie mitnehmen lassen und dachten, er ist es. Und jetzt wird er da getötet wie der letzte Verbrecher. Und im selben Augenblick sagt Jesus mit seinem Sterben, alles, was Gott der Welt zu sagen hat, nämlich ja, es ist alles umsonst, reines Geschenk für euch, nur für euch. Verstehen Sie, in dieser Einheit von Vergeblichkeit und Gratuität, Geschenk, in dieser Einheit wurzelt im Grunde das, was wir als Christinnen und Christen mit Liebe meinen. Und gestern habe ich schon in der Predigt versucht anzudeuten, dass es eine Einheit gibt zwischen diesem: Gott schafft die Welt aus Liebe und Gott schafft die Welt aus nichts. Weil umsonst heißt auch für nichts. Auch wieder im doppelten Sinn des Wortes. So, und wenn wir herausgefordert sind, gell, versuchen zu lernen, einzuüben, diese Art von Liebe zu leben, dann merke jedenfalls ich, dass ich das nicht kann. Dass es in mir immer wieder den gibt, der kontrollieren, vereinnahmen, benutzen, gebrauchen will, sich vom Leib halten will, emotional manipulieren will, Liebe dosiert einsetzen nach meinem Maß, all das. Ja, das ist alles irgendwie in mir und das ist, vielleicht sage ich das auch am Anfang noch, nicht nur verkehrt. Ja, weil Jesus sagt auch, wir sollen klug sein wie die Schlangen, wenn auch arglos wie die Tauben. Es gibt Situationen, da müssen wir uns nicht vereinnahmen lassen oder benutzen lassen oder so. Ne? Und das ist bei ihm auch so. Er geht auch mal davon, wenn sie ihn vereinnahmen und zum König machen sollen, weil er so viel Brot vermehrt und sowas. Ne? Er will auch umsonst geliebt werden. Aber mir ist noch eine Sache wichtig, wissen Sie, eine Art Initiation in gläubiges Denken, gell? Wie kann man Gott überhaupt denken und verstehen, war der Jude Martin Buber für mich, ein großer Religionsphilosoph des letzten Jahrhunderts. Und der hat mir die Augen dafür geöffnet, dass wir, wenn wir einer Person begegnen, einem Du begegnen, dass das eine ganz andere Kategorie des Denkens und des Umgangs mit der Welt impliziert, als wenn wir einem Gegenstand begegnen und einen Gegenstand in der Welt benutzen und gebrauchen. Ganz andere Kategorie. Die Welt ist oft genug es etwas, ja, das wir, mit dem wir hantieren und umgehen. Und ein Du ist eine andere Erkenntniskategorie, ja, so wie wenn Sie jemanden aus Freundschaft, aus Vertrauen, aus Liebe erkennen, erkennen Sie viel mehr als bloße Erkenntnisdaten, als bloßes Wissen über ihn. Ja? Wenn Sie alles Wissen, was man an Daten über einen sammeln könnte, in einem Buch lesen könnten, könnten Sie immer noch nicht beurteilen, ob das Ihr Freund sein könnte oder Ihre Ehepartnerin, weil Sie den erst einmal von Herz zu Herz begegnen müssten. Und von Herz zu Herz erfährt man nochmal was anderes über einen Menschen, ja, als man nur aus Erkenntnisdaten bekommt. Und von Martin Buber eben habe ich gelernt, dass es möglich ist, in einer bestimmten Weise Gott in diesem Sinn zu begegnen. Lass mich dein Antlitz schauen, betet der Psalmist. Ne? Und im Grunde ist es ja nicht Gott ins Gesicht schauen, weil das nicht geht, sondern wenn ich am anderen, den ich gern habe, ins Gesicht schaue, was sehe ich dann durch die Augen, durch die Mimik hindurch über sein Herz? Also das Herz Gottes irgendwie berühren. Und Israel denkt über das nach, ja, wie es Gott erkennen kann. Und Gott hat sich Israel offenbart in der Geschichte, hat sich ihm gezeigt in der Befreiung aus Ägypten, in der Gabe des Gesetzes, in den Propheten, die gekommen sind. Und trotzdem, liebe Schwestern und Brüder, und das habe ich dann, gell, ich habe über Buber so viel nachgedacht und habe mir immer wieder gedacht, ja, das stimmt alles und es ist so tief und es ist wirklich eine Art Initiation gewesen, aber es kommt an einer bestimmten Stelle nicht weiter. Gell? Und dann habe ich mir gedacht, ja, da denkt ein Jude, der nicht glaubt, dass der Messias schon gekommen ist. Ja. Also der letzte Baustein, der Schlussstein, der da fehlt, aus meiner Sicht, gell, ohne jetzt, wie gesagt, ich verdanke dem Martin Buber wirklich viel. Der letzte Schlussstein ist die Erkenntnis Jesu. Aber eine Erkenntnis von Herz zu Herz. Gell? Sie können das Neue Testament rauf und runter auswendig können. Und den Katechismus dazu. Und bräuchten noch keinen Funken Herzenserkenntnis von Jesus haben. Aber wenn das angeht, liebe Schwestern und Brüder, dann merken sie auf einmal, wie anders der ist als alle anderen. Wie abgründig in einem guten Sinn des Wortes. Wie radikal in einem guten Sinn des Wortes. Nicht der Fundamentalist. Ne? Radikal in der Liebe. Radikal in der Wahrhaftigkeit. Der freieste Mensch, der je über diese Erde gelaufen ist. Die wahrhaftigste Person, der wir je begegnet sind. Der liebesfähigste Mensch, dem Menschen je begegnet sind. Und ich habe gestern auch schon mal angedeutet, gell, wenn wir alle Dinge, die mit Liebe im Neuen Testament daherkommen, wahrnehmen und an uns ranlassen, dann ist das alles buchstäblich übermenschlich. Vergeben. Der natürliche Mensch in mir, der will Recht haben und gegebenenfalls Rache üben, weil mich der andere so verletzt hat. Und der soll endlich die Klappe halten und der soll vielleicht vergehen. Und Jesus sagt, immer und immer und immer und immer wieder vergeben. Und ich spüre, ich kann es nicht aus mir selber. Ich kann es, wenn ich da, oder dann nach und nach lerne ich es, wenn ich da in den inneren Abgrund gehe, in den er eingetaucht ist. Okay, und da, das habe ich gestern auch schon gesagt im Workshop, wenn ich innerlich oben bleibe, in meinem Wunsch zu kontrollieren, zu vereinnahmen, auch Gott für mich zu vereinnahmen, gell, weil ich habe Theologie studiert und ich rede jetzt gescheit daher und ich habe ihn erklärt in einem dicken Buch und ihn stellt in meinem Schrank und schaue ich ganz stolz an, das ist mein Gott, ja, schon habe ich einen Götzen. Okay, das, wenn ich da oben bleibe, dann begegne ich ihm nie, weil er ist so tief runtergekommen. Er ist buchstäblich der heruntergekommene Gott. Schauen Sie ihn am Kreuz an, wie runtergekommen der ist. Das heißt, wenn ich nicht gewissermaßen innerlich runterkomme, begegne ich ihm nie. Komme ich auch nicht in das, was wir Herz-zu-Herz-Begegnung nennen. Manchmal frage ich mich, der verlorene Sohn, ist das nicht eine Menschheitsgeschichte? Eine Menschheitsgeschichte, dass vielleicht jeder von uns erst so weit runterkommen muss, dass er kapiert, dass der Vater Liebe ist und aus Liebe seinen Sohn gesandt hat? Und dass der Sohn die Geschichte erzählt von den zwei Söhnen. Der eine, der daheim bleibt und immer alles richtig machen will, aber auch nicht liebt. Und der andere, der alles vom Vater haben will, aber auch nicht liebt. Und er ist der Sohn, der immer ganz beim Vater geblieben ist und deswegen so weit rausgehen konnte. Ins fernste Land, wo der Verlorene hingeht. Der erzählt die Geschichte. Und der ist der, der uns nach Hause lieben will. Und in der Liebe berühren will, dass wir kapieren, wie sehr und mit welcher Liebe der Vater uns liebt. Und deswegen ist, liebe Schwestern und Brüder, der unerlöste Kerl in mir, der da bleibt, der kämpft ums Überleben. Der alte Adam, ja. Das schöne Wort von Pater Buob, der da gesagt hat, gell, der alte Adam ist in der Taufe leider nicht ersoffen, der kann schwimmen. nicht von mir, ist aber gescheit. Und meiner strampelt ums Überleben, gell? Schwimmt wie blöd. Und der tut immer so, als würde er lieben. Und es schaut nur so gut aus. Und am Ende ist es nicht Demut und ist nicht runtergestiegen und ist nicht gewissermaßen beim Vater zu Hause. Und dann, wenn wir dann sagen, und das ist ja beim Tobias Haberl auch angeklungen und immer wieder auch in den Gesprächen, Herr Bischof, ich spüre ihn nicht, gell? Okay, wie können wir uns überhaupt vorstellen, dass er da ist? Ich habe kürzlich einen Vergleich gehört, den ich echt schön fand. Jeder von Ihnen hat vermutlich schon Romane gelesen oder Geschichten gelesen. Und ich sage jetzt einfach mal irgendeinen, nehmen Sie den Tolkien, Herr der Ringe. Und da kommen ganz viele tolle Figuren vor, gell? Der Frodo und der Sam und der Gandalf und der Gollum und wie die alle heißen. Und es ist ein ganz dickes Buch und wenn man nur die Buchstaben sieht, dann sind es erst einmal nur Buchstaben, aber wenn man in die Geschichte reintaucht, begegnet man diesen ganzen Figuren. Jetzt könnte man fragen, begegnet man eigentlich dem Tolkien auch? Ist der da? Der Autor? Ist der da? Weil du siehst ihn ja nicht und du kannst ihm nicht begegnen. Aber die Antwort ist, in jedem Komma, in jedem Punkt, in jedem Buchstaben ist er da. Das ist jetzt zweidimensional, so eine Geschichte, aber denken Sie es jetzt dreidimensional. Paulus, in ihm leben wir, in ihm bewegen wir uns, in ihm sind wir. Es gibt keinen Moment der Geschichte, der Zeit, wo er nicht da ist. Und warum ist er da? Und die Antwort ist immer wieder, nur aus Liebe. Aber eine Liebe, die Freiheit will und die uns freisetzen will und deswegen die Möglichkeit gegeben hat, dass das Ganze schief läuft. So wie wir das auch gestern von Pater Klaus gehört haben, das, was wir mit den Bildern des Sündenfalls erzählen. Und dann kommt dieser Herr und zeigt uns in seiner radikalen Hingabe und in seinem Dasein unter uns und unter uns Menschen, wie groß, wie tief, wie abgründig, wie majestätisch, wie wahrhaftig, wie frei diese Liebe ist, die freisetzen will, damit wir aus innerer Freiheit lieben lernen. Umsonst lieben lernen. Und jetzt ist dann die Frage, wie geht es in dieser Welt und in dieser Zeit? Mein Beichtspiegel, wenn ich beichten gehe, und es ist so ein Segen, es ist wirklich so ein Segen, dass ich den ganzen Mist, der da sich immer wieder anstaut, immer wieder neu hinlegen kann und glauben darf, dass im Kreuz Vergebung ist. Das ist und wieder neu rausgehen kann und sagen, okay, Herr, jetzt hast du mich nochmal frisch getauft, jetzt geht's wieder los. Und kommt sofort der alte Adam wieder und redet mir irgendwas ein und so. Es ist also, wir kämpfen weiter. So, aber jetzt mag ich eine Dimension aufmachen, die glaube ich, als Haltung überaus wichtig ist. Ja? Ich habe vorhin gesagt, da gibt's den in mir, der kontrollieren und manipulieren will und beherrschen will. Und das ist noch einmal in Begegnungen nicht nur schlecht. Ja? Ich kann nicht zu jeder Zeit jedem automatisch der beste Freund sein. Ja? Das geht einfach nicht in dieser normalen Welt. Aber wenn ich in Begegnungen nie versuche, so gut es geht, den anderen aus meinem inneren Griff freizulassen. Weil der innere Griff, der will sofort verstehen, kontrollieren oder da kommt jemand, den ich schon lange kenne, der mich nervt. Gell? Und ich, wie mache ich jetzt das, wenn ich nie Freigabe lerne? Warum muss ich Freigabe lernen? Ja, erstens, weil Gott freigibt, gell? Die ganze Schöpfung aus Liebe freigibt. Aber zweitens, damit der sich mir mal von sich her zeigen kann. Nicht in dem, was ich alles schon weiß, sondern dass er mich überraschen kann, dass ich sagen kann, der oder die ist mir auch Gabe. Versteht ihr? Der hat mir was zu sagen, zu schenken. Und ich will vertrauen, dass auch er in sich und aus sich heraus Gutes hat. Ja? Aber wenn ich das übe, diese Freigabe, gell, und dem anderen zutraue, dass er mir was sagen kann, geht überhaupt nicht, ohne dass ich was riskiere. Der Kontrollierende, gell, der alles irgendwie beherrscht und sagt, mit dem gehe ich so um und die halte ich mir vom Leib und da und die tut mir gut, die hole ich mir her, gell, die mag ich, gell, solange sie mir gut tut und so, bin ich immer der Chef im Ring. Wenn ich nicht Freigabe übe, kommt mir der andere von seiner Güte und Überraschungsfähigkeit und Neuheit nie entgegen. Aber damit riskiere ich auch, dass er mich verwundet und verletzt und lügt. Das ist auch alles dabei, weil diese Welt leider nicht mehr heil ist. Ja, weil ich vielleicht schon viel Verrat erlebt habe und Enttäuschung und Lüge und so weiter. Auch das ist einer der Gründe dafür, warum ich mir die Menschen kontrollierend vom Leib halten will oder nur den zulasse, der mir passt. So, aber wenn ich diese Art von Freigabe und Öffnung nie riskiere, dann bleibe ich in meiner Egozentrik alleine. Und meine Egozentrik ist am Ende, obwohl ich mir vielleicht wahnsinnig viel Fantasien mache und Geschichten ausdenke, das langweiligste Leben, das man sich vorstellen kann. Aber wenn ich zulasse, dass mir im anderen auch Jesus entgegenkommt, aber auch der Schmerz der Welt und die Lüge der Welt, dann bin ich gewissermaßen, wie Hans-Urs von Balthasar sagt, stelle ich mich ins Theodrama, nicht ins Ego-Drama, dann bin ich Teil des Theodramas, Teil des Gottesgeschehens, der mit mir etwas Vorhalt hat. Und gehört da der Schmerz und der Leid und Not dazu? Ja, überhaupt keine Frage. Okay, ich lese dann Paulus 1 Korinther 4 und denke mir, der Gute war Apostel, was der alles erlebt hat, gell? Und auf den letzten Platz gestellt und zum Abschaum der Welt geworden, dauernd im Knast, ausgepeitscht, im Gefängnis und so weiter. Alles für den Herrn und ich hock doch irgendwie einigermaßen in der Komfortzone. Bischof in Nieder- und Oberbayern ist noch ganz okay. Gell? So, ist noch ganz okay. Es gibt kein Lieben lernen, meine Lieben, ohne Leiden lernen in dieser Welt. Als wir im Paradies waren, gell, da war das ganz einfach. Seit wir egozentrische Adamskinder und Evas Kinder geworden sind, ist Selbstüberwindung, dieses Transzendieren über uns hinaus, nicht mehr wirklich möglich, ohne dass das die Dimension dessen einschließt, was wir auch Opfer nennen. Ja, wirkliche Liebe, aber wissen Sie, ich rede zu Eltern oder ich rede zu Eheleuten oder so, genau. Herzlich willkommen im Club derer, die kapieren, dass Liebe immer auch Opfer bedeutet, immer auch los von sich selber lernen bedeutet, immer. Ja. Also deswegen, ich schäme mich ein bisschen, weil ich lebe ein komfortables Single-Leben und ihr kämpft's da an der anderen Front, an der Reifungsfront. Gell? Danke dafür. Genau. Also demütig sein, den Abstieg wagen, vor Gott kapitulieren. Gell? Es gibt auch ein Gebet, das reiner Götzendienst ist, wie uns Jesus im Beispiel vom Pharisäer und Zöllner sagt, die da zum Beten gehen. Gell? Der betet und macht religiös alles richtig äußerlich und liegt doch völlig daneben, weil er nur sich selber feiert am Ende. Also es gibt in dieser Welt keine authentische Liebe, die nicht das Kreuz mit einschließen würde. Ja, und auch das mögen wir nicht so gerne, hören, weil gell, wenn wir das Wort Liebe hören, dann klingt es romantisch und dann klingt es irgendwie, dass wir da schöne Gefühle haben und all das. Das darf auch alles dabei sein, aber das ist am Ende nicht der Sinn der Sache. Gell? Am Ende ist der Sinn der Sache, von ihm her sich berühren lassen, deswegen wirklich lernen, die Beziehung zu ihm aufbauen. Es steht auch nicht im Evangelium, den Nächsten mit ganzem Herzen, ganzer Kraft, der ganzen Seele lieben, sondern ihn. Und den Nächsten wie dich selbst. Das ist echt eine Überforderung. Ja? Das ist uns ins Stammbuch geschrieben, den Nächsten wie mich selber. Ja? Also wenn ich zu ihm gehe, das objektiviert mich, das macht mich irgendwie, stellt mich in eine Horizontale, die mich in die Welt anders hineinstellt. Das dezentralisiert mich. Jetzt frage ich mich, komme ich im Gebet zu ihm auch über mich hinaus? Ehrlich gesagt auch wieder nicht aus mir selber. Gell? Dass mein Gebet ein Kreisen um mich selbst wird, das erlebe ich auch jeden Tag. Ne? Aber dem Herrn bitten und sagen, Herr, hilf mir, wirklich bei dir zu sein, innerlich das ernst zu meinen, dass ich dich anbete, dass ich vor dir in die Knie gehe, dass ich wirklich von dir empfangen mag. Und wie lerne ich das? Von ihm her durch seine Gnade, von mir her durch die Übung der Treue. Ich wünsche mir, liebe Schwestern und Brüder, dass jeder und jede, die hier von hier weggeht, sich wenigstens eine kleine Gebetsübung macht. Und ne, ich weiß nicht, der durchschnittliche Medienkonsum der Deutschen ist 4 Stunden am Tag, der Jugendlichen mit Handy 7 Stunden am Tag oder sowas. Viertelstunde täglich, du und dein Gott, wäre schon gut. Und darin kann man auch wachsen, kann man auch ausdehnen, so nach einer Zeit. Nicht heimgehen und sagen, der Oster hat gesagt, wir sollen jetzt beten, jetzt bete ich jeden Tag 2 Stunden. Schafft es wahrscheinlich nicht, die meisten jedenfalls. Ja? Aber mal kleiner anfangen. Treu sein. Gott liebt die Treue. Und dann laufen im Gebet die Gedanken spazieren. Herzlich willkommen im Club. Okay? Und dann, weiß ich was, dann schlaft man im Gebet ein. Herzlich willkommen im Club. Alles gut, alles gut. Immer wieder zurück, Herr, hilf mir, gib mir die Gnade. Und nach, das mag ich fast versprechen, nach und nach kommt der Friede. Nach und nach kommt der Friede. Gründen in ihm bedeutet freier werden. Gründen in ihm bedeutet verwundbarer werden. Gründen in ihm bedeutet, ich glaube, dass mir, obwohl da jetzt die Nervensäge kommt, trotzdem ein Kind Gottes entgegenkommt. Trotzdem, ja, obwohl der kommt, der mich mobbt, trotzdem Kind Gottes. Herr, gib mir die Kraft, aufrichtig für den zu beten und ihn zu segnen. Trotzdem, ja, das kann ich, wenn ich in ihm gründe. Wenn ich nicht in ihm gründe, lerne ich es, glaube ich, nicht. In die Stille gehen, in die Demut gehen, ihn immer wieder bitten, dass er mit mir arbeitet. Und du kommst in den Frieden. Ja? Und ich bin auch völlig überzeugt, der Herr hat nicht gesagt, dass das Jünger und Jüngerin sein für ihn, dass das jetzt im Grunde nur Happy Clappy, weiß ich was, Kinderfasching ist oder sowas. Im Gegenteil. Gell? Wenn sie mich gehasst haben, werden sie auch euch hassen. Aber er hat uns zugesagt, liebe Schwestern und Brüder, so wie wir im Pfingsthymnus singen, in der Arbeit schenkst du Ruhe. Hauchst in Hitze Kühlung zu, schenkst Trost in Leid und Not. Ja? Also wir sind die, die das Geheimnis kennen, dass mitten in dem ganzen Schlamassel in hac lacrimarum valle, wie wir im Magnificat, im Salve Regina singen, in diesem Tal der Tränen, mitten darin ist der Trost, ist die Freude, ist die Quelle. Wir haben Zugang, gell? Und dieser Ort hier ist der Zugangsort, weil wir hier ihn immer wieder empfangen. Den, der so anders ist und anders war als alle anderen. Und der mit seinem Tod am Kreuz, wo er seinen Geist auch aushaucht, gell? Gewissermaßen alles gesagt hat, was Gott der Welt zu sagen und zu geben hat. Das lebendige Wort, das nichts mehr spricht und stirbt für uns umsonst. Das feiern wir hier und er will nichts anderes als uns mit da reinnehmen, dass wir Zeuginnen und Zeugen dieser Liebe werden, auch wenn unsere Versuche darin immer wieder erbärmlich sind und immer wieder Vergebung brauchen. Liebe und Wahrheit. Warum ist es so wichtig, dass wir Liebe und Wahrheit zusammenbringen? Also wenn ich den anderen freigebe, gell, und so innerlich loslasse, dass er sich oder sie sich von sich her mir zeigen kann, mich überraschen kann und dann versuche, mit den Herzen, mit Augen des Herzens ihn zu erkennen, von Herz zu Herz zu berühren, dann erkenne ich auch seine, ihre Wahrheit. Und nicht nur die, die jetzt da ist, sondern die Liebe erkennt auch immer, was sein kann. Ja, was aus dem werden kann. Der nur hier oben bleibt, gell, der nur sagt, oh, den kenne ich schon, von der weiß ich eh, was sie will, jetzt nagelt mal der wieder den Text ans Knie, keine Lust drauf und so. Gell. Die sind immer schon fertig mit dem anderen. Die haben den anderen im Kopf fertig gemacht. Aber die Liebe ist nach vorne offen und sieht, was der andere sein könnte. Denken Sie an eine Mama, die ihren Sohn im Gefängnis besucht, der ein Verbrecher ist. Die sieht, was in ihrem Sohn sein könnte und geht hin und besucht ihn und liebt ihn und will herauslieben, was in dem vielleicht noch an Potenzial ist. Das will Gott auch mit uns, aus uns herauslieben, was in uns an Potenzial ist. Also das ist in Begegnung wirklich wichtig, um zu lernen. Gell? Auch wenn ich den anderen freigebe in der Begegnung, dann bin ich schon auch selber aus der Kontrolle und dann geht es schon an, den anderen wie mich selber lieben lernen. Weil das ist ja die große Herausforderung. Der alte Adam ist ja immer nur in der verkehrten Selbstliebe in mir. Das ist nicht die wirkliche Selbstliebe. Gell? Sondern mich von Gott her annehmen, auch in deinen Schwächen, weil Gott liebt dich, wie du bist. Natürlich, das ist so, weil es gibt ja gerade keinen anderen. Aber er will nicht, dass wir bleiben, wie wir sind. Er will das aus uns herauslieben, was er in uns hineingelegt hat. Und heiler und freier und lebendiger machen. Also das ist eine wichtige Dimension im Umgang mit dem anderen. Und eine Weise, das zu lernen, ist zum Beispiel zuhören lernen. Wirklich zuhören lernen. Wie wohltuend ist es, wenn Sie jemanden begegnen und dem was erzählen, der wirklich hört. Oder nicht im Hören schon wieder alles verwurschtelt und verarbeitet, gell, und sagt, wann ist es endlich vorbei und wann hört er endlich auf zu quatschen und sowas. Hören. Beim anderen sein. Mitdenken, mitvollziehen, die Geschichte mithören, aus der der Mensch kommt. Gell. Wir haben bei den Synoden, bei denen ich dabei sein durfte in Rom, haben wir permanent 2x4 Wochen zuhören geübt. Und ich bin ehrlich gesagt ziemlich sicher, liebe Schwestern und Brüder, wer nicht zuhören geübt hat, das kann man üben. Kann man ehrlich üben. Manchmal ist es schwer, gell, weil man denkt, von sich ja viel erzählen und so weiter. Sie kennen alle die Menschen. Vielleicht sind Sie selber einer, der ganz gern von sich erzählt und dann immer wieder reingrätscht und von sich die Geschichte hören. Einfach mal Stille und den anderen hören. Warum ist es so wichtig? Weil ich glaube, dass es ohne Demut und ohne wirkliches Hören können kein authentisches Gebet gibt. Ohne Demut und ohne Hören können. Es ist ganz schwer, dass man in authentisches Beten kommt. Gell? Jetzt rede ich davon, von authentischem Beten, obwohl ich permanent irgendwie, wir wissen schon, also das ist ja, ist immer wieder dasselbe, gescheit daherreden und dann die eigenen Schwächen sofort verstanden haben. Das zählt runter, habe ich so lange noch Zeit? 10 Minuten? Yes! Entschuldigung. Jetzt bin ich viel schneller, als ich gedacht habe, gell? Ist aber auch gut, wenn man mal aufhört zu sprechen. Vielleicht noch dieser letzte Punkt, gell, warum wir den Herrn erkennen lernen sollen. Im Johannesevangelium, im Abschlusskapitel sagt der Herr selber, das ist das ewige Leben, dich, den einzigen wahren Gott, zu erkennen und den du gesandt hast, Jesus Christus. Und er sagt sogar, dass niemand zum Vater kommt und niemand den Vater kennt, außer durch ihn und außer auf dem Weg mit ihm. Okay, unsere jüdischen Geschwister, das Volk Israel, die haben auch schon Erkenntnis, aber ich weiß nicht, ob sie das Alte Testament schon mal auf das Wort Vater hin angeschaut haben. Es ist sehr, sehr sparsam, dass Gott wie ein Vater zu Israel ist. Sehr, sehr sparsam. Bei David kommt's mal sowas und in einem Psalm kommt's mal, aber sehr, sehr sparsam. Und seit Jesus da ist, kommt ein paar hundert Mal, dass Gott Vater ist. Und wenige Male kommt dann dieses Aber. Das heißt, er öffnet uns die Dimension zum Vater. Und kurz vor seinem Tod, gell, sagt er das nochmal, dass er zum Vater geht. Und ihr kennt ja den Weg dahin. Und dann fragt er Philippus, Herr, zeig uns den Weg. Und dann spürst du richtig, wie der Herr Jesus, mein Philippus, gell. Jetzt bin ich 3 Jahre mit euch unterwegs und du stellst so eine Frage. Wer mich sieht, sieht den Vater. Innerlich dem Herrn nahe kommen bedeutet, zum Vater zu kommen. Und deswegen das irgendwie erkennen von Herz zu Herz bedeutet ein Anfang von nach Hause kommen. Ein Anfang von bei ihm sein. Dort, wo wir unser eigentliches Ziel haben. Ich gehe zum Vater, um eine Wohnung für euch vorzubereiten. Wisst ihr da, der C.S. Lewis hat das schöne Wort gesagt, wenn du mal dort bist, in der Wohnung, dann wirst du denken, ist ja alles genau wie für mich gemacht. Dann wird dir Gott antworten, ja, genau. Die Wohnung habe ich genau für dich gemacht und dich habe ich so gemacht, dass du hier Wohnung nehmen kannst. Das ist eine Form des inneren Nachhausekommens. Und das geht nur, liebe Schwestern und Brüder, über die Erkenntnis Jesu. Und noch einmal, das ist so viel anders oder mehr als bloß kognitiv, ich weiß jetzt was über Jesus. Das ist mit ihm von Herz zu Herz. Ja, und dann gibt's die Zeiten, die ihr alle kennt, von denen auch wieder der Herr Haberl erzählt hat, dass ich ihn nicht spüre, dass er nicht da ist. Aber, ja, Herr, wo bist denn? Ja, du bist mein Kind, gell? Und ich habe dich immer an der Hand geführt, gell? Und damit du mit mir laufen lernst, gell? Und dann lasse ich dir jetzt mal los. Und du gehst jetzt ein paar Schritte selber, weil ich will, dass du erwachsen wirst und selber laufen lernst. Und dann falle ich wieder hin. Und dann denke ich, wo bist du denn? Ja, ich will, dass du selber laufen lernst. Gell? Ich bin schon da. Ich war immer da. Ich bin bei dir. Vertrauen, dass er immer bei dir ist. Gell? Aber er will, dass du in den Zeiten, wo das irgendwie trocken ist oder dunkel ist, oder er will, dass wir erwachsen werden im Glauben, in der Hoffnung, in der Liebe. Und er will vor allem auch, dass wir lernen, ihn um seinetwillen zu lieben. Ja, weil Liebe eigentlich immer auf das zielt, die authentische Liebe, den anderen um seinetwillen zu lieben. Den anderen nicht als Gegenstand meiner Kontrolle, meines Nutzens, meines Gebrauchens, sondern ihn, sie, um ihret, um seinetwillen. Wenn das der Kern von dem ist, was Liebe bedeutet. Ja, da können nicht mir sagen, wir lieben einen lieben Gott nur dann, wenn er uns dauernd Gummibärchen gibt. Gnadengummibärchen. No way. Er will, dass wir reif werden und deutlich wird, dass wir seine Kinder sind.
1: Verwandte mit ihm. Wir feiern jedes Mal Eucharistie, das bedeutet hineingenommen als Familienmitglieder. Das ist, wir sind Geschwister. Und wisst ihr, was das Schöne an unserem Kongress ist? Dass die Dimension der Geschwisterlichkeit so zum Ausdruck kommt. Wir verstehen einander, weil wir denselben suchen und zum selben gehören. Das ist so eine tröstende und stärkende Erfahrung auf so einem Kongress wie diesem. Also, liebe Schwestern und Brüder, ihn lieben lernen in der Dimension des Gebetes, in der Dimension der Messe, in der Dimension des Sakraments der Vergebung, im Einüben der Geschwisterlichkeit. Wissen Sie, ich bin auch überzeugt, je tiefer Sie vom Herrn berührt sind, desto weiter können Sie auch rausgehen. Deswegen geht der Herr so weit raus zu den Ärmsten, zu den Kranken, zu den Notleidenden. Franziskus, den wir jetzt gerade gefeiert haben, der andere Christus ist, ne, der vielleicht ihm am nächsten gekommen ist, der geht zu dem Leprakranken und umarmt ihn. Ja, die Mutter Teresa, die Allerärmsten von der Straße eingesammelt hat und was sie, in welcher Weise sie hingabefähig ist. Gell, das beschämt mich selber immer, weil ich, noch einmal, ne, irgendwie gescheiter herreden ist das eine und lieben lernen, wirklich lieben lernen ist das andere. Und das ist unsere Lebensaufgabe. Und wenn wir darin wachsen, glaube ich, dann dürfen wir etwas von dem erleben, auch immer wieder. Nicht in der Weise, dass uns das permanent so in Fülle geschenkt ist, aber in dem Frieden, in dem er uns führt, auch das, was Franziskus in seinem ersten großen Dokument gesagt hat, die Freude des Evangeliums erfüllt das Herz und das ganze Leben derer, die Jesus begegnen. Und da sagt er, und wer sich von ihm retten lässt, der ist frei, befreit von Sünde. Der ist befreit von der Traurigkeit und von den Ängsten. Und dann sagt er so schön am Ende dieses Satzes, mit Jesus kommt immer und immer und immer wieder die Freude. Wir, liebe Schwestern und Brüder, sind Apostelinnen und Apostel der Freude. Mitten in dem ganzen Schlamassel, das wir auch erleben. Mitten darin. Apostel der Freude. Weil er so anders ist als jeder andere, der je auf dieser Welt war. Und weil dieser so große, unfassbar andere dir und mir seine Freundschaft anbietet. Ich habe euch Freunde genannt. Und es ist möglich, in diese Herz-zu-Herz-Verbindung hineinzufinden. Und ganz ehrlich, damit es passiert, dafür feiern wir jedes Jahr Adoratio. Und danke, dass ihr da seid.
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Ihr Applaus, lieber Bischof Stefan Oster, und wie ich finde, zu Recht. Vielen Dank für diesen Vortrag. Ich finde, es hat Sie durchgezogen, ein roter Faden durch diesen Kongress. Und ich nehme mit, dass die Liebe immer auch bedeutet, ein Risiko einzugehen, dass man auch leidet, dass man vielleicht auch verletzt wird, aber dass das dazugehört und Jesus eigentlich das beste Beispiel vorgelebt hat. Und dass es nicht immer nur ein schweres Thema sein sollte, sondern wir einfach auch die Freude und den Spaß an dem einfach haben, auf den Nächsten zu schauen, nicht nur auf sich selber. Ich darf Ihnen ein kleines Geschenk überreichen. Danke. Und Sie haben kurz gesagt, so wie man bei Tolkiens Geschichten ihn selber als Autor erkennt, erkennt man Gott in der Bibel. Und ich finde, auch Ihre Leidenschaft erkennt man in jedem Punkt und Komma Ihres Vortrags. Danke, dass Sie der Bischof sind hier. Danke.

0: Und danke für Ihr auch so authentisches Vorleben, Priester zu sein.
1: Ja, Sie kennen meine Abgründe nicht.
0: Aber ich glaube, auch mit den Anfechtungen, die es so gibt, ist es schön, einfach das zu sehen und dass wir das mit nach Hause nehmen dürfen. Ich glaube, es ist nicht zu wenig gesagt, dass der Adoratio-Kongress ohne Sie nicht möglich wäre. Deswegen vielen Dank. Sie dürfen Sie gerne nochmal hinsetzen oder auf die Messe vorbereiten, die wir jetzt gleich feiern werden. Ich darf ganz kurz ein paar Ansagen noch machen. Großen Applaus. In wenigen Minuten um 10 Uhr beginnt hier die Heilige Messe. Vorstehen wird der Messe heute, wie schon gesagt, der apostolische Nuntius von Deutschland, Erzbischof Hubertus van Megen. Er ist gestern schon angereist. Eine große Ehre, dass er mit uns die Liturgie feiert. Musikalisch gestaltet wird es von der Altöttinger Kapelle, von den Altöttinger Kapellsingknaben und der Mädchenkantorei. Sie werden auch bei den großen Liedern einfach beim Kyrie und beim Gloria, beim Heilig immer so eine kurze Anstimmung machen, damit wir da auch mitsingen können. Und ein kurzes Wort zur Kollekte, die wird heute für karitative Zwecke genutzt werden, für die Hilfe in Malawi, wo Bischof Stefan Oster vor kurzem ja selber war, für Mary's Meals, für die Gemeinschaft Cenacolo und auch noch für diesen Adoratio-Kongress. In wenigen Minuten geht's los. Ich darf nochmal darauf hinweisen, es sind ganz viele Fundsachen abgegeben worden. Bitte einfach abholen. Es wäre schade, wenn das da bleibt. Einfach wieder mitnehmen. Das finden Sie draußen beim Kongressstand, wäre das abzuholen. Also wer etwas verloren hat, materiellen Wertes, gerne draußen am Kongressstand abholen. Und jetzt haben wir ganz kurz Pause. Ich lade Sie trotzdem ein, hier in der Basilika einfach ruhig zu sein. Der Chor wird sich kurz einstimmen und dann warten wir das einfach ab, bis es dann losgeht. Gehen Sie gerne nochmal ins Gebet und nehmen Sie diese Heilige Messe einfach mit, auch alle, die verbunden sind mit uns. Eine kurze Pause und dann geht's gleich weiter.
2: 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Auch wir sind mit dabei den ganzen Vormittag und übertragen gleich die Heilige Messe in knapp 10 Minuten. Um 10 Uhr beginnt die Heilige Messe mit Erzbischof Hubertus van Megen hier aus der St. Anna Basilika in Altötting. Dort findet der Adoratio-Kongress an diesem Wochenende statt.

Radio Horeb am Sonntagvormittag live vom Adoratio-Kongress. Einen schönen und ganz gesegneten Sonntag wünsche ich Ihnen. Mein Name ist Iliane Grever. Es ist 10:05. Wir übertragen live aus Altötting, aus der wunderschönen Basilika St. Anna. Jetzt gleich die Heilige Messe vom Adoratio-Kongress. Adoratio, ein Glaubensfest, bei dem 3 Tage lang Jesus Christus im Mittelpunkt steht in der Eucharistie und das in diesen Tagen besonders unter dem Thema zur Liebe berufen. Zum 7. Mal schon findet dieser Kongress hier in Altötting in Oberbayern statt. Er wird organisiert vom Referat für Neuevangelisierung des Bistums Passau. Wir bei Radio Horeb bringen Ihnen diesen Kongress nach Hause. Jetzt noch bis 13 Uhr geht dieser Adoratio-Kongress jetzt mit der Heiligen Messe und später noch mit Zeugnissen und dem abschließenden Sendungsimpuls. Die Heilige Messe feiern wir gleich mit Erzbischof Dr. Hubertus van Meegen. Er ist apostolischer Nuntius in Deutschland, also Botschafter des Papstes in Deutschland. Gebürtig kommt er aus den Niederlanden, seine Familie hat aber auch Wurzeln im Rheinland. Wir wollen uns auf die Feier der Heiligen Messe vorbereiten mit einem Gebet des heiligen Papstes Johannes Pauls II. Öffnen wir uns dem Wirken des Heiligen Geistes, dem Wirken Gottes in unserem Leben, in unserem Herzen, dass wir uns ausrichten können auf ihn, auf die Begegnung mit ihm jetzt gleich in der Feier der Heiligen Messe. Im Namen des Vaters und des Sohnes und des Heiligen Geistes. Amen. O Heiliger Geist, du Liebe des Vaters und des Sohnes, gib mir immer ein, was ich denken soll. Gib mir immer ein, was ich sagen soll und wie ich es sagen soll. Gib mir ein, was ich verschweigen soll und

Sicherheit am Beginn. Leite und führe mich bei der Ausführung und schenke mir Vollkommenheit beim Beenden. So feiern wir jetzt aus der St. Anna Basilika in Altötting vom Adoratio Kongress die Heilige Messe mit Erzbischof Hubertus van Megen und über 2000 Gläubigen, die hier in der Basilika in Altötting zusammengekommen sind, um Jesus Christus zu begegnen im Sakrament der Eucharistie in der Feier der Heiligen Messe.

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Wir hören Orgelmusik zum Einzug und dann werden wir den Chor hören. Es singt heute in der Heiligen Messe die Altöttinger Kapellsingknaben und die Altöttinger Mädchenkantorei.

Durch die St. Anna-Basilika in Altötting ziehen jetzt die vielen Diakone, Priester und die zwei heute anwesenden Bischöfe ein. Unter ihnen Bischof Stefan Oster, Bischof von Passau, auch Altabt. Altbischof Gregor Maria Hanke ist dabei und der Hauptzelebrant der heutigen Messe, der Apostolische Nuntius für Deutschland, Erzbischof Hubertus van Meegen.

Erzbischof Hubertus van Megen ist am Hauptaltar der St. Anna-Basilika angekommen. Er inzensiert den Altar mit Weihrauch.

Bischof Stefan Oster wird als Bischof von Passau als gastgebender Bischof zu Beginn einige Begrüßungsworte an uns, an Sie alle, liebe Zuhörerinnen und Zuhörer von Radio Horeb, die Sie bei der Feier der Heiligen Messe mit dabei sind, richten.

0: Verehrter Herr Apostolischer Nuntius, lieber Herr Erzbischof Bert van Meegen, Sie sind in diesem Sommer in Ihr neues Amt hier in Deutschland gekommen, haben inzwischen schon einiges der Kirche in Deutschland kennenlernen dürfen. Wir freuen uns, Sie im Bistum Passau begrüßen zu dürfen und natürlich im schönsten Wallfahrtsort Deutschlands auch begrüßen zu dürfen. Und wir freuen uns auch, dass Sie uns die Ehre geben, an dieser Ausdrucksform der Kirche in Deutschland auch Ihren Besuch abzustatten. Und wir sind froh, dass Sie hier sind und bitten nun, die Messe mit uns und für uns auch zu feiern.
1: Im Namen des Vaters und des Sohnes und des Heiligen Geistes. Amen. Der Friede sei mit euch.
2: Und mit deinem Geist.
1: Am Anfang dieser Messe, am Anfang dieser Begegnung mit dem Sohn von Gott und den Zeichen von Brot und Wein, sein Blut und sein Leib, wollen wir uns vorbereiten und sprechen wir unser Schuldbekenntnis. Ich bekenne Gott, dem Allmächtigen, und allen Brüdern und Schwestern, dass ich Gutes getan und Böses getan habe.
2: Ich habe es in Gedanken
1: und auch im Text. Der allmächtige Gott, erbarme sich unser, erlasse uns die Sünden nach und führe uns zum ewigen Leben. Amen.

0: Lasset uns beten. Herr, unser Gott, deine Gnade komme uns zuvor und begleite uns, damit wir dein Wort im Herzen bewahren und immer bereit sind, das Gute zu tun. Darum bitten wir durch Jesus Christus, deinen Sohn, unseren Herrn und Gott, der in der Einheit des Heiligen Geistes mit dir lebt und herrscht in alle Ewigkeit.
1: Amen.
2: Lesung aus dem Buch Jesaja. An jenem Tag wird der Herr der Heerscharen auf diesem Berg, dem Zion, für alle Völker ein Festmahl geben, mit den feinsten Speisen, ein Gelage mit erlesenen Weinen, mit den feinsten fetten Speisen, mit erlesenen reinen Weinen. Er verschlingt auf diesem Berg die Hülle, die alle Völker verhüllt, und die Decke, die alle Nationen bedeckt. Er hat den Tod für immer verschlungen, und Gott der Herr wird die Tränen von jedem Gesicht abwischen, und die Schande seines Volkes entfernt er von der ganzen Erde, denn der Herr hat gesprochen. An jenem Tag wird man sagen: Siehe, das ist unser Gott, auf ihn haben wir gehofft, dass er uns rettet. Das ist der Herr, auf ihn haben wir gehofft. Wir wollen jubeln und uns freuen über seine rettende Tat, denn die Hand des Herrn ruht auf diesem Berg. Wort des lebendigen Gottes.
3: Die erste Lesung, vorgetragen von Johannes Schlederer von der Initiative Nightfire Altötting, zum Antwortpsalm. Singen und beten wir den Psalm 23. Der Herr ist mein Hirt.

0: Auf den Antwortpsalm folgt die zweite Lesung, gelesen von Magdalena Wittmann.
1: Lesung aus dem Brief des Apostels Paulus an die Gemeinde in Philippi. Schwestern und Brüder, ich weiß, Entbehrungen zu ertragen. Ich kann im Überfluss leben. In jedes und alles bin ich eingeweiht. In Sattsein und Hungern, Überfluss und Entbehrung. Alles vermag ich durch den, der mich stärkt. Doch ihr habt recht daran getan, an meiner Bedrängnis Anteil zu nehmen. Mein Gott aber wird euch durch Christus Jesus alles, was ihr nötig habt, aus dem Reichtum seiner Herrlichkeit schenken. Unserem Gott und Vater aber sei die Ehre in alle Ewigkeit. Amen. Wort des lebendigen Gottes. Amen.

0: Aus dem Heiligen Evangelium nach Matthäus.
1: Diakon Günther Jäger, der das Evangelium verkünden wird, inzensiert das Evangeliar mit Weihrauch, die Verehrung der Gegenwart Gottes in seinem Wort.
2: In jener Zeit erzählte Jesus den hohen Priestern und den Ältesten des Volkes das folgende Gleichnis. Mit dem Himmelreich ist es wie mit einem König, der die Hochzeit seines Sohnes vorbereitete. Er schickte seine Diener, um die eingeladenen Gäste zur Hochzeit rufen zu lassen. Sie aber wollten nicht kommen. Da schickte er noch einmal Diener und trug ihnen auf: Sagt den Eingeladenen, mein Mahl ist fertig, die Ochsen und das Mastvieh sind geschlachtet, alles ist bereit. Kommt zur Hochzeit! Sie aber kümmerten sich nicht darum, sondern der eine ging auf seinen Acker, der andere in seinen Laden. Wieder andere fielen über seine Diener her, misshandelten sie und brachten sie um. Da wurde der König zornig. Er schickte sein Heer, ließ die Mörder töten und ihre Stadt in Schutt und Asche legen. Dann sagte er zu seinen Dienern: Das Hochzeitmahl ist vorbereitet, aber die Gäste waren es nicht wert, eingeladen zu werden. Geht also hinaus auf die Straßen und ladet alle, die ihr trefft, zur Hochzeit ein. Und die Diener gingen. Sie gingen auf die Straßen hinaus und holten alle zusammen, die sie trafen, böse und gute. Und der Festsaal füllte sich mit Gästen. Als sie sich gesetzt hatten und der König eintrat, um sich die Gäste anzusehen, bemerkte er unter ihnen einen Mann, der kein Hochzeitsgewand anhatte. Und er sagte zu ihm: Mein Freund, wie konntest du hier ohne Hochzeitsgewand erscheinen? Darauf wusste der Mann nichts zu sagen. Da befahl der König seinen Dienern: Bindet ihm die Hände und Füße und werft ihn hinaus in die äußerste Finsternis. Dort wird er heulen und mit den Zähnen knirschen. Denn viele sind gerufen, aber nur wenige auserwählt.

Der Diakon reicht Erzbischof van Meegen das Evangeliar zum Kuss. Der Erzbischof segnet die Gemeinde mit dem Evangeliar.

0: 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Wir feiern die Heilige Messe mit Erzbischof Hubertus van Meegen, apostolischer Nuntius für Deutschland. Von ihm hören wir nun die Predigt.
1: Liebe Freunde, der Prophet Jesaja sprach heute von einer Hülle oder von einem Schleier, der alle Völker bedeckt. Alle Völker. Keines ist davon ausgeschlossen, so scheint es. Somit lebt jeder unter diesem Schleier. Und weil wir alle unter diesem Schleier leben, fällt es uns schwer zu verstehen, was sich hinter ihm verbirgt. Vielleicht ist es sogar so unverständlich, dass es uns kaum interessiert. Das Leben ist doch gut, so wie es ist. Was kümmert es uns, was sich hinter diesem Schleier verbirgt? Ein deutscher Pastoraltheologe, Jan Lohfeld, der in den Niederlanden lehrt, ich bin ja Niederländer, veröffentlichte vor einigen Jahren ein Buch mit dem Titel »Wo nichts fehlt, wo Gott fehlt«. In gewisser Weise analysiert er darin die Situation der Kirche in den Niederlanden, aber man könnte es ebenso auf die Situation der Kirche in der gesamten westlichen Gesellschaft ausweiten. Wo es an nichts fehlt, fehlt es nicht an Gott. Das erinnert mich ein wenig an das alte römische Reich. Panem et circenses, Brot und Spiele. Wenn die Menschen nur ausreichend gesättigt sind, wenn ihre Bedürfnisse erfüllt sind, dann stellen sie nicht mehr viele Fragen. Sie leben von einem Tag auf den anderen und sind dann doch relativ glücklich. Der Schleier, der über ihnen liegt und ihre Augen für die Möglichkeit Gottes verschließt, interessiert sie nicht besonders. Die Erkenntnis Gottes scheint nicht so viel zu ihrem Glück auf Erden beizutragen. Eher scheint das Gegenteil der Fall zu sein. Der Glaube an Gott scheint meine gewonnene Freiheit einzuschränken. Denn wo Gott ist, da gibt es keine absolute Freiheit. Dort ist ein anderer Herr. Habe ich nicht mehr selbst alles zu bestimmen? Bin ich nicht mehr mein eigener Herr, nicht mehr mein eigener Gott? Eigener Gott. Das erinnert mich an den Psalm, der sagt, sie haben Ohren und hören nicht, sie haben eine Nase und riechen nicht, sie bringen keinen Laut hervor aus ihrer Kehle, Psalm 115. Unsere Gesellschaft ähnelt diese Götzenbilder sehr. Sie meint zu wissen, wie alles ist, aber dreht sich letztlich in ihrer eigenen Welt im Kreis. Sie gleicht ein bisschen den Menschen in Platons Höhlengleichnis. Sie sitzen in einer Höhle, sehen die Schatten der Dinge und meinen zu wissen, wer sie sind. Aber letztlich haben sie keine Kenntnis von der Wahrheit in Gott. Und sie können es auch nicht wissen und spüren auch kein Verlangen, es zu wissen. Denn das Leben ist lebenswert, auch ohne Gott. Ja, unsere Gesellschaft scheint auf religiösem Gebiet völlig blind zu sein. Sie ist sehenden Auges blind und will auch gar nicht sehen, aus Angst, dass das Sonnenlicht ihren Augen wehtun könnte. Und diese gesellschaftliche Entwicklung führt dazu, dass der Mensch sich selbst zum Maßstab macht. Der gemeinsame Nenner wird zur allgemeinen Norm, ein Nenner, der immer vager wird und in einer Abwärtsspirale immer tiefer sinkt. Und Heutzutage kommt dann noch die Gefahr der künstlichen Intelligenz dazu, über die auch unser Heiliger Vater, Papst Leo XIV., geschrieben hat. Versteht mich recht, KI, künstliche Intelligenz, ist gut und nützlich, kann aber auch völlig falsch eingesetzt werden. Papst Leo weist in seiner Enzyklika Magnifica Humanitas auf eine Gefahr unserer Zeit hin. Die neuen Technologien bieten große Chancen und können den Menschen wertvollen Diensten leisten. Zugleich dürfen wir nicht übersehen, dass immer mehr Wissen, immer mehr Informationen und Einfluss in den Händen weniger Akteure konzentriert werden. Wenn andere bestimmen, was wir sehen, lesen und sogar für wahr halten, besteht die Gefahr, dass wir das eigene Urteil verlieren und uns daran gewöhnen, die Wirklichkeit nur noch durch die Augen anderer zu betrachten. Vielleicht könnte man sogar sagen, ist das die neue Form des Schleiers, der Hülle oder der Decke, wovon der Prophet Jesaja spricht. Wir meinen alles zu sehen und über unzählige Informationen zu verfügen, und doch wird es immer schwieriger, zwischen Wahrheit und Täuschung, zwischen Wesentlichem und Unwesentlichem zu unterscheiden. Die wahre Blindheit, so könnte man sagen, besteht nicht darin, nichts zu sehen, sondern darin, nicht mehr zu erkennen, was wirklich zählt. Die Kirche erinnert uns deshalb daran, in der Enzyklika, dass die Wahrheit niemals das Produkt eines Algorithmus sein kann. Die Wahrheit ist letztlich eine persönliche Begegnung mit Gott, der sich in Jesus Christus offenbart. Nur wenn wir unsere Augen immer wieder auf ihm öffnen lassen, werden wir frei von den Schleiern, die sich über unser Herz legen, seines Ideologien, Gewohnheiten, Bequemlichkeit oder sogar die Illusion, alles schon zu wissen. Dieser Schleier, diese Hülle, was bedeutet er in unserem Leben für uns, so wie wir hier zusammen sind heute, Pilger und Besucher von Altötting? Vielleicht könnte man sagen, meinen wir, dass wir es doch eigentlich ganz richtig sehen, denn seien wir ehrlich, das ist doch die Versuchung des guten Katholiken, die Welt aus einer gewissen moralischen Überlegenheit heraus zu betrachten, dass wir in gewisser Weise sogar Mitleid haben mit jener Welt, die die Dinge nicht so gut erkennt wie wir. Der Schleier, von dem Jesaja spricht, erinnert mich an den Vorhang im Tempel, der im Augenblick des Todes Christi in Zweien zerreißt. Das macht zugleich deutlich, was es Christus gekostet hat, diesen Vorhang, diesen Schleier, diese Hülle von unseren Augen wegzureißen. Jesaja verwendet dafür das Wort verschlingen. Er musste ihn verschlingen. Eigentlich gar kein schönes Wort. Wir gebrauchen es meist umgekehrt. Jemand wird vom Tod verschlungen. Hier jedoch wird, wenn Sie so wollen, der Schleier des Todes, der Vorhang des Tempels, von Christus selbst verschlungen, in seinem Tod zerrissen. Das ist, was Jesus für uns tut. Dieser Schleier erinnert mich auch an die Geschichte von der Heilung des Blindgeborenen. Der Blinde im Johannesevangelium bat gar nicht darum, geheilt zu werden, sondern Christus ergreift die Initiative. Er heilt ihn. Und vielleicht weiß der Blinde überhaupt nicht, was es bedeutet zu sehen. Er hat das nie erlebt. Er hat keinerlei Vorstellung davon. Und so ist es oft auch in unserem Leben. Wir glauben, alles zu wissen. Wir meinen, auf den richtigen Weg zu sein. Und manchmal muss dann etwas Erschütterndes geschehen, damit wir erkennen, dass es vielleicht noch eine andere Wirklichkeit gibt, die wir vorher nicht kannten. Oft sind wir den Ungläubigen unserer Gesellschaft gar nicht so unähnlich. Auch wir finden, dass eigentlich alles gut läuft. Wir haben unsere spirituelle Comfortzone gefunden. Und eigentlich haben wir gar kein Bedürfnis nach etwas anderem oder mehr. Denn wir besitzen ja alles, was wir brauchen. Wir leben in unserer spirituellen Routine und finden, dass es so gut ist. Und wenn uns nun jemand einlädt, daraus auszubrechen, etwas anderes zu machen oder vielleicht zu erkennen, dass es auch noch andere Denkweisen gibt, ja, dann werden wir das zunächst sicherlich ablehnen, weil es uns bedrohlich erscheint. Es bedroht die Welt, die wir mit so viel Sorgfalt aufgebaut haben. Alles soll so bleiben, wie es ist. Nicht so sehr, weil es absolut wahr wäre, sondern vor allem, weil Veränderung uns verunsichern und unsere Welt ins Wanken bringen könnte. Die Einladung Christi aus dem Evangelium, zum Hochzeitsmahl zu kommen, schlagen wir lieber aus. Zu schwierig, zu unsicher, zu weit, zu viele Fragen. Und ich kenne diese Leute nicht, ich weiß nicht genau, was für ein Fest es ist, ich kenne sie nicht. Lieber halten wir an unseren Sicherheiten fest, an unserem eigenen Geschäft, unserer eigenen Routine, unserer eigenen Welt. Ja, liebe Freunde, Christ zu sein ist nicht einfach. Man kann sich niemals auf seinen Lorbeeren ausruhen. Immer wieder muss man sich dem Licht Gottes aussetzen, einem Licht, das ja natürlich schön und herrlich ist, aber dann manchmal auch in den Augen schmerzen kann. Es beleuchtet Bereiche unseres Lebens, das wir lieber verborgen halten würden. Und nicht selten ziehen wir die Sicherheit unserer Gewohnheiten dem Wagnis der Wahrheit vor. Manchmal scheint es uns leichter, den Schleier über unserem Leben nicht anrühren zu lassen. Doch genau dazu ist Christus gekommen. Er hat den Schleier nicht nur ein wenig angehoben, er hat ihn durch seinen Tod und seine Auferstehung zerrissen. Er ist gekommen, um uns aus der Höhle unserer Illusionen herauszuführen, damit wir das Licht des Lebens sehen. Er nimmt uns nichts, was wirklich wertvoll ist. Vielmehr befreit er uns von dem, was uns gefangen hält. Die Wahrheit Gottes ist keine Bedrohung, sondern ein Geschenk. Sie nimmt uns nicht die Freiheit, sondern führt uns in die wahre Freiheit der Kinder Gottes. Wie Christus selber uns lehrt, die Wahrheit macht frei. Liebe Brüder und Schwestern, liebe Freunde, treten wir deshalb vor den Herrn mit unserem Schleiern, mit unserer Blindheit, mit unserer Selbstzufriedenheit, ja sogar mit unserer Verbissenheit, unserem vermeintlichen Wissen und unserer Angst, Sicherheiten zu verlieren. Bitten wir ihn um den Mut, uns von ihm die Augen öffnen zu lassen. Bitten wir ihm um die Gnade, die Wirklichkeit so zu sehen, wie er sie sieht, und uns nicht mit den Schatten dieser Welt zufrieden zu geben. Dann werden wir auch mit dem Apostel Paulus sagen können, ich weiß Entbehrungen zu tragen. Ich kann auch in Überfluss leben. In jedes und alles bin ich eingeweiht, satt zu sein oder zu hungern, Überfluss zu haben oder Mangel zu leiden. Alles vermag ich durch den, der mich stärkt. Unsere lieben Frau von Altötting, tragen wir unsere Bitten vor und flehen darum, stets bereit zu sein, ihrem lieben Sohn Jesus zu folgen, damit auch am Ende für einen jeden von uns der Schleier des Todes in seinem Tod und in seiner Auferstehung verschlungen ist und uns ewiges Leben geschenkt werde. Amen.
0: Die Predigt von Nuntius Erzbischof Hubertus van Meegen. Die Heilige Messe am Sonntagvormittag bei Radio Horeb live vom Adoratio-Kongress aus der St. Anna-Basilika in Altötting. Wir sind mit dabei bei diesem Glaubensfest, bei diesem Kongress Adoratio, der heute am dritten und letzten Tag stattfindet am Marienwallfahrtsort Altötting im Bistum Passau. Wir feiern die Heilige Messe mit Erzbischof Hubertus van Meegen.

0: Wir sprechen das große Glaubensbekenntnis. Wir glauben an den einen Gott, den Vater, den Allmächtigen, der alles geschaffen hat, Himmel und Erde, die sichtbare und die unsichtbare Welt, und an den einen Herr Jesus Christus, Gottes eingeborenen Sohn, aus dem Vater geboren vor aller Zeit, Gott von Gott, Licht vom Licht, wahrer Gott vom wahren Gott, gezeugt, nicht geschaffen, eines Wesens mit dem Vater. Durch ihn ist alles geschaffen. Für uns Menschen und zum anderen Heil ist er vom Himmel gekommen, hat Fleisch angenommen durch den Heiligen Geist von der Jungfrau Maria und ist Mensch geworden. Er wurde für uns gekreuzigt unter Pontius Pilatus, hat gelitten und ist begraben worden, ist am dritten Tage auferstanden nach der Schrift und aufgefahren in den Himmel. Er sitzt zu Rechten des Vaters und wird wiederkommen in Herrlichkeit, zu richten die Lebenden und die Toten. Seiner Herrschaft wird kein Ende sein. Wir glauben an den Heiligen Geist, der Herr ist und lebendig macht, der aus dem Vater und dem Sohn hervorgeht, der mit dem Vater und dem Sohn angebetet und verherrlicht wird, der gesprochen hat durch die Propheten. Und die eine heilige katholische und apostolische Kirche, wir bekennen die eine Taufe zur Vergebung der Sünden, wir erwarten die Auferstehung der Toten und das Leben der kommenden Welt. Amen. Unseren Herrn Jesus Christus, in dem alle Liebe steht, bitten wir voll Vertrauen.
1: Herr Jesus Christus, du lädst uns alle an den Tisch deiner Liebe und in die Gemeinschaft mit dir ein. Öffne die Herzen der Menschen, damit sie dieser Einladung folgen und in der Feier der Eucharistie Kraft für ihr Leben schöpfen. Herr Jesus Christus, erhöre uns. Herr Jesus Christus, wir danken dir für das Zeugnis unseres heiligen Vaters und für die Verbundenheit mit der Weltkirche. Wir bitten dich für unseren Nuntius Hubertus von Megen. Schenke ihm Gesundheit, Weisheit und die Kraft des Heiligen Geistes bei seinem Dienst für den Frieden und die Verkündigung des Evangeliums. Herr Jesus Christus, du hast uns unter dem Leitwort zur Liebe berufen, an diesem Gnadenort versammelt. Lass den Geist der eucharistischen Anbetung in unseren Pfarreien, Gemeinden und Familien weiterwachsen, damit wir Zeugen deiner barmherzigen Liebe in der Welt sind. Herr Jesus Christus, wir dürfen auf einen Kongress zurückblicken, wo wir dich voller Freude anbeten und verherrlichen durften. Lass uns gestärkt in unseren Heimatorte zurückkehren und für dein Reich eintreten. Herr Jesus Christus, wir bitten dich für all jene, die an diesem Wochenende wegen Krankheit und Leid nicht teilnehmen konnten. Heile du sie mit deiner Liebe an Leib und Seele. Herr Jesus Christus, du schenkst uns das Gewand der Gnade und ziehst uns an dein göttliches Herz. Nimm in deiner Barmherzigkeit alle unseren Verstorbenen an und vollende sie in deiner ewigen Liebe im himmlischen Hochzeitssaal. Herr Jesus Christus,
0: denn du hast uns die Liebe geschenkt, dir vertrauen wir jetzt und in alle Ewigkeit. Amen.
2: Einige Anliegen sind gesammelt worden. Sie werden jetzt auch an den Altar gebracht und mit hineingenommen in die Heilige Messe.

Die Gaben von Brot und Wein werden auf dem Altar bereitet. Das haben auch zwei Helfer vom Adoratio-Kongress Boxen vor den Altar gebracht. Darin befinden sich Gebetsanliegen, die die Teilnehmer des Adoratio-Kongresses in diesen Tagen gesammelt haben.

Erzbischof Hubertus van Megen, Hauptzelebrant dieser Heiligen Messe, hat das Gabengebet gesprochen und inzensiert jetzt mit Weihrauch den Altar und die Gaben von Brot und Wein.

Der Diakon inzensiert jetzt mit Weihrauch den Hauptzelebranten Erzbischof von Megen. Auch die anderen anwesenden Bischöfe und Priester.

Betet, Brüder und Schwestern, dass mein und euer Opfer Gott, dem allmächtigen Vater, gefalle. Herr und Gott, nimm die Gebete und Opfergaben deiner Gläubigen an. Lass uns diese heilige Feier mit ganzer Hingabe begehen, damit wir einst das Leben in der Herrlichkeit des Himmels erlangen. Darum bitten wir durch Christus, unseren Herrn. Amen.

Tag, an dem Christus von den Toten erstanden ist. Durch ihn, den du zu deiner Rechten erhöht hast, bitten wir dich, allmächtiger Gott. Heilige unsere Gaben durch deinen Geist, damit sie uns werden, Leib und Blut deines Sohnes, unseres Herrn Jesus Christus, der uns aufgetragen hat, dieses Geheimnis zu feiern. Denn in der Nacht, da er verraten wurde, nahm er das Brot und sagte Dank, brach es, reichte es seinen Jüngern und sprach, nehmet und esset alle davon, das ist mein Leib, der für euch hingegeben wird.

Ebenso nahm er nach dem Mahl den Kelch, dankte wiederum, reichte ihn seinen Jüngern und sprach: Nehmet und trinket alle daraus. Das ist der Kelch des neuen und ewigen Bundes, mein Blut, das für euch und für alle vergossen wird zur Vergebung der Sünden. Tut dies zu meinem Gedächtnis.

0: Darum, gütiger Vater, feiern wir das Gedächtnis deines Sohnes. Wir verkünden sein heilbringendes Leiden, seine glorreiche Auferstehung und Himmelfahrt und erwarten seine Wiederkunft. So bringen wir dir mit Lob und Dank dieses heilige und lebendige Opfer dar. Schau gütig auf die Gabe deiner Kirche, denn sie stellt dir das Lamm vor Augen, das geopfert wurde und uns nach deinem Willen mit dir versöhnt hat. Stärke uns durch den Leib und das Blut deines Sohnes und erfülle uns mit seinem Heiligen Geist, damit wir ein Leib und ein Geist werden in Christus.
1: Er mache uns auf immer zu einer Gabe, die dir wohlgefällt, damit wir das verheißene Erbe erlangen mit deinen Auserwählten, mit der seligen Jungfrau und Gottesmutter Maria, ihrem Bräutigam, dem heiligen Josef, mit deinen Aposteln und Märtyrern, mit dem heiligen Bruder Konrad und mit allen Heiligen, auf deren Fürsprache wir vertrauen.
2: Barmherziger Gott, wir bitten dich, dieses Opfer unserer Versöhnung bringe der ganzen Welt Frieden und Heil. Beschütze deine Kirche auf ihrem Weg durch die Zeit und stärke sie im Glauben und in der Liebe. Deinen Diener, unseren Papst Leo, unseren Bischof Stefan, den hier anwesenden Erzbischof Hubertus und die Gemeinschaft der Bischöfe, unsere Priester und Diakone, alle, die zum Dienst in der Kirche bestellt sind und das ganze Volk deiner Erlösten. Erhöre, gütiger Vater, die Gebete der hier versammelten Gemeinde und führe zu dir auch alle deine Söhne und Töchter, die noch fern sind von dir.
3: Erbarme dich unserer verstorbenen Brüder und Schwestern und aller, die in deiner Gnade aus dieser Welt geschieden sind. Nimm sie auf in deine Herrlichkeit und mit ihnen lass auch uns, wie du verheißen hast, zu Tische sitzen in deinem Reich.
0: Darum bitten wir dich durch unseren Herrn Jesus Christus, denn durch ihn schenkst du zur Welt alles Gute.

0: dem Wort unseres Herrn und Erlösers gehorsam, getreu seiner göttlichen Weisung, wagen wir zu sprechen.
1: Vater unser im Himmel, geheiligt werde dein Name, dein Reich komme, dein Wille geschehe, wie im Himmel so auf Erden. Unser tägliches Brot gib uns heute und vergib uns unsere Schuld.

0: wie auch wir vergeben unseren Schuldigern. Und führe uns nicht in die Versuchung, sondern erlöse uns von dem Bösen.
1: Erlöse uns, Herr allmächtiger Vater, von allem Bösen und gib Frieden in unseren Tagen. Komm uns zu Hilfe mit deinem Erbarmen und bewahre uns vor Verwirrung und Sünde, damit wir voll Zuversicht das Kommen unseres Erlösers, Jesus Christus, erwarten.
0: Denn dein ist das Reich und die Kraft und die Herrlichkeit in Ewigkeit.
1: Der Herr hat zu seinen Aposteln gesagt, Frieden hinterlasse ich euch, meinen Frieden gebe ich euch. Deshalb bitten wir, Herr Jesus Christus, schaue nicht auf unsere Sünden, sondern auf den Glauben deiner Kirche und schenke ihr nach deinem Willen Einheit und Frieden. Der Friede des Herrn sei allezeit mit euch.
0: Und mit deinem Geist.
2: Gebt einander ein Zeichen des Friedens und der Gemeinschaft.

0: Seht das Lamm Gottes, das hinwegnimmt die Sünde der Welt.
1: Herr, ich bin nicht würdig, dass du eingehst unter mein Dach, aber sprich nur ein Wort, so wird meine Seele.
2: Die Heilige Messe aus der St. Anna Basilika in Altötting. Die Gläubigen in der St. Anna Basilika werden jetzt die Heilige Eucharistie empfangen können. Und so wollen wir den Herrn auch einladen, dass er zu jedem Einzelnen von Ihnen, liebe Hörerinnen und Hörer von Radio Horeb, die Sie übers Radio an dieser Heiligen Messe teilnehmen, dass er zu Ihnen, dass er zu uns kommt, geistigerweise. Öffnen wir ihm jetzt unser Herz. Mein Jesus, ich glaube, dass du im allerheiligsten Sakrament des Altares gegenwärtig bist. Ich liebe dich über alles und meine Seele verlangt nach dir. Da ich dich jetzt nicht in der heiligen Eucharistie empfangen kann, bitte ich dich innig, komme geistigerweise zu mir und nimm Wohnung in meinem Herzen.

Wir übertragen hier bei Radio Horeb die heilige Messe aus der Basilika St. Anna am Marienwallfahrtsort Altötting. Die heilige Messe an diesem Vormittag im Rahmen des Adoratio-Kongresses. Die St. Anna-Basilika in Altötting ist bis zum Rand gefüllt mit Gläubigen, die gekommen sind, um diese heilige Messe am Sonntagvormittag mitzufeiern. Sie empfangen die heilige Eucharistie.

Zum Adoratio-Kongress und zur Feier dieser heiligen Messe, die wir übertragen, ist aus Berlin der apostolische Nuntius, Erzbischof Hubertus van Megen, angereist. Er feiert diese heilige Messe, er hat auch die Predigt für uns gehalten. Diese heilige Messe am Sonntagvormittag ist die letzte heilige Messe, die wir vom Adoratio-Kongress in Altötting übertragen werden. Bis 13 Uhr geht dieser Kongress noch, ein Glaubensfest, bei dem Jesus Christus in der heiligen Eucharistie im Mittelpunkt steht. Nach der heiligen Messe wird es noch Zeugnisse geben und der Abschluss wird dann der Sendungsimpuls von Bischof Stefan Oster sein, Bischof Oster, Bischof von Passau, Mitinitiator dieses Adoratio-Kongresses, der in diesem Jahr schon zum 7. Mal hier in Altötting stattfindet.

0: Lasset uns beten. Allmächtiger Gott, in der heiligen Opferfeier nährst du deine Gläubigen mit dem Leib und dem Blut deines Sohnes. Gib uns durch dieses Sakrament auch Anteil am göttlichen Leben. Darum bitten wir durch Christus, unseren Herrn. Amen.
1: Vor dem Schlusssegen hören wir jetzt noch einige.
0: Wir sprechen jetzt ein Segengebet für
1: der Schlusssegen von Erzbischof Hubertus von Megen.
0: Medaillen, Verkreuze, Kerzen, Rosenkränze, was immer ihr mitgebracht habt zum Segnen. Lasset uns beten. Allmächtiger Gott, alles, was du geschaffen hast, ist gut und nichts ist verwerflich, wenn wir es mit Dank von deiner Güte entgegennehmen. Es wird geheiligt durch dein Wort und unser Gebet. Dich loben und preisen wir. Dir danken wir für deine Macht und Güte. Segne diese Gegenstände, Kreuze, Kerzen, Rosenkränzen, Bilder, Medaillen und die übrigen Andachtsgegenstände, die wir jetzt hierher gebracht haben, damit alle, die sich nach deinem Willen gebrauchen, im Glauben wachsen und von der Hilfe und Schutz, von dir Hilfe und Schutz erfahren. Darum bitten wir durch Christus, unseren Herrn.
2: Amen.
0: Segne von hier aus.
1: Erzbischof Hubertus von Megen geht mit Weihwasser durch die St. Anna-Basilika hier in Altötting, segnet die Gläubigen und segnet die Andachtsgegenstände mit Weihwasser, die er gerade mit dem Segensgebet gesegnet hat. Wir werden gleich den Schlusssegen der Heiligen Messe empfangen, die wir hier am Sonntagvormittag bei Radio Horeb übertragen, live aus Altötting vom Adoratio-Kongress. Erzbischof Hubertus von Megen hat die Predigt bei dieser Heiligen Messe gehalten. Er ist apostolischer Nuntius in Deutschland, er ist Gesandter des Papstes. Er hat in seiner Predigt unter anderem auch über die Enzyklika von Papst Leo dem 14. gesprochen. Erzbischof Hubertus von Megen ist gebürtiger Niederländer. Seine Eltern haben Wurzeln im Rheinland. Er ist auch nahe der deutsch-niederländischen Grenze aufgewachsen und ist jetzt seit diesem Sommer im Amt als Gesandter des Papstes für Deutschland. Erzbischof von Megen kommt nun zurück in den Altarraum der St. Anna-Basilika.
3: Vor dem Abschlusssegen darf ich noch ein paar kurze Ankündigungen machen, aber erstmal gilt ein großer Dank Ihnen, Herr Erzbischof Hubertus von Megen. Vielen, vielen Dank, dass Sie an diesem Sonntag zu diesem Adoratio-Kongress gekommen sind und mit uns die Heilige Messe gefeiert haben. Ein kleiner Applaus.

Danken darf ich auch der Musik. Unglaublich schön, Altöttinger Kapellsingknaben und Mädchenkantorei unter der Leitung von Herbert Hager. Es war wirklich wundervoll. Auch gerne ein kurzer Applaus. Applaus

Und zuletzt ein Dank einer Gruppe von Menschen, die meines Erachtens viel zu wenig Ehre bekommen und viel zu wenig Dank bekommen im Alltag. Und zwar haben sich dieses Jahr über 40 Priester und 15 Diakone für diesen Kongress angemeldet. Und ich vermute, nicht nur hier mitgefeiert mit uns, sondern auch ganz viel Beichte gehört, Gespräche geführt etc. Einen großen Applaus für diese Leute. Applaus.

Nach dem Ende der Messe, also nach dem Auszug, bitte sehr gerne hier bleiben, weil das Programm geht direkt weiter mit den Kisi Kids. Die machen sich hier schon bereit. Und jetzt darf ich einfach noch um den Segen bitten.

0: Der Herr sei mit euch. Der Name des Herrn sei gepriesen. Unsere Hilfe ist im Namen des Herrn. Auf die Fürsprache unserer lieben Frau von Altötting, der Patrona Bavarie, segne euch der allmächtige Gott, der Vater, der Sohn und der Heilige Geist. Amen.
1: Geht hin in Frieden.
2: Dank sei Gott dem Herrn.
3: Der Schlusssegen von Erzbischof Hubertus van Megen, der Schlusssegen der Heiligen Messe. Wir singen zum Auszug ein Marienlied, Glorwürdge Königin.

durch das Mittelschiff der St. Anna Basilika hier in Altötting zieht der lange Zug von Diakonen, Priestern, Bischöfen, Messdienern aus. Über 40 Priester und 15 Diakone sind es. Drei Bischöfe, die bei dieser heiligen Messe mit dabei waren. Konzelebrant unter anderem Bischof Stefan Oster, Bischof von Passau, und der Hauptzelebrant Nuntius Erzbischof Hubertus Matthäus Maria van Meer.

Die Heilige Messe am Sonntagvormittag hier bei Radio Horeb live vom Adoratio-Kongress. Wir sind weiterhin noch für Sie hier live auf Sendung aus Altötting, denn der Adoratio-Kongress, er ist noch nicht vorbei, noch bis etwa 13 Uhr werden wir Zeugnisse hören. Den Abschluss wird dann der Sendungsimpuls von Bischof Stefan Oster und der Segen von Bischof Oster sein. In gut anderthalb Stunden.

0: Jetzt kommen wir zu einem wunderbaren kleinen Auftritt. Ich habe es in den letzten zwei Tagen nicht präzise genug gesagt, deswegen sage ich es jetzt deutlich präziser. Es gab neben diesem Wochenende, neben dem Hauptprogramm, ein Kinderprogramm. Und dieses Kinderprogramm wurde gemacht von den Mitarbeitern von Kisi. Kisi hat begonnen in Oberösterreich, God's Singing Kids. 1993 haben die angefangen, um mit Kindern und Jugendlichen mit Spiel, Tanz und Musik zu arbeiten. Und während des ganzen Wochenendes haben Mitarbeiter jetzt mit den Kindern von den teilnehmenden Eltern dieses Kongresses eine Aufführung vorbereitet. Und das dürfen wir jetzt erleben. Die sind hier schon vorne alle umgezogen in Orange und Gelb und ich freue mich riesig. Komm bitte auf die Bühne und ich bin schon ganz gespannt, was ihr uns zeigen werdet.
1: Die Kinder, die in diesen Tagen das Kinderprogramm hier beim Adoratio-Kongress in Altötting mitgemacht haben, versammeln sich jetzt auf den Altarstufen. Bei den heiligen Messen waren die Kinder auch schon immer ziemlich nah vorne vor der Kommunionbank der St. Anna-Basilika und haben mit Fahnen zu den Liedern die Fahnen ein bisschen hin und her geschwungen. Also sie waren mit dabei. Außerhalb der Messzeiten gab es Kinderprogramm für diese Kinder von Teilnehmern, wie der Moderator Sebastian Raber gerade gesagt hat. Der Adoratio-Kongress ist ein Kongress für Jung und Alt. Die Altersstruktur ist ganz durchmischt. Junge Menschen, alte Menschen, Familien und dadurch in diesem Jahr das erste Mal auch ein Kinderprogramm. Wir hören die Musik von Kisi, die das Kinderprogramm an diesem Wochenende bei diesem Adoratio-Kongress mitgestaltet haben.

Der Adoratio-Kongress Altötting live bei Radio Horeb. Aktuell zeigen die Kinder, die beim Kinderprogramm in diesen Tagen des Kongresses waren, ein bisschen, was sie eingeübt haben in diesen Tagen. Der Adoratio-Kongress ist ein Kongress, ein Glaubensfest für Groß und Klein. Jesus Christus soll im Mittelpunkt stehen in der Eucharistie und das in diesem Jahr unter einem bestimmten Thema. Das Thema lautet zur Liebe berufen. Inspiriert ist dieses Glaubensfest von dem Internationalen Kongress zur ewigen eucharistischen Anbetung, der 2011 erstmals in Rom stattgefunden hat. Der Adoratio-Kongress in der Form, wie wir ihn jetzt in diesen Tagen seit Freitagnachmittag für Sie bei Radio Horeb übertragen, hat 2019 das erste Mal in Altötting stattgefunden, dieses Jahr jetzt nun zum 7. Mal dieser Kongress. Die Leitung des Kongresses hat das Referat für Neuevangelisierung des Bistums Passau in Zusammenarbeit mit den Bistümern Augsburg und Eichstätt. Seit Freitagnachmittag haben wir für Sie übertragen Vorträge, Gebetszeiten, Impulse, Zeugnisse hier vom Adoratio-Kongress in Altötting. Unter horeb.org finden Sie ganz viele Eindrücke auch im Bild von diesem Kongress und Sie finden dort auch alle Beiträge zum Nachhören. Am Freitagnachmittag gab es einen Vortrag von Autor und Journalist Tobias Haberl, geschaffen aus Liebe. Zu diesem Thema hat er gesprochen. Am Abend hat dann Bischof Franz Jung, Bischof von Würzburg, die Heilige Messe gefeiert und die Predigt gehalten. Auch gestern gab es Vorträge. Am Vormittag ein Vortrag von Professor Dr. Dr. Hanna Barbara Gell-Falkowitz, Gott und Mensch, eine Liebesgeschichte. Am Nachmittag dann ein Vortrag von Pater Klaus Einzle, Gebrochene Liebe. Er hat auch gestern Abend einen Gebetsabend mitgestaltet. Hier beim Adoratio-Kongress, Adoratio-Anbetung, steht die eucharistische Anbetung ganz im Zentrum. Immer wieder über Tags war Möglichkeit zur stillen Anbetung. Und so wie gestern Abend beim Gebetsabend und auch schon am Freitag beim Abend der Barmherzigkeit eine Zeit etwa 2 Stunden, wo die Basilika St. Anna in Altötting in buntes Licht getaucht war. Jesus Christus im Sakrament in der Eucharistie ausgesetzt in der goldenen Monstranz auf dem Hauptaltar. Eine Zeit der Anbetung, des Lobpreises und des Gebets. Heute am Vormittag haben wir nach der Laudes, heute Morgen, dem Morgenlob der Kirche, einen Vortrag von Bischof Stefan Oster gehört, die Liebe leben. Bischof Stefan Oster ist als Bischof von Passau Gastgeber dieses Kongresses. Er ist auch Mitinitiator dieses Adoratio-Kongresses. Die Heilige Messe hat gerade Erzbischof Hubertus van Megen mit uns gefeiert, apostolischer Nuntius in Deutschland. Er ist aus Berlin angereist, um diese Heilige Messe mit uns, mit Ihnen auch, liebe Zuhörerinnen und Zuhörer von Radio Horeb, zu feiern und für uns die Predigt zu halten. Gleich in wenigen Minuten werden wir noch Zeugnisse hören. Liebe, die konkret wurde. Die Liebe, das ist ja das Thema dieses Kongresses an diesem Wochenende. Es werden dann verschiedene Menschen Zeugnis geben davon, wie Liebe in ihrem Leben konkret geworden ist. Abschluss des Adoratio-Kongresses aus Altötting wird dann der Sendungsimpuls und das Sendungsgebet von Bischof Stefan Oster sein.

0: Die Kinder vom Kinderprogramm von Kisi gehen jetzt wieder zurück und wir hören Ellie Regnet, die als Moderatorin durch diese Tage führt.
1: Wir haben schon gesagt, Adoratio soll ein Kongress sein für die Kleinen, für die Jungen bis hin ins hohe Alter. Und ich finde, das hat es jetzt nochmal wiedergespiegelt. So schön, dass ihr das gemacht habt. Danke auch nochmal an alle Helfer, die dieses Kinderprogramm gemacht haben, das ganze Wochenende über.

0: Jetzt kommen wir zu einer mittlerweile sehr bewährten Tradition, denn am Ende des Kongresses gibt es immer noch einen jetzt kleinen Teil, wo wir Zeugnisse und Interviews hören werden, spannende Lebensgeschichten. Und da möchte ich jetzt gleich als erstes ein Ehepaar auf die Bühne bitten, Angelika und Samuel Sieber. Sie sind mit 5 Jungs in Passau, sie leben dort. Einer davon hat eine geistige Behinderung. Samuel Sieber arbeitet im Bistum für die Ehe-, Familien- und Lebensberatung. Angelika ist Vollzeitmutter und im Familienmanagement tätig. Und euch... Und ich darf euch gleich die erste Frage stellen, und zwar, wo wird bei euch Liebe konkret?
1: Ja, ich muss erst kurz sagen, dass ich eine Zeit lang auch im Priesterseminar war. Und als ich dann meine Berufung geklärt hat, da hatte ich eine Bitte an Gott, nämlich, dass ich eine schöne Frau bekomme. Und was soll ich sagen? Gott ist treu. Oh. Aber natürlich als Familienvater, Ehemann hat man nicht mehr so viel Zeit wie im Priesterseminar fürs Beten, Messe, Anbetung und so weiter. Aber ich glaube, das passt auch, weil Jesus hat gesagt, du sollst deinen Nächsten lieben wie dich selbst. Und wer ist mein Nächster in der Ehe, ist erst meine Frau und dann die Kinder in dieser Reihenfolge. Und ich glaube, das Erste, was Gott mich fragen wird, sollte ich hoffentlich in den Himmel kommen, ist, wie hast du dich gekümmert um deine Frau und um deine Kinder?
2: Und so ganz konkret ist es nicht immer so leicht, weil eine ganz konkrete, einfache Situation zum Beispiel am Tisch. Wir sitzen da mit unseren 5 Kindern und dann das erste Kind. Mama, kannst du mir das Brot streichen? Mama, kannst du mir bitte die Semmel durchschneiden? Mama, heute in der Schule. Oh! Und ich weiß nicht, was soll ich zuerst machen? Wie soll ich zuerst auf das reagieren? Und was macht der Samuel? Er isst schon ganz ruhig sein Essen und ich habe noch nicht einmal irgendwas am Teller. Genau, und das sind so Momente, wo ich einfach merke, okay, doch, den anderen anzunehmen, so wie er halt ist, und dann einfach das Beste dann auch daraus zu machen.
0: Wo erlebt ihr als Eltern, dass Liebe euch wirklich was kostet?
2: Um 3 Uhr in der Nacht, wenn das Kind kommt und sagt, Mama, ich habe in die Hose gepieselt. Und dann bedeutet das, ich muss das Bett überziehen, ich muss das Kind duschen, mein Kreislauf ist dadurch wieder total auf der Höhe und ich schlafe dann nicht so schnell ein. Das ist schon so eine Situation, wo mich das wirklich was kostet. Und eine andere Situation vielleicht auch noch, eben mit unserem geistig behinderten Sohn, der gerne seine Socken zerreißt. Also er reißt die Socken so auf. Und das passiert schon, dass ich einen Socken pro Tag dann auch wegschmeißen muss. Und dann sehe ich wieder, er sitzt da und versucht, zu seinen Socken zu zerreißen. Und mein erster Impuls ist, oh! Und dann zu sagen, stopp, jetzt sitzt Jesus da. Und wie rede ich dann mit Jesus? Und wie sage ich ihm das Gleiche, nämlich er soll aufhören, seine Socken kaputt zu machen. Aber Jesus ist da.
1: Für mich ist das auch so, mit den Kindern zu spielen, mich zu entscheiden, okay, jetzt gehe ich mit ihnen Fußball spielen, jetzt gehe ich mit ihnen in den Ferien im Pool planschen. Das ist immer auch eine kleine Überwindung dabei. Das kostet mich etwas, mich darauf einzulassen, zu sagen, ich lese jetzt nicht mein Buch ruhig in meinem Zimmer oder schaue in mein Handy oder so, sondern jetzt habe ich Zeit für die Kinder. Und dann macht es auch richtig Spaß und ist was richtig Schönes.
0: Wie versucht ihr trotz Arbeit, Kindern, Terminen, Erschöpfung, wie versucht ihr als Ehepaar verbunden zu bleiben?
1: Also für uns ist das Wichtigste von Anfang der Ehe, dass wir gesagt haben, wir brauchen mindestens einen Abend die Woche, an dem wir Zeit zu zweit haben. Egal, ob wir ein kleines Baby haben, das haben wir dann im Kinderwagen mitgenommen, ins Restaurant zum Beispiel, oder wir haben uns was zu essen kommen lassen oder uns einfach so abends schön zusammengesetzt, weil es geht alles verloren, wenn man keine Zeit mehr zu zweit verbringt. Irgendwann werden die Kinder aus dem Haus sein, irgendwann bleiben nur noch wir übrig. Und die Frage ist, ja, bleiben wir wirklich ein Liebespaar oder sind wir nur einfach so ein Team?
2: Man merkt es dann auch konkret, wie man so die Prioritäten setzt. Wer ist mir wichtig? Wofür gebe ich denn meine Zeit? Habe ich Zeit fürs Gebet? Habe ich Zeit für mich selber? Habe ich Zeit für den Samuel? Und je nachdem, wie ich das halt, ob ich Zeit habe oder halt eben nicht, zeigt es, was ist mir gerade wichtig und wo ist die Priorität. Und immer wieder bin ich gerufen, das anzuschauen und hinzuschauen ganz genau, okay, ist das noch richtig oder muss ich da was verändern? Muss ich wieder das richtig ausrichten, die richtige Priorität dem Richtigen geben?
0: Samuel, du hast jetzt gerade gesagt, Liebespaar und Team sein. Ich kenne das von meiner eigenen Ehe, wie wichtig es ist, ein Team zu sein, vor allem, wenn Kinder plötzlich da sind. Aber man kriegt sich ja doch irgendwie immer mal wieder so in die Haare. Welche Rolle spielt bei euch in eurer Ehe und in eurer Familie das Thema Vergebung?
1: Ja, ist klar, dass wir auch immer wieder mal streiten.
2: Ganz schön stark.
1: Es wurde uns sogar gesagt bei einem Ehevorbereitungskurs im Bistum Salzburg, der übrigens sehr gut war, aber wir haben eine Temperamentanalyse gemacht und wir waren so unterschiedlich, dass sie uns gesagt haben, überlegst es nochmal mit dem Heiraten. Weil ich bin auch eher so, Konflikte und sowas, Streit, das mag ich überhaupt nicht. Dann warte ich zu lange, dann spreche ich was nicht an, dann werde ich aber innerlich unfriedlich. Angelika ist eher diejenige, die sagt, so, jetzt müssen wir das mal klären. Und natürlich raucht es dann auch mal. Und ich glaube aber auch, das ist okay. Solange wir eigentlich gut miteinander verbunden sind, können wir auch gut streiten. Und dann ist es wichtig, ja, ihr auch zu vergeben, um Vergebung zu bitten, das auszusprechen, was passiert ist, wo ich mich verletzt fühle. Und auch, dass die Kinder das erleben. Dass sie erleben, man kann mal streiten und man kann sich wieder versöhnen und wir sind wieder gut miteinander.
0: Stark. Ziemlich wichtig, ja. Du hast gesagt, Angelika, dass es eine hohe Priorität ist, das Gebetsleben aufrechtzuerhalten. Und eine große Challenge ist ja auch, als gemeinsames Ehepaar irgendwie ein Gebetsleben zu entwickeln. Wenn der eine mal irgendwie seine Gebetszeit macht, der andere seine Gebetszeit macht, aber betet man auch gemeinsam? Was hilft euch als Ehepaar, eure Beziehung zu Gott zu pflegen?
2: Also wir haben das eigentlich von Anfang an so gemacht. Wenn wir ins Bett gehen, liegen wir nebeneinander und dann reden wir noch ein bisschen. Und irgendwann sagt dann der Erste, okay, beten wir. Und dann startet so unser Abendgebet. Das besteht einfach daraus, dass wir einfach danken für den Tag, dass wir bitten für alles, was halt irgendwie morgen oder in der Nacht kommt. Und dass wir dann noch ein Vaterunser, ein paar Gegrüßet seist du Maria für verschiedene Anliegen und dann noch eine Heiligenlitanei, die sich im Laufe der Zeit angesammelt hat von wichtigen Heiligen, beten. Und auch wenn ich oft sehr schnell einschlafe und nicht mehr so viel mitbekomme vom Gebet, der Samuel betet treu zu Ende, aber trotzdem ist es sowas, wir beten gemeinsam und wir entscheiden uns immer wieder gemeinsam, jeden Tag, dass wir dieses Abendgebet zusammen beten. Und dann halt auch die Sonntagsmesse. Wir gehen zusammen zur Messe und auch mit den Kindern. Das ist nicht immer so einfach, aber wir erklären den Kindern von Anfang an, dass es wir eine Stunde in der Woche schenken wir Gott. Gott schenkt uns so viel und diese eine Stunde, auch wenn sie ganz langweilig ist und wenn du nichts verstehst, die Stunde gehört dem Herrn. Genau, und das leben wir dann so.
1: Und eine Sache, die uns trägt und hilft, da treu zu bleiben, ist konkrete Gemeinschaft mit anderen Christen. Wir sind jetzt zum Beispiel in der Gemeinschaft Emanuel. Das hilft uns, dass wir immer wieder andere treffen, dass wir gemeinsam beten, dass wir in der Bibel lesen, dass wir darüber sprechen, wie wir versuchen im Alltag mit den ganzen Herausforderungen, die es halt gibt, mit Gott in Kontakt zu bleiben. Und uns hilft es einfach, ja, dass es eine konkrete Gemeinschaft gibt, damit es dass Brüder und Schwestern gibt, Freunde gibt, mit denen wir den Glauben zusammenleben. Und dann natürlich das persönliche Gebet. Ja, du hast angesprochen, das ist für mich auch die größte Herausforderung, mir irgendwo am Tag eine Zeit abzuzwacken, wo ich einfach in Stille vor Gott bin. Wo ich vielleicht einen kleinen Bibeltext lese oder einfach nur da bin, versuche ein bisschen ruhig zu werden. Und ich merke, wie sehr mir das hilft, wie sehr mich das trägt, wenn ich diesen Frieden habe, wenn ich diese Verbindung zu Gott habe. Beziehungsweise ich merke, wenn ich es nicht mehr mache, wie ich unruhig werde, wie ich gestresst werde, wie ich müde werde. Und das ist das, ja, worauf wir eigentlich nicht verzichten können.
2: Und wir starten dann oft, wenn wir so eine, oder wenn einer von uns merkt, es geht so ein bisschen schleppend wieder, dann ist einfach die Beichte, ein Gang zur Beichte, ein guter Neuanfang.
0: Super. Eine letzte kurze Frage noch. Und zwar, ich habe mitbekommen, ich kenne euch jetzt schon ein bisschen länger. Ihr macht eine ganze Menge Sachen. Ihr macht noch Jugendfreizeiten dazu und ihr tut noch Paare begleiten. Jetzt habt ihr noch ein Buch geschrieben. Wie kriegt ihr das alles unter einen Hut?
1: Ja, ich glaube, das Wichtigste ist, dass wir halt die Kraft irgendwie von Gott haben. Also, dass wir sind schwach und wir kriegen es selber nicht hin, aber dass er uns irgendwie hilft. Also ich glaube, das ist unsere tiefste Kraftquelle, einfach die Verbindung zu Gott irgendwie zu behalten. Und das gibt uns die Kraft, uns dann auch zu geben.
2: Und auch, dass wir einfach ein gutes Team sind, dass wir füreinander da sind, dass wir uns stützen, dass wir uns auch Schutz geben, dass wir uns aufeinander verlassen können. Einfach auch, dass wir ein gutes, schönes Liebespaar bleiben. Auch das, glaube ich, hilft uns sehr.
0: Angelika und Samuel, vielen, vielen Dank. Danke, dass ihr auch so persönlich und nahbar jetzt gerade wart. Ihr habt ein Buch geschrieben, ich habe es gerade gesagt, es kommt raus, ich glaube im Frühjahr 2027. Und es hat einen super Titel, nämlich es heißt

0: wir bitten, die uns kurz hineinnimmt mit in ihr Leben und Zeugnis einfach ablegt von dem, was sie erlebt hat mit Gott. Lani Bendler hat die J9 in Passau gemacht, ein 9-monatiges Jüngerschaftsprogramm, wo man seinen Glauben voll auf den Prüfstand stellen kann, mit vielen anderen gemeinsam im Home Passau gewohnt. Jetzt studiert sie Journalistik in Passau. Liebe Lani, wir sind sehr gespannt, was du uns erzählst.
1: Die Liebe Gottes ist der Grund, auf dem ich stehe. Und ich freue mich, heute hier an Adoratio erzählen zu dürfen, warum die Liebe Gottes meine Motivation ist, mich beim Sonntagsmahl zu engagieren. Das Sonntagsmahl ist eine Obdachlosenhilfe in Passau, organisiert von der Homebase und der katholischen Studentengemeinde in Passau. Und beim Sonntagsmahl kochen wir jede Woche Sonntag eine warme Mahlzeit für die Bedürftigen der Stadt. Wir kommen mit ihnen ins Gespräch und sind einfach für sie da. Es kommen jede Woche so zwischen 20 und 40 Bedürftige, je nach Saison. Und genau, wir als Helfer sind einfach da, um den Bedürftigen zuzuhören, um ihnen das Essen zu bringen und ihnen zu dienen. Ich bin nun seit 2 Jahren regelmäßig dort beim Sonntagsmahl und seit Tag 1 begegne ich dort einer Frau. Ich nenne sie jetzt mal Anneliese. Und es ist verrückt, weil in den letzten 2 Jahren hatte ich viele Momente mit Anneliese. Viele schöne Gespräche, aber auch super viele schwierige Gespräche. Ich habe mit ihr lachen können. Sie hat mir erzählt, wie sehr sie Weihnachten liebt, wenn die ganze Stadt und Passau so schön beleuchtet ist. Und wir konnten uns daran voll freuen, gemeinsam. Aber ich habe auch schon mit ihr geweint. Sie hat mir erzählt, wie schwer das Verhältnis zu ihren Kindern ist und ja, was für Sorgen und Herausforderungen sie in ihrem Leben hat. Ich habe ihr bei all dem zugehört und das nicht, weil ich ihre Probleme komplett nachvollziehen könnte, aus meiner privilegierten Position heraus, und auch nicht, weil ich ihre Probleme komplett lösen könnte. Aber ich habe ihr dennoch zugehört, weil ich es für wichtig gehalten habe. Und das schätze ich sehr am Sonntagsmahl, denn diese Begegnungen gehen oft über diesen Sonntag hinaus. Ich sehe die Obdachlosen, die ihre gesammelten Pfandflaschen beim Edeka um die Ecke wegbringen, oder die anderen, die ihre Stammplätze vor den Passauer Kirchen haben, oder wieder andere treffe ich einfach in der Fußgängerzone, wenn ich unterwegs zur Vorlesung bin. Und immer wenn ich jemanden von ihnen treffe, ist es mir wichtig, kurz da zu sein, ihn kurz anzuschauen, kurz Hallo zu sagen, ein kurzes Gespräch, ein Hey, wir kennen uns doch und ich habe dich schon mal gesehen und wer warst du nochmal, wie geht es dir gerade? Und ich glaube, dieses bewusste Hinschauen, dieses Anschauen ist super wichtig. In der eucharistischen Anbetung lassen wir uns anschauen von Gott. Ich glaube, das ist der liebendste Blick der ganzen Welt, wenn wir vor dem Allerheiligsten sitzen. Aber auch wir schauen Gott an. Es ist so ein wechselseitiger Blick der Liebe. Und für uns ist es, glaube ich, oft auch herausfordernd, weil natürlich können wir diese unendliche Liebe nicht komplett verstehen und nicht greifen, wie sich der sehr große Gott so klein macht. Und trotzdem sage ich, die Liebe Gottes, oder vielleicht gerade deshalb sage ich, die Liebe Gottes ist der Grund, auf dem ich stehe. Und es ist nicht irgendwie belanglos, weil letztlich stehen wir alle auf diesem Grund. Wir lesen im Entfernteren von dieser Liebe sogar in unserem Grundgesetz. In Artikel 1 steht, die Würde des Menschen ist unantastbar. Und das ist zutiefst geprägt vom christlichen Menschenbild. Und ich glaube, es ist so wichtig, dass wir uns einmal mehr in Erinnerung rufen, was das eigentlich bedeutet. Albert, einer der Leiter vom Sonntagsmahl, der selber obdachlos war, sagte einmal zu mir, die Würde des Menschen ist ein Interaktionsprodukt. Ich finde, da steckt sehr viel Wahrheit in diesem Satz. Denn ja klar, jedem von uns ist diese Würde gegeben aufgrund der Liebe Gottes. Aber wie oft wird diese Würde in unserer Gesellschaft übersehen? Ich kenne dieses Gefühl sehr gut, dass man den Obdachlosen auf der Straße am liebsten gar nicht anguckt, weil man denkt, ich möchte ihm mein Kleingeld nicht geben und vielleicht habe ich auch gar nichts dabei und dann schaue ich ihn gar nicht erst an, weil was denkt er denn, warum ich sonst vorbeigehe? Aber ich glaube, dass dieser liebende Blick, der die Würde des anderen erkennt und sieht, so viel mehr wert ist als der 1 Euro, den man vielleicht in den Pappbecher geschmissen hätte. Und mir ist es so wichtig, dass wir als Gesellschaft insgesamt diese Würde einander wieder sichtbarer machen. Denn ja, sie ist da, wir müssen

0: alle nichts dafür leisten. Sie entsteht nicht erst durch die Interaktion, aber dort wird sie sichtbar. Und es gibt einfach viele Menschen, die unsere Gesellschaft übersieht. Und ich persönlich habe da eben das Herz für die Obdachlosen. Und ja, freue mich, das heute so teilen zu dürfen. Möchte an der Stelle auch gerne einmal sagen, das Sonntagsmahl ist rein Spenden finanziert. Und falls jemand von euch es jetzt auf dem Herzen hat, uns finanziell oder auch im Gebet zu unterstützen, dann wären wir sehr, sehr dankbar. Kommt da gerne auf mich zu. Aber genau, wie gesagt, das an der Stelle einmal. Abschließen möchte ich damit, die Liebe Gottes ist der Grund, auf dem ich stehe. Und sie ist der Grund, warum ich immer wieder Menschen wie Anneliese begegne. Menschen, deren Würde unsere Gesellschaft so oft übersieht. Vielen Dank.
1: Ein Zeugnis von Lani Bendler hier bei der Adoratio 2026, die wir bei Radio Horeb aus Altötting übertragen.
2: Danke, liebe Lani, für diese Sätze zum Sonntagsmahl und zu der Obdachlosenspeisung. Ich war da auch selber viele, viele Jahre und es ist wirklich eine super Arbeit. Und ich habe gemerkt, wie mein Herz sich verändert hat und wie ich einfach gelernt habe, diese Menschen mit einem völlig anderen Blick zu sehen. Also wirklich danke für deinen Dienst. Als nächstes darf ich jetzt Günther Jäger zu mir hier nach vorne bitten. Kannst du nach oben kommen? Günther Jäger ist ständiger Diakon hier im Bistum Passau und er ist Mitglied der internationalen Hilfsorganisation Support International mit Sitz in München. Und in diesem Zuge arbeitet er auch sehr viel ehrenamtlich auf Lesbos. Und lieber Günther, ich bin schon ganz gespannt, was machst du denn eigentlich ehrenamtlich auf Lesbos?
3: Gerne, ist eine gute Frage. Was soll ich in 7 Minuten über unsere Arbeit auf Lesbos erzählen? Aber lassen Sie mich beginnen. Ja, ich bin ständiger Diakon im Bistum Passau. Eine wundervolle Aufgabe, eine wunderschöne Aufgabe, in der Gemeinde mitarbeiten zu dürfen, bei den Menschen zu sein, taufen, verheiraten, Beerdigungen, Trauergespräche, alles wunderbar. Das Evangelium zu verkünden, über heute, liebe Freunde, ist ein Highlight. Und ich bin meinem Bischof, dem Dr. Stefan Oster, sehr dankbar, dass er mich, alten Mann, noch zugelassen hat zur Diakonenweihe. Ich wurde erst 2018 geweiht. Da hat er damals gesagt, ja, danke. Er ist ein großartiger Mensch. Und als er mich gefragt hat, wo ich denn meinen Schwerpunkt sehe in meiner Arbeit als Diakon, sage ich, Herr Bischof, ich würde gerne dem Aufruf von Papst Franziskus folgen. Er möchte, dass seine Kirche an die Ränder geht. Wow, und dann bin ich am Rand Europas gelandet, auf der Flüchtlingsinsel Lesbos, bei den Menschen, die niemand haben will. Ich fliege jetzt übermorgen wieder dahin, bin meiner geliebten Frau, der Herr hat mir eine großartige Partnerin gegeben, so dankbar, dass sie alles mitträgt, meine ganzen Kapriolen. Und die Uschi fliegt auch wieder mit nach Lesbos, jetzt nicht diesmal, beim nächsten Mal wieder. Was machen wir da, was mache ich da? Support International ist eine internationale Hilfsorganisation, wir arbeiten in Afrika und so weiter, aber auch auf Lesbos. Und dort arbeiten wir zusammen, ich persönlich mit der Uschi, mit einem Ehepaar mit dem Namen Home for All, Heimat für alle. Und wir sind jeden Tag im Lager bei den Menschen. Als ich das erste Mal hinkam, vor 6 Jahren, meine lieben Freunde, da waren 7.500 Geflüchtete im Lager Kara Tepe, das für 3.000 Menschen gebaut war. Sie leben in Zelten, sie vegetierten in Zelten. Zwischen den Zelten liefen die Fäkalien. Auf dem Gelände waren 650 Dixie-Toiletten. Du hast nichts schauen müssen, wo die sind. Das hast du, möchte nicht so weit gehen. Da haben die Menschen gelebt. Und wir gehen jeden Tag in dieses Lager rein und jetzt dann wieder zu den Menschen, die niemand haben will, die aus dem Sudan kommen. Im Sudan geschehen schreckliche Dinge. Aus Sierra Leone, aus der Republik Kongo, nach wie vor Afghanistan. Und wir gehen von Tür zu Tür und sagen, hey, was brauchst du? Du bist nicht allein. Wir unterhalten uns mit den Menschen, wir halten Hände und es ist so wunderbar. Ich möchte nur eine Sache erzählen, die mich bis heute tief bewegt. Es gäbe Stunden zu erzählen, vielleicht in einem anderen Rahmen, was weiß ich mal, ja. Aber ich habe ein Ehepaar aus Afghanistan begleitet, die Uschi kennt ihn noch sehr gut. sind heute noch in Verbindung. Die waren im Lager, die Kinder hatten Asthma und Anämie, Blutarmut. Der Mann eine Bäckerzyste, die Frau war total am Boden. Und die haben in einem Zelt gehaust mit den Kindern mit schwerem Asthma und wir haben es geschafft, mit unseren Freunden, die aus dem Lager rauszuholen, in ein Haus zu bringen. Am Anfang haben sie ein Zimmer bekommen, ohne Fenster, nur eine Tür. Das haben wir schnell umgebaut, dann hatten sie einen Balkon. Und ich hatte die Dolmetscherin dabei, weil wir uns nicht verständigen konnten. Und die Frau hat immer meine Hand gehalten und gesagt, Mensch, wir haben so lange jetzt zu Allah gebetet, dass was passiert, wir können nicht mehr. Und jetzt kommst du, wer bist du denn? Und hilfst uns. Und ich habe dann ganz offen hier reingefasst und mein Kreuz rausgenommen und gesagt, hey, ich bin Christ und ich möchte den Auftrag Jesu folgen, der uns gesagt hat, bringt die Liebe zu den Menschen, ihr seid nicht allein. Die Dolmetscherin hat es übersetzt und die Frau hat immer fester meine Hand gedrückt. Und zum Schluss hat sie gesagt über die Dolmetscherin, sag dem Mann, ich bitte ihn, mich zu segnen. Ich durfte einer Muslima die Hände auflegen und sich segnen. Und der Mann stand dahinter und sagte, Allahu Akbar, Gott ist groß. Ist das nicht wunderbar? Und
2: ist das meine Zeit?
3: Jetzt muss ich dann noch kurz einen Abriss machen. Ich habe nicht mehr sehr viel Zeit. Und wir tun aber noch mehr. Wir haben Brachland erwerben können. 7 Hektar. Dort haben wir mit Geflüchteten eine Landwirtschaft aufgebaut, einen biologischen Gemüsebau. Wir produzieren mittlerweile mit Geflüchteten, die wir aus dem Lager holen, unser eigenes Olivenöl. Mit diesem Verkauf des Öls versuchen wir alles zu finanzieren. Wir haben jetzt 8 Familien angestellt, die arbeiten, ihr Geld verdienen und ja, so mit erhobenem Hauptes ein neues Leben aufbauen können.
2: Günther, so stark.
3: Ja, leider ist die Zeit zu Ende, aber es ist nicht mehr so einfach. Und manchmal ist es verdammt dunkel. Und ab und zu kann ich gar nicht mehr mal beten, ganz ehrlich gesagt. Und ich danke meiner lieben Uschi, dass sie mir immer wieder auf die Beine hilft. Und ich möchte deshalb wieder im kurzen Gebet schließen, dass ich immer wieder gerne danach bete. Wie wir gestern Abend im Nachtgebet der Kirche. Christus, göttlicher Herr, dich liebt, wer nur Kraft hat zu lieben. Unbewusst, wer dich nicht kennt, sehnsuchtsvoll, wer um dich weiß. Christus, du bist meine Hoffnung, mein Friede, mein Glück, all mein Leben. Christus, dir neigt sich mein Geist. Christus, ich bete dich an. Christus, ich halte dich fest mit der ganzen Kraft meiner Seele. Dich erliebe ich allein und suche dich und folge dir nach. Meine Lieben, vielen Dank, dass ihr mir zugehört habt. Bitte vergesst nie, die Menschen, die niemand haben will, die sind uns ganz besonders anvertraut. Gott segne euch alle.
2: Danke, danke.
1: Diakon Günther Jäger, Diakon im Bistum Passau.
4: Vielen lieben Dank. Ich glaube, das zeigt auch, da soll sich das Christentum ja auch zeigen auf der ganzen Welt in der Nächstenliebe und auch im Dienst am Nächsten. So schön, dass so viele Werke, Organisationen einfach Teil auch der Kirche sind, den Glauben nach draußen zu bringen, aber auch den Menschen einfach zu helfen. Und wir haben heute Heilige Messe gefeiert. Wir haben schon gesagt, dass der Nuntius bei uns ist und wir dürfen Sie sehr gerne nach vorne bitten. Es gibt ein paar Interviewfragen, die wir vorbereitet haben. Es ist wirklich eine große Ehre, dass Sie da sind. Schön, dass Sie zu uns noch sprechen werden und uns ein paar Fragen beantworten, die uns brennend interessiert.
2: Was wahrscheinlich noch nicht so viele Leute wissen, ist, dass Sie Nuntius in Deutschland jetzt nicht zum ersten Mal Nuntius sind, sondern schon viele, viele Jahre in Afrika Nuntius waren, im Sudan, in Eritrea, in Kenia und jetzt in Deutschland. Sie haben mit uns die Heilige Messe gefeiert und als Katholik weiß man vielleicht, was ein Priester macht und vielleicht weiß man auch, was ein Bischof macht, aber was macht eigentlich der Arbeitsalltag von einem Nunzius aus?
5: Ja, was macht der Arbeitsalltag von einem Nunzius aus? Paulus sagt ja schon, wir sind alle Botschafter Gottes, so Christi, Ambassadeur, wie er sagt. Und das bin ich natürlich an erster Stelle auch. Ich bin Christ wie alle anderen Christen. Wie der Diakon so gerade sagte, er sprach über Sudan, über Eritrea. Das sind Länder, wo ich viele, viele Jahre gelebt habe. Und das berührt auch mein Herz, muss ich ganz ehrlich sagen, wenn Sie das so erzählen. Denn wie es Ihre Leute sind, so sind es auch meine Leute. Ich war im Südsudan und habe dann da gearbeitet, vor allem auch als die Flüchtlinge während des Krieges, der Krieg fing ja wieder an im Nordsudan in 2022, 2023. Ich war schon in Nairobi, aber war dann auch noch Nunzius in Juba und war dann auch an der Grenze, um die Flüchtlinge willkommen zu heißen im Südsudan. Aber wie der Diakon so sagte, sie hatten nichts mehr, hatten alles verloren. Nicht nur arme Leute, by the way, aber viele von diesen Leuten hatten ihr Haus, hatten ihr Leben, hatten vielleicht sogar ein Auto, waren gar nicht so anders als Sie und ich sind. Aber dann von einem Tag auf den anderen kam der Krieg und sie haben alles verloren. Alles. Ja, wir haben das in Deutschland natürlich auch gekannt, Krieg. Das war vor 80 Jahren. Aber die Leute in Khartoum und anderen Städten leben das wieder jetzt. Und manchmal denkt, ja, arme Leute, die waren schon arm. Nein, Leute wie du und ich, die gingen vielleicht auch zur Universität oder waren sogar Professor an einer Universität oder waren Anwalt. Und von einem Tag auf den anderen haben sie alles verloren, aber alles. Und kamen in den Süden und hatten absolut nichts mehr. Das ist unter anderem, was dann ein Botschafter des Heiligen Stuhls, ein Nunzius, macht, um da zu sein, wo Hilfe gebraucht wird, um da zu sein, um das, ich würde mal sagen, das freundliche Gesicht der Kirche zu sein, zusammen auch mit den vielen Missionaren, mit den Ordensleuten, mit den Christen guten Willens, die da sind, um Armen und Unterdrückten zu helfen. Nunzius ist natürlich auch da und vor allem auch da als Botschafter im Sinne von, wie andere Botschafter auch Botschafter sind. Der Botschafter von Deutschland, der Botschafter von den Niederlanden, der Botschafter von Italien. Ich vertrete die Regierung des Landes. Also ich vertrete den Vatikan hier in Deutschland bei der Regierung in Berlin, beim Bundespräsidenten, beim Bundeskanzler. Ich probiere, um sozusagen auf diplomatischem Niveau das Gesicht der Kirche zu sein. Und dann auch, ich vertrete den Vatikan auf die lokale Kirche hin, damit wir immer wieder diese Universalkirche im Blick behalten. Denn ja, wir sind Kirche in Deutschland oder wir sind Kirche in den Niederlanden oder wir sind Kirche in Italien. Aber wir sind alle Teil von dieser ganz großen Kirche. Und das ist das Schöne vielleicht auch vom Nunzius sein oder Diplomat des Heiligen Stuhls zu sein, dass man in der Welt herumkommt. Deutschland ist für mich jetzt das 8. oder das 9. Land, wo ich arbeite. Habe lange Zeit, wie schon gesagt, in Afrika gearbeitet. Aber war auch zum Beispiel im Heiligen Land, in Israel, ich war in Brasilien, ich war in der Slowakei, ich war in der Schweiz. Also jedes Mal wieder ein anderes Gesicht der Kirche. Andere Sprache, andere Kultur, andere Rituale, andere Erwartungen. Und ich muss dann immer, oder das ist meine Berufung oder meine Verantwortung, um jedes Mal wieder Brücken zu bauen, damit wir als Universalkirche immer wieder zusammenbleiben, obwohl wir zugleich so unsere eigene Kultur haben. Unsere eigene Werte zum Beispiel auch manchmal, unsere eigene Sprache. Eine der Sachen, die ich gelernt habe als Nunzius oder als Diplomat in den verschiedenen Kulturen, wo ich gelebt habe, ist, dass dieselbe Wahrheit kann auf viele verschiedene Weisen ausgedrückt werden. Und am Anfang ist es manchmal schwierig, da denkst du, was sagt sie oder er jetzt eigentlich? Aber man muss gut zuhören, um zu verstehen, was sagt er oder sie mit dem Herzen, denn das Herz ist am Ende, was wichtig ist. Und dann versteht man irgendwann mal, Der Diakon sprach über Muslime. Ich habe 15, 17 Jahre in islamischen Ländern gearbeitet. Muslime am Ende sind gar nicht so anders, als wir sind. Haben denselben Glauben an Gott. Natürlich, theologisch gibt es da Differenzen und das muss man auch immer gut beachten und nicht denken, dass alles dasselbe ist. Aber im Herzen sind sie gerade so gut Mensch, wie du und ich bin, mit denselben Erwartungen. Vater, Mutter, Kinder, wie geht's meinen Kindern, kann ich sie noch zur Schule bringen, habe ich noch zu essen für meine Kinder, meine Mutter ist krank, meine Frau ist krank, ich habe eine Arbeit verloren. Alle diese Sachen bewegen natürlich auch Muslime oder Buddhisten oder Hindus. Das ist, wo man als Nuntius eine Erfahrung aufbauen kann oder als Diplomat des Heiligen Stuhls, die beinahe einzigartig ist. Am Anfang, als ich junger Kerl, junger Priester, mir gefragt hat, in den diplomatischen Dienst zu gehen, das war 1990, bin dann nochmal 4 Jahre nach Rom gegangen, um weiter zu studieren und bekam dann meine erste Stelle als kleiner Sekretär, damals in Khartoum, in 94, war nicht immer leicht. Ich war zu 2 Jahren von zu Hause weg, war nicht nach Hause gekommen. Das Telefon arbeitete, funktionierte beinahe nicht, Internet gab es nicht. Und da hat man sich schon mal gefragt, was mache ich hier eigentlich und muss ich damit weitergehen? Und ist das wirklich jetzt meine Berufung? Aber jetzt, nach so vielen Jahren, danke ich Gott auf meinen Knien, dass er mir diese Gelegenheit gegeben hat, um so Gott zu dienen. Und jetzt in Deutschland. Neues Abenteuer, neue Erwartungen, auch nicht leicht. Aber für mich ist Deutschland auch in gewissem Maße ein bisschen daheimkommen. Denn ich bin natürlich, wie es manche Deutsche sind, ein dummer Holländer, ja. Und an der Grenze aufgewachsen. Schon als Kind gingen wir über die Grenze, um da zu spielen. Und dem Sinne nicht fremd, aber zugleich, weil ich so lange weg war, 30 Jahren, 40 Jahren meistens außerhalb Europa, Deutschland hat sich weiterentwickelt. Und manchmal habe ich noch so die Strukturen und Kultur im Gedanken von noch vor 30, 40 Jahren. Und Menschen entwickeln sich. Jedes Mal, wenn ich nach Hause komme, auch nach Holland, ich spreche mit meinen Geschwistern und mit meinen Freunden, dann merke ich, ich bin ein Fremder in mein eigenes Land. Denn die haben sich weiterentwickelt in einer gewissen Richtung und ich habe mich weiterentwickelt in einer anderen Richtung und die Spannung ist da. So ist es jetzt auch ein bisschen in Deutschland. Ich muss mich da noch einleben, um die Erwartungen besser zu verstehen, die jüngste Geschichte auch besser zu verstehen, denn man versteht ja auch das Hier und Jetzt vor allem aus der Geschichte heraus. Darum, ich habe ja als kleiner Student, ich habe Geschichte immer gehasst, ich wollte nie Geschichte studieren, habe es dann auch so wenig wie möglich gemacht. Aber dann irgendwann mal, jetzt, wenn ich ein bisschen älter bin, denke ich, ja, ich bin ja selber auch schon Geschichte in gewissem Sinne, ist es natürlich dann auch wichtig, um wieder Geschichte zu lernen und vor allem Geschichte Deutschland. Vor allem, ich würde mal sagen, seit der Wiedervereinigung, vor allem jetzt, dass ich in Berlin lebe, um besser zu verstehen, was ist Deutschland heute und was ist katholische Kirche in Deutschland heute.
2: Herr Nuntius, was wäre so ein Wort, das Sie für uns, für die deutsche Kirche haben? Gibt es irgendetwas, was Sie der deutschen Kirche heute sagen möchten?
5: Ich komme natürlich aus einem Land, wo wir haben in Holland, so sind wir Holländer, Diskussionskultur. Ja? Man nennt das auch auf Holländisch, nennen wir das Poldermodell. Alles muss diskutiert werden und irgendwann findet man dann einen gemeinsamen Nenner und darauf bauen wir weiter. Und das ist natürlich auch gut, dass Demokratie ist so. Aber im gewissen Sinne ist natürlich Kirche nicht so. Es ist Offenbarungsreligion. Also Christus ist zu uns gekommen mit einer frohen Botschaft. Da wurde nicht lange diskutiert am Ende. Es ging ja darum, dass wir gehorsam sind an Gott. Das haben wir gemeinsam auch mit den Muslims, ja. Islam bedeutet ja in gewissem Sinne Unterwerfung an den Willen Gottes. Wir würden sagen, gehorsam zu seinem Willen Gottes. Was ich sagen würde, ist, weniger reden, mehr beten.

0: Herr Erzbischof, vielen, vielen Dank, dass wir Sie jetzt kurz kennenlernen durften und für diesen wunderbaren Schlusssatz. Ich finde, das stimmt, ja. Weniger reden, mehr beten ist sehr gut. Vielen, vielen Dank. Ein Applaus nochmal für den Nunzius von Deutschland.
1: Nunzius Erzbischof Hubertus van Meegen hier bei der Adoratio live bei Radio Horeb.
2: Vielen Dank. Das waren unsere Stimmen, die wir gehört haben. Einfach Menschen auch in den verschiedenen Ständen. Ein Ehepaar mit ihrer Familie, der Diakon, die Lani, die Studentin und jetzt aus dem Leben eines Nunzius. Und ich darf überleiten, auch in eine große Tradition von dem Adoratio-Kongress, nämlich gibt es am Ende immer nochmal einen Sendungsimpuls vom Bischof und das darf Bischof Stefan Oster wieder übernehmen. Und ich habe gehört, ihm wird auch die große Ehre zuteil, zu sagen, können wir uns denn freuen auf ein Adoratio 2027 und wenn ja, welches Wochenende müssen wir uns dafür freihalten? Lieber Herr Bischof Stefan, Sie dürfen gerne zu uns kommen. Wir freuen uns, wenn Sie noch ein paar Worte an uns richten, was wir mit nach Hause nehmen können zu unseren Familien in unsere Regionen. Senden Sie uns.
3: Eins, zwei, drei. Ehrlich gesagt, der Nunzius hat gerade gesagt, mehr beten, weniger reden. Ich habe das Gefühl, ich habe bei diesem Kongress so viel geredet. Jetzt könnt ihr auch mal die Klappe halten. Also mehr beten ist auf jeden Fall ein Sendungsimpuls. Aber danke, wir haben das erlebt, gell, alle, die im Team waren, als wunderbare Glaubens- und Gebetsgemeinschaft. Ihr kommt von überall her, aus Deutschland und aus der Schweiz, aus Österreich, auch darüber hinaus. Vielen herzlichen Dank, dass ihr euch eingelassen habt, dass man das Gefühl hatte, wir sind eine große Schar von Jüngerinnen und Jünger Christi, die auf der Suche sind, die aber auch schon was empfangen haben, erlebt haben, die Sehnsucht haben, die sich gemeinschaftlich als Geschwister unseres Herrn erkennen und sich auch im guten Miteinander fühlen. Ganz viele Leute haben mich angesprochen und haben gesagt, wie schön, dass es das gibt. Und wir fühlen uns gestärkt und gehen gestärkt nach Hause, getragen nach Hause. Wenn es möglich ist, starten Sie zu Hause was und sagen, der Nunzius hat gesagt, mehr Gebet, weniger reden. Können wir nicht irgendwas mit Beten machen? Ja? Also ich glaube, die Kirche hat immer aus geistlicher Erneuerung gelebt, dass die Menschen zu den Quellen gegangen sind, tiefer mit dem Herrn unterwegs waren. Und von dort aus sich auch haben senden lassen. Wir haben uns vorher gedacht, oder mein Team hat mich aufgefordert, Bischof, Sie könnten doch sagen, welchen Schritt könnte ich denn machen? Einfach ein paar kleine Vorschläge, was man machen könnte aus dem Oberthema zur Liebe berufen. Also, ich habe oft und oft gesagt, eine Gebetsroutine entwickeln und das in Treue leben. Wie gesagt, es dürfen 10 Minuten sein, es darf auch wachsen. Aber ich glaube, der Herr liebt am meisten die Treue und vielleicht auch in diese Gebetsroutine immer wieder das Wort Gottes hineinnehmen und sich vom Herrn ansprechen lassen. Weil wenn es möglich ist, ihn kennenzulernen von Herz zu Herz, dann glaube ich, am tiefsten auf der einen Seite in den Sakramenten, in der Feier der Messe, aber vor allem auch in der Meditation seines Wortes. Also eine Gebetsroutine in Treue leben. Dann, wir haben gehört, Jesus sagt, die Feinde lieben. Vielleicht haben Sie jemanden, der Ihnen echt auf die Nerven geht oder der Sie aufregt oder der Sie vielleicht sogar mobbt oder der Sie verletzt hat oder der Ihnen Spinnefeind ist. Bitten Sie den Herrn, dass Sie für diesen Menschen ehrlich beten können, weil auch er ein Kind Gottes ist oder sie. Bieten Sie einem Menschen, mit dem Sie zerstritten sind, Versöhnung an. Ich habe es in meiner eigenen Verwandtschaft immer mal wieder erlebt. Manche von Ihnen sind fromme Katholikinnen und Katholiken, beten jeden Tag und vergib uns unsere Schuld, wie auch wir vergeben unseren Schuldigern, sind aber über Jahre zerstritten mit Familienmitgliedern aus dem eigenen Stall. Also das ist ein Phänomen und ich denke mir immer, was betest du denn da, wenn du Vater unser betest? Vielleicht gibt es jemanden, mit dem sie zerstritten sind, der sich vielleicht überrascht fühlt, wenn sie sagen, lass uns mal wieder reden. Oder sie machen ihm eine Überraschung, ein Geschenk, auf das er oder sie gar nicht erwartet. Also vielleicht sowas. Versöhnung ist immer gut. Verschenken Sie Geld an Bedürftige. Wir haben alle in der Regel zu viel. Wir haben es gehört vom Nuntius und vom Diakon Jäger, so viele Menschen haben so viel weniger. Und vielleicht ist es einfach möglich, gell, von dem, was wir zu viel haben, etwas zu geben. Vielleicht sogar so viel, dass es sie etwas kostet. Und noch einen Schritt weiter, vielleicht so, dass es keiner merkt. Wenn du Almosen gibst, soll die Linke nicht wissen, was die Rechte tut. Liebe ist umsonst, ja. Und wenn wir immer nur dann was Gutes tun, wenn wir dafür gefeiert werden, dann dürfen wir auch mal einen Schritt darüber hinausgehen und was wirklich Gutes tun, ohne dafür gefeiert zu werden. Weil all das Gute, was in der Welt passiert, wirkt Gott und ganz oft ohne dafür gefeiert zu werden. Lerne dein Kreuz neu sehen und annehmen. Jeder von uns hat sein Kreuz, trägt sein Kreuz in ganz verschiedenen Dimensionen. In sozialen Situationen, in gesundheitlichen Situationen, in psychischen Situationen. Ich mag vorschlagen, drehen Sie mal, wie soll ich sagen, den Blick um. Wir glauben, dass wir als Christen am meisten dann reifen, wenn es Leben uns gerade nicht so leicht macht, wenn wir was zu tragen haben. Ich glaube, Reife im Glauben entscheidet sich dann in der Frage, wie gehen wir mit dem eigenen Leid, mit der eigenen Leiterfahrung um? Lassen wir den Herrn unser Kreuz mittragen? Können wir ihm vielleicht sogar dankbar sein für das, was er uns zumutet? Können wir unser Kreuz umarmen lernen? Mir ist völlig bewusst, dass das überhaupt nicht in jeder Situation so einfach geht, dass es dafür Prozesse braucht. Aber ich kenne so viele Menschen, die am meisten gereift sind in der Zeit, in der sie es vielleicht im Leben sogar am schwersten hatten. Also, und das unter der Überschrift, lernen wir vielleicht mit dem Herrn zusammen unser Kreuz umarmen. Eine der leichtesten Übungen, die uns trotzdem manchmal nicht leicht fallen, lernen wir ehrlich zuzuhören. Vielleicht sogar der Person, die uns permanent irgendwie voll labert und wir denken, kommt der schon wieder oder die schon wieder, mal ehrlich zuhören dem anderen. Geh auf Außenseiter zu in deiner Firma, in deinem Job, in deinem Studium. Da gibt's jemanden, den alle komisch finden. Wenn der Herr in dir die Regung bringt, wie tät's eigentlich dir gehen, wenn du an dessen Stelle wärst? Das ist wahrscheinlich vom Heiligen Geist. Hingehen, nett sein mit ihm oder ihr, vielleicht sogar Zeit verbringen. Und womöglich das Allerwichtigste, lernen wir aus Dank zu leben. Weil es gibt so viel in unserem Leben, in jedem Leben, wofür wir dankbar sein können. Wenn wir morgens aufwachen und dem Herrgott sagen, Herrgott, ich danke dir für diese Nacht. Und bevor wir abends ins Bett gehen und sagen, Herr, es gibt so viel, wofür ich dir dankbar sein kann. Und das zum Ausdruck bringen, dann verändert sich unser Herz und wird ein dankbares Herz. Nur ein paar Hinweise, die man mitnehmen kann. Es gibt wahrscheinlich noch viel mehr und jeder und jede von euch hat was dazu beizutragen, wie wir wachsen können in unserer Berufung zur Liebe. Ich gehe wunderbar gestärkt von hier weg und habe wieder einmal den Satz auf dem Herzen, gell, wenn wir aus der Fülle dessen leben, was unser Glaube uns bereitstellt, die Sakramente, die Gemeinschaft, das Wort Gottes, die Erfahrung von Menschen, die wir teilen dürfen, dann ist es echt großartig, katholisch zu sein. Danke von Herzen für euer Dasein und das gemeinschaftliche Gebet. Danke.
1: Der Abschlussimpuls von Bischof Stefan Oster beim Adoratio-Kongress live bei Radio Horeb aus der St. Anna-Basilika in Altötting.
3: Der Sebastian hat mich gerade noch aufgefordert, ein Sendungsgebet zu sprechen. Guter Gott, guter Gott. Die Mutter Gottes hat gesagt bei der Hochzeit von Kana, was er euch sagt, das tut. Wir wollen bereit sein, das zu tun. Und von einem Weihbischof, der hier auch mal gesprochen hat, habe ich gehört, wir sollen auch rausgehen und sagen, was er euch tut, das sagt. Was er euch tut, das sagt. Der Herr hat uns an diesem Wochenende so viel Gutes getan. Geht raus und teilt es mit eurem Dienst, mit eurem Herzen und wo es möglich ist, auch mit euren Worten. Und so mag ich euch segnen und senden, auf dass sich Reich Gottes ausbreite, auf dass sich die Liebe Christi ausbreite. Dazu segne euch auf die Fürbitte der Gottesmutter, des heiligen Bruder Konrad und aller Engel und Heiligen und sende euch in dem Frieden, der von hier ausgeht, der gute und dreieine Gott, der Vater und der Sohn und der Heilige Geist. Amen. Und vergesst nicht, mit Jesus kommt immer und immer und immer wieder die Freude. Alles Gute euch. Danke.
1: Applaus für Bischof Stefan Oster.
0: Vielen, vielen Dank, Bischof Stefan Oster, für diese Sendungsworte. Wir sind fast am Ende angekommen, aber ich möchte jetzt einfach mal sagen, was für ein Wochenende! Wir hatten 4 spannende Vorträge, wir hatten Interviewrunden, wir hatten 3 großartige Messen, wir hatten einen hohen Besuch. Wir hatten hoffentlich viele, viele tolle Gespräche, haben neue Werke in den Ständen kennengelernt, gebeichtet. Ich weiß nicht, was Sie alles gemacht haben. Ich hoffe, Sie hatten ein großartiges Wochenende. Aber dieses Wochenende wäre niemals möglich gewesen ohne ein fantastisches Team und auch eine fantastische Kongressleitung. Die Ingrid Wagner, die Sie am Anfang des Kongresses schon kennengelernt haben und vielleicht von den letzten Jahren noch kennen, die möchte ich jetzt nach vorne bitten, weil die hat noch ein paar abschließende Worte zu verlieren. Liebe Ingrid, komm nach vorne.
1: Ingrid Wagner leitet das Referat für Neuevangelisierung im Bistum Passau.
4: Ja, danke sehr, Sevi und Elli, erstmal euch für die großartige Moderation. Kongressleitung klingt groß, aber im Grunde gibt es da ganz viele, die mitarbeiten. Also wir haben an die 200 meist ehrenamtliche Mitarbeiter, die in der Vorbereitung, aber jetzt auch in diesen Tagen mitgearbeitet haben. Also ungefähr an die 200. Und dann gibt's eine ganze Liste, da möchte ich jetzt die Namen vorlesen und die möchte ich auch nach vorne bitten, damit ihr mal seht, wer euch denn diesen Kongress hier möglich gemacht hat. Und ich beginne, also es gibt ja zum Glück in dem Bistum Passau, das darf ich so sagen, ein Referat für Neuevangelisierung. Und wir durften zusammen mit den Augsburgern und mit den Eichstättern diesen Kongress vorbereiten. Und in diesem Referat für Neuevangelisierung gibt es die Lisa Bartl, die hat die Gesamtkoordination gehabt. Also ihr dürft mir auf jeden Fall mal am Anfang einen großen Applaus geben, weil sie hat wirklich Tag und Nacht sehr viel gearbeitet. Und jetzt habe ich mindestens 30 Namen, bitte nicht immer klatschen, die klatscht man dann am Schluss einfach nochmal. Katharina Hauser, Carola Lechner, Samuel Sieber. Euch bitte ich nach vorne, das sind die Mitarbeiter im Referat für Neuevangelisierung. Maria Dimpfel aus Augsburg, Josef Hanna Micha aus Eichstätt, Dr. Klaus Metzl als quasi Hausherr dieses Wallfahrtsortes hier, dieses großartigen Michael Wachsenberger, Liturgiechef, möchte fast sagen, hier Assistent vom Stadtpfarrer, Pater David von den Paulinern, ob er da ist, weiß ich nicht, aber dann wird zu Gast und auch doch, er ist da. Schön, dass du da bist. Er hat sich um die Beichtpriester sehr gekümmert und auch uns dort im Kloster St. Magdalena sehr gut empfangen. Die Stefanie Stühler und die Luise Hell von der Administration, dann vielleicht nicht da, aber großer Dank an euch. Simon Benkert, unser Mann für die Regie, großartige Arbeit, Simon, kommt zu uns rauf. Manfred Benkert, der Papa, wenn er denn da ist. Dann Anna Silberberger, Thomas Weggartner, wahrscheinlich nicht da, aber ist, der gehört zum Bischof Stefan dazu und hilft uns großartig immer. Lani Bendler, Leopold Pahl, Simon Feichtner, Julia Riermeier, Anna Fohler, Pia Ledermann, Anna Ollert, Mandy Schlenz, Matthias Droste. Und jetzt von den Kiesekids Anna Kreiml, Clara Harter, Georg Harter, Adam Dietzel, Michael Garz. Wenn die da sind, aber ich glaube, die sind mit den Kindern noch, genau. Josef Gruber, Nick Pfeiffer, jetzt kommen wir zur Pressearbeit. Susanne Simperl, Pressesprecherin unseres Bischofs. Daniel Silberberger, Jakob Bergmann, kommt's gerne hoch, großartige Arbeit habt ihr gemacht, alles, was ich schon gesehen habe, es geht wirklich weit hinaus. Und dann noch an dem Hausherrn, wenn er da ist, Bruder Marinus. Nochmal möchte ich mich bedanken, dass wir in dieser wunderschönen Basilika diesen Kongress abhalten durften. Und jemand, der nicht kommen will, aber der da ist, Bruder Vinzenz. In die Sakristei schicke ich liebe Grüße. Und ich möchte mich auch ganz herzlich bedanken. Es ist sehr gut, dass das so gut klappt, an alle, die uns helfen, den Adoratio-Kongress nach draußen zu bringen. EWTN-TV, KTV und Radio Horeb. Sehr viele sind mit uns verbunden und sehr viele, habe ich gehört, haben von zu Hause tatsächlich diese Tage miterleben können und hoffentlich viel empfangen für ihren eigenen Weg, ihren eigenen Glauben. Und darüber sind wir auch sehr dankbar. Und zu guter Letzt noch Sevi und Elli. Super habt ihr es gemacht. Gratuliere. Danke für die Moderation.

0: die Personen, die zum Kernteam, zum Organisationsteam dieses Adoratio-Kongresses gehören. Die stehen jetzt alle vorne in der Basilika. Bischof Stefan Oster ist auch dazu gekommen.
1: Ja, großartiges Team, wunderbar, gell? Das ist, sonst hat alles reibungslos geklappt. Es ist, glaube ich, nichts Größeres passiert, was schiefgehen hätte können. Danke für alles. Ich darf jetzt noch sagen, nächstes Jahr gibt's wieder einen Adoratio-Kongress und nächstes Jahr wird's ein bisschen im Zeichen auch des 100. Geburtstags von Papst Benedikt stehen. Deswegen wird das Unterthema unter Adoratio das Thema Wahrheit sein. Suche nach Wahrheit. Und jetzt wann? 11. bis 13. Juni 2027. 11. bis 13. Juni 2027. Draußen gibt's dann Erinnerungszettel beim Rausgehen. Ja? Kommt's wieder. Und zu guter Letzt loben wir unseren Gott mit dem Te Deum. Te Deum laudamus. Oh je.

0: Und mit den Klängen des Großer Gott, wir loben dich, geht dieser Adoratio-Kongress in diesem Jahr zu Ende.
1: 2026, uns bleibt nichts mehr als Danke zu sagen. Das Team bleibt noch hier, wir machen ein Foto mit dem Bischof. Und euch allen einen gesegneten Nachhauseweg. Kommt gut nach Hause, wir sehen uns allerspätestens nächstes Jahr im Juni wieder.
2: Ich möchte noch kurz sagen, große Ermutigung, wenn du irgendwas Schönes erlebt hast an diesem Wochenende, dann schreib es auf die Homepage. Es gibt einen Button, es steht alles im Folder drin, wie das funktioniert. Schreib dein Zeugnis rein. Für uns ist es wunderschön, im Nachgang zu lesen, was alles passiert ist, weil wir können ja unmöglich mit jedem sprechen. Und so können aber ganz viele Leute die Möglichkeit haben, einfach zu erzählen, was sie erlebt haben. Das ist wirklich wunderbar. Ansonsten natürlich die Ermutigung, eine Gebetsaktion zu Hause zu starten, vielleicht ein 24-1, vielleicht eine eucharistische Anbetung zu starten. Die Save-the-Date-Flyer werden am Ausgang ausgeteilt. Und ich darf noch kurz darauf hinweisen, wer sich jetzt denkt, der Oktober ist jetzt, der Juni ist aber so weit weg. Ich würde gerne wieder zu einem Adoratio gehen. Ich möchte nicht bis Juni warten. Ich soll noch kurz Werbung machen. In Kremsmünster, in der Nähe von Linz, gibt es vom 23. bis 25. Oktober das nächste Adoratio. Herzliche Einladung. Und jetzt bleibt uns nur noch zu sagen, kommen Sie gut nach Hause und genießen Sie das schöne Wetter heute. Tschüss.
1: Bis nächstes Mal. Ciao, ciao.
0: Aus der St. Anna Basilika in Altötting, der Adoratio-Kongress 2026 hier live bei Radio Horeb. Seit Freitagnachmittag sind wir für Sie live hier vor Ort, haben für Sie Vorträge, Heilige Messe, Gebetsabende, Impulse und Zeugnisse übertragen. Unter horeb.org finden Sie auch jetzt nach Ende dieses Adoratio-Kongresses noch alle Beiträge zum Nachhören. Sie finden dort auch viele Eindrücke im Bild unter horeb.org, auch auf unseren Social-Media-Kanälen über Instagram und Facebook. Mir bleibt an dieser Stelle, mich von Ihnen zu verabschieden. Für das ganze Team von Radio Horeb, das hier vor Ort war mit der Öffentlichkeitsarbeit, waren wir an einem Stand. Dorothea Ludwig mit vielen Ehrenamtlichen hier aus der Gegend, Sebastian Gatterer für die Online-Redaktion und das Übertragungsteam im Übertragungswagen, Rupert Lechner und Jonas Göhl. Mein Name ist Eliane Grever. Es hat mich gefreut, Sie durch diese Tage hier aus Altötting, aus diesem Gnadenort, dem Marienwallfahrtsort im Bistum Passau, begleiten zu dürfen. Alles Gute, weiterhin einen ganz gesegneten Sonntag. 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
4: 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Schön, dass Sie mit dabei sind in dieser Mittagszeit. 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

jetzt eine Wiederholung aus der Lebenshilfe vom 24. August. Schwester Teresa Zukic und ihre Bibelgeschichten hier bei Radio Horeb in der kommenden Stunde.

0: Einen schönen guten Morgen und herzlich willkommen in der Lebenshilfe hier bei Radio Horeb. Mein Name ist Eliane Grever. Der ferne Gott im Himmel und ich mit meinem Leben, mit meinen Problemen, meinen Alltagssorgen hier unten auf der Erde. So kommt es uns manchmal vor und viele Menschen leben auch so, als hätte Gott maximal während der Sonntagsmesse etwas konkret mit meinem Leben zu tun. Aber Gott will uns nah sein. Gott hat etwas mit meinem Leben zu tun. Unser Gast heute in der Lebenshilfe, Schwester Teresa Zukic, steht mit ihrem ganzen Leben dafür. Ich freue mich sehr auf das Gespräch mit ihr. Ich freue mich, dass wir auf ihr spannendes Leben, auf ihre Erfahrungen mit Gott schauen dürfen. Und dabei nehmen Sie uns auch mit, Schwester Teresa, in Geschichten der Bibel, die wir vielleicht bisher noch nie so gehört haben, wie wir es heute tun werden. Zwischen Himmel und Alltag, Bibelgeschichten, die bewegen und berühren. Schwester Teresa Zukic, willkommen in dieser Sendung. Guten Morgen.
1: Ja, einen wunderschönen guten Morgen, ihr Lieben. Freue mich sehr, dabei zu sein. Und ja, lassen wir uns inspirieren von seinem Wort, von seiner Botschaft, von seiner Liebe. Ich freue mich, dabei zu sein.
0: Dass die Bibel bewegt, berührt und auch verändert, das haben Sie ganz konkret erfahren in Ihrem Leben, Schwester Teresa. Mit 18 Jahren haben Sie das erste Mal eine Bibel durch Zufall in die Hände bekommen. Was ist da passiert vor über 40 Jahren?
1: Ja, ich war im Sportinternat, ich war erfolgreiche Leichtathletin, wollte Karriere machen und meine Mitbewohnerin sagt mir eines Abends, du, ich habe ein paar Bücher, die ich aussortieren will, ich lege sie dir mal ins Zimmer, sie legt es mir neben das Bett und mitten in der Nacht wache ich auf, kann nicht mehr schlafen, wälze mich im Bett, denke ich, lese was, vielleicht wirst du wieder müde, greife wirklich zum erstbesten Buch, es war die Bibel und ich hatte noch nie in die Bibel geschaut, ich war nicht getauft, ich kannte Gott nicht und ehrlich gesagt, ich habe ihn auch nicht gesucht und ich habe dann irgendwo aufgeschlagen, stand der Bergpredigt, wer ein reines Herz hat, wird Gott schauen. Ich wurde wirklich existenziell berührt und habe weitergelesen, habe mich infizieren lassen und war überwältigt von der Liebe, die ich erfahren habe und habe zu Gott gesagt, ich habe noch gar nichts für dich getan. Und das war spannend und dann habe ich versucht, das, was ich gelesen habe, umzusetzen. Denn am nächsten Morgen hatte ich ein Basketballspiel, wurde sehr gefoult. Und was früher hätte ich dir bestimmt Revanche gezeigt, doch da las ich doch nachts, wenn ich einen auf die rechte Wange haut, halt ihm die linke hin. Und ich habe wirklich ganz freundlich auf einmal reagiert und gemerkt, es stimmt, so ein Frieden, wieder dieser tiefe Frieden, den ich erlebt hatte. Und da dachte ich, da ist ja was dran, das kann man ja leben. Und so fing das Abenteuer mit Gott an.
0: Sie haben sich dann taufen lassen, sind ins Kloster eingetreten. Sie haben später auch die kleine Kommunität der Geschwister Jesu gegründet in Weisendorf und sind mittlerweile sehr bekannt und beliebt als Autorin, als Rednerin mit ganz viel Lebensfreude, mit viel Humor sprechen Sie über Ihren Glauben und ich freue mich, dass wir das auch heute Vormittag tun werden und das tun wir besonders mit Bibelgeschichten, die Sie uns mitgebracht haben. Bibelgeschichten, die bewegen, die berühren, die uns vielleicht auch überraschen. Schwester Teresa, haben Sie eine Lieblingsgeschichte aus der Bibel?
1: Ja, ich habe viele Lieblingsgeschichten, aber eine ist besonders. Soll ich gleich anfangen mit der und dann kommen wir zu den anderen?
0: Oder? Gerne.
1: Gerne, ja. Also meine allerliebste Geschichte, das glaubt mir eh keiner wahrscheinlich, ist die Geschichte mit der Ehebrecherin. Ja, warum? Also nicht, was rausgekommen ist, sondern, also, oder nicht, wie es, um was es geht, sondern was rausgekommen ist. Und ich habe diese Geschichte persönlich als die Anti-Stress, als das Anti-Stress-Evangelium genannt, weil uns diese Geschichte hilft, mit dem täglichen Stress fertig zu werden. Und Sie wissen, was passiert ist, da sind zwei ertappt worden, auf frischer Tat sozusagen. Und komischerweise wird jetzt nur die Frau vorgeführt, ja. Was mit den Männern ist, das gleich nächstes Mal. Und jetzt soll Jesus eine Entscheidung treffen. Aber bei dieser Entscheidung, das ist nicht irgendeine Entscheidung, bei dieser Entscheidung geht es um Leben und Tod. Man will ihm eine Falle stellen. Oder sie fragen ihn, was jetzt die Strafe ist nach dem Gesetz. Und nach dem Gesetz wäre es die Steinigung. Und er antwortet nicht. Und das

0: wirklich so großartig. Er sitzt auf dem Boot und malt im Sand und die bedrängen ihn, aber er steht nicht auf, bis er eine kreative Lösung hat. Und das ist das Unglaubliche. Und mir ist eben mal passiert, ich war zu einer Fernsehsendung eingeladen und der Mensch neben mir, ja, der hat mir eine Stunde lang die Entwicklung eines Schräubchens erklärt. Der war Ingenieur, ja, und ich habe mich hinterher gefragt, könntest du einem wildfremden Menschen so begeistert von der Bibel erzählen, wie dieser Mann von seiner Schraube? Und dann kam in diesem Evangelium eben, dass Jesus, das ist ja das, was uns alles so gut tut, irgendwann steht er auf, ja. Und irgendwer sagt, also die kreativsten Satz, den man sich wahrscheinlich vorstellen kann, wer ohne Sünde ist, werfe den ersten Stein. Und dazu muss man wissen, der zuerst geworfen hätte, hätte die Verantwortung dafür übernehmen müssen. Und das wollte keiner. Und alle lassen die Steine fallen und jetzt passiert eben dieses Wunderschöne. Jesus tritt für sie ein, obwohl er weiß, dass sie schuldig ist. Und wenn er das für diesen Menschen getan hat, wird er das für jeden von uns tun, wenn wir ihm vertrauen. Und deswegen ist das so meine Lieblingsgeschichte, dass ich weiß, egal was schief auch geht, er tritt für dich ein. Und dann hat er sie gefragt, hat dich niemand verurteilt? Sagt, nein, dann werde ich das auch nicht tun. Geh hin und sündige nicht wieder. Wir sollten jeden Fehler nur einmal tun, am besten gar nicht tun, aber wir sind schwach und Menschlein. Und das macht aber wieder diese atemberaubende Liebe Gottes aus, dass sein Sohn nicht wie menschliches Verhalten, sondern wie göttliches Verhalten erlebt trotzdem.
1: Die Liebe Gottes, der wir begegnen können, ganz konkret in der Bibel. Und manchmal muss man dafür einfach diese Geschichten auch nochmal neu lesen. Geschichten, die man vielleicht schon häufig gehört hat, aber ja, irgendwie gar nicht mehr so richtig mit frischem Blick draufschaut, sich gar nicht mehr davon richtig berühren und überraschen lässt. Schwester Teresa, ich würde einfach sagen, wir eröffnen das Feld. Gerne nehmen Sie uns mit hinein, die Überraschung der Bibel, was wir da entdecken können in Bezug auf Gott, wie Gott mit uns leben will, ja, wie Gott uns begegnen will.
0: Ja, und das freut mich wirklich. Ich habe wirklich Überraschungen gefunden. Und wenn ich diesen Vortrag halte, kaufe ich immer Überraschungseier. Ja, und am Ende sage ich immer, wer möchte das jetzt haben? Aber da komme ich später dazu. Die wirklich große erste Überraschung, die ich entdeckt habe, ist eine wundervolle Bibelgeschichte, nämlich wir dürfen mit diesem Gott handeln. Das geht um Abraham. Der bekommt mit, dass eine Stadt zerstört werden soll, Sodom und Gomorra. Und er ist aufgebracht und Abraham spricht mit Gott. Nein, er diskutiert sogar mit ihm. Willst du wirklich Unschuldige töten? Vielleicht finden sich doch 50 Leute, die gerecht sind. Das wird doch Unrecht. Du Gott bist nicht fair. Und das ist interessant, dass Gott jetzt antwortet. Stimmt, Abraham, du hast recht. Vielen Dank für den Hinweis. Okay, wenn ich 50 finde, zerstöre ich nicht die Stadt. Naja, denkt Abraham, jetzt habe ich mich schon getraut, mit Gott zu sprechen und ihn sogar noch anzumachen. Ne? Also, okay, was ist, wenn es nur 45 Leute sind? Und so tastet er sich vor und handelt Gott runter bis auf 10 Leute. Wahnsinn. Gott sagt immer, okay, wenn es 10 sind. Leider ging die Sache trotzdem nicht gut aus. Es fanden sich nicht mal 10. Aber die Tatsache, dass Gott sich darauf eingelassen hat, finde ich umwerfend schön und überraschend, weil wir immer denken, dass dieser ferne Gott, nein, er hat sich darauf eingelassen. Und das Gleiche finden wir bei seinem Sohn, eine wundervolle Geschichte. Dann kommt eine Frau zu Jesus, ja, und sie ist Heidin. Und weil ihr Kind krank ist, was würde eine Mutter nicht tun für ihr krankes Kind? Also traut sie sich trotzdem, ihn anzusprechen. Und dann erleben wir Jesus, wie wir eigentlich nicht ein Bild von ihm haben, er ist ganz schroff und sagt, er ist nur zu den Söhnen und Töchtern Israels gekommen, nicht zu den Hunden. Er bezeichnet sie als Hündin und jetzt finde ich das so atemberaubend schön, diese Frau ist so klug und gibt dem Mann erstmal recht. Und es ist ja immer gut, wenn Frauen den Männern erstmal recht geben. Und so sagt sie, Herr, du hast recht. Aber manchmal fallen Krumen hinab vom Tisch für die Hunde. Und da sieht Jesus einen Glauben, den ein ganz Israel nicht gesehen hat, sagt er, also das muss doch eine Watschen für alle Pharisäer oder Jünger sein. Und er lässt sich umstimmen und sagt, geh, dein Glaube hat dir geholfen. Er findet bei einer Frau, die sich nicht zum Glauben bekennt, mehr Glauben als bei den Gläubigen. Und deswegen sollen wir immer so vorsichtig sein, In jedem Menschen steckt das nämlich drin, diese Sehnsucht. Aber was ich eben so wundervoll an dieser Bibelgeschichte finde, dass wir mit Gott handeln dürfen, und das tun sogar die Psalmisten, also Psalm 142 zum Beispiel, führe mich aus dem Kerker, damit ich deinen Namen preise. Oder Jakob, ich lasse dich nicht los, bis du mich segnest. Er hinkte dann zwar davon, aber er hat ihn gesegnet. Das heißt, der Himmel lässt sich ein auf dieses, und dann am Ende, wenn ich das erzählt habe, sage ich, gibt es vielleicht jemand, der auch was mit Gott zu besprechen hat, mal Tacheles reden will, der das irgendwie nicht fair fand in seinem Leben oder für jemand anders einsteht wie Abraham. Und ich habe da immer wieder Wunder erlebt in meinen Vorträgen. Und dann meldet sich immer jemand, der dieses Ei will, weil ich gesagt habe, ich verspreche Ihnen, wenn Sie 4 Wochen anfangen, mit Gott zu sprechen, dass es sich Ihnen zeigen wird. Und ich mache sogar manchmal eine Wette, ich gebe meine Berufung auf, wenn er sich nicht innerhalb dieser 4 Wochen zeigen würde. Also bis jetzt hat mich Gott noch nie enttäuscht. Ich bin noch immer die Schwester Teresa, ja. Und ich habe wirklich mal was Tolles erlebt. Da hat sich ein Mann sofort gemeldet. Und diesen Vortrag hatte ich auf der Zugspitze. Das war auch spannend. Und nach einer Woche schreibt mir sein Sohn, der anscheinend dabei war, über Messenger: Schwester Teresa, Sie haben gesagt, nach 4 Wochen wird sich was tun. Aber ich glaube, es hat sich schon nach einer Woche was getan bei meinem Vater. Ich halte Sie auf dem Laufenden. Jetzt waren die 4 Wochen fast zu Ende. Da schreibt er wieder: Schwester Teresa, es ist was Schreckliches passiert. Wissen Sie, wir haben ein jüngeres Geschwisterchen. Und dieses Überraschungsei lag immer am Nachtkästchen von meinem Vater. Und wenn er ins Bett ist, hat er es genommen, hat gebetet und gesprochen mit Gott. Jetzt hat das Geschwisterchen das gesehen und hat die Schokolade gefuttert. Meinen Sie, das hilft jetzt trotzdem? Ich musste so lachen. Ich habe ihm gesagt, ja, natürlich. Es liegt nicht an der Schokolade, sondern am Gespräch. Und ich durfte ein paar Jahre später mit ihm sprechen. Gott hat ihm wirklich sich gezeigt. Und deswegen motiviere ich Sie wirklich. Wenn Sie, kaufen Sie sich einfach mal ein Überraschungsei, wenn es dabei hilft. Aber Sie brauchen es eigentlich nicht. Fangen Sie einfach an, mit ihm zu sprechen. Besprechen Sie die Dinge, für die sie schwer waren, dann muss immer noch etwas dazukommen. Und das vergessen viele Leute, ihm dafür zu danken, was er dann tun wird. Und wir beten, beten, beten, aber wir tun nicht immer danken dafür, weil das ist Vertrauen. Wenn ich Gott um etwas bitte, und das ist Vertrauen, dass ich ihm dafür danke, und jetzt auch zulasse in meinem Leben, dass er kommen darf. Er würde nie unsere Freiheit durchbrechen. Er liebt, er respektiert unsere Freiheit. Aber wenn wir es zulassen, wenn wir ihm das erlauben, wird Gott sich zeigen. Und vielleicht ist das so ein Punkt, lass dich doch ein auf seine Worte und erlaube dem Heiligen Geist in deinem Leben, dass er wirken darf. Aber dafür musst du erst die Zustimmung geben. Und dann kann ich euch versprechen, wird es abenteuerlich.
1: Also mit Gott sprechen, vielleicht auch mit Gott ringen, wie Abraham das getan hat. Ich glaube, vielleicht ein Punkt, der ihn da ein bisschen zurückschrecken lässt. Sie haben gerade über das Vertrauen gesprochen. Die Angst, was ist denn, wenn Gott nicht auf meine Bitte eingeht? Oder wenn Gott nicht mit mir spricht, wenn ich ihn etwas frage, aber ich höre ihn nicht antworten? Oder ich erwarte etwas, aber es passiert etwas ganz anderes?
0: Das ist ja, was ich sagte, sich überraschen lassen. Und Gott kann durch vielerlei sprechen. Da ist plötzlich ein Mensch genau da, wo ich eigentlich so traurig bin, oder ich bekomme einen Anruf oder eine Begegnung. Gott kann sich immer wieder zeigen. Die Frage ist, ob wir offen dafür sind und uns auch überraschen lassen. Vielleicht macht das ganz anders, als wir es gewohnt sind, ja. Und da werden wir heute noch einiges hören davon, wie überraschend er sprechen kann. Also ich kann nur sagen, dieses Vertrauen gehört natürlich auch ein bisschen dazu. Und am Anfang ist es halt noch nicht da, weil ich es noch nicht erlebt habe vielleicht. Aber deswegen tut ja die Bibel so gut, weil viele Menschen es erlebt haben. Oder viele Heilige uns davon berichten. Lassen wir uns ein, aber es ist vielleicht nicht so, wie wir es vielleicht erwarten. Also in dem anderen Fall, in dieser Geschichte, war eine junge Frau, die wirklich das Ei genommen hat und die mir geschrieben hat: Schwester Riese, ich bin so glücklich. Ich habe angefangen, ganz neu zu leben. Ich habe jeden Tag mit Gott geredet. Sie war Erzieherin. Mein Leben hat so einen Spaß gehabt und bin mit meinem Freund zusammengezogen. Und der Hochzeitstermin war schon bekannt. Und dann schrieb sie mir eben kurz vor Ende der 4 Wochen: Schwester Theresa, Gott hat sich mir gezeigt, aber nicht so, wie ich es erwartet habe. Ich habe entdeckt, dass mein Freund mich betrügt. Und dann haben wir telefoniert und habe gesagt: Das ist doch klar, Gott würde dich doch nicht in eine Beziehung rennen lassen, die mit einer Lüge beginnt. Wenn du dich einlässt auf Gott, wird er sich dir zeigen, aber vielleicht nicht so, wie du es erwartest, oder vielleicht nicht so, dass nicht wehtut, das hat wehgetan. Es war ihre Liebe. Sie hat wirklich ein Jahr gebraucht, aber jetzt ist sie so glücklich verheiratet. Lass Gott auch mal eine Zeit. Das ist keine Maschine. Zack, auf den Knopf. Und das ist ja das Problem, dass wir immer zu Gott kommen, wenn wir was brauchen. Und ich denke, überlegen Sie sich mal in der Freundschaft, wenn Sie nur zu jemandem kommen, wenn das nur eine Freundin ist, wenn sie was brauchen, das ist doch keine Freundschaft. Und ich denk mir oft manchmal bei all diesen Gottesdienstbesuchen, warum die da sind. Aus Gewohnheit, weil, ne, weil sie wieder was von Gott was brauchen. Meint sie, der fühlt das nicht. Das ist ein Liebender, ein verrückt Liebender. Der fühlt, was wir denken. Und er würde uns helfen, aber wir müssen es zulassen. Wir müssen ihm vertrauen, er ist wirklich. Ihm es erlauben, einzugreifen in unser Leben, auch wenn es vielleicht dann nicht schön ist. Das müssen wir halt riskieren. Das ist das Risiko der Liebe. Aber Gott wird sie hören und Gott ist da. Gehen Sie es anders an. Lassen Sie sich überraschen. Erlauben Sie ihm, dass er wirklich kommen darf. Und vielleicht erleben Sie das in dieser Form, wie ich es auch schon viel erlebt habe, vor allem beim allerersten Mal, als wir diese Gemeinschaft gründeten. Und ein Journalist wollte sofort ein Interview machen. Wir fingen da an und ich habe natürlich den kommen lassen. Ich war da sehr bekannt als Skateboardfahrende Nonne, habe mir doch nichts dabei gedacht. Und dann ist er aber so kritisch gewesen, dass ich dachte, meine Güte, will der uns schaden? Und ich erzähle, dass wir als Kirche zu den Menschen müssen, die ganz unten sind. Ja? Und dann sage ich, also wissen Sie was, bevor Sie das veröffentlichen, möchte ich das erst lesen. Ich möchte, dass sachlich alles stimmt, wenn wir hier anfangen. Und er verspricht mir, einen Fax zu schicken. Aber es kommt nicht. Bis abends, 21 Uhr, warten wir. Dann kam das Schreiben. Ich habe gedacht, mich trifft der Schlag. So was Sinnentstelltes, der hat aus meinen Worten total, ich weiß nicht, was der alles draus gemacht hat. Ja, aber das Schlimmste war, dass er aus diesem Satz, wir müssen zu den Menschen, die uns sind, mir den wortwörtlich in den Mund gelegt hat, dass ich, Schwester Teresa, gesagt haben soll, Kirche ist der Mensch, der in der Scheiße sitzt. Und wir waren außer uns. Wir haben angerufen, ja, das ist ja Bild-Zeitungsstil, ändern Sie das sofort, das ist ja eine Lüge. Ja, und er sagte, das geht nicht, das ist schon im Druckhaus in Nürnberg. Ja, wir waren wirklich in Panik, sind in die Kirche, haben Gott angefleht, bis ich gesagt habe, Mensch, ich bin so ein Dummerchen, Theresien. Gott hat die ganze Welt geschaffen. Der wird doch mit so einem kleinen Problem fertig. Sei gepriesen, Gott, für das, was du tun wirst. Und ich habe mich ins Bett gelegt. Aber am nächsten Morgen wurde ich sehr aufgeregt geweckt. Warum? Die Zeitung ist nicht erschienen. Druckerstreik in Nürnberg. Jetzt können Sie denken, Zufall? Na, na, na, na. Geht so. Warum sollte Gott nicht seinen Kindern beistehen? Vorausgesetzt, wir erlauben ihm das, aber das sollten wir uns wirklich fragen. Will ich das wirklich? Will ich wirklich Gott in mein Leben lassen oder will ich nur, dass er sofort springt, wenn ich jetzt schnell was brauche? Will ich wirklich eine Beziehung mit ihm? Und er wartet nur darauf. Und Sie können das in Ihrem Herzen wirklich beantworten.
1: Schwester Theresa Zukic, unser Gast heute Vormittag live hier in der Lebenshilfe bei Radio Horeb zwischen Himmel und Alltag. Bibelgeschichten, die bewegen und berühren. Das Vertrauen des Abraham, mit Gott zu sprechen, mit Gott auch zu handeln. Vertrauen ist ein großes Thema. Ich glaube, Schwester Theresa, da hätten Sie noch eine Geschichte für uns, oder? Noch eine Überraschung?
0: Unbedingt. Das ist die zweite große Überraschung, die ich gefunden habe. Gott verlangt nämlich verrücktes Vertrauen. Und da geht es um einen Mann, Naaman, ein siegreicher Feldherr, der litt unter einer Hautkrankheit, hatte Aussatz und eine Sklavin gab ihm den Tipp, es gibt bei uns einen Propheten in Israel, der kann ihnen helfen. Und der König schreibt ein Empfehlungsschreiben und der Feldherr lässt sich darauf ein und er macht sich auf den Weg, nimmt Gold und Silber mit und also ein ganzes Spektakel reist er da an, ja, und kommt vor sein Haus und Elisha kommt nicht raus. Der kommt nicht raus, ihn zu begrüßen. In der damaligen Kultur war das echt ein Hammer. Der Prophet lässt ihm ausrichten durch einen Boten, ja, die Antwort. Das war ja eigentlich nicht respektvoll damals, aber was sagt er? Er soll 7-mal in den Jordan untertauchen. Ja, und da flippt der Feldherr aus. Ja, also wir haben in Damaskus die besten Ärzte. Ja, und jetzt soll ich in diese Kloake Jordan. Wir haben das schönste Wasser alles. Ja, und er ist so, also wirklich gekränkt in seinem Stolz und will eigentlich wieder verschwinden. Aber der Bote, ja, läuft ihm nach und sagt: Also, wenn der Prophet jetzt was weiß ich, was von ihm verlangt hätte, könnte ich ja verstehen, dass sie zornig sind. Aber er sagt doch nur: Tauchen Sie 7-mal im Jordan unter. Naja, und jetzt lässt er sich doch überreden. Ja, klingt natürlich völlig komplett unlogisch, irrational. Ja, und er fängt also an, einmal, zweimal, dreimal taucht er unter. Wieso 7-mal? Wieso muss ich 7-mal untertauchen, um gesund zu werden? Ja, also es ist verrückt, aber er macht weiter 4-mal, 5-mal, 6-mal und beim 7. Mal taucht er auf und seine Haut ist so glatt wie das eines Babys. Verrückt. Gott kann verrückte Dinge tun und manchmal verlangt er verrückte Dinge. Und das ist eine Geschichte, die viele tausend Jahre alt ist mit dem Feldherrn. Aber ich kann Ihnen eine ganz, ganz moderne Geschichte erzählen. Ja, ich kenne die Frau sogar. Also es ist echt verrückt. Da ist eine junge Frau im Gottesdienst, Freitagabend. Und da geht es darum, wenn du Gottes Stimme hörst, dann tu es. Und dann denkt sich diese Frau, meine Güte, ich komme doch meistens zu Gott, wenn ich was brauche. Wann habe ich das letzte Mal gefragt, was kann ich heute für dich tun? Wann hat meine Familie das letzte Mal am Frühstückstisch gefragt, was tun wir heute für Gott? Du in der Schule, du in der Gemeinde und so weiter. Und da kriegt sie richtig schlechtes Gewissen. Du warst doch eigentlich immer da, Gott, wie die Oma krank war, wie der Job weg war. Und ich weiß nicht, was sie da bewegt. Auf jeden Fall verspricht sie Gott, als wenn du irgendwas in dieser Woche von mir willst. Dann bitte sag es mir so deutlich und ich verspreche dir, dass ich es tun werde. Und jetzt geht sie aus dem Gottesdienst, jetzt fällt ihr ein, dass ja Freitag ist, sie muss einkaufen. Und dann geht sie in ein Riesen, das war eine Großstadt, in ein Rieseneinkaufszentrum. Ja? Und wie sie dann in dem Untergeschoss ist, bei den Lebensmitteln, bei den Tomaten, hört sie plötzlich innerlich die Stimme, geh in die Mitte vom Einkaufszentrum, mach einen Handstand und schreie laut. Na, bravo. Meine Güte, na, das kann doch nie von Gott sein. Sowas, das ist so ein Blödsinn, das mache ich doch nicht. Ja, aber es wird immer stärker. Es wird immer, immer stärker. Und dann lässt sie den Wagen stehen, geht rauf, ja, geht in die Mitte vom Einkaufszentrum, versucht sowas wie einen Handstand, kriegt man auch nicht immer hin und schreit laut. Ah, ich weiß nicht, wie laut sie geschrien hat. Ja, aber typisch, ne, kein Mensch dreht sich um. Niemand weiß, wo der Schall herkommen ist, ja. Und hört sie aber plötzlich im zweiten Obergeschoss, das war ja alles offen da, ne, hört sie plötzlich eine Frau bitterlich weinen. Und da fährt sie und diese weinende Frau sagt, warum haben Sie das gemacht? Und da entschuldigt sich die junge Frau, meine Güte, es tut mir so leid, es ist wirklich nicht meine Art, in der Öffentlichkeit rumzuschreien. Ich kann Ihnen das jetzt nicht erklären. Und dann sagt diese Frau, wissen Sie was, ich glaube nicht an Gott. Das war mein allererstes Gebet auf dieser Erde. Wenn es dich gibt, Gott, dann lass eine Frau einen Handstand machen und laut schreien, dann nehme ich mir nicht das Leben. Und die beiden umarmten sich. Manchmal müssen wir Verrücktes tun, verrückt glauben. Aber wir kriegen manchmal den Eindruck, dass wir Gott nichts mehr zutrauen, dass das Geschichten vor 2000 Jahren sind. Und deswegen möchte ich jetzt die Zuhörerinnen und Zuhörer einfach mal direkt ansprechen. Stellen Sie sich vor, Gott kommt heute Nacht zu Ihnen und sagt, Hans oder Maria, ich brauche dich. Geh morgen auf den Marktplatz in deiner Stadt und verkünde meinen Namen. Das wirst du doch hoffentlich tun, oder? Oder schmunzeln Sie jetzt oder denken Sie, ach Gott, nee. Ist es wirklich nur eine Sache vor 2000 Jahren? Ich weiß nicht, warum wir so müde werden, warum die Kirche leerer werden. Diese unerträgliche Müdigkeit mancherorts, ja. Aber Gott wird nicht müde. Gott ist immer lebendig und er braucht uns. Wir können natürlich nur herumsitzen, wie so ein Holzklotz, oder es eben auch lassen. Wir können etwas tun. Gott ist schöpferisch, kreativ. Und wir müssen uns nur auf diese Liebesgeschichte einlassen. Und ich kann auch eine Geschichte aus meinem persönlichen Leben erzählen. Dann hatte ich die große Einladung nach Hückeraschen. Jetzt wissen Sie sicher, wo Hückeraschen liegt. Das liegt bei Bielefeld. Und ein Pfarrer rief mich an. Es war eine große Veranstaltung. Und die fragte mich, ob ich da eine Predigt halten würde. Es war eine evangelische Gemeinde an einem See und so weiter. Und habe gesagt, Moment, ich weiß ja gar nicht, wie weit es ist. Jetzt stellt sich raus, 500 Kilometer. Und ich denke, meine Güte, 500 Kilometer, ich muss ja am gleichen Tag nach Hause, ich habe nächsten Tag ja Schule, das wären ja 1000 Kilometer für eine Predigt. Und ich frage ihn, finden Sie wirklich keinen in Ihrer Nähe? Nein, wir haben Sie im Fernsehen gesehen, Sie müssen kommen. Also bin ich losgesprungen, am nächsten Tag dann oder dann losgefahren, sehr früh um 3:30, glaube ich. Um 9:30 ging es schon los, schön gelegen am See, Blaskapelle, hunderte Leute. Ja, der Pfarrer sprang rum, meinte, ich hätte einen Kaffee gekriegt, er hat gar nicht dran gedacht. Und dann hatten die ein Bötchen im See und hatten die verrückte Vorstellung, ich sollte zur Predigt in das Bötchen steigen. Da habe ich gesagt, nee, ich bleibe an Land, das kann Jesus machen, ich bleibe hier einfach an Land. Und dann fing ich an und vor allem war noch lustig, sie haben mich in die Sonne gesetzt, dass ich 2,5 Stunden mich mit so einem Liedblatt schützen musste und ich dachte dann zwischendrin, Theresa, auf was hast du dich wieder eingelassen? Aber wie egal, ich ging dann vor zur Predigt und da fiel mir ein Mann hinten auf mit langen Haaren. Ich hatte es wieder vergessen, der Gottesdienst war zu Ende. Plötzlich steht er vor mir und sagt: Schwester Therese, ich gehöre hier nicht dazu. Ich bin heute nur vorbeispaziert. Aber ich möchte mich Ihnen anvertrauen. Wissen Sie, ich bin Unternehmer und ich wollte morgen was ganz Böses machen. Ich wollte morgen 5 Leute entlassen. Aber nach Ihrer Predigt tue ich es nicht mehr. Und da wusste ich, warum ich nach Hükaschen musste. Und manchmal müssen wir verrückte Dinge tun. Manchmal können wir sie auch. Aber Gott kann uns wirklich immer wieder überraschen. Und ich glaube, das habe ich oft gezeigt, dass es möglich ist, dass wir nicht nach unseren Vorstellungen, sondern einfach, dass Gott doch viel größer und viel mehr Möglichkeiten hat. Und lassen wir uns darauf ein. Es wird verrückt abenteuerlich.
1: Würden Sie sagen, es gibt eine Grenze zwischen verrücktem Vertrauen und Naivität vielleicht?
0: Ja, vielleicht nennt man Menschen, die dann doch glauben, naiv, aber oder kindisch, aber wir sind seine Kinder und es ist unser Gott und ich bin froh, dass wir seine Kinder sind und dass er uns als Kinder bezeichnet. Natürlich, Kinder wollen erwachsen werden, die wollen unabhängig sein, sie wollen allein das Leben meistern und wollen deswegen vielleicht sich auch nicht als Söhne oder Tochter oder als Kind noch sehen. Aber manchmal machen Kinder Mist, tun die falschen Entscheidungen treffen, lassen sich auf Drogen ein, lassen sich auf andere Dinge ein oder arbeiten so viel, dass sie nicht mehr Burnout haben oder wie auch immer. Manchmal tun Kinder einfach was Falsches. Aber Gott ist eben die Liebe und er ist anders. Der steht nicht dann da und sagt, na siehst du, habe ich dir gleich gesagt, dass das schief geht. Nein, Jesus zeigt das wunderschönste Bild von Gott. Er rennt dem Sünder entgegen, dem der zurückkommt. Er umarmt ihn, er lässt ein Fest feiern, eine Party schmeißt, das Mastkalb, wenn einer zurückkommt. Gott ist nicht wie andere und gut, dass wir seine Kinder sind. Und ich könnte euch eine ganz bezaubernde Geschichte erzählen von einem, der wirklich eine falsche Entscheidung getroffen hat. Die hat ein englischer Pastor mal erzählt. Ich fand sie so umwerfend schön. Da geht es nämlich um Gänse. Und da war ein Gänsechef und der hat gesagt, Madel, Jungs, es wird Zeit, es wird kalt, wir müssen in wärmere Gefilde. Aber eine Gans sagt, ich nicht. Da sagt er, was heißt ich nicht? Na ja, sagt er, ich habe keine Lust zu verreisen. Junge, das hat nichts mit Lust. Es wird kalt, du kannst hier nicht leben. Nein, er bleibt da, er hört nicht, er trifft diese falsche Entscheidung. Nach 3 Tagen merkt er plötzlich, wie eiskalt es ist. Er friert so sehr und dann wird es ihm erst klar, was habe ich nur gemacht, warum habe ich nicht auf die Alpen gehört, warum habe ich nicht, bin ich nicht mitgeflogen, ja? Und dann denkt er sich, ich habe doch Flügel, ich kann doch selber fliegen. Also steigt er hoch und er fliegt, aber er hat natürlich nicht bedacht, warum die immer in V-Formation fliegen, weil sie sich gegenseitig vom Wind schützen. Und jetzt ist es so schwer allein, der Wind bläst ihn um die Ohren, aber das Schlimmste ist, seine Federn frieren da oben ein und er stürzt ab. Er stürzt ab, er stürzt ab und er stürzt. Und wo landet er? In einem frisch gemachten Kuhfladen. Platsch. Na, bravo, das ist mein Ende. Warum habe ich nicht gehört? Jetzt muss ich hier sterben, hier unten, ganz tief unten. Aber plötzlich kommt eine Wildkatze und fängt ihn an abzuschlägen. Und diese Wildkatze, ja, denkt ja, ein Freund, ein Retter, ich bin gerettet. Aber jetzt, als er ihn abgeschlägt hat, fängt ihn an zu knabbern. Es ist gar kein Freund. Es ist gar kein Freund. Ja, jetzt sterbe ich. Erst falle ich ganz tief unten und jetzt werde ich noch gefressen. Aber jetzt merkt er durch die Wärme des Kuhflans, dass seine Federn getaut sind. Ich könnte ja fliegen. Und das tut er. Er fliegt. Und die Moral von der Geschichte. Manchmal tun wir falsche Entscheidungen treffen. Manchmal tun wir nicht das Richtige. Aber wir haben einen Gott, der uns so sehr liebt. Und er will, dass wir fliegen. Deswegen ist er Mensch geworden. Deswegen ist er für uns am Kreuz gestorben. Dass egal, was in deinem Leben schiefgegangen ist, egal, was passiert ist und egal, wie tief du unten landest, hör nicht auf irgendeinen, der kommt, der die Situation nur ausnutzen will, der gar kein Freund wirklich ist, sondern nimm Gott als deinen Freund. Er lässt dich nicht im Stich. Und wenn alle schlecht über dich reden, wenn egal, was du angestellt hast, egal, was passiert ist, dieser Gott ist da, der dich liebt. Ja, wir sind Sünder. Auch eine Schwester Teresa macht nicht alles richtig. Ich bin auch eine Sünderin. Wir sind Sünder, aber wir sind geliebte Sünder. Deswegen feiern wir die Osternacht. O glückselige Schuld. Und wenn wir uns als Töchter und Söhne Gottes sehen, als Kinder, und dann ist manchmal, sieht es aus kindlich, aber ich glaube, das ist es, ein kindliches Vertrauen zu haben, dass Gott alles tun kann. Und dann müssen wir uns nicht schämen. Und dann kann man uns als naiv betrachten. Aber ich glaube, an den Früchten wird man es erkennen, wie gewaltig groß es sein kann, wirklich verrückt zu vertrauen.
1: Radio Horeb mit der Lebenshilfe mit Schwester Teresa Zukic. Bibelgeschichten, die bewegen und berühren zwischen Himmel und Alltag. Unser Thema heute Vormittag. Wir machen jetzt eine Musikpause und danach, Schwester Teresa, hören wir von Ihnen noch mindestens eine weitere Überraschung aus der Bibel. Und wir freuen uns dann auch mit Ihnen ins Gespräch zu kommen, liebe Hörerinnen und Hörer. Sie können sich dann mit einbringen. Aber jetzt erst einmal eine Musikpause.

0: 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Mein Name ist Eliane Grever und live zu Gast ist Schwester Teresa Zukic, Leiterin der kleinen Kommunität der Geschwister Jesu, Buchautorin und Rednerin. Wir schauen auf Bibelgeschichten, die bewegen, die berühren, die überraschen, die wir vielleicht noch nie so mit diesen Augen, von dieser Perspektive her angeschaut haben. Schwester Teresa, ich freue mich auf die nächste Überraschung, die Sie da für uns bereit haben.
1: Ja, und das ist wirklich eine, die ist, also es ist ein Gipfel eigentlich, weil Gott lässt für die Liebe auch Gesetze übertreten. Und wenn Sie es mir nicht glauben, lesen Sie das Buch Hosea. Ja, absichtlich soll er etwas tun, wenn es um die Liebe geht. Man muss wissen, es war ein wirklich großartiger Prophet. Von Kindheit an hat er Gott gedient, ihn geliebt und alles versucht, rechtschaffen zu leben. Und jetzt soll Hosea eine Ehebrecherin heiraten, nämlich sogar eine Dirne, eine Kultdirne, und er war der Prophet. Ja? Und wenn Gott es will, tut er es. Ja? Und wird zu einem überraschenden Beispiel für die Liebe Gottes zu seinem Volk. Zu einem ganz überraschenden. Und es ist einfach so, Gott ist manchmal bereit, seine eigenen Gebote über den Haufen zu werfen, um Menschen seine Liebe zu zeigen. Das ist für mich völlig abenteuerlich. Hosea ist halt dafür wirklich ein Beispiel, denn Gott sagt zu seinem Volk, es ist mir davongelaufen und anderen Göttern nachgefolgt, praktisch geistlicher Ehebruch, aber ich will mich neu verheiraten mit meinem Volk. Und Hosea, du machst das jetzt mal. Und jetzt muss Hosea entweder blind vor Liebe, verrückt oder ein Volltrottel gewesen sein. Er verzeiht ihr immer weitere Eskapaden, denn die hört nicht auf mit diesem Luderleben. Ja? Und immer wieder verzeiht er ihr. Und ausgerechnet er soll jetzt dem Volk den Spiegel vorhalten. Und jetzt kann ich vorstellen, dass die gesagt haben, du hast eine Kultdirne und willst uns was sagen. Aber wenn es um die Rettung eines Menschen geht, tut Gott alles. Und er lässt sich nicht abschütteln. Und denken wir dran, als Jesus mit seinen Jüngern da gelaufen ist und die Jünger Hunger hatten. Und sie haben sich die paar Ehren geschnappt, ja. Ja, und was haben die Pharisäer sofort dagestanden? Ne? Deine Jünger tun die Gebote überbrechen, man darf nichts ernten, das ist doch keine Ernte. Und Jesus ist wirklich in seinem Herzen erschüttert. Denn wenn ein Ochs in den Graben fällt, tut er ihn auch retten, sagt er. Ja? Also, dass ihr Herz so versteinert, so kleinlich ist, so Wahnsinn ist. Aber Jesus zeigt immer wieder, doch, ich tue es. Oder dass am Schabbat jemand geheilt hat. Natürlich können die ihm vorwerfen, du kannst doch 6 Tage in der Woche kannst du ihn doch heilen. Wieso ausgerechnet heute? Aber wenn Jesus einem Menschen begegnet, lässt er ihn nicht mal mehr eine Stunde leiden. Das ist unser Herr. Auch wenn Sabbat ist. Wenn es um die Liebe geht, um die Rettung geht, dann ist es egal. Und das ist so verrückt und so schön, so großartig. Dass wir einen Gott haben, der bereit ist, sogar seine eigenen Gebote zu widersprechen. Nur wenn er jemand retten kann. Er beharrt nicht darauf. Und das ist, was mich so unglaublich berührt über diese atemberaubende Liebe Gottes. Man darf auch mal was durchsprechen, was vielleicht nicht richtig ist, wenn jemand in Not ist. Und da habe ich auch 2 wirklich schöne Beispiele, die ich selber auch erlebt habe. Ich war im Krankenhaus als junge Schwester und habe immer die Spinnchen abgewaschen. Und abends bin ich mit meiner Gitarre immer von Zimmer zu Zimmer, die wollten. Und in einem Raum waren eben 2 Patienten. Und ein Patient wollte wirklich, dass ich ihm jeden Abend eine Bibelgeschichte erzähle. Und der Nachbar hat nichts dagegen, aber er hat nie was dazu gesagt. Und ich erzähle ihm, wie diese Frau in diesen Raum kam, als Jesus mit den eingeladen war und gegessen hat. Man muss wissen, die Männer haben extra gegessen und die Frauen. Jetzt kommt diese Frau einfach in den Raum, wo Männer essen, berührt Jesus, tut kostbares Salböl über den Schütten, ja, gell, und küsst seine Füße. Und wie ich das sage, sagt plötzlich der Nachbar in dem Bett, das glaube ich nicht. Der hat nie was gesagt. Das glaube ich nicht. Und er sagt, was glauben Sie nicht, dass jemand einem die Füße küssen würde? Jetzt muss man dazu wissen, dass es in diesem Raum nicht gut rochte. Warum? Weil dieser Mann hatte nämlich Entzündungen an den Füßen, ja, und das war ganz schlimm. Und was habe ich getan? Ich bin aufgestanden, die Decke rauf, das erste große Verband weg, natürlich nicht in die Wunden, ist ja klar. Und ich habe ihm die Füße geküsst. Der hat mich nur angeschaut. Er hat nur geweint. Ich bin dann oft noch zu ihm hin. Ich saß einfach an seinem Bett. Wir mussten nicht viel Worte reden. Doch es gibt es. Und dann tut man das einfach. Und die andere Geschichte werde ich auch nie vergessen, als ich Altenpflegehelferin gelernt habe, bevor ich Religionspädagogik studieren durfte, war ich in München und da bin ich immer jeden Sonntag in eine andere Kirche. Und dann war ich im Dom, Marienplatz, und dann bin ich runter in die S-Bahn und wollte eben nach Haus fahren. Und ich habe diesen Obdachlosen da sitzen sehen, aber ich bin ja weitergegangen. Und auf einmal höre ich einen Schrei. Schwester, Schwester! Und da ruft dieser Obdachlose, ja. Und jetzt habe ich auf die Uhr geschaut, ich habe doch eigentlich Zeit, ne. Geh zurück, und das habe ich gemacht. Und ich bin nicht nur zurückgegangen, ich habe mich neben ihn gesetzt, ja. Schaue ihn an, der war ganz verblüfft. Und dann sagte er zu mir, riechst du nix? Und habe gesagt, hast du einen auf den lieben Gott getrunken? Man roch wirklich den Alkohol. Aber mit dieser Antwort hat er nicht gerechnet. Und dann haben wir geredet, gesprochen. Und irgendwann habe ich mich dann verabschiedet und bin ein paar Meter gelaufen, weggegangen von ihm. Auf einmal kommt ein Mann auf mich zu und drückt mir damals 20 Mark in die Hand. Und ich habe gesagt, das ist für meinen Freund. Da bin ich hin und habe gesagt, hier, ich habe was für dich. Nein, das will er nicht. Ich habe gesagt, doch, ich will ja Armut leben. Nimm's, ich brauch's nicht. Sagte, nein, nur wenn du mit mir essen gehst. Jetzt hatte ich den Salat. Jetzt musste ich ihm helfen, die Tüten tragen. Wir sind dann hoch am Marienplatz bei Dunissel, ganz bekannt. Wir haben uns hingesetzt auf die Bänke. Keiner hat gewagt, ihn wegzujagen. Darf er normalerweise ein Obdachloser sicher nicht. Aber weil ich dabei war, und was haben wir gemacht? Wir haben Weißfisch gegessen. Und wir haben uns noch gut unterhalten und dann bin ich nach Hause gefahren, duschen. Aber es war ein unvergessliches Erlebnis. Wir können das tun. Wir können das tun. Wir müssen uns nur trauen. Denn wir haben doch eine Mission. Wir sind doch nicht nur Christen, gehen in die Kirche, dass wir unsere Eucharistie haben. Wir sind Christen, wir sind Gemeinde, dass Menschen Gott finden. Und man ist lang, genügt doch nicht, wenn man einfach nur einen Zettel aufhängt am Schaukasten, Jesus liebt dich. Und die Leute strömen hin. Die Leute sind da nicht. Wir müssen zu den Menschen. Das hat Jesus auch gemacht. Der hat sich nicht in Jerusalem gesetzt und gesagt, die Leute sollen zu ihm kommen. Er ist zu den Menschen hin. Und die sind in den Sportstätten, die sind in den Kinos, in den Städten. Die sind beim Spazierengehen. Und wir können ihnen überall begegnen, diesen Menschen. Und wir haben doch eine Mission. Also wenn ich morgens aufwache, sage ich mir, heute wird der schönste Tag in meinem Leben. Und dann sage ich, ich habe eine Mission. Ich will jemand glücklich machen. Und der Erste, der anruft, der Erste, der kommt, dem ich begegne. Ich habe doch eine Mission. Und wissen Sie, was ich liebe? Ich liebe es, Aufzug zu fahren. Warum? Weil da können die nicht raus, ne? Ja? Und das ist dann so schön. Und dann lächle ich die an. Weil ich habe nämlich oft den Unterschied erklärt den Leuten, wenn man in Amerika, jetzt werde ich sicher nicht mehr hinfahren, aber früher, in den Aufzug steigt, das ist so anders als wie in Deutschland. Wenn du deinen Aufzug steigst, da sagen wildfremde Menschen, you're welcome, have a nice day, hab einen schönen Tag. Steig mal in Deutschland in den Aufzug ein. Da guckt jeder weg, hält die Luft an, bis die Tür aufgeht. Ja? Und deswegen liebe ich es, Aufzugfahren, die können da eben nicht raus. Und dann lächle ich sie an und dann sage ich ein gutes Wort. Und da habe ich schon meine erste Mission erfüllt. Ich sage jemand etwas Gutes. Und meine Freundin, die hat was Tolles erlebt vor Weihnachten an der Kasse. Wenn man sich vorstellt, eine Woche vor Weihnachten alle im Stress, all die Mundwinkel sind runtergezogen, ja, und ein Stress. Und jemand wollte fast den Wagen hinten reinschieben, weil es nicht schnell genug ging. Und da sagt meine Freundin plötzlich, meine Güte, was haben wir es gut. Wir müssen nicht hungern und es fliegen keine Bomben über unseren Köpfen. Und alles erstarrt und sagt jemand, stimmt, ja. Und dann sagt sie, Ärger lohnt sich nicht, das macht alt, krank und hässlich und das können wir uns unmöglich leisten. Und deswegen vertritt Schwester Teresa immer wieder deswegen in meinen Vorträgen mit dem Lachen und Lächeln. Denn wenn wir 30 Sekunden lächeln, wird im Gehirn ein Enzym frei, unser Glückshormon, ja. Und es geht uns besser. Und wenn Sie es mal ausprobieren würden, 30 Sekunden durchzuhalten, ich weiß, Sie kämen sich da lächerlich vor, aber probieren Sie es doch. Und was könnten wir, die kleinste Tat der Liebe ist ein Lächeln, ein gutes Wort. eine Umarmung, eine Geste, die kostet doch nichts. Und zurück zu Hosea, manchmal dürfen wir auch wagen, etwas Verrücktes zu tun, auch wenn es eine Grenze vielleicht überschreitet, jemanden zu retten. Ich finde das großartig.
0: 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Und liebe Hörerinnen und Hörer, Sie sind herzlich eingeladen, sich auch mit einzubringen in dieser Sendung. Sie können hier live anrufen. Vielleicht haben auch Sie schon Abenteuer mit Gott erlebt und möchten das mit uns teilen, möchten uns davon erzählen. Oder es ist Ihnen irgendwas aufgefallen jetzt in dieser letzten Dreiviertelstunde mit Schwester Theresa, wo Sie nochmal nachhaken wollen oder nachfragen wollen, rufen Sie gerne an, bringen Sie sich mit ein. Die Telefonnummer live hier in die Sendung ist die 089 517 008 008. 089 517 008 008. Acht. Schwester Theresa, Bibelgeschichten, die bewegen und berühren wirklich. Sie haben uns jetzt einige Bibelgeschichten hier aufgezeigt, uns von diesen erzählt, die uns wirklich zeigen können, wie Gott ist, wie Gott auch mit uns umgeht. Abraham, der mit Gott handeln darf, der mit Gott richtig ins Gespräch geht. Naaman, der Gott verrückt vertrauen muss, und der Prophet Hosea, woran wir sehen können, wie sehr Gott uns liebt und uns nachläuft. Jetzt nach München zu Michael Strohberger. Guten Morgen.
2: Ja, guten Morgen. Also mir ist Gott mal durch eine junge Frau begegnet. Also ich bin blind und psychisch krank und hatte dann mal eine starke Depression und wollte mir das Leben nehmen. Und wie ich dann noch drüber nachgedacht habe, wie ich das am besten mache, also mich umzubringen, dann kam eine junge Frau auf mich zu und hat gesagt, so quasi, das ist schön, dass wir uns begegnen. Ich wollte mich umbringen, und jetzt, wie ich sehe, dass Sie als Blinder so, also mit Ihrem Leben so gut zurechtkommen, jetzt bin ich davon überzeugt, dass ich mich nicht umbringe. Und da habe ich mir gedacht, ui, das war jetzt für mich ein Hinweis, dass das Leben trotzdem sinnvoll ist. Und das hat mich sehr beeindruckt, dass ich allein durch meine Existenz, also dass ich als Blinder eben praktisch lebe, da einer jungen Frau helfen konnte.
1: Wow, ich bin tief beeindruckt. Also schauen Sie sich das an. Sie wollen sich das Leben nehmen, und jemand kommt und sagt, ne, jetzt schauen Sie, und ist das nicht großartig? Ja, also das hat doch Gott gefügt. Gott hat es gefügt.
2: Ja.
1: Gott hat gefügt, dass Sie genau am richtigen Zeitpunkt da waren.
2: Ja, genau, das stimmt.
1: Und es ist doch so wundervoll. Und ich kann eigentlich der jungen Frau nur recht geben, ich bewundere alle, die blind sind, oder die, ich weiß auch, eine Freundin, die jetzt blind geworden ist, wie tapfer die ist. Ich weiß nicht, ob ich das so auch könnte. Wirklich nicht. Aber ich finde großartig, dass Sie uns das erzählt haben. Das motiviert doch alle Menschen. Und vielen, vielen lieben Dank.
0: Danke, Herr Strohberger, dass Sie sich gemeldet haben für Ihr Zeugnis. Alles Gute Ihnen, Gottes Segen.
2: Danke für Sie auch.
0: 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Schwester Theresa, ganz herzlichen Dank, dass Sie uns mitgenommen haben in diese Überraschungen, die Sie gefunden haben in der Bibel und jetzt auch uns weitergegeben haben. Bibelgeschichten, die uns zeigen, wie Gott ist, wie Gott mit uns umgehen will und dass Gott uns nah sein will und ganz, ganz viel zu tun hat mit unserem Leben, mit unserem Alltag. Schwester Theresa, zum Abschluss der Sendung, irgendwas, was Sie uns noch mitgeben möchten, und vor allem, wo kann man Sie finden? Wie kann man mitbekommen, was bei Ihnen so los ist?
1: Ja, also ich bin ja wirklich in den sozialen Medien da, auf Facebook, auf Instagram, LinkedIn, auf WhatsApp werde ich wahrscheinlich auch eine Gruppe mal machen, für die, die es nicht haben. Aber auf meiner Homepage kann man immer nachschauen. Es ist jetzt auch was ganz Großes, Neues, dass ich bei der Bibel, Holy Bible, das ist eine Bibel, die gibt's kostenlos, kann man runterladen. Und 1 Milliarde Menschen haben die schon runtergeladen. Ich glaube, 12 Millionen Deutschsprachige, da schreibe ich jetzt auch Bibel. Lesepläne. Also man kann meine Bücher natürlich Dann kann sie bei mir bestellen. Ich signiere sie dann. Einfach auf die Homepage schauen, da sieht man die Adresse. Oder natürlich überall im Buchhandel. Also man kann mich überall erreichen. Und vor allem sieht man auf meiner Homepage den Terminplan, wo ich gerade stecke. Und vielleicht bin ich ja genau in Ihrer Nähe. Dann würde ich mich freuen, wenn wir uns sehen. Und ja, also da kann man mich finden. Und was ich
0: also die Homepage schwester-theresa.de, richtig?
1: Genau. Und jetzt kriege ich heute mein neues Kinderbuch, mein erstes Kinderbuch. Und ich mache ja immer verrückte Aktionen dann. Also es ist immer was los bei mir, weil Gott wird nicht müde. Aber ich möchte am Schluss einfach nur was Lustiges sagen, weil mir dieser Spruch so gefallen hat. Im Urlaub habe ich den entdeckt. Und ich glaube, das ist das Wichtigste. Ein wenig Grütze unter der Mütze ist von Nütze, aber ein großes Herz unter der Weste ist das Allerbeste. Und dieses große Herz, mit diesem Herz, mit unserem Herzen, das wir von Gott fühlen lassen, sollen wir diese Welt verschönern. Und das wünsche ich Ihnen. Lesen Sie die Bibel, fangen Sie an, es zu praktizieren. Ich weiß, die ist dick, manches verstehen wir nicht, aber jeder versteht doch, richte nicht, dann wirst du auch nicht gerichtet werden. Da haben wir schon ein Leben lang zu tun. Also wir können es tun. Und ich freue mich so sehr, dass ich heute wieder bei Radio Horeb gewesen bin. Danke für eure großartige Arbeit. Danke für Sie, für die Moderation, für die Vorbereitung. Danke für das ganze Team. Ihr seid großartig. Macht weiter. Ich liebe euch, Schwester Theresa.
0: Dankeschön Ihnen, Schwester Theresa. Danke auch für Ihre Zeit, für diese Sendung live hier bei Radio Horeb. Schwester Theresa Zukic. Zwischen Himmel und Alltag, Bibelgeschichten, die bewegen und berühren. 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In Kürze ist diese Sendung dort zur Verfügung zum Nachhören und zum Teilen. Mein Name ist Eliane Grever. Ich wünsche Ihnen weiterhin viel Freude mit unserem Programm hier bei Radio Horeb. Leben mit Gott.

Nachrichten aus Kirche und Welt direkt aus der aktuellen Redaktion von Radio Horeb im Studio Johannes Wiczorek. Kassel. Eine internationale Au-pair-Plattform hat in einem Vergleich vor dem Landgericht Kassel anerkannt, einen italienischen Familienvater wegen seiner religiösen Überzeugungen diskriminiert zu haben. Das berichtet der bundesweite katholische Radiosender Radio Horeb. Die Plattform hat das Profil des Mannes aus Neapel gesperrt. Er hatte bei der Suche nach einem Au-pair erklärt, sein Kind solle im Einklang mit dem christlichen Glauben begleitet werden. Nach Radio Horeb vorliegenden Informationen erkennt die Plattform in dem Vergleich an, dass die Sperrung die Religionsfreiheit des Vaters verletzt und ihn diskriminiert habe. Sie respektiert zudem das Recht der Eltern, ihre Kinder gemäß der eigenen religiösen Überzeugung zu erziehen. Ein Urteil über die Streitfragen erging nicht. Ausführliche Informationen dazu morgen in den Horeb-Nachrichten. Wörlitz bei Dessau. 370.000 Menschen haben seit 1994 den Bibelturm in Sachsen-Anhalt besucht. Das teilte die Anhaltische Bibelgesellschaft mit. Deutschlands einziger Bibelturm befindet sich im 66 Meter hohen Turm der St. Petri-Kirche am Weltkulturerbe Wörlitzer Park. Er verbindet eine Bibelausstellung mit dem Ausblick auf das Dessau-Wörlitzer Gartenreich. Die aktuelle Saison dauert noch bis zum nächsten Samstag. Zusätzliche Öffnungstage gibt es am Reformationstag, dem 31. Oktober und am ersten Adventswochenende. Nijmegen in den Niederlanden. Der deutsche Astrophysiker Heino Falke hat sich erneut öffentlich zu seinem christlichen Glauben bekannt. Der Professor an der Radboud-Universität Nijmegen sagte in einem Podcast, Gott sei für ihn der liebende Schöpfer. Falke war maßgeblich an dem Projekt beteiligt, das 2019 das erste Bild eines schwarzen Lochs veröffentlichte. Naturwissenschaft und Schöpfung seien für ihn kein Gegensatz. Naturgesetze seien für ihn auch Worte Gottes. Einen wissenschaftlichen Beweis für Gott hält Falke dagegen weder für möglich noch für wünschenswert. Sein persönliches Weltbild fasste er so zusammen. Es gibt Gott, Punkt. In eigener Sache. Für die Mission muss man heute nicht mehr in weite Länder reisen, längst sind wir selbst Missionsland geworden. Wie Glaubensverkündigung in einer schnelllebigen und oft verunsicherten Zeit aussehen kann, darüber spricht live in Köln David Kreuter im Standpunkt heute Abend ab 20 Uhr mit Weihbischof Dominikus Schwaderlapp. Das waren Meldungen aus Kirche und Welt, weitere Nachrichten auf horeb.org. 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
1: Schauen wir noch gleichsam folgend auf einen wichtigen Aspekt des Lebens des Josef, aber auch einen wichtigen Aspekt für unser Leben. Er ist allein, aber nicht verlassen. Er erlebt die Wahrheit des Namens Gottes, Immanuel. Gott ist mit mir. Wissen Sie, es gibt wohl kein Buch auf der Welt, das uns vorbereitet für einen ganz konkreten Schicksalsschlag unseres Lebens. Wir können uns nicht auf solche Dinge vorbereiten in diesem Sinn. Also wenn zum Beispiel gerade auch ein junges Ehepaar Kinder hält und das stirbt plötzlich, dann wird das ein ganz tiefes Untensein sein, ein ganz tiefer Schmerz, ein Schicksalsschlag, auf den ich mich nicht einfach vorbereiten kann, mit dem ich nicht rechne. Wir sind dann einfach ganz tief unten. Aber den größten Teil unseres Lebens, das kann man, glaube ich, von jedem fast sagen, den größten Teil unseres Lebens verbringen wir so normalerweise irgendwo auf halber Höhe, zwischen hoch und ganz tief. Hin und wieder haben wir ein Gipfelerlebnis, das kann für den einen die Hochzeit sein, für den anderen die Profess, für den anderen die Priesterweihe oder sonstige Dinge, Beförderung, Geburt eines Kindes in einer Familie und so weiter. Es gibt so Gipfelerlebnisse. Aber die meiste Zeit unseres Lebens spielt sich mittendrin ab. Und ein bisschen hoch, ein bisschen tief, wie wir so sagen, also gerade auch mit den Alltagspflichten der Familie, die Kinder zur Schule bringen, kochen, aufwärmen, Berufsaufgaben erfüllen und so weiter. Wenn wir auf Christus schauen, werden wir sehen, dass der größte Teil seines Lebens auf dieser Ebene gelaufen ist. Ganz alltägliches Leben in Nazareth. Und das ist eigentlich das, was uns die meiste Zeit wohl bestimmt. Aber hin und wieder landen wir auch ganz unten. Wir bekommen vielleicht ein Untersuchungsergebnis, das positiv ist. Und bevor wir richtig merken, was los ist, erleben wir, wie das ganz unten wieder aussieht. Aber jetzt schauen wir wieder auf das Wort Gottes im Leben des Josef von Ägypten. Auch Josef musste entdecken, wie es auf dem Sklavenmarkt in Ägypten zuging. Er wurde ja da heruntergeschleppt jetzt. Es ging plötzlich eine Versteigerung wieder los. Und wiederum zum zweiten Mal in seinem jungen Leben wird er wieder verkauft. Also Jakobs Lieblingssohn, so vom Sklavenmarkt, wurde hin und her geschubst, auf Flöhe untersucht, jeder Fall, bevor er gekauft wird. Gleichsam wie so ein Stück Vieh, auf Deutsch gesagt. Und endlich kauft ihn dieser Putifar, dieser ägyptische Hofbeamte. Also muss man sich denken, Josef sprach weder die Sprache, noch war er mit der Kultur vertraut. Wir erleben das ja später, wenn seine Brüder kommen. Er nimmt einen Dolmetscher. Also sie verstehen die ägyptische Sprache nicht, die seine Brüder. Keine Sprachkenntnisse, kennt die Kultur nicht. Vielleicht schmeckt ihm auch das Essen seltsam mit dem fremden Land. Und die Arbeit als Sklave bei Putifar war sicher zuerst sehr zermürbend, wie eben bei den Sklaven. Also seine Chancen standen auf alle Fälle schlecht. Sklavenstand. Also machen wir uns einmal beim Schauen auf Josef auf das Schlimmste gefasst. Nämlich im nächsten Kapitel seiner Lebensgeschichte wird es wohl darum gehen, so könnte man sich das vorstellen, Sklave, dass er vielleicht abrutscht. Vielleicht in negative Verhaltensweisen. Vielleicht wird er zu einem wütenden Menschen, zu einem verzweifelten Menschen. Man könnte sich das vorstellen, aber es kommt ganz anders. In 1 Mose 39,2, da heißt es, der Herr half Josef. Ihm glückte alles, was er unternahm. Er durfte im Haus arbeiten. Also nicht mehr die schwere Arbeit auf dem Feld, in der Mordshitze in Ägypten, sondern er durfte jetzt im Haus sein. Also vielleicht durfte er kochen, waschen, ich weiß nicht, was er gemacht hat. Also es glückte ihm alles. Als Josef nach Ägypten kam, da hatte er ja nur noch die gleiche

0: wieder auf seinem Leib und, was wir gesehen haben, den Ruf Gottes in seinem Herzen. Aber innerhalb von nur 4 Versen stand er dem gesamten Haushalt dieses Mannes Putiphar vor, der ja wiederum auch der Leibgarde des Pharao vorstand. Und da kann man sich schon fragen, wie lässt sich diese Entwicklung erklären? Gut, eigentlich ganz einfach. Es heißt, Gott war mit ihm. Wenn Sie mir lesen, sowas so einfach, ja, Gott war mit ihm. Solange es bei uns so zwischendurch geht, so in der Mitte schwankend, ja, ist alles gut und recht. Aber lassen wir diese Tatsache, diesen Namen Gottes, Immanuel, ich werde mit dir sein und so weiter, oder Yahweh, ich bin mit dir, lassen wir das wirklich so ins Herz, leben wir so mit ihm, auch in der Zwischenphase, wissen, in dem leichten, mittleren Feld unserer Bewegungen, wie wir vorher sagten. Aber mühe ich mich jetzt schon immer wieder um diese Tatsache, lebe ich so mit ihm, dass es Ausdruck meines Glaubens ist. Er ist mit mir, nicht bloß bei mir. Er ist mit mir, können Sie auch sagen, für mich. Es heißt dann, der Herr half Josef, ihm glückte alles, was er unternahm. Also das ist dieser 1 Mose 39, der zweite Vers. Und dann heißt es im dritten Vers, Putiphar sah, dass der Herr ihm Erfolg schenkte. Dann im fünften Vers, seit er ihm sein Haus und alles, was ihm gehörte, anvertraut hatte, segnete der Herr das Haus des Ägypters um Josefs Willen. Und im gleichen Vers 5 heißt es dann, der Segen des Herrn ruhte auf allem, was ihm, diesem Putiphar, gehörte, um des Josef Willen. Eigentlich hätte man denken müssen dann als Folge, dass dieser Putiphar seiner Frau nicht so schnell glaubt und ihn dann ins Gefängnis schmeißen lässt und mal ein bisschen genauer forscht, was los ist, aber war es nicht so. Nun, Josefs Lebensgeschichte entwickelt sich hier gleichsam in eine andere Richtung, als vielleicht manche Selbsthilfebücher führen würden oder Ratgeber. Seine Geschichte verweist uns auf etwas Bestimmtes, nämlich er selber, er war erfolgreich, weil Gott bei ihm war. Weil Gott bei ihm war. Vielleicht überlegen Sie mal, kann ich das glauben? Das ist immer wieder diese Frage. Das Wort Gottes ist ziemlich klar und deutlich. Kann ich das glauben? Und wissen Sie, wenn ich das Wort Gottes nur so höre, angenommen, ich bin in einer misslichen Situation und ich höre das, er ist bei mir. Wissen Sie, kann es sein, es berührt Sie gar nicht. Ich muss mich auf das Wort einlassen. Ich werde nur das Wort, die Wahrheit des Wortes erfahren, wenn ich mich darauf einlasse. Angenommen, ich bin in einer misslichen Situation, lese dieses Wort, ja, Gott ist mit mir und ich lasse mich darauf ein. Ich fange nicht an hadern und nix, sondern ich nehme das Wort ernst und lebe damit. Und dann kann ich das Wort erfahren. Wenn Sie wieder erfahren, diese Worte erst immer im Vollzug. Sonst bleibt es ein schöner Ratgeber, der mir aber in der Not kaum eine Hilfe ist. Aber wenn ich es erfahren habe, wird es mir in der Not eine gewaltige Hilfe sein, weil ich sie erfahre, ja. Und das ist immer wieder das, was Sie auch in Menschen begegnen können, die vielleicht zu Ihnen kommen und jammern, wenn Sie so irgendwo abgerutscht sind in irgendeine Notsituation. Wissen Sie, Sie trauen sich doch kaum was zu sagen über das Wort Gottes. Sie trauen sich doch nicht, diesen Menschen solch ein Wort Gottes zu sagen. Weil Sie schon von rein wissen oder glauben, die glauben es ja doch nicht. Oder das kommt Ihnen fromm vor, das ist doch keine Hilfe. Was nützt mir das Wort Gottes? Hilf mir doch lieber. Oder, ja, gut, wenn ich helfen kann, ist klar. Verstehen Sie, dieser Mensch, dem ich so ein Wort anvertraue, dem muss ich sagen, tu das einfach mal. Tu das einfach mal, was das Wort Gottes sagt. Du hast nicht einfach bloß lesen, oh, schönes Wort, aber ich hocke im Senf, was nützt mir das? So wird der Mensch antworten. Und so werden Sie antworten. Vielleicht haben Sie schon so geantwortet. Ich muss es tun, dann werde ich zum Zeugen des Wortes. Aber dann wird das Wort das nächste Mal meine Hilfe sein, weil ich es weiß und weil ich dann damit lebe. Wir müssen den Leuten sagen, sie sollen es tun. Tun ist der Ausdruck meines Glaubens. Tun ist der Ausdruck meiner Liebe zu Gott und meines Vertrauens auf sein Wort, indem ich es tue. Und das ist immer wieder dieses Manko, wo wir uns auch nicht trauen, das Wort Gottes, das die ganze Situation lösen kann, immer. Das Wort Gottes gibt auf jede Situation Antwort. Ich wage das so klar zu behaupten. aber nicht einfach nur als Theorie, sondern ich muss die Menschen auffordern, riskier's bitte. Tu's mal einfach und dann wirst du's erfahren. Das Wort hat die Kraft in sich. Das Wort ist Geist und Leben, das Wort ist Kraft und Leben. So sagt Jesus selber und der Hebräerbrief. Ist Kraft und Leben, aber ich muss es tun, nicht bloß lesen. Das ist das Problem, das ich immer wieder sehe. Das heißt, du mit deiner frommen Sprüche. Gut, wenn ich dem bloß fromme Sprüche mache und dem nicht sage, du musst es tun, sonst nützt es nichts, dann brauchen sie es gar nicht nennen, normalerweise. Es gibt mal Situationen, wo ein Mensch betroffen wird von so einem Wort. Wunderbar. Aber dann hat er auch schon eine gewisse Öffnung für Gott. Das können Sie auf sich selbst anwenden. Das können Sie mal überlegen. Wann hat Ihnen ein solches Wort Gottes geholfen, wenn Sie unten lagen? Wenn Sie vielleicht, sitzen Sie jetzt oder irgendwann einmal, so jetzt auch im Rückblick, in Ihrem eigenen Ägypten. Es fühlt sich alles fremd an. Alles, was Sie gerade erleben oder wo Sie sind, je nach Erlebnis. Vielleicht haben Sie sogar eine Situation wie Josef. Sie sprechen die Sprache nicht, wo Sie jetzt da gelandet sind. Und Sie haben vielleicht das Gefühl, weit weg von zu Hause zu sein. Wissen Sie, das kann man auch haben, auch wenn die ganze Sippe in der Nähe wohnt. Und trotzdem, vom Verhalten her kann es sein, ich habe das Gefühl, ich bin ganz weit weg von zu Hause. In der Fremde, ganz allein, verlassen, habe nichts mehr. Vielleicht alle Erwartungen, meine ganzen Fantasiepläne meines Lebens, meiner Zukunft sind geplatzt. Freunde verschwunden, die in guten Tagen zwar waren meine Freunde, aber in schlechten Tagen verschwinden sie, weil sie mit mir nichts mehr anfangen können. Sie wissen nicht, was sie mit meiner Not anfangen sollen. Es bleibt ihnen nur noch Gott. Ein Gott, der mitgeht. Aber ich sage es Ihnen noch einmal, es ist aber wichtig, dass ich in meinem Normalzustand in der Mitte des Auf und Ab mit ihm lebe, um dann in einer inneren Sicherheit auch unten wie oben mit ihm zu rechnen und ihm trauen zu können. Wenn Sie die Art und Weise des Josef, wenn man diese Verse ihm in den Mund legt, die hätten vielleicht so geklungen, wenn er diesen Psalm gedichtet hätte, wohin kann ich gehen, um dir zu entrinnen? Da stiege ich hinab auf den Grund der ausgetrockneten Zisterne oder stiege ich hinab auf den Sklavenmarkt von Ägypten oder stiege ich hinab in das Haus eines Fremden? Auch dort lässt du mich nicht los. Wissen auch David hat ja sich diese Frage gestellt, wohin kann ich gehen, um dir Gott zu entrinnen? Wohin fliehen, damit du mich nicht siehst? Psalm 139,7. Und interessant ist, dann zählt David in diesem Psalm alle möglichen Orte auf, an denen er Gott findet. Im Himmel, in der Totenwelt, wo die Sonne untergeht, am Ende des Meeres, wo sie wieder versinkt. Auch dort lässt du mich nicht los. 139,8-10. Also überall erlebt David Gott. Und die Wahrheit des Namens Gottes ist eben Immanuel, Gott mit uns. Und der Jahwe, ich werde mit dir sein. Und so deshalb auch, wenn dieser Josef von Ägypten diesen Psalm gebetet hätte, hätte er es eben so gebetet, wie ich es vorher gesagt habe. Versuchen Sie heute mal, wenn Sie wollen, mal zu überlegen, wie würde der Psalm sich anhören, wenn ich ihn gedichtet hätte. Ihre Version würde vielleicht so klingen: Wohin kann ich gehen, um dir zu entrinnen? Ging ich in die Reha-Klinik, auf die Intensivstation, auf einen Auslandseinsatz, ins Gefängnis? Auch dort lässt du mich nicht los. Sie können niemals irgendwo hingehen, wo Gott nicht ist. Und das beweist uns dieses Wort Gottes vom ägyptischen Josef. Aber vielleicht nehmen Sie den Psalm 139 und schreiben Sie ihn für sich. Es könnte sein, dass er vielleicht im Laufe Ihres Lebens einmal eine Hilfe ist, wenn Sie diesen Psalm selber geschrieben haben, wo vielleicht all das dann drin ist, was Sie erlebt haben, vor allem, aber auch vielleicht noch erleben werden. Wenn Sie einfach mal sich vorstellen, so ein Stück, was wird morgen, übermorgen, naja, das weiß man, das sind Sie noch hier, aber die nächste Woche, in einem Monat, in einem Jahr sein, nicht? Wo werde ich sein? Und überall, wo ich eventuell sein werde, auch wenn ich vielleicht manchmal Angst habe weil ich etwas ahne, was auf mich zukommt. Ich darf wissen, Gott wohnt schon dort. Gott ist schon vor mir dort. Er wartet schon auf mich. Ganz egal wo, wo es mich einmal hinführt. Vielleicht auch an Orte, wo ich mir nicht vorstellen kann. Situationen, mit denen ich noch gar nicht rechne. Aber wissen Sie, dass ich aus diesem Glauben lebe, und das geht es ja, gerade auch in Exerzitien, solche wichtige Glaubenswirklichkeiten in mein Herz aufnehmen, sie zu meinem alltäglichen Begleiter machen. Und dann kann kommen, was will, dann werden sie mich tragen. Dann darf ich wissen, egal wo ich hinkomme, du bist schon dort, du erwartest mich schon dort. Das ist Gott. Wie es so heißt im Apostelgeschichte 17, 27, denn er ist ja jedem von uns ganz nahe. Jedem von uns, heißt es. Jedem von uns, auch mir, ganz nahe. Wissen Sie, Gott hat keine Lieblinge, sondern ganz gleich, ob es Menschenmassen sind in der Innenstadt, in der Großstadt oder vielleicht einsame Dorfbewohner in den Bergen oder im Slum oder weiß ich, wo ich hingeraten könnte. Sie alle können Gottes Gegenwart erleben. Jeder kann das, wenn er sich darauf einlässt. Aber viele tun es nicht. Sie schleppen sich einfach durchs Leben so, als gäbe es keinen Gott. Als gäbe es keinen Gott, der sie liebt. Und ich glaube, das ist ihnen nicht fremd. Sie schleppen sich durchs Leben. Weiß ja nicht, ich kenne sie nicht. Aber vielleicht haben sie sich, weiß ich, wie lange durchs Leben geschleppt, bis sie endlich auf diesen Gott gestoßen sind, der sie aber schon immer erwartet hat. Und wie viele Menschen sind um sie herum heute, die bloß ihr Leben so dahinschleppen, als gäbe es Gott nicht. Wenn sie, wo sollen sich die Leute hinwenden? Sollen sie zu Menschen gehen? Und sie wissen ja selber, wie Menschen sich zurückziehen, sobald sie in Not sind. Warum? Weil sie hilflos sind. Wenn ich Gott nicht habe, was soll ich denn dem in Not tun? Wenn ich nicht gerade ein Stück Brot geben kann oder so, was ich könnte. Aber irgendwo so tiefe innere Nöte. Wenn sie immer merken, verlieren sie die Freunde. Aber die haben alle Angst, ihnen zu begegnen, weil sie nicht wissen, was sie ihnen sagen sollen. Sie haben selber nichts. Das müssen sie auch mal überlegen. Aber wenn ich Gott habe, wenn ich mit ihm lebe, dann kann ich solchen Leuten mindestens anbieten und sagen, weißt, in dieser Situation habe ich so gemacht. Ich habe das und das Gott gesagt und ich habe mit ihm gelebt und ich bin gut durchgekommen. Wenn ich selber in diesem bin, dann kann ich dem anderen meinen Weg anbieten. Aber wenn sie ohne Gott sind, werden sie sich hüten, Menschen in tiefen Nöten zu begegnen aus Hilflosigkeit, aus Angst. Ich weiß nicht, was ich mit ihnen anfangen soll. Das können sie sehr leicht erleben im Leben. Wenn sie, da merken sie, wie wichtig es ist auch für uns, auch wenn wir Menschen helfen wollen oder sagen wir für Menschen auch da sein wollen, um sie zu Gott zu führen, dass ich selber von diesen Glaubenswahrheiten auch wirklich lebe, dass das für mich Kernleben ist und nicht bloß frommes Wort. Und deshalb muss ich es tun, ich muss damit leben. Aber sie werden selber dann auch im Licht leben. Und wenn sie, wer so in der Hoffnung lebt, in dieser sicheren Hoffnung, was das Wort Gottes mir bestimmt und gibt, wer in dieser sicheren Hoffnung lebt, an den hängen sich die Leute heute. Denn diese Hoffnungslosigkeit ist so stark heute. Fragen Sie doch die Leute, reden Sie doch mit ihnen. Ja, was ist da kommen? Ist alles so hoffnungslos. Sie wissen nicht mehr, wo sie noch eine Garantie haben für Zukunft und so weiter. Und daraus kommt die Angst. Und deshalb braucht es Menschen, die aus diesem Wort Gottes leben und eine Sicherheit ausstrahlen, auch wenn scheinbar keine Zukunft mehr zu sehen ist. Das ist es doch. Das ist unsere Evangelisation. Da brauchen Sie keine großen frommen Sprüche machen. Wenn Sie das Leben und diese Sicherheit in sich tragen, das spürt jeder, der um Sie herum ist. Der andere jammert und Sie haben einfach noch eine Freude und können. Und der andere sagt, wie kannst du bloß? Ja, du kannst ja sagen, warum ich kann. Ja? Also ich habe wirklich den Eindruck, wissen Sie, wir haben heute ein tolles Feld der Evangelisation. Lauter suchende, verängstigte Menschen, hoffnungslose Leute um uns herum, die eigentlich überall einen Halt suchen. Und den kannst du sein. Den kannst du sein. Und da brauchst du gar nichts frommes tun. Äußerlich im Sinne von, ich sage Ihnen ein frommes Wort oder so. Ich brauche nicht einmal was sagen. Ich kann ganz menschlich mit denen umgehen, einfach ihnen Verständnis schenken, dass sie spüren, ich habe ein Interesse an ihnen, an ihrem Heil. Ich glaube, das sollten sie auch mal überlegen. Und vielleicht haben sie schon manche Erfahrungen gemacht. Aber ich sehe darin einfach eine gewaltige Chance heute. Wissen Sie, jede Not hat eine große Chance. Eine große Chance. Mit Gott haben wir Hoffnung. Aber ich muss es tun. Dann erfahre ich die Wahrheit. Wir begegnen also diesen Menschen, die so ihr Leben trostlos dahinschleppen, weil sie keinen Sinn mehr haben. Als sei ihre Kraft das Einzige, was sie trägt. Als läge die einzige Lösung in ihnen selbst. Aber weil sie Gott nicht kennen, nicht mehr kennen, obwohl sie vielleicht noch sich katholisch nennen. Sie leben einfach gottlos. Es sind negativ gemeint, also ich bin gegen Gott, sondern sie haben sich gelöst von Gott, sie haben keinen Kontakt, das meine ich. Dann gibt es natürlich schon auch diese Josefstypen unter uns, Menschen, die Gottes Gegenwart spüren, wahrnehmen, als Erfahrung. Menschen, die Gott suchen, so wie ein Mose. Wissen Sie, als Moses, dieser Freiheitskämpfer, sich plötzlich mit der Aufgabe betraut sah. Also man rechnet damit, es war ein großes Volk, also dass es 2 Millionen Ex-Sklaven waren, Israel, als Moses sie aus Ägypten rausführen sollte. Muss ich mal überlegen. Wissen Sie, wir lesen manchmal die Sachen einfach bloß, wir sollten uns mal hineindenken. Also er sah sich plötzlich da dieser Aufgabe gegenüber, 2 Millionen Ex-Sklaven anzuführen und zwar durch die Wüste. Da gibt es keinen Kaufladen, da gibt es nichts. Wie sollte er das machen? Was müsste er alles vorbereiten? Wie sollten wir uns gegen die Feinde wehren, die uns da begegnen vielleicht? Wie sollten wir überleben? Mose brauchte Nahrungsmittel, er brauchte Unterstützer, er brauchte Ausrüstung, er brauchte Erfahrung. Aber als Mose Gott um Hilfe bat, da betete er um etwas total anderes, nämlich 2 Mose 33,15. Wenn du nicht mitgehst, wäre es besser, du ließest uns hier bleiben in Ägypten. Wenn du nicht mitgehst. Mose war es lieber, mit Gott nirgendwo hinzugehen, als ohne Gott irgendwo hinzugehen. Das war seine einzige Bitte. Ich gehe nur weiter, wenn du mitgehst. Und sonst gehe ich nicht weiter. Das war die einzige Bitte. Das muss man mal überlegen. Das ist ein Wort Gottes, das will uns etwas bedeuten. Und wenn Sie das überlegen, 2 Millionen durch die Wüste schleppen, ohne weiß ich was, und vertrauen, dass dieser Gott Sie erhält und ernährt. Sie kennen ja diese Geschichte. Und genauso erleben Sie diese Haltung bei David. Ich bringe Ihnen einfach dieses Beispiel, dass uns bewusst wird. Das ist alles Wort Gottes, das uns eine Hoffnung geben will. Und zeigen will, auf was wollen wir uns einlassen, verlassen. Und genauso erleben wir es also, wie gesagt, bei David. Dieser König hatte sich sein Ägypten selber geschaffen. Also Ägypten als Negativbegriff. Was hat er gemacht? Er hat die Frau eines seiner Soldaten verführt. Und dann hat er sein Vergehen mit Mord und Täuschungsmanöver einfach vertuscht. Und er hat sich dann fast ein Jahr lang versteckt vor diesem Gott. Aber er konnte sich nicht für immer verbergen. Dann kam der Prophet Nathan, der ihn dann aufgedeckt hat. Und als er sein unmoralisches Handeln schließlich zugegeben hat, um was hat er Gott dann gebeten? Nur um eines. Vertreibe mich nicht aus deiner Nähe. Entzieh mir nicht deinen Heiligen Geist. Psalm 51, 13, den er dann gebetet hat. Und nur um dieses eine hat er Gott gebeten. Vertreib mich nicht aus deiner Nähe, entzieh mir nicht deinen Heiligen Geist. David betete nicht, was man sich vielleicht denken könnte, nimm mir nicht meine Krone, nimm mir nicht mein Königreich, nimm mir nicht meine Armee. David wusste, was das Wichtigste war, Gottes Gegenwart. Darum flehte er Gott an, Gottes Gegenwart. Wie machen Sie es? Was bitten Sie? Fragen Sie mal, wenn Sie so zurückblicken in Ihrem Bittgebet, was erbitten Sie von Gott? Was ist Ihnen das Wichtigste? Was war Ihnen bis jetzt das Wichtigste? Einfach mal nachsinnen. Probieren Sie es. Machen Sie auch jetzt in diesen Tagen wieder beginnend Gottes Gegenwart zu Ihrer größten Leidenschaft. Gottes Gegenwart zu Ihrer größten Leidenschaft. Gott ist in Ihnen. Sie sind bewohnt. Sie tragen ihn überall hin, wohin Sie kommen. Und er strahlt durch Sie aus. Sein gnadenhaftes, erlösendes Wirken. Sie brauchen bloß unter die Menschen gehen. Er handelt. Und Sie werden sich vielleicht fragen, ja, wie geht denn das? Vielleicht hilft Ihnen ein Bild. Also seien Sie mehr ein Schwamm und weniger ein Fels als Bild. Was passiert mit einem Fels im Meer? Seine Oberfläche wird nass, äußerlich. Ja, kann sich beim Stein manchmal die Farbe etwas verändern. Aber das Innere bleibt vollkommen unverändert im Fels. Aber was passiert mit einem Schwamm im Meer? Der saugt das ganze Wasser auf. Das Meer durchdringt jede Pore des Schwammes. Es verändert seine Konsistenz. Er wird plötzlich schwer und so weiter. Also deshalb, um beim Bild zu bleiben, machen Sie es wie der Schwamm. Gott umgibt uns wie das Meer einen Stein. Er ist überall, oben, unten, ringsum. Aber wir entscheiden, wie wir reagieren. Reagieren wie wir ein Fels, wir lassen uns umspülen, aber wir lassen unser Inneres nicht verändern. Wir lassen uns ihn nicht in uns hinein. Oder machen wir es wie ein Schwamm. Widerstehen wir ihm oder saugen wir ihn auf? Also jetzt, um beim Schwamm zu bleiben. Und vielleicht merken Sie, wie alles eigentlich in Ihnen vielleicht sogar danach schreit, also ich meine jetzt in einer Notsituation, Ihr Herz zu verschließen, vor Gott wegzulaufen, Gott zu beschuldigen für die Situation, Gott Widerstand zu leisten. Sie werden merken, das kommt auf. Doch gib Gott die Schuld für dein Unheil. Also solche Empfindungen können in mir sein. Gib Gott die Schuld für dein Unheil. Gott, wieso lässt du es zu? Ich bin so ein anständiger Mensch. Wie kannst du bloß? Das interessiere ich mich auch nicht mehr. Sie kennen solche Worte von Menschen. Die sind sehr bekannt. Aber Vorsicht. Harte Herzen heilen nicht. Also wenn dieses Herz in Not ist und es ist hart, heilt es nicht. Herzen, die weich sind wie ein Schwamm, die Gott an sich heranlassen, die heilen. Und deshalb sollten wir, wie nach dem Bild des Schwammes, gleichsam jede Pore unserer Seele für Gottes Gegenwart öffnen. Also das heißt auch, dass wir uns an das Versprechen von Gottes Nähe auch wirklich klammern. Du hast gesagt. Wenn Sie, wir verherrlichen Gott, wenn wir sein Wort ernst nehmen. Wenn ich sein Wort in Anspruch nehme, dann verherrliche ich Gott. Ich verherrliche ihn, weil ich sein Wort für wahr halte. Ja? Im Hebräerbrief 13,5 heißt es, ich werde dich nie verlassen und dich nicht im Stich lassen. Aber interessant ist, dass es jetzt deutsch übersetzt, im Griechischen enthält dieser Satz 5 Verneinungen, im Deutschen nur 2. Im Deutschen heißt, ich werde dich nie verlassen und dich nicht im Stich lassen. Im Griechischen sind es 5 Verneinungen. Man könnte es also so übersetzen, mal ganz wörtlich griechisch. Ich werde dich nie nicht verlassen und dich niemals nicht, nie im Stich lassen. Merken Sie etwas, wenn Sie das Wort Gottes ernst nehmen, von der Quelle her, was das aussagen will. 5 Nein. Es ist absolut unmöglich, dass dieser Gott mich im Stich lässt. Also einfach toll, nicht? Aber im Deutschen ist das so ein ganz normaler Satz, ja? Aber wenn Sie das mal so vom Ding her, ich werde dich nie nicht verlassen und dich niemals nicht, nie im Stich lassen. Sowas müssen wir sich direkt übers Bett hängen, ja? Wenn Sie, wenn ich in so eine Situation hineinkomme, dann wäre es gut, wenn ich solche Sätze parat habe, aber nicht lese. Und dann nehmen Sie vielleicht den Rosenkranz und laufen Sie spazieren. Bei jeder Perle wiederholen Sie diesen Satz und sprechen Sie ihn ganz tief in sich hinein. Denn das Wort Gottes ist Kraft und Leben. Das Wort Gottes vermag das zu tun, was es sagt. Es vermag das in mir zu tun, was es sagt. Das ist die Weisheit der ganzen Wüstenväter. Sie haben die Worte Gottes wiederholt. Sie haben sie gesprochen. Ja? Wiedergekaut, haben sie gesagt. Sie kennen diese Begriffe. Und einfach das Wort Gottes ganz gelassen in meine Revolution da drin, die sich gegen Gott wehrt und so weiter, in dieser Notsituation, einfach ganz gelassen erlösend hineinsprechen. Sie können sich nicht selbst erlösen von solchen Grundgefühlen der Not, sondern Sie müssen sich erlösen lassen durch das erlösende Wort Gottes. Einfach es hineinsprechen in diese Gefühle der Not, der Verzweiflung, der Revolution gegen Gott einfach stehen lassen, nicht sich wehren gegen diese Revolution, sondern sich durch das Wort Gottes erlösen lassen. Probieren Sie es. Sie werden sehen, dann haben Sie eine Erfahrung, mit der Sie leben können und anderen helfen können. das Wort Gottes essen. Das musste Johannes auf Patmos ganz wörtlich, indem er das Büchlein gegessen hat. Ja? Das Wort Gottes essen. Also klammern Sie sich an dieses Versprechen wie an einen Fallschirm. Sie stürzen nicht ab. Und sagen Sie sich einfach, wie ich schon sagte, diesen Vers lange in sich hinein. Bisher meine Ängste oder was es auch ist, meine Bedrängnis in mir übertönt. In Zephania 3,17 ist ebenfalls so ein wunderbarer Satz, den ich wirklich essen kann in der Not. Der Herr, dein Gott, ist in deiner Mitte, ein Held, der Rettung bringt. Er freut sich und jubelt über dich. Er erneuert seine Liebe zu dir. Er jubelt über dich und frohlockt, wie man frohlockt an einem Festtag. Zephania 3,17, auch so ein Satz. Ich hätte Ihnen unbedingt raten, sammeln Sie solche Sätze. Brauchen ja nur einzelne, muss ja nicht ein ganzes Buch haben. Aber solche, wo ich dann parat habe, wenn irgend so eine Not kommt, Gefühle auftauchen, auch der Angst und alles Mögliche, kann in Ihnen genauso auftauchen plötzlich in der einzelnen Situation, jetzt, Zukunft, dass ich sofort, wenn Sie mich erlösen lasse, das ist das Wort, nicht mich selbst erlöse, indem ich es loswerden will, die Angst oder die Verzweiflung, nein, das Zugeben, ich habe Angst, ich bin am Verzweifeln und ich lasse mich jetzt vom Wort Gottes erlösen. Ich weiß nicht, ob Sie diese Erfahrung schon mal versucht haben zu machen, aber ich rate Ihnen sehr. Vielleicht spüren Sie im Moment Gottes Gegenwart nicht mehr. Er ist einfach da, verstehen Sie, es ist nichts Auffallendes, gar nichts. Vielleicht ist es Ihnen wie bei Job, der geduldige Job. Er sagt, ich kann nach Osten gehen, dort ist Gott nicht. Und auch im Westen ist er nicht zu finden. Ist er im Norden tätig, sehe ich nichts. Versteckt er sich im Süden, weiß ich's nicht. Job 23, 8 bis 9. Also Job hatte das Gefühl, weit von Gott entfernt zu sein in seiner Not. Aber obwohl er Gott nicht spürte, so wie er es da ausdrückt, kam er trotzdem zu dem Schluss, Job 23, 10, doch mein Weg ist ihm lange schon bekannt, wenn er mich prüft, dann bin ich rein wie Gold. Sehen Sie, er drückt aus, er spürt nichts, er fühlt nichts, er findet ihn nirgendwo, irgendwie wahrnehmend. Und dann kommt dieser Satz, doch mein Weg ist ihm lange schon bekannt. Wenn er mich prüft, dann bin ich rein wie Gold. Welche mutige Entschlossenheit dieses Job in dieser Not. Wenn man das mal liest, wie er da fast am eigenen Leib verfault ist, kann man sagen. In stürmischen Zeiten muss man manchmal einfach Entscheidungen treffen, die nur auf einem basieren, auf dem Vertrauen auf Gott. Das drückt der Psalmist wieder wunderbar aus im Psalm 56, 4. Doch wenn ich Angst bekomme, setze ich mein Vertrauen auf dich. Doch wenn ich Angst bekomme, setze ich mein Vertrauen auf dich. Oder der Psalm 42, 6. Warum bin ich so mutlos? Muss ich denn verzweifeln? Auf Gott will ich hoffen. Ich weiß, ich werde ihn noch einmal preisen, ihn, meinen Gott, der mir hilft. Warum bin ich so mutlos? Muss ich denn verzweifeln? Auf Gott will ich hoffen. So dieser Psalm. Nur ist wichtig, diese Gegenwart Gottes nicht mit Gefühlen zu vergleichen oder ja, mit Laune gleichzusetzen. Wenn ich so die Laune habe, ich spüre was so gefühlsmäßig oder meine Stimmung ein bisschen hoch ist, damit kann ich die Gegenwart Gottes nicht einfach vergleichen. Denn Gott ist immer bei Ihnen, ganz egal, ob Sie fröhlich sind oder traurig. Ja. Und das ist wichtig. Es ist nicht einfach diese Gegenwart Gottes mit Ihrer eigenen inneren Stimmung verwechseln. Er ist immer da, ganz egal, ob ich fröhlich bin oder nicht. Wenn Sie manchmal müssen Sie eben mit Ihren Gefühlen ein ernstes Wörtchen reden. Ich habe es immer wieder gemerkt, das ist gar nicht schlecht, manchmal mit meinen Gefühlen zu reden, wenn die wieder so revolutionieren oder was fühlen oder sehnen, was ich nicht will, dass ich mit denen rede. Mal meinen Anständigen den Kümmel reibe, mal einen Schrei lasse, verschwind, hast nichts zu sagen hier. Es ist ganz interessant, wie die reagieren. Auf einmal ist es wie so ein Erschrecken dieser negativen Gefühle und sie stehen still. Probieren Sie es. Auch eine Weisheit der Wüstenväter. den ersten 5 Jahrhunderten. Finden Sie, es kann sein, es ist alles trocken wie eine Wüste, nichts ist fühlbar. Aber gerade, wissen Sie, gerade in diesen Zeiten ist mein Vertrauen zu diesem Gott am selbstlosesten. Da geht es nicht um Fühlbares oder sonst was, sondern da geht es um diesen Glauben. Ich will nicht fühlen, ich weiß es im Glauben, das ist es. Also halten Sie sich an Gottes Charakter fest. Und Gottes Charakter ist Liebe und Treue. Halten Sie sich an seinem Charakter fest, Liebe und Treue. Und nicht, was Sie fühlen oder nicht fühlen. Also stellen Sie sich aus der Heiligen Schrift vielleicht, wenn Sie wollen, eine Liste der Eigenschaften Gottes zusammen und prägen Sie sich vielleicht die ein und andere ein. Nicht? Es gibt also verschiedene Aussagen der Schrift, zum Beispiel Eigenschaften Gottes. Er ist immer noch der Höchste. Oder eine andere Aussage, er kennt mich immer noch beim Namen. Oder er leitet immer noch die Herzen der Herrscher. Er leitet immer noch die Herzen der Herrscher. Der Tod von Jesus rettet immer noch. Und verschiedene. Also einfach, vielleicht wenn Sie so beim Betrachten der Heiligen Schrift oder Lesen auf so einen Satz stoßen, wo Sie spüren, das ist etwas Wichtiges für bestimmte Situationen, vielleicht einmal aufschreiben. Also halten Sie sich gleichsam im Wechsel der Zeiten an Gottes unwandelbaren Charakter. Beim ganzen Wechsel der Zeiten an Gottes unwandelbaren Charakter. Liebe und Treue. Es gibt da so einen Vers, der heißt, wenn alles ringsum untergeht, der ewige Felsen sicher steht. Jetzt weiß ich nicht mehr, in welchem Lied das kommt. Alles ringsum untergeht, der ewige Felsen sicher steht. Also vielleicht kann man es auch so sagen, wenn Sie so einen Schmerz erleben, beten Sie sich den Schmerz von der Seele. Das heißt, drücken Sie es aus. Das ist auch wieder eine Weisheit der Wüstenväter. Wenn Sie so etwas leiden und auch gerade gefühlsmäßig, nicht, versuchen Sie einfach mal zu laufen, vielleicht in Ihrem Garten rum, wenn Sie einen haben, oder in den Wald. Einfach laufen, die Wüstenväter sagen, diesen Schmerz, dieses Gefühl von sich weglaufen lassen, abfließen lassen. Und wenn Sie da beim Laufen noch so ein Wort Gottes einfach ganz ruhig hineinsprechen in den Schmerz, den Sie spüren. Wenn Sie sind alles so wunderbare Weisheiten von Menschen, die mit Gott gerungen haben, die das Wort Gottes gelebt haben, Erfahrung gemacht haben, nicht, die sie stark gemacht hat. Und das ist so wichtig, das kann ich doch übernehmen für mich, für meinen ganz individuellen Weg zu Gott. Wenn es wird Zeit vielleicht sogar sein, einmal für ein hartnäckiges, ehrliches Gebet. Vielleicht haben Sie sogar so tief drin, kann sein, kann manchmal einfach aufkommen, eine Wut auf Gott wegen Ihres Schicksals. Ein Schicksal, das Sie vielleicht gerade plötzlich erleiden, dass plötzlich eine Wut aufkommt. Gott, wie kannst du bloß? Vielleicht sind sie enttäuscht an diesem sogenannten Plan Gottes mit ihnen. Oder vielleicht sind sie sauer wegen der Entscheidungen Gottes. Dann sagen sie es ihm doch und tun sie nicht fromm, so als ob sie keine solchen Gefühle hätten. Drücken sie es aus. Geben sie es einfach an ihn ab. Schauen Sie, die Heilige Schrift hat für all diese Situationen ein Gebet bereit. Aber das wissen wir oft gar nicht. Und da spüren wir, es ist das Wort Gottes, was ich Gott alles sagen darf. Das ist der Prophet Jeremia. Es sind die Klagenlieder des Jeremia. Jeremia hat das genau getan. Dieser Prophet wirkte nämlich während einer Phase eines wirtschaftlichen Zusammenbruchs damals, Israel. Es waren politische Unruhen in Jerusalem, nicht? Es gab Überfälle, Katastrophen, Exil, sie wurden weggeführt in ein fremdes Land von fremden Armeen. Es gab Hunger, es gab Tod. Und all das hat Jeremia erlebt. Und er hat in seinen, ich sag's mal so, Andachtszeiten so viel geklagt, dass sein Gebetstagebuch als sogenannte Klagelieder des Propheten Jeremia in der Heiligen Schrift zu finden sind. Die Klagelieder des Jeremia. Bitte beten Sie es mal, lesen Sie es mal. Und dann merken Sie, Mensch, so darf ich beten. Das ist ja Wort Gottes. Ich sage Ihnen bloß ein paar Sätze. Ich bin es, den er, Gott, vor sich hertrieb, immer tiefer in die dunkelste Nacht. Immer nur mich traf seine Faust, Tag für Tag, ohne einzuhalten. Er lässt meine Haut und mein Fleisch zerfallen und zerbricht mir alle meine Knochen. Von allen Seiten schließt er mich ein, er umstellt mich mit Bitterkeit und Qual. In Finsternis lässt er mich wohnen, wie die, die schon seit langem tot sind. Er hat mich ummauert und in Ketten gelegt. Aus diesem Gefängnis gibt es keinen Ausweg. Ich kann um Hilfe schreien, so viel ich will. Mein Rufen dringt nicht durch bis zu seinem Ohr. Klagelieder 3, 2 bis 8. Sie werden merken, wenn ich ganz ehrlich vor Gott bin und diese Dinge, die ich einfach in mir spüre, ausspreche, an ihn hinschleudere, dann Sie merken, was das für eine heilende Kraft hat, wie ich frei werde. Aber wenn ich es nun unterdrücke und sage, das darf ich doch nicht, so darf ich doch nicht mit Gott reden, ich muss das Gegenteil sagen, verstehen Sie, dann lüge ich ja. Ist ja gar nicht ehrlich, das stimmt ja gar nicht. Gott liebt die Wahrheit. Gott liebt die Wahrheit. Und die Wahrheit ist, ich habe jetzt einen Sonder drin. Ich bin enttäuscht daneben und so weiter. Es ist halt momentan so, trotz meiner Frömmigkeit. Verstehen Sie? Das ist der Ausdruck. Und wenn Sie selber nicht trauen, dann nehmen Sie die Klagelieder des Jeremia. Da finden Sie sich hundertprozentig wieder. Und dann ist das Wort Gottes. Dann brauchen Sie keine Angst haben, dass Sie was falsch machen. Ich finde das einfach toll, oder? Aber wissen Sie, da spüren wir, wie persönlich Gott ist. Das ist nicht ein Souverän, vor dem wir zittern, sondern ein Gott, der sich herablässt in Demut, der mehr Interesse hat an uns, als wir an uns selber haben, muss man schon sagen. Ja, er hat uns ja aus einer unendlichen Liebe geschaffen, um einfach seine Liebe verströmen zu können. Liebe will sich verströmen. Liebe will nicht etwas dafür, sie will sich verströmen. Wenn Sie das so auch dran denken in unserem Beten, er will nicht etwas von mir in dem Sinn. Er will nur mein Ja, er will meine Hingabe, dass er mir alles schenken kann. Aber er will an mir handeln. Er will mich rüsten für all das, was er mir geben will. Ja, das ist Gott. Und einen anderen gibt es nicht. Also Jeremia hat 5 Kapitel mit diesen zornigen Ausbrüchen gefüllt. Der größte Teil des Buches Jeremia lässt sich in einem Satz eigentlich zusammenfassen. Nämlich, dieses Leben ist mies. Warum hat Gott trotzdem zugelassen, dass die Klagelieder ein Teil der Heiligen Schrift werden? Vielleicht gerade auch, um ihnen zu helfen, ein Beispiel des Jeremias zu folgen, sich auszudrücken, die Wahrheit zu sagen, ihm zu vertrauen, dass er sie befreit von diesen inneren Nöten. Also reichen Sie ruhig Ihre Beschwerden bei Gott ein. Psalm 142, 3, ihm klage ich meine Not, ihm sage ich, was mich quält. Alles Worte Gottes. Also Gott stößt ihre Wut nicht ab. Sogar Jesus hat mit lautem Schreien und unter Tränen, Hebräer 5, 7, zu Gott gebetet. Wissen Sie, es ist besser, wütend auf Gott zu sein, als sich von ihm abzuwenden. Und deshalb sagt Augustinus, ein interessantes Wort, wie tief in der Tiefe stecken die, wie tief in der Tiefe stecken die, welche nicht mehr aus der Tiefe schreien. Wie tief in der Tiefe stecken die, welche nicht mehr aus der Tiefe schreien. Wie tief stecken die drin? Interessant. Zunächst kommen Ihnen vielleicht bedeutungslos und leer diese Worte vor, die Sie vielleicht in Ihrer Notsituation aussprechen. Aber Sie werden Ihre Gebete vielleicht nur murmeln oder tastend Ihre Gedanken ordnen. Aber geben Sie nicht auf. Verstecken Sie sich nicht vor Gott. Versuchen Sie, zu einem Ja zu finden, auch wenn Sie noch nicht verstehen. Versuchen Sie, zu einem Ja zu finden, auch wenn Sie noch nicht verstehen. Einfach nur, ich glaube an deine Liebe. Vielleicht das einfach ausdrücken. Und ich glaube an deine Liebe. Sich vor so einem Wort einfach im Innern treffen zu lassen. Ja. Ja sagen, ein Ja finden, auch wenn ich noch nicht verstehe. Merken Sie wieder, das kann ich nur, wenn das Ziel klar ist. Wenn ich vom Ziel her Ja sagen kann. Wenn ich vom Ziel her weiß, alles benutzt Gott, um damit ich dieses Ziel erreiche, die Verherrlichung bei ihm. Alles benutzt er. Also hat auch das, was ich jetzt nicht verstehe, einen ganz tiefen Sinn, noch verstehe ich es nicht. Aber ich kann trotzdem sagen, ich glaube an deine Liebe, auf das Ziel. Und Sie werden staunen, wenn Sie, sobald Sie Ja sagen, Gott braucht nur mein Ja, dann handelt er. Wenn Sie, wir sagen oft nicht Ja, sondern wir betteln da und Herr, hilf mir, hol mich aus der Grube, wo bist denn und so. Nicht? Wir zappeln wie ein Frosch im Wasserglas, anstatt dass wir einfach in aller Ruhe sagen, Herr, dein Wille geschehe. Jetzt guck, wie du mit mir zurechtkommst. Das ist deine Sache. Sie sagen, er braucht bloß mein Ja. Und dann handelt er. Probieren Sie es. Alles, was ich sage, brauchen Sie nicht glauben. Sie brauchen es bloß tun. Und dann wissen Sie es, ob es stimmt oder nicht. Ja, so ist es. Wenn Sie auch, wenn die Gefühle sich dagegen sträuben und wehren, wenn ich sage, ich glaube an deine Liebe. Aber Gott kann dann handeln. Wenn Sie, aber ich kann das gegen meine Gefühle nur sagen, vom Ziel her, verstehen Sie? Vom Ziel her muss es einen Sinn haben. Und ich muss ja nicht unbedingt schon wieder den Sinn im Moment schon verstehen. Ich traue ihm. Das ist es doch. Das ist viel mehr, als wenn Sie gleich Ja sagen. Das ist viel mehr. Dass ich in der Dunkelheit nichts verstehend trotzdem mit meinem Willen Ja sage. Und mein Wille ist die Fähigkeit der Geistseele. Die Gefühle, die gehören zu meiner Leiblichkeit. Der Wille ist das höhere Gut. Und das, was ich will, ist entscheidend. Und dann kann Gott auch meine Gefühle wieder heilen, ja, die da verletzt sind. Ich kann Ihnen immer bloß sagen, tun Sie es, dann wissen Sie es, ob es stimmt oder nicht. Sie spüren ja selber, wenn man so Dinge sagt, die klingen ja, wenn man es nur so hört, so anhört, wie so ein Vortrag, dann klingt das alles so, zwar nett, aber ja. Aber es ist eine Anregung zum Tun mehr. Und dann sind Sie belehrt, dann brauchen Sie keine Lehre mehr. Also vielleicht ein zweites ist noch wichtig, gerade auch dieses Ja finden in der Situation, dem Willen Gottes einfach sagen, dein Wille geschehe. Gott handeln lassen, nicht sich selber befreien wollen aus der Grube, ja, aus den Gefühlen. Dann zweitens, andere Gläubige, die ich kenne, vielleicht um ihr Gebet bitten. Ich kann es im Moment nicht. Betet doch mal für mich. Ganz wichtige Sache. Ich kann es vielleicht nicht, denn mir ist alles so revolutionär. Bet du für mich. Ja? Vielleicht haben Menschen sie schon gebeten. Also vor allem fliehen sie nicht. Drängen Sie nicht in irgendeine Einsamkeit, auf bildhaft gesprochen, auf eine einsame Insel, sondern nehmen Sie jetzt den Glauben anderer in Anspruch. Wenn Sie selber spüren, ich habe nicht mehr viel, ich kann bloß nur schreien, nicht? Dann nehmen Sie den Glauben anderer in Anspruch. Das ist ganz hilfreich. Wie es Matthäus 18, 20 heißt, denn wo zwei oder drei in meinem Namen zusammenkommen, da bin ich mitten unter ihnen. Wissen Sie, es wäre lächerlich, wenn ein Kranker einen Bogen ums Krankenhaus macht. Oder ein Hungernder einen Bogen um die Suppenküche. Oder ein Entmutigter einen Bogen um das göttliche Verteilungszentrum von Hoffnung. Das wäre alles sehr riskant. Gott ist auch in seinen übrigen Kindern für mich gegenwärtig und tritt für mich ein. Wir begegnen ihm, wenn wir ihnen begegnen. Und er spricht auch durch sie zu uns. Wichtig ist nur, dass wir hören. Vielleicht noch ein Beispiel, das ist der Mose und die Israeliten. Sie mussten einmal kämpfen gegen den Amalek und die Amalekiter. Und dabei verfolgt Mose eine seltsame Strategie. Er beauftragt Josua unten im Tal mit der Armee zu kämpfen. Moses hingegen, der geht auf einen Hügel, um zu beten. Aber er ging nicht allein. Er ging nicht allein, das ist wichtig. Er nahm seine zwei Anführer, Aaron und Hur, mit. Und während Josua mit den Soldaten kämpfte, fochte Mose einen geistigen Kampf. Aaron und Hur standen links und rechts von ihrem obersten Heerführer Mose, um in diesem geistigen Gebetskampf gleichsam seine Arme hochzuhalten. Denn immer wenn er seine Arme sinken ließ, hat Amalek wieder gesiegt. Erst wenn er dann müde war, hat er sie sinken lassen. Und deshalb haben die beiden die Arme gehalten bis zum Sieg. Das ist ein wunderbares Bild, das einander im Gebet unterstützen. Die Israeliten behielten die Oberhand, weil Mose betete. Und Mose behielt die Oberhand, weil andere mit ihm beteten und ihn stützten. Wenn die Geschichte des Josef von Ägypten vielleicht ein Beispiel für uns ist, dann weiß diese Geschichte beweist, dass Gott uns durch das unser eigenes persönliches Ägypten zeigen will, dass er immer bei uns ist. Vielleicht ist ihre Ursprungsfamilie nicht mehr da, sie sind allein. Vielleicht haben Sie keine Unterstützung mehr. Vielleicht ist auch vielleicht ein Seelsorger, der Sie bis jetzt begleitet hat, verstummt, aus irgendwelchen Gründen. Also einfach einsam geworden, auch im geistlichen Bereich. Aber Gott rührt sich nicht vom Fleck. Sein Versprechen steht nach wie vor, nämlich 1 Mose 28,15. Ich werde dir beistehen. Ich beschütze dich, wo du auch hingehst. 1 Mose 28,15. Ich werde dir beistehen. Ich beschütze dich, wo du auch hingehst. Dann kann so ein Wort uns große Hilfe sein als Glaubende. Gott ist immer mit mir, Josef, verlassen und trotzdem nicht allein.
1: 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Die nächste Folge kommt am 31. 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

Radio Horeb, Leben mit Gott, der Sonntagnachmittag hier im Programm. Ich bin David Rüll, schön, dass Sie alle mit dabei sind. In wenigen Minuten um 3 Uhr beten wir hier gemeinsam in der Todesstunde Jesu den Barmherzigkeitsrosenkranz. Schon jetzt die herzliche Einladung, dabei zu sein, mitzubeten an den Radiogeräten oder auch hier mit mir gemeinsam auf Sendung vorzubeten. 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

15 Uhr ist es, Radio Horeb, Ihre christliche Stimme in Deutschland. Den Barmherzigkeitsrosenkranz beten wir hier in der Hörerfamilie von Radio Horeb und ich darf auch alle Zuhörer von Radio Maria dazu mit begrüßen. Beten Sie mit hier an den Radiogeräten oder Sie rufen jetzt an und beten mit mir gemeinsam vor unter der 089 517 008 008. 089 517 008 008.

0: Barmherzigkeitsrosenkranz bei Radio Horeb und Radio Maria. Schwester Faustina Kowalska, polnische Ordensschwester, empfängt 1935 in einer göttlichen Vision den Rosenkranz zur göttlichen Barmherzigkeit. Im Tagebuch von Schwester Faustina lesen wir einige Worte zur Einstimmung auf diese Gebetszeit. Der Herr gab mir zu erkennen, wie wenig ihm eine schwatzhafte Seele gefällt. In einer solchen Seele finde ich keine Rast. Der unentwegte Lärm quält mich, und in diesem Lärm vermag die Seele meine Stimme nicht zu unterscheiden. Worte aus dem Tagebuch der heiligen Schwester Faustina Kowalska. Wer das Tagebuch vorliegen hat, das war Eintrag Nummer 1008. Zum Gebet verbunden bin ich mit Frau Theresia Schuler aus Bad Wurzach im Allgäu. Grüß Gott.
1: Grüß Gott.
0: Frau Schuler, welches Anliegen haben Sie mit dabei?
1: Oh, ich habe viele im Herzen. Für den Frieden, für die heilige Kirche, für die Familien und auch einfach um die Gnade des Glaubens für jeden.
0: Ja, gerne schließen wir das mit ein und bitten wir auch um Fruchtbarkeit für all die Erlebnisse, Vorträge, Zeugnisse, alles, was da geschehen ist beim Adoratio-Kongress in Altötting, dass die Übertragungen und auch jeder, der vor Ort war, Fruchtbarkeit erfährt von dem, was er dort erfahren hat, dass sich die Liebe mittels dieser gemeinsamen Stunden dort fortpflanzen kann, Gottes Liebe tief eindringt in unsere Gesellschaft. Im Namen des Vaters, des Sohnes und des Heiligen Geistes.
1: Amen.
0: Vater unser im Himmel, geheiligt werde dein Name, dein Reich komme, dein Wille geschehe, wie im Himmel, so auf Erden.
1: Unser tägliches Brot gib uns heute und vergib uns unsere Schuld, wie auch wir vergeben unseren Schuldigern. Und führe uns nicht in Versuchung, sondern erlöse uns von dem Bösen.
0: Gegrüßet seist du, Maria, voll der Gnade. Der Herr ist mit dir. Du bist gebenedeit unter den Frauen. Und gebenedeit ist die Frucht deines Leibes, Jesus.
1: Heilige Maria, Mutter Gottes, bitte für uns Sünder, jetzt und in der Stunde unseres Todes. Amen.
0: Ich glaube an Gott, den Vater, den Allmächtigen, den Schöpfer des Himmels und der Erde und an Jesus Christus, seinen eingeborenen Sohn, unseren Herrn, empfangen durch den Heiligen Geist, geboren von der Jungfrau Maria, gelitten unter Pontius Pilatus, gekreuzigt, gestorben und begraben, hinabgestiegen in das Reich des Todes, am dritten Tage auferstanden von den Toten, aufgefahren in den Himmel. Er sitzt zur Rechten Gottes des allmächtigen Vaters. Von dort wird er kommen, zu richten die Lebenden und die Toten.
1: Ich glaube an den Heiligen Geist, die heilige katholische Kirche, Gemeinschaft der Heiligen, Vergebung der Sünden, Auferstehung der Toten und das ewige Leben. Amen.
0: Ewiger Vater, ich opfere dir auf den Leib und das Blut, die Seele und die Gottheit deines über alles geliebten Sohnes, unseres Herrn Jesus Christus.
1: Zur Sühne für unsere Sünden und für die Sünden der ganzen Welt.
0: Durch sein schmerzhaftes Leiden.
1: Hab Erbarmen mit uns und mit der ganzen Welt.
0: Durch sein schmerzhaftes Leiden.
1: Hab Erbarmen mit uns und mit der ganzen Welt.
0: Durch sein schmerzhaftes Leiden.
1: Hab Erbarmen mit uns und mit der ganzen Welt.
0: Durch sein schmerzhaftes Leiden.
1: Hab Erbarmen mit uns und mit der ganzen Welt.
0: Durch sein schmerzhaftes Leiden.
1: Hab Erbarmen mit uns und mit der ganzen Welt.
0: Durch sein schmerzhaftes Leiden.
1: Hab Erbarmen mit uns und mit der ganzen Welt.
0: Durch sein schmerzhaftes Leiden.
1: Hab Erbarmen mit uns und mit der ganzen Welt.
0: Durch sein schmerzhaftes Leiden.
1: Hab Erbarmen mit uns und mit der ganzen Welt.
0: Durch sein schmerzhaftes Leiden.
1: Hab Erbarmen mit uns und mit der ganzen Welt.
0: Durch sein schmerzhaftes Leiden.
1: Habe Erbarmen mit uns und mit der ganzen Welt. Ewiger Vater, ich opfere dir auf

0: Ich opfere dir auf den Leib und das Blut, die Seele und die Gottheit deines über alles geliebten Sohnes, unseres Herrn Jesus Christus.
1: Zur Sühne für unsere Sünden und für die Sünden der ganzen Welt.
0: Durch sein schmerzhaftes Leiden.
1: Hab Erbarmen mit uns und mit der ganzen Welt.
0: Durch sein schmerzhaftes Leiden.
1: Hab Erbarmen mit uns und mit der ganzen Welt.
0: Durch sein schmerzhaftes Leiden.
1: Hab Erbarmen mit uns und mit der ganzen Welt.
0: Durch sein schmerzhaftes Leiden.
1: Hab Erbarmen mit uns und mit der ganzen Welt.
0: Durch sein schmerzhaftes Leiden.
1: Hab Erbarmen mit uns und mit der ganzen Welt.
0: Durch sein schmerzhaftes Leiden.
1: Hab Erbarmen mit uns und mit der ganzen Welt.
0: Durch sein schmerzhaftes Leiden.
1: Hab Erbarmen mit uns und mit der ganzen Welt.
0: Durch sein schmerzhaftes Leiden.
1: Hab Erbarmen mit uns und mit der ganzen Welt.
0: Durch sein schmerzhaftes Leiden.
1: Hab Erbarmen mit uns und mit der ganzen Welt.
0: Durch sein schmerzhaftes Leiden.
1: Hab Erbarmen mit uns und mit der ganzen Welt. Ewiger Vater, ich opfere dir auf den Leib und das Blut, die Seele und die Gottheit deines über alles geliebten Sohnes, unseres Herrn Jesus Christus.
0: Zur Sühne für unsere Sünden und für die Sünden der ganzen Welt.
1: Durch sein schmerzhaftes Leiden.
0: Habe Erbarmen mit uns und mit der ganzen Welt.
1: Durch sein schmerzhaftes Leiden.
0: Habe Erbarmen mit uns und mit der ganzen Welt.
1: Durch sein schmerzhaftes Leiden.
0: Habe Erbarmen mit uns und mit der ganzen Welt.
1: Durch sein schmerzhaftes Leiden.
0: Habe Erbarmen mit uns und mit der ganzen Welt.
1: Durch sein schmerzhaftes Leiden.
0: Habe Erbarmen mit uns und mit der ganzen Welt.
1: Durch sein schmerzhaftes Leiden.
0: Habe Erbarmen mit uns und mit der ganzen Welt.
1: Durch sein schmerzhaftes Leiden.
0: Habe Erbarmen mit uns und mit der ganzen Welt.
1: Durch sein schmerzhaftes Leiden.
0: Habe Erbarmen mit uns und mit der ganzen Welt.
1: Durch sein schmerzhaftes Leiden.
0: Habe Erbarmen mit uns und mit der ganzen Welt.
1: Durch sein schmerzhaftes Leiden.
0: Habe Erbarmen mit uns und mit der ganzen Welt. Ewiger Vater, ich opfere dir auf den Leib und das Blut, die Seele und die Gottheit deines über alles geliebten Sohnes, unseres Herrn Jesus Christus.
1: Zur Sühne für unsere Sünden und für die Sünden der ganzen Welt.
0: Durch dein schmerzhaftes Leiden.
1: Hab Erbarmen mit uns und mit der ganzen Welt.
0: Durch dein schmerzhaftes Leiden.
1: Hab Erbarmen mit uns und mit der ganzen Welt.
0: Durch dein schmerzhaftes Leiden.
1: Hab Erbarmen mit uns und mit der ganzen Welt.
0: Durch sein schmerzhaftes Leiden.
1: Hab Erbarmen mit uns und mit der ganzen Welt.
0: Durch sein schmerzhaftes Leiden.
1: Hab Erbarmen mit uns und mit der ganzen Welt.
0: Durch sein schmerzhaftes Leiden.
1: Hab Erbarmen mit uns und mit der ganzen Welt.
0: Durch sein schmerzhaftes Leiden.
1: Hab Erbarmen mit uns und mit der ganzen Welt.
0: Durch sein schmerzhaftes Leiden.
1: Hab Erbarmen mit uns und mit der ganzen Welt.
0: Durch sein schmerzhaftes Leiden.
1: Hab Erbarmen mit uns und mit der ganzen Welt.
0: Durch sein schmerzhaftes Leiden.
1: Hab Erbarmen mit uns und mit der ganzen Welt. Ewiger Vater, ich opfere dir auf den Leib und das Blut, die Seele und die Gottheit deines über alles geliebten Sohnes, unseres Herrn Jesus Christus.
0: Zur Sühne für unsere Sünden und für die Sünden der ganzen Welt.
1: Durch sein schmerzhaftes Leiden.
0: Habe Erbarmen mit uns und mit der ganzen Welt.
1: Durch sein schmerzhaftes Leiden.
0: Habe Erbarmen mit uns und mit der ganzen Welt.
1: Durch sein schmerzhaftes Leiden.
0: Habe Erbarmen mit uns und mit der ganzen Welt.
1: Durch sein schmerzhaftes Leiden.
0: Habe Erbarmen mit uns und mit der ganzen Welt.
1: Durch sein schmerzhaftes Leiden.
0: Habe Erbarmen mit uns und mit der ganzen Welt.
1: Durch sein schmerzhaftes Leiden.
0: Habe Erbarmen mit uns und mit der ganzen Welt.
1: Durch sein schmerzhaftes Leiden.
0: Habe Erbarmen mit uns und mit der ganzen Welt.
1: Durch sein schmerzhaftes Leiden.
0: Habe Erbarmen mit uns und mit der ganzen Welt.
1: Durch sein schmerzhaftes Leiden.
0: Habe Erbarmen mit uns und mit der ganzen Welt.
1: Durch sein schmerzhaftes Leiden.
0: Habe Erbarmen mit uns und mit der ganzen Welt.
1: Heiliger Gott, heiliger starker Gott, heiliger unsterblicher Gott.
0: Habe Erbarmen mit uns und mit der ganzen Welt.
1: Heiliger Gott, heiliger starker Gott, heiliger unsterblicher Gott.
0: Habe Erbarmen mit uns und mit der ganzen Welt.
1: Heiliger Gott, heiliger starker Gott, heiliger unsterblicher Gott.
0: Habe Erbarmen mit uns und mit der ganzen Welt.
1: Barmherziger Jesus, im Augenblick deines Kreuzestodes für uns bete ich dich an und lobpreise dich und bitte, umfasse mit deiner unerschöpflichen Barmherzigkeit die ganze Menschheit, besonders die armen Sünder und die Sterbenden. Amen.
0: Amen.
1: Im Namen des Vaters, des Sohnes und des Heiligen Geistes.
0: Amen.
1: Gelobt sei Jesus Christus.
0: In Ewigkeit. Amen.
1: Herzlichen Dank fürs Mitbeten, Frau Theresia Schuler. Schöne Grüße ins Allgäu.
0: Ebenfalls Gottes Segen. Ade.
1: Wiederhören. Das war der Barmherzigkeitsrosenkranz bei Radio Horeb und Radio Maria. Auch Ihnen allen ein ganz liebes Dankeschön, dass Sie mit dabei waren in dieser Gebetszeit.

Hörergrußsendung bei Radio Horeb und Radio Maria. Es begrüßt Sie David Rüll. Eine Dreiviertelstunde für Ihre Liedwünsche und Grüße jetzt hier auf Sendung. 089 517 008 008. Rufen Sie an, wünschen Sie sich Ihre Lieblingsmusik und machen Sie jemandem eine Freude mit Ihren Grüßen. Die Nummer geht auch aus dem Ausland, dann die 0049 vorwählen, 89 517 008 008. Zu Beginn, wie gewohnt an dieser Stelle, unser Lied der Woche. Du bist ein Gedanke Gottes, ein genialer noch dazu. Worte aus dem bekannten Song Du bist du, übersetzt und gesungen von Jürgen Werth. Geschrieben im englischen Original von Paul Janz. Beide Musiker feierten in diesem Jahr ihren 75. Geburtstag. Der Kanadier Paul Janz, zunächst international erfolgreicher Popmusiker mit Chartplatzierungen in den USA, dann schließlich Professor für philosophische Theologie, unter anderem am King's College London. Jürgen Werth, Journalist, Liedermacher, 20 Jahre lang Direktor und Vorstandsvorsitzender des Evangeliumsrundfunks. Du bist du, ein Song, der jedem Menschen einen einzigartigen Platz einräumt. Denn niemand sieht den Himmel ganz genau wie du. Und niemand hat je, was du weißt, gewusst. Ein Song also, der das Gebetsanliegen von Papst Leo für Oktober im Kern erfasst. Jeder Mensch verdient es, dass wir ihn liebevoll behandeln und integrieren, auch dann, wenn mentale Erkrankungen ihm zu schaffen machen. Ob unser Lebenslied in Moll oder in Dur erklingt, spielt zunächst keine Rolle. Viel wichtiger, welcher geniale Gedanke Gottes lebt in jedem von uns. Hier ist Jürgen Werth mit »Du bist du«.

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0: 089 517 008 008. Wenn Sie sich ein Lied wünschen wollen und grüßen hier bei Radio Horeb und Radio Maria, ist das die Nummer zu mir ins Studio. David Röhl heute für Sie in Balderschwang an diesem Nachmittag. Rufen Sie an, nehmen Sie teil an diesen Hörergrüßen. Erreicht hat mich jetzt Frau Marika Jakob aus Brandenburg an der Havel. Grüß Gott.
1: Grüß Gott. Ich möchte gern Tobias Fleischer und Daniela Pehle grüßen. Der Tobias hat heute Geburtstag, die Daniela gestern. Liebe Grüße auch noch an Gudrun Schmidt, die mir immer eine treue Begleiterin ist.
0: Dankeschön für Ihren Anruf und die Grüße, Frau Jakob.
1: Bitteschön.
0: Waren Sie mit den Ohren mit dabei beim Adoratio-Kongress in
1: Altötting? Ja, da war ich mit dabei. Ich war beim ersten Adoratio-Kongress selber mit vor Ort. Das werde ich nie vergessen.
0: Was hat Sie da, was ist so das erste oder die tiefste Erinnerung daran? Was hat Sie da am meisten berührt?
1: Es war ein ganz tiefes Erleben der Nähe Gottes in all den Menschen, die uns da begegnet sind. Besonders auch der Vortrag von Pater Buob damals, der uns da zur eucharistischen Anbetung hingeführt hat. Das ist so tief im Herzen, das geht da nicht wieder raus.
0: Ja, danke schön für diesen Einblick. Frau Jakob, möge es auch mit dem einen oder anderen Vortrag von diesem Jahr so gewesen sein.
1: Und ja, ich habe schon gehört, Frau Gerl-Falkowitz, ja, es macht mich ganz dankbar, dass ich das alles hören darf.
0: Schön. Und ja, an dieser Stelle gleich nochmal der Hinweis, wer nicht alles anhören konnte oder nochmal was nachhören will, das gibt's alles auf horeb.org. Direkt auf der Startseite haben wir alle Sendungen für Sie verlinkt. Frau Jakob.
1: Das ist super.
0: Herzlichen Dank für den Anruf nochmals und ich wünsche Ihnen einen ganz gesegneten Sonntag. Viel Freude mit Ihrem Liedwunsch.
1: Ja, danke schön.
0: Auf Wiederhören.
1: Wiederhören.
0: Hier sind Pater Sandisch Manuel und Pfarrer Andreas Schätzle mit Komm, folge mir nach.

0: Ein Aufruf zur Nachfolge im Missionsmonat Oktober und hier in den Hörergrüßen bei Radio Horeb und Radio Maria. Sie hörten Pater Sandesh Manuel, indischer Pater in Wien, der ganz viel komponiert und in seinem YouTube-Kanal zahlreiche Glaubenssongs covert. Immer mal einen Klick wert und nachschauen, was er gerade Neues macht. Und Sie hörten außerdem Andreas Schätzle, der das Lied geschrieben hat, Komm, folge mir nach. Wiener Diözesanpriester und geistlicher Assistent hier bei Radio Horeb in der Öffentlichkeitsarbeit. Wenn Sie sich auch ein Lied wünschen wollen, dann rufen Sie an unter der 089 517 008 008. Das ist die Nummer in die Sendung und gewählt hat sie Frau Melanie Bolduan aus Erfurt. Grüß Gott.
1: Ja, hallo. Ich habe überlegt, wen ich jetzt grüße. Ich grüße einfach alle heute zur Erinnerung an das Fest Maria Mutterschaft und vor allem alle Mütter, die ihr Ja gegeben haben, egal wie schwierig die Lebensumstände oder die Partnerschaft war. Und genau zum Gedächtnis, dass wir alle der Tempel des Heiligen Geistes sind. Und wenn wir unser Herz aufmachen, dass Gott uns stark macht.
0: Ja, Frau Bolduan, darf ich fragen, sind Sie selbst auch Mutter?
1: Nein.
0: Okay, und dennoch, Sie haben ein Herz für die Mütter. Schön, da werden sich jetzt bestimmt alle freuen, die jetzt dazuhören und Mutter sind. Und genau, tragen wir die auch mit im Gebet, wenn wir jetzt diesen Lobgesang Mariens hören, den Sie sich gewünscht haben.
1: Genau, und auch geistlich Mütter sind ja, sollen wir als Christen alle sein. Von daher.
0: Genau, jeder von uns hat diese Berufung zur Vaterschaft und Mutterschaft. Wunderbar. Dankeschön, Frau Bolduan, für Ihren Beitrag, Ihren Anruf und die Grüße. Ich grüße Sie auch nach Erfurt. Einen gesegneten Sonntag. Tschüss.
1: Danke.
0: Hier ist Andrea Adams frei mit Meine Seele preist. Die Grüße des Herrn.

0: Ihre Liedwünsche und Grüße in dieser Stunde 089 517 008 008. Radio Horeb und Radio Maria hier mit den Hörergrüßen. Und aus Albstadt in Baden-Württemberg habe ich jetzt Herrn Alex Fauler in der Leitung. Grüß Gott.
1: Grüß Gott, Herr Rüll. Schön, dass ich durchgekommen bin. Ich grüße die Schwestern in Untermarchtal. Und besonders die Schwester Aloisa, die gestern ihren 91. Geburtstag feierte. Und dann grüße ich noch den Herrn Pfarrer Dr. Johannes Hult, den Wallfahrtsrektor vom Weggental. Und ja, alle, die mich hören. Und ich wünsche mir das Lied Santa Maria von den Regensburger Domspatzen.
0: Ja, für Herr Fauler, danke für den Anruf. Und ganz viel Freude mit dem Lied wünsche ich Ihnen. Ja, liebe Grüße nach Baden-Württemberg.
1: Dankeschön, Ihnen auch.
0: Bis zum nächsten Mal, Gottes Segen.
1: Dankeschön.
0: Tschüss. Wir hören, wie schon angekündigt, die Regensburger Domspatzen mit dem Sancta Maria von Karl Dietrich von Dittersdorf.

0: Jetzt die Hörergrüße bei Radio Horeb und Radio Maria. Verzeihen Sie bitte. 089 517 008 008, die Nummer für Ihre Liedwünsche und Grüße. 089 517 008 008. Und aus Bräunlingen im Schwarzwald habe ich Frau Roswitha Farbig in der Leitung. Grüß Gott, herzlich willkommen.
1: Grüß Gott, hallo.
0: Ja, Frau Farbig, wen grüßen Sie heute?
1: Also ich möchte meine Mutter grüßen, die Martha Sobot. Dann möchte ich eine Familie aus Hüfingen, die Familie Bauer, grüßen und eine ganz liebe Dame im Altenheim, die auch gerne Radio Horeb hört und ja, wir darüber immer sprechen und ja, und alle rundherum im Schwarzwald.
0: Ja, Frau Farbig, Sie haben sich ein Segenslied gewünscht. Mhm. Das habe ich rausgesucht für Sie. Haben Sie schon mal einen Segen erfahren in Ihrem Leben?
1: Ja, schon des Öfteren. Man erkennt es manchmal erst im Nachhinein.
0: Tja. Ja, wie das manchmal so ist. Manchmal versteht man es nicht, was einem passiert. Und dann hinterher geht es einem auf. Frau Farbig, danke für den Anruf.
1: Vielen Dank
0: auch. Und gerne spielen wir das Lied für Sie. Wiederhören. Gottes Segen. Tschüss.
1: Genau, danke.
0: Hier sind Veronika Lohmer und Markus Fackler mit Der Herr segne dich.

0: Der Herr segne dich mit Veronika Lohmer und Markus Fackler vom Gebetshaus in Augsburg. 089 517 008 008. Eine Viertelstunde bleibt uns noch für Ihre Liedwünsche und Grüße hier auf Sendung bei Radio Horeb und Radio Maria. Und wir gehen zu Frau Iris Erbstößer, die ist gerade unterwegs, eigentlich aus Mehring bei Augsburg und gerade auf dem Weg mit dem Auto. Grüß Gott.
1: Grüß Gott. Herzlichen Dank, dass ich meinen Liedwunsch durchgeben kann. Ich stehe auf dem Parkplatz vor dem Zentralklinikum in Augsburg. Hier liegt mein Lebensgefährte seit 8 Tagen mit einem Schlaganfall. Und jetzt haben wir die Hoffnung, dass er ihn überlebt. Und ich freue mich auf die Begegnung, wenn ich nachher in sein Zimmer treten darf. Er erkennt mich wieder und kann mit mir sprechen. Und alle Funktionen sind wieder da. Ich bin so dankbar. Und ich rufe deswegen an, weil heute auch der 120. Geburtstag meiner Mama ist. Meine Mutter ist ganz früh gestorben. Und mein Bruder und ich, wir sind sehr allein durch das Leben gegangen, haben immer wieder gute Menschen gefunden, dank Gottes Hilfe. Und ich würde am liebsten sagen, bis hierher hat mich Gott gebracht. Und ich bitte Sie um das Halleluja. Denn durch meine Mutter und ihren frühen Tod habe ich Jesus und unseren Vater im Himmel suchen gelernt und gefunden. Und dafür kann ich heute nur Danke, Danke, Danke sagen.
0: Frau Erbstößer, danke Ihnen auch, dass Sie das mit uns teilen, dieses Glaubenszeugnis. Und das feiern wir jetzt gemeinsam, diesen Sieg des Glaubens in Ihrem Leben mit diesem prächtigen Halleluja von Georg Friedrich Händel.
1: Und ich danke Ihnen.
0: Wir denken auch an Sie und wünschen Ihnen jetzt eine gute Begegnung und dass es weiterhin aufwärts geht mit Ihrem Partner.
1: Ich danke Ihnen.
0: Danke für den Anruf. Liebe Grüße nach Augsburg, Frau Erbstößer. Tschüss.
1: Danke.
0: Gottes Segen.
1: Tschüss.
0: Hier,
1: danke Ihnen auch.
0: Gerne. Hier ist das Halleluja von Georg Friedrich Händel.

0: Der Sonntagnachmittag hier bei Radio Horeb und Radio Maria mit den Hörergrüßen. Eine letzte Hörerin kann ich heute noch auf Sendung nehmen aus dem Schwarzwald, genauer aus Kirchzarten, Frau Lydia Wittkemper. Grüß Gott.
1: Ja, grüß Gott. Und erstmal das Halleluja, war jetzt schon so eine wunderbare Einstimmung, auch für meine Wünsche. Ich möchte nämlich von Herzen alle Segenswünsche zum 90. Geburtstag morgen an meine Mutter Antonia Wittkemper verschicken. Sie darf morgen den 90. Geburtstag feiern und das ist wohl ein ganz, ja, wirklich großer Anlass, um Lob und Dank zu sagen. Und in diesem Sinne wünsche ich für sie auch im Namen von allen Enkelkindern und vom kleinen Urenkelchen, vom Jubilatechor, jauchzet Gott alle Lande als Lob und Dank auf unseren Herrn.
0: Spielen wir gerne für Sie und schließen uns auch jetzt schon vorträglich den Geburtstagsgrüßen an. Dann nehme ich an, werden Sie morgen schön feiern, 4 Generationen miteinander.
1: Ja.
0: Fällt ja oft, ein Montag, da haben Sie sich dann wahrscheinlich alle freigenommen.
1: Ja, morgen direkt. 90. wird die feiern.
0: Das ist schon.
1: Ja, also zum anderen Termin dann. Aber ja.
0: Ach so, ja, feiern Sie dann. Okay,
1: genau.
0: Schön.
1: Ja.
0: Frau Wittkemper. Ja, dann danke ich Ihnen für den Anruf. Hoffe, dass die Grüße angekommen sind.
1: Ja.
0: Und wünsche Ihnen noch einen gesegneten Nachmittag.
1: Danke.
0: Wiederhören.
1: Ihnen auch und allen Hörern ebenso.
0: So, und dieses vorträgliche Geburtstagsständchen, das hören wir jetzt. Der Jubilatechor und jauchzet Gott alle Lande.

Das waren die Hörergrüße hier bei Radio Horeb und Radio Maria am Sonntagnachmittag. Ich bin David Rüll. Danke Ihnen allen fürs Dabeisein, Ihre Anrufe, Liedwünsche und Grüße in dieser vergangenen Dreiviertelstunde. Jetzt folgt hier gleich der Treffpunkt, das Magazin für junge Menschen mit meinem Kollegen Diakon Michael Wielert. Zu Gast bei ihm Sascha Meyer mit Instrumentalgeschichten, die ja davon erzählen, nach dem Warum des Lebens und wie man im Jetzt ankommen kann. Das gleich. Und in einer Dreiviertelstunde beten wir dann hier, wie gewohnt, den Rosenkranz, heute den lichtreichen Rosenkranz, live hier in der Hörerfamilie. 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

0: Herzlich willkommen zu Treffpunkt. Mein Name ist Michael Wieland und ich freue mich über meinen heutigen Gast. Per Telefon zugeschaltet begrüße ich ganz herzlich Sascha Meyer. Ein herzliches Grüß Gott, Sascha.
1: Ja, hallo. Danke.
0: Sascha, wir hatten bisher noch nicht das Vergnügen. Wir haben dich hier bei Radio Horeb noch nicht gehört. Welche Art von Musik, von Musiker verbirgt sich hinter deinem Namen? Was hören wir da heute? Du hast mir Musik zugeschickt. Ich verrate da jetzt mal noch nichts. Das überlasse ich ganz dir. Mit wem sprechen wir? Wen dürfen wir uns vorstellen, wenn wir Sascha Meyer hören?
1: Ja, ich bin Gitarrist in erster Linie. Spiele alles von Pop bis Rock. Und habe irgendwann angefangen, auch bei Instrumentalsachen aufzunehmen, selbst zu schreiben, Songs, die dann getragen werden von einer Gitarre, ob eine Akustikgitarre oder eine E-Gitarre, aber eine getragene Melodie, die eine gewisse Emotion vorausgeschickt hat, nee, oder anders gesagt, der eine gewisse Emotion vorausgegangen ist, mit der ich irgendwas verbunden

0: aus. Meine Mutter wollte uns nicht zwingen zu irgendeinem Instrument, wollte, dass wir das selbst irgendwann entdecken und hat uns aber leider auch keine Option gegeben. Und ich bin in einen Jugendkreis gekommen, wo so zwei, drei Jungs immer wild Gitarre gespielt haben. Und der eine war so punkig unterwegs mit der Akustikgitarre. Das war mein Vorbild, den habe ich immer bewundert. Das ist mittlerweile auch mein bester Freund. Wir wohnen fast 300 Kilometer auseinander, aber wir sind immer in Kontakt. Okay. Und über ihn bin ich quasi zur Musik gekommen, habe dann die Freude an der Musik gefunden. Und das Thema, wie ich zur E-Gitarre gekommen bin, ist was ganz anderes noch. Ich habe dann mal einen Song gehört von Michael W. Smith, den ja die meisten heute als Worshipper kennen. Der hat früher sehr coole Pop- und Rockmusik auch gemacht. Und von dem habe ich einen Song gehört, wo ich das erste Mal eine E-Gitarre wahrgenommen habe. Und ich war so fasziniert von den Facetten und Möglichkeiten, was alles mit einer E-Gitarre passieren kann, dass ich das unbedingt lernen wollte. Und dann habe ich wirklich Bücher gekauft, wie verrückt, weil damals, zu der Zeit, als ich gelernt habe, so Mitte der 80er oder Ende der 80er, da gab es nicht viel, da gab es keinen Streamingdienst, keine Plattform, wo man mit Apps irgendwas lernen konnte.
1: Da war man noch analog.
0: Da war man noch total analog unterwegs, noch mit einer Schallplatte und mit Kassetten. Und ich habe Bücher gelesen tatsächlich, wie verrückt, weil ich mir auch damals keinen Unterricht leisten konnte. Und habe mir das schon alles peu à peu selber beigebracht.
1: Und weil du hast ja gesagt, so semi-professionell. Es gibt ja dann so ein Schritt in die Musik, wo man nach außen tritt. Also du bist mit deiner E-Gitarre und mit deiner Musik nicht zu Hause geblieben, sondern du hast auch einen Schritt nach draußen gemacht. Wie hat das stattgefunden in deinem Leben? Wo war da der erste Punkt?
0: Der erste Punkt war tatsächlich ich habe immer schon versucht, so kleine Sachen zu machen. Ich habe hier mal einen Chor begleitet, hier mal in der Band gespielt. Aber jetzt alles so das war so erstmal so ein Ausprobieren. Und dann habe ich zu einer Zeit, wo eine musikalische Organisation unterwegs war, die sich Gospel News nannte, habe ich angefangen, mich da reinzuarbeiten und mich beworben auf so eine Gospel News Tour und habe dann 3 Wochen eine Tour gespielt mit einem Chor, mit Band, mit Band, mit allen drum und dran sind wir in Süddeutschland und der Schweiz unterwegs gewesen. Und dadurch habe ich Leute kennengelernt, mit denen ich weiter Musik gemacht habe, wodurch dann letztendlich die Band oder die Musikerband der späteren Sharona-Gruppe entstanden ist. Sharona war eine Girly-Band mit Tina Brink, heute Tina Pantli, Sarah Lorenz-Bohlen.
1: Ich kann mich noch dran erinnern, ja?
0: Genau, ja. Und da habe ich Gitarre gespielt. Da war ich dann jahrelang mit denen unterwegs. Das war so mein Einstieg in das Semi-Professionelle, sage ich mal. Und danach habe ich dann sehr viel, ja, so dienstleistermäßig gespielt. Ich habe auf Worship-Veranstaltungen wurde ich gebucht von der Gruppe Loben zum Beispiel aus Bergneustadt oder Gummersbach. Oder andere Künstler haben mich dann gebucht als Gitarrist.
1: Ja. Jetzt ist das
0: Jochen Rieger zuletzt. Vielleicht auch bekannt wegen Chormusik.
1: Jetzt ist das relativ einfach, wenn ich hier mit Musikern spreche, mit Musikerinnen, die singen, die Texte schreiben. Aber du bist Gitarrist und Instrumentalist und hast als dieses auch Lieder geschrieben, eben ohne Text. Weißt du noch, wo da der erste Punkt war, wo du gesagt hast, jetzt setze ich mich hin, ich schreibe was und das ist ein Instrumental, das ich veröffentlichen will?
0: Mhm. Tatsächlich war das gar nicht geplant, dass ich was veröffentliche, sondern ich habe 2020 meine Frau verloren, die ist verunglückt und da war gerade Covid, gerade ganz aktuell. Und man hatte kaum Möglichkeit, mit Leuten sich zu connecten. Man fand keine Termine für Seelsorge und so weiter. Und dann habe ich angefangen, mich in die Musik ein bisschen zu verkriechen tatsächlich. Und das war so wie so ein Therapieprojekt für mich, weil da konnte ich plötzlich Emotionen und Gefühle aussprechen auf musikalische Art und Weise, wie ich sie sonst vielleicht nie hätte ausdrücken können. Männer tun sich sowieso schwer mit Gefühle ausdrücken und so war das dann mein Ventil. Und so ist dann ein Lied nach dem anderen entstanden. Und genau, und irgendwann wurde mir Mut gemacht, das mal aufzunehmen mit richtig Profis noch ein.

0: in der Hand. Also nicht nur mit computergenerierten Schlagzeugen, sondern mit echten zum Beispiel.
1: Ja. Wir steigen jetzt einfach ein, bevor wir weiter über deine Musik sprechen, weil jetzt sind alle irgendwie gespannt und sagen sich wahrscheinlich, wie hört sich das wohl an, was der Sascha Meier da macht. Wir steigen ein mit dem ersten Lied, das heißt Warum? Erzähl uns ganz kurz das Lied. Ich gehe davon aus, das hat mit dem Tod deiner Frau zu tun.
0: Genau. Ja, das war so ziemlich das erste Lied, was ich dann aufgenommen hatte, wo ich wirklich auch diese Fragen, die man so in sich dann trägt, wieso ist das alles passiert? Ist da noch viel mehr drumherum passiert? Ich hatte Kinder von zwischen 13 und 18, drei Kinder insgesamt. Und da stellt man natürlich diese Frage, warum, und findet eigentlich keine Antwort. Und ich habe in diesem Song so ein bisschen mein inneres Gefühl versucht zu beschreiben, wie ich so die Frage stelle, wie ich auch darum ringe und auch mit Gott kämpfe, mit Gott schreie. Und das habe ich versucht, musikalisch irgendwie so darzustellen, wie mein Empfinden in dem Augenblick war. Und es gibt auch da so eine Phase drin, wo ich so einen kurzen Moment des Friedens habe. Ja, das war so der Plan, in dem, der dahinter steckte, diesen Song zu entwickeln, ja.
1: Da hören wir jetzt rein. Das ist ein Instrumental von dir. Du bist an der Gitarre. Hören wir da auch noch andere Instrumente?
0: Ja, klar. Da sind Schlagzeug, Bass und Keyboard dabei. Diese Instrumente wurden alle vom guten Freund von mir gespielt, Sebastian Kaspert.
1: Ah, genau. Sehr gut. Den hatten wir ja auch schon im Interview.
0: Ah ja,
1: also, dann hören wir jetzt Warum und dann sprechen wir natürlich weiter über deine Musik, über deine Lieder, die du geschrieben hast heute in der Sendung Treffpunkt im Interview Sascha Meier.

0: In der Sendung Treffpunkt ist mein Gast heute Sascha Meyer. Wir sprechen über seine Musik, Instrumentalmusik, die wir heute auch hören. Wir haben schon so eine kleine Einleitung von dir gehört, Sascha, dein Lebensweg, wie du zur Musik gekommen bist, dass du viel unterwegs warst als Gitarrist und dass du in dieser Zeit, nachdem deine Frau verunglückt ist, tödlich, das Ganze auch musikalisch aufgearbeitet hast. Wie war das für dich und deine Kinder? Ich hoffe, die Frage ist nicht zu persönlich, aber ich stelle sie. Wie war das? Haben deine Kinder Anteil genommen an dieser Musik, die du da schreibst, wo du sagst, da verarbeite ich, konnten die da mitgehen, diesen Weg?
1: Das ist eine schwierige Frage. Ich glaube, sie haben das schon unterstützt. Sie haben mir da viel den Freiraum natürlich gelassen, mich da zu entfalten. Aber ob sie den Weg da mitgegangen sind, das glaube ich nicht so ganz, weil die haben ihre eigene Art gehabt, das zu verarbeiten. Jeder hat so seinen Weg gefunden, das zu verarbeiten oder auch teilweise nicht zu verarbeiten. Vieles ist bis heute noch gar nicht verarbeitet. Wir merken das, wenn wir uns unterhalten, dass es immer noch Themen gibt, die nicht verarbeitet sind. Aber die Musik, das war schon tatsächlich so mein persönliches Ding. Also, ja, so würde ich sagen.
0: Dein Weg. Gehst du mit diesen Liedern, außer dass man sie im Internet hören kann, man kann auf Spotify, dort findet man dich, aber auch alle anderen Streaming-Plattformen, gibt es von dir Veranstaltungen, wo du Konzerte gibst, wo du erzählst, wo du wo man das live hören kann?
1: Würde es geben, wenn es gebucht würde.
0: Ja, okay.
1: Ich hab das als Programm gestartet, ich habe das auch versucht, ein bisschen zu verbreiten und eine Website eingerichtet extra und so, dass man das auch finden kann. Also man findet mich mit meinem Namen, Sascha Meyer, auch auf der Website, wo man auch verschiedene Interviews sehen kann. Ich war auch mal beim ERF im Fernsehen-Interview damit. Und genau, aber das Live-Programm, da erzähle ich tatsächlich was zu den Liedern und da bitte ich aber die Zuhörer, dass das nicht nur so eine Berieselungsveranstaltung ist, die, glaube ich, ziemlich schnell langweilig werden könnte, wenn man nur E-Gitarre hört. Wenn ich eine Band voll dabei hätte mit verschiedensten Musikern, dann könnte man noch ein paar Songs einflechten, andere Akzente setzen. Aber wenn ich jetzt wirklich nur meine Lieder spiele, so wie sie auf der CD sind, bitte ich die Zuhörer, die Songs zu ihrem Thema zu machen. Also die Augen zu schließen, zu bitten, was ich mit dem Song gemeint habe. Und bitte sie dann, ob sie eine Situation haben von sich oder von Freunden und Verwandten, über die sie dann nachdenken können, dass sie vielleicht einen ganz anderen Bezug zu so einer Situation bekommen, dass sie auch anfangen, vielleicht innerlich so einen Text zu schreiben, was man ja auch nicht so kann. Also viele machen das dann, die trauen sich nicht, einen Text zu schreiben. Ich auch teilweise nicht. Ich mache es hier und da, aber die sind alle noch in der Schublade. Genau, bis auf einen, der ist auf der CD drauf, der war aber ganz speziell für meine Kinder geschrieben. Und das ist halt so, der sollte der Schwerpunkt sein, dass die Menschen drüber nachdenken, über ihre Sorgen vielleicht, dass sie sich mal zurücknehmen können oder auch über Freunde nachdenken können, die Probleme haben. Mit dieser Musik als Stütze vielleicht einen anderen Zugang dazu zu finden, zu dem Umgang mit den Problemen. Oder vielleicht auch mal einfach nur mal einen Pauseknopf zu drücken im Kopf.
0: Pauseknopf drücken, was damit verbinden, ja, sowas wie auf eine Reise gehen. Also
1: genau.
0: da gibt's Luft, du wärst bereit, unterwegs zu sein. Man findet dich im Internet, man findet dich auch über die Radio Horeb Homepage. Unter der Sendung werden wir einen Link setzen zu dir. Und wer daran Interesse hat, wer da hören möchte, lesen möchte und vielleicht dich einladen möchte, also das sollte in der Zukunft keine Schwierigkeit geben, da den Link zu dir zu finden. Lass uns auf das nächste Lied zugehen. Wir haben Lieder herausgesucht. Es gibt viele Lieder auf der Instrumental-CD, es sind 12 Lieder drauf. Wir haben herausgesucht das Lied »Neue Wege«. Nimm uns mit auf den Entstehungsprozess dieses Lieds.
1: Neue Wege beschreibt das sehr breit gespeckert. Durch diese komplett neue Situation, in der ich jetzt stand, von heute auf morgen alleinerziehend zu sein, von heute auf morgen auch für alles verantwortlich zu sein, von heute auf morgen alle Entscheidungen alleine treffen zu müssen und tragen zu müssen, hat natürlich in ganz vielen Bereichen neue Wege für mich eröffnet. Das klingt jetzt ein bisschen falsch, aber es sind zumindest für mich neue Wege gewesen, die ich vorher nicht alleine beschritten habe. Zum Beispiel, die musste ich alleine beschreiten. Oder ich musste Dinge plötzlich komplett neu erfahren oder lernen, weil ich das früher nicht brauchte. Ne? Also ganz viele Dinge. Das allereinfachste Beispiel, hinterher zu sein, dass die Kinder die Hausaufgaben gemacht haben. Das hatte meine Frau immer schon erledigt, wenn ich von der Arbeit nach Hause kam. Das zum Beispiel. Aber das ist jetzt nicht unbedingt ein neuer Weg, das sind neue Verantwortungen. Aber es sind trotzdem dadurch auch neue Sachen entstanden, die auch mich ausmachten irgendwo. Und durch dieses ganze Recording und diese Ideen, diese Musik oder diese Gefühle in Musik umzusetzen, hat für mich auch was mit neuen Wegen zu tun, weil ich da neue Wege beschritten habe in der Art, wie ich Musik mache, in der Art, wie ich Musik denke und wie ich Gefühle verarbeite oder auch wie ich spiele. Also ich habe das immer ganz gerne. Ich wollte eigentlich immer Rockgitarrist werden, hat sich nie ergeben. Und durch diese CD, die ist sehr vielseitig musikalisch, hat sich da unheimlich viel getan bei mir, in verschiedenste Richtungen zu denken, auch neue Wege zu gehen, um Leute kennenzulernen und mit denen ich solche Projekte dann weiter vorangetrieben habe.
0: Da hören wir jetzt in dieses Lied hinein, Neue Wege von Sascha Meyer.

0: In der Sendung Treffpunkt habe ich heute einen Gast zugeschaltet per Telefon, Sascha Meyer. Wir sprechen über seine instrumentalen Lieder, die er aufgenommen hat als Gitarrist. Einen Weg, den du gegangen bist, Dinge zu verarbeiten, aber auch Neues aufbrechen zu lassen, wie wir jetzt eben auch mit dem Lied Neue Wege gehört haben. Ich lade einfach auch die Hörer hier bei Radio Horeb ein, wenn sie zu Hause sind, nicht im Auto, wenn sie zu Hause sind, sich die Möglichkeit zu nehmen, die Lieder in aller Ruhe zu hören und vielleicht auch die Augen zu schließen und ihren eigenen Weg damit zu gehen, so wie es Sascha Meyer vorher vorgeschlagen hat. Du hast jetzt diese Instrumentallieder aufgenommen. Du hast uns vorher erzählt, dass du viel unterwegs warst als Konzertgitarrist mit vielen verschiedenen Musikgruppen. Wie gestaltet sich dein musikalischer Alltag heute? Bist du selbst am Schreiben? Bist du nach wie vor für andere tätig? Bist du wieder auf Tour?
1: Im Augenblick ist es tatsächlich sehr ruhig. Ich bin nochmal umgezogen. Ich habe mich getraut, mich nochmal zu verlieben und habe eine neue Frau kennengelernt und wir haben geheiratet und ich wohne jetzt etwas weiter weg von zu Hause, musste dadurch meine ganzen musikalischen Netzwerke, die man so aufbaut, dann leider hinter mir lassen. Spiele aber nach wie vor noch in Gottesdiensten und manchmal bucht mich eine Nachbargemeinde für einen Worship-Abend. Oder loben, fragt nochmal an, ob ich Zeit hätte, wenn sie Gitarristenmangel haben. Ansonsten ist gerade relativ ruhig geworden. Tatsächlich bin ich gerade an einem Song dran, mit Text allerdings, den ich auch aus einer speziellen, schwierigen Situation meiner Tochter geschrieben hatte, auch so ein bisschen als Mutmacher für sie, wo es darum geht, frei zu sein. Das ist ein neues Projekt, da bin ich noch dran. Das ist aber, das braucht Zeit. Der entwickelt sich nicht so leicht wie so ein Instrumentalsong, der, wo ich viel mehr meine Emotionen loswerden kann über meine Finger. Hier muss ich dann Text, Melodie und die musikalischen Empfindungen, wie setze ich das um, wie setze ich den Text mit Instrumenten um. Das ist ein anderer Prozess und der dauert einfach ein bisschen länger.
0: Dafür nimmst du dir Zeit. Was ist für dich so die beste Situation der Inspiration? Wir haben hier ganz unterschiedliche Gespräche mit Musikern. Manche sagen, sie wachen nachts auf und müssen dann gleich aufschreiben, weil es am anderen Morgen wieder weg ist. Manche sagen, irgendwie beim Autofahren kommt eine Melodie und dann muss man die auch schnell festhalten. Und andere sagen, mich bewegt eine Melodie über Wochen hinweg und dann irgendwann setze ich mich hin und bringe das zu Gehör oder auf Papier, je nachdem. Wie entsteht das bei dir?
1: Alles davon.
0: Alles davon,
1: sehr gut. Es gibt Melodien, die sind sofort da und die stehen sofort fest in meinem Kopf und dann nehme ich die auch auf. Und dann, ich habe das früher wirklich oft gemacht, dass ich dann mich in meinen Musikraum verkrochen habe und habe das dann aufgenommen und habe das dann versucht, direkt so ein bisschen weiterzuentwickeln. Und es ist manchmal so gewesen, dass Songs, die auch auf meiner CD sind, die sind an einem Tag komplett fertig gewesen. Von dem ersten Gedanken bis hin zu dem kompletten Arrangement. Bei Texten ist das ein bisschen schwieriger. Der Text, der war sehr schnell da. Die Melodie zu finden, ist eine neue Geschichte. Ich glaube, wenn ich aber die Melodie habe, dann ist der Rest auch wieder sehr schnell da. Wo ich am meisten tatsächlich kreativ bin, ist, wenn ich am Spielen bin. Während ich spiele. Da entstehen ganz viele Ideen plötzlich, wenn ich die Augen schließe und lass diese Gefühle oder lass den Text auf mich wirken, dann entstehen plötzlich ja Ideen oder irgendwelche Basierungen, die ich auf der Gitarre spiele, wo ich denke, wow, wo kam das denn gerade her? Muss ich mir merken und muss ich aufnehmen. Oder das passt sehr gut, das gut. Es gibt auch Songs, die ich komplett umgeschmissen habe, die ich auch komplett noch in der Schublade habe, weil ich da nie weitergekommen bin.
0: Ein Lied, das fertig geworden ist oder soweit fertig ist, das ist das Lied Angekommen. Erzähl uns kurz zu diesem Lied.
1: Ja, Angekommen ist tatsächlich einer von den Songs, die sehr, sehr schnell fertig waren im gesamten Arrangement. Ich hatte kurz vorher einen Song aufgenommen, rein nur mit einer akustischen Gitarre und habe dann für die Idee, meine CD vielleicht jetzt mal doch komplett richtig aufzunehmen, gut aufzunehmen, ein bisschen mein Home-Studio modernisiert. Und während ich das dann alles machte und anfing, darüber nachzudenken, wie ich jetzt damit weitergehe mit dieser ganzen Geschichte, mit der CD, mit der Aufnahme, mit allem, was bis dahin passiert ist, was will ich überhaupt mit dieser CD? Und die Gedanken, die ich mir damit gemacht habe, habe ich festgestellt, dass ich so ein Gefühl des Angekommenseins empfunden habe. Nicht nur, was diese CD angeht, sondern auch in vielen anderen Bereichen, in meinem Glaubensleben irgendwie, in meiner Situation als Witwer das Gefühl gehabt zu haben, ich bin zwar immer noch in der Trauer, der Prozess wird auch wahrscheinlich nie so ganz aufhören, nur ich war aber in einem in einer neuen Situation angekommen, mit der ich mich gut arrangieren konnte, mit der ich klarkam, wo ich das Gefühl hatte, hier fängt was Neues an jetzt. Und also es ist angekommen, ist jetzt nicht in Form von jetzt bin ich fertig, mache die CD und danach gute Nacht, sondern ich war angekommen an einem Punkt in meinem Leben, wo ich komplett wieder Zukunft gesehen habe, wo ich komplett wieder einen Horizont entdeckt habe, wo ich wieder Hoffnung hatte.
0: Und da hören wir jetzt rein. An diesen Punkt angekommen von Sascha Meyer heute hier bei Radio Horeb im Interview in der Sendung Treffpunkt.

0: Mein heutiger Gast ist Sascha Meyer per Telefon zugeschaltet. Wir hören Instrumentallieder von dir, die du geschrieben hast und mit denen du ganz verschiedene Emotionen, Dinge verbindest, wo du uns bereits schon mit auf den Weg genommen hast. Ich habe darauf hingewiesen, im Internet findet man natürlich deine Lieder, kann da reinhören. Es gibt die Möglichkeit, dich zu buchen für Konzertabende. Wie war es für dich, diese Lieder aufzunehmen, loszulassen, an die Hörer hinauszugeben? Gab es da Feedback aus Freundeskreis, aber auch von Leuten, die zum ersten Mal gehört haben?
1: Ja, das Loszulassen, das war super, wirklich sehr interessant. Ich habe oft natürlich auch gezweifelt, ob das überhaupt Sinn macht. Will das überhaupt einer hören? Mache ich das jetzt nur für mich und dann ist gut? Und aber das hat mich sehr gefreut, dass das Feedback zurückkam. Teilweise haben Leute das gehört und haben gesagt, oh, jetzt bin ich aber überrascht, hätte ich nicht mit gerechnet. Oh wow, der Sound, der ist ja richtig gut, habe ich nicht mit gerechnet. Da war ich überrascht, ehrlich gesagt, dass Leute vielleicht gedacht haben, okay, er macht so eine Instrumental-CD so im Keller und dann wird die auch entsprechend klingen. Aber die ist halt mit guten Leuten zusammen aufgenommen worden und vielen verschiedenen Musikern. Und da haben ja auch ganz viele Musiker wirklich bei geholfen. Also es war auch dann auch so ein Herzenswunsch von Freunden, mich da zu unterstützen. Das fand ich total schön. Und das schönste Feedback, was wirklich zurückkam, war, dass mir jemand sagte oder mehrere Leute mich anschrieben und sagten, Mensch, danke für deine Musik. Mit dem Wissen, was du dahinter was hinter den Texten steht, was du erlebt hast, und kein Text speziell ein Thema schon komplett vorgibt, konnte ich die Lieder für mich verwenden. Das, was ich ja auch zu meinem Solo-Programm dann gesagt habe, was ich denn mit den Zuhörern gerne versuchen würde, umzusetzen. Das ist genau das, was mir Menschen gesagt haben, was ihnen gut getan hat an der Musik. Und das hat mich gefreut und da hat es dann, ja, das war ein Riesenaufwand, hat auch viel Geld gekostet, was ich selbst finanziert habe. Aber allein diese eine Aussage oder die dann mehrfach mir an mich herangetreten war, hat mich so glücklich gemacht, dass das Leute bewegt hat. Und ja, dass das nicht nur ein Seelenspiegel von mir ist, sondern eben auch Leute inspiriert, über ihre eigenen Sorgen nachzudenken oder sich
0: Leute inspiriert und bewegt. Und das hoffen wir auch heute, wenn wir die Lieder hier vorstellen, wenn wir hineinhören in dein Projekt. Sascha, ich möchte mich an dieser Stelle bei dir ganz herzlich bedanken. Wir haben noch Zeit für ein weiteres Lied. Da haben wir herausgesucht Don't Look Back. Du hast dem Lied einen englischen Titel gegeben. Zwei, drei Sätze zu diesem Lied noch.
1: Don't Look Back ging auch in erster Linie an meine Kinder, weil ich ja dann irgendwann umgezogen bin und geheiratet habe. Wir mittlerweile über 3 Bundesländer verteilt sind. Und mit diesem ganzen Thema natürlich auch bestimmte Schmerzen verbunden sind, was losgelassen, was abzugeben. Aber ich habe erfahren, dass es viel schöner ist, in die Zukunft zu gucken, nach vorne zu gehen und sich nicht durch die Vergangenheit fesseln oder binden zu lassen. Und wie leicht es auf einmal geht, wenn man die Vergangenheit einfach Vergangenheit sein lässt, dass man nach vorne gehen kann und die Schritte auf einmal viel leichter fallen, weil einen nicht festhält. Ist es ein bisschen gewagt, glaube ich, so von der Aussage her, muss man vorsichtig sein, aber das war so mein Empfinden zu der Zeit und das wollte ich meinen Kindern halt auch damals mitgeben und dann habe ich diesen Song geschrieben, Don't Look Back, genau.
0: Und in den hören wir jetzt rein. Ich wünsche dir Gottes Segen mit deiner Musik,
1: euch
0: in
1: auch
0: deinem Leben. Und vielen Dank für deine Zeit und für den sehr persönlichen Einblick in dein Leben und in dein Wirken als Musiker.
1: Gerne.
0: Und jetzt hören wir zum Abschluss von Sascha Meyer das Lied Don't Look Back. Und auf der Internetseite von Radio Horeb findet man alle Informationen zu ihm und findet auf seine Internetseite, wo man sich dann weiter informieren kann. Am Mikrofon Michael Wielert.

Radio Horeb, Leben mit Gott, der Sonntagnachmittag. Ich bin David Rüll und lade Sie ein zum Gebet des lichtreichen Rosenkranzes. Wir beten in der Hörerfamilie. Finden Sie einen guten Ort zum Mitbeten jetzt am Radiogerät oder auch vielleicht von unterwegs im Auto, wo auch immer Sie gerade Radio Horeb hören. Und wenn Sie die Hände frei haben oder eine gute Freisprechanlage, dann rufen Sie doch auch gern an und beten ein Gesetz des lichtreichen Rosenkranzes mit mir hier auf Sendung vor. Die Nummer dazu. Das ist die 089 517 008 008 089 517 008 008. Es ist jetzt 16:45 Uhr, 16.45 Uhr. Und zu jedem Gesetz darf jemand anders mit mir hier beten. Sie dürfen kurz Ihr Anliegen nennen, Ihren Namen, von wo aus Sie anrufen können, ganz kurz als zum Überblick. Und dann beten wir gemeinsam. Am Anfang bete ich vor und bei den Gesetzchen zu den jeweiligen 5 Geheimnissen dürfen Sie dann vorbeten. Ich nenne kurz das Geheimnis zu Beginn eines jeden Gesetzchens und dann dürfen Sie vorbeten. Herzliche Einladung, nochmal die Nummer 089 517 008 008.

0: Der lichtreiche Rosenkranz bei Radio Horeb in der Hörerfamilie. All ihre Anliegen sind mit eingeschlossen. Wir denken auch ganz besonders an Papst Leo. Der hat uns heute Mittag beim Angelusgebet in Rom aufgefordert, für ihn zu beten. Ein kleiner Knoten in seiner Lunge erfordert eine Operation jetzt schon in den nächsten Tagen. Da hat er die Gläubigen gebeten, an ihn zu denken. Und das wollen wir jetzt auch tun. Neben vielen anderen Anliegen wie dem Anliegen des Friedens, des inneren Friedens in unseren Herzen, dass wir jetzt uns ganz wieder verbinden können durch diese Gebetszeit mit dem lebendigen Gott, mit der Erlösung, die Jesus Christus uns erwirkt hat. Beten wir aber auch um den äußerlichen Frieden, dass die Nationen und die Menschen untereinander zueinander finden, die richtigen Worte finden, um miteinander ins Gespräch zu kommen, dass Frieden wachsen kann. Beginnen wir. Im Namen des Vaters, des Sohnes und des Heiligen Geistes. Amen. Wen habe ich jetzt in der Leitung?
1: Frau Anne Ernst aus Klingen bei Eichach. Grüß Gott.
0: Grüß Gott. Ich glaube an Gott, den Vater, den Allmächtigen, den Schöpfer des Himmels und der Erde und an Jesus Christus, seinen eingeborenen Sohn, unseren Herrn, empfangen durch den Heiligen Geist, geboren von der Jungfrau Maria, gelitten unter Pontius Pilatus, gekreuzigt, gestorben und begraben, hinabgestiegen in das Reich des Todes, am dritten Tage auferstanden von den Toten, aufgefahren in den Himmel, er sitzt zur Rechten Gottes, des allmächtigen Vaters. Von dort wird er kommen, zu richten die Lebenden und die Toten.
1: Ich glaube an den Heiligen Geist, die heilige katholische Kirche, Gemeinschaft der Heiligen, Vergebung der Sünden, Auferstehung der Toten und das ewige Leben. Amen.
0: Ehre sei dem Vater und dem Sohn und dem Heiligen Geist.
1: Wie im Anfang, so auch jetzt und alle Zeit und in Ewigkeit. Amen.
0: Vater unser im Himmel, geheiligt werde dein Name, dein Reich komme, dein Wille geschehe wie im Himmel, so auf Erden.
1: Unser tägliches Brot gib uns heute und vergib uns unsere Schuld, wie auch wir vergeben unseren Schuldigern. Und führe uns nicht in Versuchung, sondern erlöse uns von dem Bösen. Amen.
0: Gegrüßet seist du, Maria, voll der Gnade. Der Herr ist mit dir. Du bist gebenedeit unter den Frauen. Und gebenedeit ist die Frucht deines Leibes, Jesus, der in uns den Glauben vermehre.
1: Heilige Maria, Mutter Gottes, bitte für uns Sünder, jetzt und in der Stunde unseres Todes. Amen.
0: Gegrüßet seist du, Maria, voll der Gnade. Der Herr ist mit dir. Du bist gebenedeit unter den Frauen, und gebenedeit ist die Frucht deines Leibes, Jesus, der in uns die Hoffnung stärke.
1: Heilige Maria, Mutter Gottes, bitte für uns Sünder, jetzt und in der Stunde unseres Todes. Amen.
0: Gegrüßet seist du, Maria, voll der Gnade. Der Herr ist mit dir. Du bist gebenedeit unter den Frauen, und gebenedeit ist die Frucht deines Leibes, Jesus, der in uns die Liebe entzünde.
1: Heilige Maria, Mutter Gottes, bitte für uns Sünder, jetzt und in der Stunde unseres Todes. Amen.
0: Ehre sei dem Vater und dem Sohn und dem Heiligen Geist.
1: Wie im Anfang, so auch jetzt und alle Zeit und in Ewigkeit. Amen.
0: O mein Jesus, verzeih uns unsere Sünden, bewahre uns vor dem Feuer der Hölle, führe alle Seelen in den Himmel, besonders jene, die deiner Barmherzigkeit am meisten bedürfen. Im ersten lichtreichen Geheimnis schauen wir auf Jesus, der von Johannes im Jordan getauft worden ist. Und Sie dürfen gerne Ihr Anliegen nennen, Frau Ernst.
1: Ich möchte gerne beten für alle Schwerkranken und für unseren Papst und für alle Schwerkranken und für meinen behinderten Sohn. Vater unser im Himmel, geheiligt werde dein Name, dein Reich komme, dein Wille geschehe, wie im Himmel, so auf Erden.
0: Unser tägliches Brot gib uns heute und vergib uns unsere Schuld, wie auch wir vergeben unseren Schuldigern. Und führe uns nicht in Versuchung, sondern erlöse uns von dem Bösen. Amen.
1: Gegrüßet seist du, Maria, voll der Gnade, der Herr ist mit dir. Du bist gebenedeit unter den Frauen, und gebenedeit ist die Frucht deines Leibes, Jesus, der von Johannes getauft worden ist.
0: Heilige Maria, Mutter Gottes, bitte für uns Sünder, jetzt und in der Stunde unseres Todes. Amen.
1: Gegrüßet seist du, Maria, voll der Gnade, der Herr ist mit dir. Du bist gebenedeit unter den Frauen, und gebenedeit ist die Frucht deines Leibes, Jesus, der von Johannes getauft worden ist.
0: Heilige Maria, Mutter Gottes, bitte für uns Sünder, jetzt und in der Stunde unseres Todes. Amen.
1: Gegrüßet seist du, Maria, voll der Gnade, der Herr ist mit dir. Du bist gebenedeit unter den Frauen, und gebenedeit ist die Frucht deines Leibes, Jesus, der von Johannes getauft worden ist.
0: Heilige Maria, Mutter Gottes, bitte für uns Sünder, jetzt und in der Stunde unseres Todes. Amen.
1: Gegrüßet seist du, Maria, voll der Gnade, der Herr ist mit dir. Du bist gebenedeit unter den Frauen, und gebenedeit ist die Frucht deines Leibes, Jesus, der von Johannes getauft worden ist.
0: Heilige Maria, Mutter Gottes, bitte für uns Sünder, jetzt und in der Stunde unseres Todes. Amen.
1: Gegrüßet seist du, Maria, voll der Gnade, der Herr ist mit dir. Du bist gebenedeit unter den Frauen, und gebenedeit ist die Frucht deines Leibes, Jesus, der von Johannes getauft worden ist.
0: Heilige Maria, Mutter Gottes, bitte für uns Sünder, jetzt und in der Stunde unseres Todes. Amen.
1: Gegrüßet seist du, Maria, voll der Gnade, der Herr ist mit dir. Du bist gebenedeit unter den Frauen, und gebenedeit ist die Frucht deines Leibes, Jesus, der von Johannes getauft worden ist.
0: Heilige Maria, Mutter Gottes, bitte für uns Sünder, jetzt und in der Stunde unseres Todes. Amen.
1: Gegrüßet seist du, Maria, voll der Gnade, der Herr ist mit dir. Du bist gebenedeit unter den Frauen, und gebenedeit ist die Frucht deines Leibes, Jesus, der von Johannes getauft worden ist.
0: Heilige Maria, Mutter Gottes, bitte für uns Sünder, jetzt und in der Stunde unseres Todes. Amen.
1: Gegrüßet seist du, Maria, voll der Gnade, der Herr ist mit dir. Du bist gebenedeit unter den Frauen, und gebenedeit ist die Frucht deines Leibes, Jesus, der von Johannes getauft worden ist.
0: Heilige Maria, Mutter Gottes, bitte für uns Sünder, jetzt und in der Stunde unseres Todes. Amen.
1: Gegrüßet seist du, Maria, voll der Gnade, der Herr ist mit dir. Du bist gebenedeit unter den Frauen, und gebenedeit ist die Frucht deines Leibes, Jesus, der von Johannes getauft worden ist.
0: Heilige Maria, Mutter Gottes, bitte für uns Sünder, jetzt und in der Stunde unseres Todes. Amen.
1: Gegrüßet seist du, Maria, voll der Gnade, der Herr ist mit dir. Du bist gebenedeit unter den Frauen, und gebenedeit ist die Frucht deines Leibes, Jesus, der von Johannes getauft worden ist.
0: Heilige Maria, Mutter Gottes, bitte für uns Sünder, jetzt und in der Stunde unseres Todes. Amen.
1: Ehre sei dem Vater und dem Sohne und dem Heiligen Geist.
0: Wie im Anfang, so auch jetzt und alle Zeit und in Ewigkeit. Amen.
1: O mein Jesus, verzeih uns unsere Sünden. Bewahre uns vor dem Feuer der Hölle, führe alle Seelen in den Himmel, besonders jene, die deiner Barmherzigkeit am meisten bedürfen.
0: Amen. Im zweiten lichtreichen Geheimnis blicken wir auf Jesus, der sich bei der Hochzeit zu Kana offenbart hat. Grüß Gott.
2: Grüß Gott. Elfriede Obermeier, Rottenburg. Ich möchte beten für den Frieden in der Welt und für alle Bischöfe, Priester und Ordensleute und für alle kranken Menschen und für den Schutz der ungeborenen Kinder. Vater unser im Himmel, geheiligt werde dein Name, dein Reich komme, dein Wille geschehe, wie im Himmel, so auf Erden.
0: Unser tägliches Brot gib uns heute. Und vergib uns unsere Schuld, wie auch wir vergeben unseren Schuldigern. Und führe uns nicht in Versuchung, sondern erlöse uns von dem Bösen. Amen.
2: Gegrüßet seist du, Maria, voll der Gnade. Der Herr ist mit dir. Du bist gebenedeit unter den Frauen. Und gebenedeit ist die Frucht deines Leibes, Jesus, der sich bei der Hochzeit zu Kana offenbart hat.
0: Heilige Maria, Mutter Gottes, bitte für uns Sünder, jetzt und in der Stunde unseres Todes. Amen.
2: Gegrüßet seist du, Maria, voll der Gnade, der Herr ist mit dir. Du bist gebenedeit unter den Frauen, und gebenedeit ist die Frucht deines Leibes, Jesus, der sich bei der Hochzeit in Kana offenbart hat.
0: Heilige Maria, Mutter Gottes, bitte für uns Sünder, jetzt und in der Stunde unseres Todes. Amen.
2: Gegrüßet seist du, Maria, voll der Gnade, der Herr ist mit dir. Du bist gebenedeit unter den Frauen, und gebenedeit ist die Frucht deines Leibes, Jesus, der sich bei der Hochzeit in Kana offenbart hat.
0: Heilige Maria, Mutter Gottes, bitte für uns Sünder, jetzt und in der Stunde unseres Todes. Amen.
2: Gegrüßet seist du, Maria, voll der Gnade, der Herr ist mit dir. Du bist gebenedeit unter den Frauen, und gebenedeit ist die Frucht deines Leibes, Jesus, der sich bei der Hochzeit in Kana offenbart hat.
0: Heilige Maria, Mutter Gottes, bitte für uns Sünder, jetzt und in der Stunde unseres Todes. Amen.
2: Gegrüßet seist du, Maria, voll der Gnade, der Herr ist mit dir. Du bist gebenedeit unter den Frauen, und gebenedeit ist die Frucht deines Leibes, Jesus, der sich bei der Hochzeit in Kana offenbart hat.
0: Heilige Maria, Mutter Gottes, bitte für uns Sünder, jetzt und in der Stunde unseres Todes. Amen.
2: Gegrüßet seist du, Maria, voll der Gnade, der Herr ist mit dir. Du bist gebenedeit unter den Frauen, und gebenedeit ist die Frucht deines Leibes, Jesus, der sich bei der Hochzeit in Kana offenbart hat.
0: Heilige Maria, Mutter Gottes, bitte für uns Sünder, jetzt und in der Stunde unseres Todes. Amen.
2: Gegrüßet seist du, Maria, voll der Gnade, der Herr ist mit dir. Du bist gebenedeit unter den Frauen, und gebenedeit ist die Frucht deines Leibes, Jesus, der sich bei der Hochzeit in Kana offenbart hat.
0: Heilige Maria, Mutter Gottes, bitte für uns Sünder, jetzt und in der Stunde unseres Todes. Amen.
2: Gegrüßet seist du, Maria, voll der Gnade, der Herr ist mit dir. Du bist gebenedeit unter den Frauen, und gebenedeit ist die Frucht deines Leibes, Jesus, der sich bei der Hochzeit in Kana offenbart hat.
0: Heilige Maria, Mutter Gottes, bitte für uns Sünder, jetzt und in der Stunde unseres Todes. Amen.
2: Gegrüßet seist du, Maria, voll der Gnade, der Herr ist mit dir. Du bist gebenedeit unter den Frauen, und gebenedeit ist die Frucht deines Leibes, Jesus, der sich bei der Hochzeit in Kana offenbart hat.
0: Heilige Maria, Mutter Gottes, bitte für uns Sünder, jetzt und in der Stunde unseres Todes. Amen.
2: Gegrüßet seist du, Maria, voll der Gnade, der Herr ist mit dir. Du bist gebenedeit unter den Frauen, und gebenedeit ist die Frucht deines Leibes, Jesus, der sich bei der Hochzeit in Kana offenbart hat.
0: Heilige Maria, Mutter Gottes, bitte für uns Sünder, jetzt und in der Stunde unseres Todes. Amen.
2: Ehre sei dem Vater und dem Sohn und dem Heiligen Geist.
0: Wie im Anfang, so auch jetzt und alle Zeit und in Ewigkeit. Amen.
2: O mein Jesus, verzeih uns unsere Sünden, bewahre uns vor dem Feuer der Hölle, führe alle Seelen in den Himmel, besonders jene, die deiner Barmherzigkeit am meisten bedürfen. Amen. Vergelt's Gott fürs Gebet. Segen's
0: Gott. Das dritte lichtreiche Geheimnis im Rosenkranz. Wir schauen auf Jesus, der uns das Reich Gottes verkündet hat. Grüß Gott.
3: Grüß Gott, Walburga Witte. Ich möchte für alle Kranken beten und in den Anliegen der Gottesmutter. Vater unser im Himmel, geheiligt werde dein Name, dein Reich komme, dein Wille geschehe, wie im Himmel, so auf Erden.
0: Unser tägliches Brot gib uns heute und vergib uns unsere Schuld, wie auch wir vergeben unseren Schuldigern. Und führe uns nicht in Versuchung, sondern erlöse uns von dem Bösen. Amen.
3: Gegrüßet seist du, Maria, voll der Gnade, der Herr ist mit dir. Du bist gebenedeit unter den Frauen, und gebenedeit ist die Frucht deines Leibes, Jesus, der uns das Reich Gottes verkündet hat.
0: Heilige Maria, Mutter Gottes, bitte für uns Sünder, jetzt und in der Stunde unseres Todes. Amen.
3: Gegrüßet seist du, Maria, voll der Gnade, der Herr ist mit dir. Du bist gebenedeit unter den Frauen und gebenedeit ist die Frucht deines Leibes, Jesus, der uns das Reich Gottes verkündet hat.
0: Heilige Maria, Mutter Gottes, bitte für uns Sünder, jetzt und in der Stunde unseres Todes. Amen.
3: Gegrüßet seist du, Maria, voll der Gnade, der Herr ist mit dir. Du bist gebenedeit unter den Frauen und gebenedeit ist die Frucht deines Leibes, Jesus, der uns das Reich Gottes verkündet hat.
0: Heilige Maria, Mutter Gottes, bitte für uns Sünder, jetzt und in der Stunde unseres Todes. Amen.
3: Gegrüßet seist du, Maria, voll der Gnade, der Herr ist mit dir. Du bist gebenedeit unter den Frauen und gebenedeit ist die Frucht deines Leibes, Jesus, der uns das Reich Gottes verkündet hat.
0: Heilige Maria, Mutter Gottes, bitte für uns Sünder, jetzt und in der Stunde unseres Todes. Amen.

0: das Reich Gottes verkündet hat.
1: Heilige Maria, Mutter Gottes, bitte für uns Sünder, jetzt und in der Stunde unseres Todes. Amen.
0: Gegrüßet seist du, Maria, voll der Gnade, der Herr ist mit dir. Du bist gebenedeit unter den Frauen und gebenedeit ist die Frucht deines Leibes, Jesus, der uns das Reich Gottes verkündet hat.
1: Heilige Maria, Mutter Gottes, bitte für uns Sünder, jetzt und in der Stunde unseres Todes. Amen.
0: Gegrüßet seist du, Maria, voll der Gnade, der Herr ist mit dir. Du bist gebenedeit unter den Frauen und gebenedeit ist die Frucht deines Leibes, Jesus, der uns das Reich Gottes verkündet hat.
1: Heilige Maria, Mutter Gottes, bitte für uns Sünder, jetzt und in der Stunde unseres Todes. Amen.
0: Gegrüßet seist du, Maria, voll der Gnade, der Herr ist mit dir. Du bist gebenedeit unter den Frauen und gebenedeit ist die Frucht deines Leibes, Jesus, der uns das Reich Gottes verkündet hat.
1: Heilige Maria, Mutter Gottes, bitte für uns Sünder, jetzt und in der Stunde unseres Todes. Amen.
0: Gegrüßet seist du, Maria, voll der Gnade, der Herr ist mit dir. Du bist gebenedeit unter den Frauen und gebenedeit ist die Frucht deines Leibes, Jesus, der uns das Reich Gottes verkündet hat.
1: Heilige Maria, Mutter Gottes, bitte für uns Sünder, jetzt und in der Stunde unseres Todes. Amen.
0: Ehre sei dem Vater und dem Sohn und dem Heiligen Geist.
1: Wie im Anfang, so auch jetzt und alle Zeit und in Ewigkeit. Amen.
0: O mein Jesus, verzeih uns unsere Sünden, bewahre uns vor dem Feuer der Hölle, führe alle Seelen in den Himmel, besonders jene, die deiner Barmherzigkeit am meisten bedürfen. Amen.
1: Amen. Im vierten lichtreichen Geheimnis betrachten wir Jesus, der auf dem Berg verklärt worden ist. Grüß Gott.
2: Grüß Gott, Lothar Paul aus Wiesburg. Ich würde gerne beten für alle Priester, Diakone, Bischöfe und für unseren Papst und für alle Pilger, die jetzt noch unterwegs sind und auch für die vielen Leute, die auf dem Adoratio-Kongress in Altötting waren, dass sie wirklich vieles davon mitnehmen können und umsetzen können in ihrem Leben. Vater unser im Himmel, geheiligt werde dein Name, dein Reich komme, dein Wille geschehe, wie im Himmel so auf Erden.
1: Unser tägliches Brot gib uns heute und vergib uns unsere Schuld, wie auch wir vergeben unseren Schuldigern. Und führe uns nicht in Versuchung, sondern erlöse uns von dem Bösen. Amen.
2: Gegrüßet seist du, Maria, voll der Gnade, der Herr ist mit dir. Du bist gebenedeit unter den Frauen und gebenedeit ist die Frucht deines Leibes, Jesus, der auf dem Berg verklärt worden ist.
1: Heilige Maria, Mutter Gottes, bitte für uns Sünder, jetzt und in der Stunde unseres Todes. Amen.
2: Gegrüßet seist du, Maria, voll der Gnade, der Herr ist mit dir. Du bist gebenedeit unter den Frauen und gebenedeit ist die Frucht deines Leibes, Jesus, der auf dem Berg verklärt worden ist.
1: Heilige Maria, Mutter Gottes, bitte für uns Sünder, jetzt und in der Stunde unseres Todes. Amen.
2: Gegrüßet seist du, Maria, voll der Gnade, der Herr ist mit dir. Du bist gebenedeit unter den Frauen und gebenedeit ist die Frucht deines Leibes, Jesus, der auf dem Berg verklärt worden ist.
1: Heilige Maria, Mutter Gottes, bitte für uns Sünder, jetzt und in der Stunde unseres Todes. Amen.
2: Gegrüßet seist du, Maria, voll der Gnade, der Herr ist mit dir. Du bist gebenedeit unter den Frauen und gebenedeit ist die Frucht deines Leibes, Jesus, der auf dem Berg verklärt worden ist.
1: Heilige Maria, Mutter Gottes, bitte für uns Sünder, jetzt und in der Stunde unseres Todes. Amen.
2: Gegrüßet seist du, Maria, voll der Gnade, der Herr ist mit dir. Du bist gebenedeit unter den Frauen und gebenedeit ist die Frucht deines Leibes, Jesus, der auf dem Berg verklärt worden ist.
1: Heilige Maria, Mutter Gottes, bitte für uns Sünder, jetzt und in der Stunde unseres

0: Todes. Amen.
1: Gegrüßet seist du, Maria, voll der Gnade, der Herr ist mit dir. Du bist gebenedeit unter den Frauen, und gebenedeit ist die Frucht deines Leibes, Jesus, der auf dem Berg verklärt worden ist.
0: Heilige Maria, Mutter Gottes, bitte für uns Sünder, jetzt und in der Stunde unseres Todes. Amen.
1: Gegrüßet seist du, Maria, voll der Gnade, der Herr ist mit dir. Du bist gebenedeit unter den Frauen, und gebenedeit ist die Frucht deines Leibes, Jesus, der auf dem Berg verklärt worden ist.
0: Heilige Maria, Mutter Gottes, bitte für uns Sünder, jetzt und in der Stunde unseres Todes. Amen.
1: Gegrüßet seist du, Maria, voll der Gnade, der Herr ist mit dir. Du bist gebenedeit unter den Frauen, und gebenedeit ist die Frucht deines Leibes, Jesus, der auf dem Berg verklärt worden ist.
0: Heilige Maria, Mutter Gottes, bitte für uns Sünder, jetzt und in der Stunde unseres Todes. Amen.
1: Gegrüßet seist du, Maria, voll der Gnade, der Herr ist mit dir. Du bist gebenedeit unter den Frauen, und gebenedeit ist die Frucht deines Leibes, Jesus, der auf dem Berg verklärt worden ist.
0: Heilige Maria, Mutter Gottes, bitte für uns Sünder, jetzt und in der Stunde unseres Todes. Amen.
1: Gegrüßet seist du, Maria, voll der Gnade, der Herr ist mit dir. Du bist gebenedeit unter den Frauen, und gebenedeit ist die Frucht deines Leibes, Jesus, der auf dem Berg verklärt worden ist.
0: Heilige Maria, Mutter Gottes, bitte für uns Sünder, jetzt und in der Stunde unseres Todes. Amen.
1: Ehre sei dem Vater und dem Sohn und dem Heiligen Geist.
0: Wie im Anfang, so auch jetzt und alle Zeit und in Ewigkeit. Amen.
1: O mein Jesus, verzeih uns unsere Sünden, bewahre uns vor dem Feuer der Hölle, führe alle Seelen in den Himmel, besonders jene, die deiner Barmherzigkeit am meisten bedürfen. Amen.
0: Amen. Im fünften lichtreichen Geheimnis blicken wir auf Jesus, der uns die Eucharistie geschenkt hat. Grüß Gott.
2: Grüße Gott und guten Abend. Mein Name ist Helene Stengel aus Bruckberg, nahe Landshut, Niederbayern. Ich möchte gerne beten für alle unsere Priester und Ordensleute und ganz besonders für unseren Papst, dass er ja heute verkündet hat, dass er operiert werden muss. Und da möchte ich beten, dass Jesus und Maria ihm beisteht und dass er wieder gesund vom Krankenhaus entlassen wird. Vater unser im Himmel, geheiligt werde dein Name, dein Reich komme, dein Wille geschehe, wie im Himmel, so auf Erden.
0: Unser tägliches Brot gib uns heute und vergib uns unsere Schuld, wie auch wir vergeben unseren Schuldigern. Und führe uns nicht in Versuchung, sondern erlöse uns von dem Bösen. Amen.
2: Gegrüßet seist du, Maria, voll der Gnade. Der Herr ist mit dir. Du bist gebenedeit unter den Frauen. Und gebenedeit ist die Frucht deines Leibes, Jesus, der uns die heilige Eucharistie geschenkt hat.
0: Heilige Maria, Mutter Gottes, bitte für uns Sünder, jetzt und in der Stunde unseres Todes. Amen.
2: Gegrüßet seist du, Maria, voll der Gnade. Der Herr ist mit dir. Du bist gebenedeit unter den Frauen. Und gebenedeit ist die Frucht deines Leibes, Jesus, der uns die heilige Eucharistie geschenkt hat.
0: Heilige Maria, Mutter Gottes, bitte für uns Sünder, jetzt und in der Stunde unseres Todes. Amen.
2: Gegrüßet seist du, Maria, voll der Gnade. Der Herr ist mit dir. Du bist gebenedeit unter den Frauen. Und gebenedeit ist die Frucht deines Leibes, Jesus, der uns die heilige Eucharistie geschenkt hat.
0: Heilige Maria, Mutter Gottes, bitte für uns Sünder, jetzt und in der Stunde unseres Todes. Amen.
2: Gegrüßet seist du, Maria, voll der Gnade. Der Herr ist mit dir. Du bist gebenedeit unter den Frauen. Und gebenedeit ist die Frucht deines Leibes, Jesus, der uns die heilige Eucharistie geschenkt hat.
0: Heilige Maria, Mutter Gottes, bitte für uns Sünder, jetzt und in der Stunde unseres Todes. Amen.
2: Gegrüßet seist du, Maria, voll der Gnade. Der Herr ist mit dir. Du bist gebenedeit unter den Frauen. Und gebenedeit ist die Frucht deines Leibes, Jesus, der uns die heilige Eucharistie geschenkt hat.
0: Heilige Maria, Mutter Gottes, bitte für uns Sünder, jetzt und in der Stunde unseres Todes. Amen.
2: Gegrüßet seist du, Maria, voll der Gnade. Der Herr ist mit dir. Du bist gebenedeit unter den Frauen. Und gebenedeit ist die Frucht deines Leibes, Jesus, der uns die heilige Eucharistie geschenkt hat.
0: Heilige Maria, Mutter Gottes, bitte für uns Sünder, jetzt und in der Stunde unseres Todes. Amen.
2: Gegrüßet seist du, Maria, voll der Gnade. Der Herr ist mit dir. Du bist gebenedeit unter den Frauen. Und gebenedeit ist die Frucht deines Leibes, Jesus, der uns die heilige Eucharistie geschenkt hat.
0: Heilige Maria, Mutter Gottes, bitte für uns Sünder, jetzt und in der Stunde unseres Todes. Amen.
2: Gegrüßet seist du, Maria, voll der Gnade. Der Herr ist mit dir. Du bist gebenedeit unter den Frauen. Und gebenedeit ist die Frucht deines Leibes, Jesus, der uns die heilige Eucharistie geschenkt hat.
0: Heilige Maria, Mutter Gottes, bitte für uns Sünder, jetzt und in der Stunde unseres Todes. Amen.
2: Gegrüßet seist du, Maria, voll der Gnade. Der Herr ist mit dir. Du bist gebenedeit unter den Frauen. Und gebenedeit ist die Frucht deines Leibes, Jesus, der uns die heilige Eucharistie geschenkt hat.
0: Heilige Maria, Mutter Gottes, bitte für uns Sünder, jetzt und in der Stunde unseres Todes. Amen.
2: Gegrüßet seist du, Maria, voll der Gnade. Der Herr ist mit dir. Du bist gebenedeit unter den Frauen. Und gebenedeit ist die Frucht deines Leibes, Jesus, der uns die heilige Eucharistie geschenkt hat.
0: Heilige Maria, Mutter Gottes, bitte für uns Sünder, jetzt und in der Stunde unseres Todes. Amen.
2: Ehre sei dem Vater und dem Sohn und dem Heiligen Geist.
0: Wie im Anfang, so auch jetzt und alle Zeit und in Ewigkeit. Amen.
2: O mein Jesus, verzeih uns unsere Sünden, bewahre uns vor dem Feuer der Hölle, führe alle Seelen in den Himmel, besonders jene, die deiner Barmherzigkeit am meisten bedürfen. Amen.
0: Amen. Beten wir zum Schluss noch in den Anliegen unseres Heiligen Vaters, natürlich jetzt besonders auch in seiner Person, aber zum Schluss dieses Rosenkranzgebetes schauen wir auf das Gebetsanliegen von Papst Leo für den Oktober. Dort heißt es, wir beten für die Pastoral der mentalen Gesundheit. Wir beten, dass in der Kirche der Umgang mit psychisch Erkrankten geprägt ist von Ehrfurcht und Liebe und er zur Heilung der Betroffenen beiträgt. Du Gott des Lebens, du kennst das Innerste unseres Herzens, die Lichter und die Schatten, die in uns wohnen, die stillen Wunden, die manchmal niemand sieht. Heute tragen wir vor dich das Anliegen unserer Brüder und Schwestern, die mit psychischen Problemen zu kämpfen haben, die im Stillen unter Angstzuständen, Depressionen oder anderen psychischen Erkrankungen leiden. Du nennst sie liebevoll beim Namen und in dir finden sie Würde und Hoffnung. Vergib uns, dass wir manchmal weggeschaut haben und so das Stigma und die Diskriminierung gegenüber Menschen mit psychischen Erkrankungen noch verstärkt haben. Lass deine Kirche ein offenes Haus sein, einen sicheren Ort, an dem jeder seinen Platz hat. Eine Gemeinschaft, die begleitet und niemand ausschließt, die zuhört, ohne zu urteilen und die ohne Angst auf andere zugeht. Wir bitten dich, Herr, für alle, die sich um andere kümmern, Fachkräfte, Angehörige, ehrenamtliche Helfer, Männer und Frauen, die mit Geduld und Liebe Brücken des Verständnisses und des Trostes bauen. Schenke ihnen Kraft und Mitgefühl. damit sie anderen beistehen können. Sende deinen Geist auf uns herab, damit wir lernen, die Sorge um die psychische Gesundheit in das Leben und den Auftrag unserer Gemeinschaften und der ganzen Kirche aufzunehmen und zu integrieren und so zu einem lebendigen Zeichen deiner Barmherzigkeit zu werden, die niemals im Stich lässt und immer wieder aufrichtet. Amen. Vater unser im Himmel, geheiligt werde dein Name, dein Reich komme, dein Wille geschehe wie im Himmel, so auf Erden.
2: Unser tägliches Brot gib uns heute und vergib uns unsere Schuld, wie auch wir vergeben unseren Schuldigern. Und führe uns nicht in Versuchung, sondern erlöse uns von dem Bösen. Amen.
0: Gegrüßet seist du, Maria, voll der Gnade. Der Herr ist mit dir. Du bist gebenedeit unter den Frauen. Und gebenedeit ist die Frucht deines Leibes, Jesus.
2: Heilige Maria, Mutter Gottes, bitte für uns Sünder, jetzt und in der Stunde unseres Todes. Amen.
0: Ehre sei dem Vater und dem Sohn und dem Heiligen Geist.
2: Wie es war im Anfang, so auch jetzt und alle Zeit und in Ewigkeit. Amen.
0: Im Namen des Vaters, des Sohnes und des Heiligen Geistes.
2: Amen.
0: Gelobt sei Jesus Christus.
2: In alle Ewigkeit. Amen.
0: Maria, Königin des Friedens. Bitte für
2: bitte
0: uns.
2: Für
0: ja,
2: uns.
0: Gerne. Dankeschön fürs Mitbeten, Frau Stengel.
2: Vergelt's Gott. Danke.
0: Auch Ihnen allen, die Sie uns jetzt verbunden waren und angerufen haben, ein herzliches Vergelt's Gott. Dankeschön, dass Sie mitgebetet haben in all diesen Anliegen. Ich bin David Rüll. Hier folgen gleich die Nachrichten aus Kirche und Welt. Und in gut 10 Minuten verbinden wir uns wieder zum Gebet, dann mit der Vesper, dem Abendlob der Kirche. Bleiben Sie dran.

Nachrichten aus Kirche und Welt direkt aus der aktuellen Redaktion von Radio Horeb im Studio Johannes Wiczorek. Kassel. Eine internationale Au-pair-Plattform hat in einem Vergleich vor dem Landgericht Kassel anerkannt, einen italienischen Familienvater wegen seiner religiösen Überzeugungen diskriminiert zu haben. Das berichtet der bundesweite katholische Radiosender Radio Horeb. Die Plattform hat das Profil des Mannes aus Neapel gesperrt. Er hatte bei der Suche nach einem Au-pair erklärt, sein Kind solle im Einklang mit dem christlichen Glauben begleitet werden. Nach Radio Horeb vorliegenden Informationen erkennt die Plattform in dem Vergleich an, dass die Sperrung die Religionsfreiheit des Vaters verletzt und ihn diskriminiert habe. Sie respektiert zudem das Recht der Eltern, ihre Kinder gemäß der eigenen religiösen Überzeugung zu erziehen. Ein Urteil über die Streitfragen erging nicht. Ausführliche Informationen dazu morgen in den Horeb-Nachrichten. Wörlitz bei Dessau. 370.000 Menschen haben seit 1994 den Bibelturm in Sachsen-Anhalt besucht. Das teilte die Anhaltische Bibelgesellschaft mit. Deutschlands einziger Bibelturm befindet sich im 66 Meter hohen Turm der St. Petri-Kirche am Weltkulturerbe Wörlitzer Park. Er verbindet eine Bibelausstellung mit dem Ausblick auf das Dessau-Wörlitzer Gartenreich. Die aktuelle Saison dauert noch bis zum nächsten Samstag. Zusätzliche Öffnungstage gibt es am Reformationstag, dem 31. Oktober und am ersten Adventswochenende. Nijmegen in den Niederlanden. Der deutsche Astrophysiker Heino Falke hat sich erneut öffentlich zu seinem christlichen Glauben bekannt. Der Professor an der Radboud-Universität Nijmegen sagte in einem Podcast, Gott sei für ihn der liebende Schöpfer. Falke war maßgeblich an dem Projekt beteiligt, das 2019 das erste Bild eines schwarzen Lochs veröffentlichte. Naturwissenschaft und Schöpfung seien für ihn kein Gegensatz. Naturgesetze seien für ihn auch Worte Gottes. Einen wissenschaftlichen Beweis für Gott hält Falke dagegen weder für möglich noch für wünschenswert. Sein persönliches Weltbild fasste er so zusammen. Es gibt Gott. Punkt. In eigener Sache. Für die Mission muss man heute nicht mehr in weite Länder reisen, längst sind wir selbst Missionsland geworden. Wie Glaubensverkündigung in einer schnelllebigen und oft verunsicherten Zeit aussehen kann, darüber spricht live in Köln David Kreuter im Standpunkt heute Abend ab 20 Uhr mit Weihbischof Dominikus Schwaderlapp. Das waren Meldungen aus Kirche und Welt, weitere Nachrichten auf horeb.org. 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

Gleich 17 Uhr und 30 Minuten. 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Ich bin David Rüll, lade Sie ein zum Gebet der Vesper. Die Vesper mit dem Angelus, das Abendlob der Kirche, beten wir heute mit den Klarissenkapuzinerinnen von der ewigen Anbetung im Kloster Bethlehem in Koblenz. Begrüßen darf ich auch alle Mitbeter der deutschsprachigen Radio Maria Stationen.

Wir beten die Vesper wie im Stundenbuch ab Seite 585 angegeben. Die Magnificat-Antiphon und die Oration stehen auf Seite 49.

Aus dem Brief an die Hebräer. Ihr seid zum Berg Zion hingetreten, zur Stadt des lebendigen Gottes, dem himmlischen Jerusalem, zu Tausenden von Engeln, zu einer festlichen Versammlung und zur Gemeinschaft der Erstgeborenen, die im Himmel verzeichnet sind, zu Gott, dem Richter aller, zu den Geistern der schon vollendeten Gerechten, zum Mittler eines neuen Bundes, Jesus, und zum Blut der Besprengung, das mächtiger ruft als das Blut Abels.

0: Lasst uns beten zu Gott, unserem Vater, von dem alles Gute kommt.
1: Herr, erhöre unser Gebet.
0: Du hast deinen Sohn gesandt, damit auf der ganzen Erde dein Name verherrlicht wird. Lass das Zeugnis der Kirche zu allen Menschen dringen.
1: Herr, erhöre unser Gebet.
0: Du lehrst deine Gemeinde durch dein Wort. Forme ihr Leben nach deiner Weisung.
1: Herr, erhöre unser Gebet.
0: Du liebst den Frieden und die Gerechtigkeit. Öffne den unterdrückten Völkern den Weg zur Freiheit und Versöhnung untereinander.
1: Herr, erhöre unser Gebet.
0: Du weißt, was jeder Einzelne von uns braucht. Nimm dich der Anliegen der Mitbetenden über Radio an.
1: Herr, erhöre unser Gebet.
0: Du richtest die Gebeugten auf. Schenke den Kranken Gesundheit und beschütze die Heimatlosen.
1: Herr, erhöre unser Gebet.
0: Gedenke der Verstorbenen, die in deinem Frieden entschlafen sind.
1: Herr, erhöre unser Gebet.
0: Lass sie durch Christus auferstehen zum ewigen Leben.
1: Herr,

unser Gott, deine Gnade komme uns zuvor und begleite uns, damit wir dein Wort im Herzen bewahren und immer bereit sind, das Gute zu tun. Darum bitten wir durch Jesus Christus, deinen Sohn, unseren Herrn und Gott, der in der Einheit des Heiligen Geistes mit dir lebt und herrscht in alle Ewigkeit. Amen.

0: des Herrn warte Maria, die Botschaft.
1: Und sie empfing vom Heiligen Geist.
0: Gegrüßet seist du, Maria, voll der Gnade, der Herr ist mit dir. Du bist gebenedeit unter den Frauen und gebenedeit ist die Frucht deines Leibes, Jesus.
1: Heilige Maria, Mutter Gottes, bitte für uns Sünder, jetzt und in der Stunde unseres Todes. Amen.
0: Maria sprach, siehe, Herr, ich bin die Magd des Herrn.
1: Mir geschehe nach deinem Wort.
0: Gegrüßet seist du, Maria, voll der Gnade, der Herr ist mit dir. Du bist gebenedeit unter den Frauen und gebenedeit ist die Frucht deines Leibes, Jesus.
1: Heilige Maria, Mutter Gottes, bitte für uns Sünder, jetzt und in der Stunde unseres Todes. Amen.
0: Und das Wort ist Fleisch geworden
1: und hat unter uns gewohnt.
0: Gegrüßet seist du, Maria, voll der Gnade, der Herr ist mit dir. Du bist gebenedeit unter den Frauen und gebenedeit ist die Frucht deines Leibes, Jesus.
1: Heilige Maria, Mutter Gottes, bitte für uns Sünder, jetzt und in der Stunde unseres Todes. Amen.
0: Bitte für uns, Heilige Gottesmutter,
1: dass wir würdig werden der Verheißungen Christi.
0: Lasset uns beten, allmächtiger Gott.
1: Gieße deine Gnade in unser Herzen ein. Durch die Botschaft des Engels haben wir die Menschwerdung Christi, deines Sohnes, erkannt. Führe uns durch sein Leiden und Kreuz zur Herrlichkeit der Auferstehung. Darum bitten wir durch Christus, unseren Herrn.
0: Herr, gib den Verstorbenen die ewige Ruhe
1: und das ewige Licht leuchte ihnen.
0: Lass sie ruhen in Frieden.

0: Das war die Vesper mit dem Angelus, das Abendlob der Kirche hier bei Radio Horeb, ihrer christlichen Stimme in Deutschland. Verbunden waren wir mit den Klarissenkapuzinerinnen von der ewigen Anbetung im Kloster Bethlehem in Koblenz. Ein herzlicher Dank an die Schwestern in Koblenz. Ein Gruß geht auch an alle deutschsprachigen Radio Maria Stationen, die in dieser Gebetszeit mit dabei waren. Ich bin David Rüll, hier folgt gleich die Bambambini Kindersendung. Da erwartet die Jüngsten von uns dann Clara Kaiser unter dem Titel Hallo Himmel, die Mutter Gottes in La Salette. Und in einer guten halben Stunde verbinden wir uns wieder zum Gebet. Dann feiern wir die Heilige Messe. Zelebrant ist Pfarrer Roland Bohnen in der Gemeinde St. Hubertus im Selfkant-Züsterseel im Bistum Aachen. Schon jetzt herzliche Einladung dazu. 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

Es ist 18 Uhr, hier gleich die Bambambini-Kindersendung bei Radio Horeb. Vorher noch der Hinweis an alle Kinder. 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

Hallo liebe Kinder, hier ist wieder Clara. Ich freue mich sehr auf diese Sendung, denn heute darf ich euch wieder von etwas ganz Besonderem erzählen. Ihr wisst ja bestimmt, dass die heilige Jungfrau Maria zu bestimmten Zeiten und auch heute noch an vielen Orten den Menschen erscheint. Bei diesen Erscheinungen gibt sie den Menschen immer gute Botschaften mit. Sie erzählt ihnen, wie sehr Gott uns liebt und dass Gott sie zu diesem Ort geschickt hat. Aber Maria bittet uns meistens auch zu beten und den Glauben ernst zu nehmen. Häufig erscheint Maria Kindern, die vielleicht genauso alt sind wie ihr oder vielleicht ein bisschen jünger oder älter. Ich glaube, dass Maria Kindern besonders gerne erscheint, weil sie euch alle ganz besonders lieb hat. Und häufig sagt Maria ja auch Dinge zu den Kindern, die sie gar nicht wissen könnten, wenn es ihnen nicht von Maria direkt gesagt wurde. Das ist dann für die Erwachsenen ein Zeichen, dass die Kinder die Wahrheit sagen und nicht irgendwas erfinden. So war es ja zum Beispiel auch in Lourdes, als die heilige Maria zu Bernadette gesagt hat, ich bin die unbefleckte Empfängnis. Das ist etwas, was zu dieser Zeit nicht mal Erwachsene richtig gewusst und verstanden haben. Die kleine Bernadette hätte davon nie etwas erfahren, wenn es ihr nicht Maria selbst gesagt hätte. Auch in der Geschichte heute geht es um eine besondere Marie.

In den französischen Alpen bei Grenoble liegt eine kleine Gemeinde in den Bergen. La Salette, das wieder aus verschiedenen kleinen Dörfern besteht. Von Ablondin, einem kleinen Dorf, erklimmen zwei Hirtenkinder die grasbewachsenen steilen Wege. Sie bringen ihre kleine Kuhherde auf die hoch in den Bergen gelegenen Almen. Aber wer sind sie? Es sind Melanie Calvar, 15 Jahre alt, am 7. November 1831 geboren. Die Familie Calvar hat 10 Kinder. Wow, so viele! Und ist arm, sodass Melanie schon bei der Arbeit mithelfen muss. Dieses Jahr arbeitet Melanie auf dem Hof der Familie Pra mit. Das zweite Kind ist Maximin Giron. Er ist 11 Jahre alt. Am 26. oder 27. August 1835 geboren. Seine Familie ist nicht so arm. Sie haben auch nicht so viele Kinder. Maximin hat seine Mutter verloren, als er noch ein Baby war. Er ist 1,5 Jahre alt. Er hat eine große Schwester, Angelica. Ihr Vater baute Pferdewagen. Er hat wieder geheiratet. Die beiden können weder lesen noch schreiben. Damals musste man noch nicht in die Schule gehen. Sie konnten nicht einmal Französisch, sondern verstanden nur ihren Dialekt. Ja, das war damals so. Frankreich ist ein ziemlich großes Land mit vielen verschiedenen Regionen. Und da die Menschen früher nicht so viel im Land herumreisten, sprachen sie starke Dialekte, die sich sehr doll von der normalen Sprache unterschieden. Das Wichtigste war nämlich nur, dass sie die anderen Menschen in ihrer eigenen Region verstehen konnten. Maximin kannte aber auch noch ein paar Worte Französisch, die er im Dorfgasthaus zufällig gehört hatte. Die Kinder hatten auch nie Katechismusunterricht bekommen. Das heißt, sie wussten ziemlich wenig über den Glauben, über Gott und über Maria. Melanie besuchte auch nie die Kirche, denn sie musste am Sonntag ihre Kühe hüten. Wenn Maximin ausnahmsweise einmal zur Heiligen Messe geschickt wird, ist er ganz schnell wieder weg, um mit den anderen Kindern zu spielen. Der Glaube ist den beiden also auch nicht besonders wichtig. Dieses Jahr ist Maximin auf der Alm, denn Pierre Selm, der Hirte, ist krank geworden. Er sagte zu Maximin: »Ein kleines Hirtenmädchen treibt ihre Kühe auf die Alm. Wenn du willst, kannst du mit ihr hinaufgehen.« Maximin und Melanie kannten sich also bis zu dem Zeitpunkt noch gar nicht. Erst ein paar Tage später, am Donnerstag, trifft Maximin dann Melanie. Sie beschließen, am Samstag früh gemeinsam auf die Alm mit den 4 Kühen von Melanie und der Ziege von Maximin aufzusteigen. Gegen Mittag ist es ziemlich heiß. Die Kühe liegen bequem und keulen wieder. Die Kinder essen gemütlich ihr mitgebrachtes Essen und legen sich auf die Wiese, um ein wenig zu schlafen. Eine halbe Stunde, eine Dreiviertelstunde, sie wissen es nicht.

Melanie erwacht ganz plötzlich und weckt Maxima. Mama, Mama, die Kühe sind nicht mehr da. Wir müssen sie schnell suchen. Sie machen sich sofort auf den Weg und finden sie Gott sei Dank bald. Da sind sie.

liegen wiederkäuend auf einer Wiese. Beruhigt geht Melanie ihre Tasche holen. Auf halbem Weg bleibt sie plötzlich stehen. Sie hat einen hellen Schein gesehen. Mama, guck mal dort, ein Licht! Maxima kommt angerannt. Wo ist es, wo? Ruft er. Genau da, wo sie sich vor einigen Minuten noch ausgeruht hatten, sehen sie etwas wie eine Lichtkugel, rund wie die Sonne. Was denkt ihr, was könnte das sein? Die Lichtkugel öffnet sich und eine Frau erscheint. Sie sitzt auf einer Steinbank und hält ihren Kopf in den Händen, die Ellenbogen auf die Knie gestützt. Sie weint. Sie hat ganz normale Kleider an, wie alle Frauen damals in der Gegend. Sie trägt ein langes, weißes Kleid mit Perlen bestickt, eine gelbe Schürze, einen großen Schal über den Rücken, gelbe Strümpfe, weiße Schuhe mit einem Schnallenverschluss, eine Haube, die die Ohren ganz bedeckt, so wie sie die Bäuerinnen tragen. Rosen in allen Farben schmücken ihren Kopf. Sie sind auf ihrem Schal und auf ihren Schuhen. Auf ihrer Stirn strahlt ein Licht wie von einem kostbaren Edelstein. Sie trägt eine schwere Kette auf ihren Schultern und eine kleine um ihren Hals, an der auf ihrer Brust ein strahlendes Kreuz hängt, auf dessen einer Seite eine Zange und auf dessen anderer Seite ein Hammer zu sehen ist. Diese beiden Werkzeuge wurden bei der Kreuzigung Jesu benutzt. Die Frau sagt zu den Hirtenkindern: Schon seit langer Zeit leide ich für euch alle. Da ich will, dass mein Sohn euch nicht aufgibt, bitte ich ständig bei ihm. Aber ihr legt keinen Wert darauf. Er hat euch 6 Tage gegeben, um zu arbeiten. Der 7. Tag aber ist für ihn, aber ihr haltet euch nicht daran. Diejenigen, die mit dem Fuhrwerk unterwegs sind, fluchen noch dazu, indem sie den Namen meines Sohnes verunehren. Das sind die 2 Dinge, die den Arm meines Sohnes immer schwerer machen. Um diesen Ausdruck verstehen zu können, muss man sich erinnern, was Jesus alles mit seinem Arm und seinen Händen getan hat. Kranke geheilt, Sünden vergeben, viele Menschen gesegnet. Jetzt erst merkt die Frau, dass die beiden Kinder gar nicht richtig Französisch verstehen. Versteht ihr mich nicht, meine Kinder? Ich werde es euch nochmals sagen. Und sie spricht zu ihnen in ihrem Dialekt. Dennoch können Maxima und Melanie später Wort für Wort alles wieder erzählen, was ihnen die Frau auf Französisch sagte, ohne Fehler, auch wenn sie kein Wort verstanden haben. Das ist auch wieder so ein Zeichen für die Menschen dafür, dass sie sich die ganze Sache nicht ausgedacht haben, sondern die Gottesmutter Maria wirklich gesehen haben. Ansonsten hätten sie das ja gar nicht gekonnt. Die Frau sagt weiter: Wenn die Ernte fault, geschieht es nur um euretwegen. Alles, was ihr aussät, wird von den Tieren gefressen. Und alles Getreide, was gedeiht, wird sich im Staub auflösen, wenn ihr es drescht. Eine große Hungersnot wird kommen. Und die Frau erinnert sie daran, dass schon im letzten Jahr die Kartoffeln verfault sind. In dem Augenblick sieht Melanie die schöne Frau immer noch reden, aber sie hört sie nicht mehr. Nur Maxima kann sie hören. Einige Augenblicke später ist es gerade umgekehrt. Maxima ist sofort abgelenkt. Er fingert an seinem Hut herum und spielt mit seinem Stock, indem er kleine Steine vor sich hertreibt. Oh je, das ist aber nicht das richtige Verhalten, oder? Auf einmal können beide die schöne Frau wieder hören. Sie sagt, wenn sie sich bekehren, werden aus den Steinen und den Felsen große Haufen von Weizen und die Kartoffeln werden überall wachsen. Vielleicht kennt ihr das Wort sich bekehren schon. Es bedeutet sich ändern, schlechte Gewohnheiten, die man hat, sein lassen, damit unser Leben dem entspricht, was Jesus uns in seinem Evangelium lehrt. Danach fragt die Frau: Betet ihr auch fromm, meine Kinder? Fast nie, schöne Frau. Ach, Kinder, ihr müsst morgens und abends beten,
wenn es auch nur ein Vater unser oder ein Gegrüßet seist du Maria ist. Und wenn ihr könnt, dann betet noch öfter. Die Frau sagt nochmals: Die Leute arbeiten den ganzen Sommer über sonntags. Im Winter, wenn sie nicht wissen, was sie machen sollen, gehen sie zur Messe. Nur um sich über den Glauben lustig zu machen. Zum Schluss sagt sie wieder auf Französisch: Also, meine Kinder, sagt das allen Leuten. Dann geht sie langsam über den kleinen Bach und wiederholt, was sie gesagt hat, ohne sich umzudrehen. Hört, meine Kinder, sagt es allen Leuten. Die beiden Hirtenkinder wollen bei der schönen Frau bleiben und gehen ihr nach. Sie schaut zunächst in den Himmel, dann auf die Erde und verschwindet dann nach und nach. Zuerst ihr Kopf, dann ihre Schultern und schließlich der Rest ihres Körpers. Man könnte fast sagen, sie schwindet im Licht dahin. Bald kann man von der schönen Frau nur noch eine Rose an ihrem Fuß sehen. Maximar springt auf. Er will sie festhalten, doch seine Hände greifen ins Leere.

0: Noch ein paar Momente bleibt das große Licht, das von der Frau ausging, und verschwindet dann nach und nach. Nachdenklich fragt sich Melanie, das war vielleicht eine Heilige.
1: Wenn wir das gewusst hätten, sagt Maxima, hätten wir sie bitten sollen, uns mitzunehmen.
0: Sie nehmen ihre Taschen von der Steinbank und gehen wieder zu ihrer Herde. Beim Hinuntergehen bekommt Maxima Angst. Sein Chef könnte verärgert sein, weil er die Herde so lang allein gelassen hat. Pierre Selm kann nämlich von unten sehen, wo Maxima arbeitet. Um sich zu entschuldigen, sagt er sofort,
1: Melanie und ich sind einer schönen Frau begegnet, die lange mit uns sprach.
2: Was erzählst du da für eine Geschichte? Wir wollen zu Melanie gehen, sagt Pierre Selm.
0: So gehen sie zum Nachbarhof. Alle kommen in der Küche zusammen und Maxima erzählt, was er gesehen hat. Melanie erzählt fast das Gleiche von der schönen Frau wie Maxima. Die Großmutter der Familie Pra hat keinerlei Zweifel.
3: Den Kindern ist die Mutter Gottes erschienen, denn nur sie ist im Himmel, wo ihr Sohn regiert.
0: Stimmt, die Frau hat ja zu den Kindern gesagt, dass sie ständig bei ihrem Sohn für die Menschen bittet. Die Erwachsenen bitten die Kinder, ihre Geschichte dem Pfarrer zu erzählen. Am nächsten Tag vor der Sonntagsmesse gehen sie nach La Salette. Der Pfarrer weint, als er die Geschichte der Hirtenkinder hört. Während der heiligen Messe erzählt er von der Marienerscheinung. Doch kann man ihn kaum verstehen, da er so ergriffen ist. Der Bürgermeister, der von der Geschichte Wind bekommen hat, kommt noch am selben Abend zu den Hirtenkindern. Er hätte gern, dass die Kinder schweigen, damit keine dummen Geschichten erzählt werden. Doch Melanie bleibt standhaft und erzählt weiter. Die Frau hat uns gebeten, alles zu sagen, und ich sage alles. Beeindruckt bitten Jean-Baptiste Pra, Pierre Selm und Jean Moussier, Melanie, ihnen die Worte der Mutter Gottes zu diktieren. So entsteht der erste Bericht der Marienerscheinung von La Salette. Am nächsten Tag, am Montag, geht der Bürgermeister auch zu Maxima. Seine Erzählung stimmt ganz genau mit der von Melanie überein. Die Nachricht verbreitet sich sehr schnell in den Tälern. Die Leute bessern sich. Man hört fast nie mehr Fluchen. Von überall her kommen nun Leute. Der erste Jahrestag der Marienerscheinung ist nicht mehr weit und die Leute beschließen, ein großes Fest zu organisieren. Viele Pilger finden keine Herberge in der Umgebung, so viele sind es. Die Menschen vertrauen der Mutter Gottes und gehen wagemutig in der Nacht in die Berge, bei Regen und Wind. Sie bauen eine kleine Kapelle aus Holz, um dort am Jahrestag der Erscheinung die heilige Messe zu feiern. Alle möchten die Hirtenkinder sehen und ihre Geschichte hören. Sie werden von den vielen Pilgern fast erdrückt. Der Vater von Maxima muss seinen Sohn mit Gewalt schützen. Und er nimmt ihn und Melanie auf die Seite. Am Abend sind die Hirtenkinder todmüde. Maxima schläft sofort auf einer Bank ein. Der Bischof von Grenoble, Philibert de Bruyard, stellt eine Untersuchungskommission zusammen. Das ist eine von der Kirche eingesetzte Kommission, die alle Fakten, die eine Marienerscheinung betreffen, prüft, um festzustellen, ob die Erscheinung echt und glaubwürdig ist oder nicht. Diese Untersuchungskommission kommt 1851 zu dem Schluss, dass es wirklich die Mutter Gottes war, die den Kindern 4 Jahre zuvor in La Salette erschienen ist. Mehrere junge Männer wollen sich ganz um die Pilger kümmern. So entsteht eine Gemeinschaft von Priestern, die Salettiner, die Missionare unserer lieben Frau von La Salette. Einige Jahre später schließen sich ihnen auch Frauen an, die Schwestern unserer lieben Frau von La Salette. So kam es, dass der kleine Ort La Salette in den französischen Alpen, der damals so unscheinbar und unwichtig war, bis heute ein großer Wallfahrtsort geworden ist, zu dem viele Menschen jedes Jahr pilgern. So, liebe Kinder, das war die Geschichte von der Marienerscheinung in La Salette. Maria hat dort die Hirtenkinder gebeten, wenigstens morgens und abends zu beten. Diese Bitte gilt auch für uns. Und ich würde sagen, dann tun wir doch genau das. und bitten unsere Himmelsmama um ihre Fürsprache für uns bei Gott im Himmel. Im Namen des Vaters und des Sohnes und des Heiligen Geistes. Amen. Unter deinen Schutz und Schirm fliehen wir, o heilige Gottesgebärerin. Verschmähe nicht unser Gebet in unseren Nöten, sondern erlöse uns jederzeit von allen Gefahren. O du glorwürdige und gebenedeite Jungfrau, unsere Frau, unsere Mittlerin, unsere Fürsprecherin, versöhne uns mit deinem Sohne, empfiehl uns deinem Sohne, stelle uns vor deinem Sohne. Im Namen des Vaters und des Sohnes und des Heiligen Geistes. Amen. Das war die Bambambini-Kindersendung bei Radio Horeb. Jetzt wünsche ich euch allen noch eine gute und gesegnete Nacht und freue mich schon aufs nächste Mal. Eure Clara.

0: 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Es ist 18.25 Uhr. Das war die Kindersendung Bambambini. 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Mein Name ist Domagoj. Bei uns geht es heute Abend mit der Live-Übertragung der Heiligen Messe aus St. Hubertus im Selfkant weiter. Zelebrant ist Pfarrer Roland Bohnen. Wer möchte, kann diese Heilige Messe auch gerne auf unserer Homepage unter horeb.org im Bild mitverfolgen. Bereiten wir uns nun gemeinsam mit einem Gebet auf die Messe vor. Nimm hin, o Herr, meine ganze Freiheit. Nimm an mein Gedächtnis, meinen Verstand, meinen Willen. Was ich habe und besitze, hast du mir geschenkt. Ich gebe es dir wieder, ganz und gar zurück, und überlasse alles dir, dass du es lenkst nach deinem Willen. Nur deine Liebe schenke mir mit deiner Gnade. Dann bin ich reich genug und suche nichts weiter. Amen. Maria, Mutter der Kirche, erbitte uns viele geistliche Berufungen und christliche Familien. Amen. Mein Name ist Domagoj. Gleich um 18.30 Uhr übertragen wir die Heilige Messe aus dem Selfkant.
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Im Namen des Vaters und des Sohnes und des Heiligen Geistes. Der Herr sei mit euch. Liebe Schwestern und Brüder, ich heiße alle sehr herzlich willkommen zur Feier der Heiligen Messe, wo Gott uns einlädt und Gott uns glücklich machen möchte. Er möchte uns Frieden schenken, er möchte uns all das schenken, wonach man sich so sehr sehnt. Und wo man oft an so falschen Stellen sucht, um das zu finden, und dann findet man es doch nicht. Und bei Gott könnte man alles finden, was man sucht, wonach unser Herz Sehnsucht hat. Und das macht er heute. Und ob wir jetzt nur körperlich anwesend sind oder wenn wir mit Herz und Glauben und Freude anwesend sind, das macht einen ganz, ganz großen Unterschied. Weil dann spürt man auch diese Liebe, dann spürt man auch dieses Glück, was Gott uns schenkt, das Glück des Himmels, das hier in der Heiligen Messe schon vorweggenommen wird. Denn im Himmel ist das große himmlische Hochzeitsmahl, wo alle glücklich sind. Und hier ist auch schon ein himmlisches Hochzeitsmahl, hier auf der Erde. Und das ist aber genauso schön. Und das kann man spüren, aber das liegt ein bisschen dann auch daran, ob man den Glauben hat, ob man wirklich mit dem Glauben hier ist. Und wenn man jetzt nur physisch präsent wäre, dann würde man das natürlich nicht so stark spüren, es sei denn, Gott würde wie durch ein Wunder in unsere Seele reindringen und dann doch noch unser Herz erweichen. Aber normal ist es sozusagen unser Glaube, der die Öffnung für den Heiligen Geist bewirkt, dass der Heilige Geist dann uns diese Freude ins Herz schenken kann. Und ja, ich bete dafür, dass das heute geschieht bei uns allen. Jetzt, wenn wir das Erbarmen des Herrn anrufen, dass dann in dem Moment unsere Herzen so aufgehen, dass sie, wie bei Maria, dass die Gnade ja uns richtig erfüllt und erreicht. Beten wir das alle gemeinsam.

Lasset uns beten. Herr unser Gott, deine Gnade komme uns zuvor und begleite uns, damit wir dein Wort im Herzen bewahren und immer bereit sind, das Gute zu tun. Darum bitten wir durch Jesus Christus, deinen Sohn, unseren Herrn und Gott, der in der Einheit des Heiligen Geistes mit

0: dem Buch Jesaja. An jenem Tag wird der Herr der Heere auf diesem Berg, dem Zion, für alle Völker ein Festmahl geben, mit den feinsten Speisen, ein Gelage mit erlesenen Weinen, mit den besten und feinsten Speisen, mit besten erlesenen Weinen. Er zerreißt auf diesem Berg die Hülle, die alle Nationen verhüllt, und die Decke, die alle Völker bedeckt. Er beseitigt den Tod für immer. Gott, der Herr, wischt die Tränen ab von jedem Gesicht. Auf der ganzen Erde nimmt er von seinem Volk die Schande hinweg. Ja, der Herr hat gesprochen. An jenem Tag wird man sagen: Seht, das ist unser Gott. Auf ihn haben wir unsere Hoffnung gesetzt. Er wird uns retten. Das ist der Herr. Auf ihn setzen wir unsere Hoffnung. Wir wollen jubeln und uns freuen über seine rettende Tat. Ja, die Hand des Herrn ruft auf diesen Berg. Wort des lebendigen Gottes.
1: Amen.

Der Herr ist mein Hirte, nichts wird mir fehlen. Er lässt mich lagern auf grünen Auen und führt mich zum Ruheplatz am Wasser. Er stillt mein Verlangen, er leitet mich auf rechten Pfaden, treu seinem Namen.

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Du deckst mir den Tisch vor den Augen meiner Feinde. Du salbst mein Haupt mit Öl. Du füllst mir reichlich den Becher.

Lauter Güte und Huld werden mir folgen mein Leben lang. 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

Lesung aus dem Brief des Apostels Paulus an die Philipper. Brüder, ich weiß, Entbehrungen zu ertragen. Ich kann im Überfluss leben. In jedes und alles bin ich eingeweiht. In Sattsein und Hungern, Überfluss und Entbehrung. Alles vermag ich durch ihn, der mir Kraft gibt. Trotzdem habt ihr recht daran getan, an meiner Bedrängnis teilzunehmen. Mein Gott aber wird euch durch Christus Jesus alles, was ihr nötig habt, aus dem Reichtum seiner Herrlichkeit schenken. Unserem Gott und Vater sei die Ehre in alle Ewigkeit. Amen. Wort des lebendigen Gottes.

Der Vater unseres Herrn Jesus Christus erleuchte die Augen unseres Herzens, damit wir verstehen, zu welcher Hoffnung wir berufen sind.

Der Herr sei mit euch. Wir hören aus dem Heiligen Evangelium nach Matthäus. In jener Zeit erzählte Jesus den Hohenpriestern und den Ältesten des Volkes das folgende Gleichnis. Mit dem Himmelreich ist es wie mit einem König, der die Hochzeit seines Sohnes vorbereitete. Er schickte seine Diener, um die eingeladenen Gäste zur Hochzeit rufen zu lassen. Sie wollten aber nicht kommen. Da schickte er noch einmal Diener und trug ihnen auf, sagt den Eingeladenen, mein Mahl ist fertig. Die Ochsen und das Mastvieh sind geschlachtet, alles ist bereit, kommt zur Hochzeit. Sie aber kümmerten sich nicht darum, sondern der eine ging auf seinen Acker, der andere in seinen Laden und wieder andere fielen über seine Diener her, misshandelten sie und brachten sie um. Da wurde der König zornig und schickte sein Heer, ließ die Mörder töten und ihre Stadt in Schutt und Asche legen. Dann sagte er zu seinen Dienern, das Hochzeitsmahl ist vorbereitet, aber die Gäste waren es nicht wert, eingeladen zu werden. Geht also hinaus auf die Straßen und ladet alle, die ihr trefft, zur Hochzeit ein. Die Diener gingen auf die Straßen hinaus und holten alle zusammen, die sie trafen, böse und gute. Der Festsaal füllte sich mit Gästen. Als sie sich gesetzt hatten und der König eintrat, um sich die Gäste anzusehen, bemerkte er unter ihnen einen Mann, der kein Hochzeitsgewand anhatte. Er sagte zu ihm, mein Freund, wie konntest du hier ohne Hochzeitsgewand erscheinen? Dann wusste der Mann nichts zu antworten. Da befahl der König seinen Dienern, bindet ihm Hände und Füße und werft ihn hinaus in die äußerste Finsternis. Dort wird er heulen und mit den Zähnen knirschen. Denn viele sind gerufen, aber nur wenige auserwählt. Frohe Botschaft unseres Herrn Jesus Christus.

Brüder, das heutige Evangelium ist so eigentlich schon so 90% selbsterklärend. Gott ist natürlich der König und Jesus ist der Sohn. Und für den Sohn wird eine große Hochzeitsfeier gemacht. Und wir sind die Gäste. Wir wissen wohl aus dem Alten Testament schon, dass wir auch die Braut sind. Also die Menschen, die Kirche, die Gläubigen, Maria, wir sind die Braut Christi, die, die das Wort Gottes hören, die, die die Liebe Gottes annehmen. Also wir sind beides. Wir sind die Gäste auf der Hochzeit und wir sind auch die, die Jesus so sehr liebt, wie seine, ja, als, so wie ein Bräutigam eben eine Braut liebt, mit der größten möglichen Liebe. Und natürlich, dass das Hochzeitsmahl, das war ja auch in der ersten Lesung, dass es etwas ganz, ganz Schönes ist, dass im Himmel eine ganz große Party, würde ich fast sagen, also eine riesengroße Freude, eine Glückseligkeit ist. Und das, wie ich das eben bei der Einleitung der Messe gesagt habe, dass diese Glückseligkeit hier auf der Erde auch schon stattfindet, wenn wir hier die Hochzeitsfeier mit Jesus machen, an einem Tisch und den Leib Christi und das Blut Christi bekommen. Dann gab es dann dieses Schreckliche, dass die erste Gruppe, die eingeladen war, war unwürdig, wie das heißt. Und dann wurde nachher sogar die Stadt in Schutt und Asche gelegt. Das erinnert an das traurige Ereignis vom Jahr 70 nach Christus, wo Jerusalem tatsächlich von den römischen Truppen ganz zerstört wurde. Und ja eigentlich das Volk Israel ja praktisch, politisch gesehen, wenigstens ganz untergegangen ist, bis erst nach dem Zweiten Weltkrieg. Seitdem gibt's erst wieder Israel als Staat. Also da hat Jesus ganz sicher was sehr Grausames, Schlimmes, was die Geschichte dann gebracht hat, vorausgesagt, prophezeit. Die hätten ja an Jesus glauben sollen. Sie hätten ja Jesus annehmen sollen als Messias. Und zum Glück waren ja viele Juden, die Jesus angenommen haben, ne? Wie Petrus, die ganzen Apostel. Aber die Führenden, an die sich ja dieses Gleichnis richtete, die haben Jesus nicht angenommen. Und leider ist das dann so schlimm für die ausgegangen. Und dann kommen wir jetzt, unsere Generation, wir sind jetzt auch alle eingeladen und dann füllt sich der ganze Hochzeitssaal mit den Guten und mit den Bösen. Also alle kommen, alle sind eingeladen. Gott sagt nicht, nur die Guten dürfen kommen. Im Gegenteil, er ist ja gekommen, um die Sünder zu retten, das Lamm Gottes, das die Sünden der Welt hinwegnimmt. Alle sollen sie kommen und Jesus will sie in seiner Einladung in seinem Hochzeitsmahl, ich sage es nochmal, glücklich machen. Wir sollen diese Glückseligkeit hier auf Erden schon erleben. Ja, und dann sagen jetzt welche vielleicht zu Recht, oh, aber es ist so langweilig in der Kirche, das ist ja gar nicht so glücklich. Da gehe ich doch lieber auf eine Diskothek oder zu irgendeiner anderen Veranstaltung, wo richtig Spaß ist. Da werde ich doch viel glücklicher, könnte ja jemand sagen. Und ja, vielleicht ist auch manchmal so groß geworden. Kirche ist das Gegenteil von Freude, ne? Also Kirche ist eher so seriös, ernst und Freude, die findet man überall, aber nicht in der Kirche. Das ist ganz tragisch, wenn das so wäre, wenn das so ein Gegensatz wäre, ne? Aber dann kommt ja der Mann mit dem falschen Gewand ins Spiel, weil das ist die Erklärung von Jesus, wieso denn Menschen das Hochzeitsmahl jetzt doch nicht so seligmachend erleben und wieso sie dann zur Kirche gehen und trotzdem unglücklich sind. Griesgrämig, sich überhaupt nicht so freuen auf die Messe. Und das ist, wenn man nicht das richtige Gewand anhat. Dann ist man doch wieder im Heulen und Zähneknirschen. Das sagt Jesus so schön bildhaft. Ne? Dann ist man, dann kommt das Glück jetzt nicht in unser Herz an. Aber ich meine, dass alles eine Kopfsache ist, ob man sich auf was freut oder ob man keine Lust hat. Ne? Das ist doch bei jeder Kleinigkeit. Wenn jetzt beispielsweise ein Kind Hausaufgaben machen muss, keine Lust. Ich kann mich an eine schöne Geschichte erinnern von der Chiara Lubich. Die war ja erst Lehrerin und dann hatte die Nachhilfeunterricht gegeben. Und dann hat die bei den Hausaufgaben geholfen und dann war auch ein Kind, das wollte nicht so. Und dann hat sie gesagt, guck mal, die Mathematik, die wunderschönen Zahlen. Und
die Sprachen und die also das Ganze ganz positiv zu sehen und wie schön das doch alles ist, ne? Und dann, ja, das motiviert natürlich auch, ne? Du kannst das, dieselbe Sache kannst du ohne Freude und mit Freude machen, ne? Und wenn du jetzt sagst, ich glaube an Jesus, ich glaube, dass er wirklich hier ist, ich glaube, dass jetzt die Begegnung mit meinem Bräutigam ist und er will mir alles Glück schenken, was man irgendwie nur bekommen kann. Und dann wirkt der Heilige Geist in unserem Herzen und dann passiert das auch. Ja, wer jetzt ungläubig ist, der sagt, ja, dann musst du das nur so lange einbilden und dann, ja, das wäre der Unglaube, ne? Aber wir sagen, wir glauben daran, ich bilde mir das nicht ein, sondern ich öffne mein Herz für die Realität, ne? Also das ist was anderes. Die Realität ist, Gott ist hier und Gott will uns glücklich machen. Das ist erstmal die Realität. Und jetzt kann natürlich sein, dass ich eine Mauer hier habe und mein Herz ist hart und ich will das nicht wissen, ich will das nicht hören, ich will das nicht spüren und dann, ja, dann spüre ich es auch nicht. Oder ich sage, Jesus, du bist da, du schenkst mir Freude, ich komme jetzt in die Kirche. Manche sagen ja auch, finde ich auch kein falsches Wort, ja, ich muss mal auftanken. Ist auch kein schlechtes Wort, wenn man klar, dass Jesus nicht sächlich ist. Jesus ist ja nicht nur wie Benzin, Jesus ist ja eine Person. Und wenn man sagt, ich muss mal auftanken, ich brauche den Heiligen Geist, der Heilige Geist ist ja auch eine Person. Es ist die Liebe, die sich selbst schenkt. Aber in einer Liebesbeziehung, ja, weiß ich nicht, da tankt man doch auch auf, wenn man, aber auch nicht nur in der Liebesbeziehung, auch in der Familie, ne? Was macht man denn gerne? Kann man ja auch mal fragen, was macht man denn gerne? Wo wird meine Seele erfüllt? Ist es nicht doch meistens eine Beziehung, dass man irgendwo zu einem Menschen ist? Viele machen gerne Feiern, ne? Dann wird wieder eingeladen, dann wird eine Feier organisiert und dann freut man sich, dass man jetzt feiert. Das findet man schön. Manche gehen auf Diskos oder Partys, ist ja egal. Aber irgendwas macht man gerne, aber fast immer ist das, was man gerne macht, ein Beziehungsgeschehen, wo man zu jemandem hingeht, wo man so sein kann, wie man ist, wo man sich nicht verstellen muss. Und wenn man zur Kirche geht, ist doch auch sowas. Man geht zur Kirche, man kennt hier andere Leute, man freut sich, die zu treffen. Ich freue mich, wenn ich durch die Sakristeitür vor der Messe in den Kirchenraum gehe und wer dann alles da ist. Ganz ehrlich, ich freue mich wirklich über jeden, der dann da ist. Dann würde ich am liebsten alle begrüßen. Manchmal schafft man das nicht. Aber das ist doch was Tolles, dass man zur Kirche kommt, dass man zusammen feiert. Und ja, wenn es jetzt Versuchungen gibt, ja klar, Versuchungen, die hat man. Ne, dass man, oh, es ist mir aber doch ein bisschen lang oder weiß ich nicht. Ne, dass man sagt, ich spüre Gott nicht. Gibt es ja auch Leute, die sagen, ich spüre Gott nicht. Ne. Aber dann kann man doch auch sagen, das ist jetzt eine Lüge. Da kommt jetzt ein negativer Gedanke, der kommt, und er soll mich jetzt runterziehen. Und dann sage ich, nein, ich schluss mit dem negativen Gedanken. Hier ist Jesus, das ist die Wahrheit. Und hier ist der Heilige Geist. Und hier ist eine riesengroße Liebe, die größte Liebe, die es gibt. Noch größer als alles, was man auf der Welt an Liebe erfahren kann. Und ja, jetzt bin ich auch ratlos. Es kommt die Naivität Gottes. Der versteht das nicht, warum die Leute das nicht gut finden. Das ist ein bisschen komisch, auch für Gott. Ne? Das sagen Theologen, es gibt so eine Naivität Gottes. Der tut alles, was man tun kann, damit der andere glücklich ist. Und dann sagen die Leute, ich habe aber keinen Bock. Also, ich habe schon mal bei einer, da war irgendeine Feier, habe ich alles vorbereitet, nicht ich, also mehrere zusammen, wir haben irgendwas gemacht und das war so schön. Und dann, bevor dann die Leute kamen, dann habe ich gesagt, so, also freuen muss sich jetzt jeder selbst. Das können wir jetzt nicht mehr machen. Also wir können jetzt alles vorbereiten, aber ob sich jetzt einer freut oder nicht, das ist jetzt nicht mehr in unserer Hand. Ne? Also diese Freude, sich öffnen für die Freude, dass Gott da ist, ja, mehr kann man auch, ich kann jetzt mehr nicht sagen. Was kann man noch helfen, damit einer zu dieser Freude durchbricht? Ne? Was ist, wenn es einem schlecht geht? Man hat vielleicht Schmerzen. Hindert das einen daran, die Freude in Gott zu erkennen? Oder kann man dann gerade jetzt
sein Herz öffnen und sagen, ich brauche jetzt Trost. Jetzt brauche ich erst recht die Hilfe Gottes. Jetzt brauche ich erst recht die Liebe Gottes. Jetzt brauche ich erst recht die Nähe Gottes. Ich glaube, die Wahrheit ist, die Erfahrung der Freude Gottes ist nicht abhängig von äußeren Lebensumständen. Ich kann mir jetzt ganz fest in den Kopf gestoßen haben und das tut hier weh. Und trotzdem bin ich jetzt in der Kirche und sage, ja, Jesus, du bist aber jetzt hier. Dann geht der Schmerz jetzt trotzdem nicht so schnell weg vielleicht, aber trotzdem kann ich im Herzen diese Freude erfahren. Vielleicht kann es noch eine Hilfe sein. Es gab ja die Mystiker, oder es gibt Mystiker, die den Schmerz spüren und in dem Schmerz eine riesengroße Glückseligkeit. Das ist fast nicht zu verstehen, ne? Aber bei Jesus war das auch so, denn der weiß, er geht aufs Kreuz zu und dann sagt er, ich werde verherrlicht oder ich werde am Kreuz erhöht. Also der sieht sozusagen durch das Kreuz durch eine ganz tiefe Glückseligkeit. Und auch als er am Kreuz sagte, Vater, mein Gott, warum hast du mich verlassen? Das sagt er ja auch. Also ich will das jetzt nicht behaupten, dass es das nicht gäbe. Aber dann ist das doch ein Durchgang zur neuen Freude. Angesichts der vor ihm liegenden Herrlichkeit hat er das Kreuz auf sich genommen, steht in der Bibel. Das heißt also, Leid kann höchstens mal kurzzeitig die Freude verhindern. Aber es gibt eben, wie gesagt, die Freude mitten im Leid. Aber ganz sicher gibt es auch die Freude nach dem Leid. Und dann kann man sagen, Jesus, ich habe schon so viel erlebt mit dir und du hast mir schon so oft geholfen. Du wirst mich jetzt auch hier durchtragen. Und das wird wieder gut, weil ich an dich glaube. Und ich mache ja nicht die Rechnung ohne den lieben Gott. Es wird nicht gut, weil ich sage, es wird alles gut. So, das ist auch schon schön, wenn man das sagt. Ne? Aber wir sagen das, weil wir wissen, dass Gott das echt macht. Es wird deswegen gut, weil ich an der Quelle dran bin, die alles heilt und die alles gut macht. Also dass man schon, ich versuche das zu verstehen, dass es Menschen vielleicht gibt, die sehr leiden und die sagen, ja, ich finde aber diese Freude nicht. Aber trotzdem kann es nicht sein, dass es für die nicht gilt. Ich glaube, dass jeder die Freude bei der Eucharistie, die Freude an Gott, die Freude, die Glückseligkeit, die Gott uns schenken möchte, erleben kann und soll und dass wir uns dafür öffnen können. Und übrigens, nur ganz kurz noch, das kann man nicht nur in der Messe, das ist ja klar, ne? Das kann man natürlich auch zu Hause. Ich mache das so, ich mache dann die Augen zu und sage, Jesus, sei mir nah. Manche sagen, ja, wenn ich dann einmal die Augen zumache, spüre ich noch nichts. Ja, vielleicht muss man ein bisschen warten, vielleicht 1-2 Minuten, aber dann spürt man das doch. Also ich jedenfalls. Wenn einer sagt, ich spüre immer noch nichts, muss es vielleicht ein bisschen üben, ne? Andere machen ein Jesusgebet oder einen Rosenkranz oder so, aber

0: Beten wir das Glaubensbekenntnis. Wir glauben an den einen Gott, den Vater, den Allmächtigen, der alles geschaffen hat, Himmel und Erde,
1: die sichtbare
0: und die unsichtbare Welt. Und an den einen Herrn Jesus Christus, Gottes eingeborenen Sohn, den Vater geboren vor aller Zeit, Gott von Gott, Licht von Licht, wahrer Gott von wahrem Gott, gezeugt, nicht geschaffen, eines Wesens mit dem Vater, durch ihn ist alles geschaffen, für uns Menschen und zu unserem Heil ist er vom Himmel gekommen, hat Fleisch angenommen durch den Heiligen Geist von der Jungfrau Maria und ist Mensch geworden. Er wurde für uns gekreuzigt unter Pontius Pilatus, hat gelitten und ist begraben worden, ist am dritten Tage auferstanden nach der Schrift und aufgefahren in den Himmel. Er sitzt zur Rechten Gottes Vaters und wird wiederkommen in Herrlichkeit, zu richten die Lebenden und die Toten. Seine Herrschaft wird kein Ende sein. Wir glauben an den Heiligen Geist, der Herr ist und lebendig macht,
1: der aus dem Vater und dem Sohn
0: dem Vater und dem Sohn angebetet und verherrlicht wird, der gesprochen hat durch die Propheten und die eine heilige katholische und apostolische Kirche. Wir bekennen die eine Taufe zur Vergebung der Sünden.
1: Wir erwarten die Auferstehung der Toten und das Leben der kommenden Welt. Amen.
0: Wir beten die Fürbitten.
2: Gott, du bereitest für alle Völker ein Festmahl und hast versprochen, jede Träne von unseren Augen abzuwischen. Guter Gott, voller Vertrauen bringen wir unsere Bitten vor dich. Wir bitten für das friedliche Zusammenleben der Kulturen und Religionen. Zeige den Verantwortlichen in der Politik Lösungswege, damit Gewalt, Krieg und Terror ein Ende finden. Gott, liebender Vater, wir bitten dich, erhöre uns. Gnädiger Vater, wir bitten dich für alle, die heute an Hunger, Armut oder Ungerechtigkeit leiden. Bewege die Herzen der Mächtigen, damit die Güter dieser Erde gerecht verteilt werden. Gott, liebender Vater, wir bitten dich, erhöre uns. Tröstender Vater, wische unsere Tränen ab. Wir bitten dich für alle, die einen schweren Verlust erlitten haben, die einsam sind oder den Mut verloren haben. Schenke ihnen spürbaren Trost und Menschen, die ihnen beistehen. Gott, liebender Vater, wir bitten dich, erhöre uns. Barmherziger Gott, wir legen dir auch alle kranken Menschen ans Herz. Nimm ihnen Schmerz und Ängste und lass sie deine heilende Nähe erfahren. Ganz besonders vertrauen wir dir unseren Papst Leo an, der sich einer Operation an der Lunge unterziehen muss. Schenke ihm Kraft für die bevorstehende Zeit. Gott, liebender Vater, wir bitten dich, erhöre uns. Erlösender Vater, wir beten auch für die Verstorbenen, besonders für Herrn Ludwig Förster. Lass sie bei dir geborgen sein, frei von Schmerz und Sorgen, und schenke ihnen ewigen Frieden. Gott, liebender Vater, wir bitten dich, erhöre uns. Rettender Vater, stärke unseren Glauben.

und die Gemeinschaft untereinander, damit wir schon im Hier und Jetzt Boten deiner Freude und Zuversicht sind. Gott, liebender Vater, wir bitten dich, erhöre uns. Ja, Herr Vater im Himmel, du bist da, wenn Menschen nach dir rufen. Du bist Licht, wo Dunkelheit regieren will. Wir danken dir und loben dich, heute und morgen, bis in deine Ewigkeit. Amen. Maria mit dem Kinde lieb, uns allen deinen Segen.

0: Lasset uns beten. Herr und Gott, nimm die Gebete und Opfergaben deiner Gläubigen an. Lass uns diese heilige Feier mit ganzer Hingabe begehen, damit wir einst das Leben in der Herrlichkeit des Himmels erlangen. Durch Christus, unseren Herrn.
1: Amen.
0: Der Herr sei mit euch. Erhebet die Herzen. Lasst uns danken dem Herrn, unserem Gott.
1: Das ist würdig.
0: In Wahrheit ist es würdig und recht, dir, allmächtiger Vater, zu danken und das Werk deiner Gnade zu rühmen durch unseren Herrn Jesus Christus. Denn aus Erbarmen mit uns sündigen Menschen ist er Mensch geworden aus Maria, der Jungfrau. Durch sein Leiden am Kreuz hat er uns vom ewigen Tod befreit. Durch seine Auferstehung uns das unvergängliche Leben erworben. Darum preisen dich deine Erlösten und singen mit den Chören der Engel das Lob deiner Herrlichkeit.

Ja, du bist heilig, großer Gott. Du bist der Quell aller Heiligkeit. Darum bitten wir dich, sende deinen Geist auf diese Gaben herab und heilige sie, damit sie uns werden Leib und Blut deines Sohnes, unseres Herrn Jesus Christus. Denn am Abend, an dem er ausgeliefert wurde und sich aus freiem Willen dem Leiden unterwarf, nahm er das Brot und sagte Dank, brach es, reichte es seinen Jüngern und sprach: Nehmet und esset alle davon, das ist mein Leib, der für euch hingegeben wird.

Ebenso nahm er nach dem Mahl den Kelch, dankte wiederum, reichte ihn seinen Jüngern und sprach: Nehmet und trinket alle daraus. Das ist der Kelch des neuen und ewigen Bundes, mein Blut, das für euch und für alle vergossen wird, zur Vergebung der Sünden. Tut dies zu meinem Gedächtnis.

Darum, gütiger Vater, feiern wir das Gedächtnis des Todes und der Auferstehung deines Sohnes und bringen dir so das Brot des Lebens und den Kelch des Heiles dar. Wir danken dir, dass du uns berufen hast, vor dir zu stehen und dir zu dienen. Wir bitten dich, schenke uns Anteil an Christi Leib und Blut und lass uns eins werden durch den Heiligen Geist. Gedenke deiner Kirche auf der ganzen Erde und vollende dein Volk in der Liebe, vereint mit unserem Papst Leo, unserem Bischof Helmut und allen Bischöfen, unseren Priestern und Diakonen und mit allen, die zum Dienst in der Kirche bestellt sind. Gedenke unserer Brüder und Schwestern, die entschlafen sind, in der Hoffnung, dass sie auferstehen. Nimm sie und alle, die in deiner Gnade aus dieser Welt geschieden sind, in dein Reich auf, wo sie dich schauen von Angesicht zu Angesicht. Vater, erbarme dich über uns alle, damit uns das ewige Leben zuteil wird, in der Gemeinschaft mit der seligen Jungfrau und Gottesmutter Maria, dem heiligen Josef, mit deinen Aposteln und mit allen, die bei dir Gnade gefunden haben, von Anbeginn der Welt, dass wir dich loben und preisen durch deinen Sohn Jesus Christus. Durch ihn und mit ihm und in ihm ist dir Gott, allmächtiger Vater, in der Einheit des Heiligen Geistes, alle Herrlichkeit und Ehre, jetzt und in Ewigkeit.

Erlöse uns, Herr allmächtiger Vater, von allem Bösen und gib Frieden in unseren Tagen. Komm uns zu Hilfe mit deinem Erbarmen und bewahre uns vor Verwirrung und Sünde, damit wir voll Zuversicht das Kommen unseres Erlösers Jesus Christus erwarten.

Herr Jesus Christus, du hast zu den Aposteln gesagt, Frieden hinterlasse ich euch, meinen Frieden gebe ich euch. Deshalb bitten wir, schau nicht auf unsere Sünden, sondern auf den Glauben deiner Kirche und schenke ihr nach deinem Willen Einheit und Frieden. Der Friede des Herrn sei allezeit mit euch. Gebt einander ein Zeichen des Friedens und der Versöhnung.

Seht das Lamm Gottes, es nimmt hinweg die Sünde der Welt. Ich bin nicht würdig, dass du reingehst unter mein Dach. Kostet und seht, wie gut der Herr ist.

Nein, Jesus, ich glaube, dass du im allerheiligsten Sakrament des Altares gegenwärtig bist. Ich liebe dich über alles und meine Seele verlangt nach dir. Da ich dich jetzt nicht in der heiligen Eucharistie empfangen kann, bitte ich dich innig, komme geistigerweise zu mir und nimm Wohnung in meinem Herzen. Ich empfange dich, vereinige mich ganz mit dir und bete dich an, mein Heiland und Erlöser. Lass nicht zu, dass ich mich je von dir trenne.

0: Lasset uns beten. Allmächtiger Gott, in der heiligen Opferfeier nährst du deine Gläubigen mit dem Leib und mit dem Blut deines Sohnes. Gib uns durch dieses Sakrament auch Anteil am göttlichen Leben. Darum bitten wir durch Christus, unseren Herrn. Im Anschluss an die Heilige Messe haben wir die Möglichkeit, uns noch weiterhin für die liebende und heilende Kraft Gottes zu öffnen, bei eucharistischer Anbetung und Heilungsgebeten und persönlichem Einzelsegen ungefähr maximal 30 Minuten. Meistens ist es ein bisschen weniger. Wer noch Zeit hat, auch diese Segnung noch zu empfangen, ist ganz, ganz herzlich eingeladen. Der Herr sei mit euch. Es segne euch der dreifaltige Gott, der Vater, der Sohn und der Heilige Geist. Gehet hin in Frieden. Heiliger Erzengel Michael, schirme uns in Streite.
1: Gegen Bosheit und Macht des Teufels sei unser Schutz. Gott gebiete ihn, so bitten wir flehentlich. Du aber führst der himmlischen Herrscher, stürze den Satan und die anderen bösen Geister, die zum Verderben der Seelen die Welt durchschreiten. In der Kraft Gottes, die Macht in die Höhe. Amen.

Sie hörten die heilige Messe aus St. Hubertus im Selfkant mit Zelebrantpfarrer Roland Bohnen. Bei uns geht es jetzt um 19.40 Uhr am Sonntagabend weiter mit den Nachrichten von Radio Vatikan. 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
1: Eine überraschende Erklärung des Papstes beim Angelus. Papst Leo XIV. Muss in ein paar Tagen an der Lunge operiert werden. Außerdem, der Papst ruft erneut zum Frieden in der Ukraine auf. Herzlich willkommen. Am Mikrofon begrüßt Sie herzlich Christine Seuss. Schön, dass Sie eingeschaltet haben. Papst Leo XIV. Wird in ein paar Tagen wegen eines Knotens in der Lunge operiert. Das kündigte er an diesem Sonntag nach seinem Angelusgebet in Rom an.
2: Carissimi.
1: Meine Lieben, kürzlich haben die Ärzte bei einigen Untersuchungen einen begrenzten Knoten in meiner Lunge festgestellt, so der Papst. Er wurde in einem sehr frühen Stadium entdeckt und ist gut lokalisiert. Die Ärzte halten einen Eingriff für angebracht. Ich habe mich daher ihrem Rat folgend entschlossen, mich operieren zu lassen, um ihn entfernen zu lassen. Der Eingriff ist bereits für die nächsten Tage geplant. Ich danke euch für eure geistliche Nähe und vertraue mich euren Gebeten an. Auf Nachfragen von Journalisten präzisierte der Direktor des Presseamtes des Heiligen Stuhls, Matteo Bruni, dass der Eingriff für die ersten Tage der kommenden Woche geplant sei. Der anschließende Krankenhausaufenthalt im Gemelli-Klinikum werde voraussichtlich etwa eine Woche dauern. Außerdem nutzte der Papst die Gelegenheit zu einem neuerlichen Friedensappell für die Ukraine.
2: La guerra nella martoriata Ucraina.
1: Der Krieg in der leidgeprüften Ukraine verursacht weiterhin Leid über ihre Grenzen hinaus, vor allem in den ärmsten Ländern, wo viele Menschen auf Getreideimporte angewiesen sind. Ich richte einen eindringlichen Appell an die Konfliktparteien, den sicheren Transport von Getreide über das Schwarze Meer zu ermöglichen. Das tägliche Brot von Millionen von Menschen darf nicht zur Geisel des Krieges werden.
2: Il pane quotidiano di milioni di persone non può essere ostaggio della guerra.
1: In erster Linie hat Papst Leo bei seinem Angelusgebet über das Evangelium von diesem Sonntag gesprochen. Melanie Rosenbaum mit den wichtigsten Sätzen aus der Ansprache des Papstes.
3: Heute spricht Jesus im Evangelium von der Hochzeit, die ein König seinem Sohn ausrichtete. Die Hochzeit eines Sohnes ist für jede Familie ein besonderer Anlass. Und dieser glückliche Vater möchte seine Freude mit allen teilen. Er gibt ein Festmahl und lädt viele Menschen ein. Der heilige Thomas von Aquin sagt dazu, dass das Gute von Natur aus dazu neigt, sich auszubreiten. Und auch das Bild unserer Erzählung spricht in einem konkreten Lebenskontext von dieser Wirklichkeit. Wenn etwas Gutes geschieht, entzündet sich ein Licht, das dazu führt, dass man andere an seinem Glück teilhaben lässt. Angesichts eines so schönen Angebots ziehen sich die Eingeladenen jedoch, anstatt sich dem Fest anzuschließen, zurück und ziehen es vor, sich weiterhin um ihre eigenen Angelegenheiten zu kümmern. Einige sind vielmehr verärgert, beschimpfen die Boten des Königs und töten sie sogar. Auch das kommt leider vor. Nicht immer wird das Gute, das wir anbieten, verstanden, anerkannt und geschätzt. Vielmehr wird es manchmal missverstanden und abgelehnt. Doch das darf uns nicht entmutigen. Angesichts dieser Ablehnung sagt der König die Hochzeit nicht ab und lässt die Feierlichkeiten nicht ausfallen. Vielmehr weitet er seinen Aufruf auf eine noch größere Zahl von Menschen aus und sendet seine Diener aus, um sie auf den Straßen einzuladen, damit die Freude des Brautpaares ein Geschenk für alle sei. An dieser Stelle fragen wir uns, wen verkörpern die Hauptfiguren dieser Geschichte? Der heilige Hieronymus identifiziert den König mit dem Vater im Himmel, den Bräutigam mit Jesus und die Braut mit der Kirche. Zu diesen Protagonisten gehören also auch wir, die wir vom Herrn auserwählt wurden, um unsere Existenz mit ihm zu teilen und gemeinsam mit ihm Träger des Lebens zu sein. Das Hochzeitsfest ist das unsere. Und der Festsaal sind unsere Kirchen, unsere Häuser, die Orte, an denen wir leben und an denen der Sohn des Königs, Jesus Christus, jeden Tag wiederkehrt, um uns seine Liebe zu bekunden und auf unser Ja zu warten. Dort begegnen wir ihm, gekleidet wie die Braut im weißen Kleid der Taufe und angetan mit dem Schmuck der guten Werke, die uns Gott und einander näher bringen. Die Freude, die wir verkünden, ist also nicht künstlich, sondern tief, konkret, real, schön wie die Gesichter der Menschen, denen wir begegnen, wahr wie die Arbeit, das Lächeln, die Tränen, die Händedrücke und die guten Taten in unserem Alltag. Und sie ist ein Geschenk Gottes für das Heil der Welt. Bitten wir daher Maria, die Mutter des Herrn, dass sie uns helfe, in dieser Freude zu wachsen und sie immer und überall, auch dort, wo sie nicht verstanden wird, mit Großherzigkeit, mit Mut und mit Glauben zu verkünden.
1: Das war ein Auszug aus der Betrachtung des Papstes zum Evangelium beim Angelus von diesem Sonntag, ins Deutsche gebracht von Melanie Rosenbaum. Und jetzt ein Blick auf die Nachrichten.
4: Mit Stefan von Kempis, Israel-Palästina. 3 Jahre nach dem Hamas-Terror vom 7. Oktober 2023 ist in Israel keine Rede mehr vom Friedensprozess. Das sagt Kardinal Pier Battista Pizzaballa, lateinischer Patriarch von Jerusalem, in einem Interview mit Radio Vatikan. Das Heilige Land sei zunehmend von Misstrauen geprägt, so Pizzaballa nach einem Gespräch mit dem Papst in Rom. Dieses Misstrauen durchziehe auch die christlichen Gemeinschaften und die Bewohner des Westjordanlands im Staat Palästina. Wörtlich sagte Pizzaballa: Die Menschen im Westjordanland wissen nicht, an wen sie sich wenden sollen, an wen sie appellieren können. Was am meisten beunruhigt, ist das völlige Fehlen von Recht und Rechtsstaatlichkeit. Derweil hätten sich in Gaza die humanitären Bedingungen nicht verbessert, sondern im Gegenteil. Die Menschen dort seien erschöpft und müde. Müdigkeit und Zersplitterung sind nach dem Eindruck des Kardinals derzeit auch typische Merkmale der Gesellschaft von Israel. Wörtlich sagte er, man spricht in Israel nicht mehr von Friedensprozessen, noch glaubt man daran, dass es eine Zwei-Völker-Zwei-Staaten-Lösung geben könnte. Es herrscht ein allgemeines Gefühl der Orientierungslosigkeit und vielleicht auch ein wenig Wut gegenüber der Welt. Kurz gesagt, man fühlt sich nicht gehört und nicht verstanden. Das Klima der Unsicherheit gelte auch für die Christen, die gerade einmal 1,9% der israelischen Bevölkerung ausmachten. Die Christen, so betont Pizzaballa, sind keine Welt für sich, darum erleben sie das, was alle erleben. Abwanderung betreffe derzeit Israelis und Palästinenser, Juden, Muslime und Christen gleichermaßen. Der Kardinal wörtlich: Bei uns Christen macht sich das stärker bemerkbar, weil wir nur wenige sind. Doch die Gründe sind dieselben, der Mangel an Vertrauen und die Angst vor der Zukunft. Hinzu kommen für die Christen wirtschaftliche Schwierigkeiten, die eng mit der politischen Lage verknüpft sind. Mit Sorge verzeichnet der Patriarch die in den letzten Jahren wiederholt auftretenden Gewalt- und Einschüchterungsfälle gegen Christen, vor allem in Jerusalem. Diese Fälle konzentrierten sich, was gesagt werden müsse, auf bestimmte Bereiche der Stadt, vor allem eine Konfliktzone zwischen dem jüdischen, christlichen und muslimischen Viertel Jerusalems. Pizzaballa wörtlich: Die Vorfälle halten an, wenn auch mit Höhen und Tiefen, scheinen aber in den letzten Monaten zurückgegangen zu sein. Sowohl seitens der Medien als auch seitens der zuständigen Behörden wird dem Thema derzeit mehr Aufmerksamkeit geschenkt. Deutschland. Der Münchner Kardinal Reinhard Marx will vor einer Versammlung seiner Diözese erstmals Rechenschaft über seine Tätigkeit ablegen und Ziele für die nächsten Jahre nennen. Das werde am 13. März nächsten Jahres geschehen, kündigte Marx am Wochenende bei der Herbstvollversammlung des Münchner Diözesanrats der Katholiken an. Die Diözesanversammlung werde im Wesentlichen aus den beratenden Gremien des Erzbistums bestehen. Der Rechenschaftsbericht erfolge in Übereinstimmung mit den Beschlüssen des Synodalen Wegs in Deutschland und dem Abschlussdokument der Weltsynode, fügte der Kardinal hinzu. Marx sagte, er blicke trotz globaler Krisen und bedrückender Zeiten auch in der Kirche mit Hoffnung in die Zukunft.
1: Und nun blicken wir voraus auf unsere Abendsendung. Da hören Sie den fünften Teil unserer Radioakademie über den heiligen Franz von Assisi. Ein Auszug.
4: Heute werfen wir einen Blick auf die heilige Clara, ihre Freundschaft zu Franziskus und wie er ihren Weg der Armut inspirierte.
5: Aus der Legenda Major des heiligen Bonaventura, verfasst um 1262, die historisch einflussreichste Franziskus-Biografie.
6: Durch seine feurige Predigt begeistert, verpflichteten sich nämlich viele zu einem Leben der Buße, Kleriker und Laien, Jungfrauen und Eheleute beiderlei Geschlechtes. Unter ihnen war die Gott überaus wohlgefällige Jungfrau Clara, die erste Pflanze des heiligen Franziskus.
5: Aus der Lebensbeschreibung der heiligen Clara, Bruder Thomas von Celano zugeschrieben, verfasst um 1256, kurz nach ihrer Heiligsprechung.
7: Als Clara den damals schon bekannten Namen Franziskus hörte, der wie ein neuer Mensch den in der Welt vergessenen Weg der Vollkommenheit mit neuen Tugenden wiederbelebte, sehnte sie sich, ihn alsbald zu hören und zu sehen. Nicht weniger wünschte Franziskus, da auch zu ihm der gute Ruf des Mädchens gedrungen war, sie zu sehen und mit ihr zu reden, um, wenn irgendwie möglich, eine solch edle Beute der argen Welt abzujagen und sie seinem Herrn zu übergeben. Er besuchte sie und sie öfters ihn. Die Zeit ihrer Besuche richtete sie so ein, dass jene auf Gott hingerichtete Beschäftigung weder von Menschen wahrgenommen noch durch öffentliches Gerede beanstandet werden konnte. Vater Franziskus ermunterte sie zur Weltverachtung. Er vertraute ihr an, wie beseligend die Vermählung mit Christus sei. Auf das inständige Bitten des heiligsten Vaters und sein eifriges Bemühen nach Art eines geschickten Brautwerbers hin, zog die Jungfrau ihre Zustimmung nicht mehr in die Länge.

0: In der Nacht nach dem Palmsonntag verließ sie Haus, Stadt und Verwandte und eilte nach St. Maria von Portiuncula. Dort empfingen die Brüder die Jungfrau Clara mit brennenden Lichtern. Dort legte sie durch der Brüderhand ihr Haupthaar ab und verzichtete auf ihren mannigfaltigen Schmuck. Als aber die Kunde hiervon die Verwandten ereilte, verdammten sie blutenden Herzens Vorgehen und Entschluss der Jungfrau. Sie rotteten sich zusammen, eilten an den Ort und versuchten, sie in ihre Gewalt zu bringen. Clara aber ergreift das Altartuch, entblößt ihr geschorenes Haupt, fest entschlossen, sich unter keinen Umständen mehr vom Dienste Christi wegreißen zu lassen.
1: Das war ein Auszug aus dem fünften Teil unserer Radioakademie über den heiligen Franz von Assisi. 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Und damit darf ich mich für heute von Ihnen verabschieden und wünsche Ihnen noch einen gesegneten Sonntag. Am Mikrofon Christine Seuss, hier ist Radio Vatikan, Laudetur Jesus Christus.
2: Herzlichen Dank an die Kolleginnen und Kollegen von Radio Vatikan für die Bereitstellung der Nachrichten. Sie hören Radio Horeb am Sonntagabend. Bei uns geht es um 20 Uhr nach etwas Musik und einem Programmhinweis mit dem Standpunkt weiter. David Kreuter ist heute Abend live in Köln und trifft Weihbischof Dr. Schwaderlapp zum Gespräch. Nach einem Programmhinweis und etwas Musik ab 20 Uhr Standpunkt mit David Kreuter und Weihbischof Dr. Schwaderlapp aus Köln. Mein Name ist Domagoj Klobuchar. Es ist 5 vor 8.

0: Heute bricht in der Kirche, in der Geschichte der Kirche, ein neues missionarisches Zeitalter an. Das hat Papst Leo XIV. Bei den Jubiläumsfeierlichkeiten für die Missionare und Migranten vor einem Jahr gesagt. Während Mission früher noch was für weit entfernte Länder gewesen ist, ist heute Deutschland schon längst zum Missionsland geworden. Wie Mission heute in unserer Zeit aussehen kann, darüber sprechen wir hier im Missionsmonat Oktober live am Sonntagabend im Standpunkt bei Radio Horeb mit Weihbischof Dr. Dominikus Schwaderlapp aus dem Erzbistum Köln. Grüß Gott und guten Abend, Herr Weihbischof Schwaderlapp.
1: Grüß Gott und guten Abend.
0: Und für Sie am Mikrofon heute Abend ist David Kräuter. Herr Weihbischof Schwaderlapp, Mission passiert nicht von alleine, sondern braucht ja immer auch konkrete Personen, konkrete Missionare. Würden Sie sagen, Sie sind ein Missionar?
1: Mittlerweile ja. Das ist mir sozusagen als Beruf angetragen worden, als ich ein Jahr in Kenia war und brauchte da ein Arbeitsvisum. Und als ich das bekommen habe, der Bischof hat es für mich beantragt, fand ich dann bei Berufsbezeichnung Missionar. Das war für mich eine Anregung, darüber nachzudenken. Aha, du bist ein Missionar, das war mir bisher gar nicht so bewusst. Aber ich glaube, das passt. Ja, ich würde mich als Missionar bezeichnen.
0: Ja, über Ihre Zeit in Kenia müssen wir auf jeden Fall auch sprechen. Und das werden wir auch tun hier heute beim Standpunkt bei Radio Horeb. Aber zuerst wollen wir Ihnen ein bisschen Zeit geben, Ihnen einen Impuls zum Einstieg in diese Sendung. Was bedeutet es, ein Missionar zu sein? Herr Weihbischof Schwaderlapp.
1: Ja, sehr gerne. Papst Franziskus hat es einmal so formuliert: Du hast nicht eine Mission, du bist eine Mission. Mission ist nicht etwas wie ein äußerer Auftrag, der mir gegeben ist, sondern es gehört zu meiner Persönlichkeit als Christ. Du bist eine Mission, das heißt, Mission heißt Sendung. Mein Sein, meine Person ist eine Sendung. Ob ich will oder nicht, ich habe eine Ausstrahlung. Entweder ist es eine gute Ausstrahlung, eine Ausstrahlung, die auf Christus hinweist, die Christus widerstrahlt, oder es ist eine negative Ausstrahlung. Aber auf jeden Fall bin ich als Person eine Mission. Und dieser Gedanke hat mich bewegt, einmal darüber nachzudenken, was das eigentlich bedeutet. Und mir helfen da drei Perspektiven. Die erste Perspektive: Missionar sein bedeutet, selbst tief in Christus verwurzelt zu sein. Ein gewisses Schlüsselerlebnis war für mich, als ich einmal Jugendliche zu Besuch hatte, Firmlinge, und die mich gelöchert haben zum Thema Euthanasie, Sterbehilfe, hat man das Recht, seinem Leben ein Ende zu setzen. Es war eine heftige Diskussion und ich war eigentlich ein bisschen unglücklich, weil die Jugendlichen waren nun mal gerade bei mir. Und ich wollte ihnen doch etwas Positives mitgeben, aber sie haben dann sehr viel Widerstand, Widerspruch gegeben. Es war am Ende eine gute Diskussion, und als sie vorbei war, sagte dann einer von den Jugendlichen: Ja,

eignet, sondern selbst tief in Christus verwurzelt ist. Wenn ich Visitationen mache, dann sage ich manchmal provokativ, ich weiß nicht, wie die Zukunft Ihrer Gemeinde aussieht, aber eines weiß ich, wenn diese Gemeinde nicht betet, stirbt sie. Ohne Gebet gibt es kein Leben. Und dann stirbt auch eine Gemeinde, da stirbt auch meine Berufung. Also es geht um das persönliche Gebet und nicht nur als ein Aufsagen bestimmter Worte, sondern um die persönliche Beziehung zwischen Christus und mir. Und dieses tiefe Verwurzeltsein, das muss wachsen. Das kann man nicht einfach auch so machen. Wurzeln brauchen auch ihre Zeit, um tiefer zu gehen. Ganz wichtige Elemente sind für mich persönlich natürlich die tägliche Feier der Heiligen Eucharistie. Das ist eine unwahrscheinliche Quelle der Freude und auch der Kraft. Für mich gehört ebenso dazu auch die sehr regelmäßige Beichte, immer wieder sich beschenken lassen von Gottes Barmherzigkeit, aber auch die Zeit mit dem Herrn im Tabernakel zu verbringen. Einfach auch da mit ihm zu sein, so mühsam das vielleicht manchmal ist, die Gedanken zu sammeln. Ja, und eine große Hilfe ist mir da auch die Gottesmutter Maria, die mir einfach hilft, bei ihrem Sohn zu bleiben und von der ich die Hoffnung habe, dass sie mein oft stammelndes und abgelenktes und zerstreutes Gebet zu einem besseren, zu einem schöneren, zu einem richtig guten Gebet macht. Ja, dazu gehört auch das sich weiterbilden im Glauben. Ja, das Lesen in der Heiligen Schrift, in einem geistlichen Buch, jetzt auch die Enzyklika zum Beispiel des Papstes, auch da sich fortzubilden. Also Punkt 1 ist dieses wirklich Verwurzeltsein in Christus. Denn dann wächst etwas, was für meine Begriffe entscheidend ist, nämlich die Freundschaft mit Christus. Für mich ist die Freundschaft mit Christus der Schlüssel für alles andere. Also wenn ich das mit einem Bild vergleichen kann, wir sind ja hier in meiner Wohnung, nicht weit vom Kölner Dom entfernt, und wenn ich jetzt nichts vom katholischen, christlichen Glauben wüsste und würde in die Stadt kommen, würde da in der Mitte der Stadt diesen großen Trümmer sehen mit den beiden Türmen, würde ich mich vielleicht fragen, was das ist. Und wenn ich in den Dom hineingehe, wenn ich durch die Tür eintrete und sehe den Raum in der Mitte mit dem Altar und vielem anderen, und wenn ich dann noch jemanden habe, der mir das deutet, dann kann ich entdecken, was der Dom eigentlich für eine Bedeutung hat. Übertragen auf die Freundschaft mit Christus. Für mich ist die Freundschaft mit Christus die Tür zum Glauben. Erst wenn ich Christus als den Freund meines Lebens entdecke, dann kommen danach alle verschiedenen Aspekte und des Glaubens, die Sakramente, die Gebote, die Weise zu beten, kommen dann vor mein Auge und erschließen sich mir. Also die Freundschaft mit Christus ist für mich der Schlüssel, tiefer hineinzuwachsen und wirklich in ihm verwurzelt zu sein. Zu einem Missionar gehört aber noch ein zweites, nämlich ein großes Herz für die Menschen zu haben. Und zwar nicht für die Menschen, wie ich sie mir vielleicht wünsche, sondern wie sie sind. Und nicht die Menschen irgendwo in der Ferne, sondern in meiner Nähe. Mit wem lebe ich zusammen? Wem begegne ich heute Abend oder morgen? Und ist dieser Mensch, der mir begegnet, mit dem ich zusammen lebe, zusammen arbeite, zusammen bin, merke ich eigentlich, ob es ihm gut geht oder schlecht? Wenn er froh ist oder traurig, freue ich mich dann mit ihm, da bin ich auch ein wenig mit traurig. Wenn die Person Sorgen hat, bin ich dann auch, mache ich mir die Sorgen zu eigen oder frage ich mal zwar höflicherweise, warte aber darauf, dass die Person endlich aufhört, damit ich mit meinen Sachen anfangen kann. Ich glaube, die Menschen gern zu haben, das ist wichtig, um Missionar zu sein. Christus hat die Menschen gern gehabt. Halten wir uns mal die Szene vor Augen. Er wollte mit seinen Jüngern, ich würde mal sagen, Urlaub machen. Also sie waren zu beschäftigt, sie hatten nicht mal Zeit zum Essen. Und dann sagt er zu seinen Jüngern, kommt mit mir an einen einsamen Ort und ruht euch ein wenig aus.
Und dann gehen sie ins Boot und dann fahren sie ans andere

0: andere Ufer, aber die Leute haben das spitz gekriegt, dass Jesus kommt. Und dann heißt es eben da, dass er Mitleid hatte, denn sie waren wie Schafe, die keinen Hirten haben. Und er lehrte sie lange. Er lehrte sie lange. Jesus war so erschöpft wie seine Jünger. Aber er hat die Menschen gern gehabt. Und für die Menschen war ihm nichts zu viel. Und so lehrte er sie lange. Ich habe fast den Eindruck, wir wissen es jedenfalls nicht anders, dass die Apostel vielleicht sich da ausgeruht haben in der Zeit, als er die Menschen gelehrt hat. Der frühere emeritierte Bischof von Hildesheim, unser früherer Weihbischof Norbert Trelle, der hat gesagt, es kommt auf die 4 M an. Man muss Menschen mögen. Sehr simpel, aber sehr wahr. Denn nur dann ist es mir auch ein Anliegen, wirklich ihnen eine Brücke zu bauen oder zu helfen, diese Brücke zu finden. In Evangelii Gaudium hat Papst Franziskus geschrieben, wenn uns etwas unruhig machen muss, dann ist es die Tatsache, dass so viele Menschen ohne die Freundschaft mit Christus leben müssen. Ja, das sollte uns zu Herzen gehen. Nicht, indem ich jetzt anfange zu verurteilen, wie dumm doch die Menschen sind und wie sehr sie dem Konsumismus verfallen und alle möglichen. Nein, was kann ich tun, um den Menschen, die mir jetzt begegnen, ja, eine Brücke zu bauen, dass sie diese Freundschaft entdecken. Also verwurzelt sein in Christus, ein großes Herz für die Menschen. Und dann wäre für mich noch ein drittes von Bedeutung oder ist auch von Bedeutung, das ist große Geduld haben. Wir können Mission nicht machen. Christus bekehrt die Menschen. Christus erfüllt ihr Herz. Christus öffnet ihr Herz. Wir können da Pinsel in der Hand Jesu sein, die vielleicht etwas dieses Bild, was Jesus haben möchte, zeichnen, aber der den Pinsel hält, das ist eben Christus selbst. Und das bedeutet Geduld haben. Geduld haben mit Gott. Gar nicht so einfach. Also wenn ich um bestimmte Anliegen bete, so ich meine, dass sie doch wirklich gut sind und habe den Eindruck, dass da nichts passiert, ja, dann bin ich sehr ungeduldig und hätte doch dass meine Gebete sofort erhört werden. Also Geduld bedeutet, sich auf das Zeitmaß Gottes einzulassen. Er ist der Herr der Seele, nicht ich. Sie gehören nicht mir. Dabei Geduld haben auch mit den Mitmenschen. Ja. Und nicht die Menschen aufgeben. Es kann sein, dass Menschen, denen ich vielleicht versucht habe, alle mit allen möglichen Mitteln Brücken zu bauen, dass sie vielleicht nicht sichtbar wirklich zu Christus finden, vielleicht erst eine Minute, bevor sie sterben. Aber erst dann fällt der Vorhang, wenn wir sterben. Und bis dahin kann es noch geschehen. Also diese Geduld haben, auch mit den Mitmenschen. Und sie nicht aufgeben, niemals einen Menschen aufgeben. Tja, und dann Geduld haben mit sich selbst, denn ja, ich möchte anders, manchmal anders, besser sein, frommer sein, klüger sein, was auch immer. Und muss Geduld haben mit mir und immer wieder neu anfangen. Christsein bedeutet eben immer wieder anfangen. Also, verwurzelt in Christus, großes Herz für die Menschen und sehr viel Geduld, das wären so meine Gedanken dazu, was es bedeutet, Missionar zu sein oder was es bedeutet, eine Mission zu sein.
1: Das sind die Grundlagen zur Mission. Wir sprechen hier beim Standpunkt bei Radio Horeb zum Thema Mission, weil die Liebe Gottes uns drängt, hier am Sonntagabend live mit dem Kölner Weihbischof Dr. Dominikus Schwaderlapp. Und dann wird es gleich konkret. Wie sieht Mission aus und wie kann Mission vor allem in der heutigen Zeit gelingen? Darüber sprechen wir hier gleich weiter im Standpunkt bei Radio Horeb live für Sie. In der Moderation ist David Kräuter.

0: Mission, weil die Liebe Gottes uns drängt. Darüber sprechen wir heute im Standpunkt bei Radio Horeb. Live zu Gast ist Weihbischof Dr. Dominikus Schwaderlapp aus dem Erzbistum Köln. Mein Name ist David Kräuter. Mission heute in dieser Zeit. Wie kann das ganz konkret aussehen? Herr Weihbischof Schwaderlapp, Mission war jetzt viele Jahre lang, lange Zeit eher negativ besetzt. Wenn man Mission gehört hat, hat sich eher vielleicht irgendwie die Haare gesträubt. Das brauchen wir doch gar nicht. Mission, was soll das überhaupt? Meinen Sie, es verändert sich da was? Gerade in dieser Zeit wird Mission doch wichtiger?
1: Also sie war immer wichtig und sie gehört sozusagen zur DNA der Kirche. Ja, also geht hinaus in alle Welt, verkündet das Evangelium allen Geschöpfen, macht alle zu meinen Jüngern, tauft sie im Namen des Vaters und des Sohnes und des Heiligen Geistes. Dieser Sendungsauftrag, diese Mission, die ist in der Kirche drin von Anfang an. Und wir würden heute Abend nicht hier sitzen, wenn es nicht irgendwelche Menschen gegeben haben, die in ihrem Leben und in meinem Leben uns mit Christus in Berührung gebracht haben. Also das kann gar nicht ohne gehen. Es ging nie ohne, es wird nie ohne gehen und es ist selbstverständlich. Der Missionsbegriff war vielleicht in der Vergangenheit in Misskredit geraten, weil man damit in Verbindung gebracht hat, gewaltsame Methoden der Mission in vergangenen Jahrhunderten in anderen Kontinenten, was mit der Kolonialgeschichte zusammenhängt. Das ist ein ganz eigenes Thema, was auch nicht so einfach und 0815-mäßig zu beantworten ist. Aber dass ich von etwas, von dem ich überzeugt bin, dass es gut tut, dass ich da anderen von mitteile, das ist etwas völlig Selbstverständliches. Also wir können hier was im zivilen Bereich von den Fußballfans lernen. Also am heutigen Tag hat jetzt der erste FC Köln gewonnen, aber die Saison war nicht so gut und manchmal spielt der FC also auch wirklich nicht gut. Doch die Fans halten zum FC und wenn ich jemanden fragen würde, wieso hältst du eigentlich zum FC, dann würde der sofort mir wie aus der Pistole geschossen alles Mögliche erklären. Wenn man von etwas begeistert, erfüllt ist, dann kann man das gar nicht bei sich behalten. Und also, wessen Fan ich bin als Fußball, beim Fußball, das ist nun wirklich nicht lebensnotwendig. Aber dass wir eine Botschaft haben, die über den Tod hinausreicht, die Grundlage unseres Lebens ist und dass wir nicht aus eigenem Verdienst oder weil wir so tolle Typen sind, sondern weil uns das geschenkt wurde von Gott vermittels anderer Menschen, dass wir diese Botschaft nicht für uns behalten können, das ist für mich also überhaupt bar jeder Frage. Der Punkt ist eher, was hat sich geändert? In meiner Jugend, also ich bin 59 Jahre alt, da gab es noch sehr viele, die einfach kirchlich groß geworden sind, katholisch, am Westerwald im Wesentlichen katholisch, aber oder auch evangelisch. Und man hat sich vielleicht da so als Hausläufer der 68er-Revolution sich damit auseinandergesetzt und da gegen den Stachel gelögt sozusagen. Und wir leben jetzt doch in einer Zeit, in der die Aporie in einer Welt ohne Gott immer deutlicher werden und einfach die Sehnsucht nach Gott wächst. Natürlich sagen die Menschen nicht direkt in Massen, ja, erzähle mir von Gott, aber sie stellen fest, dass eben, ob es nun die Menge an Geld ist, die mir zur Verfügung ist, die Karriere, die ich gemacht habe, die sexuellen Ausschweifungen, die ich mir erträumt habe und auslebe und all das, dass das nicht glücklich macht. Im Gegenteil, dass es bestenfalls einen schalen Nachgeschmack, wenn nicht einen fetten Kater hinterlässt oder mich unglücklich macht und zerstört. Das wächst doch immer mehr und die Sehnsucht nach Geborgenheit, nach Sinn, nach geliebt werden, nach Versöhnung, nach Heilung, die wächst. Und ich bin immer der Überzeugung gewesen, dass der beste Verbündete für unsere Verkündigung der Mensch selbst ist. Wir müssen den Menschen nichts einreden. Eigentlich bedeutet Mission, Menschen zu verhelfen, dass sie auf ihr Herz hören. Wir sind doch überzeugt, dass wir das Bild Gottes in uns tragen. Und selbst der nach außen hin vielleicht die schlimmsten Taten vollbracht hat, das Bild Gottes bleibt in ihm. Und dass er dieses Bild wiederfindet, dass er es wiederentdeckt, ja, das kann Gott machen. Und da eben den Menschen dazu zu verhelfen, auf ihr Herz zu hören, das ist Aufgabe von Mission heute.
0: Sie haben jetzt schon erwähnt, die Gesellschaft, sie verändert sich. Auch diese Gesellschaft heute ist ja doch auch eine ganz andere wie in früheren Zeiten. Würden Sie sagen, Mission heute muss anders geschehen als früher? Oder kann vielleicht auch besser aufbauen? Sie haben ja schon bereits so ein bisschen gesagt, dass wir in einer anderen Gesellschaft leben, die eben gemerkt hat, wohin es geht, wenn man ohne Gott geht. Würden Sie sagen, auch das ist vielleicht auch ein Vorteil in der Mission heutzutage?
1: Also ein Vorteil ist sicherlich, dass die Menschen nicht mehr so viele Vorbehalte haben, sondern eher eine neue Neugier da ist. Also ich erlebe das immer wieder bei Firmungen. Also eine meiner Hauptaufgaben ist es, das Sakrament der Firmung zu spenden. Und das ist immer in meinen Augen eine hochmissionarische Gelegenheit, denn die Firmlinge bringen ihre Eltern, Verwandten mit, von denen viele Jahre nicht mehr in der Kirche waren. Und dann danach, wenn man zueinander noch begegnet und ein Foto macht oder ein paar Worte wechselt, kommt immer wieder auch von Menschen, die sagen, ja, ich war schon wirklich lange nicht mehr in der Kirche, die aber dann doch berührt waren und sich berühren ließen. Also Vorteil heute ist, dass es so, dass viele Menschen so weit weg sind, dass sie wieder eine neue Neugier haben und nicht die alten Argumente, weshalb das bei mir nicht zieht, nicht mehr da sind. Das macht es sicherlich leichter. Ich weiß es nicht, was in vergangenen Zeiten notwendig war, oder bleiben wir bei der Gegenwart. Für mich ist nochmal der Schlüssel für Mission, also dass Menschen die Freundschaft mit Christus entdecken, dass es eben persönlich nur geht. Das heißt, mit Menschen in persönlichen Kontakt kommen und weniger Diskussionen und intellektuelle Auseinandersetzungen über die Wahrheiten des Glaubens, wo es nötig ist, muss man da auch Farbe bekennen, aber das führt am Ende nicht wirklich weiter, sondern zu berichten zum Beispiel, was mich selbst bewegt. Wieso bin ich gläubig? Und was macht das mit meinem Alltag? Und wenn ich diese Erfahrung teile, wenn ich etwas von mir preisgebe, das heißt, wenn ich meinem Mitmenschen das Herz ein wenig öffne, mein Herz öffne, dann ist er oder sie auch bereit, leichter vielleicht das eigene Herz zu öffnen.
0: Das fordert ja einen selber auch heraus. Es ist ja nicht so, dass man dann irgendwas quasi Vorgelerntes einmal abspulen kann, sondern muss ja auf den anderen reagieren und auch sich selber offenbaren.
1: Exakt. Das ist der Punkt. Es geht nicht ohne persönliche Einsatz. Das ist, weiß Gott, keine neue Erkenntnis. Der selige Adolf Kolping sagte einmal, wer einen Menschen gewinnen will, muss sein Herz zum Pfand geben. Das hat er vor 150 oder 200 Jahren fast gesagt. Und das ist so und das bleibt so. Wir können Menschen nicht gewinnen, wenn wir außen vor bleiben, wenn wir nicht unser Herz öffnen.
0: Mission kann aber dann doch auch manchmal ziemlich unbequem sein, wenn man vor allem den Leuten das sagen muss, wo man eigentlich weiß, das wollen sie jetzt überhaupt nicht hören. Zum Beispiel eben diese ganzen klassischen heißen Eisen der Kirche, wo man weiß, da kommt man jetzt nicht unbedingt gut an. Aber auch da Farbe bekennen und auch da standhaft bleiben. Oder wie würden Sie da Mission betreiben in gerade solchen Themen?
1: Ja, also da muss man auch sicher die Farbe bekennen, wenn man danach gefragt wird und versuchen, das zu erklären. Aber Ich möchte es nochmal mit dem Bild, mit dem Vergleich vom Dom, den ich eben erwähnt habe, nochmal das weiterführen. Also wenn ich mit jemandem, der ganz fremd vom Glauben ist, in den Dom hineingehe, durch die Tür hineingehe und erstmal staunt und dann versuche ich zu erklären, was im Dom ist. Und dann fange ich doch an mit den zentralen Punkten. Der Altar, Christus ist in seiner Kirche gegenwärtig. Er kommt in Brot und Wein zu uns, in jeder heiligen Messe und. Dann komme ich zu ihm, zu den zentralen Geheimnissen des Glaubens. Und dann entdecke ich die Bedeutung dieses gesamten Bauwerkes. So, da gibt es dann auch immer noch irgendwelche Dreckecken im Dom, ja, die sind nicht schön oder auch nicht schwer oder nicht leicht zu verstehen, weshalb das nun so ist. Ich habe ein bisschen die Sorge, dass wenn wir uns bei diesen sogenannten heißen Eisen festbeißen, das wäre dann so, als würde ich jemanden in den Dom führen und würde in irgendeine Ecke führen und da wäre es wirklich nicht so ganz zu verstehen, wieso der Durcheinander da ist, das einem erklären. Also, auch diese Themen erschließen sich, wenn wir tiefer einsteigen in die Beziehung zu Christus. Und bei diesen sogenannten heißen Eisen ist auch noch eines, was wir nicht vergessen sollten. Das sind manchmal Fluchtthemen. Also wenn jemand über den Zölibat mit mir diskutieren will, dann diskutiert er über eine Lebensform, die er gar nicht selbst leben muss, sondern ich. Ich erlebe es aber auch, dass dieses heiße Eisen gar nicht so heiß ist, weil also auch die Jugendliche fragen danach, aber dann ist das eigentlich auch weg. Aber auch wenn ich über das Thema Frauenpriestertum oder andere heiße Eisen rede, das hat erstmal nichts mit meiner persönlichen Berufung zu tun und damit rede ich über etwas und damit kann ich als gut eine Wand um mich herum bauen. Und dann brauche ich nicht sozusagen mich in meinem eigenen Herzen anfragen zu lassen.
0: Der Standpunkt hier bei Radio Horeb heute am Sonntagabend live mit Weihbischof Dr. Dominikus Schwaderlapp aus dem Erzbistum Köln. Wir sitzen hier in seiner Bischofswohnung direkt neben dem Kölner Dom und sprechen über Mission, weil die Liebe Gottes uns drängt. Wie geht Mission heute? Wie kann das ganz konkret aussehen? Diese Frage, die wollen wir hier beantworten in diesen anderthalb Stunden heute am Sonntagabend. Und auch Sie können dann heute Abend mitdiskutieren, Ihre Themen mit reinbringen hier beim Standpunkt. Mein Name ist David Kräuter. Herr Weihbischof Schwaderlapp, zuletzt vor gar nicht so langer Zeit gab es eine Reise der Deutschen Bischofskonferenz nach Frankreich, wo ja die Mission doch am Blühen ist, wo man immer wieder von neuen Rekorden an Taufen hört in den Osternächten. Und die Deutsche Bischofskonferenz in der Delegation unter anderem mit dem Mainzer Bischof Peter Kohlgraf dorthin gereist nach Frankreich, hat sich die Situation vor Ort angeschaut. Vor kurzem war ja auch die Vollversammlung der deutschen Bischöfe in Fulda, dort waren Sie ja auch zu Gast, haben bestimmt auch darüber geredet. Was hören Sie von dieser Delegation nach Frankreich? Was hören Sie dort aus dieser französischen Kirche?
1: Ja, das ist sehr spannend. Also es sind natürlich in diesem Sinne jetzt nicht Massenbekehrungen im großen Stil, aber sind schon sehr, sehr bemerkenswerte Vervielfachungen der Erwachsenentaufen. Und die Delegation, die da war, berichtete davon, das war auch schon sehr berührend. Also eine Botschaft, die sie mitgebracht haben, dass die Bischöfe sagten, also wir wissen nicht, woher die Menschen kommen. Sie kommen nicht wegen unserer Pastoralprogramme. Wir haben vieles immer wieder angeboten und gemacht und viele Konzepte gefahren, aber das ist nicht der Grund dafür, dass die Menschen kommen. Und ein Bischof hat das so schön in das Bild gebracht. Wir haben die Türen immer offen gehalten, aber die Menschen kommen durch die Fenster. Sie kommen auf Wegen, die nicht geplant sind. Und ich kann das auch ein bisschen aus eigener Erfahrung bestätigen. Ich habe 60 Firmungen im Jahr, ungefähr 3000 Firmlinge und hatte im letzten Jahr 10 Taufen von Firmlingen auch. Diesem Jahr werden es auch so viel etwas sein. Und wenn ich mit den jungen Leuten dann gesprochen habe und spreche, wie sie denn dazu kommen, sind das ganz unterschiedliche Geschichten, aber keine, die man irgendwie als System vervielfältigen kann. Es sind einmalige Wege. Ja. Es gibt so viele Wege zu Gott, wie es Menschen gibt, sagt Papst Benedikt einmal. Und in der Tat, das ist so, das ist auch wohl in Frankreich so. Also Gott geht seine eigenen Wege. Aber, und das ist, glaube ich, das Entscheidende, ja, wenn ich bei dem Bild bleibe mit dem Fenster, dann die Leute nicht aus dem Fenster wieder rauszuschicken und sagen, ein Fenster ist nicht zu reinkommen da, geht bitte durch die Tür. Nein, dann kommt eben durch die Fenster. Und dann, dass diese Menschen nicht allein gelassen werden. Und da wird dann schon auch einiges getan. Also jeder, der sich taufen lassen will, bekommt einen Paten, also nicht einen Taufpaten, sondern einen Paten, der ihn begleitet auf dem Weg zur Taufe. Und der geht einen langen Weg des Katechumenates, ein oder zwei Jahre. Und das sind dann Ehrenamtliche, einfach Getaufte, die andere dann begleiten, die wiederum selbst begleitet werden müssen und die sich dann alle zwei Wochen oder zum Teil auch jede Woche mit denen treffen. Das ist schon auch ein enormer Einsatz von denen, die getauft sind, die dabei sind, die praktizieren, andere zu begleiten. Was wir daraus lernen können, ist nicht so viel Konzepte, sondern offen halten, den Geist, den Blick, das Herz, die Hand für die Menschen, die kommen in den ungewöhnlichsten und absurdesten Situationen.
0: Ja, aber die Situation in Frankreich haben wir auch in diesem Standpunkt, in einer Standpunktsendung nochmal ganz genau gesprochen. Wenn Sie das interessiert, liebe Hörerinnen und Hörer, schauen Sie da gerne in unsere Mediathek auf horeb.org. Herr Weihbischof Schwaderlapp, wir schauen, lass uns nochmal ein anderes Land in die Weltkirche schauen. Wir sprechen hier am Standpunkt bei Radio Horeb über die Mission. Wie geht Mission heute in dieser Zeit? Und Sie waren in einem Land, das könnte man eigentlich, das hätte man früher klassisch als Missionsland bezeichnet. Sie waren in Afrika, in Kenia, im Erzbistum Mombasa, das ist eine Kölner Partnerdiözese. Wie haben Sie die Mission dort erlebt? Wie war Ihr Jahr dort?
1: Ja, das war ein Jahr von 2022 bis 2023, was schon für mich prägend war und für das ich sehr dankbar bin. Es ist ein Land, in dem das Christentum noch jung ist. Das bedeutet, dass so 1860 die ersten Missionare gekommen sind. Und die älteste Kirche in Kenia, katholische Kirche, ist 1889 gebaut worden. Die zweitälteste Kirche ist der Dom in Mombasa. Das heißt also, das sind wenige Generationen. Das hört sich jetzt nach dem Motto, naja, 150, 160 Jahre, das ist ja doch schon einiges. Aber hier in Köln ist der erste Bischof 313 erwähnt, der heilige Maternus. Der heilige Bonifatius ist 751 oder 52 als Märtyrer gestorben und der hat die Donaueiche gefällt. Das war einfach ein Ort der Naturreligion, wo eben Götter angebetet wurden oder die Natur, in diesem Fall dieser Baum, als Gott verehrt wurde. Das heißt, das war 400 Jahre später. Und das Christentum war schon über eine lange Zeit in Deutschland zu Hause und brauchte eine lange Zeit, um wirklich inkulturiert zu werden. Kurzum, es ist ein Land, in dem die Kirche, der Glaube, jung ist und die Kirche wächst. Sie wächst. Das Land wächst, es ist ein junges Land, ja, also auch das mal zu sagen, in Kenia sind 4% der Bevölkerung über 60 Jahre, bei uns sind über 20% über 80 Jahre, es ist einfach ein junges Land, aber auch die Kirche wächst nicht nur deshalb, auch Menschen, die früher einmal zumindest mit der Kirche verbunden waren und sich gelöst haben, aus irgendwelchen Gründen kommen wieder. Auch da, was heißt Methode? Es ist erstmal natürlich eine sehr lebendige Kirche, was die Gottesdienste und das Gebet angeht. In der Pfarrei, wo ich war, St. Mary's in Changamwe, Vorstadt von Mombasa, ist neben der Kirche eine Adoration Chapel. Eine Kapelle, in der 24 Stunden, 7 Tage die Woche das Allerheiligste ausgesetzt ist. Und in dieser Kapelle sind morgens bis abends und manchmal auch spät noch abends und manchmal auch in der Nacht viele Menschen da, die beten. Es ist eine betende Kirche. Die Gottesdienste sind voll und das ist schon die Grundlage. Das Gebet ist etwas Selbstverständliches. Das ist auch die Quelle für das Wachstum. Aber nicht nur das, aus dieser Quelle des Gebetes sind dann verschiedene Dinge gewachsen, die da mittlerweile selbstverständlich sind, die ich für sehr, sehr wichtig halte, also auch der praktischen Organisation. Also da ist jede, das ist nicht nur in Kenia so, das ist in allen Ländern Afrikas und ich meine auch Südostasiens der Fall. Da gibt es sogenannte kleine christliche Gemeinschaften. Bedeutet, die Pfarrei ist eingeteilt in Zonen. Wenn Sie irgendwo hinziehen, dann gehören Sie automatisch zu einer kleinen christlichen Gemeinschaft. Die trifft sich einmal die Woche zur Betrachtung der Heiligen Schrift, zum Gebet, zum Austausch. Und da gibt es einen Vorsitzenden, gibt es einen, der für die Liturgie zuständig ist, da gibt es einen, der sehr zuständig ist für gute Nachbarschaft. Das heißt, wenn jemand irgendwie verschwindet, in Not ist oder irgendwie ein Problem ist, dafür einen Blick zu haben und dann auch zu helfen. Und das ist die Sozialstruktur. Ich meine, bei uns werden die Pfarreien größer, die Flächen werden größer. Und ich meine auch, dass so etwas bei uns notwendig ist. Man wird manchmal gesagt, ja, das ist nicht unsere Mentalität, wir müssen jetzt nicht anfangen, im Gottesdienst zu tanzen, ja. Aber dass man sich in kleineren Gemeinschaften trifft und regelmäßig trifft und Glauben teilt und Leben teilt und gemeinsam betet, das ist, davon bin ich überzeugt, machbar. Das hat mir damals geholfen, wirklich Seelsorger zu sein. Ja, sonntags nach den Gottesdiensten, die ich hatte, kamen dann Vertreter dieser kleinen christlichen Gemeinschaft und sagten, ja, Bischof, ja, da ist jemand krank, können wir da mal hinfahren, dass sie ihm den Segen geben. Oder da ist dieses Problem oder da ist jenes Problem. Und das war wirklich so, dass über diesen Weg eine große Nähe zwischen den Geistlichen auch und den Gläubigen war. Und das ist da eben selbstverständlich. Ich würde gerne das hier zumindest mit Menschen, die interessiert sind, einmal probieren. Wir müssen es ja nicht jetzt hier direkt von oben nach unten zwangsweise einführen, aber ich glaube schon, wenn sich solche Gemeinschaften bilden, die so in Wohnzimmergröße sind, wo man sich da trifft, die treffen sich übrigens privat, das geht reihum, dann ist das schon, sind das lebendige Zellen und lebendige, greifbare Gemeinschaften. Es ist nicht gut, dass der Mensch allein ist. Und wer glaubt, ist nie allein. Das wird dann auch erfahrbar. Ja.
0: Also viel, was man von der Weltkirche lernen kann aus Kenia, aus der Institution Mombasa, wo Sie ein Jahr als Seelsorger waren, Herr Weihbischof Schwaderlapp, diese kleineren Gruppen, die Bedeutung von dem engen, familiären, fast schon Zusammenhalt innerhalb einer Pfarrei aus Frankreich, die große Offenheit dafür, dass die Gläubigen, die sich für die Kirche interessieren, dass sie von überall kommen können. Durch die Fenster, hat ein französischer Bischof gesagt, können sie einsteigen, dann immer auch die Offenheit zu haben, die Fenster offen zu halten. Das können wir von Frankreich lernen. Wir sprechen hier im Standpunkt bei Radio Horeb über die Mission, die Bedeutung der Mission und gleich darüber, wie sieht es denn ganz konkret bei uns vor Ort aus, hier im Standpunkt bei Radio Horeb. Mein Name ist David Kreuter. Wir sprechen hier live mit Weihbischof Dr. Domenico Schwaderlapp aus dem Erzbistum Köln.

0: Der Standpunkt hier bei Radio Horeb, Leben mit Gott. Live für Sie am Mikrofon ist David Kräuter. Mission, weil die Liebe Gottes uns drängt. Darüber sprechen wir hier live mit Weihbischof Dr. Dominikus Schwaderlapp. Ich bin bei ihm im Bischofshaus direkt neben dem Kölner Dom. Herr Weihbischof Schwaderlapp, wenn wir jetzt in die Schulen, in die Gesellschaft schauen, zum Beispiel, merken wir, dass immer weniger einen christlichen Hintergrund haben. Also wenn man zum Beispiel in die Schulen schaut, über 40% aller Schüler haben einen Migrationshintergrund. Viele kommen davon aus nicht christlich geprägten Ländern. Können wir sagen, dass wir da auch einen Missionsauftrag haben?
1: Ja, der durchzieht alles eben. Und zunächst würde ich da mal sagen, dass uns das nicht banger machen soll. Also, dass die Christen die Mehrheit haben, das sind wir gewohnt gewesen. Vielleicht nicht mal mehr wir, sondern unsere Eltern, Großeltern, Generationen. Aber das ist eigentlich fast das Normale. So fing das Christentum an. Auch die Apostel waren erstmal alleine, ja. Also, das sollte uns jetzt nicht besonders bedrängen. Und wir sollten nicht in nostalgische Gefühle kommen. Ach, was alles war so schön früher und das ist jetzt nicht mehr so. Nein, die Welt ist, wie sie ist. Ja, Mensch mit Migrationshintergrund. Und da möchte ich an dieser Stelle gerne auch betonen, dass wie etwa 20% der Katholiken im Erzbistum Köln haben, die aus anderen Ländern kommen, aus anderen Sprachgruppen. Größten sind die polnischer Sprache, dann kommen die mit italienischer Sprache, auch Kroaten, portugiesisch sprechende, spanisch sprechende, englisch und französisch sprechende und dann bis ganz kleine chaldäische Gemeinschaften, wo sehr viel lebendiger Glauben ist und die hier in unserer Situation den Glauben leben, das ist sehr ermutigend und das sind auch Inspirationen. Und ich wünsche mir, dass wir da auch immer mehr zusammenrücken. Natürlich gibt es auch in den Schulen sehr viele Muslime. Klar. Ich war in einer Hauptschule im Religionsunterricht, da waren nur wenige Katholiken, ganz wenige, noch 2, 3 orthodoxe und evangelische Christen und dann war die Mehrheit eben muslimisch und das war interessant. Die haben also alle möglichen Fragen an mich gestellt, das war gar nicht aggressiv, sondern war sehr interessiert und da haben wir auch keinen Grund, uns zu verstecken. Also es wurden zum Beispiel sehr viele Fragen gestellt, wie oft müssen wir beten, was müssen wir genau für Gebete verrichten, also nach unseren Regeln gefragt. Und dann habe ich dann auch unsere Regeln soweit dargelegt, habe auch gesagt, ja, für uns sind diese Regeln wichtig, aber sie sind eigentlich nur ein Wecker, der uns daran erinnert, dass es um etwas anderes geht, dass es über den Menschen Gott geht und dass es um unsere persönliche Beziehung und Freundschaft mit Gott geht. Das merkte ich, war so ein fremder Gedanke, aber auch ein Gedanke, der durchaus auf Sympathie gestoßen ist. Also haben wir keine Bange, auch anderen von unserem Glauben zu erzählen. Ich würde mich nicht auf eine Diskussion einlassen über den Islam, da habe ich zu wenig Ahnung von, ich möchte das auch gar nicht, sondern möchte eher von der Schönheit unseres Glaubens reden, da haben wir eben die Schönheit unseres Glaubens auch zu bringen.
0: Das heißt, auch da wieder von sich selber mehr erzählen, mehr von der persönlichen Beziehung zu Jesus und was einem selber der Glaube bedeutet, also über die schönen Aspekte des Glaubens. Das ist das, was sich hier auch immer wieder durchzieht, wenn wir darüber sprechen, wie kann Mission gelingen. Gar nicht groß die Vorträge, gar nicht groß irgendwie den Glauben verteidigen in großen Reden, sondern vor allem von sich erzählen, vor allem sich selber auch offenbaren und die eigenen Glauben, die eigene Beziehung zu Jesus darüber zu erzählen. So kann Mission heute gelingen. Herr Weihbischof Schwaderlapp, Sie sind hier im Erzbistum Köln. Jetzt, wenn man jetzt Volkskirche denkt, ist vielleicht die Mission nicht das allererste, was einem in den Kopf kommt. Aber gerade im Erzbistum Köln gibt es doch immer wieder auch verschiedene Aufbrüche, verschiedene Projekte. Kann ein Bistum, kann das Erzbistum Köln missionarisch sein?
1: Das hängt von den Gläubigen ab. Also für mich ist Mission kein Programm, sondern eine Haltung. Eine Haltung, die eben sich danach sehen, das Evangelium anderen zu bringen. Als ich war Kaplan in Neuss in einer Pfarrei von 1993 bis 1996, konnte sehr viel Jugendarbeit machen und habe das sehr, sehr gerne gemacht. Da denke ich auch noch gerne zurück und es sind auch noch Freundschaften bis heute geblieben aus dieser Zeit. Wir waren aktiv, wir haben gute Sachen gemacht, aber wir waren nicht missionarisch, würde ich sagen. Wir waren eine verschworene Gruppe. Und wenn da jemand rein wollte, ich glaube, der hat es sehr schwer gehabt. Der ist eigentlich, glaube ich, auch das, wenn ich es nicht explizit wollte, aber im Nachhinein muss ich das sagen, vor verschlossene Türen und Herzen gelaufen. Als ich Weihbischof wurde, dann vor 14 Jahren, konnte ich an diese Zeit wieder anknüpfen. Jetzt bin ich halt eben viel unterwegs. Und da hat sich meine eigene Haltung etwas geändert. Ich sehe einfach jede Gelegenheit, ob es irgendein Pontifikalamt ist, ein Besuch in einer Pfarrei, Firmung natürlich ganz häufig, als Gelegenheiten einfach für Christus Zeugnis abzulegen und etwas von der Schönheit des Glaubens Menschen ja wenigstens auszustrahlen oder versuchen, das deutlich zu machen. Missionarisch kann ein Bistum sein, wenn die Gläubigen missionarisch sind. Und da tut sich einiges. Natürlich gibt es da, das heißt nicht natürlich, aber es gibt einige Projekte, die unser Erzbischof gesetzt hat, Church Planting, also Kirchenpflanzen sozusagen, in Pfarreien, die wo nicht mehr sehr viel Leben war, da neue Initiativen zu setzen, um das wieder zu beleben und damit auch neue Leute anzuziehen, die bisher keinen Kontakt zur Kirche haben. Das ist noch am Anfang, da werden noch Erfahrungen gesammelt. Aber es gilt auch für unsere Pfarreien, die da sind. Ich glaube, jede Pfarrei ist missionarisch, wenn sie Gläubige hat, die missionarisch sind. Und missionarisch ist zum Beispiel folgendes: die Oma, die ihrem Enkelkind gesagt hat, Kind, egal was passiert, vergiss den lieben Gott nicht. Und dieses Kind, diese Jugendliche, hat sich deshalb zur Firmung angemeldet, so hat mir das ein Jugendlicher mal geschrieben. Die Oma ist gestorben, aber das hat sie sich im Herzen bewahrt und hat sich für die Firmung angemeldet, war vorher ganz distanziert und hat aber so zum Glauben gefunden. Und dieses treue Zeugnis, ich denke auch der alten Menschen bei uns, das ist einfach ein Zeugnis, was sagt, es lohnt sich. Ja, auch in Höhen und Tiefen, es gibt etwas, was dich hält. Und wenn diese Menschen auch noch die Liebe ausstrahlen, wie das Großeltern gegenüber ihren Enkelkindern tun, ist das eminent missionarisch.
0: Wie sind denn da Ihre Erfahrungen hier ganz konkret bei Ihnen im Erzbistum Köln?
1: Ja, wenn ich in die Vereine schaue, wo ich unterwegs bin, da gibt es immer wieder auch erstaunliche Dinge, die wachsen. In einer Pfarrei in Wuppertal, da gab es einen Jugendlichen, der das ein freiwilliges soziales Jahr in der Pfarrei gemacht hat und der gesagt hat, also ich glaube, aber es gibt so wenige meiner Freunde, die auch glauben, ich möchte, dass wir die zusammenbringen, die glauben. Und hat mit Anbetung begonnen. Und da kommen immer mehr dazu. Das sind jetzt auch keine Massen, aber doch immer wieder. Und dann ist daraus entwachsen ein Ort, wo man hinkommen kann, um die Hausaufgaben zu machen. Die treffen sich regelmäßig zum Gottesdienst, zur Anbetung und zu anderen Aktivitäten. Das ist daraus erwachsen. Und sie haben einen Pfarrer, der eben da auch ein Gespür hat, dass da Leute durchs Fenster kommen. Ja, das gibt es auch bei uns. Wir sollten da nicht zu klein von uns denken und nicht zu pessimistisch. Es kommt gar nicht auf die großen Konzepte an, sondern auf diese Haltung. Ja, wie mir auch, es war ein Pastoralreferent, der mir erzählte, na, die Kirche, wo er da tätig ist, die ist verschlossen gewesen und da waren ein Ehepaar, die wollten da rein, guckten da und da sprach er sie an. Und ich sagte, was ist denn? Ja, wir möchten gerne in die Kirche. Wir waren schon mal vor 20 Jahren hier. Und er sagt, gut, ich schließe in die Kirche auf. Und dann hat er sich ein paar Minuten Zeit genommen. Und sie haben sich unterhalten. Und daraus ist etwas erwachsen. Aber auch das Normale, unsere normalen Aufträge gut zu tun, ist eminent missionarisch. Wenn Eltern ihre Kinder zur Taufe anmelden, dass sie sich willkommen fühlen und nicht erstmal überhäuft werden, was alles nicht geht. Da gibt es junge Leute, die wollen heiraten. Leider erlebe ich das manchmal, dass sie dann sich mühen müssen, irgendjemanden zu finden, der auch dann erstmal ihnen sagt, was sie alles nicht dürfen und so weiter. Aber es gibt eben auch andere, wo sie da willkommen sind. Trauerfälle, Menschen in diesen Situationen nicht allein lassen, dass wenn wir da den Menschen helfen und sie nicht allein lassen, werden sie uns das nicht vergessen. Und umgekehrt, wenn wir in diesen Krisensituationen Menschen allein lassen, werden sie uns das nicht verzeihen. Ich bin davon überzeugt, die Schicksal der Kirche in Deutschland entscheidet sich, ob wir unsere Aufträge, die uns, unser Auftrag, den wir, der uns aufgetragen ist, ja, in der Verkündigung des Evangeliums, in der Spendung der Sakramente, wenn wir die Gelegenheiten, die uns bieten in diesen wichtigen Stationen des Lebens, wenn wir da nah bei den Menschen sind, werden wir Menschen gewinnen, die bisher nicht da sind, werden wir missionarisch sein. Und wenn wir das eben lieblos machen, herzlos, Menschen allein lassen, dann werden wir verlieren und dann sind wir antimissionarisch, dann sind wir abstoßend. Und das ist eben etwas, was uns, meine ich, mehr herausfordert als die Bildung von neuen Konzepten.
0: Mission, weil die Liebe Gottes uns drängt, darüber sprechen wir hier im Standpunkt bei Radio Horeb heute am Sonntagabend live. Mein Name ist David Kreuter und Sie können hier ins Gespräch kommen mit Weihbischof Dr. Dominikus Schwaderlapp, Weihbischof im Erzbistum Köln und unser Referent hier heute beim Standpunkt. Rufen Sie gerne an unter der 089 517 008 008. Diese Leitungen sind für Sie geöffnet hier heute beim Standpunkt. Die 089 517 008 008. Herr Weihbischof Schwaderlapp, Sie sprechen immer wieder in diesem Gegensatz von dieser eigenen missionarischen Grundhaltung, der eigenen Offenheit, auf die Situation auch angepasst, Gegensatz zu Konzepten. Können Konzepte trotzdem helfen? Gibt es Konzepte, wo Sie sagen, es lohnt sich trotzdem, diese Konzepte umzusetzen, vielleicht auch als Zusatz dazu, zu dieser eigenen missionarischen Grundhaltung, die sich gegenseitig vielleicht befruchten auch?
1: Also natürlich gibt es Konzepte, die helfen. Ja, es ist auch gut, auch zu wissen, auch pädagogisch geschult zu sein und ein wenig so darauf vorbereitet zu sein, was Menschen bewegt oder auch was vielleicht zu deuten, was hinter bestimmten Erzählungen stehen, was für Verletzungen. Und natürlich, es gibt Konzepte wie zum Beispiel Alpha, ja, da halte ich sehr viel von. Das ist eben, dass da die Basics des katholischen, des christlichen Glaubens mehr vermittelt werden mit Hilfe von ja, Begegnungen. Da gibt es Input-Videos, Austausch. Das lohnt sich. Da gibt es sehr viele gute Erfahrungen auch mit Menschen zusammenzubringen und mit ihnen zu beten, aber auch mit ihnen über den Glauben zu sprechen und Antworten zu geben, wo sie Fragen haben und sie in eine Gemeinschaft zu führen. Also zum Beispiel, wenn Sie so wollen, ist das auch ein Konzept, was sich aber beliebig einsetzen lässt. Ich habe einen Glaubensgesprächskreis von jungen Erwachsenen, ja, seit mittlerweile schon fast 14 Jahren. Da ist mittlerweile die 6., 7. Generation an Jugendlichen da, so 20- bis 30-Jährige. Das geschieht hier bei mir in meiner Wohnung. Und einmal im Monat, es gibt was zu essen. Wichtig, ganz wichtig. Es gibt Austausch und Gemeinschaft, wichtig. Es gibt einen Input zu einem bestimmten Thema und darüber einen Austausch. Und jetzt haben wir auch begonnen, vorher, also am Beginn, eine Zeit der stillen Anbetung zu haben. Also Essen und Trinken, Gemeinschaft, Input, Austausch. Die Dinge funktionieren immer. Und eben das ist eben sagen wir, ein Grundgerüst eines Konzeptes. Ein Konzept ist sicherlich auch, dass wir innen beginnen, dass wir das Wasser außen wachsen soll, im Inneren erstmal wachsen muss. Das heißt, dass wir anfangen mit dem Beten, nicht beim Beten verbleiben. Also Gebet ist nicht alles, ganz klar, aber ohne Gebet ist eben alles nichts. Und dass das, was wir tun, aus dem Gebet wächst. Ja, wie diese eine Initiative, von der ich erzählt habe mit den jungen Leuten, das ist immer wieder der Kristallisationspunkt, das Gebet, aus dem dann vieles andere wächst. Also Konzepte durchaus. Aber das Entscheidende sind nicht die Konzepte, sondern die Menschen, die Zeugnis geben.
0: Das sind, sagen Sie, die Grundbausteine, vor allem die Menschen, die Zeugnis geben, die von sich und ihrer Beziehung zu Jesus erzählen, die Grundbausteine für eine gelingende Mission. wie Mission geht, heute besonders zu diesen Zeiten. Hier sprechen wir im Standpunkt bei Radio Horeb live. Mein Name ist David Kreuter und Sie können hier mitreden. Ihre Fragen an Weihbischof Dr. Dominikus Schwaderlapp vom Erzbistum Köln stellen. Und wir haben jetzt auch schon eine erste Hörerin in der Leitung. Ich darf jetzt hier heute Abend live im Standpunkt unter der 089-517-008-008 haben Sie angerufen. Ich darf jetzt hier live begrüßen Frau Anneliese Fechler aus Ankum in der Nähe von Osnabrück. Grüß Gott und willkommen in der Sendung.
2: Guten Abend. Grüß Gott, Herr Kreuter, und grüß Gott, Herr Weihbischof Schwaderlapp. Ja, also zunächst, man kann so vieles hier dazu sagen und auch fragen. Aber ich fange erst mal an und das andere, das meiste muss ich lassen. Eigentlich wundert es mich jetzt ein bisschen. Wir haben ja doch in den letzten Jahren kaum das Wort Mission gehört. Wir haben im Oktober jetzt bald den Missionssonntag und dann spenden wir ja auch gerne. Und das ist ja immer für andere Länder, in denen es auch die Priester oft viel schwerer, noch schwerer haben als hier, auch in der Verfolgung stehen. Und also das Wort Mission ist natürlich, ja, da kommt dann gleich wieder die, wenn man da was einbringt ins Gespräch, dann kommt so vieles andere von Kreuzzügern gefangen mit sonst wie Hexen, ja. Und dann hatten wir aber ein anderes Wort, was im Vordergrund stand, nämlich Evangelisierung. Das ist aber jetzt bei der Sendung noch gar nicht genannt worden. Und man könnte ja fragen, was ist denn jetzt der Unterschied zwischen Evangelisierung? Auf einmal kommt das Wort Mission wieder hoch. Und ich finde es auch sehr schön. Es kommt doch, glaube ich, von Gesandt. Als wir sind Gesandte durch unsere Taufe schon. Mit dem Heiligen Geist.
0: Ich glaube, diese
2: natürlich.
0: Frage geben wir einfach direkt an den Weihbischof Schwaderlapp hier weiter, unseren Referent. Evangelisierung, Mission, das sind so die zwei Stichworte, die jetzt gerade gefallen sind. Ist da ein Unterschied überhaupt?
1: Das sind eigentlich unterschiedliche Aspekte desselben. In der Tat, also ich spreche auch gerne von Evangelisierung. Mission macht deutlich, also Sendung, das ist etwas, was mit mir zu tun hat. Ich bin eine Sendung, zu meinem Christsein gehört, dass ich gesandt bin. Ich bin nicht in einem eigenen Auftrag unterwegs. Und Evangelisierung spricht dann eher die inhaltliche Seite an. Was bedeutet denn, wozu bin ich denn gesandt? Ja, das Evangelium zu leben, das Evangelium zu verkünden und Evangelium im umfassenden Sinn, jetzt nicht nur die vier Evangelien, sondern Evangelium als umfassender Begriff für unseren Glauben.
0: Das ist also der Unterschied. Frau Fechler, haben Sie noch eine Frage an Weihbischof Schwaderlapp?
2: Ja, ich hätte noch vieles zu sagen. Wir wundern uns so, dass wir in Frankreich, das mit den Taufen, das wird ja dauernd genannt jetzt. Ich halte mir immer nach 10 Uhr so abends dann noch den Rosenkranz von Lourdes rein. Der wird ja um 3:30 immer gebetet, das ist eine Verschiebung dann. In Französisch macht ja nichts. Und dann aus dem Norden eine Gruppe, NDML, Notre Dame, Mère de la Lumière, und die übertragen auch jeden Abend den Rosenkranz. Und die hocken da auf dem Boden, auf dem Zimmer. Die sind auch musikalisch, sehr musikalisch. Und dann wundert man sich immer, dass die zum Beispiel in Paris, waren sie jetzt vor ein paar Tagen, in der großen Kirche in Paris, Jakobuskirche, glaube ich, war es, oder? Die ist proppevoll. Also so voll wie zum Beispiel jetzt in Altötting, haben wir ja gerade gesehen. Das ist ja dann auch so ein Sendungsort, jetzt gerade wieder. Die beten den Rosenkranz, die kommen dahin, um den Rosenkranz zu beten. Da muss ich sagen, das ist in Deutschland, obwohl ich hier auch eine Gruppe habe um Tisch herum, noch seit Wochen, ich habe es weitergemacht und dann Agape hinterher, nicht vorher. Und auch noch 20 Leute nach Pauline Jaricot. So, also, dass sie ein Gesetz beten, das habe ich verteilt, habe ich gefragt, verteilt und dann jeden 13. wechsle ich das Gesetz und dann muss ich wieder herum, dann gibt es eine Karte oder irgendwas dazu. Aber das ist in Frankreich, dass sie sowas hinkriegen. Volle Kirchen, nicht nur in Paris, sondern die gehen an verschiedene Städte irgendwo hin und dass dann die Menschen da so kommen. Ich glaube, dass der Rosenkranz auch ein sehr hilfreiches Mittel ist. Also, dass die Mutter Gottes da wirklich dahinter steht und es uns auch ans Herz gelegt hat, in Lourdes, in Fatima und in Medjugorje und überall an den Wallfahrtsorten. Die Kinder haben es ja auch nicht erst, der Francesco hat es ja auch nicht erst so gerne getan, Ave Maria ganz schnell gebetet. Aber dann hat er sich so viel Mühe gegeben und das ist so beeindruckend.
0: Also der Rosenkranz als Mittel der Evangelisierung. Herr Bischof Schwaderlapp, Sie nicken gerade.
1: Ja, klar. Also erstmal ist es wirklich schön zu sehen, was da in Frankreich alles wächst. Bei uns, glaube ich, wächst auch das eine oder andere, aber das ist wie mit Pflänzchen, die so im Frühjahr rauskommen. Erstmal ist das ganz zaghaft, man sieht es nicht, und später sieht man sie erst dann richtig, wenn sie dann weiter gewachsen sind. Ich erinnere hier an das, was Papst Leo gesagt hatte beim Rückflug von Frankreich, und er wurde gefragt nach der Kirche in Deutschland, die doch am Sterben sei. Und da sagte er, nein, nein, also er kann das nicht unterschreiben. Wenn man vor ein paar Jahren gesagt hätte, dass so etwas möglich gewesen wäre, wie diese Begegnung mit dem Papst jetzt in Frankreich, hätte man das nicht für möglich gehalten. Und er ist der Überzeugung, dass wenn wir in Deutschland auch eben die richtigen Wege der Mission gehen, und das bedeutet eben beim Gebet anfangen und zum Herzen der Menschen vordringen, dann wächst auch einiges. Und der Rosenkranz ist natürlich ein wunderbares Gebet. Also das wäre natürlich mal ein ganz eigener Standpunkt wert, darüber zu sprechen, über den Reichtum der Gnaden, die aus dem Rosenkranz hervorgehen. Also wenn ich das mal so sagen darf, was sind für mich Kriterien von dem, was gut ist, was wirklich katholisch ist? Dann ist das ist eucharistisch, es ist marianisch, es ist mit dem Bußsakrament verbunden und es ist mit der Treue zum Papst verbunden. Und wenn diese Elemente vorkommen, marianisch, Rosenkranz, Treue zum Papst, die eucharistische Frömmigkeit und eben auch ein eifriger Empfang des Bußsakraments, ist es gut, und dann wächst da was. Und ich bin da sehr hoffnungsvoll, dass auch in Deutschland die zarten Pflänzchen, die jetzt schon zu sehen sind, weiter wachsen.
0: Also ein hoffnungsvolles Wort hier beim Standpunkt bei Radio Horeb. Frau Fechler, vielen Dank für diese Themen, die Sie hier mit reingebracht haben. Wir haben noch viele weitere Hörer hier in der Leitung, die angerufen haben unter der 089-517-008-008. Deswegen bitte ich Sie, Frau Fechler, um Verständnis, dass wir jetzt hier zur nächsten Hörerin gehen heute Abend, nämlich zu Frau Rosa Plesken aus Aachen. Haben Sie uns erreicht. Grüß Gott und guten Abend, Frau Plesken.
3: Guten Abend zusammen. Herr Weihbischof Schwaderlapp, ich habe eine Frage an Sie. Zuerst, Sie haben schon an meinen Akzent gemerkt, ich komme aus Mexiko.

0: was in Mexiko selbstverständlich war, gehörte immer so eine Gruppe, passend zu meinem Alter. Und das habe ich nicht gefunden. Bei jeder Taufe drei Kinder nicht gefunden. Weil, als ich schwanger war von dritten Kind, habe ich doch eine Gruppe gefunden. War ein Pfarrer auch dabei, hervorragend, sehr liebevoll. Aber man traf sich zusammen und haben nur über Probleme gesprochen. Und wurde noch nicht am Vaterunser gebetet. Und dann gingen wir nach Hause. Ich war ja schwer beladen mit Schwangerschaft und schwer beladen mit allen Noten. Ja. Also das hat mir sehr gefällt. Dann hatten wir das Glück, nach London zu gehen, drei Jahre. Und da habe ich zweierlei gefunden. Die Schumene und die charismatische Erneuerung. Und Equipe Notre Dame, also Ehegruppen. Und sofort habe ich mich angeschlossen und ich habe beide um Erlaubnis gefragt, unsere Pfarrer, eine Gruppe zu gründen, weil keiner da war. Und Gott hat uns geholfen, haben diese zwei Gruppen angefangen, Gebetsgruppe und Equipe Notre Dame. Und dann mussten wir alle leider zurück nach Deutschland, nach Aachen wieder. Und das Erste, was ich gesucht habe, als wir hier waren, diese Gruppen. Und ich bin so dankbar, dass ich die neue geistliche Gemeinschaften kennengelernt habe. Und ich durfte auch in meine Pfarrer und unsere Pfarrer 7 Jahre Kinder begleiten. So charismatisch. Es war wunderbar. Eine wunderbare Erfahrung. Auch Vorbereitung für das Kommunion habe ich auch gemacht. Und sie haben erwähnt, dass man mit der Ausstrahlung und mit der Überzeugung mehr sagen kann als mit Worten. In meiner kleinen Gruppe, nur eine kleine Anekdote, in meiner Gruppe von den kleinen Kindern, also Kindergarten bis Grundschule, haben wir gesungen, Mimik, ich habe gesungen und das Evangelium der Woche betrachtet. Ich lobe meinen Gott von ganzem Herzen mit Mimik. Und ich habe eine von den Kleinsten genommen, zusammen haben wir das gesungen. Als wir fertig waren, guckte mir das kleine Kind, 3 Jahre alt, und guckte mir ins Gesicht und sagte, woher kommt das Licht? Und ich habe gesagt, ich habe das Licht angemacht, weil es ein bisschen dunkel draußen ist. Und deswegen habe ich das Licht angemacht. Ich meine nicht das Licht, ich meine das Licht von deinen Augen. Ich war so überwältigt. Ich habe offenbar diese Freude ausgestrahlt und das Kind hat es gemerkt. Und ich war so überglücklich, ich denke oft daran. Als ich die Vorbereitung zur Erstkommunion gemacht habe, meine jüngste Tochter war dabei, ich musste kämpfen für die Beichte. Unsere Priester gesagt, ich bin bereit zu vorbereiten, nur wenn die Beichte zuerst kommt, vor der Erstkommunion. Und er hat mir versprochen, dass es so sein würde. Und bei der Mitteilung am Abend hat das umgekehrt gesagt, zuerst die Erstkommunion und dann die Beichte. Und ich muss so verzweifelt geguckt haben, dass er mir gefragt hat, oh, ist jemand hier, der zuerst für die Beichte ist? Und dann haben wir gemeldet, mein Mann und ich. Und danach haben mir die Leute gesagt...
1: Ihre Frage, Frau Plesken, Ihre Frage an den Frage,
0: warum die Vorbereitung für die Sakramente und von allen für die Beichte so viel Vorsicht dabei ist, dass man den Kindern oder auch die Erwachsenen, wenn die zur Firmung gehen, nicht erzählt wird, dass es in Stande der Gnade sein muss. Also das heißt, zuerst beichten.
2: Also,
1: ja, Herr Weihbischof Schwaderlapp.
2: Ja, also das Anliegen, also erstmal danke für Ihr Zeugnis. Und was Sie erzählt haben, zeigt, dass Sie durch Ihr Zeugnis Menschen bewegt haben. Also dieses Kind, was Sie in Ihren Augen, also Ihre Ausstrahlung gesehen haben, dass das Ihnen ein Herzensanliegen ist, damit haben Sie die Seele dieses Kindes bewegt. Und Sie haben dafür gekämpft, eben, dass das Bußsakrament, ja, das Fest der Barmherzigkeit Gottes vor die Heilige Kommunion, erste Heilige Kommunion kommt. So ist es natürlich auch vorgesehen und so soll es selbstverständlich sein. Und im Bereich der Führung bin ich ja eher zu Hause und ich erhöre das immer wieder, dass wenn ein Abend der Versöhnung, also die mit der Beichte gemacht wird, dass das gerade bei den jungen Leuten mit am beliebtesten ist oder zumindest am Ende gesagt wird, das war eigentlich ein Höhepunkt der Firmenvorbereitung. Also ganz klar, das gehört dazu und darum zu ringen, dass es wirklich zu

0: dass es gemacht wird, das ist sehr wichtig und das gehört selbstverständlich in die Vorbereitung der Erstkommunion. Das gehört selbstverständlich vor die erste heilige Kommunion und vor die Firmung.
1: Also auch die Sakramente, die in gewisser Weise auch missionarisch sein können. Herr Weihbischof Schweiderlapp, Sie hatten es bereits schon erwähnt in dieser Standpunktsendung, dass Sie eigentlich jeden Aspekt, jeden einzelnen Besuch missionarisch betrachten, vor allem die Firmung, wo ja auch viele dabei sind, die sonst selten in die Kirche gehen. Vielen Dank Ihnen, Frau Plesken, Frau Rosa Plesken aus Aachen, für diesen Impuls, diesen Gedanken. Und wir gehen jetzt von Aachen nach Berlin. Dort hat uns erreicht Frau Inge Kreuzer. Grüß Gott und guten Abend, Frau Kreuzer. Sie sind jetzt hier live auf Sendung bei Radio Horeb.
2: Ja, guten Abend. Bei mir dauert das nicht so lange. Ich komme jetzt aus Berlin, aber ich schaue jeden Morgen den Kölner Dom und kenne den Herrn Weihbischof Dominik Schweiderlapp, wenn er schon mal da den Gottesdienst hält. Ich hoffe, er kommt bald wieder.
0: Und bei der Wand. Ich war ja jetzt.
2: Waren Sie jetzt?
0: Ja, vor 2 Wochen oder vor 3.
1: Ja, genau, Frau Kreuzer, Ihre Frage an Weihbischof Schweiderlapp.
2: Ja, Sie wandeln so hervorragend. Das ist so innig und so großartig, dass ich mir das abgeschaut habe mit dem Kniebeuge, dass ich eine Weile auch darin verweile aus Ehrfurcht. Das habe ich mir abgeschaut.
1: Frau Kreuzer, Sie haben noch eine Frage zum Thema Mission heute hier beim Standpunkt bei Radio Horeb?
2: Nein, habe ich eigentlich nicht. Nur wenn der Weihbischof wieder nach Gottesdienst hat.
1: Ja, Frau Kreuzer, dann wünschen wir
0: Ihnen. Vielen Dank auch für diese Rückmeldung.
1: Einen schönen Abend Ihnen, alles Gute, viele Grüße nach Berlin. Aber auch da wieder die Sakramente, die zumindest vorgekommen sind, die auch immer hier wieder vorkommen, immer wieder beim Thema Mission. Und wir gehen jetzt weiter. Dort hat uns erreicht Frau Hedwig Plimmer, nämlich in Mülheim an der Ruhr. Grüß Gott, Frau Plimmer, guten Abend.
3: Ja, grüß Gott in die Runde. Herr Weihbischof Schweiderlapp, ist die Köln und Mülheim ist nicht so weit voneinander entfernt.
0: Genau, richtig.
3: Ich höre Sie immer sehr gerne, weil Sie bringen die Sache so einfach auf den Punkt. Und ja, es geht um die Mission. Und meine Frage ist, also ich bin jetzt bei den Petrusbrüdern. Und ich stelle also fest, die Petrusbrüder, die Piusbrüderschaft, die Martinbrüderschaft, die Christus-König-Brüderschaft, die haben unglaubliche Nachwuchs, ne? Also, dass da also ganz viele junge Leute Priester werden möchten und und die Amtskirche jammert, warum kein Priesternachwuchs, aber ich finde, ich unterhalte mich ganz viel auch mit Jungen, wir haben teilweise 12 Messdiener mittags, vormittags in der Amts, in der Messe im Hochamt und die jungen Leute, diese Männer, die sind so begeistert, dass sie ihre Eltern und ihre Großeltern bekehren. Und da bin ich so begeistert. Da denke ich, warum ist das so? Warum ist die Amtskirche so auf dem absteigenden Ast und diese Bruderschaften so, warum ist das so?
0: Mission. Ja, ob das so in absoluten Zahlen so ist, weiß ich nicht, kann ich auch nicht beurteilen. Ich glaube, dass Gott auch heute Menschen ruft und dass es wichtig ist, einen guten Boden zu bereiten, dass der Ruf Gottes auch gehört werden kann. Und das ist hier die Aufgabe auch einer jeden Pfarrei, auch einer jeden Familie, dafür zu sorgen, dass ein solcher Ruf gehört werden kann. Also in meinem Fall war es so, dass meine Familie mich unterstützt hat und aber auch in einer Freiheit. Also ich vergesse nie, dass meine Eltern mir gesagt haben, als ich angefangen habe zu studieren, wir freuen uns, wenn du Priester wirst, aber wenn du feststellst, dass das nicht dein Weg ist, stehen wir genauso hinter dir. Das war enorm wichtig, aber ich fühlte mich eben da getragen. Viele, auch damals schon in meinem Semester, zumindest einige, waren da nicht von zu Hause getragen, sondern haben sehr viel Widerstand erfahren. Also, was können wir tun? Fragen wir doch einfach positiv. Und eine Atmosphäre erstmal natürlich, um Berufungen zu beten, bitte den Herrn der Ernte, Arbeiter in seiner Ernte zu senden. Das ist der Auftrag Jesu. Erfüllen wir den, wie Sie sicherlich und viele andere Hörerinnen und Hörer auch. Aber wir sollten dieses Gebet nicht versiegen lassen, sondern wirklich immer weiter intensivieren, dass die Menschen ihre Berufung entdecken. Gott hat für jeden einen Beruf, jetzt nicht nur den geistlichen Beruf, sondern auch außerhalb des geistlichen Weges. Und wir sollten natürlich auch in der Kirche in eine Atmosphäre schaffen, in dem auch Priester willkommen sind. Und vielleicht ist das in unserem Land in den letzten Jahren ein wenig zu kurz gekommen. Das wäre wiederum ein eigenes Thema, das hier nicht weiterführt. Positiv würde ich jetzt mitnehmen, sorgen wir für eine Atmosphäre, in der Berufungen wachsen können, beginnend bei dem Gebet, aber auch bei einem wohlwollenden Begleiten. Und ich habe direkt hier ein Anliegen an alle Hörerinnen und Hörer, beten Sie für die jungen Menschen, jetzt sage ich mal gerade für mein Klientel, die Firmlinge, beten Sie für diese jungen Leute, dass sie ein beherztes Ja zu Christus und seiner Freundschaft sagen, dann wachsen da auch heute noch Berufungen.
3: Wunderbar, Herr Weihbischof Schwaderlapp. Vielen, vielen Dank und Gottes Segen. Auf Wiederhören.
0: Dankeschön, Ihnen auch.
1: Ja, Ihnen auch alles Gute, einen schönen Abend Ihnen, Frau Hedwig Plimmer. Und viele Grüße nach Mülheim an die Ruhr. Und wir gehen jetzt hier direkt weiter beim Standpunkt bei Radio Horeb. Sprechen wir heute über die Mission, weil die Liebe Gottes uns drängt. Sie haben hier die Chance, Ihre Fragen zum Thema Mission, Ihre eigenen Erfahrungen reinzubringen, an Weihbischof Dr. Dominikus Schwaderlapp zu stellen, hier live beim Standpunkt. Mein Name ist David Kräuter. Wir gehen jetzt nach München in den Süden der Bundesrepublik zu Frau Konstanze Kellam. Grüß Gott und guten Abend, Frau Kellam. Willkommen in der Sendung.
4: Grüß Gott. Für mich beginnt die Mission bei den Kindern. Ich habe in Erinnerung, korrigieren Sie mich, Hochwürden, ich erinnere mich, Sie waren in Ihrer Hütte oder Gebäude, ich weiß nicht, wo Sie gelebt haben, in Kenia, und 2 5-Jährige haben angeklopft. Anscheinend gab es kein Fiesta oder so, angeklopft und gesagt, wollen Sie mit uns den Rosenkranz beten? Und dann haben sie natürlich Ja gesagt und sie haben gebetet mit den Kindern. Und als Belohnung haben sie ihnen ein Mezzo-Mix oder so gegeben. Und sie haben ein Kreuzzeichen gemacht, bevor sie den Mezzo-Mix oder Cola oder so getrunken haben. Und das fand ich. Ich finde, die Kinder und vor allem in den Schulen, wo sie alle akademische, religiöse Probleme, aber diese Geschichte, wo Kinder anklopfen bei ihrem Bischof.
0: Das war eine sehr rührende Angelegenheit. Das war, ich habe da auf einer Bank gesessen vor dem Pfarrhaus und dann kamen die und haben dann den Rosenkranz gebetet und mich gefragt, ob ich mitbeten könnte. Ja, also das, Sie haben da vollkommen recht und das beginnt nicht erst in der Schule, sondern auch schon vorher. Und da haben wir in unseren Kindergärten, wir haben immer noch viele Kindergärten als katholische Kirche, eigentlich eine Riesenchance, so diese elementaren Dinge des Glaubens Kindern nahezubringen. Vielleicht nur ein Beispiel. Ich war in einem Kindergarten zur Visitation und da war eine Gemeindereferentin, die hat dann mit den Kindern auch und mit mir gesprochen und sagte zu den Kindern, sollen wir mal den Weihbischof erzählen, dass wir die Nummer, die Telefonnummer vom lieben Gott haben? Und ich war ganz erstaunt, was kommt denn jetzt? Und da waren die Kinder natürlich ganz erpicht darauf. Und die Telefonnummer vom lieben Gott ist ganz einfach, im Namen des Vaters und des Sohnes und des Heiligen Geistes. Und dann ist Gott sofort da. Da braucht man kein Handy für, braucht man keinen Strom für. Und 24 Stunden am Tag ist Gott da. Und ich habe das Beispiel so oft schon erzählt, auch anderen Kindern und Erwachsenen. Ich finde, das ist ein sehr schönes Beispiel, wie man Kindern schon nahebringen kann. Ja, wir können mit Gott reden, wie wir miteinander reden. Wir können so reden, wie uns der Schnabel und das Herz gewachsen ist. Also ich kann das nur unterstreichen, bei den Kindern kann man nicht früh genug anfangen.
4: Ja, ich vergesse die Geschichte nicht. Es sind viele Kinder gekommen zu Ihnen, gebeten, den Rosenkranz mit Ihnen zu beten in Kenia.
0: Ja, nicht so viele, aber das, sag mal, ich muss sagen, dass da das Rosenkranzgebet ziemlich selbstverständlich ist. Also es wird in sehr vielen Familien täglich abends gebetet, wenn sie zu Hause sind. Also das gehört eigentlich zum festen Tagesablauf, manchmal sehr spät. Und ich bin da mit einigen Leuten noch verbunden, mit einer Familie ganz besonders. Und ab und zu bete ich dann auch mal von hier aus per Telefon den Rosenkranz mit. Also das Rosenkranzgebet ist da etwas ziemlich Selbstverständliches. Und wir sollten auch hier wieder dazu kommen, dass es viel selbstverständlicher wird. Ich hatte am Freitag hier ein Treffen mit dieser Jugendgruppe, waren etwa 15 Leute da und wir haben über das Thema gesprochen, Rosenkranz. Und das ist, da gab es auch eine sehr große Offenheit für. Es ist ein einfaches Gebet, es ist ein tiefes Gebet, es ist ein biblisches Gebet. Wir können es portionsweise beten, wir können es am Stück beten. Wir betrachten mit den Augen seiner Mutter das Leben Jesu, so hat Johannes Paul II. Mal formuliert. Einfach ein wunderbares Gebet, was man auch schon mit Kindern einüben kann.
4: Ach, vergiss Gott. Gott befohlen.
1: Frau Kellam, Ihnen auch alles Gute, Gottes Segen und viele Grüße nach München. Hier beim Standpunkt bei Radio Horeb. Sie können anrufen unter der 089 517 008 008. Hier ins Gespräch kommen mit Weihbischof Dr. Domenico Schwaderlapp über unser Thema heute, nämlich die Mission, weil die Liebe Gottes uns drängt. Wie Mission heute gelingen kann, darüber haben wir jetzt schon ein bisschen gesprochen. Wir sprechen jetzt hier auch noch weiter beim Standpunkt bei Radio Horeb. Gerne mit Ihren Impulsen. Herr Weihbischof Schwaderlapp, bevor wir gleich zu Ihnen gehen, Herrn Flick aus Frankfurt am Main, doch noch eine kleine Frage, was ich einfach persönlich jetzt gerade sehr spannend finde, dass immer wieder der Rosenkranz, also das Gebet allgemein, aber besonders der Rosenkranz vorkommt, obwohl wir eigentlich über Mission sprechen und gar nicht über Gebet, über Rosenkranz.
0: Naja, also Rosenkranz, also dass die Mission wächst eben aus unserer Beziehung zu Gott. Das war der erste Punkt. Die erste Voraussetzung, Missionar zu sein, ist eben, oder die erste Dimension, selbst tief in Christus verwurzelt zu sein. Und der Rosenkranz, finde ich, ist eine große Hilfe, selbst wirklich in Christus verwurzelt zu sein. Und wissen Sie, durch die Wiederholungen der Glaubensgeheimnisse, und wenn man das regelmäßig tut, dann werden irgendwann diese Glaubensgeheimnisse ein Teil von einem selbst durch diese Wiederholung, auch wenn wir nicht bei jedem Ave Maria ganz aufmerksam dabei sind, aber wir leben sozusagen in diesen Geheimnissen, in ihm leben wir, bewegen wir uns und sind wir, sagt Paulus nach der Apostelgeschichte. Und ich glaube, deshalb ist das durchaus damit verwandt.
1: Jetzt aber zu Ihnen, Herr Walter Flick aus Frankfurt am Main. Grüß Gott und willkommen in der Sendung.
5: Ja, grüß Gott, guten Abend in die Runde und guten Abend, Herr Weihbischof. Ich möchte auf zwei Punkte hinweisen. Einmal die Rolle der geistlichen Laienbewegungen. Und ich sehe ein Problem auch von Haus- und Gebetskreisen der katholischen Kirche. Zum Ersten, geistliche Laienbewegungen. Ich bin schon lange in der Legion Mariens. Hier in Frankfurt ist auch der Sitz, der höchste Rat der Legion Mariens, der Senatus Frankfurt. Also Legion Mariens ist ja eine weltweite katholische Laienbewegung, leider in Deutschland und Europa etwas schwach. Und das Struktur ist ein Wochentreffen und eine Wochenarbeit. Wir werden immer nach dem Wochentreffen zu zweit eingeteilt, Wochenarbeit. Das kann zum Beispiel auch mal sein, wir gehen zum Beispiel manchmal zum Hauptbahnhof in Frankfurt zu zweit und kommen mit Menschen ins Gespräch. Oder es gibt auch Schriftenstände in Freiburg oder Straßenapostolat in München. Also die Rolle der geistlichen Laienbewegung, insbesondere der Legion Mariens, die eine strukturierte Form des Laienapostolates hat, die möchte ich mal hervorheben, dass man sich vielleicht auch Gruppe da anschließt, wenn man das strukturiert machen will. Der zweite Punkt ist halt auch Haus- und Gebetskreise. Also wenn ich jetzt im Internet recherchiert heute Abend, habe ich mal recherchiert, Hauskreise, katholische Kirche, finde ich kaum was. Bei Freikirchen finde ich viele Hausgebetskreise. Das ist ein Mangel in der katholischen Kirche. Sie haben von kleinen Gruppen gesprochen, dass also da in der katholischen Kirche mehr so kleine Gruppen, Hausgebetskreise mehr entwickelt werden. Meinetwegen auch ein Online-Gebetskreis. Also hier meine Punkte. Geistleihenbewegungen, am Beispiel Legion Mariens und Haus- und Gebetskreise.
0: Absolut, da kann ich Ihnen nur in beiden Fällen zustimmen. Es gibt neben der Legion Mariens, die gibt es hier bei uns im Erzbistum auch, und das ist sehr gut. Und dann an dieser Stelle auch wirklich Gott vergelt's für Ihr Zeugnis und Ihr Engagement in diesem Bereich. Es gibt andere Bewegungen, und wenn Sie auf die Hauskreise kommen, das ist in der Tat generell bei uns unterentwickelt. Und das sehe ich auch. Da sind auch in unseren Landen die Freikirchler und Pfingstbewegungen viel reicher bestückt mit. Wenn ich auf unsere geistlichen Gemeinschaften schaue, so unterschiedlich sie sein mögen, aber überall entdecke ich da auch dieses Element, dass es kleine Gemeinschaften gibt, Hauskreise, in denen man sich zum Gebet trifft. Also ich erhoffe mir auch, und das ist für mich auch ein Ansatz der Weiterentwicklung einer missionarischen Haltung, dass es zu solchen Hauskreisen bei uns auch in den Pfarreien kommt. Und ich habe heute noch mit einem Pfarrer drüber gesprochen, einfach mal damit anzufangen und versuchen, ja, einige willige Interessierte zu finden, die einfach damit beginnen, mal mit einer solchen kleinen Gemeinschaft, die dann sagen, ich muss dafür gar nicht in eine geistliche Gemeinschaft zu gehen, sondern in meiner Pfarrei gibt es das. Und ich könnte mir vorstellen, dass wenn da 2-3 Gemeinschaften sich bilden, vielleicht andere dann sagen, ach, das ist eine schöne Sache, ich möchte auch damit machen oder einen eigenen Kreis bilden.
5: Ja. Ja. Vielen Dank für die Antwort. Gerade auch in so Großstädten wie Frankfurt, wo viel anonym ist. Ja. Wir werden manchmal gerufen, wo kein Mensch bei der Beerdigung mitgeht und so. Da mussten solche kleinen Gruppen, meine ich, wichtig entstehen, ja.
0: Schön, dass Sie das machen, denn also das ist eines der Werke der Barmherzigkeit, Tote begraben. Darauf liegt Segen, wenn man so etwas tut.
5: Also Gottes Segen Ihnen allen.
0: Danke.
1: Ja, danke schön Ihnen auch. Gottes Segen und einen schönen Abend, Herr Flick. Viele Grüße nach Frankfurt am Main. Hauskreise, kleine Gruppen, das kam jetzt auch immer wieder vor. Kann ich damit einfach starten, wenn ich jetzt diesen Standpunkt höre und denke, ja, ich habe eigentlich auch keinen Hauskreis? Kann man das einfach so starten? Oder gibt es da vielleicht irgendwelche Tipps? Wie geht sowas am besten?
0: Also, man kann damit selbstverständlich starten. Wenn Sie jetzt einige Gleichgesinnte haben und sagen, ja, lass uns doch treffen einmal die Woche. Ich fantasiere jetzt mal Mittwochabend. Von 7:30 bis 8:30 oder von 8 bis 9. Wir beten gemeinsam wegen mir den Rosenkranz oder einen Teil des Rosenkranzes, lesen das Evangelium vom kommenden Sonntag, tauschen uns darüber aus. Dann teilen wir noch einfach Gebetsanliegen, die die Einzelnen bewegen. Dann endet man da mit Vater Unser, gegrüßet seist du Maria und der Segensbitte. Und bleibt dann, wenn man will, noch zusammen auf ein Glas Bier oder auf eine Tasse Kaffee oder was auch immer. Ich glaube, was wichtig wäre, dass man verlässlich die Zeit einhält, dass man nicht sagt, ah, das ist jetzt so schön, komm, wir bleiben den ganzen Abend beieinander, sondern dass die Leute wissen, das dauert jetzt, ich sag mal, eine Stunde oder eine halbe Stunde, aber dann ist auch gut. Dann kann ich wieder nach Hause gehen. Es wäre gut, wenn diejenigen, die da mitmachen, nicht so weit voneinander entfernt wohnen würden. Muss aber auch nicht sein, aber das macht es dann leichter. Und dann einfach machen. Und da würde ich vielleicht noch empfehlen, nehmen Sie sich doch einen Heiligen als Patron. Ja. Und wenn der Heilige sein Gedenktag hat, machen Sie da ein besonderes Fest draus. Also man kann das dann beliebig ausgestalten, aber einfach damit beginnen, das kann man auch alleine oder mit anderen Gleichgesinnten.
1: Der Standpunkt hier bei Radio Horeb heute am Sonntagabend. Wir sprechen über Mission, weil die Liebe Gottes uns drängt. Live hier ist Weihbischof Dr. Dominikus Schwaderlapp, Weihbischof im Erzbistum Köln. Wir sitzen hier in seiner Bischofswohnung direkt neben dem Kölner Dom. Mein Name ist David Kräuter. Herr Bischof Schwaderlapp, wir haben jetzt viel gehört heute Abend bei diesem Standpunkt, bei dieser Sendung zur Mission. Viele verschiedene Ansätze, manche Themen, die immer wieder auch aufgekommen sind, die doch scheinbar wichtig sind. Ihr Resümee, was ist so der Kern, was ist das Allerwichtigste, wenn ich jetzt selber anfangen will, missionarisch tätig zu sein? Fangen Sie mit
0: Christus an. Und gehen Sie mit Christus weiter und hören Sie mit Christus auf. Christus ist alles. Und er wird uns durch die Kraft des Heiligen Geistes all das ins Herz geben, was nötig ist, und wird uns die Inspiration geben, die wir brauchen. Ganz einfach.
1: Ganz einfach, ganz kurz, ganz konkret. Der Standpunkt hier bei Radio Horeb: Mission, weil die Liebe Gottes uns drängt. Wir haben heute Abend darüber gesprochen, wie geht Mission in Deutschland gerade zu unserer Zeit hier ganz konkret. Haben viel gelernt, viel mitbekommen von Ihnen, Herr Weihbischof Dr. Dominikus Schwaderlapp aus dem Erzbistum Köln. Diese Sendung mit den verschiedenen Impulsen, die können Sie natürlich auch noch einmal nachhören und weiter teilen auf unserer Homepage horeb.org, in der Mediathek, in der Rubrik Standpunkt. Herr Bischof Schwaderlapp, wir wollen diese Sendung aber nicht beenden, ohne Ihren bischöflichen Segen noch empfangen zu haben hier zum Schluss.
0: Ja, sehr gerne. Der Herr sei mit euch.
1: Und mit deinem Geiste.
0: Der Name des Herrn sei gepriesen.
1: Von nun an bis in Ewigkeit.
0: Unsere Hilfe ist im Namen des Herrn,
1: der Himmel und Erde erschaffen hat.
0: Die Fürsprache der seligen Jungfrau und Gottesmutter Maria segne und behüte euch und alle, die mit euch verbunden sind, der allmächtige Gott, der Vater und der Sohn und der Heilige Geist.
1: Amen.
0: Gelobt sei Jesus Christus.
1: In Ewigkeit. Amen. Der Standpunkt hier bei Radio Horeb. 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Mein Name ist David Kreuter. Ich wünsche Ihnen noch einen gesegneten Abend. Und hier bei Radio Horeb bleiben wir auch verbunden mit Weihbischof Dr. Dominikus Schwaderlapp. Wir beten nämlich gleich dann um 21.40 Uhr, 20 vor 10, die komplett das Nachtgebet der Kirche noch mit Ihnen.

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Wir beten jetzt das Nachtgebet der Kirche gemeinsam mit dem Kölner Weihbischof Dr. Dominikus Schwaderlapp. Wir beten heute die Komplett nach der zweiten Vesper am Sonntag. Die finden Sie im großen grünen Stundenbuch ab der Seite 696 und sonst auch auf Ihrem Handy in der Stundenbuch-App oder einfach auf stundengebet.de. Mein Name ist David Kreuter. Ich freue mich jetzt hier auf das gemeinsame Gebet mit Ihnen, diesen Tagesabschluss, diese Komplett aus dem Stundengebet der Kirche.

0: O Gott, komm mir zu Hilfe.
1: Herr, eile mir zu helfen.
0: Ehre sei dem Vater und dem Sohn und dem Heiligen Geiste.
1: Wie im Anfang, so auch jetzt und alle Zeit und in Ewigkeit. Amen. Halleluja.
0: Halten wir einen Augenblick inne und bekennen Gott, wo wir gefehlt haben, bitten um sein Erbarmen, aber bringen wir auch hinein unseren Dank für alles, was uns geschenkt wurde. Ich bekenne Gott, dem Allmächtigen, und allen Brüdern und Schwestern, dass ich Gutes unterlassen und Böses getan habe. Ich habe gesündigt in Gedanken, Worten und Werken, durch meine große Schuld. Darum bitte ich die selige Jungfrau Maria, alle Engel und Heiligen und euch, Brüder und Schwestern, für mich zu beten bei Gott, unserem Herrn. Der allmächtige Gott, erbarme sich unser, erlasse uns unsere Sünde nach und führe uns zum ewigen Leben.
1: Amen.
0: Bevor des Tages Licht vergeht, o Herr der Welt, hör dies Gebet, behüte uns in dieser Nacht durch deine große Güte und Macht.
1: Hüllt Schlaf die müden Glieder ein, lass uns in dir geborgen sein und mache morgen uns bereit zum Lobe deiner Herrlichkeit.
0: Dank dir, o Vater, reich an Macht, der über uns voll Güte wacht und mit dem Sohn und Heiligen Geist des Lebens Fülle uns verheißt. Amen. Mit seinen Flügeln beschirmt dich der Herr, du brauchst dich nicht zu fürchten vor dem Schrecken der Nacht.
1: Mit seinen Flügeln beschirmt dich der Herr, du brauchst dich nicht zu fürchten vor dem Schrecken der Nacht.
0: Wer im Schutz des Höchsten wohnt und ruht im Schatten des Allmächtigen,
1: der sagt zum Herrn, du bist für mich Zuflucht und Burg, mein Gott, dem ich vertraue.
0: Er rettet dich aus der Schlinge des Jägers und aus allem Verderben.
1: Er beschirmt dich mit seinen Flügeln, unter seinen Schwingen findest du Zuflucht. Schild und Schutz ist dir seine Treue.
0: Du brauchst dich vor dem Schrecken der Nacht nicht zu fürchten, noch vor dem Pfeil, der am Tag dahin fliegt.
1: Nicht vor der Pest, die im Finstern schleicht, vor der Seuche, die wütet am Mittag.
0: Fallen auch 1000 zu deiner Seite, dir zu Rechten 10x1000, so wird es doch dich nicht treffen.
1: Ja, du wirst es sehen mit eigenen Augen, wirst zuschauen, wie den Frevlern vergolten wird.
0: Denn der Herr ist deine Zuflucht, du hast dir den Höchsten als Schutz erwählt.
1: Dir begegnet kein Unheil, kein Unglück naht deinem Zelt.
0: Denn er befiehlt seinen Engeln, dich zu behüten auf all deinen Wegen.
1: Sie tragen dich auf ihren Händen, damit dein Fuß nicht in einen Stein stößt.
0: Du schreitest über Löwen und Nattern, trittst auf Löwen und Drachen.
1: Weil er an mir hängt, will ich ihn retten. Ich will ihn schützen, denn er kennt meinen Namen.
0: Wenn er mich anruft, dann will ich ihn erhören. Ich bin bei ihm in der Not, befreie ihn und bringe ihn zu Ehren.
1: Ich sättige ihn mit langem Leben und lasse ihn schauen, mein Heil.
0: Ehre sei dem Vater und dem Sohn und dem Heiligen Geist.
1: Wie im Anfang, so auch jetzt und alle Zeit und in Ewigkeit. Amen.
0: Mit seinen Flügeln beschirmt dich der Herr. Du brauchst dich nicht zu fürchten vor dem Schrecken der Nacht.
1: Sie werden sein Angesicht schauen und sein Name ist auf ihre Stirn geschrieben. Es wird keine Nacht mehr geben und sie brauchen weder das Licht einer Lampe noch das Licht der Sonne. Denn der Herr, ihr Gott, wird über ihnen leuchten und sie werden herrschen in alle Ewigkeit.
0: Herr, auf dich vertraue ich, in deine Hände lege ich mein Leben.
1: Herr, auf dich vertraue ich, in deine Hände lege ich mein Leben.
0: Lass leuchten über deinem Knecht dein Antlitz, hilf mir in deiner Güte.
1: In deine Hände lege ich mein Leben.
0: Ehre sei dem Vater und dem Sohn und dem Heiligen Geist.
1: Herr, auf dich vertraue ich. In deine Hände lege ich mein Leben.
0: Sei unser Heil, o Herr, wenn wir wachen, und unser Schutz, wenn wir schlafen, damit wir wachen mit Christus und ruhen in seinem Frieden.
1: Sei unser Heil, o Herr, wenn wir wachen, und unser Schutz, wenn wir schlafen, damit wir wachen mit Christus und ruhen in seinem Frieden.
0: Nun lässt du, Herr, deinen Knecht, wie du gesagt hast, in Frieden scheiden.
1: Denn meine Augen haben das Heil gesehen, das du vor allen Völkern bereitet hast.
0: Ein Licht, das die Heiden erleuchtet und Herrlichkeit für dein Volk Israel.
1: Ehre sei dem Vater und dem Sohn und dem Heiligen Geist.
0: Wie im Anfang, so auch jetzt und alle Zeit und in Ewigkeit. Amen.
1: Sei unser Heil, o Herr, wenn wir wachen, und unser Schutz, wenn wir schlafen, damit wir wachen mit Christus und ruhen in seinem Frieden.
0: Allmächtiger Gott, wir haben heute das Geheimnis der Auferstehung unseres Herrn gefeiert. Am Abend rufen wir zu dir, bewahre uns in dieser Nacht vor allem Bösen. Lass uns in deinem Frieden ruhen und morgen den neuen Tag mit deinem Lob beginnen. Darum bitten wir durch Christus, unseren Herrn.
1: Amen.
0: Eine ruhige Nacht und ein gutes Ende gewähre uns der allmächtige Herr.
1: Amen.
0: Sei gegrüßt, o Königin, Mutter der Barmherzigkeit. Unser Leben, unsere Wonne, unsere Hoffnung sei gegrüßt. Zu dir rufen wir, verbannte Kinder Evas. Zu dir seufzen wir trauernd und weinend in diesem Tal der Tränen. Wohlan denn, unsere Fürsprecherin, wende deine barmherzigen Augen uns zu und nach diesem Elend zeige uns, Jesus, die gebenedeite Frucht deines Leibes, o gütige, o milde, o süße Jungfrau Maria. Liebe Hörerinnen und Hörer, der Herr hat uns diesen Tag geschenkt. Und am Ende dieses Tages geben wir die geschenkten Stunden wieder in die Hände Gottes zurück. Dankbar, was uns der Herr geschenkt hat, um Verzeihung bittend, wo wir gefehlt haben. Aber wir geben dem Herrn auch zurück unsere Sorgen und alles das, was uns quält. Wir geben es in seine Hände. Dort ist alles gut aufgehoben. Und so können wir morgen wieder mit dem Herrn neu beginnen. Ein neuer Tag wird kommen und mit Gottes Hilfe können wir ihn bestehen. Was auch kommen mag, wir sind in seiner Hand. Und so segne und behüte euch und alle, die mit euch verbunden sind, in dieser Nacht der allmächtige Gott, der Vater und der Sohn und der Heilige Geist.
1: Amen.
0: Geht hin in Frieden.
1: Dank sei Gott, dem Herrn. Die Komplett, das Nachtgebet der Kirche, haben wir heute gemeinsam gebetet mit Weihbischof Dr. Dominikus Schwaderlapp aus dem Erzbistum Köln, hier bei Radio Horeb heute am Sonntagabend. Wir haben davor schon im Standpunkt gemeinsam über das Thema Mission gesprochen. Wie kann Mission heute in Deutschland gelingen? Diese Sendung finden Sie auch noch einmal zum Nachhören morgen dann in unserer Mediathek auf horeb.org. Mein Name ist David Kreuter. Ich gebe nun wieder zurück ins Studio nach Balderschwang zu meinem Kollegen Domagoj Klobuchar. Wünsche Ihnen, liebe Hörerinnen und Hörer, nun noch einen gesegneten Abend und eine gute Nacht. 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
2: Vielen Dank, David. Herzliche Grüße nach Köln. David Kreuter war beim Kölner Weihbischof Dominikus Schwaderlapp zu Gast und hat sich dem Thema Mission gewidmet. Es ist 9:50 Uhr am Sonntagabend. Ich darf Ihnen den Ausblick für den Montag, den morgigen Tag geben. Bleiben Sie auch morgen bei uns im Programm. Schalten Sie ein. Ab 6 Uhr startet unser Live-Programm mit dem Angelus und dem Rosenkranz, moderiert von Susanne Wundrack aus unserem Studio in München. Um 7.30 Uhr ist unsere Sendereihe Impuls. Morgen mit dem Thema Perlenreichtum. Referent ist Pfarrer Richard Schitterer, Hausgeistlicher im Kloster Heiligenbronn in Schramberg. Dann machen wir weiter um 8 Uhr im Kalenderblatt. Dort werfen wir immer einen Blick auf ein historisches Datum. Morgen ist das der 20. Todestag vom heiligen Carlo Acutis. Wem dieser Name nichts sagt, Carlo war ein junger italienischer Teenager, der seine Computerfähigkeiten nutzte, um eucharistische Wunder auf der ganzen Welt zu katalogisieren. Leider verstarb er bereits im Alter von 15 Jahren an Blutkrebs. Papst Leo XIV. Hat ihn letztes Jahr, also 2025, heilig gesprochen. Morgen um 8 Uhr im Kalenderblatt bei uns, der 20. Todestag des heiligen Carlo Acutis. In eigener Sache ist im Interview des Tages ab 8.15 Uhr Dann unser Pfarrer Andreas Schätzle, der geistliche Assistent beim Radio Horeb Team Deutschland zu hören. Im Gespräch mit Pascal Gugin wirft Pfarrer Schätzle einen Blick auf die kommenden Termine, denn er ist wieder in Deutschland unterwegs, und zwar in Bad Godesberg, in Bonn und in Hagenow bei Schwerin. Mit Pfarrer Schätzle spricht Pascal Gugin über die anstehenden Termine und wo Sie uns, wenn Sie Interesse haben, in Deutschland antreffen können und ins Gespräch kommen können. Das Team Deutschland von Radio Horeb ist wieder unterwegs. Morgen um 8.15 Uhr im Interview des Tages. Um 9 Uhr übertragen wir dann die Heilige Messe, morgen aus St. Nikolaus in Immenstadt im Bistum Augsburg. Zelebrant ist Pfarrer Florian Rapp. In der Lebenshilfe werfen wir morgen um 10 Uhr einen Blick auf ein familiäres Thema. Ihr erster Freund, seine erste Freundin, wenn Teenager sich verlieben. Referent ist Dr. Markus Hoffmann, Entwicklungspsychologe, interviewt von meiner Kollegin Gabi Fröhlich. Nach der Mittagszeit geht es dann bei uns weiter um 13 Uhr mit der Talk- und Musiksendung zum 130. Todestag von Anton Bruckner. Denn heute am Sonntag jährt sich der Todestag des Komponisten Anton Bruckner zum 130. Mal. Der Stardirigent Manfred Honeck gilt als ausgewiesener Bruckner-Experte und ist morgen bei uns zu Gast im Gespräch mit David Röhl. Spiritualität um 14 Uhr mit Blick auf den eben erwähnten Carlo Acutis, den gerade einmal 15-jährigen Heiliggesprochenen aus Italien. Wir fahren am Nachmittag dann fort mit dem Barmherzigkeitsrosenkranz um 15 Uhr. Auch dazu darf ich Sie recht herzlich einladen. Im Katechismus ab 16.30 Uhr. Beginnen wir mit der Reihe Die Fragen Jesu. Moderiert von Gregor Dornis ist Diakon Werner Kiesig aus Brandenburg an der Havel zu Gast. Wir starten diese neue Sendereihe mit dem Seelsorger und Bibelausleger Werner Kiesig. Jesus stellt in den vier Evangelien überraschend viele Fragen. Je nach Zählweise und Übersetzung werden ihm über 300 Fragen zugeschrieben. Was uns Jesu mit diesen rhetorischen und prägnanten Fragen für unser eigenes Leben mit Gott sagt, klären wir morgen ab 16.30 Uhr im Katechismus. Eine Reihe in unserem Programm, mit der wir schon weiter fortgeschritten sind, nämlich mit dem 15. Teil bereits von Straft Gott, morgen um 17.15 Uhr in unserer Sendung zum Nachdenken mit unserem Programmdirektor Pfarrer Richard Kocher. Um 17.30 Uhr ist die Vesper mit Angelus übertragen aus der geistlichen Familie Das Werk in Kloster Thalbach in Bregenz aus Österreich. Dann nähern wir uns auch schon dem Montagabend. Das heißt bei uns immer Abend der Jugend, gestartet mit Talita Cum, dem Magazin für Teens um 18 Uhr, mit dem vierten Teil unserer Sendereihe, was die Heilige Messe eigentlich ist. Pater Dominikus Hartmann von den Passionisten beendet damit unsere vierteilige Serie zu diesem Thema. Ab 18.30 Uhr übertragen wir die Heilige Messe erneut aus St. Hubertus im Selfkant mit Zelebrant Pfarrer Roland Bohnen. Um 19.10 Uhr darf ich Sie dann persönlich begrüßen zum Rosenkranzgebet, den ich morgen mit der Gebetsgruppe Mary Lucy beten darf. Darauf freue ich mich schon sehr. Mein erster Kontakt mit dieser Gruppe. Ich bin sehr gespannt. Ab 19.45 Uhr beginnt dann der Abend der Jugend. Morgen mit einem Gast, der live im Studio zu Gast sein wird. Josef Gruber ist Gamer und Streamer. Das heißt so viel wie, er spielt Computerspiele und Konsolenspiele, filmt sich dabei und teilt das mit all denjenigen, die ihm dabei live auf YouTube zuschauen. Wir stellen die Frage, macht Zocken eigentlich Spaß oder verwirrt es total und ist vielleicht nicht ganz alltagstauglich? Zocken, bis die Augen viereckig werden, verlorene Jugend oder unterschätztes Hobby. morgen live bei mir im Studio zu Gast. Josef Gruber, Gamer und Streamer. Jetzt um 21.55 Uhr darf ich darauf verweisen, dass um 22 Uhr heute Abend live Diakon Michael Wielert und Miriam Abuit-Gölz zur Sendung Gott hört dein Gebet begrüßen. Darauf freue ich mich sehr. Ich darf mich verabschieden für heute Abend. Danke nochmal David Kreuter und Weihbischof Dominikus Schwaderlapp in Köln für diese Live-Übertragung und die spannenden Gespräche. Seien Sie auch morgen früh ab 6 Uhr wieder mit dabei bei Radio Horeb, Ihrer christlichen Stimme in Deutschland. Mein Name ist Domagoj Klobuchar. Ich wünsche Ihnen allen eine ruhige und gesegnete Nacht und freue mich, Sie morgen Abend beim Abend der Jugend begrüßen zu dürfen. Gute Nacht.

0: Aus dem Studio in Ravensburg begrüße ich ganz herzlich
1: Miriam Abuit-Gölz
0: und Diakon Michael Wieler. Und bevor Miriam Abuit-Gölz uns ins Gebet begleitet, gebe ich Ihnen die technischen Hinweise für die Sendungen Gott hört dein Gebet. Das ist eine Sendung, in der wir uns als große Radio Horeb Gebetsfamilie verstehen. Das heißt, wir beten gemeinsam und in Ihren Anliegen. Die Anliegen sind zum Teil im Vorfeld per E-Mail bei uns eingegangen. Und jetzt, heute Abend, kann man anrufen in der Sendung. Sie können dabei anonym bleiben, Sie müssen Ihren Namen nicht sagen. Natürlich ist es immer schön, wenn wir auch Namen hören und Orte, von denen Sie anrufen. Dann ist klar, wie groß die Hörergemeinschaft ist. Und Sie können dann Ihr Gebetsanliegen nennen. Das kann etwas ganz Allgemeines sein, das kann etwas ganz Persönliches sein. Wir bitten Sie nur in den Anliegen, Namen von anderen Personen nicht zu nennen, außer es sind öffentliche Personen, wie jetzt zum Beispiel Papst Leo. Den könnte man natürlich im Gebetsanliegen nennen, aber Ihren Nachbarn würde ich jetzt nicht namentlich nennen. Also, da achten wir drauf, wenn Sie anrufen, es gibt kein Vorgespräch, machen Sie im Hintergrund die Quelle, über die Sie Radio Horeb hören, aus. Sie merken ja immer, wenn Sie das Programm von Radio Horeb übers Telefon hören, dann sind Sie als nächster oder übernächster Hörer dran. Das waren jetzt viele technische Angaben ohne die Telefonnummer, die ich noch nicht gesagt habe. Diese lautet 089 517 008 008. Ich wiederhole nochmals die Telefonnummer 089 517 008 008. Und sollten Sie außerhalb von Deutschland anrufen, freuen wir uns. Österreich, Schweiz, Südtirol, Italien, natürlich Luxemburg, alle angrenzenden Länder. Oder wenn Sie uns übers Internet hören, da geht natürlich auch USA oder wo Sie eben sich gerade aufhalten und mitbeten. Sie sollten dann die 0049 vorwählen, dann die 89517 008 008. Bringen Sie etwas Geduld mit. Wir haben Zeit bis 23 Uhr. Also wenn Sie nicht gleich durchkommen, einfach vielleicht ein paar Minuten später nochmals versuchen und dann klappt das schon. Wir freuen uns auf die gemeinsame Gebetszeit hier bei Radio Horeb.

0: Zur Dankbarkeit haben wir an den Tag unserer Hochzeit zurückgedacht. Mich berührt es bis heute, mir diesen besonderen Tag in Erinnerung zu rufen. Die Vorfreude, die Vorbereitung, die Menschen, die mit uns gefeiert haben und die Freude über jede einzelne Zusage. Eine Hochzeitseinladung, ja, sie ist etwas ganz Besonderes. Mit Liebe und Sorgfalt wird überlegt, wen man einlädt. Und die Freude ist groß, wenn die Zusagen eintreffen und Freunde und Wegbegleiter bekunden, diesen besonderen Tag mit einem zu teilen. Umso schockierender ist das Gleichnis Jesu. Zur Hochzeit wird eingeladen, doch die Eingeladenen kommen nicht. Sie haben anderes zu tun, andere Prioritäten. Dabei geht es nicht um irgendein Fest. Die Hochzeit, von der Jesus spricht, ist Bild für das Reich Gottes, für die Gemeinschaft mit ihm und für das ewige Leben. Gleichzeitig offenbart dieses Gleichnis etwas von unserem Herzen, etwas von Gottes Herzen. Ja, was hören wir? Er gibt nicht auf. Er schließt niemanden aus. Er lässt weiter sagen, ladet alle, die ihr trefft, zur Hochzeit ein. Gottes Einladung gilt allen. Und in diesem Auftrag an die Diener erkennen wir auch unseren eigenen Auftrag, Menschen zu dieser Gemeinschaft mit Gott einzuladen, Zeugen seiner Liebe zu sein, Diener in seinem Weinberg zu sein. So wie der König nicht aufgibt, dürfen auch wir nicht aufhören zu hoffen, zu beten, einzuladen. Vor allem aber dürfen wir heute hören, Gottes Einladung gilt mir. Mir heute, nicht morgen, jetzt. Nicht erst, wenn alle Probleme gelöst sind. Nicht erst, wenn ich ein besserer Mensch geworden bin. Nein, Gottes Einladung gilt mir jetzt. Mit all meinen Freuden, Sorgen, mit meiner Dankbarkeit, mit dem, was mir gelingt und mit dem, was mir schwerfällt, bin ich gerufen, bin ich eingeladen. Ja, wenn schon wir Menschen uns über jeden einzelnen Gast freuen, der unsere Einladung annimmt, ihr folgt, wie groß muss dann erst die Freude des himmlischen Vaters über jeden Menschen sein, der Ja sagt zu seiner Einladung. In dieser Haltung des Vertrauens treten wir nun vor Gott. Wir kommen nicht als Störung, nein, wir kommen als Eingeladene. So bringen wir ihm alles, was unser Herz bewegt. Im Namen des Vaters und des Sohnes und des Heiligen Geistes.
1: Amen.
0: Mein Herr und mein Gott, nimm alles von mir, was mich hindert zu dir. Mein Herr und mein Gott, gib alles mir, was mich fordert zu dir. Mein Herr und mein Gott, nimm mich mir und gib mich ganz zu eigen dir. Amen.
1: Radio Horeb, Gott hört dein Gebet. Guten Abend.
2: Ein herzliches Grüß Gott. Ich bin sehr so froh und dankbar, dass ich durchgekommen bin gleich zu Beginn. Ich wollte gerne beten für alle Schulkinder, insbesondere für die Erstklässler, die jetzt schon spannende Wochen hinter sich haben. Und wollte auch bitten um das Gebet für meine Tochter. Sie war leider nach einer Woche in der ersten Klasse schon leider krank, hat sich einen heftigen Virus eingefangen und ist jetzt nach mehreren Wochen Pause, hat sie morgen den ersten Schultag, dass sie von der Klassenleiterin an der Hand sozusagen in die Klasse wieder eingeführt wird und dass sie auch in die Klassengemeinschaft reinfindet und auch da ihre Freunde findet.
1: Gerne beten wir dafür.
2: Ich wollte Sie jetzt bitten, ob Sie haben so wunderbare Gebete, Sie sind ja auch zwei wunderbare Menschen, ob Sie mit ihr was, sie schnarcht gerade leicht neben mir. Meine Tochter schläft schon, deswegen bete ich ganz leise, dass sie nicht aufwacht. Mhm. Und wollte Sie bitten, ob Sie irgendwie was, Sie haben immer was Wunderbares, dass Sie einfach was hier so spontan auf dem Herzen liegen haben, dass Sie vielleicht mit mir dann beten oder Sie es beten, weil ich bin jetzt ein bisschen in Dunkelheit, liege ich hier im Bett und habe nicht so die Möglichkeiten wie sonst.
1: Mhm. Ich werde einfach ein persönliches Gebet sprechen. Für Ihre Tochter ist das, die in die Schule

0: jetzt morgen wieder geht, ja.
1: Genau.
0: Jesus, wir danken dir jetzt für die Hörerin, die anruft. Wir danken dir für ihre Tochter, die jetzt den Virus überstanden hat und jetzt morgen wieder in die Schule kann. Wir bitten dich für alle, die da dran beteiligt sind, eben die Lehrerin, aber auch die anderen, die auf sie dort warten und die jetzt schon ein Stück Weg miteinander gegangen sind in den letzten Tagen. Wir bitten dich einfach, dass dieser Anfang jetzt gut wird und begleitet wird von Freundlichkeit, von Aufnahme, von Interesse und von einem guten Start. Und da bitten wir dich um Frieden und Gelassenheit, um gute Freundschaften. Und so segne ihre Tochter, aber auch ihre ganze Familie, alle, die auf ihre Tochter morgen in der Schule warten, der dreifaltige Gott, der Vater, der Sohn und der Heilige Geist.
1: Amen.
0: Amen.
1: Vergelt's Gott, wunderbar.
0: Alles Gute Ihnen,
1: kann ich mit
0: Gottes
1: gutem
0: Segen.
1: Gefühl schlafen, danke.
0: Ja, super, gut.
1: Wieder.
2: Tschüss. 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Guten Abend.
3: Guten Abend miteinander. Ich habe heute gesehen, dass der Papst Leo eine OP hat die nächsten Tage. Ich habe dann auch gleich noch eine Bekannte nachgefragt, weil ich dann kurz geschockt war, und sie war übers Wochenende in Rom und hat es dann direkt auf dem Angelusgebet heute gehört. Und dann möchte ich einfach für den Papst Leo beten.
2: Gerne, ja, beten wir gemeinsam für ihn. Wunderbar, Sie haben ein Gebet.
3: Genau, gerne, bitte. Im JUKAT, Jugendgebetbuch, ja. Stärke in uns die Hoffnung, wir bitten dich, Gott der Gnade und des ewigen Lebens, mehre in uns, stärke in uns die Hoffnung, schenk uns diese Tugend der Starken, diese Kraft der Zuversichtlichen, diesen Mut der Unerschütterlichen. Dann können wir mutig immer wieder die Aufgaben unseres Lebens anpacken. Dann lebt in uns die fröhliche Zuversicht, nicht umsonst zu arbeiten. Dann tun wir unser Werk und wissen, dass du ohne uns, wo unsere Kräfte versagen, deine Ehre und unser Heil wirkst, du nach deinem Wohlgefallen, stärke in uns deine Hoffnung. Amen. Amen.
2: Herzlichen Dank fürs Gebet für unseren Papst Leo. Es wurde auch in den schriftlichen Anliegen mehrmals genannt. Vielen Dank,
3: ja,
2: dass Sie das jetzt schon eingebracht haben.
3: Ja.
2: Okay. Alles Gute für Sie.
3: Sehr gerne. Ihnen auch.
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4: Ja, guten Abend. Bin ich jetzt dran?
0: Jetzt sind Sie auf Sendung, jawohl.
4: Also ich habe heute Abend die Standpunktsendung gehört und möchte beten, dass mir Gott zeigt, wie ich einen Hauskreis gründen kann hier in unserem kleinen Dorf in der Diaspora. Und dann habe ich noch ein Anliegen, dass ich möchte auch für den Papst Leo beten, dass das nichts Bösartiges ist. Das weiß man ja jetzt noch nicht. Aber vielleicht weiß man es doch. Ich hoffe jedenfalls,
0: ja,
4: dass das nichts Bösartiges ist.
0: Also so wie es mitgeteilt worden ist, hat er gesagt, wurde das sehr früh erkannt. Und das wäre, ja, also so wie es vom Italienischen aufs Deutsche übersetzt worden ist, hat es sich als sehr kontrolliert angehört. Aber natürlich beten wir und begleiten ihn im Gebet in dieser Zeit. So ein Krankenhausaufenthalt mit Operation ist immer nicht einfach.
4: Ja. Nein, vor allen Dingen an der Lunge.
0: Und das, was Sie am Anfang gesagt haben, das war Thema in der Standpunktsendung, Hauskreis, Gebetskreis. Wir sind im Missionsmonat Oktober und das heißt, auch Mission heißt immer über die Grenzen hinausgehen. Und das finde ich gut. Da beten wir dafür, dass Sie andere Personen finden, denen das auch ein Anliegen ist in Ihrer Region. Gemeinsames Gebet.
4: Ja. Danke.
0: Haben Sie an ein bestimmtes Gebet gedacht?
4: Nein. Ja, da habe ich jetzt nicht dran gedacht, aber ich denke, dass Sie eins haben.
0: Ja, ich nehme eins zum Heiligen Geist, ja.
4: Ja.
0: wo es am Anfang auch heißt, schaffe neu das Antlitz dieser Erde, wo es darum geht, wirklich einen Aufbruch zu haben im Geist. Und da schließen wir den Heiligen Vater, Papst Leo, mit ein. Ja. Und ihre Sehnsucht und jetzt auch das Vorhaben, einen Hauskreis, einen Gebetskreis, eine Gruppe zu gründen, wo man gemeinsam betet. Komm, Heiliger Geist, schaff neu das Antlitz der Erde. Wohne in unseren Herzen. Entzünde in uns das Feuer deiner Liebe. Lehre uns beten, hilf unserer Schwachheit auf. Tröste uns mit deiner Gegenwart. Gib uns ein reines und lauteres Herz. Steh uns bei in aller Bedrängnis. Leite uns auf Gottes Wegen. Zeige uns, wozu wir gesandt sind. Stärke unseren Eifer für Gottes Reich. Führe uns zur Freiheit der Kinder Gottes. Einige die Christenheit, heilige die Kirche. Vollende, was du in uns gewirkt hast. Heiliger Geist, so bitten wir dich für Papst Leo, dass du ihn bei ihm bist in dieser Zeit, im Krankenhaus, in der Operation, dass er wieder ganz gesund wird. Und wir beten für die Hörerin, dass sie mit der Kraft des Heiligen Geistes einen Gebetskreis, eine Gebetsgruppe, einen Hauskreis beginnen kann. Segne du und sende du. Und so segne sie, der dreifaltige Gott, der Vater, der Sohn und der Heilige Geist.
4: Amen und vielen Dank. Amen.
0: Gottes Segen Ihnen und danke, dass Sie das mit eingebracht haben ins Gebet. Gleich in die Praxis umsetzen, was Sie bei Standpunkt hören, finde ich sehr gut.
4: Dankeschön.
0: Alles Gute. Wiederhören.
4: Wiederhören.
2: 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Guten Abend.
5: Guten Abend, Frau Bietgold, Schwester Marlene in Frankfurt. Zuerst einmal herzlichen Glückwunsch zu Ihrem 15. Hochzeitstag. Das habe ich mitbekommen am Anfang sofort. Für Sie und für Ihren Mann, erstens mal.
2: Dankeschön.
5: Dann habe ich ein Gebetsanliegen, einmal für meinen jüngsten Bruder. Der hat jetzt zu dem Lungentumor noch einen Bandscheibenvorfall, hat also sehr, sehr starke Schmerzen. Ich habe ihn am 3. Oktober noch gesehen. Es geht ihm nicht gut. Ich habe jetzt noch nichts wieder gehört. Nur, dass meine Schwägerin mir geschrieben hat, dass er am Freitag ins Krankenhaus gekommen ist wegen dem Bandscheibenvorfall. Ich kann nur hoffen und beten, dass ihm geholfen wird. Und das ist das eine. Und dann möchte ich aber nicht nur für meinen Bruder, sondern für alle Schwerkranken beten, für den Vater unseren, Ave Maria und Ehre sei dem Vater.
2: Gerne, beginnen Sie.
5: Vater unser im Himmel, geheiligt werde dein Name, dein Reich komme, dein Wille geschehe, wie im Himmel, so auf Erden.
2: Unser tägliches Brot gib uns heute und vergib uns unsere Schuld, wie auch wir vergeben unseren Schuldigern. Und führe uns nicht in Versuchung, sondern erlöse uns von dem Bösen. Amen.
5: Gegrüßet seist du, Maria, voll der Gnade. Der Herr ist mit dir. Du bist gebenedeit unter den Frauen und gebenedeit ist die Frucht deines Leibes, Jesus.
2: Heilige Maria, Mutter Gottes, bitte für uns Sünder, jetzt und in der Stunde unseres Todes. Amen.
5: Ehre sei dem Vater und dem Sohn und dem Heiligen Geist.
2: Wie im Anfang, so auch jetzt und alle Zeit und in Ewigkeit. Amen.
5: Dankeschön und einen guten, schönen Abend noch.
2: Danke, Wiederhören. Von Herzen. Auf Wiederhören.
0: Ich sage an dieser Stelle nochmals die Nummer an, unter der Sie anrufen können, hier im Studio 089-517-008-008. Und jetzt habe ich noch einen besonderen Gebetsauftrag mitbekommen und da beten wir gleich. Seit heute treffen sich in Rom die Programmdirektoren und die Präsidenten von allen Radio Maria Stationen weltweit. Morgen werden sie nach Assisi fahren und dort einen Gottesdienst halten und dann in der weiteren Woche gemeinsam in Rom sein und Exerzitien gemeinsam haben. Also, und Pfarrer Richard Kocher, Programmdirektor von Radio Horeb, der hat mich vorher angerufen und hat gesagt, gib allen Hörern Bescheid, dass die heute Abend für uns beten, für die Zeit, die vor uns liegt, dass Radio Maria weltweit gestärkt wird. Und Sie wissen, was alles damit verbunden ist. Und so beten wir ganz besonders für die Programmdirektoren, aber eben auch für die für die Priester und die Präsidenten, die sich da jetzt treffen. Ich habe ein Gebet herausgesucht für die Priester, aber nehmen wir die Präsidenten von Radio Maria mit hinein. Ganz besonders auch um Gesundheit in so einer Zeit, wenn aus allen Ecken der Welt alle anreisen mit großen Flugzeugen, dann kann man sich vorstellen, dass das nicht nur ein Treffen von Menschen ist, sondern auch von Viren. Herr Jesus Christus, du gute Hirte, erfülle die Priester und auch jetzt die Präsidenten von Radio Maria mit deinem Geist, damit sie deinen Dienst in unserer Zeit fortführen können. Hilf ihnen, deine Botschaft so auszurichten, dass unser Hunger nach Wahrheit und Leben gestillt wird. Lehre sie beten, damit sie fähig sind, uns beten zu lehren. Bestärke sie in der Dankbarkeit, dass du ihnen deinen Dienst der Versöhnung anvertraut hast. Sei mit ihnen, damit durch ihr Wort das Geheimnis deines Todes und deiner Auferstehung für uns gegenwärtig wird in der Eucharistie. Herr, sei uns nahe in deinen Priestern. Guter Gott, und so bitten wir dich für alle, die sich zum Treffen der Weltfamilie zu den Exerzitien in Rom heute treffen und in den nächsten Tagen, um deinen Segen, segne sie, bewahre sie und begleite sie im Namen des Vaters, des Sohnes und des Heiligen Geistes. Amen.
2: 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Guten Abend.
6: Guten Abend, das ist Katharina. Ich möchte für eine Freundin beten, die momentan eine schwere Krise hat.
2: Für die Freundin beten wir gemeinsam, gerne. Frau Katharina, haben Sie an ein bestimmtes Gebet gedacht?
6: Nein, und dann will ich noch für Verwandte und besonders für eine Cousine beten, die krank ist.
2: Dann schließen wir alle mit ein. Und ich schlage vor, wir gehen zur Mutter Gottes und bitten sie, die Knoten, wo da anstehen, wo da scheinbar nicht geöffnet werden können, dass das Leben wieder leicht ist. Sie bitten wir, dass sie öffnet. Maria vom Knoten. Maria vom Knoten. Ich komme zu dir und trage viel Freuden und Lasten mit mir. Maria vom Knoten, wer hörte nicht drauf? Der Knoten sind viele, sie gehen nicht auf. Maria vom Knoten, wie tröstlich das klingt. Es gibt eine Hand, die Knoten entschlingt. Maria vom Knoten, den Knäuel hier schau. Ich bringe ihn nicht auf, hilf du, heilige Frau. Maria vom Knoten, der Knäuel bin ich, ins Letzte verwirrt, erbarme du dich. Maria vom Knoten, du bist schon im Licht, du weißt es ja selbst, was mir noch gebricht. Amen.
6: Dankeschön.
2: Bitte, sehr gerne. Alles Gute für Sie und danke, dass Sie Ihre Gebetsanliegen eingebracht haben.
6: Geht's Gott.
2: Segne es Gott.
0: Gott hört dein Gebet. Guten Abend.
7: Guten Abend, hier ist die Gisela Baum aus Lindenberg und ich bin ein bisschen verwirrt gerade, weil ich habe was erfahren von meinem Sohn und möchte ganz dringend um Hilfe bitten für den. Der steckt da in irgendeinem Dilemma und der braucht dringend Hilfe. Und weil ich unserem Herrn vertraue und weil ich auf das Gebet hoffe und ja, möchte ich dafür beten, das ist das Dringendste. Und da habe ich, und dann muss ich noch beten für jemanden, Liebesfreundeskreis, der morgen operiert wird, für eine Freundin, die ihre Tochter ganz plötzlich verloren hat, die muss um die 50 wohl sein, der Tod im Bett gelegen, das ist so schlimm, um Trost und Hilfe. Und einfach für alle, für die ich sonst auch immer bete. Lieber Gott, hilf mir. Hilf uns allen. Und ich vertraue auf unseren Herrn und Gott. Haben Sie vielleicht ein Gebet?
0: Ja, ich würde vorschlagen, wir beten jetzt gemeinsam an Vater uns und ja. Ave Maria. Und dann segne ich Ihren Sohn und auch die andere Familie.
7: Ja. Ja.
0: Mhm. Beginnen Sie.
7: Darf ich ja. Vater unser im Himmel, geheiligt werde dein Name. Dein Reich komme, dein Wille geschehe, wie im Himmel, so auf Erden.
0: Unser tägliches Brot gib uns heute und vergib uns unsere Schuld, wie auch wir vergeben unseren Schuldigern. Und führe uns nicht in Versuchung, sondern erlöse uns von dem Bösen.
7: Gegrüßet seist du, Maria, voll der Gnade. Der Herr ist mit dir. Du bist gebenedeit unter den Frauen. Und gebenedeit ist die Frucht deines Leibes, Jesus.
0: Heilige Maria, Mutter Gottes, bitte für uns Sünder, jetzt und in der Stunde unseres Todes. Amen.
7: Amen.
0: Jesus, wir bringen dir den Sohn der Hörerin. Du kennst ihn und du weißt um sein Dilemma, in dem er ist. Und wir bitten dich um eine Lösung und um Frieden im Herzen und in seinen Gedanken. Wir beten auch für die Familie, wo der Mann mit 50 Jahren viel zu früh verstorben ist. Nimm du ihn auf, die Tochter, nimm du sie auf in deine Gegenwart und sei bei der ganzen Familie, schenke ihr Trost. Und so segne sie, ihren Sohn, die Familie, alle, die mit ihnen in Liebe verbunden sind, der dreifaltige Gott, der Vater, der Sohn und der Heilige Geist.
7: Amen.
0: Amen. Alles Gute, danke, dass Sie angerufen haben und diese Anliegen mit eingebracht haben.
7: Danke vielmals.
0: Wiederhören.
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8: Ja, guten Abend. Ich bitte ums Gebet und zwar für meine Enkeltochter, die eine Ausbildung angefangen hat und heute in ein Schülerwohnheim eingezogen ist, da sie Blockunterricht hat. Und da möchte ich für sie beten, dass sie gute Eingewöhnung hat und mit ihrer Zimmergenossin sozusagen ein gutes Verhältnis sich aufbaut, ja, dass sie gut miteinander können und dass sie die Aufgaben, die ihr gestellt werden, ja, gut aufnehmen kann und bewältigen. Und dann bete ich noch für eine Cousine, die an schweren Depressionen leidet, für alle Kranken, psychisch Kranken und für meine Familie um Bekehrung und für meine Enkelkinder alle einen guten Schulstart in dieser Woche. Ja, dass alles gut läuft. Und ich würde gerne das Vater Unser gegrüßet, seist du Maria und ihre seit dem Vater beten.
2: Ja, gerne, bitte.
8: Vater unser im Himmel, geheiligt werde dein Name, dein Reich komme, dein Wille geschehe, wie im Himmel so auf Erden.
2: Unser tägliches Brot gib uns heute und vergib uns unsere Schuld, wie auch wir vergeben unseren Schuldigern und führe uns nicht in Versuchung, sondern erlöse uns von dem Bösen. Amen.
8: Gegrüßet seist du, Maria, voll der Gnade, der Herr ist mit dir. Du bist gebenedeit unter den Frauen und gebenedeit ist die Frucht deines Leibes, Jesus.
2: Heilige Maria, Mutter Gottes, bitte für uns Sünder, jetzt und in der Stunde unseres Todes. Amen.
8: Ehre sei dem Vater, dem Sohn und dem Heiligen Geist.
2: Wie im Anfang, so auch jetzt und alle Zeit und in Ewigkeit. Amen.
8: Darf ich noch um den Segen für meine Enkeltochter und ihre Mitbewohnerin
0: gerne
8: bitten?
0: So segne ihre Enkeltochter, alle, die in dem Blockunterricht neu beginnen, der dreifaltige Gott, der Vater, der Sohn und der Heilige Geist.
8: Amen.
0: Amen.
8: Ein herzliches Vergelt's Gott, auch für alle, die mitgebetet haben. Danke.
0: Ebenso wieder. Gott hört dein Gebet. 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
9: Bin ich dran?
0: Bin ja, ich dran? Sie sind dran. Oh ja, Sie sind dran.
9: Ich sage jetzt meinen Namen nicht. Ihre Kollegin hat wirklich den Fehler neulich gemacht, der ganz, ganz kritischen Sache meinen Namen gesagt. Und das heißt, über meinen Namen, das ist Frau Samberg, kann man der Nummer identifizieren. Ich habe heute ein Problem. Ein ganz lieber Glaubensbruder, der gerade an Krebs operiert ist und hat da eine Streuherde, dass bitte der halt diese Streuherde wieder wegnehmen möchte, dass er wieder gesund werden kann.
0: Da beten wir um Gesundheit, ja?
9: Ja.
0: Haben Sie an ein bestimmtes Gebet gedacht?
9: Nee, habe ich nicht, aber Sie haben bestimmt eins.
0: Ja, dann beten wir hier vom Studio aus dem Psalm 23 vor. Den findet man im Gotteslob unter der Nummer 37. Sie bleiben einfach am Telefon und beten ihn in Gedanken mit. Und schließen wir alle mit hinein, die jetzt krank sind. Nochmals Papst Leo nehmen wir alle mit hinein, die in der kommenden Woche vor Operationen stehen. Der Herr ist mein Hirte, nichts wird mir fehlen.
2: Er lässt mich lagern auf grünen Auen und führt mich zum Ruheplatz am Wasser.
0: Er stillt mein Verlangen. Er leitet mich auf rechten Pfaden treu seinem Namen.
2: Muss ich auch wandern in finsterer Schlucht, ich fürchte kein Unheil.
0: Denn du bist bei mir. Dein Stock und dein Stab geben mir Zuversicht.
2: Du deckst mir den Tisch vor den Augen meiner Feinde.
0: Du salbst mein Haupt mit Öl. Du füllst mir reichlich den Becher.
2: Lauter Güte und Huld werden mir folgen mein Leben lang, und im Haus des Herrn darf ich wohnen für lange Zeit.
0: Ehre sei dem Vater und dem Sohn und dem Heiligen Geist.
2: Wie im Anfang, so auch jetzt und alle Zeit und in Ewigkeit. Amen.
0: Und so segne alle Kranken und begleite alle Kranken der barmherzige Gott, der Vater, der Sohn und der Heilige Geist.
2: Amen.
0: Amen. Alles Gute Ihnen, eine Danke. Gute Nacht wünsche ich Ihnen. Wiederhören.
2: Ja, gerne kommen jetzt an dieser Stelle ein paar wenige Anliegen, die uns schriftlich erreicht haben. Wenige in diesem Block des Dankes, den wir gerne zu Beginn stellen. Eine Nachricht einer Hörerin. Auch wenn gerade nicht alles in Ordnung ist, so möchte ich Gott danken, dass meinem Knie es schon etwas besser geht. Für die Bewahrung in den letzten Jahren, für inneren Frieden über viele Dinge, dass ich Glaubensgeschwister und gute Freunde habe, dass ich Gottes Nähe oft erfahren und spüren durfte. Dafür sei Gott alle Ehre und aller Dank. Und ich schließe mich persönlich in diesen Dankblock mit ein. Ich danke für so viele reich gesegnete Ehejahre und ich möchte in Stellvertretung all jene mit hineinnehmen, die ebenso dankbar auf diesen Weg zu zweit blicken, zu zweit beziehungsweise zu dritt. Das große Geheimnis ist nämlich, im Bund mit dem Herrn zu leben. Und so kommen wir voll des Dankes vor unseren Herrn und Gott und beten gemeinsam ein Vater unser, ein Ave Maria. Und Maria, geh du auch weiterhin mit uns, geh mit uns den Weg und führe uns. Vater unser, der du bist im Himmel, geheiligt werde dein Name, dein Reich komme, dein Wille geschehe, wie im Himmel, so auf Erden.
0: Unser tägliches Brot gib uns heute und vergib uns unsere Schuld, wie auch wir vergeben unseren Schuldigern. Und führe uns nicht in Versuchung, sondern erlöse uns von dem Bösen.
2: Gegrüßet seist du, Maria, voll der Gnade. Der Herr ist mit dir. Du bist gebenedeit unter den Frauen und gebenedeit ist die Frucht deines Leibes, Jesus.
0: Heilige Maria, Mutter Gottes, bitte für uns Sünder, jetzt und in der Stunde unseres Todes. Amen.
2: Die Ehre sei dem Vater und dem Sohn und dem Heiligen Geist.
0: Wie im Anfang, so auch jetzt und alle Zeit und in Ewigkeit. Amen. Gott hört dein Gebet. Guten Abend.
10: Ja, guten Abend. Jetzt will ich beten für einen kranken Priester,
0: Sie dürfen deutlich, deutlich ins Telefon sprechen, sonst hören wir Sie nicht. Ja.
10: Ja. Ich möchte beten für einen kranken Priester eines Marienwallfahrtsortes und in einem persönlichen Anliegen, dass Frieden in der Familie wieder eintreten möge. Und ich möchte danken für eine wunderbare Wallfahrt, die ich vor 2 Tagen mitmachen durfte. Dann möchte ich beten, ein Vater unser, ein Ave Maria und ein Ehre sei dem Vater.
0: Gerne, dann beginnen Sie mit dem Gebet.
10: Ja, Vater unser im Himmel, geheiligt werde dein Name, dein Reich komme, dein Wille geschehe wie im Himmel, so auf Erden.
0: Unser tägliches Brot gib uns heute und vergib uns unsere Schuld, wie auch wir vergeben unseren Schuldigern. Und führe uns nicht in Versuchung, sondern erlöse uns von dem Bösen.
10: Gegrüßet seist du, Maria, voll der Gnade. Der Herr ist mit dir. Du bist gebenedeit unter den Frauen. Und gebenedeit ist die Frucht deines Leibes, Jesus.
0: Heilige Maria, Mutter Gottes, bitte für uns Sünder, jetzt und in der Stunde unseres Todes. Amen.
10: Ehre sei dem Vater und dem Sohn und dem Heiligen Geist.
0: Wie im Anfang, so auch jetzt und alle Zeit und in Ewigkeit. Amen.
10: Ewiges Vergelt's
0: Gott. Segne es Gott, alles Gute Ihnen, eine gute Nacht. Wiederhören.
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11: Guten Abend.
2: Ja, hallo.
11: Hallo, ich möchte bitten, ja, hallo, ich, guten Abend. Ich möchte bitten und beten, besonders für unsere Kinder, die schon erwachsen sind, dass vielleicht auch mal eine Hochzeit stattfindet. Genau, für unseren Sohn, um die richtige Partnerin, genau, und um Schutz und Segen für seine Arbeit in der Landwirtschaft. Genau, und dann möchte ich noch beten für unsere älteste Tochter, um eine geeignete Wohnung und um Gesundheit für Leib und Seele und für unsere jüngste Tochter, die momentan auf Arbeits- und Wohnungssuche ist, und noch für die ganze Familie. Ich habe an ein Gebet gedacht zum heiligen Josef.
2: Gerne, Sie haben eins parat gelegt.
11: Neu? Ja, ein Herz Gottes, okay. Ich weiß nicht, ob da was ja, drin ist. Nee. Ich bitte Sie, danke. Da
2: würde man schon was finden, aber ich greife jetzt gerade ganz spontan zu unserem blauen Hörergebetsbuch. Haben Sie das auch zur Hand?
11: Neu, dann bete ich halt im Gedanken mit.
2: Okay, ich wähle ein ganz bekanntes, da können Sie mitbeten, wenn Sie sich sicher sind. Ich übergebe dann auch gleich. Ich beginne mal mit dem ersten Teil. Ja, heiliger Josef, voll Vertrauen kommen wir mit den Anliegen unserer Hörerin zu dir. Wir legen alles jetzt auf deine Werkbank. Heiliger Josef, du halt Haus, o gieß des Himmels Segen aus, hier über unseren kleinen Herd, dass Lieb und Eintracht stets sich mehrt, dass Fried und Freude uns begleit, dass Gottesfurcht uns steht zur Seite, dass unser Tun die Tugend ziert und unser Weg zum Himmel führt. Das ist heut unseres Herzens Bitte, du sei und bleib in unserer Mitte. Dir geben wir mit frohem Blick den Schlüssel zu des Hauses Glück. O schließe du doch alles aus, was schaden könnte unserem Haus. Schließ all die meinen und auch mich in Jesus Herz, das bitte ich dich, dass hier uns jeder Tag vergeht, wie dir im Haus von Nazareth. Amen.
11: Amen. So. Wunderbar. Amen. Vergelt's ja. Gott.
2: Segne es Gott.
11: Ja, Gott sei Lob und Dank. Ja. Ade.
2: Ewigkeit. Amen.
0: Ich sage an der Stelle nochmals die Telefonnummer an. Vielleicht haben Sie jetzt erst zugeschaltet. Sie haben eingeschaltet bei Radio Horeb in der Sendung Gott hört dein Gebet. Sie können sich einbringen mit Ihren Gebetsanliegen unter der Nummer 089 517 008 008. Ich wiederhole nochmals die Telefonnummer 089 517 008 008. Sollten Sie außerhalb von Deutschland anrufen, wir hatten jetzt heute noch niemanden von außerhalb von Deutschland, dann die 0049 anrufen. 89 517 008 008. Gott hört dein Gebet, guten Abend.
12: Guten Abend, ich bin die Elisabeth Braun. Ich grüße Sie beide. Ich möchte beten für zwei Frauen, die jetzt im Moment im Krankenhaus liegen, die schwer krank sind. Man schließt nach der Papstlehe dazu, zu dem Gebet. Und für alle Menschen, die verleiden, die schwer krank sind. Ich möchte beten, Vater unser, gesetzt sei der Maria, Ehre sei dem Vater. Vater unser im Himmel, geheiligt werde dein Name, dein Reich komme. Dein Wille geschehe, wie im Himmel, so auf Erden.
0: Unser tägliches Brot gib uns heute und vergib uns unsere Schuld, wie auch wir vergeben unseren Schuldigern. und führe uns nicht in Versuchung, sondern erlöse uns von dem Bösen.
12: Gegrüßet seist du, Maria, voll der Gnade, der Herr ist mit dir. Du bist gebenedeit unter den Frauen, und gebenedeit ist die Frucht deines Leibes, Jesus.
0: Heilige Maria, Mutter Gottes, bitte für uns Sünder, jetzt und in der Stunde unseres Todes. Amen.
12: Ehre sei dem Vater und dem Sohn und dem Heiligen Geist.
0: Wie im Anfang, so auch jetzt und alle Zeit und in Ewigkeit. Amen.
12: Amen.
0: Vielen Dank fürs Gebet, Gottes Segen.
12: Dankeschön, Ihnen auch.
0: Wieder.
2: Ja, schriftliche Gebetsanliegen überschrieben mit Anliegen mitten aus dem Leben. Wir beten für eine Tochter um den Schutz. Die Mutter stellt sie ganz besonders unter den Schutz der Gottesmutter und alle Engel und Heiligen. Sie bittet ganz besonders für die Reise, wo sie jetzt vor sich hat, ja, für eine gute Reise und dann aber auch eine glückliche, gesunde Heimkehr. Ein anderes Anliegen lautet: Auf die Fürsprache Mariens und des heiligen Josefs bitte ich für meinen Neffen, der morgen seinen ersten Studientag hat, dass er gut zurechtkommt, gute Freunde findet, sowie um Gottes Schutz und Segen für die lange Fahrt und die Uni. Des Weiteren bittet sie um Gebet für den Bruder und die Frau, die in Trennung sind, und für alle Anliegen innerhalb der Familie sowie für die Verstorbenen. Wir beten für Frieden in der Familie. Ganz besonders ist der Hörerin wichtig, dass der Respekt in der Familie wiederhergestellt wird. Wir beten für alle konfliktbeladenen Situationen. Heiliger Geist, komm du in die Mitte, komm du mit deinem Geist, erfülle alle mit deiner Liebe. Und so beten wir zum Heiligen Geist ein Gebet, und zwar die Pfingstsequenz im Gotteslob unter der Nummer 344, wenn ich das jetzt richtig im Kopf habe. Ich bin auch am Blättern. Ja, 344 ist richtig. Wir beten hier aus dem Studio im Wechsel. Komm herab, o Heiliger Geist, der die finstere Nacht zerreißt. Strahle Licht in diese Welt.
0: Komm, der alle Armen liebt. Komm, der gute Gaben gibt. Komm, der jedes Herz erhält.
2: Höchster Tröster in der Zeit, Gast, der Herz und Sinn erfreut, köstlich Labsal in der Not.
0: In der Unrast schenkst du Ruh, hauchst in Hitze Kühlung zu, spendest Trost in Leid und Tod.
2: Komm, o du glückselig Licht, fülle Herz und Angesicht, dring bis auf der Seele Grund.
0: Ohne dein lebendig Wehen kann im Menschen nichts bestehen, kann nichts heil sein, noch gesund.
2: Was befleckt ist, wasche rein, dürrem gieße Leben ein, heile du, wo Krankheit quält.
0: Wärme du, was kalt und hart, löse, was in sich erstarrt, lenke, was den Weg verfehlt.
2: Gib dem Volk, das dir vertraut, das auf deine Hilfe baut, deine Gaben zum Geleit.
0: Lass es in der Zeit bestehen, deines Heils Vollendung sehen und der Freuden Ewigkeit. Amen. Halleluja. Gott hört dein Gebet. Guten Abend.
13: Hallo.
0: Ja, Sie sind auf Sendung.
13: Ja. Ich möchte ganz gerne für meine Schwester beten, die hat Krebs. Und für unseren Heiligen Vater, dass er die Operation gut übersteht.
0: Gerne nehmen wir das mit ins Gebet. Was haben Sie an ein Gebet gedacht?
13: Hilf Maria, es ist Zeit. Hilf Mutter der Barmherzigkeit. Du bist mächtig, uns aus Nöten und Gefahren zu erretten. Denn wo Menschen Hilfe gebricht, mangelt doch die deine nicht. Nein, du kannst das heiße Flehen deiner Kinder nicht verschmähen. Zeige, dass du Mutter bist, wo die Not am größten ist. Hilf Maria, es ist Zeit. Hilf Mutter der Barmherzigkeit. Amen.
0: Amen. Und so segne ihre Schwester, der barmherzige Gott, der Vater, der Sohn und der Heilige Geist. Amen.
13: Und unseren Heiligen Vater auch segnen.
0: Natürlich, ja.
13: Ja, ne?
0: Ja, genau. Und
13: danke.
0: Danke Ihnen wieder.
2: 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Guten Abend.
14: Guten Abend. Ich möchte beten für eine Betschwester, die morgens Stents bekommt, und für ein Ehepaar, die am 17. ihr 61. Hochzeitstag feiern, und für den Frieden in der Welt. Ich möchte die drei Grundgebete beten.
2: Gerne.
14: Vater unser im Himmel, geheiligt werde dein Name, dein Reich komme, dein Wille geschehe, wie im Himmel, so auf Erden.
2: Unser tägliches Brot gib uns heute und vergib uns unsere Schuld, wie auch wir vergeben unseren Schuldigern, und führe uns nicht in Versuchung, sondern erlöse uns von dem Bösen. Amen.
14: Gegrüßet seist du, Maria, voll der Gnade, der Herr ist mit dir. Du bist gebenedeit unter den Frauen, und gebenedeit ist die Frucht deines Leibes, Jesus.
2: Heilige Maria, Mutter Gottes, bitte für uns Sünder, jetzt und in der Stunde unseres Todes. Amen.
14: Ehre sei dem Vater und dem Sohn und dem Heiligen Geist.
2: Wie im Anfang, so auch jetzt und alle Zeit und in Ewigkeit. Amen.
14: Ich möchte noch einen Satz hinzufügen von Kardinal van Galen. O Gott, lass uns doch heute an diesem Tag, bevor es zu spät ist, erkennen, was dem Frieden dient. Amen.
2: Amen. Dankeschön. Vielen Dank. Alles Gute für Sie. Gottes Segen. Auf Wiedersehen.
14: Dankeschön. Gottes Segen.
0: Gott hört dein Gebet. Guten Abend.
15: Guten Abend, Schwester Maria Hildegard in Altötting, im Gremiumheim Altenheim. Und ich möchte beten für die Not in der Welt und für alle, die Sorgen haben, die Schmerzen haben. Und dazu bete ich, und so bete ich fort und fort. Gib mir, Herr, das gute Wort. Gib mir Hände, weich und lind, Augen, die Vermittler sind. Mach das Herz mir tief und weit, Opfer froh und hilfsbereit. Wandle du mein armes Sein, lass das Licht ins Herz mir ein. Lass es brennen, fort und fort. Gib mir, Herr, das gute Wort. Ich wünsche allen eine gesegnete, ruhige Nacht und einen guten Start in die neue Woche. Und im Gebet verbunden war ich Schwester Maria Hildegard.
0: Schwester Maria Hildegard, vielen Dank für Ihr Gebet. Viele Grüße natürlich nach Altötting. Wir waren viel mit Altötting jetzt am Wochenende verbunden im Adoratio-Kongress. Den kann man nochmals bei Radio Horeb nachhören. Vielen Dank Ihnen für Ihr Gebet. Wiederhören.
15: Wiederhören.
2: 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Guten Abend.
16: Hallo. Bin
2: Hallo.
16: Ich jetzt dran?
2: Genau, Sie sind dran. Ich grüße Sie.
16: Ich grüße Gott. Ich bitte darum, Jesus hat so vielen Menschen geholfen auf der Straße, und es sieht so aus, als würden sich meine Blutentzündungswerte wieder erhöhen. Ich bitte Jesus, dass er für mich bei seinem Vater ein Wort einlegt, um die wieder runterzudrücken.
2: Beten wir jetzt gemeinsam in Ihrem Anliegen. Haben Sie an ein bestimmtes Gebet gedacht?
16: Nein.
2: Dann
16: suche
2: ich eins.
16: Sicher, bitte, ja.
2: Ja, gerne. Und es passt wunderbar, dass Sie jetzt Ihr Gebetsanliegen einbringen in Krankheit. Uns liegen noch etliche Gebetsanliegen schriftlicher Art vor. Ich lege die jetzt alle hinzu und beten wir jetzt auch für diese betroffenen Menschen, die in ihrer Krankheit zu Gott rufen.
16: Und Papst Leo dazu.
2: Und ihn natürlich auch legen wir dazu. Ich hoffe auf den Herrn. Mein Gott, ich bin krank. Auf einmal ist alles anders. Was bisher mir in meinem Leben selbstverständlich war, ist weg, oft weit weg. Meine Arbeit, meine Freunde, mein ganz alltägliches, unbeschwertes Leben oder einfach die Zeiten, wo ich mich in meiner Krankheit schon besser gefühlt habe. Ich bin auf deine Hilfe angewiesen. Ängste, die ich bisher nicht kannte, überfallen mich und quälen mich. Wenn ich an die Zukunft denke, werde ich wieder gesund? Wird es wieder besser? Mein Gott, wo bist du? O Gott, plötzlich habe ich viel Zeit zum Nachdenken. Lass mich meine unruhigen Gedanken, ja, lass diese Gedanken bei dir ankommen. Mit dir möchte ich sprechen, wie ein Kind mit dem Vater spricht. Dir darf ich meine Angst anvertrauen, meine Schmerzen, meine Fragen. Mein, wo bist du? Hörst du mich? Mein Gott, ich bitte dich, lass mich hoffen können. Stärke du meine Hoffnung. Ich bitte dich. Amen.
16: Danke, es hätte kein besseres Gebet geben können.
2: Das freut mich sehr. Alles Gute für Sie. In der danke. Hoffnung auf den Herrn, auf ein Wiederhören. Ja, tschüss.
16: Ja, danke, ciao.
0: Liebe Hörerinnen und Hörer, wir beten zum Abschluss das Gebet des heiligen Franz von Assisi im Gotteslob unter der Nummer 7, Abschnitt 7. Nehmen wir alles mit hinein, was jetzt nicht zur Sprache gekommen ist, und beten wir ganz besonders um den Frieden. Wir sind im Rosenkranzmonat, Oktober. Wir sind im Missionsmonat, Oktober. Ich habe das am Anfang gesagt, Mission heißt auch immer über die Grenzen hinausdenken. Beten wir über die Grenzen hinaus, ganz besonders um den Frieden, ganz besonders dort, wo das im Moment ganz schwierig ist, der Nahe Osten. Beten wir um Frieden für die Ukraine, beten wir um Frieden in so vielen anderen Ländern. Ich denke an den Sudan, Südsudan, an die Menschen, die auf der Flucht sind, die unter diesem Krieg in den Regionen, in den verschiedenen Regionen extrem leiden, wo Menschen leiden, und beten wir, dass Politiker den Mut haben, Frieden zu machen. Und denken wir daran, dass Gott der Größte ist, dass er das ja bewirken kann, wenn wir ihn zum Zug kommen lassen. Und das wird auch deutlich in dem Gebet, das wir zum Abschluss beten. Du bist heilig, Herr unser Gott.
2: Du bist der alleinige Gott, der eine, der Wundertaten vollbringt.
0: Du bist der Starke, du bist der Große, du bist der Höchste, du bist allmächtig, du bist heilig, der Vater und König des Himmels und der Erde.
2: Du bist der Dreifaltige und der eine, Gott, der Herr.
0: Du bist der Gute, das höchste Gut, der lebendige und wahre Gott.
2: Du bist die Güte, die Liebe, du bist die Weisheit, du bist die Geduld, du bist die Demut.
0: Du bist die Geborgenheit, die Ruhe, die Fröhlichkeit und die Freude.
2: Du bist die Gerechtigkeit und das Maß.
0: Du bist aller Reichtum, du bist die Milde, du bist unsere Zuflucht und Stärke, du unser Glaube, unsere Hoffnung und unsere Liebe, unsere große Glückseligkeit.
2: Du bist die unendliche Güte, großer und wunderbarer Herr, Gott, allmächtig, liebreich, erbarmend und heilbringend.
0: So legen wir alle Anliegen der Hörerinnen und Hörer, alle Menschen, die damit verbunden sind, ganz besonders die Kranken, die Einsamen, diejenigen, die im Sterben liegen, empfehlen wir dem Herrn an und segnen sie im Namen des Vaters, des Sohnes und des Heiligen Geistes.
2: Amen.
0: Gelobt sei Jesus Christus.
2: In Ewigkeit. Amen.
0: Liebe Hörerinnen und Hörer, gleich kommt die Ansprache von Papst Leo vom heutigen Sonntag. Können Sie nochmals anhören. Dort sagt er auch nochmals, wie es ihm ganz direkt geht und was jetzt vor ihm liegt an der Operation. Wenn Sie das jetzt heute Abend vielleicht zum ersten Mal gehört haben, gleich hören Sie also seine Stimme und wie er das allen Gläubigen mitteilt. Es folgt dann das Nachtprogramm durch die Nacht hindurch. Morgen früh um 6 Uhr begrüßen wir Sie zum Live-Programm. Angelus und Rosenkranzgebet eröffnen immer den Tag hier bei Radio Horeb. eine herzliche Einladung in der kommenden Woche, am Mittwoch, am Freitag und dann natürlich nächsten Sonntag wieder mit dabei zu sein in der Sendung Gott hört dein Gebet. Hier aus dem Studio in Ravensburg verabschieden sich
2: Miriam Aboit-Gölz
0: und Diakon Michael Wielert.

0: Ein herzliches Willkommen im Nachtprogramm von Radio Horeb. Wir wiederholen nun für Sie das Angelusgebet mit dem Heiligen Vater. Der Papst betet es regelmäßig am Sonntagmittag zusammen mit den Gläubigen auf der ganzen Welt und richtet bei der Gelegenheit auch einige Worte an die Weltöffentlichkeit. Sie hören nun Angelus und Ansprache von diesem Sonntag.
1: Laudetur Jesus Christus. 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Willkommen zur Live-Übertragung des Angelusgebets mit Papst Leo XIV. Heute am 11. Oktober 2026, dem 28. Sonntag im Jahreskreis, wie immer vom Petersplatz in Rom. Am Mikrofon für Vatican News begrüßt Sie Melanie Rosenbaum. Einen herzlichen Gruß direkt an alle, die uns über die Webseite www.vaticannews.de, die Apps oder bei YouTube, unserer Facebook-Seite, zuhören und zuschauen. Und insbesondere auch an alle, die uns über unsere Partnersender mitverfolgen. Wir sind heute Morgen verbunden mit Radio Horeb, Radio Maria Österreich und Schweiz, Radio Gloria, dem Domradio und den katholischen Fernsehsendern EWTN TV und KTV Fernsehen. Herzlich willkommen. 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Auch direkt ein Hinweis zum Programm der Woche. Wir übertragen heute den Angelus, nächsten Sonntag den Angelus und am Mittwoch keine Generalaudienz, sondern die Heilige Messe zum Abschluss des Bischofstreffens anlässlich des 10. Jahrestags der Veröffentlichung des apostolischen Schreibens Amoris Laetitia. Und dieses Bischofstreffen haben wir die ganze Woche jetzt schon erlebt. Seit der feierlichen Öffnung am Mittwoch geht es jetzt die ganze Woche bis nächsten Mittwoch um die konkrete Situation von Familien in unterschiedlichen Teilen der Welt. Und im Mittelpunkt steht die Frage, was sich in den vergangenen 10 Jahren verändert hat und was das für die kirchliche Ehe- und Familienpastoral bedeutet. Ein Hinweis an die Zuschauer. Die Zuschauer sehen jetzt im Bild eingeblendet eine große Kreuzigungsszene. Das ist ein peruanisches Bild. Und heute ist auf dem Petersplatz eben dieses Bildnis des sogenannten Señor de los Milagros, dem Herrn der Wunder, zu sehen. Und an diesem Angelus nehmen mit diesem Bild auch die in Rom lebenden peruanischen Gläubigen teil. Der Ursprung dieses Bildes ist das 17. Jahrhundert. Ein angolanischer Sklave hat in Lima ein Bild des gekreuzigten Christus mit dunkler Hautfarbe auf eine Lehmziegelwand gemalt. Und deshalb wird dieses Bild auch der Cristo Moreno genannt. Und das Bild blieb wunderbarerweise, Señor de los Milagros, unbeschadet, trotz der Erdbeben, die Lima mehrfach verwüstet haben im 17. Jahrhundert. Und seitdem begleiten die peruanischen Gläubigen dieses Bild jeden Oktober in einer Prozession und tragen dabei eine traditionelle violette Tracht. Und auch Papst Leo, als er noch Bischof von Chiclayo war, hat dieses Fest des Señor de los Milagros sicherlich mitgefeiert. Letztes Jahr war auch der Angelus im Oktober und da hat er die Teilnehmer begrüßt. Wir werden sehen, ob er das heute auch wieder macht. Er wird es sicherlich wiedererkennen, das Bild. Und jetzt warten wir alle gespannt, dass gleich der Vorhang aufgeht und Papst Leo zum Angelus ans Fenster tritt und uns dann das Tagesevangelium auslegen wird. Heute geht es um die Hochzeit, die ein König seinem Sohn ausrichtet, und die Gäste. Sie hören den Applaus.
2: Cari fratelli e sorelle, buona domenica.
1: Liebe Brüder und Schwestern, einen schönen Sonntag. Heute spricht Jesus im Evangelium von der Hochzeit, die ein König seinem Sohn ausrichtete. Die Hochzeit eines Sohnes ist für jede Familie ein besonderer Anlass. Und dieser glückliche Vater möchte seine Freude mit allen teilen. Er gibt ein Festmahl und lädt viele Menschen ein. Der heilige Thomas von Aquin sagt dazu, dass das Gute von Natur aus dazu neigt, sich auszubreiten. Und auch das Bild unserer Erzählung spricht in einem konkreten Lebenskontext von dieser Wirklichkeit. Wenn etwas Gutes geschieht, entzündet sich ein Licht, das dazu führt, dass man andere an seinem Glück teilhaben lässt. Angesichts eines so schönen Angebots ziehen sich die Eingeladenen jedoch, anstatt sich dem Fest anzuschließen, zurück und ziehen es vor, sich weiterhin um ihre eigenen Angelegenheiten zu kümmern. Einige sind vielmehr verärgert, beschimpfen die Boten des Königs und töten sie sogar. Auch das kommt leider vor. Nicht immer wird das Gute, das wir anbieten, verstanden, anerkannt und geschätzt. Vielmehr wird es manchmal missverstanden und abgelehnt.

0: Der heilige Hieronymus identifiziert den König mit dem Vater im Himmel, den Bräutigam mit Jesus und die Braut mit der Kirche. Zu diesen Protagonisten gehören also auch wir, die wir vom Herrn auserwählt wurden, um unsere Existenz mit ihm zu teilen und gemeinsam mit ihm Träger des Lebens zu sein. Das Hochzeitsfest ist das unsere. Und der Festsaal sind unsere Kirchen, unsere Häuser, die Orte, an denen wir leben und an denen der Sohn des Königs, Jesus Christus, jeden Tag wiederkehrt, um uns seine Liebe zu bekunden und auf unser Ja zu warten. Dort begegnen wir ihm, gekleidet wie die Braut im weißen Kleid der Taufe und angetan mit dem Schmuck der guten Werke, die uns Gott und einander näher bringen. Die Freude, die wir verkünden, ist also nicht künstlich, sondern tief, konkret, real, schön wie die Gesichter der Menschen, denen wir begegnen, wahr wie die Arbeit, das Lächeln, die Tränen, die Händedrücke und die guten Taten in unserem Alltag. Und sie ist ein Geschenk Gottes für das Heil der Welt. Bitten wir daher Maria, die Mutter des Herrn, dass sie uns helfe, in dieser Freude zu wachsen und sie immer und überall, auch dort, wo sie nicht verstanden wird, mit Großherzigkeit, mit Mut und mit Glauben zu verkünden.
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0: Cari fratelli e sorelle,
1: liebe Brüder und Schwestern, gestern ist in Mantova Schwester Mutter Maria Ignazia Isacchi selig gesprochen worden, die Gründerin der Kongregation der Ursulinenschwestern vom Heiligsten Herzen Jesu. Am Ende des 18. Jahrhunderts, am Anfang des 19. Jahrhunderts, hat sie sich mit großer Selbstlosigkeit eingesetzt für die Bedürftigen und hat

0: Ich wünsche, dass in allen von uns der Wunsch lebendig sei, das Evangelium allen im konkreten Alltag zu verkünden. Der Krieg in der leidenden Ukraine verursacht weiter Leiden, die weit über seine Grenzen hinausgehen, insbesondere in den ärmsten Ländern, wo viele Menschen von dem Getreideimport abhängen. Ich richte einen herzlichen Appell an alle Seiten, dass man den Transport des Getreides ermögliche. Das tägliche Brot von Millionen von Personen kann nicht Geisel des Krieges sein. Heute kehrt in Italien der Tag für die Opfer von Arbeitsunfällen wieder. Ich grüße die Gesellschaft über die vielen Seiten der Arbeit, die sich für Präventionsarbeit einsetzt. Und nun richte ich meinen herzlichen Gruß an euch alle, Römer und Pilger. Ich grüße die Mitglieder der Bruderschaft des Herrn der Wunder in Rom und alle, die an der Prozession mit der verehrten Ikone des Gekreuzigten teilgenommen haben. Ich danke für euer Gebet, für die Pastoralreise, die ich nach Peru unternehmen werde.
1: Und
0: ich begrüße von Herzen die Gläubigen der griechisch-katholischen Gemeinde aus der Ukraine, die mit von ihrem Bischof begleitet werden, die Gemeinschaft der Gläubigen Acuna, von den alten Gläubigen, Folgern von Jesus und Maria aus Spanien, den Chor und die Chorschule aus Haarlem in den Niederlanden und die Gläubigen, die aus Wien gekommen sind. Ich begrüße die Jugendlichen aus der Vikarie von Chiaravalle, der Diözese Senegalia, die Mitglieder von Aido, Provinz Belluno und die Gruppe Arsenutria aus Cosenza und die Frauenfußballmannschaft des Krankenhauses von Biel in Italien. Liebe Leute, kürzlich haben die Ärzte bei einigen Kontrollen einen begrenzten Knoten in meiner Lunge festgestellt. Er wurde in einem sehr frühen Stadium entdeckt und ist gut lokalisiert. Die Ärzte halten einen Eingriff für angebracht und ihrem Rat folgend habe ich mich zu einer Operation entschlossen, um ihn entfernen zu lassen. Der Eingriff ist bereits für die nächsten Tage geplant. Ich danke euch für eure geistliche Nähe und vertraue mich euren Gebeten an. Danke und einen schönen Sonntag. Da hat uns der Heilige Vater überrascht mit der Ankündigung, dass er sich in den nächsten Tagen einer Operation unterziehen wird an der Lunge, um einen begrenzten Knoten entfernen zu lassen. Er hat uns für die geistliche Nähe und gedankt und vertraut sich unseren Gebeten an, die wir ihm sicherlich zukommen lassen werden. Er hat sich zur Ukraine wieder geäußert und auch dringend um die Ermöglichung der blockierten Nahrungsexporte gebeten. Und seinen Wünschen zu einem guten Sonntag kann ich mich nur anschließen. Vielen Dank, dass Sie uns heute zugehört und zugeschaut haben. direkt über unsere Partnersender. 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Ursprünglich war natürlich für nächsten Sonntag das Angelusgebet geplant und am Mittwoch die Heilige Messe zum Abschluss des Bischofstreffens anlässlich des 10. Jahrestages der Veröffentlichung des Apostolischen Schreibens Amoris Laetitia vom Petersplatz. Alles, was wir übertragen, ist immer mit deutschem Kommentar. Ich wünsche Ihnen allen noch einen gesegneten Sonntag. Am Mikrofon durfte Sie begleiten für Vatican News Melanie Rosenbaum. 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Laudetur Jesus Christus.
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0: Herzlich willkommen beim Nachtprogramm von Radio Horeb. Es folgt nun die Aufzeichnung der Anbetungsstunde, die am vergangenen Dienstag hier bei Radio Horeb übertragen wurde.
1: Liebe Hörerinnen und Hörer von Radio Horeb, wir begrüßen Sie herzlich an diesem Dienstag aus unserer Kapelle im Kloster Maria Bronnen bei Weilheim. Gemeinsam mit Ihnen möchten wir Jesus in der heiligen Eucharistie anbeten und diese Zeit in seiner Gegenwart verbringen. Im Rosenkranzmonat Oktober wollen wir dabei auch Maria, seine Mutter, besonders an unsere Seite nehmen. Und so dürfen wir jetzt gemeinsam den Blick auf Jesus richten.

0: Hochgelobt und angebetet sei Jesus Christus im allerheiligsten Sakrament des Altares.
1: Von nun an bis in Ewigkeit.

Jesus, wir danken dir, dass du dich uns schenkst. Du bist unser Herr und unser Gott. Du bist unsere Hoffnung, unsere Freude und unser Friede. Du bist der, nach dem sich unser Herz sehnt. Wir wollen dich jetzt anschauen und dich anbeten. Wir wollen dir unsere Zeit schenken und einfach bei dir bleiben. Nimm alles von uns, Jesus, was uns ablenkt. Lass uns ruhig werden und unser Herz für deine Gegenwart öffnen. Du kennst uns besser, als wir uns selbst kennen. Du weißt, was uns beschäftigt, wann es uns Sorgen macht und wofür wir dankbar sind. Alles dürfen wir jetzt vor dich bringen.

Herr Jesus, du bist jetzt mitten unter uns. Wir sehen dich in der Monstranz und glauben, du bist wirklich da. Mit deinem Leib und deinem Blut, mit deiner ganzen Liebe. Wir dürfen vor dir sein, so wie wir sind, mit allem, was uns heute bewegt. Jesus, heute wollen wir mit Maria bei dir bleiben. Wir wollen dich betrachten, dich loben und dich anbeten. Nimm du unsere Gedanken und unser Herz ganz zu dir und werde immer mehr die Mitte unseres Lebens. Maria, lehre uns, deinen Sohn mit deinem liebenden Herzen anzuschauen. Hilf uns, Jesus immer tiefer kennenzulernen und ihm unser Leben anzuvertrauen.

In diesem Rosenkranzmonat schauen wir besonders auf deine Mutter Maria. Danke, dass du sie uns zur Mutter gegeben hast. Sie hat dich als Erste in ihr Herz aufgenommen und dir ihr ganzes Leben geschenkt. Sie hat dich getragen, begleitet und auf deinem Weg nicht verlassen. Heiliger Geist, du hast Maria erfüllt und in ihr gewirkt. Komm auch zu uns, öffne unsere Herzen für Jesus. Schenke uns deine Liebe und deine Gegenwart. Hilf uns, mit Maria auf Jesus zu schauen. Schenke uns die Stille, die wir brauchen, damit wir seine Gegenwart wahrnehmen können.

0: Wir hören aus dem Lukas-Evangelium. In diesen Tagen machte sich Maria auf den Weg und eilte in eine Stadt im Bergland von Judäa. Sie ging in das Haus des Zacharias und begrüßte Elisabeth. Und es geschah, als Elisabeth den Gruß Marias hörte, hüpfte das Kind in ihrem Leib. Da wurde Elisabeth vom Heiligen Geist erfüllt und rief mit lauter Stimme: Gesegnet bist du unter den Frauen, und gesegnet ist die Frucht deines Leibes. Wer bin ich, dass die Mutter meines Herrn zu mir kommt? Denn siehe, in dem Augenblick, als ich deinen Gruß hörte, hüpfte das Kind vor Freude in meinem Leib. Und selig, die geglaubt hat, dass sich erfüllt, was der Herr ihr sagen ließ.
1: Jesus, wir hören heute die Worte, die Elisabeth zu deiner Mutter Maria gesprochen hat. Gesegnet bist du unter den Frauen und gesegnet ist die Frucht deines Leibes. Und diese Worte kennen wir gut. Wir sprechen sie selbst immer wieder, wenn wir das Ave Maria beten. Maria trägt dich unter ihrem Herzen und macht sich auf den Weg zu Elisabeth. Noch kann niemand dich sehen, und doch bist du schon da. Elisabeth erkennt durch den Heiligen Geist deine Gegenwart und kann voller Freude ausrufen: Wer bin ich, dass die Mutter meines Herrn zu mir kommt? Jesus, auch wir dürfen heute vor dir stehen. Wir können dich mit unseren Augen nicht so sehen, wie Elisabeth Maria sehen konnte. Und doch bist du da, wirklich da. In diesem kleinen Stück Brot verbirgst du deine göttliche Herrlichkeit. Jesus, lass uns neu staunen über dieses Geheimnis. Und dann hören wir Elisabeth sagen: Selig ist die, die geglaubt hat, dass sich erfüllt, was der Herr ihr sagen ließ. Jesus, Maria hat dir geglaubt. Sie hat Ja gesagt, obwohl sie nicht genau wusste, wohin ihr Weg führen würde. Sie hat dein Wort angenommen und dir ihr ganzes Leben anvertraut. Lehre auch uns, dir so zu vertrauen. Wenn wir nicht verstehen, was du mit unserem Leben vorhast, lass uns dir vertrauen. Wenn wir Sorgen haben und nicht wissen, wie es weitergeht, lass uns dir vertrauen. Wenn unser Glaube schwach ist und wir deine Gegenwart nicht spüren, lass uns dir trotzdem vertrauen. Jesus, Maria hat dich in ihrem Herzen getragen und alles, was sie mit dir erlebt hat, dort bewahrt. Sie hat dich betrachtet und immer tiefer erkannt. Auch wir möchten dich betrachten, tiefer erkennen. Wenn wir im Rosenkranz die Worte des Ave Maria beten, möchten wir nicht einfach Worte wiederholen. Wir möchten mit Maria auf dich schauen. Maria, deine Mutter, führt uns immer wieder zu dir. Sie sagt uns nicht, schaut auf mich, sondern sie führt unseren Blick auf dich. Jesus, schenke uns heute etwas von ihrem Glauben, etwas von ihrer Liebe, etwas von ihrem Vertrauen.

Jesus, wir dürfen mit allem zu dir kommen, was uns bewegt. Du kennst unsere Anliegen, unsere Sorgen und die Menschen, die uns am Herzen liegen. Mit Maria, deiner Mutter, wollen wir dir nun unsere Bitten anvertrauen. Sie hat dir ihr ganzes Leben geschenkt und auf dich vertraut.

Jesus, wir bringen dir die jungen Menschen, die auf der Suche nach ihrem Weg und nach dem Sinn ihres Lebens sind. Schenke ihnen Menschen, die sie ernst nehmen, ihnen zuhören und sie auf ihrem Weg begleiten. Wie Maria dir vertraut und ihr Leben in deine Hände gelegt hat, hilf auch unseren Jugendlichen, den Mut zu finden, dir zu vertrauen und ihren eigenen Weg mit dir zu gehen.

Jesus, wir bitten dich für Menschen, die innerlich sehr einsam sind, obwohl sie mitten unter anderen leben. Für Menschen, die niemanden haben, dem sie sich anvertrauen können. Und für alle, die sich unverstanden oder vergessen fühlen. Maria war bei dir, auch in den dunkelsten Stunden. Lass diese Menschen spüren, dass auch sie von dir gesehen und geliebt sind.

Jesus, wir bitten dich für die Menschen, deren Stimme kaum gehört wird, für ungeborene Kinder, für Menschen mit Behinderung, für alte und pflegebedürftige Menschen und für alle, die sich schwach und nutzlos fühlen. Du schaust nicht auf Leistung oder Ansehen. Wie Maria jeden Menschen mit offenem Herzen angenommen hat, lehre auch uns, die Würde jedes Menschen zu achten und zu schützen.

Jesus, wir bitten dich für die Menschen in unserer Welt, die nach dir suchen, dich aber noch nicht kennen oder dich vielleicht verloren haben. Maria hat dich zu Elisabeth getragen und ihre Freude über dich mit ihr geteilt. Mache auch uns zu Menschen, durch die andere etwas von deiner Liebe, deiner Hoffnung und deiner Nähe erfahren. Amen.

Jesus, wir danken dir, dass wir diese Zeit bei dir verbringen durften. Wir haben dich angebetet und dir unsere Bitten anvertraut. Vielleicht konnten wir deine Nähe deutlich spüren. Vielleicht war es auch eine stille und trockene Zeit. Aber du warst da und darauf dürfen wir vertrauen. Du hast uns reichlich Gnaden geschenkt, ob spürbar oder nicht. Du gibst immer mehr, als wir erhoffen. Du bleibst bei uns, auch wenn wir diesen Ort wieder verlassen. Lass das, was wir hier vor dir empfangen haben, in unserem Alltag weiterwirken. Mit Maria bitten wir dich, Jesus, segne uns und lass uns die Kraft deiner Gegenwart erfahren. Segne unsere Gedanken und unser Herz. Segne unsere Familien, unsere Gemeinschaft und alle Menschen, die wir dir anvertraut haben. Segne auch besonders jene, die mit uns gebetet haben. Amen.

Sie hörten im Nachtprogramm bei Radio Horeb die Aufzeichnung der gestalteten Anbetung, die am vergangenen Dienstagabend übertragen wurde.

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1: Das Nachtprogramm bei Radio Horeb. Wir beten den Engel des Herrn und den freudenreichen Rosenkranz auf Latein in einer Aufzeichnung mit Papst Benedikt XVI.

0: Rosarii Beate Maria Virgini.
1: Die freudenreichen Rosenkranzgeheimnisse.
2: Deus in adiutorium meum intende.
3: Domine ad adonatum me festina.
2: Gloria Patri et Filio et Spiritui Sancto.
3: Sicut erat in principio et nunc et semper, et in saecula saeculorum. Amen.
2: Primum Mysterium, Angelus Domini nuntiavit Mariae.
1: Das erste freudenreiche Geheimnis, der Engel des Herrn bringt Maria die Botschaft. Der Engel Gabriel wurde zur Jungfrau Maria gesandt. Er trat bei ihr ein und sprach: Sei gegrüßt, du Begnadete, der Herr ist mit dir. Du wirst schwanger werden und einen Sohn gebären, dem sollst du den Namen Jesus geben.

In einer Aufzeichnung mit Papst Benedikt dem 16. haben wir den freudenreichen Rosenkranz gebetet. Wir wünschen Ihnen weiterhin gesegnete Stunden hier im Nachtprogramm bei Radio Horeb.

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1: Ja, grüß Gott, liebe Hörerinnen und Hörer von Radio Horeb. Ich darf diesen Impuls halten mit dem Thema der schmerzhafte Rosenkranz mit Maria, das Leiden Jesu betrachten. Wir befinden uns im Oktober im Rosenkranzmonat. Der Rosenkranz steht im Zentrum des Monats. Maria steht mit dem Rosenkranz im Zentrum des Monats. Viele Andachten sind über unsere Gemeinden verteilt und wir dürfen ganz besonders da auch im Rosenkranzgebet Hoffnung finden, Gemeinschaft finden. Das Rosenkranzgebet ist ein schönes, wunderbares, sehr altehrwürdiges, einfaches und vor allem ein machtvolles Gebet. Viele Kriege wurden schon oder Gefahren abgewandt durch das Rosenkranzgebet, durch den Aufruf der Päpste zum Rosenkranzgebet. Zum Beispiel wissen wir alle, bei der Seeschlacht von Lepanto hat Papst Pius V. aufgerufen, dass die Kirche, die ganze Kirche in Einheit Rosenkranz betet und die Gefahr damals wurde wirklich abgewandt. Und so ist es auch heute. Wir dürfen vertrauensvoll an der Hand Mariens zu Jesus beten. Es geht im Rosenkranz natürlich nicht darum, zu Maria zu beten, das tun wir sowieso nicht, sondern es geht darum, durch die Hände Mariens die Geheimnisse des Lebens Jesu zu betrachten, zu meditieren und auch für unser Leben letztendlich geltend zu machen. Sein Leben soll ja das Vorbild unseres Lebens werden. Und wir gehen an der Hand Mariens zu Jesus am Rosenkranz. Jede Perle führt uns näher zu ihm. Wir betrachten die Stationen seines Lebens. Da ist die Frage gleich für uns alle. Die Stationen seines Lebens und an der Hand Mariens zu Jesus zu kommen, auch unter das Kreuz. Auch das ist eine Station und vor allem eine sehr, sehr wichtige Station seines Lebens, vielleicht auch die wichtigste. Und wir wollen natürlich Jesus nachfolgen an der Hand Mariens. Und im schmerzhaften Rosenkranz wird das ganz besonders deutlich, dass wir ja den leidenden Heiland in seinen Stationen des Leidens begegnen. Und so ist es für uns immer wieder wichtig, uns auch klarzumachen, es bleibt nicht alleine bei den Wundern, sondern vor allem durch das Kreuz kommen wir ganz in die Tiefe der Liebe Jesu. Es ist ja das Kreuz, das uns immer wieder Angst macht, aber es geht darum, am Kreuz die Liebe Gottes zu entdecken, die sich komplett für uns hingibt, um uns das Leben zu schenken, um uns die Freiheit zu schenken, die Freiheit von der Sünde. Wenn wir auf das Kreuz blicken, blicken wir vor allem auf die Liebe Gottes. Und ich habe gesagt, an der Hand Mariens zu Jesus, zu den Stationen seines Lebens zu kommen. Die schmerzhafte Mutter ist die erste Jüngerin, oder Maria ist die erste Jüngerin an der Seite ihres Sohnes. Und der Gipfelpunkt des Pilgerweges Mariens erreichte sie unter dem Kreuz. Hier ist der wichtigste Augenblick für sie, aber auch natürlich der schwerste Augenblick. Sie nimmt teil am Leiden Christi. Sie ist dabei, als er die furchtbaren Stationen des Kreuzweges geht. Sie nimmt teil an seinen Leiden, aber sie nimmt auch dadurch ganz intensiv teil am Werk der Erlösung, weil sie ihrem leidenden Sohn verbunden ist, dort, wo er das Werk der Erlösung, was er auch zum Ende sagen wird, es ist vollbracht, was er vollbringen wird. Und Maria wird unter dem Kreuz wieder Mutter der neuen Schöpfung an der Seite ihres Sohnes. Sie ist nicht nur die Mutter Jesu, sondern sie wird so auch die Mutter der ganzen neuen Schöpfung, die Jesus in diesem Augenblick hervorbringt. Diese Schöpfung, die wieder zurückkommt in diese Gegenwart Gottes, die eben nicht getrennt ist von Gott durch die Sünde, sondern die wieder ganz in der Liebe des Vaters oder in die Liebe des Vaters zurückkehrt. Und Jesus gibt uns allen, der ganzen Kirche, vom Kreuz herab, gibt er uns seine Mutter zur Mutter. Er sagt, siehe deine Mutter zu Johannes, und zu seiner Mutter sagt er, siehe dein Sohn. Und das steht natürlich für uns alle. Es gilt nicht nur Johannes, sondern es gilt uns allen, die wir Jesus nachfolgen wollen. Er gibt uns seine Mutter, die uns begleiten soll in diese Stationen seines Lebens, aber vor allem auch in die Stationen der Erlösung. Papst Benedikt hat einmal gesagt, bei seinem Besuch in Altötting, Papst Benedikt XVI., daheim ist, wo die Mutter des Herrn ist. Und das ist etwas Entscheidendes für uns, gerade auch in Bezug auf Maria. Wo die Mutter ist, wo die Mutter Jesu ist, ist auch der Sohn, ist auch Jesus. Und andersrum, wo der Sohn ist, ist auch die Mutter. Also sie sind nicht zu trennen voneinander, und auch in unserem Glauben ist das nicht zu trennen. Und unter dem Kreuz wird die leidende Mutter mit ihrem leidenden Sohn eins. Beide tragen sie dieses schwere Leid. Jesus trägt es zur Erlösung, Maria trägt es mit zur Annahme der Erlösung. Sie ist hier unter dem Kreuz ganz nah am durchbohrten Herzen des Erlösers. Mit ihm ist sie in der Liebe vereint in diesem Augenblick. In der Liebe, aber natürlich auch im Leid in diesem Augenblick. Aber diese Liebe setzt sich durch. Und das ist auch das, was Maria ganz und gar erkennt, dass es nicht um das Leid geht, nicht um den Schmerz, nicht

Auch für uns immer wieder auch wichtig zu sehen, dass in all den leidvollen Situationen unseres Lebens, auch wie bei Maria, diese leidvollen Situationen, dass Gott gegenwärtig ist, dass Gott uns nicht alleine lässt in den leidenden, in den Situationen, in den schweren Situationen unseres Lebens. Und so möchte ich zunächst einmal, bevor ich dann auf das Leiden Christi auch zu sprechen komme, in Verbindung mit dem Rosenkranz, möchte ich zuerst einmal Maria betrachten in ihren Leiden. Es gibt ja auch diese sieben Schmerzen Mariens. Es gibt auch einen wunderbaren Rosenkranz der sieben Schmerzen Mariens. Und hier wird auch deutlich, dass auch die leidende Mutter den leidenden Sohn, wie gesagt, komme ich nachher noch zu sprechen, der uns nahe ist in unseren eigenen Leiden. Aber wir können auch die leidende Mutter Maria auffinden in unseren Lebenslagen. So möchte ich kurz mal mit Ihnen hineinschauen in diese sieben Schmerzen Mariens. Der erste Schmerz Mariens beginnt schon vor der Geburt Jesu, die Weissagung des Greisen Simeon, beziehungsweise bei der Darbringung im Tempel, die als Simeon zu ihr sagt, der Greise Simeon, dir wird ein Schwert durch die Seele dringen. Und das war für sie wie ein ständiges Damoklesschwert, das über ihrem Leben ja geschwebt ist. Sie hat das immer über sich gehabt und immer irgendwo auch war sie sich bewusst, diese Weissagung, dieses Schwert, das ihr einst durch die Seele dringen wird, und das war ja dann am Augenblick auf Golgotha, dieses Schwert, es wird kommen. Aber sie ist nicht daran verzweifelt, und das ist das Entscheidende, sondern sie hat es aus Glauben, aus Vertrauen angenommen. Und das hat sie, diese Annahme, diese Situation oder dieser Weissagung, hat sie stark gemacht. Das hat ihr Starkmut geschenkt. Sie hat gelernt, damit, auch wenn diese Gefahr immerwährend da ist, trotzdem nicht die Hoffnung zu verlieren, sondern in dem Starkmut zu verharren. So, das ist das Erste, was wir lernen können von Maria, in den Starkmut zu kommen. Nicht zu verzweifeln, wenn uns Dinge bedrängen oder ja, wenn wir das auch, was ansteht in unserem Leben, sondern dass wir wirklich auch sagen, wir in der Hoffnung und im Vertrauen und in der Liebe Gottes nehmen wir dieses Damoklesschwert, das über uns schwebt, an, und wir lassen uns davon aber nicht bestimmen, wir lassen uns davon nicht runterziehen, sondern wir bleiben in diesem Starkmut verharrt. Der zweite Schmerz Mariens ist die Flucht nach Ägypten, nachdem der verrückte Herodes diese Kinder töten lassen will, flieht der heilige Josef mit Maria und Jesus nach Ägypten. Hier wird Maria heimatlos, und wir kennen das vielleicht von unseren Eltern, Großeltern, oder vielleicht haben wir selber erfahren, diese Vertreibungen. Auch wir sehen es jetzt heute wieder in Kriegsgebieten, wo Menschen ihrer Heimat beraubt werden, vertrieben werden, weil die Gefahr sie aus ihrer Heimat verdrängt. Und Maria wurde aber in diesem Augenblick, in dieser Flucht nach Ägypten, heimatlos um des Höheren willen. Auch das hat sie angenommen. Sie hat das angenommen, ist daran nicht verzweifelt oder verbittert oder gar in den Hass oder vielleicht sogar in die Spaltung von Gott gekommen, in die Ablehnung Gottes, sondern sie hat vertraut auf Gottes Plan. Auch in der Gefahr hat sie vertraut, dass Gott sie führt, dass Gott sie begleitet, die heilige Familie. Und sie hat vertraut, Maria vertraut auf Gottes Plan. Das ist das, was wir im zweiten Schmerz Mariens lernen können von ihr. Der dritte Schmerz Mariens ist dann, als Jesus etwas größer ist, der 12-jährige Jesus verloren geht im Tempel. Und sie merken das und sie hat Panik, sie hat ihr Kind verloren, sie weiß nicht, wo es ist. Sie hat das Liebste verloren, das sie hat. Und sie wird ganz unruhig, sie wird ganz, ja, sie hat Ängste auch, dass sie ihn ganz verloren hat. Sie hat das Liebste, was sie hat, verloren. Aber auch da hat Maria diese Armut gelernt, dieses alles loszulassen, diese Aufopferung im Tempel, Jesus auch das Liebste loszulassen und arm zu werden vor Gott, auch wieder in diesem Vertrauen, dass Gott seinen Plan hat, dass Gott
irgendwo alles zum Guten führt. Das

0: es nicht die Dinge sind, die uns, auch wenn es natürlich in diesem Fall der Sohn Gottes war, aber sie hat das Liebste verloren und hat es auch irgendwo losgelassen. Sie hat dadurch diese Armut gelernt. Der nächste, der vierte Schmerz Mariens ist die Begegnung mit Jesus. Und hier kommen wir schon in seine Passion auf dem Kreuzweg. Als sie sich begegnen, der vierten Station des Kreuzweges, sie begegnet ihm und sie muss mit anschauen, wie ihr eigenes Fleisch und Blut, ihr eigener Sohn misshandelt wird, wie er blutüberströmt und mit offenen Wunden, kreuztragend, ihr begegnet auf dem Kreuzweg. Wir können uns nur annähernd vorstellen, was das bedeutet. Vielleicht verstehen es Mütter, die, wenn ihr Kind sich verletzt oder wenn ihr Kind schwer verletzt ist, was das bedeutet, dem Kind, dem eigenen Kind so zu begegnen. Aber sie hat in diesem Augenblick Mitleid und Trost gelernt. Sie hat Mitleid mit ihrem Sohn. Sie stärkt ihren Sohn noch auf dem Weg des Kreuzes. Sie hat Mitleid mit ihm. Sie tröstet ihn. Und das ist immer auch das, was wir lernen können, wenn wir ja auch Situationen begegnen, wo wir denken, wir können diesem Menschen jetzt nicht helfen, aber wir können ihn trösten. Wir können ein Mitgefühl entwickeln, da sein, einfach da sein. Und das ist auch, was Maria tut. Sie ist einfach da auf seinem Kreuzweg. Der fünfte Schmerz Mariens ist die Kreuzigung Jesu. Das, was wir vorhin betrachtet haben, sie steht unter dem Kreuz. Sie steht unter dem Kreuz ihres Sohnes. Natürlich glaubt sie, dass es alles zum Guten wendet, aber das war natürlich ein Glaube, den sie sich auch erkämpfen und erringen musste. Ein Teil Mariens stirbt mit am Kreuz. Und das ist immer so, wenn eine Mutter ihr Kind verliert, dass ein Teil mitstirbt. Und sie bringt hier dieses Opfer für uns alle letztendlich. Das ist schon diese Hingabe Mariens für uns. Sie bringt dieses Opfer ihres Sohnes mit für uns. Im Plan Gottes und im Vertrauen auf Gott gibt sie ihren Sohn hin, damit auch wir, damit die Welt, damit die Menschheit gerettet wird. Sie spricht hier zum zweiten Mal ihr Fiat, mir geschehe, wie du es gesagt hast, so wie es bei der Verkündigung auch gesagt hat, spricht sie hier noch einmal, dein Wille geschehe. Und das kostet sie alles. Sie ringt sich durch. Und das können wir von Maria lernen, hier in diesem fünften Schmerz, das Opfer zu bringen, diese Opferbereitschaft. Der sechste Schmerz Mariens ist die Kreuzabnahme. Und Jesus wird in ihren Schoß gelegt. Sie hat ihren toten Sohn auf ihrem Schoß und sie betrachtet ihn. Und als sie ihn betrachtet, liest sie an diesen ganzen Wunden, die er an seinem Körper trägt, die ganzen offenen Wunden, die Verletzungen, die Brüche und alles. Sie erlebt beim Betrachten oder liest beim Betrachten des toten Jesus die Geschichte der Sünde des Menschen. Die Sünde hat ihm das angetan. Die Sünde hat den, der ohne Sünde war, verletzt. Ja, misshandelt, zu Tode gebracht. Und das betrachtet Maria in diesem Augenblick, als sie Jesus auf ihrem Schoß hat. Und sie empfindet diese Reue über die Sünde der Menschheit, obwohl sie selber auch unbefleckt empfangen, ohne Sünde war. Aber trotz allem empfindet sie in diesem Augenblick die Reue und sie sieht auch die ganze zerstörerische Kraft der Sünde und sie empfindet diese Reue. Auch das sollte uns immer wieder ein Vorbild sein, wenn wir den toten Sohn betrachten, wenn wir Jesus am Kreuz betrachten, seine Wunden, dass wir sagen, er hat das für uns getan. Wir, auch unsere Sünden haben ihn verletzt, dass wir in diese Reue kommen, was letztendlich dann zur Umkehr führt. Und wir wissen, dass das beste Mittel zur Umkehr die Beichte ist. Der siebte und letzte Schmerz Mariens ist die Grablegung Jesu. Maria legt alles, was sie hat, in den Schoß der Erde. Sie übergibt es dem Schoß der Erde. Sie legt Jesus in das Grab, aber sie legt es nicht ohne Hoffnung, alles, was sie hat. das Wichtigste. Sie legt es nicht ohne Hoffnung in das Grab, sondern sie weiß in der Tiefe ihres Herzens, auch wenn sie noch vom Schmerz ja ganz gelähmt ist sozusagen, weiß sie, es wird weitergehen. Und das wird sie dann ein paar Tage später im Licht der Auferstehung erkennen, dass eben das Grab Jesu und der Tod Jesu nicht das Ende ist, sondern dass es ein neues Licht der Auferstehung bringt. Das ist die Hoffnung, die wir lernen können im siebten Schmerz Mariens bei der Grablegung. Das waren diese Dinge, die wir lernen können, wenn wir die Schmerzen Mariens und den sieben Schmerzen Mariens Rosenkranz beten und betrachten, dass wir sie immer wieder finden können, auch dort, wo wir Schwierigkeiten haben in verschiedenen Situationen unseres Lebens. Ja, liebe Freunde, liebe Hörer, nachdem wir jetzt betrachtet haben, wie uns Maria nahe sein kann, wie wir durch sie lernen können, auch in schwierigen und leidvollen Situationen unseres Lebens Hoffnung zu finden, Kraft zu finden, ja, Gott zu finden letztendlich, wollen wir jetzt weiterschauen von Maria und durch Maria hin zur Herzensmitte ihres Sohnes. Es geht um das geöffnete Herz Jesu letztendlich, das am Kreuz für uns geöffnet wurde, wo wir alle hin wollen und was, nachdem wir alle Sehnsucht haben. Es geht bei der Betrachtung der Leiden Jesu und bei der Betrachtung des Kreuzes nicht darum, am Leid hängen zu bleiben. Das wird uns Passionisten doch immer wieder mal nachgesagt, dass wir jetzt nur auf das Leid schauen. Es ist genau das Gegenteil der Fall. Wir schauen nicht auf das Leid oder wir bleiben nicht auf dem Leid, am Leid hängen, sondern wir schauen auf die Liebe, die dahinter steckt. Durch das Leiden Jesu, diese absolute und unbegrenzte Liebe zu sehen, die Gott uns erwiesen hat, dadurch, dass er all das auf sich genommen hat, diese ganze Last und zerstörerische Kraft der Sünde auf sich genommen, um sie durch die Liebe zu verwandeln. Darum geht es. Es geht darum, nicht das Leid zu verherrlichen oder dort hängen zu bleiben, sondern wirklich zu sehen, durch Jesus können wir dem Leiden einen Sinn abgewinnen. Es bleibt nicht dieses Sinnlose, sondern wir können dadurch Gott finden. Wir können durch unsere leidvollen Situationen den leidenden Heiland und den liebenden, das ist das Wichtige, Heiland in seiner Passion finden. So möchte ich eins von zwei Geheimnissen des schmerzhaften Rosenkranz mit Ihnen betrachten, und zwar das zweite, Jesus, der für uns gegeißelt worden ist. Wir kennen vermutlich alle oder viele von uns diesen Film von Mel Gibson, die Passion Christi, der sehr, sehr drastisch dargestellt ist, diese Passion, sehr real. Und das war sie auch. Sie war real. Es war kein Spaziergang oder keine nette Begegnung, sondern es war eine reale Brutalität der Sünde, die den Herrn getroffen hat, verletzt, verwundet und letztendlich auch getötet hat. Aber das Wichtige ist, er ist auferstanden. In seiner Liebe hat er das überwunden. Und das ist das Entscheidende. Wir kennen diesen Film von Mel Gibson, gerade die Geißelung, also das zweite Geheimnis des schmerzhaften Rosenkranzes, wird da sehr, sehr drastisch dargestellt, wie die Folterknechte immer wieder auf Jesus einschlagen, wie sie ihn verwunden, verletzen und wie der Herr wirklich kämpft mit diesen Schmerzen, mit dieser Geißelung. Es ist so, dass die Geißelung eine ganz bewusste Sünde gegen die Sinne oder gegen den Leib war. Man will in dieser Geißelung oder man wollte in dieser Foltermethode der Geißelung dem Menschen ganz bewusst Schmerzen zufügen, leibliche Schmerzen. Und so ist diese Geißelung gegen den Herrn eine bewusste Sünde gegen den Leib, den Gott uns gegeben hat. Und das wird eben, deswegen habe ich mit diesem Film angefangen, das wird auch so deutlich, dieser sinnliche Hass gegen Gott, dieser sinnliche Hass, dass man ihn verletzt mit diesen Geißelhieben. Und dieser sinnliche Hass gegen Gott oder diese sinnliche Sünde gegen den Leib, den Gott uns gegeben hat, ist vermutlich heute, und da finden wir uns alle irgendwo wieder, die häufigste Sünde in der heutigen Zeit, die Sünde gegen die Reinheit, zum Beispiel in der Sexualität, die Sünde gegen den Leib im Sinne von Rauschmitteln, übermäßigen Alkoholkonsum, Drogen, was auch immer. Schönheits-OPs gibt es heute zuhauf, vor allem bei jungen Frauen, die sich ja ihren Leib teilweise wirklich entstellen, weil sie sich bewusst anders darstellen möchten als der Leib, den Gott ihnen gegeben hat. Auch Piercing, Tattoo und all das gehört dazu gegen diese sinnliche Sünde gegen den Leib. Und auch was sehr häufig ist in der heutigen Zeit natürlich und wo wir auch immer wieder uns, wie gesagt, es geht bei der Betrachtung darum, uns selber auch zu entlarven in unserer Sünde, dass wir in die Freiheit finden. Es ist sehr häufig auch die sinnliche Sünde der Augen. Wir kennen das in einer übersexualisierten Gesellschaft. Die Pornografie ist weit verbreitet, vor allem bei jungen Menschen, da eine Pornografiesucht oder diese sinnliche Sünde der Augen ist sehr weit verbreitet, dass uns dann wirklich in diese Begierde, in die Lust hinein stürzt. Das ist so die reale Situation in der heutigen Zeit, diese Dinge, die uns bedrängen, diese Sünde, die uns immer wieder auch angreift, mit der wir eben den Herrn geißeln, letztendlich nicht nur wir, sondern die ganze Gesellschaft. Und das ist auch wieder deutlich bei dieser Szene der Geißelung, bei der Passion Christi von Mel Gibson, wie Jesus kämpft für uns. Jesus kämpft eben für uns, dass wir frei werden von dieser Sünde, von dieser bewussten sinnlichen Sünde gegen den Leib, damit wir uns dort, das uns so bedrängt in der heutigen Zeit, rauswinden können mit seiner Hilfe. Jesus steht immer wieder auf, er ist entschlossen, sich dem entgegenzustellen. Und er siegt letztendlich in seiner Liebe, in seiner Entschlossenheit, uns davon befreien zu wollen, weil er uns liebt, weil er nicht will, dass wir dort hängen bleiben, dass wir in eine sinnliche Sünde geraten und dort manchmal vielleicht gar nicht mehr rauskommen. Und viele Menschen sind dort gefangen, für die wir beten sollten, dass sie rauskommen, weil Jesus kämpft für uns, dass wir dort rauskommen. Und das ist wieder das, was wir lernen können hier im Betrachten des Geheimnisses Jesus, der für uns gegeißelt worden ist, dass wir eben durch die Hilfe Jesu frei werden. Wenn wir uns ihm anvertrauen, sagen, Jesus, du kämpfst für mich, ich verbinde mich mit dir auch in meinem ganzen Leid, in der ganzen Realität meines Lebens oder in der heutigen Zeit, wenn wir für andere beten, die gefangen sind, genau das zu tun, wir geben dir das, Jesus, damit du uns dort befreist, in deiner Entschlossenheit, in deinem Kampf, den du für uns gekämpft hast, dem Kampf gegen die Sünde, wo deine Liebe gesiegt hat. Und es ist auch so, dass diese Sünde gegen die Sinne unseren Leib entstellt. Wir sehen das oftmals Menschen, die von Drogen gezeichnet sind, von Alkohol oder übermäßigen Schönheits-OPs oder was auch immer. Diese Gebrochenheit, diese Verletzlichkeit des menschlichen Leibes wird hier sichtbar. Der Körper zeigt eben Gebrauchsspuren dieser Sünde. Und was steckt dahinter, liebe Freunde? Was steckt dahinter? Der Teufel will hier die Ebenbildlichkeit Gottes im Menschen zerstören. Wir sind geschaffen mit einem Leib, mit einer Seele in der Ebenbildlichkeit Gottes. Jeder für sich ist ein wunderschönes Geschöpf Gottes, so wie er ist, nicht wie er gerne sein würde oder wie er sich vielleicht dann auch durch verschiedene Dinge verändern möchte, sondern so wie er ist, jeder Mensch, so wie er ist ein wunderschönes Ebenbild Gottes. Und das will der Teufel in uns zerstören. Deswegen will er uns immer wieder auch in diese Sünde hineintreiben. Und bei der Geißelung wird die Schönheit Jesu sozusagen verhüllt. Die Schönheit Jesu wird auch entstellt in dieser Geißelung. Da nimmt er das auf für uns, dieses wirklich, was der Teufel zerstören möchte. Und wir kennen das aus dem Psalm 22. Er ist nicht mehr wie ein Mensch, sieht er aus. Er ist nicht ein Wurm, nicht mehr ein Mensch. Es war nichts mehr Schönes an ihm. Und das hat Jesus auf sich genommen, er hat sich entstellen lassen. Es war nicht die Sünde, die er getan hat, sondern es war unsere Sünde, die den Herrn entstellt hat, die er aber angenommen hat in seiner Liebe. Und bei der Auferstehung erscheint der verklärte Leib des Herrn, der noch diese Spuren hat, der leiblichen Sünde, der Geißelung, der Nägel. Diese Wundmale Jesu sind noch deutlich, aber sie sind ein Erkennungszeichen des Herrn, der all das verwandelt hat in seiner Liebe. Und so ist es auch bei uns. Wir alle haben viele, viele Wunden. Aber Jesus will diese Wunden verwandeln. Er will sie verklären in seiner Liebe, dass diese Wunden, so wie es bei dem Auferstandenen war, zu leuchten beginnen. Zu leuchten und zum Segen werden für uns und für manche andere Menschen. Das ist das, worum es geht in der Auferstehung, dass Jesus all das verklärt, dass seine Liebe, die gesiegt hat, all das verklärt. Und das ist die verwandelnde Kraft des Erlösers. Durch die Entstellung und das Leid hindurch, hin zum verklärten, auferstandenen Leib. Und deshalb ist es so wichtig, dass wir auch dort, wo wir ja in dieser Entstellung gefangen sind oder wo wir in der Gefahr sind, da reinzurutschen oder wo andere, für die wir beten, dort gefangen sind, dass wir sie hinführen, dass wir uns selber immer wieder auf Jesus ausrichten. Und wenn wir dort in dieser realen Situation der Sünde stecken, dass wir dann auch zu ihm kommen, der diese Sünde auf sich nimmt und sie ihm übergeben, damit er es verwandeln kann. Liebe Freunde, das war natürlich die Betrachtung des Leidens Jesu, ist eine Betrachtung, die uns viel kostet. Aber es ist die einzige wirklich verwandelnde Kraft, wie wir in die Freiheit kommen. Ja, liebe Freunde, liebe Hörer von Radio Horeb, wollen wir noch ganz kurz, es ist ein schweres Thema natürlich, was uns sehr fordert, der schmerzhafte Rosenkranz und die Betrachtung der Geheimnisse. Wollen wir noch kurz eingehen auf das vierte Geheimnis Jesus, der für uns das schwere Kreuz getragen hat. Jesus wird für uns zum Lastenträger. Der Gottmensch nimmt die ganze Schwere unseres Lebens auf sich. Er trägt es. Das Kreuz für uns. Er trägt die Last unserer Sünden zur Erlösung. Er tut das für uns. Und warum tut er das? Warum tut Jesus das für uns? Weil es der einzige Weg der Erlösung ist. Und die Liebe drängt ihn. Sie begleitet ihn auf dem Kreuzweg seines Lebens. Und so ist es auch bei uns. Jeder von uns kennt das. Jeder von uns kennt das Kreuz, auch wenn wir es nicht gerne wahrnehmen oder gerne sehen möchten. Es ist da in unserem Leben auf verschiedenste Weise. Aber so ist es auch für uns, dass die Liebe uns begleitet auf dem Kreuzweg unseres Lebens, wenn wir dabei auf Jesus schauen, wenn wir mit ihm gehen. Die Liebe gibt die Kraft, immer wieder aufzustehen, auf dem Weg des Kreuzes, auf dem Weg der Schwierigkeit, die Dinge, die Widerwärtigkeiten, die uns immer wieder drücken. Und hier hat uns Jesus auch gezeigt, beim Kreuztragen, dass Fallen unter dem Kreuz erlaubt ist. Er ist selber dreimal gefallen am Kreuzweg. Das Fallen ist erlaubt. Es ist nur, was wir tun müssen, wir müssen wieder aufstehen. Wir sollen nicht verzweifeln, wenn wir fallen unter der Last des Kreuzes, sondern wieder aufstehen. Und das ist das Entscheidende, dass wir immer wieder durch das Aufstehen die Gegenwart Gottes sehen, wenn wir unter der Last des Kreuzes in unserem Leben zusammenbrechen. Es ist keine Schande zu fallen, es ist nur wichtig, dann wieder aufzustehen mit der Liebe und der Kraft des Herrn, die er uns gibt. Wir sind auch Kreuzträger in der Nachfolge Christi. Wenn wir Jesus nachfolgen, das sagt er auch, der mir nachfolgen will, der nehme sein Kreuz auf sich und folge mir nach. Bei dieser Nachfolge Christi als Kreuzträger, die wir alle sind, gibt es vor allem zwei Gefahren. Die erste Gefahr ist, dass wir selbst der Retter sein wollen, dass wir selbst sagen, naja, das passt schon, ich trage das Kreuz jetzt auch, wenn es mich jetzt alles kostet, ich schaffe das schon alles. Das wäre ein Hochmut, wir schaffen es nicht. Das Kreuz drückt uns nieder. Das ist die Erkenntnis, die wir annehmen müssen, dass wir nicht selbst der Retter sind, sondern dass Jesus der Retter ist. Und wir nur eine Chance haben, auf dem Kreuzweg unseres Lebens zu bestehen, wenn wir uns mit seinem Kreuz verbinden, mit seinem Kreuztragen verbinden, dass wir nicht in einen Hochmut kommen, sondern in eine Demut. Und die zweite Gefahr in der Nachfolge als Kreuzträger ist die Trägheit, dass wir eben das Kreuz nicht tragen wollen, dass wir resignieren und sagen, ich schaffe es nicht mehr, ich kann nicht mehr weiter. Natürlich aus eigener Kraft können wir das auch nicht, aber es geht darum, trotz des Kreuzes Jesus zu finden. Dass wir nicht sagen, ich muss das Kreuz jetzt loswerden und dann gehe ich zu Jesus, das wird nicht funktionieren. Wir können nur mit dem Kreuz zum Heil kommen, zu Jesus kommen, um das Heil zu erfahren. Im Kreuz ist Heil und im Kreuzweg ist auch das Heil. Die Heilung und das Heil gibt es eben nicht, ohne das Kreuz zu tragen, weil dann unser Glaube unrealistisch wäre. Das kennen wir alle, dass das Kreuz uns immer wieder begegnet, auch wenn wir noch so viel Gutes tun, auch wenn wir, es kommt immer wieder etwas, wo wir sagen, ja, das Kreuz ist wieder da. Das ist menschlich, das ist real und wir gehen auch den realen Kreuzweg unseres Lebens mit Jesus, der es vorangegangen ist. Und wir sind, und das ist das Wichtige, mit Jesus verbunden, mit dem Heil verbunden durch das Kreuz tragen. Wenn wir es annehmen, wenn wir es tragen mit ihm, sind wir mit ihm verbunden. Wir alle kennen Simon von Cyrene. Wir kennen das auf dem Kreuzweg, als er ihm begegnet und er wird gezwungen, Jesus zu helfen. Er trägt das Kreuz mit Jesus. Und er ist durch die Mühsal des Kreuztragens mit Jesus verbunden. Und das ist das Wichtige, dass uns Jesus auch lehrt, in diesem Augenblick auch die Hilfe zuzulassen. Dass wir eben nicht selber alles machen wollen, sondern dass wir wirklich auf Gott zugehen und uns von ihm helfen lassen. Manchmal auch und sehr oft sogar durch Menschen, die er uns schickt, die uns helfen, auf unserem Kreuz- und Lebensweg zu bestehen. Also Jesus lehrt uns, er hat sich selber, er als der Sohn Gottes, hat sich helfen lassen von Simon von Cyrene. Er hat Hilfe zugelassen. Und das ist auch das, was wir lernen können hier, dass wir bei den Lasten unseres Lebens auch Hilfe zulassen. Und die Frage ist, was hat das Kreuz tragen? Was hat der Kreuzweg überhaupt für einen Sinn in unserem Leben? Dieser Weg, dem wir nicht ausweichen können. Das Kreuz tragen, der Kreuzweg hat den Sinn, das Kreuz, das wir alle haben, an die richtige Stelle unseres Lebens zu bringen. Jeder von uns hat sein eigenes Golgotha. Edith Stein hat einmal gesagt, wir kennen diese große Heilige, die in Auschwitz umgebracht wurde, die aber sich auch hineingegeben hat in dieses Schicksal und es angenommen hat und auch als ihr Golgotha erkannt hat. Edith Stein hat einmal gesagt, der eine entscheidende Augenblick, auf den das ganze Leben zuläuft, das ist Golgotha, das ist unser Golgotha. Sie will ein Mosaikstein im Plane Gottes sein. Und das sind wunderbare Worte, liebe Freunde, wenn wir anhand dieser großen Heiligen auch immer wieder auch sehen, es geht um diesen Augenblick, um unser Golgotha, es geht um dieses wunderschöne Mosaikbild unseres Lebens, das Mosaikbild Gottes und dort ein Stein zu sein, der an den richtigen Platz eingesetzt wird. Und dahin führt uns unser Kreuzweg. Und wenn wir es immer mehr lernen, auch mit Jesus unser Kreuz zu tragen, an der Hand Mariens, im Betrachten des schmerzhaften Rosenkranzes, werden wir auch unser Golgotha finden, das uns dann ja auch den richtigen Platz am Ende zuweist, aber das uns auch zur Auferstehung führt, zur ewigen Gemeinschaft mit Gott. Und darum geht es. Es geht darum, um diese ewige Gemeinschaft der Liebe mit Gott. Und so darf ich zum Ende Ihnen den Segen spenden und ja, Sie ermutigen auch immer wieder, den Herrn zu suchen, auch in den leidvollen Situationen des Lebens. Keine Angst zu haben vor dem Kreuz, sondern es mit Jesus tragen, mit Jesus auch betrachten, zulassen, dass manche Dinge uns bedrängen, aber die durch Jesus auch zur Verklärung, zur Verwandlung und zum Heil führen. Und so segne euch alle, er, der Allmächtige, der Liebende und der Gütige Gott, der Vater und der Sohn und der Heilige Geist. Amen.
1: Das war die Wiederholung der Sendung Quellgrund vom vergangenen Freitag hier bei Radio Horeb.

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1: Grüß Gott und herzlich willkommen zu Weltkirche aktuell, Ihrem Magazin auf Radio Horeb und Radio Maria. Aus dem Studio der päpstlichen Stiftung Kirche in Not begrüßt Sie Volker Niggewöhner. Heute machen wir einmal etwas, was wir sonst eher selten tun. Wir bleiben nicht in einem Land, wir schauen uns an, was die Weltkirche gerade bewegt und damit auch Kirche in Not. Denn viel ist in den letzten Tagen passiert, das wir jetzt ein wenig einordnen müssen und wollen. Also, was gibt es Neues bei Kirche in Not? Und darüber spreche ich jetzt mit dem Geschäftsführer des deutschen Zweiges, Florian Ripka. Herr Ripka, herzlich willkommen.
2: Hallo, Herr Niggewöhner.
1: Herr Ripka, fangen wir mit einer ungewöhnlich guten Nachricht an. Papst Leo hat mit hunderten Kindern im Vatikan den Rosenkranz gebetet und sich ausdrücklich bei Kirche in Not für diese Aktion bedankt. Ist man da als Geschäftsführer auch ein bisschen stolz?
2: Ja, selbstverständlich, wenn es eine positive Art von Stolz gibt. Es ist sicherlich ein ganz besonderer Moment für Kirche in Not, wenn eben Papst Leo mit hunderten Kindern in Rom den Rosenkranz betet und die Initiative ausdrücklich würdigt und gleichzeitig natürlich auch 1 Million Kinder weltweit. Und ich denke, das ist wirklich nicht untertrieben, da auch mitbeten. Wir hatten auch schon Gäste aus Afrika, die sagen, allein aus ihrer Stadt beten 1 Million Kinder mit. Ich erzähle es gerne, das war damals Prälat Ike, Obiora Ike, viele kennen ihn vielleicht, der hat vor einigen Jahren, als er auch einmal zu Gast bei einer Aktion 1 Million Kinder beten in Rosenkranz war, da hat er gesagt, allein in Chos sind es schon 1 Million Kinder, die mitbeten. Das ist natürlich eine große Ermutigung und eine Bestätigung für die Arbeit von Kirche in Not. Aber wichtig ist dabei, dass dann nicht Kirche in Not im Vordergrund steht, sondern die Botschaft, nämlich, dass die Kinder weltweit sich im Gebet vereinen und für den Frieden beten. Und auch Papst Leo hat ja betont, dass Gebet auch mit konkreten Taten kombiniert sein muss und mit Gesten der Liebe begleitet werden muss. Und das ist ja genau Kirche in Not. Wir versuchen mit Gebet und unsere Wohltäter ermöglichen uns, dass wir auch konkrete Hilfe geben. Und die Partner wie Radio Horeb ermöglichen es uns, die Informationen über die Lage der Christen, meist der verfolgten oder bedrängten Christen, weiterzugeben. Also ich denke, eine ganz, ganz tolle Aktion und wir sind schon positiv stolz, im hoffentlich richtigen Sinne.
1: Der Abschluss dieser weltweiten Gebetsaktion war ja auch hier bei Radio Horeb zu hören, mit Kindern unter anderem aus der Ukraine und Syrien. War das für Sie vor allem eine schöne, bewegende Aktion oder steckt dahinter etwas, das Kirche in Not im Innersten ausmacht?
2: Dahinter steckt tatsächlich eine Kirche, die in massiver Not ist. Nämlich all die aufgezeichneten oder zumindest einige der aufgezeichneten Länder oder die Sie gerade eben aufgezeigt haben, Ukraine, Syrien, dort ist ja eine ganz, ganz große Not. Dort gibt es Krieg, dort gibt es Unsicherheit, dort gibt es Gewalt. Was kann man tun? Man kann nicht nichts tun, man kann immer beten und man kann sich an den Allmächtigen wenden, der ja alles in der Hand hat. Und ich denke, das ist genau das, was wir den Kindern vermitteln können. Ihr seid nicht allein. Wendet euch an Gott, wendet euch an Jesus. Wir glauben daran, dass der Himmel eingreifen kann, dass er Mut schenken kann. Und so ist ja auch die ganze Initiative entstanden, als 2015 in Caracas, in Venezuela, Kinder vor einer Muttergottesstatue den Rosenkranz gebetet haben. Das hat sich so ausgewirkt auf die Erwachsenen, die da zugeschaut haben, dass sie gedacht haben, ja, das ist die Antwort auf so viele Nöte. Und deswegen ist es viel, viel mehr als eine Aktion, die jetzt irgendwie nett aussieht, weil Kinder beten. Das finden wir ja auch sehr anrührend immer. Und es ist es auch. Und gleichzeitig geht's noch viel weiter hinaus, weil wenn wir all das Leid sehen, in dem sich diese Kinder befinden, aber dann auch gleichzeitig das Gebet, in das dieses Leid hineingegeben wird, dann sind wir, glaube ich, beim tiefsten Kern, nämlich, dass wir Gott schon vertrauen können, dass er aus allen schlimmen Dingen dann doch noch am Ende vielleicht etwas Gutes macht. Und wenn es nur ein kurzer Moment der Freude ist, und das ist auch 1 Million Kinder beten den Rosenkranz.
1: Bei Kirche in Not hat sich ebenfalls etwas verändert. Pater Anton Lesser, den ja viele unserer Hörer gut kennen, hat das Hilfswerk verlassen. Sein Nachfolger als internationaler kirchlicher Assistent ist Pater Friedrich Bechina. Was macht ein solcher kirchlicher Assistent eigentlich und warum braucht Kirche in Not ihn?
2: Nun, ich bin mir ziemlich sicher, dass nicht jedes Hilfswerk einen geistlichen oder kirchlichen Assistenten oder Administrator oder Koordinator hat. Kirche in Not ist halt was Besonderes. Wir sind halt nicht nur eine Hilfsorganisation, sondern ein katholisches, pastorales Hilfswerk. Bei uns geht es auch darum, die Kirche zu befähigen, ihren Dienst zu tun. Und da braucht man natürlich auch jemanden, der in den entscheidenden Gremien auch für die eher spirituellen Themen da ist. Zu den Aufgaben gehören beispielsweise geistige Begleitung oder die Förderung des Gebetslebens, die Stärkung der kirchlichen Identität, ganz wichtig, und natürlich die ganze geistliche Orientierung des Werkes. Denn wir sind natürlich nicht nur Theologen, die hier arbeiten, sondern wir haben alle möglichen Genres hier. Wir haben Journalisten, wir haben Kaufleute hier, wir haben unterschiedlichste Menschen, eben unterschiedlichste Aufgaben, die hier zu bewältigen sind. Und wenn man da keinen geistigen Assistenten hat, könnte man vielleicht das große Ganze aus den Augen verlieren. Und dafür ist Pater Friedrich Bechina an erster Stelle da. Gut, Pater Anton Lesser, wir weinen ihn schon ein bisschen nach. Er war jetzt mehr als 3 Jahre der internationale kirchliche Assistent. Der Grund seines Abschieds ist, dass seine Ordensoberen ihn gebeten haben, wieder Aufgaben innerhalb der Pensionistenkongregation zu übernehmen. Da können wir natürlich nicht Nein sagen. Und wie gesagt, seit 1. Oktober ist Pater Friedrich Bechina der neue geistige Assistent bei Kirche in Not international. Er bringt über 2 Jahrzehnte Erfahrung aus seiner Tätigkeit im Vatikan mit, was nämlich ganz wichtig ist. Das ist ja unser Zentrum und kennt sich besonders gut im Bildungs- und im Hochschulbereich aus. Pater Anton hat seine Zeit bei Kirche in Not schön zusammengefasst, indem er Kirche in Not als ein Werk der Liebe bezeichnet hat. Und ich denke, das trifft ziemlich gut, denn Kirche in Not ist ja eine Brücke der Liebe zwischen denen, die wir als Wohltäter bezeichnen, die dem Hilfe ermöglichen, und denen, denen die Hilfe zugutekommt in den Projektländern und aber auch wieder gegenseitig füreinander gebetet wird.
1: Ja, Kirche in Not ist eben mehr als eine Hilfsorganisation. Das hat Florian Ripka gerade deutlich gemacht. Es geht nicht nur um materielle Unterstützung, sondern auch und vor allem darum, den Glauben und das kirchliche Leben zu stärken. Sie hören Radio Horeb, Ihre christliche Stimme in Deutschland, mit dem Magazin Weltkirche aktuell. Und gleich schauen wir auf einige Länder, in denen Christen besonders unter Druck stehen.

0: Willkommen zurück bei Weltkirche aktuell auf Radio Horeb, Ihrer christlichen Stimme in Deutschland. Wir sprechen heute in unserem Magazin mit Florian Ripka, dem Geschäftsführer von Kirche Not Deutschland, über aktuelle Entwicklungen in der Weltkirche. Und jetzt schauen wir ins Heilige Land. Dort geht die Zahl der Christen seit Jahren zurück. Und manchmal braucht es gar keine offene Vertreibung, damit Menschen ihre Heimat verlassen. Ein Projektpartner von Kirche in Not hat dieses Phänomen so beschrieben. Niemand muss den Christen ausdrücklich sagen, dass sie gehen sollen. Irgendwann wird das Leben einfach so schwierig, dass sie von selbst gehen. Herr Ripka, wie groß ist diese Gefahr inzwischen?
1: Die Gefahr ist tatsächlich real und es stimmt, diese schleichende Abwanderung ist eine der größten Gefahren, weil niemand aktiv Christen vertreiben muss, wenn das alltägliche Leben durch fehlende Arbeit oder eingeschränkte Bewegungsfreiheit oder durch Gewalt und generell durch die Unsicherheit immer schwieriger wird. Die entscheidende Frage für die Familien ist, kann ich und kann mein Kind hier sicher leben, lernen und später eine Arbeit finden? Und welche Eltern würden nicht alles für ihre Kinder tun? Und wenn die Frage mit Nein beantwortet werden muss, mein Kind kann hier nicht mehr sicher aufleben, hat hier keine Perspektiven, dann ist die Auswanderung eine echte Alternative. Unsere Projektpartner warnen uns, wenn die Auswanderung irgendwann mal als die einzige Möglichkeit erscheint, ist sie kaum mehr eine freiwillige Entscheidung, sondern eine Notwendigkeit. Und das ist ein Teufelskreis, weil jede weitere Abwanderung die Schulen, die Gemeinden, die kirchlichen Einrichtungen und eigentlich die ganze christliche Präsenz insgesamt schwächt und somit für die Verbliebenen die Situation noch schwieriger macht.
0: Was muss Kirche Not denn ganz konkret unterstützen, damit aus dem bloßen Appell, bleibt in eurer Heimat, auch eine echte Perspektive zum Bleiben wird?
1: Ja, also Perspektiven ergeben sich einmal durch Sicherheit und einmal dadurch, dass es eine Zukunft gibt. Also Sicherheit, Gegenwart und Zukunft heißt Bildung. Das bedeutet, die Christen brauchen Arbeitsplätze. Sie brauchen eine berufliche Qualifizierung. Sie brauchen Schulen und Bildung allgemein. Die Familien, die jetzt noch da sind und eben kein Einkommen mehr haben, weil beispielsweise der Tourismussektor eingebrochen ist und der wird eben hauptsächlich von Christen bedient, die brauchen Unterstützung. Es braucht Wohnraum und es braucht funktionierende kirchliche Strukturen. Besonders im Raum um Bethlehem gab es viele christliche Familien, die wirtschaftlich vom Pilger- und Tourismussektor abhängig waren. Ist ja klar, denn die Pilger, die jetzt ausbleiben, die gehen natürlich lieber in einem christlichen Restaurant zum Essen. Die lassen sich lieber von einem christlichen Busfahrer rumfahren. Das hat uns auch Abt Nikodemus Schnabel von der Dormitio-Abtei schon öfters gesagt. Christliche Schulen sind auch ganz besonders wichtig, denn sie vermitteln nicht nur Bildung, sie schaffen auch Arbeitsplätze für die Lehrer und für die alle, die sich ums Haus kümmern, und sie stabilisieren die Familien und die Gemeinden. Und ein unserer Gäste, Bernhard Poggi, der das Priesterseminar in Beit Shalah in der Nähe von Bethlehem eben leitet, hat zu uns gesagt, ein Arbeitsplatz ermöglicht einer Familie zu bleiben. Also, diese Menschen sollen nicht nur aus der Treue herausbleiben, sondern weil sie tatsächlich eine Zukunft für sich und für ihre Kinder sehen.
0: Aus Syrien kommt eine Warnung des österreichischen Jesuitenpaters Gerald Baumgartner, der kürzlich bei Kirche Not in München zu Gast war. Er sagt, Christen dürften keine Parallelgesellschaft bilden. Das klingt ja zunächst ein wenig überraschend angesichts der Tatsache, dass sie so unter Druck stehen. Kann man Christen also auch auf die falsche Weise helfen?
1: Nein, so würde ich das jetzt nicht verstehen. Also die Aussage bedeutet ja gerade nicht, dass materielle Hilfe unnötig wäre, denn in Syrien bleibt sie einfach lebensnotwendig. Ich glaube, man muss seine Warnung insofern verstehen, dass die Christen nicht dauerhaft nur von außen befähigt in einer abgeschlossenen Parallelgesellschaft leben können. Also wenn die Hilfe nur einen geschützten christlichen Raum schafft, aber keine gesellschaftliche Perspektive eröffnet, meint er, kann sie schon unbeabsichtigt eine Isolation verstärken. Wir haben jetzt einen ganz aktuellen Vorfall in der Stadt Al-Sukai Labia, ein schwierig auszusprechender Ort, bei Hama ist es. der zeigt, wie fragil eigentlich da die Sicherheit ist und warum der Schutz christlicher Gemeinschaften total wichtig ist. Also in der Nacht zum 3. Oktober, also erst vor einigen Tagen, ist dort ein Streit zwischen Jugendlichen eskaliert aus dem überwiegend christlichen Al-Sukailabia und dem benachbarten Dorf Al-Kala'a. Und nach Kirche in Not drangen bewaffnete Männer aus dem mehrheitlich sunnitischen Nachbardorf in eben das Dorf in Al-Sukailabia ein. Und es wurde geschossen, es entstand Sachschaden. Und was halt besonders alarmierend war, auf einen orthodoxen Priester und sein Fahrzeug wurde auch geschossen. Und die Kugel hat ihn nur knapp verfehlt. Und bereits Ende März hat es einen ähnlichen Konflikt und es hat auch Angriffe gegeben auf Geschäfte, Unternehmen und Einwohner des christlichen Dorfes. Und das zeigt ganz deutlich, dass die Christen Sicherheit und Schutz brauchen, aber nicht in eine dauerhafte Abschottung gedrängt werden dürfen. Deswegen setzt Kirche in Not auch hier wieder auf Bildung, berufliche Qualifikation und halt auch Begegnung zwischen den Religionsgruppen und Versöhnungsarbeit. Also kurz, die gute Hilfe schützt die Menschen, ohne sie zu isolieren, und sie stärkt sie dann, selber ihre Zukunft zu gestalten. Und das ist genau das, was Kirche in Not macht. Und deswegen ist auch alle Hilfe, die hier gegeben werden kann, sehr, sehr sinnvoll.
0: Und Pater Baumgartner geht sogar noch einen Schritt weiter. Er sagt, Christen sollen sich nicht nur als verfolgte Minderheit verstehen, sondern als Syrer, die ihr Land mitgestalten. Ist das vielleicht die nächste Aufgabe, Christen nicht nur zu schützen, sondern ihnen auch zu helfen, wieder Verantwortung für ihr Land zu übernehmen?
1: Ja, also natürlich sehen wir, dass diese Gewalt real ist. Al-Sukailabia hat es gezeigt, dass Sicherheitsängste der christlichen Gemeinden real sind. Aber es sind syrische Christen und keine bedrohte christliche Minderheit. Also das heißt, Bedrohung und Gewalt sollen wir zwar keineswegs kleinreden, aber wenn wir zum Beispiel auf die Reaktion dieses Priesters eben schauen, er fordert Sicherheit, Gerechtigkeit und Rechtschaffenheitspflicht statt Vergeltung. Und ich finde, das ist schon mal ganz wichtig, denn er nimmt sich da als Staatsbürger wahr und er will nicht Gewalt und Gegengewalt. Und er hat zum Beispiel auch gesagt, vergossenes Blut baut auch keine Häuser wieder auf und sichert auch keine Zukunft. Denn ich denke, dahinter steckt viel von dem, was Pater Baumgartner meint. Die Christen sollen ihre Rechte und ihren Schutz einfordern und gleichzeitig Verantwortung für das friedliche Zusammenleben in Syrien übernehmen. Die Christen können nämlich durchaus Brücken bauen, Bildung ermöglichen, Versöhnung fördern und beim Wiederaufbau des Landes mitwirken. Vor allem, sie haben ja auch sehr viele Kontakte ins Ausland. Also die Kernbotschaft, wenn man so möchte, ist, dass die Christen in Syrien nicht nur etwas zu verlieren haben, sie haben dem Land auch ganz, ganz viel zu geben.
0: Herr Ripka, blicken wir nach Pakistan. Ein neuer Bericht, der Kirche in Not erreicht hat, zeichnet ein erschütterndes Bild der Lage dort. Dort kann für einen Christen schon ein ganz gewöhnlicher Streit lebensgefährlich werden, wenn nämlich plötzlich der Vorwurf der Gotteslästerung im Raum steht. Was erfahren wir noch aus diesem Bericht?
1: Pakistan ist immer die Gefahr, die von gesellschaftlicher Art ausgeht. Also in Pakistan ist es generell so, dass die obersten Gerichte schon versuchen, für eine Gerechtigkeit zu sorgen. Aber es gibt schon auch etwas, was unsere Projektpartner immer wieder auch als Missbrauch der Blasphemiegesetze beschreiben. Allein im Jahr 2025.